0: soll am Mittwoch vom Kabinett beschlossen werden. Dagegen hat sich in der SPD Widerstand formiert. CDU-Generalsekretärin Hoppermann hat die SPD zu mehr Eile bei den Reformvorhaben der Bundesregierung aufgerufen. Es seien noch zu viele Beschlüsse offen, sagte Hoppermann der Rheinischen Post. Die Menschen sehnten sich nach Stabilität und Orientierung. Dafür brauche es eine stabile Bundesregierung. Die anstehenden Reformen seien nötig, weil vor allem die Sozialversicherungssysteme nicht mehr zukunftsfähig seien. Es gelte nun, das Land zusammenzuführen und die Modernisierungsschritte konsequent weiterzugehen. Die Erwartung an Bundeskanzler Merz sei dabei, bei dem eingeschlagenen Weg Kurs zu halten und sicherzustellen, dass die getroffenen Vereinbarungen auch umgesetzt würden. In Niedersachsen ist in Stichwahlen über zahlreiche Bürgermeister und Landräte entschieden worden. In der Landeshauptstadt Hannover bleibt der amtierende Oberbürgermeister Onay von den Grünen im Amt. Er setzte sich gegen den SPD-Herausforderer von der Ohe durch. Auch in Osnabrück wurde die bisherige Oberbürgermeisterin Pötter, CDU, im Amt bestätigt. In Oldenburg übernimmt dagegen der parteilose Kandidat Rohr das höchste Amt der Stadtverwaltung von seinem Vorgänger von der SPD. Rohr wird von CDU und den Grünen unterstützt. Insgesamt waren in Niedersachsen 123 Stichwahlen angesetzt. In 3 Stichwahlen hatte die AfD Chancen auf ein erstes kommunales Spitzenamt in Niedersachsen. Die Partei konnte jedoch keine der Stichwahlen in Munster, Bockenem oder Salzgitter für sich entscheiden. Der ukrainische Präsident Selenskyj hat die jüngsten russischen Angriffe auf Kiew und andere Städte seines Landes verurteilt. Die Attacken gegen Kindergärten, Schulen und Wohngebäude würden überall in der Welt als Terrorismus eingestuft, schrieb Selenskyj auf der Plattform X. Bei den jüngsten russischen Angriffen waren nach offiziellen ukrainischen Angaben 7 Menschen ums Leben gekommen. Der ukrainische Präsident hatte darauf verwiesen, dass Russland vermehrt weiterentwickelte Kampfdrohnen mit Jetantrieb und großer Reichweite einsetze. In Nordirland haben mehrere tausend Menschen eine Parade des Oranierordens blockiert. Sie besetzten seit dem Morgen die geplante Route in der Stadt Portadown. Auch die nordirische Ministerpräsidentin der pro-irischen Sinn Féin-Partei O'Neill beteiligte sich daran. Die Anhänger des protestantischen Oranierordens wollten auf ihrer traditionellen Route durch ein katholisches Viertel laufen. In den 1990er Jahren hatte der Marsch zu Straßenschlachten zwischen pro-britischen Protestanten und pro-irischen Katholiken geführt. Hintergrund war vor allem die Frage, ob Nordirland Teil Großbritanniens bleiben oder mit der Republik Irland zusammengeführt werden sollte. Der Nordirland-Konflikt hatte in den 1980er und 1990er Jahren zu zahlreichen Ausschreitungen mit mehr als 3.500 Toten geführt. Die deutsche Fußballnationalmannschaft hat ihr 2. Spiel unter dem neuen Bundestrainer Klopp verloren. Die DFB-Elf der Männer unterlag in Augsburg den Gästen aus Griechenland mit 0:1. Den Treffer in der Nations League-Partie für die Griechen erzielte Kurbelis. Der Schuss wurde von Kimmich unhaltbar abgefälscht. Im ersten Spiel unter Klopp hatte die Nationalelf 1:1 unentschieden gegen die Niederlande gespielt. Das Wetter. Nachts im Norden und Nordwesten wolkig und an der Nordsee etwas Regen, sonst gering bewölkt. Tiefstwerte 14 bis 7 Grad, im Südosten bis 3 Grad. Am Tage heiter, nur im Norden und Westen wolkig und gelegentlich Schauer, 23 bis 31 Grad. Morgen in der Nordhälfte bewölkt, sonst nach Nebelauflösung heiter. 23 bis 30 Grad. Das waren die Nachrichten.
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2: Und Volker Michael begrüßt Sie auch zur 2. Stunde. Schön, dass Sie dabei sind. Es geht jetzt gar nicht so nächtlich zu, sondern doch relativ direkt und spannend. Ein französisches Genie und gleichzeitig Chamäleon, könnte man sagen, werden Sie kennenlernen, und einen ostdeutschen Elektroniker mit großem Hang zu Bildern und klassischer Musik. Los geht es mit Musik von François-Joseph Gossec.

Das ist eine neue Produktion des Württembergischen Kammerorchesters Heilbronn unter Leitung von Simon Gaudenz mit den Sinfonien Opus 6, einer Sammlung von insgesamt 6 Sinfonien von François-Joseph Gossec, also Pariser Sinfonien aus einer Zeit, muss man sagen, als die Sinfonie sich erst überhaupt herauszukristallisieren begann, als die Form, die dann in den Jahrhunderten danach bis heute ja irgendwie als ideale Form der klassischen Musik, zumindest der Orchestermusik, ja, auf dem Markt ist. Dieser Herr Gossec war ein Komponist, der aus dem heutigen Belgien stammte und dann 1751 als Schüler von Jean-Philippe Rameau nach Paris ging. Er war ja sehr begabt, auch darin, die aktuellen Trends, die aus allen Ecken Europas kamen, immer wieder auch in sein Komponieren einzuflechten. Er schrieb mehrere Sinfoniensammlungen und machte sich auch bekannt als jemand, der für verschiedenste Gruppen Musik ganz verschiedener Form verfasste. Also er hat Musik geschrieben für große Open-Air-Veranstaltungen und er hat, ich habe vorhin schon den Begriff Chamäleon verwendet, er hat sowohl für Adlige als später auch für die Französische Revolution die Musik schlechthin komponiert. Wir hören einen weiteren Satz aus dieser Sinfoniensammlung Opus 6 und zwar jetzt den ersten Satz aus der Sinfonie Nummer 2 in A-Dur, wieder mit dem Württembergischen Kammerorchester unter Leitung von Simon Gaudenz.

Simon Gaudenz und das Württembergische Kammerorchester mit einem Sinfoniesatz aus der Sinfonie Opus 6 Nummer 2 von François-Joseph Gossec. Das Württembergische Kammerorchester hat Sinfonien aus diesem Opus 6 von dem belgisch-französischen Komponisten eingespielt. Gerade erschienen ist dieses Album. Gossec ist ein sehr, sehr interessanter Komponist. Er war nicht der Erste in Paris oder in Frankreich, der Sinfonien geschrieben hat, aber er hat sehr viele Sinfonien geschrieben und sehr viele verschiedene Lösungen auch gefunden. Eben gerade war zu hören, dass er auch schon ganz deutlich langsame Einleitungen für erste Sätze der Sinfonien bevorzugt. Diese Sammlung entstand 1762 für einen aus Lettland stammenden Baron. Seine erste Sammlung von Sinfonien hat er 1756 rausgebracht, dieser François-Joseph Gossec, also im Geburtsjahr von Wolfgang Amadeus Mozart. Das Besondere auch bei Gossec ist, er ist 95 Jahre alt geworden und hat nicht bis zuletzt komponiert, aber doch musikalischen Einfluss ausgeübt, auch als Lehrer. Und wir wissen, was ist passiert in Frankreich am Ende des 18. Jahrhunderts, in dieser Zeit also, als Gossec seinen größten Ruhm genossen hat in Paris und in Frankreich und in Europa. Die Französische Revolution. Für Gossec war das kein Problem. Vorher schrieb er für Adlige, danach für die Gremien der Revolution und auch für die verschiedenen Anführer der Revolution. Erst ein Loblied auf Robespierre und dann eine Musik für die Zeit danach. So muss man mit der Politik umgehen. Dieser Gossec hat auch das große, weite Feld geliebt. Große Ensembles auf weiten Plätzen, Staatsmusik, aber auch Kirchenmusik, Bläsermusik. Er hat quasi experimentiert mit dem ganz großen Ausdruck. Aber zurück zu diesen Sinfonien. Ein weiteres Beispiel gibt es jetzt noch, den dritten und vierten Satz aus der B-Dur-Symphonie aus Opus 6. Wieder mit dem Württembergischen Kammerorchester unter Leitung von Simon Gaudenz.

Musik von François-Joseph Gossec in der Tonart Klassik im Deutschlandfunk Kultur hier zu mitternächtlicher oder spätnächtlicher, frühmorgendlicher, wie auch immer Sie das sehen möchten, Stunde. Wir kommen von dieser Musik aus dem ja, revolutionären oder vorrevolutionären Frankreich zu Musik aus der Gegenwart und zwar zu einem Elektronikpionier aus Ostdeutschland. Er war zu DDR-Zeiten einer der meistverkauften Elektroniker überhaupt, Wolfgang Paule Fuchs mit seiner Gruppe Pont. Und er hat eine nicht nur enge Beziehung zu Bildern, Bildern einer Ausstellung. Das Werk von Mussorgsky spielt ja in der elektronischen Musik insgesamt eine wichtige Rolle, sondern eben auch zur klassischen Musik. Das merkt man auch, wenn es dann weit hinein in den Weltraum geht, zur Space Odyssey.

0: Also sprach Zarathustra diese besondere Fassung der Musik, ja, des Beginns dieser sinfonischen Dichtung von Richard Strauss, hörten Sie hier in einer elektronischen Version von Wolfgang Paule Fuchs. Etwas vielleicht ungewohnte Klänge zu dieser Stunde in der Tonart Klassik, aber die klassische Musik ist halt ein Aspekt, der für diesen Pionier der elektronischen Musik in Ostdeutschland doch ganz wichtig war. Er konnte mir in einem Interview, ich habe ihn zu Hause besucht, beschreiben, wie er arbeitet und wie er überhaupt Klänge findet.
1: Ich bin so eine Art Schreibtischtäter. Man muss ein Motto haben und dann wird danach gearbeitet. Zum Beispiel heißt mein bekanntester Titel Planetenwind. Das ist eigentlich eine Wortschöpfung von mir selber. Das gibt's eigentlich ja nicht. Es gibt eigentlich keinen Planetenwind. Aber das war eine Wortschöpfung von mir. Und da gibt es Orbit und Space Light und alles Begriffe. Das war damals so üblich, dass man diese neuen Sounds, die ja ein Synthesizer plötzlich gemacht hat, noch nie gehört wurden vorher. Und das hat man immer mit dem Weltraum in Verbindung gebracht. Man weiß ja nicht, wie da oben klingt, aber man hat das immer so damit in Verbindung gebracht. Also ist der Weg schon vorgegeben und dann kommt es nur auf den Inhalt an, was will man jetzt mit dem Titel ausdrücken. Und bei der Seidenstraße ist es natürlich klar, da geht es um orientalische Klänge. Und so hat jedes einzelne Genre oder jede einzelne Platte quasi einen eigenen Charakter. Und man muss eben halt, und das ist die große Kunst, ich bin einer der Letzten, der noch vorwiegend mit MIDI arbeitet, die Schnittstelle, also nicht mit Audio-Dateien, sondern mehr mit MIDI macht. Da werden also quasi über Tastatur Noten eingegeben und die Noten werden dann zum Synthesizer geführt und dann muss man die Klänge aussuchen. Und das ist die eigentliche Arbeit. So ein Synthesizer hat 6000 Klänge und 4 Stück habe ich davon und da kann man sich aussuchen oder kann man sich vorstellen, was das für eine Qual der Wahl ist, die Klänge rauszusuchen, die auch miteinander korrespondieren und passen. Sonst wird das Spielerei und Selbstliebtheit und das will ja kein Mensch hören.

0: Die Brandenburger Symphoniker unter Leitung von Michael Helmrath und Wolfgang Paule Fuchs mit seiner Band, oder ja, er ist ja eigentlich mehr oder minder ein Alleinunterhalter mit Pond und dem berühmtesten Stück dieser Gruppe, Planetenwind, aufgenommen im Stahlwerk Brandenburg im Jahre 2013. Wolfgang Paule Fuchs, ein Elektronikpionier mit einem sehr engen Verhältnis zu Bildern. Warum das so ist, das erklärt er uns am besten selber.
1: Erst das Bild war da. Ich wusste ja, ich habe damals 1970 die Platte gekriegt von Emerson, Lake & Palmer, Bilder in einer Ausstellung von Mussorgsky. Und das hat mich umgehauen. Also das war übrigens auch ein Grund zu sagen, ich bilde jetzt meine eigene Band. Und wir haben damals diese Bilder von Emerson, Lake & Palmer, die haben da bloß 4 oder 5 Bilder nachinterpretiert, die haben wir dann auch so gespielt wie Emerson, Lake & Palmer. Ich saß damals ja noch am Schlagzeug. Und dann hatten wir eine richtige Hammond-Orgel und einen Organisten, einen sehr guten. Und dann eben auch Manne Hennig, der jahrelang bei City da die Tasten gedrückt hat. Und wir hatten da wirklich die Bilder versucht, 1:1 nachzuspielen. Und es war zu der damaligen Zeit die höchste Messlatte, die da Musikalität erfordert hat. Es war wirklich da dieser sogenannte Klassikrock. Und der hat es in sich gehabt. Aber wir waren alle, denke ich mal, 3 gute Musiker und haben uns da wirklich sehr viel Mühe gegeben, aber ich wusste ja...
0: Alles nach Gehör? Oder hattet ihr Noten?
1: Wir hatten auch Noten, ja. Wir hatten auch Noten und haben uns aber daran gerichtet, wie Emerson, Lake & Palmer gespielt hat. Das mit den Noten und mit der eigenen Bearbeitung, die kam bei mir erst viel später, ja. Aber als ich das Gewerk gehört habe, da war es um mich geschehen und begleitet mich bis heute. Bei den Bildern, bei Bildern von Willi Sitte sah es dann anders aus. Ein befreundeter Kollege hat mal gesagt, na du vertone doch mal selber Bilder und spiel nicht selber die Bilder nach. Ich sage, ja wie denn, wo denn, was denn? Und dann kannte er Willi Sitte und dann hat er uns zusammengebracht und hat dann ihm die Seidenstraße gegeben und die Bilder in der Ausstellung und die fand er gut und sagt er, ja, könnte er sich vorstellen. Dann konnte ich mir Bilder aussuchen und habe mir dann 12 Bilder ausgesucht. Aber natürlich hat man keine Melodie im Kopf. Entweder hat mich das Bild angesprochen gleich oder nicht. Das ist eine Sekundensache. Und zum Beispiel gibt es das Warschauer Paar, wie die da im KZ, da so ein Ehepaar liegen und also furchtbar. Das hat mich gleich erschüttert. Und ich wusste auch so, wohin die Richtung geht gleich. Also muss in den ersten 2, 3 Sekunden muss mir klar sein, nicht die Melodie, aber wohin geht die Reise. Und Danza Funebre del Terzo Reich war auch sowas, habe ich sogar Originalzitate genommen und mit Marschieren und alles, also ziemlich hart.

0: Gemälde einer Vernissage, Bilder von Willi Sitte in der musikalischen Form von Wolfgang Paule Fuchs, arrangiert für Sinfonieorchester von Lars Lange. Es ist also ein Zyklus von insgesamt 12 Gemälden des Malers Willi Sitte. Das war gerade Danza Funebre del Terzo Reich, von ihm gemalt, als er desertiert ist in Italien während des Zweiten Weltkriegs als deutscher Soldat zu den Italienern, der italienischen Resistenz übergelaufen. Noch einmal Wolfgang Paule Fuchs über seine Art, Musik zu Gemälden von Willi Sitte zu schreiben.
1: Aber dann auch wieder andere, sein Tod des Großvaters, wie er da friedlich liegt und so. Das sind verschiedene Genre natürlich. Und gerade dieses Werk ist eigentlich mein musikalisches Hauptwerk und auch anspruchsvollste Werk. Und nicht zuletzt wurde das dann auch mit den Brandenburger Sinfonikern so aufgeführt mit mir zusammen im ehemaligen Stahlwerk in Brandenburg. Oh, das war ein unglaubliches Ereignis, wenn 50 Leute deine eigene Musik spielen, die ja vorher nochmal orchestriert wurden. Ja. Und das war auch eine sehr erfolgreiche Sache. Aber ich bin so ein Schreibtischtäter. Dann setze ich mich hin und dann muss das Ding fertig sein. Hat anderthalb Jahre gedauert. Rund einen Monat ein Titel. Und dann war es fertig. Und manchmal weiß ich gar nicht, wie ich das gemacht habe. Heute höre ich Stimmen raus, wo ich dachte, nee, das hast du nicht gemacht. Es ist unglaublich, was so im Kopf passiert, wenn ich höre mir ja meine Lieder ja nicht mehr an. Wenn das Ding erledigt ist, kommt die nächste Platte und nur durch Zufall mal sagt, ah ja, jetzt hast du die gerade in der Hand, hör doch mal rein. Und so ging es mir neulich auch. Und dann habe ich einen Titel gehört und habe die ganze Album nochmal angehört. Weil da kommen Erinnerungen hoch, wie hast du denn das gemacht? Und da kommen Stimmen, hörst du da, die ich gar nicht zuordnen kann, wo ich dachte, nee, das hättest du nie gemacht. Darum hat auch mal ein Kritiker geschrieben, das ist ein Riesenunterschied vom Planetenwind, von der Komposition her zum Höllensturz. Da, was Willi Sitte da gemalt hat, das ist ja schon fast moderne Orchestermusik. Ja. Und ich weiß nicht, wie ich das geschafft habe, aber ich bin froh, dass ich es so geschafft habe. Denn viele Leute haben auch manchmal eine Blockade, wo dir nicht einfällt. Aber das ist mir wie aus den Fingern geflossen. Wie man so sagt, man war bloß Medium. Ich weiß nicht, wie ich es gemacht habe. Kommt von irgendwo her und dann fließt es in den Finger und in die Tasten und dann kommen Klänge raus. Ist unglaublich manchmal.

Ausgabe des Apfels an Paris. Zwei Gemälde von Willi Sitte, musikalisch gefasst von Wolfgang Paule Fuchs und Lars Lange, gespielt von den Brandenburger Symphonikern unter Leitung von Michael Helmrath, zusammen mit Wolfgang Paule Fuchs von der Gruppe Pont. Aufgenommen im Stahlwerk Brandenburg live im Jahre 2013. Ein 12-teiliger Zyklus nach Gemälden von Willi Sitte. Hier in der Tonart Klassik. Mal etwas andere Musik vielleicht. Wir hören noch einen Ausschnitt aus diesem Zyklus bis zu den Nachrichten. Steve Biko. Biko heißt einfach dieses Gemälde von Willi Sitte über den südafrikanischen Bürgerrechtler, der 1977 ermordet wurde. Und er hat ihm ein bildliches Denkmal gesetzt und hier gibt es auch eben ein klingendes Denkmal.

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1: Drei Uhr die Nachrichten. In der neuen Diskussion zwischen Union und SPD um die Pflegereform geht es laut Bundesgesundheitsminister Linnemann um letzte Finanzfragen. Er habe entschieden, bei den 4 Millionen pflegenden Angehörigen werde es keine zusätzlichen Belastungen geben. Nun werde noch um eine Gegenfinanzierung gerungen, sagte der CDU-Politiker in der ARD. Die SPD setzt sich für einen Pflegedeckel von 1.500 Euro in Altersheimen ein. Das könne man diskutieren, es würde aber das Problem der hohen Pflegekosten in solchen Einrichtungen nicht lösen. Es brauche mehr als nur ein Pflaster, fügte der CDU-Politiker hinzu. Die Pflegeversicherung sei strukturell unterfinanziert. Die Reform soll am Mittwoch vom Kabinett beschlossen werden. Dagegen hat sich in der SPD Widerstand formiert. CDU-Generalsekretärin Hoppermann hat die SPD zu mehr Eile bei den Reformvorhaben der Bundesregierung aufgerufen. Es seien noch zu viele Beschlüsse offen, sagte Hoppermann der Rheinischen Post. Die Menschen sehnten sich nach Stabilität und Orientierung. Dafür brauche es eine stabile Bundesregierung. Die anstehenden Reformen seien nötig, weil vor allem die Sozialversicherungssysteme nicht mehr zukunftsfähig seien. Es gelte nun, das Land zusammenzuführen und die Modernisierungsschritte konsequent weiterzugehen. Die Erwartung an Bundeskanzler Merz sei dabei, bei dem eingeschlagenen Weg Kurs zu halten und sicherzustellen, dass die getroffenen Vereinbarungen auch umgesetzt würden. In Niedersachsen ist in Stichwahlen über zahlreiche Bürgermeister und Landräte entschieden worden. In der Landeshauptstadt Hannover bleibt der amtierende Oberbürgermeister Onay von den Grünen im Amt. Er setzte sich gegen den SPD-Herausforderer von der Ohe durch. Auch in Osnabrück wurde die bisherige Oberbürgermeisterin Pötter, CDU, im Amt bestätigt. In Oldenburg übernimmt dagegen der parteilose Kandidat Rohr das höchste Amt der Stadtverwaltung, von seinem Vorgänger von der SPD. Rohr wird von CDU und den Grünen unterstützt. Insgesamt waren in Niedersachsen 123 Stichwahlen angesetzt. In 3 Stichwahlen hatte die AfD Chancen auf ein erstes kommunales Spitzenamt in Niedersachsen. Die Partei konnte jedoch keine der Stichwahlen in Munster, Bockenem oder Salzgitter für sich entscheiden. In Serbien hat Staatspräsident Vučić wie erwartet seinen Rücktritt erklärt, da er sich um das Amt des Regierungschefs bemühen will. Der teils autokratisch regierende Politiker will nun als Spitzenkandidat seiner Fortschrittspartei bei der vorgezogenen Parlamentswahl am 25. Oktober antreten und im Falle eines Wahlsieges Ministerpräsident werden. Das Amt des Staatsoberhaupts übernimmt zunächst kommissarisch Parlamentspräsidentin Brnabić. Der 56-jährige Vučić hätte nach 2 Amtszeiten im kommenden Jahr nicht erneut für die Präsidentschaft kandidieren dürfen. Serbien ist offiziell EU-Beitrittskandidat. Der Prozess stockt jedoch unter anderem aufgrund von Fragen der Rechtsstaatlichkeit des Landes. In Liverpool sind bei Protesten gegen das Verbot der Gruppe Palestine Action mehr als 50 Menschen festgenommen worden. Aus Anlass des Parteitags der britischen Labour-Partei hätten die Demonstranten Plakate und Spruchbänder zur Unterstützung der Gruppe gezeigt, teilte ein Sprecher der Polizei mit. Mehr als 250 Menschen hatten sich den Angaben zufolge vor dem Konferenzzentrum versammelt. Amnesty International kritisierte die Festnahmen. Sie seien ein beschämender Angriff auf die Meinungsfreiheit, erklärte ein Sprecher. Palestine Action war 2025 als terroristisch eingestuft worden, nachdem Aktivisten auf einen Luftwaffenstützpunkt eingedrungen waren und Flugzeuge der Royal Air Force mit Farbe besprüht hatten. Die deutsche Fußballnationalmannschaft hat ihr 2. Spiel unter dem neuen Bundestrainer Klopp verloren. Die DFB-Elf der Männer unterlag in Augsburg den Gästen aus Griechenland mit 0:1. Den Treffer in der Nations League-Partie für die Griechen erzielte Kurbelis. Der Schuss wurde von Kimmich unhaltbar abgefälscht. Im ersten Spiel unter Klopp hatte die Nationalelf 1:1 unentschieden gegen die Niederlande gespielt. Das Wetter. Nachts im Norden und Nordwesten wolkig und an der Nordsee etwas Regen, sonst gering bewölkt. Tiefstwerte 14 bis 7 Grad, im Südosten bis 3 Grad. Am Tage heiter, nur im Norden und Westen wolkig und gelegentlich Schauer. 23 bis 31 Grad. Das waren die Nachrichten.
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2: Hallo, Volker Michael sagt herzlich willkommen auch zur dritten Stunde und wir widmen uns neuen klassischen Alben mit ja ganz wirklich klassischer Musik von Karl Czerny und Johann Anton André. Haben Sie vielleicht noch nie gehört den Namen, aber egal. Sie werden ihn kennenlernen. Viktor Kalabis wird uns am Ende dieser Stunde beschäftigen, ein Komponist aus Tschechien, der vor 20 Jahren an diesem Tag gestorben ist. Und wir beginnen mit einem ganz großen Heiligen. Wir waren vorhin schon beim Heiligen Wenzel von Böhmen und sind jetzt bei Franz von Assisi. Den muss ich Ihnen vielleicht nicht unbedingt erklären, aber es gibt auch über ihn und seine Schöpfungen, seine Lehren, ganz viel Musik. Zum Beispiel hier ein Ausschnitt aus dem Sonnengesang, vertont von Franz Liszt.

Das war der Mittelteil aus dem Sonnengesang des Franz von Assisi von Franz Liszt, gesungen von Walton Grönroos, den Herren des RIAS Kammerchors Berlin und des des Radiosymphonieorchesters Berlin, des heutigen Deutschen Symphonieorchesters Berlin unter Gerd Albrecht. Wir kehren nachher nochmal in der letzten Stunde zwischen 4 und 5 Uhr zurück zu diesem Werk. Anlass ist der 800. Todestag von Franz von Assisi am 3. Oktober. Jetzt kommen wir aber noch zu zwei Neuerscheinungen auf dem klassischen Schallplattenmarkt. Schallplatten-CD, wie auch immer Sie möchten. Natürlich auch verfügbar immer auf allen Plattformen. Karl Czerny. Wenn Sie irgendeinmal Klavierunterricht gehabt haben oder immer noch haben, dann werden Sie vielleicht irgendein pädagogisches Werk von diesem so wichtigen Menschen aus Wien in der Hand gehabt oder vielleicht auch auf dem Klavier gehabt haben zum Spielen, zum Üben. Aber Karl Czerny war auch ein ernstzunehmender Komponist. Und das kommt ja nicht zuletzt daher, dass er ein wichtiger Schüler von niemand Geringerem als Ludwig van Beethoven war. Und seiner Musik kann man das anhören. Es gibt jetzt eine neue Einspielung zweier seiner Sinfonien. Und ich wollte gerade auch noch gesagt haben, Sie haben hoffentlich keinen Schreck bekommen bei diesem Sonnengesang von Franz Liszt. Denn er hat ja für den Sonnengesang verwendet die Melodie In Dulci Jubilo. Also Sie haben hoffentlich keinen Schreck bekommen, dass Sie sich im Kalender geirrt haben. Nein, heute ist der 28. September und nicht kurz vor Weihnachten. Aber die Melodien irren ja herum und sind auch frei verfügbar für jeden anderen Anlass. Und bekommen Sie jetzt auch keinen Schreck, wenn ich Ihnen die Opuszahl der Sinfonien von Karl Czerny nenne. Opus 781 ist zum Beispiel, das ist die Opuszahl der Sinfonie in D-Dur. Und daraus hören Sie jetzt das Scherzo mit der Kölner Akademie unter Michael Alexander Willens.

Die Kölner Akademie unter Michael Alexander Willens mit dem Scherzo aus der Sinfonie in D-Dur, Opus 781 von Karl Czerny. Dieser Wiener Komponist böhmischer Herkunft hat nicht etwa 781 Sinfonien geschrieben. Die meisten seiner Werke sind eben Klavierpädagogik, wofür er ja bekannt geworden ist. Die meisten seiner musikalischen, also klingenden, zu spielenden Werke, Sinfonien, aber auch sehr viel Kammermusik, hat er überwiegend für die Schublade geschrieben, in dem Wissen, dass sie nicht unbedingt dann auf den musikalischen Markt und in die Säle kommen würden, trotz seines berühmten Lehrers Ludwig van Beethoven. Nichts zu machen, aber die Kölner Akademie hat sich eben zum Ziel gesetzt, die Sinfonien Karl Czernys auch wieder ins Zugehör zu bringen und in die Säle zurückzubringen, wo sie vielleicht auch hingehören. Karl Czerny hat sich auch mit Hector Berlioz getroffen, damals in Wien, und von ihm sehr viel übernommen und gelernt und Anregungen bekommen, was die Verwendung von Instrumenten angeht. Zum Beispiel sind bei ihm hier im Orchester auch nicht nur drei Posaunen, sondern auch die Ophikleide vertreten, der Vorgänger der Tuba, die es damals ja noch nicht gab, weil die Ventile, vor allem die Drehventile, noch nicht erfunden waren. Hören Sie jetzt noch ein weiteres Beispiel für eine Sinfonie Karl Czernys, diesmal die C-Moll-Sinfonie, Opus 780, also das Vorgängerwerk. Und daraus das Finale wieder mit der Kölner Akademie unter Michael Alexander Willens.

Ja, da geht es schon beeindruckend und wild zu und alles Beethoven oder was? Ja, Karl Czerny hat diese Musik geschrieben, ein Schüler Beethovens und bekannt für seine Klavierpädagogik, aber eben wenig bekannt dafür, dass er auch sehr viel Musik selber komponiert hat, die zu größten Teilen dann nie so richtig gespielt wurde. Ähnlich ging es dem folgenden, und da kommen wir zu einer weiteren Neuveröffentlichung, zu einem neuen Album, mit Musik von einem Johann Anton André aus Offenbach am Main. Sie haben vielleicht diesen Namen noch nie gehört. Kein Wunder, er ist ja auch als Komponist nicht wirklich in Erscheinung getreten, beziehungsweise ist unbekannt geblieben als Komponist, aber bekannt wurde er dafür, dass er mit dem Musikverlag seines Vaters eine ganz wichtige, und da sind wir wieder bei den Wiener Klassikern, eine wichtige Sache gemacht hat. Er hat nämlich den Nachlass, den ihm Konstanze Mozart übergeben hat, nach und nach veröffentlicht. Und dafür sehr viel dafür getan, dass dieser Komponist, Wolfgang Amadeus Mozart, nicht vergessen wurde, nachdem er ja doch arm und in schwierigen Verhältnissen und mit schwierigen Nachlassverhältnissen gestorben war. Johann Anton André. Das Oxalis-Quartett, das sich in Mainz gegründet hat, hat sich der Musik von Johann Anton André gewidmet. Und ich habe jetzt hier zwei Sachen rausgesucht, die Sie vielleicht schon wieder in Verwirrung stürzen, was den Kalender angeht. Es sind nämlich zwei Stücke, die nennen sich Poisson d'Avril. Poisson d'Avril ist ein französisches Wort für Aprilscherz. Aber keine Angst, wir sind, wie gesagt, immer noch am 28. September. Und diese Musik klingt auch gar nicht so scherzhaft. Worum es dabei geht, das erkläre ich Ihnen nach diesem ersten Stück. Nummer 1 aus den Poissons d'Avril en différentes mesures synchrones.

Ein musikalischer Aprilscherz von Johann Anton André, gespielt vom Oxalis Quartett. Für die Zuhörer, so wie Sie, ist das vielleicht gar nicht so der Aprilscherz hier im September, weil die Schwierigkeiten, die sich aus einem Aprilscherz ergeben, also dass man herausfindet, wie man in die Irre geführt wird, die gibt es vor allem für die Ausführenden, also für die vier Musikerinnen und Musiker des Oxalis Quartetts. Denn André hat vorgeschrieben, dass die erste Violine im Dreivierteltakt notiert ist, die zweite Violine im Zweivierteltakt, die Viola im Sechsachteltakt und das Violoncello im Viervierteltakt. Das ist ein ziemliches Chaos und da müssen die Musikerinnen und Musiker einiges dafür tun, dass sie zusammenfinden. Das ist die sogenannte Polymetrik, eigentlich eine ganz alte Technik, schon bekannt aus der Renaissance. André hat sie vorzeitig wieder eingeführt in die klassische Musik. Oder wie im folgenden zweiten musikalischen Aprilscherz ist es so, dass der Wechsel in den Taktarten unterschiedlich zu unterschiedlichen Zeiten verläuft zwischen den vier Streichinstrumenten. Also jetzt ein zweites Beispiel für Poisson d'Avril.

Musik von Johann Anton André in der Tonart Klassik im Deutschlandfunk Kultur mit dem Oxalis Quartett. Die hat sich der Streichquartettmusik dieses Komponisten aus Offenbach gewidmet. Und wir kommen zum Schluss dieser Stunde noch zu einem tschechischen Komponisten, Viktor Kalavis. Er starb vor 20 Jahren genau. Er ist einer der wichtigsten Komponisten der Nachkriegszeit in Tschechien gewesen, 1923 geboren. Und er war, das erzähle ich Ihnen aus bestimmten Gründen auch, der Ehemann der bekannten tschechischen Cembalistin Susanna Ružičková. Für sie hat er nämlich ein Cembalo-Konzert geschrieben. Nicht ungewöhnlich, dass man für dieses ja frühe, eher aus dem Barock bekannte Instrument auch in der modernen Zeit noch Musik geschrieben hat. Das lag eben daran, dass es auch so wunderbare Interpretinnen wie Susanna Ružičková gab. Sie war eine Überlebende des KZ aus Auschwitz. Beide pflegten eine doch deutliche Distanz zum sozialistischen Regime und entsprechend auch zur Ästhetik der sozialistischen Musikpolitik. Hier der erste Satz aus dem Cembalo-Konzert mit einem Schüler von Susanna Ružičková, Mahan Esfahani, zusammen mit dem Sinfonieorchester des Tschechischen Rundfunks unter Leitung von Alexander Liebreich.

Moderne Musik für Cembalo und Orchester. Am 20. Todestag dieses tschechischen Komponisten Viktor Kalabis. Und bis zu den Nachrichten gibt es

noch einen kurzen Ausschnitt aus einem anderen Werk von diesem ja doch sehr wichtigen und sehr originellen Komponisten hier in der Tonart Klassik. Madara Petersone und Magdalena Czeple spielen aus der Duettina für Violine und Violoncello. Wie gesagt, der kleine, rasante und ein beeindruckende Abschluss dieses Stücks bis zu den Nachrichten.

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1: Vier Uhr die Nachrichten. Bundesaußenminister Wadephul wird heute in Den Haag erwartet. Dort will der CDU-Politiker unter anderem den Internationalen Strafgerichtshof besuchen. Geplant ist ein Treffen mit dessen Präsidentin Akane. Der Gerichtshof verfolgt schwerste Verbrechen wie Völkermord oder Kriegsverbrechen. Hintergrund des Treffens dürften die von den USA angekündigten Sanktionen gegen Akane sein. Die Trump-Regierung wirft der Präsidentin vor, Ermittlungen gegen Personen zu führen, obwohl deren Staaten die Zuständigkeit des Gerichts nicht anerkennen. Unter anderem wird auf den Haftbefehl gegen den israelischen Ministerpräsidenten Netanyahu wegen Kriegsverbrechen im Gazastreifen verwiesen. US-Präsident Trump hatte bei den Vereinten Nationen die Staatengemeinschaft zu einem geschlossenen Austritt aus dem Gericht aufgerufen. In Den Haag wird Wadephul zudem seinen niederländischen Amtskollegen Berendsen treffen. Dabei soll es unter anderem um die militärische Zusammenarbeit und die Unterstützung der Ukraine gehen. In der neuen Diskussion zwischen Union und SPD um die Pflegereform geht es laut Bundesgesundheitsminister Linnemann um letzte Finanzfragen. Er habe entschieden, bei den 4 Millionen pflegenden Angehörigen werde es keine zusätzlichen Belastungen geben. Nun werde noch um eine Gegenfinanzierung gerungen, sagte der CDU-Politiker in der ARD. Die SPD setzt sich für einen Pflegedeckel von 1.500 Euro in Altersheimen ein. Das könne man diskutieren, es würde aber das Problem der hohen Pflegekosten in solchen Einrichtungen nicht lösen. Es brauche mehr als nur ein Pflaster, fügte der CDU-Politiker hinzu. Die Pflegeversicherung sei strukturell unterfinanziert. Die Reform soll am Mittwoch vom Kabinett beschlossen werden. Dagegen hat sich in der SPD Widerstand formiert. CDU-Generalsekretärin Hoppermann hat die SPD zu mehr Eile bei den Reformvorhaben der Bundesregierung aufgerufen. Es seien noch zu viele Beschlüsse offen, sagte Hoppermann der Rheinischen Post. Die Menschen sehnten sich nach Stabilität und Orientierung. Dafür brauche es eine stabile Bundesregierung. Die anstehenden Reformen seien nötig, weil vor allem die Sozialversicherungssysteme nicht mehr zukunftsfähig seien. Es gelte nun, das Land zusammenzuführen und die Modernisierungsschritte konsequent weiterzugehen. Die Erwartung an Bundeskanzler Merz sei dabei, bei dem eingeschlagenen Weg Kurs zu halten und sicherzustellen, dass die getroffenen Vereinbarungen auch umgesetzt würden. In Serbien hat Staatspräsident Vučić wie erwartet seinen Rücktritt erklärt, da er sich um das Amt des Regierungschefs bemühen will. Der teils autokratisch regierende Politiker will nun als Spitzenkandidat seiner Fortschrittspartei bei der vorgezogenen Parlamentswahl am 25. Oktober antreten und im Falle eines Wahlsieges Ministerpräsident werden. Das Amt des Staatsoberhaupts übernimmt zunächst kommissarisch Parlamentspräsidentin Brnabic. Der 56-jährige Vučić hätte nach 2 Amtszeiten im kommenden Jahr nicht erneut für die Präsidentschaft kandidieren dürfen. Serbien ist offiziell EU-Beitrittskandidat. Der Prozess stockt jedoch unter anderem aufgrund von Fragen der Rechtsstaatlichkeit des Landes. Der ukrainische Präsident Selenskyj hat die jüngsten russischen Angriffe auf Kiew und andere Städte seines Landes verurteilt. Die Attacken gegen Kindergärten, Schulen und Wohngebäude würden überall in der Welt als Terrorismus eingestuft, schrieb Selenskyj auf der Plattform X. Bei den jüngsten russischen Angriffen waren nach offiziellen ukrainischen Angaben 7 Menschen ums Leben gekommen. Der ukrainische Präsident hatte darauf verwiesen, dass Russland vermehrt weiterentwickelte Kampfdrohnen mit Jetantrieb und großer Reichweite einsetze. Die deutsche Fußballnationalmannschaft hat ihr 2. Spiel unter dem neuen Bundestrainer Klopp verloren. Die DFB-Elf der Männer unterlag in Augsburg den Gästen aus Griechenland mit 0:1. Den Treffer in der Nations League-Partie für die Griechen erzielte Kurbelis. Der Schuss wurde von Kimmich unhaltbar abgefälscht. Im ersten Spiel unter Klopp hatte die Nationalelf 1:1 unentschieden gegen die Niederlande gespielt. Das Wetter. Nachts im Norden und Nordwesten wolkig und an der Nordsee etwas Regen, sonst gering bewölkt, Tiefstwerte 14 bis 7 Grad, im Südosten bis 3 Grad. Am Tage heiter, nur im Norden und Westen wolkig und gelegentlich Schauer, 23 bis 31 Grad. Das waren die Nachrichten.
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2: Und weiter mit Ihnen hier unterwegs in der letzten Stunde bis 5 Uhr. Volker Michael, herzlich willkommen. Und wir machen gleich weiter mit einer festlichen Ouvertüre, mit einer Festouvertüre für Malmö und die südschwedische Grafschaft Schonen. Von Hugo Alfvén ist dieses Werk. Und er hat sich Gedanken gemacht, wie er diese südschwedische, die Menschen vor allem dort in Südschweden charakterisiert. Und ihm ist eingefallen, dass das ja gemütliche und joviale Menschen sind. Und entsprechend muss es ein Volkslied sein, das diesen Charakter trägt. Hören Sie rein in diese Festouvertüre. Łukasz Borowicz leitet das Deutsche Symphonieorchester Berlin.

Haben Sie vielleicht auch, so wie es mir ging, an die Pippi Langstrumpf-Melodie gedacht? Dann lagen Sie nicht ganz falsch bei dieser Festouvertüre für die Stadt Malmö von Hugo Alfvén. Ein schwedischer Komponist hat sich ganz dezidiert auseinandergesetzt mit der Volksmusik und daraus ein Thema genommen, was seiner Meinung nach die Menschen um Malmö herum besonders kennzeichnet, aber irgendwie passt es ja auch in die Region, in der Astrid Lindgren aufgewachsen ist, zumindest musikalisch, oder vielleicht haben sich auch die Schöpfer der Erkennungsmelodie von Pippi da leiten lassen von zufällig dieser Melodie. Kannten Sie ja bestimmt auch Hugo Alfvén in Schweden, einer der wichtigsten Komponisten außerhalb Schwedens, nicht so bekannt, und das Deutsche Symphonieorchester Berlin, was Sie gerade hören konnten, hat sich mit Łukasz Borowicz ja auf den Weg gemacht, das gesamte Orchesterwerk dieses Komponisten neu aufzunehmen. Band 4 ist jetzt gerade erschienen mit der 5. Sinfonie und eben auch der Festouvertüre. Wir kommen noch zu einer weiteren Neuveröffentlichung mit Musik von einer Komponistin, die man auch leider gar nicht kennt, weil sie ähnlich wie Karl Czerny oder auch andere, die ich Ihnen heute früh vorstellen konnte, bereits vor allem für die Schublade geschrieben hat, also Musik geschrieben hat, von der sie wusste, dass sie wird wahrscheinlich, wenn überhaupt, nur von Freunden oder Bekannten aufgeführt, aber nie wirklich in den großen Konzertsälen. Stefania Tulkewicz, eine ukrainische Komponistin, 1898 in Lemberg geboren. Sie hat dann in Prag, in Wien und in Berlin studiert, unter anderem bei Franz Schreker und Arnold Schönberg und in Prag auch bei Wjeczeslaw Nowak, von dem Sie ja auch schon heute Musik hören konnten. Wir hören zuerst ein Streichtrio und daraus den schnellen Schlusssatz. Darin ist auch wenn man es nicht so leicht merkt, westukrainische Folklore verborgen. Es spielt das Ensemble Immersio Vienna.

Kammermusik von der ukrainischen Komponistin Stefania Tulkevich mit dem Immersio Vienna Ensemble, eine neue Veröffentlichung als CD oder auch als Download von irgendeinem Portal zu bekommen. Musik aus den 1960er bis 70er Jahren ist das. Die Komponistin hatte qua ihrer Herkunft aus Lemberg und ihrem Studium in vielen europäischen Städten und dann ihrem Wirken wiederum in Lemberg bis zur sowjetischen Zeit eine schwere Biografie und musste dann emigrieren. Sie ging ins britische Königreich und wurde dort zwar ja halbwegs anerkannt als Lehrerin und als Musikerin, aber ihre Werke wurden nicht wirklich aufgeführt und sie fühlte sich vor allem fremd in diesem Land, das sie zwar aufgenommen hatte, aber sie schrieb, ich werde keine Wurzeln schlagen, es gibt keinen anderen Ausweg, ich werde in einem fremden Land sterben, und so war es dann auch. Die folgende Musik, der langsame Satz, der Mittelsatz aus dem Klavierquintett, auch von 1960, kündet vielleicht ein bisschen davon. Es ist eine recht dunkle, eine melancholische Musik, die auch etwas Nächtliches hat, also ein Notturno vielleicht passend zur ausklingenden Nacht. Man könnte vielleicht auch bei dieser Musik von kreisend wiederholten Melodien den fast vollen Mond, so er denn noch am Himmel steht, durch dunkle Bäume scheinen sehen. Aber Sie werden vielleicht auch andere Assoziationen haben bei dieser Musik, dem Adagio Sostenuto aus dem Klavierquintett von Stefania Tulkevich.

Immersio Vienna und Friends. Das Ensemble hat Musik der ukrainischen Komponistin Stefania Turkevich aufgenommen. Das war gerade der langsame Satz aus dem Klavierquintett von 1960 dieser ukrainischen Komponistin. Und wir springen zurück und in eine andere Region, kommen in den Spätbarock, aber auch zu einer Neuerscheinung, einem neuen Album, eine Fortsetzung einer sehr verdienstvollen Reihe. Musik von Georg Philipp Telemann haben die Gutenberg-Soloists und das Neumeier-Konsort unter Leitung von Felix Koch schon seit Jahren aufgenommen. Und das ist ein Riesenprojekt. Es gibt nämlich insgesamt 72 Kantaten von diesem Komponisten aus Magdeburg allein in seinem französischen Jahrgang von 1714-15, den er für Frankfurt am Main und Eisenach komponiert hat. Ja, und viele tausende Kantaten hat er quasi insgesamt geschrieben. Wieso heißt das Französisch, dieser Jahrgang? Es bezieht sich darauf, dass es eine französische Orchesterbesetzung ist, fünfstimmig im Orchester mit zwei Bratschen. Und dann gibt es auch stilistische und satzmäßige Anklänge an die französische Musik. In manchen Kantaten sogar regelrechte Tanzsätze, Opernelemente und auch französische Ouvertüren. Der aktuelle Band sozusagen in dieser Reihe, der sechste von insgesamt sieben, dieses französischen Jahrgangs von Georg Philipp Telemann ist der, ja, dem Weihnachtsfestkreis gewidmet. Und ich will Sie jetzt nicht unnötig verwirren. Natürlich gibt es im Laden schon die entsprechenden Gebäckstücke zu kaufen. Aber wir wollen doch bleiben noch in sommerlicher Zeit. Und da ist es der Festtag der Heimsuchung Mariä, zu dem der im Juli gefeiert wird. Zudem hat Telemann auch eine Kantate geschrieben, Lobe den Herrn meine Seele, das ist das Magnificat. Wir hören erstmal den Anfang dieses sehr prachtvollen und feierlichen Stücks und dann klingt es doch ein bisschen wie Weihnachtsoratorium.

Eine Art deutsches Magnificat von Georg Philipp Telemann. Marie erfährt auf dem Weg zu ihrer Bas Elisabeth, dass sie Gottes Sohn gebären wird. Georg Philipp Telemann findet dafür ja sehr viele prachtvolle Töne. Es wird gleich weitergehen in dieser Form, wie es gerade auch schon begonnen hat. Vorher gibt es noch ein ja sehr vernunft- und aufklärungsgeleitetes Rezitativ. Die Worte, die da gesungen werden, die möchte ich Ihnen nicht vorenthalten. Ich bin ein Mensch, ein Kunststück seiner Hand, das mit Vernunft geadelt. Wer hätte ihn wohl getadelt, wenn er aus mir hätte einen Wurm gemacht? Ja, das ist nicht biblisch, das ist typisch Aufklärung. Hier geht es also weiter jetzt mit dieser Kantate von Georg Philipp Telemann. Lobe den Herrn, meine Seele.

Musik von Georg Philipp Telemann mit den Gutenberg Soloists, dem Neumayer Konsort unter Leitung von Felix Koch. Auch das eine Neuerscheinung. Und jetzt kehren wir zum Schluss dieser 4 Stunden Tonart Klassik im Deutschlandfunk Kultur noch zurück zu Franz von Assisi. Am 3. Oktober ist sein 800. Todestag. Ich verehre den heiligen Franziskus, aber ein wenig schüchtert er mich auch ein. Das sagte der französische Komponist Francis Poulenc, was ihn nicht davon abhielt, 1948 4 kleine Gebete von Franz von Assisi zu schreiben. Es singt der Rias Kammerchor Berlin.

Die Herren des RIAS Kammerchors Berlin unter Daniel Reuss mit Quatre Petites Prières de Saint-François d'Assise. Also, Franz von Assisi ist dieser Sendungsausklang hier gewidmet. Er ist vor 800 Jahren am 3. Oktober gestorben und er hat viele Menschen inspiriert und tut das vor allem mit seinen Texten, seinen Lehren bis heute. Am berühmtesten ist ja der Sonnengesang und daraus hören Sie jetzt noch in der Vertonung von Franz Liszt das Finale. Volker Michael dankt für Ihr Interesse an der klassischen Musik hier in der Tonart Klassik und gleich erwartet Sie meine Kollegin Ramona Westhoff mit allem, was Sie wissen müssen, um gut informiert in die neue Woche zu starten. Aber jetzt hier nochmal Franz von Assisi mit der Musik von seinem Namensbruder Franz Liszt.

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1: Fünf Uhr die Nachrichten. In der neuen Diskussion zwischen Union und SPD um die Pflegereform geht es laut Bundesgesundheitsminister Linnemann um letzte Finanzfragen. Er habe entschieden, bei den 4 Millionen pflegenden Angehörigen werde es keine zusätzlichen Belastungen geben. Nun werde noch um eine Gegenfinanzierung gerungen, sagte der CDU-Politiker in der ARD. Die SPD setzt sich für einen Pflegedeckel von 1.500 Euro in Altersheimen ein. Das könne man diskutieren, es würde aber das Problem der hohen Pflegekosten in solchen Einrichtungen nicht lösen. Es brauche mehr als nur ein Pflaster, fügte der CDU-Politiker hinzu. Die Pflegeversicherung sei strukturell unterfinanziert. Die Reform soll am Mittwoch vom Kabinett beschlossen werden. Dagegen hat sich in der SPD Widerstand formiert. CDU-Generalsekretärin Hoppermann hat die SPD zu mehr Eile bei den Reformvorhaben der Bundesregierung aufgerufen. Es seien noch zu viele Beschlüsse offen, sagte Hoppermann der Rheinischen Post. Die Menschen sehnten sich nach Stabilität und Orientierung. Dafür brauche es eine stabile Bundesregierung. Die anstehenden Reformen seien nötig, weil vor allem die Sozialversicherungssysteme nicht mehr zukunftsfähig seien. Es gelte nun, das Land zusammenzuführen und die Modernisierung Schritte konsequent weiterzugehen. Die Erwartung an Bundeskanzler Merz sei dabei, bei dem eingeschlagenen Weg Kurs zu halten und sicherzustellen, dass die getroffenen Vereinbarungen auch umgesetzt würden. In Niedersachsen ist in Stichwahlen über zahlreiche Bürgermeister und Landräte entschieden worden. In der Landeshauptstadt Hannover bleibt der amtierende Oberbürgermeister Onay von den Grünen im Amt. Er setzte sich gegen den SPD-Herausforderer von der Ohe durch. Auch in Osnabrück wurde die bisherige Oberbürgermeisterin Pötter, CDU, im Amt bestätigt. In Oldenburg übernimmt dagegen der parteilose Kandidat Rohr das höchste Amt der Stadtverwaltung von seinem Vorgänger von der SPD. Rohr wird von CDU und den Grünen unterstützt. Insgesamt waren in Niedersachsen 123 Stichwahlen angesetzt. In 3 Stichwahlen hatte die AfD Chancen auf ein erstes kommunales Spitzenamt in Niedersachsen. Die Partei konnte jedoch keine der Stichwahlen in Munster, Bockenem oder Salzgitter für sich entscheiden. In Liverpool sind bei Protesten gegen das Verbot der Gruppe Palestine Action mehr als 50 Menschen festgenommen worden. Aus Anlass des Parteitags der britischen Labour-Partei hätten die Demonstranten Plakate und Spruchbänder zur Unterstützung der Gruppe gezeigt, teilte ein Sprecher der Polizei mit. Mehr als 250 Menschen hatten sich den Angaben zufolge vor dem Konferenzzentrum versammelt. Amnesty International kritisierte die Festnahmen. Sie seien ein beschämender Angriff auf die Meinungsfreiheit, erklärte ein Sprecher. Palestine Action war 2025 als terroristisch eingestuft worden, nachdem Aktivisten auf einem Luftwaffenstützpunkt eingedrungen waren und Flugzeuge der Royal Air Force mit Farbe besprüht hatten. In Serbien hat Staatspräsident Vucic wie erwartet seinen Rücktritt erklärt, da er sich um das Amt des Regierungschefs bemühen will. Heute sei der Tag, an dem er zurücktrete, sagte Vucic in einer Fernsehansprache. Der teils autokratisch regierende Politiker will nun als Spitzenkandidat seiner Fortschrittspartei bei der vorgezogenen Parlamentswahl am 25. Oktober antreten und im Falle eines Wahlsieges Ministerpräsident werden. Das Amt des Staatsoberhaupts übernimmt zunächst kommissarisch Parlamentspräsidentin Brnabic. Der 56-jährige Vucic hätte nach 2 Amtszeiten im kommenden Jahr nicht erneut für die Präsidentschaft kandidieren dürfen. Serbien ist offiziell EU-Beitrittskandidat. Der Prozess stockt jedoch unter anderem aufgrund von Fragen der Rechtsstaatlichkeit des Landes. Die deutsche Fußballnationalmannschaft hat ihr 2. Spiel unter dem neuen Bundestrainer Klopp verloren. Die DFB-Elf der Männer unterlag in Augsburg den Gästen aus Griechenland mit 0:1. Den Treffer in der Nations League-Partie für die Griechen erzielte Kurbelis. Der Schuss wurde von Kimmich unhaltbar abgefälscht. Im ersten Spiel unter Klopp hatte die Nationalelf 1:1 unentschieden gegen die Niederlande gespielt. Das Wetter am Tage heiter, nur im Norden und Westen wolkig und gelegentlich gelegentlich Schauer, 23 bis 31 Grad. Morgen in der Nordhälfte bewölkt, sonst nach Nebelauflösung heiter, 23 bis 30 Grad. Das waren die Nachrichten.
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2: Guten Morgen, schön, dass Sie dabei sind. Wir gratulieren in der ersten Stunde später unter anderem dem Bundesverfassungsgericht zum 75. Geburtstag. Und als erstes sind wir gleich nochmal in Liverpool und bei Andy Burnham. Das ist Oscar Anton

0: Musik von Oscar Anton aus Paris, Activist war das. 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Die britische Labour-Partei trifft sich in Liverpool zum Parteitag zu ihrer jährlichen Konferenz. Das ist auch ein erster Test für den neuen britischen Premierminister, für Andy Burnham. Christine Heuer darüber, was bisher Burnhams große Themen sind und wie er sich schlägt bisher.
1: Es ist der erste Labour-Parteitag mit dem neuen britischen Premierminister. In Liverpool geht es deshalb mindestens so sehr um Andy Burnhams politischen Stil wie um seine politischen Pläne. Sie habe den Eindruck, dass er den Job möge, lockt Laura Koonsberg von der BBC Burnham im Interview. Der Mann, der seit dem Sommer Britanniens Geschicke lenkt, lächelt erfreut und ein wenig verschmitzt. Dann sagt er, ja, er liebe den Job. Aber nicht um des Jobs willen, versteht sich, sondern wegen dem, was er in diesem Job für die Menschen tun könne.
2: I love it for the fact that you can do something to help people. And the thing I would just want people to know about me, I don't want the job because I want the job. I want the job because of what I can do. With the job.
1: Viele Briten glauben ihrem neuen Regierungschef, wenn er so etwas sagt. In seinen ersten Amtswochen ist es Andy Burnham gelungen, Labour aus dem Umfragetief zu holen. Im September haben die Sozialdemokraten Nigel Farages rechtspopulistische Reformpartei nach über einem Jahr wieder vom ersten Platz geschubst. Reform, aber auch Tory-Chefin Cammy Badenoch versuchen den beliebten Premierminister als leichtfertig, unentschlossen und programmatisch beliebig zu zeichnen.
3: He seems to me quite overwhelmed by the job. I think that he thought it would be a bit easier.
1: Er wirkt auf mich etwas überfordert. Ich vermute, er hat sich das ein bisschen leichter vorgestellt. Aber es war ja seine Entscheidung. Er wollte unbedingt Premierminister werden. Dafür hat er seinen Vorgänger hinausgejagt. Und das hat natürlich Folgen.
3: He's the one who decided that he wanted to be prime minister. He chased the last guy out, and that does have consequences.
1: Die Opposition vertraut darauf, dass Burnhams politischer Honeymoon nicht ewig währen kann. Und er weiß das auch. Dass ihn die Labour-Delegierten in Liverpool feiern werden, ist deshalb sicher, aber nicht genug. Der Premierminister muss ein großes politisches Projekt liefern. Dabei ist seine Wahl auf die Schaffung einer englischen Pflegeversicherung gefallen. So etwas gibt es im UK bislang nicht. Burnham verspricht ein System nach dem Vorbild des NHS. Kostenlos für die Patienten und vom Steuerzahler finanziert. Die Kosten werden auf bis zu 18 Milliarden Pfund jährlich geschätzt. Es hat Gründe, dass britische Regierungen das Thema bisher lieber nicht angegangen sind. Ist es ein Wunder, dass die Politik so wenig Ansehen genießt, wenn sie nicht einmal so etwas Grundsätzliches wie die Pflege in den Griff bekommt? So geht es nicht weiter. Jemand muss dieses heiße Eisen endlich anpacken, und das bin ich. Ich weiß, dass ich mich damit bei manchen unbeliebt machen werde, aber das wird mich nicht abhalten.
2: I will be the one to do that, and I realize it might make me unpopular with some, but that isn't going to stop me.
1: Andy Burnhams Problem sind die leeren Staatskassen. Das UK ist hoch verschuldet und die Steuern sind bereits so stark erhöht worden, dass Labour versprochen hat, die arbeitende Bevölkerung bis 2029 nicht noch weiter zu belasten. Das große Projekt, das der Premierminister beim Parteitag vorstellen will, ist deshalb Zukunftsmusik für die nächste Legislaturperiode. Gerade deshalb rechnen manche Beobachter damit, dass Burnham für Liverpool noch mehr im Angebot haben könnte. Einschnitte bei den Sozialleistungen vielleicht. Das hat zuletzt Keir Starmer versucht. Es kostete ihn den Rückhalt der Parteilinken und war der erste Schritt auf seinem Weg in den politischen Untergang.
0: Unsere Korrespondentin Christine Heuer zum Parteitag der britischen Labour-Partei in Liverpool. Jetzt gibt's Cutlicks mit »Sie weiß nicht«.

0: 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In der Türkei steht ab heute ein Stand-up-Comedian vor Gericht. Deniz Göktaş hat sich in seinem Programm kritisch mit Staatspräsident Erdogan auseinandergesetzt. Unter anderem wegen Präsidentenbeleidigung drohen ihm jetzt bis zu 9 Jahren Haft. Sein Fall ist nicht der einzige. Benjamin Weber aus unserem Studio in Istanbul.
1: Zum Verhängnis wurden dem türkischen Comedian Deniz Göktaş die Witze aus seiner neuen Stand-up-Show.
2: Deniz Göktaş!
1: Bevor die Polizei den 32-jährigen Comedian im Juli festnimmt, hat das Video 4 Millionen Aufrufe. Heute sind es 15.
3: Hoş geldiniz.
1: Es sind keine brachialen Witze. Deniz Göktaş erzählt viel mehr von der modernen Türkei, von Religion, Psychotherapie und Fußball. Und immer wieder geht es auch um Staatspräsident Erdogan.
2: Ama.
1: Wir haben einen langen gemeinsamen Weg hinter uns. Ich bin 1994 geboren. Da wurde er Bürgermeister von Istanbul. Er ist für mich wie ein mürrischer Nachbar, den ich nicht leiden kann, für den man sich aber trotzdem irgendwie interessiert. Was hat er heute gemacht? Was liegt in seinem Müll? Und so weiter. Unter anderem diese Aussagen zitiert die Anklageschrift als Beleg für Präsidentenbeleidigung. Vorwürfe außerdem: Anstiftung zu Hass und Verherrlichung von Verbrechern und Straftaten. Der Medienanwalt Veysel Ok beobachtet den Fall. Im ARD-Interview erklärt er, dass Göktaş vor Gericht stehe, habe mit dem Strafgesetzbuch nichts zu tun. Es sei eine politische Entscheidung. Deshalb ist es eigentlich sinnlos, den Fall Deniz Göktaş juristisch erklären zu wollen. Denn man müsste etwas als Straftat erklären, das rechtlich gar keine Straftat ist. Deniz Göktaş ist nicht der einzige Comedian, der verfolgt wird. Auch gegen die Comedienne Tuba Ulu wird ermittelt. Sie hatte in ihrem Stand-up erklärt, dass Sultan Süleyman vor 500 Jahren mit Hürrem eine Frau geheiratet hat, die zuvor sein Zitat Fuckbuddy gewesen sei. Inhaltlich gar nicht mal falsch, für die Behörden offenbar ein Problem, für Tuba Ulu nur ein Witz, sagt sie der ARD. Einen Witz zu machen ist kein Verbrechen und Gedanken sind keine Verbrechen. Wir verteidigen die Meinungs- und Ausdrucksfreiheit in jeder Hinsicht, insbesondere als Comedians. Schon länger sind Journalisten und die politische Opposition in der Türkei das Ziel von juristischer Verfolgung. Zuletzt häuften sich aber auch die Fälle im Popkulturbereich. Neben Comedians trifft es Musikacts wie die junge Girlband Manifest, die eine Zeit lang nicht ausreisen durften, und den Sänger Mabel Matisse, der wegen queerer Texte vor Gericht stand. Der Medienanwalt Veysel Ok sagt, in der Türkei würden gerade gezielt symbolische Persönlichkeiten juristischer Schikane ausgesetzt, um Angst zu verbreiten und eine Botschaft. Wer die Regierung kritisiert oder über sie lacht, kann schnell festgenommen werden. Tatsächlich lebt die türkische Gesellschaft derzeit in einem Klima der Angst. Die Menschen üben Selbstzensur. Sie schreiben ihre Meinungen nicht mehr auf. Sie sprechen nicht darüber. Sie amüsieren sich nicht. Sie gehen nicht zu Konzerten. Denn dieses Klima der Angst hat sich in der gesamten Gesellschaft festgesetzt. Jetzt beginnt vor einem Istanbuler Gericht der Prozess gegen den Comedian Deniz Göktaş. Sein Anwalt erklärt, er weise alle Vorwürfe zurück. In einer Nachricht an Unterstützer schreibt Deniz Göktaş, es gehe ihm gut. Bei einer Verurteilung drohen ihm bis zu 9 Jahren und 8 Monaten Haft.
0: Dem Comedian Deniz Göktaş wird in der Türkei unter anderem Präsidentenbeleidigung vorgeworfen. Das hier ist Amy Winehouse, Back to Black. 5:18 Uhr ist es.

0: Back to Black von Amy Winehouse.
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2: Ursprünglich hat Katharina Grewe Architektur studiert, kurz nach dem Diplom aber angefangen, Comics zu zeichnen. Nur folgerichtig, dass es ausgerechnet ein Hochhaus war, das ihr den Max- und Moritz-Preis eingebracht hat. 2 Jahre lang hat sie dem Webcomic Das Hochhaus jede Woche eine Etage hinzugefügt. Das Ergebnis: 102 Stockwerke Leben. Nur eine der vielen Qualitätsideen der Cartoonistin, die jetzt in einer Werkschau in Frankfurt am Main zu sehen sind.
3: Da ist alles bei, irgendwie Cartoon und Comic und Objekt und Text und Foto.
2: Katharina Grewe, Qualitätsideen seit 1972. Die Werkschau der aus Titanic, Taz und Süddeutscher Zeitung bekannten Cartoonistin ist noch bis zum 17. Januar im Karikaturamuseum in Frankfurt am Main zu sehen. Literatur macht noch mehr Freude, wenn man sie teilt. Das war Kara Wolf und Jannik Schümann schnell klar, nachdem die beiden Nachbarn sich in ihrem Berliner Treppenhaus andauernd verquatscht haben. Über neue Lieblingsbücher und fiese Fehlgriffe.
4: Wenn wir uns einen Film angucken im Kino und der Film ist vorbei, dann geht man in eine Bar und redet stundenlang über diesen Film. Und wenn man ein Buch liest, dann stellt man es zurück ins Bücherregal und öffnet das nächste Buch. Aber es gibt so selten die Situation, in der man wirklich über ein Buch redet.
2: Für ein kollektives Leseerlebnis über die Grenzen des eigenen Ohrensessels hinaus haben sie einen Buchclub mit angeschlossenem Podcast gegründet. Zwischen Kotti und Kapitel. Welcher Titel gelesen wird, bestimmt die Community, die sich dann auch rege am Austausch beteiligt.
5: Richtig, richtig gut gemacht.
2: Mitlesen, mitreden oder einfach nur zuhören und genießen. Jeden zweiten Dienstag bei Zwischen Kotti und Kapiteln, dem Buchclub im Podcast-Format. Lambert liebt das Spiel mit der Identität. Das zeigt sein aktuelles Album mit dem Titel I Am Not Lambert. Und natürlich die ikonische Stiermaske, hinter der der Jazzpianist sein Gesicht verbirgt. Die hat ihm einst über die Bühnenangst hinweggeholfen und ist geblieben, obwohl die Angst längst verflogen ist.
6: Allerdings ist es so, dass ich ihn ja kreiert habe, um mich vielleicht musikalisch zu finden. Und da ist mir vielleicht in den letzten Jahren so ein bisschen das Phänomen untergekommen, dass ich gemerkt habe, er könnte mir auch hin und wieder im Weg sein.
2: Und so kann es durchaus passieren, dass Lambert, um in seinen freien Improvisationen nicht gestört zu werden, seine Maske bei Live-Konzerten ablegt. Womöglich zu erleben heute Abend beim Lambert-Konzert in der Marterkirche in Nürnberg, danach in Dresden und Bielefeld.
7: Die Kulturtipps im Deutschlandfunk Kultur von Julia Eickmann. 5.24 Uhr ist es. Die Schweizer Musikerin Joya Merlin hat ein kleines Geheimnis. Sie ist verknallt. Darum geht's an diesem Song My Little Secret.

0: Scheuer, Merlin, my little secret hier im Deutschlandfunk Kultur. Die UN-Vollversammlung ist vorbei mit wie immer auch vielen Spitzengesprächen am Rande. Was bei der Versammlung und am Rande besonders wichtig war, fasst uns Ute Scheins zusammen.
1: Es war seine letzte Rede vor der Vollversammlung. Ende des Jahres scheidet UN-Generalsekretär Guterres aus seinem Amt. Er rief zu einem entschlossenen Handeln im Kampf gegen den Klimawandel auf und mahnte ein Ende von Kriegen an. Die Prinzipien der Vereinten Nationen stünden unter Beschuss wie noch nie, etwa in der Ukraine, in Gaza und im Sudan.
2: The principles of the United Nations are under assault. As never before.
1: Guterres drängte zudem auf Reformen in der UN und warb für einen ständigen Sitz Afrikas im UN-Sicherheitsrat. Einer seiner Schwerpunkte, die Risiken von künstlicher Intelligenz. Sie seien eine der zentralen Machtproben für die Zukunft der Welt. Auch Außenminister Wadefuhl forderte in New York internationale Regeln für KI und mehr Verantwortung der UN für den Umgang mit der Technologie. Wadefuhl kritisierte, dass nur zwei große Länder die Heimat der Unternehmen seien, die die überwiegende Mehrheit aller weltweiten KI-Patente halte. Gemeint sind die USA und China.
3: Only two major countries are home to the companies holding the vast majority of all global AI patents.
1: Ein Novum in diesem Jahr. Erstmals warnten auch die Chefs der größten US-amerikanischen KI-Firmen OpenAI und Anthropic im UN-Sicherheitsrat vor den Risiken ihrer Produkte. OpenAI-Chef Sam Altman sprach von der Gefahr, dass sich KI so schnell entwickle, dass kein Mensch mehr folgen und eingreifen könne.
4: The risk is that it moves so fast that people can no longer follow what's happening or intervene when needed. This would obviously be terrible.
1: US-Präsident Trump lehnt aber eine strenge Regulierung ab und sprach vor der Vollversammlung von Superintelligenz.
5: Whoever wins AI, you have to remember this.
6: Wer das KI-Rennen gewinnt, der gewinnt insgesamt. Und wir führen gerade vor China, so soll das auch bleiben.
5: We're going to keep it that way.
1: Ansonsten inszenierte sich der US-Präsident erneut als Friedensstifter und präsentierte eine Einigung im Streit um Grönland. Die USA, Dänemark und Grönland haben am Rande der Vollversammlung ein Sicherheitsabkommen unterzeichnet. Zuvor hatte Trump mehrfach mit einer Übernahme Grönlands gedroht. Im Ukraine-Krieg gab es zumindest eine überraschende Begegnung. Noch vor seiner Rede traf sich der deutsche Außenminister Wadefuhl mit seinem russischen Kollegen Lavrov. Es war das erste bilaterale Gespräch der Außenminister seit Jahren und endete mit einem Handschlag. Wadefuhl räumte jedoch anschließend im Interview mit den Tagesthemen ein, dass man sich nicht einig gewesen sei.
7: Es hat kein positives Ergebnis gebracht, aber allen, die immer wieder sagen, Deutschland muss verhandeln, Deutschland muss mal mit Russland reden, denen erwidere ich jetzt. Das tun wir und Russland zeigt zum jetzigen Zeitpunkt bedauerlicherweise keine Bereitschaft, in eine konstruktive Verhandlungsposition zu gehen.
1: Der russische Außenminister Lavrov nannte das Treffen anschließend überflüssig. Es habe nichts Neues gebracht. Der ukrainische Präsident Selenskyj klang in diesem Jahr deutlich nüchterner als in früheren Jahren. Die Ukraine wolle den Krieg nicht, sie müsse sich aber verteidigen, weil Russland die Städte bombardiere. Außerdem warnte er vor einer Ausweitung des Kriegs nach Europa.
8: For weeks now, Europeans have warned that Russia may go further. Into Europe.
1: Auch im Iran-Krieg und im Konflikt um die Straße von Hormuz zeichnete sich am Rande der Vollversammlung keine Lösung ab. Ähnlich festgefahren bleibt der Konflikt zwischen Israel und den Palästinensern. Palästinenserpräsident Abbas warf Israel Völkermordvertreibung und eine humanitäre Katastrophe vor. Israels Regierungschef Netanyahu dagegen wies den Vorwurf eines Genozids an der palästinensischen Bevölkerung im Gazastreifen als größte Lüge des Jahrhunderts zurück. Ihrer zentralen Aufgabe, den Weltfrieden zu sichern, werden die Vereinten Nationen derzeit kaum gerecht. Doch viele Spitzendiplomaten haben die Tage genutzt, um miteinander zu reden. Wer Generalsekretär Guterres an der Spitze der UN nachfolgt, ist weiter offen. Fest steht nur, er oder sie erbt eine Welt im Krisenmodus.
0: Bilanz nach der UN-Vollversammlung. Das hier ist Musik aus den 70ern vom Briten Nick Lowe. Cruel to be kind. 5:32 Uhr ist es.

0: Cruel to be Kind von Nick Lowe hier im Deutschlandfunk Kultur. Gleichberechtigung, Meinungsfreiheit, Abtreibung, Sterbehilfe, Klima. Das Bundesverfassungsgericht schreibt seit 75 Jahren Geschichte. Karlsruhe hat das letzte Wort, wenn es ums Grundgesetz geht, um die Grundrechte. Am 28. September 1951, vor genau 75 Jahren, wurde das Bundesverfassungsgericht offiziell und feierlich eröffnet.
1: Das Badische Staatstheater gibt in der Stadthalle Karlsruhe Mozarts Entführung aus dem Serail. Eine Festvorstellung am Abend zu Ehren des Bundesverfassungsgerichtes. Denn am Vormittag des 28. September 1951 wurde das neue höchste deutsche Gericht zum Schutz des Grundgesetzes mit einem Festakt im Schauspielhaus der Stadt eröffnet. Dafür versammeln sich die Spitzen der jungen Republik. Bundespräsident, Minister, Abgeordnete, Richter und Bundeskanzler Adenauer.
2: Die Bundesregierung begrüßt diesen Tag mit aufrichtiger Freude. Diesen Tag, an dem der organische Aufbau unseres Staatswesens seine Vollendung erfährt.
1: Adenauer spricht vom vollendeten Aufbau des Staatswesens. Denn mit dem Bundesverfassungsgericht tritt nun auch das fünfte der obersten Verfassungsorgane der jungen Bundesrepublik in Erscheinung. Neben dem Bundestag, dem Bundesrat, dem Bundespräsidenten und der Bundesregierung gibt es jetzt ein Gericht, das unabhängig und machtvoll die Verfassung schützt. So hatte es sich die Bundesrepublik ins Grundgesetz geschrieben, nach dem Zweiten Weltkrieg und der Terrorzeit unter den Nazis.
3: Weil man erkannt hat, dass im Dritten Reich Rechtlosigkeit herrschte, dass Menschen getötet wurden, dass ihre Rechte missachtet wurden. Das war die Idee eines nie wieder nach dem Dritten Reich.
1: Stefan Habert, der amtierende Präsident des Bundesverfassungsgerichtes, beschreibt das Bestreben und die Idee, ein Gericht zu schaffen, das Gesetzgebung, Verwaltung und Staat in seine Schranken weisen kann, wenn das Grundgesetz verletzt wird.
4: Wir können nur versprechen, und das verspreche ich im Namen aller Richter des Bundesverfassungsgerichts, dass wir getreu dem geleisteten Eide unserer Pflicht tun wollen, auf das Rechtquelle wie Wasser und Gerechtigkeit wie ein starker Strom.
1: Der erste Präsident des Gerichtes zitiert beim Festakt aus der Bibel. Und schon bald quellen die Urteile, mit denen das Verfassungsgericht in den kommenden Jahrzehnten das Land prägt. Es stärkt die Meinungsfreiheit, stärkt die Gleichberechtigung von Mann und Frau, den Datenschutz, die Kunstfreiheit, homosexuelle Partnerschaften, den verfassungsrechtlichen Klimaschutz und die Freiheitsrechte künftiger Generationen. Viele wegweisende Beschlüsse und Urteile, die sich übrigens oft erstmal recht unspektakulär anhören, wie hier in einer Verkündung 1994 durch die erste Frau an der Spitze des Bundesverfassungsgerichtes Jutta Limbach.
5: Erstens, die Anträge der jeweiligen Antragsteller zu 2 werden verworfen. Die Anträge der Antragsteller zu 1 in den Verfahren 2 BVE 3 aus 92.
1: Dabei ging es in dem Urteil um Auslandseinsätze der Bundeswehr, unter anderem im damaligen Jugoslawien-Konflikt.
5: Werden insoweit verworfen, als sie sich gegen den Antragsgegner zu 2 richten.
1: Das Gericht entscheidet, bewaffnete Auslandseinsätze sind möglich. Aber die Bundesregierung braucht dafür in der Regel vorher die Zustimmung des Bundestages.
5: Die Bundesregierung hat gegen dieses Gebot verstoßen.
1: Das Bundesverfassungsgericht hat die Bundeswehr damit zur Parlamentsarmee gemacht. Ein Prinzip, das bis heute gilt. Jeder Bürger, jede Bürgerin hat das Recht, sich mit einer Verfassungsbeschwerde an die Karlsruher Richter mit den markanten roten Roben und den roten Baretten zu wenden. Und so prüft das Gericht jedes Jahr tausende Eingaben darauf, ob der Staat Grundrechte verletzt hat. Grundrechte, die eben jeder Frau und jedem Mann zustehen in unserer Gesellschaft.
0: Andreas Neumann über 75 Jahre Bundesverfassungsgericht. Wie sich die Arbeit des Gerichts verändert hat in den letzten 75 Jahren und wo es in den nächsten Jahren hingehen könnte, darüber sprechen wir später auch nochmal genauer hier im Deutschlandfunk Kultur mit einem Juristen, der auch schon die ein oder andere wegweisende Entscheidung in Karlsruhe beobachtet hat, als Student und später auch als Vertreter der Bundesregierung. Das Gespräch gibt's nach 7:30. Philadelphia, the seamstress.

0: Sina Dörf, ja, näht sich ein Mann in The Seamstress. 5.43 Uhr. Es ist Herbst, das tut mir leid, aber das heißt auch gemütliche Spaziergänge durch buntes Laub, Kastanienmännchen basteln und echte Herbstfans wissen, jetzt kann man wieder ohne schlechtes Gewissen stundenlang vorm Fernseher hängen und Serien gucken. Helene Nikita Schreiner aus dem Frühteam ist bei mir und hat da mal was vorbereitet.
1: Ja, und ich habe von niemand geringerem Unterstützung bekommen als von der New York Times. Die hat nämlich am Wochenende eine Liste veröffentlicht und die heißt die 100 besten Serien des 21. Jahrhunderts.
0: Ja, 100 Serien, da ist man, glaube ich, gut beschäftigt den Herbst und Winter über.
1: Ja, kann man schön vor der Glotze verbringen. Wahrscheinlich hat man aber ein paar von diesen 100 Serien auch schon gesehen, aber es ist ja nie zu spät für einen Rewatch, also die Dinger nochmal zu gucken. Die New York Times hat für diese Auswahl wohl um die 500 Stars, Fachleute und Expertinnen aus der Film- und Fernsehbranche befragt. Also man verlässt sich da wirklich auf die, wirklich Leute, die sich auskennen. Und die durften auswählen aus Serien, die ab dem 1. Januar 2000 ausgestrahlt wurden.
0: Und was ist da so dabei?
1: Also die allergroßartigste Serie ever ist Trommelwirbel, Breaking Bad. Da geht es um den ehemaligen Lehrer und den dann Drogenboss Walter White. Auf Platz 2 ist The Wire, das habe ich auch mal angefangen, aber bin nicht so ganz reingekommen. Es spielt in Baltimore, geht auch um Drogenhandel, um die Polizei und um soziale und gesellschaftliche Missstände. Platz 3, Mad Men, fand ich ganz großartig, spielt in den 60er und 70er Jahren und es geht um das Werbegenie Don Draper.
0: Was ich jetzt sagen würde zu den Top 3, alles sehr düster und auch alles sehr männlich. Es geht um Männer und ihre Leben.
1: Ja, an dieser Liste gibt es natürlich auch Kritik. Es haben zwar auch so Serien wie Girls, Fleabag, RuPaul's Drag Race, Modern Family und auch Gilmore Girls unter diese 100 Besten geschafft. Aber ja, genau wie du sagst, die meisten sind dann doch eher so schwere, sehr langsam erzählte und düstere Dramaserien. Und ich glaube, da zeigt sich auch meiner Meinung nach so ein bisschen ja ein Problem des Feuilletons, nämlich, dass nur das, was als intellektuell anspruchsvoll gilt, gut ist und dass da Comedy das oft ein bisschen schwer hat, auch wenn Comedy natürlich eine absolute Kunstform ist.
0: Und Fleabag ist eine der besten Serien, die je gemacht wurden. Also wer die noch nicht kennt, das ist auf jeden Fall ein Herbsttipp von mir.
1: Da würde ich zustimmen.
0: Und es fehlt in der Liste natürlich auch ganz tolle Serien, die von vor 2000 sind, sowas wie Friends, Sopranos, Seinfeld, Star Trek,

0: Eagle Eye Cherry, I like it. 5.48 Uhr ist es. Was kann Konservatismus? Darum geht's heute unter anderem in den Kulturseiten. Anno Orzesek hat die Kulturpresseschau und los geht's musikalisch.
1: Wenn irgendwo die deutsche Hymne gespielt wird, singen Sie dann mit? Stehen Sie zum Mitsingen sogar auf? Ambros Weibel hat beides getan, während er mit seiner Tochter die Basketball-WM in Berlin besuchte und berichtet in der Tageszeitung: Meine Tochter singt mit und ich singe auch. Oder singe ich mit und meine Tochter singt dann erst? Mir läuft jedenfalls ein kleiner Schauer über den Rücken. Echt jetzt? Denke ich. Was ist denn hier los? Liegt das jetzt am Basketball oder an der AfD? Singe ich für oder gegen etwas? Was ist eigentlich dieses Glückesunterpfand? Bevor der Taz-Autor Weibel antwortet, erwähnt er einen Vortrag, den er in Mailand gehalten hat, Titel »Wie viel Droge braucht der Mensch?« Die Pointe: Der verheerendste Drogencocktail in der Geschichte der Menschheit sei aus Hass, Überheblichkeit, Größenwahn, Grausamkeit, Gemeinheit gemixt. Da könnte man vermuten, dass Weibel das Hymnensingen in den Hass- und Größenwahn-Kontext stellen will. Aber von wegen. Der Taz-Artikel endet schiedlich-friedlich. Vor einem Basketballspiel die Nationalhymne mitzusingen, ist eine Art Karneval, die Teilnahme an einem Ritual. Ich gehe als Person nicht darin auf, dass ich die deutsche Nationalhymne mitsinge, aber ich gehe auch nicht mehr darin auf, sie nicht mitzusingen. Gar nicht schiedlich-friedlich ist Jürgen Kaube drauf, während er in der Frankfurter Allgemeinen Zeitung die Ausführungen des Historikers Wolfgang Benz in einem Interview mit dem Berliner Tagesspiegel auseinandernimmt. Die Linke, weiß er, ist nicht antisemitisch. In Neukölln hört er nur garstige Worte gegen Israel. Benz teilt mit, es werde ihm schlecht, wenn jemand Israel verrecke rufe, aber genuin judenfeindlich sei das nicht. Sonst hätten sie ja Juda verrecke gerufen. Vielleicht sollten sie am Zentrum für Antisemitismusforschung einen Bereich Garstigkeitsstudien etablieren. Sarkastisch, Jürgen Kaube in der FAZ zum Thema »Professoraler Unfug über Antisemitismus aus dem Hause Benz«. In der Süddeutschen Zeitung fragt Claudius Seidel: Wie soll der neue Konservatismus aussehen? Die Tragik des Konservatismus, so der Politikwissenschaftler Thomas Biebricher, sei es, dass er letztlich nicht das Bestehende, sondern das Vergehende verteidige. Man kann es auch so sagen: Die Konservativen wollen heute retten, was sie, als es neu war, abgelehnt und bekämpft haben. Das ist richtig, es ist aber nicht die Schwäche des Konservatismus, es ist dessen Stärke, was jeder Blick aufs nicht-konservative, reaktionäre Menschenbild und Gesellschaftsmodell der AfD offenbart. Deren Leute haben zu Frauenrechten, sexueller Vielfalt und Selbstbestimmung, zur Freiheit der Kunst und der Meinungen meist sehr ähnliche Vorstellungen wie jene schlecht integrierten Muslime, die man doch als sogenannte Kulturfremde aus dem Land herausekeln will. Claudius Seidel in der SZ. Steigern wir nun die metaphysische Dramatik und kümmern uns um den Begriff Katechon, der auf den Apostel Paulus zurückgeht. In der Frankfurter Rundschau übersetzt Christian Thomas Katechon mit Aufhalter und erklärt, es handelt sich um ein ambivalentes Konstrukt. Wenn der oder das Katechon auf der einen Seite das Böse aufhält, dem Antichrist in den Arm fällt und dabei gleichzeitig die Parousie, die ersehnte Wiederankunft des Erlösers, hinauszögert. Klingt abseitig? Ist es aber nicht, wie der FR-Autor Thomas nach Lektüre des Buches Katechon von Volker Weiß betont. Sowohl ein Trump als auch ein Putin werden als große Aufhalter angesehen. Der Autokrat im Kreml wird angehimmelt als derjenige, der den im Westen umgehenden Satan aufhält. In der Stilisierung Russlands als aufhaltende Kraft gegen westliche Dekadenz spiegelt sich groteskerweise eine Reaktion auf den messianischen Erlösungsanspruch, wie sie die USA unter George W. Bush weltumspannend reklamierten. Dem US-Kriegsminister Pete Hegseth wiederum gilt der amtierende US-Präsident als Aufhalter, Donald Trump als von Jesus gesalbt. Dass der Aufhalter eine Gestalt ist, die sich dem Ablauf der Geschichte in den Weg stellen soll, zeigt, wie gefährlich diese Denkfigur wirklich ist, nämlich gemeingefährlich von globalen Ausmaßen. Und das war's. Wir rechnen fest damit, dass wir auch beim nächsten Mal dabei sind. Und warum? Das steht in einer SZ-Überschrift. Sie lautet: Weil es sich lohnt.
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0: Lost von Baby Bell, 5.56 Uhr.
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0: Das ist Anna Lynch mit einem passenden Titel zur Uhrzeit. Wake up.

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1: Mit Daniel Marschke. Gesundheitsminister Linnemann kritisiert die SPD-Vorschläge zur Pflegereform. Der serbische Präsident Vucic ist wie erwartet von seinem Amt zurückgetreten und das Sozialdrama Tender Loving Care ist der große Gewinner beim Filmfestival von San Sebastian. Die geplante Pflegereform sorgt weiter für Diskussionen innerhalb der schwarz-roten Koalition. Gesundheitsminister Linnemann äußerte am Abend im ARD-Fernsehen die Bereitschaft, über den von der SPD geforderten Pflegedeckel zu diskutieren. Nach den Worten des CDU-Politikers werden damit aber nur 300 Euro pro Pflegefall eingespart. Erneut wies Linnemann darauf hin, dass die Pflegeversicherung strukturell unterfinanziert ist.
2: Der Staat hat faktisch in die Pflegekasse gegriffen während Corona. Die Pflegeversicherung hat 5 Milliarden dem Staat aus guten Gründen geliehen. Und es gab damals die Zusage, dass das Geld zurückkommt, die sogenannten Corona-Hilfen. Wenn das Geld jetzt aus dem Finanzministerium beispielsweise zurückkommt, hätten wir viel mehr Spielraum, als wir heute haben.
1: Bundesgesundheitsminister Carsten Linnemann von der CDU. Der CDU-Außenpolitiker Kiesewetter hat das Treffen von Außenminister Wadefuhl mit seinem russischen Kollegen Lavrov in New York scharf kritisiert. Im Nachhinein wäre ein Telefonat klüger gewesen, sagte Kiesewetter der Frankfurter Allgemeinen Zeitung. Wie er weiter sagte, ist bei dem Treffen weder für die Ukraine noch für die Sicherheit Deutschlands etwas erreicht worden. Wadefuhl und Lavrov waren am Samstag am Rande der UN-Generaldebatte in New York zusammengetroffen. Es war das erste Treffen dieser Art seit Beginn des Ukraine-Kriegs. Der serbische Präsident Vucic ist wie erwartet von seinem Amt zurückgetreten. Der konservativ-nationalistische Politiker kündigte an, dass er im Laufe des Tages die Geschäfte an die Parlamentspräsidentin übergeben wird. Bei der vorgezogenen Parlamentswahl am 25. Oktober will der 56-Jährige als Regierungschef kandidieren. Silke Hane.
3: Bei der Parlamentswahl dürfte Vucic größte Konkurrenz die Liste der Studentenbewegung werden. Sie hatte sich formiert, nachdem am 1. November 2024 im nordserbischen Novi Sad das Vordach eines Bahnhofs eingestürzt war. Dabei kamen 16 Menschen ums Leben. Die Studentenbewegung führt das auf Korruption der Regierung und Schlamperei der Behörden zurück.
1: In Frankreich hat das Rassemblement National RN bei den Senatswahlen zum ersten Mal Fraktionsstärke erlangt. Laut französischen Medien nannte Parteichefin Le Pen das Ergebnis einen historischen Sieg. Aus Sicht der rechtsgerichteten Politikerin bestätigt es die zunehmende Verbreitung des RN im gesamten Staatsgebiet. Die Hälfte des Senats hatte gestern zur Wahl gestanden. Dabei werden die Senatoren und Senatorinnen nicht von der Bevölkerung, sondern von Kommunal- und Regionalpolitikern gewählt. Stärkste Kraft waren bisher die konservativen Républicains mit 131 Sitzen. Das Lager von Präsident Macron verfügt über 19 Stimmen. Das Rassemblement National hatte bisher 3 Sitze. Mindestens 10 sind zur Bildung einer Fraktion nötig. Die Schweizerinnen und Schweizer haben sich gegen eine strengere Auslegung der politischen Neutralität ihres Landes ausgesprochen. Bei der gestrigen Volksabstimmung lehnten sie mit Mehrheit einen Vorschlag für eine schärfere Linie in dieser Frage ab. Laut dem amtlichen Endergebnis votierten rund 70% der Befragten dafür, die Neutralität in der bestehenden Form beizubehalten. Sandra Bieger.
4: Die abgelehnte Vorlage sah vor, die Übernahme wirtschaftlicher Sanktionen sowie die Kooperation mit Militärbündnissen wie der NATO verfassungsrechtlich zu verbieten. Die Schweizer Regierung und fast alle politischen Parteien waren gegen das Vorhaben, unter anderem mit dem Hinweis darauf, dass regelmäßige militärische Übungen mit der NATO überlebenswichtig für die Schweiz seien. Außenminister Cassis zeigte sich dementsprechend erleichtert über das klare Votum.
1: Das Sozialdrama Tender Loving Care des britischen Regisseurs Mike Lee hat beim Internationalen Filmfestival von San Sebastian gleich mehrere Preise abgeräumt. Der Film gewann den Hauptpreis, die Goldene Muschel sowie die Preise für das beste Drehbuch und die beste Hauptdarstellerin. Im Mittelpunkt des Films stehen zwei befreundete Sozialarbeiterinnen. Den Preis für die beste schauspielerische Leistung erhielten Kate O'Flynn und Asta Kammer August. Den Preis für die beste Regie vergab die Jury an die schwedische Regisseurin Amanda Kernell für ihren Film Brace of the Heart.
0: Das Wetter.
1: Im Norden und Westen ist es stark bewölkt. An der Nordsee kann es zeitweise regnen. Ansonsten ist es heiter bis sonnig und trocken. Die Temperaturen steigen auf 23 bis 31 Grad.
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5: Guten Morgen, schön, dass Sie dabei sind. Die großen Modenamen zur Pariser Fashion Week, das kann jeder. Wir haben hier später den Modenachwuchs aus Paris in ungefähr 10 Minuten. Es gibt ein Förderprogramm für Mode-Uni-Absolventinnen mit viel Modekunst und vielleicht den Stars von morgen.

0: Filbury war Lost in Life hier im Deutschlandfunk Kultur. 6.10 Uhr ist es. Henrik Wüst von der CDU fliegt heute als erster nordrhein-westfälischer Ministerpräsident in offizieller Position in die Türkei. Ein großer Teil der Menschen mit türkischer Migrationsgeschichte in Deutschland wohnen in Nordrhein-Westfalen. Anlass für diese Reise ist ein Jubiläum, 65 Jahre Anwerbeabkommen zwischen der Türkei und Deutschland. Und wie immer, wenn deutsche Politikerinnen in die Türkei fliegen, gibt es auch bei Wüst die Erwartungshaltung, dass er auch die politische Situation im Land anspricht. Unser NRW-Korrespondent Jonas Panning.
1: Der nordrhein-westfälische Ministerpräsident Henrik Wüst und Sabri Aydin stehen Mitte September vor einem großen Foto. Der 91-Jährige mit türkischen Wurzeln zeigt auf einen jungen Mann im Anzug mit einer Tasche in der Hand vor einem großen Propellerflugzeug. Es ist er selbst im Juni 1961, da wo er jetzt wieder ist, am Flughafen in Düsseldorf. Aydin war einer der ersten türkischen Gastarbeiter, die nach Deutschland kamen.
2: Sabri Aydin wollte eigentlich, wie so viele, nur ein paar Monate bleiben, vielleicht ein paar Jahre, und daraus ist ein ganzes Leben geworden.
1: Er holte seine Familie nach. Mittlerweile hat der Schweißer, der im Bergbau und in einem Stahlwerk in Duisburg arbeitete, 10 Enkelkinder und 16 Urenkel. Rund 1 Million Menschen mit türkischen Wurzeln leben in Nordrhein-Westfalen, mittlerweile in der 4. Generation.
2: Aus den Gastarbeiterinnen und Gastarbeitern sind mit der Zeit unersetzbare Kollegen geworden, Nachbarn. Und Freunde.
1: Wenn der CDU-Politiker heute für eine dreitägige Reise in der Türkei eintrifft, wird auch der Gastarbeiter der ersten Stunde erwartet. Wüst will mit einer großen Delegation das 65. Jubiläum des Anwerbeabkommens mit der Türkei feiern, das der damalige Bundeskanzler Konrad Adenauer mit türkischen Diplomaten abschloss.
2: Ich bin stolz zu sagen, Nordrhein-Westfalen und die Türkei, wir sind enge Partner. Nordrhein-Westfalen und die Türkei, wir sind Freunde.
1: Der NRW-Ministerpräsident nimmt zahlreiche Wirtschaftsvertreter mit in die Türkei. Die Staatskanzlei verweist auf ein jährliches Handelsvolumen von 10 bis 12 Milliarden Euro. Am Mittwoch ist eine türkisch-deutsche Wirtschaftskonferenz in Istanbul geplant. Die Türkei unter ihrem Staatspräsidenten Recep Tayyip Erdogan gilt als autoritär geführt. Es gibt kaum noch freie Presse. Politische Widersacher sitzen im Gefängnis.
3: Also ich habe dann manchmal den Eindruck, dass unsere Politiker nicht hier als Vertreter einer Demokratie auftreten, sondern als Erfüllungsgehilfen oder Handlanger für Konzerninteressen, für wirtschaftliche Interessen.
1: Findet Günter Wallraff, der Investigativreporter, ist für viele Menschen mit türkischer Familiengeschichte so etwas wie eine Kultfigur. Mit seinen Recherchen machte er in den 80er Jahren auf den schlechten Umgang mit Gastarbeitern aufmerksam. Sein Buch Ganz unten wurde auch in der Türkei zu einem Bestseller. Grundsätzlich lehnt der 83-Jährige Reisen wie die von Wüst nicht ab, sagt aber, über die Menschenrechtssituation müsse offen gesprochen werden.
3: Auf jeden Fall würde eine eindeutige Haltung, ja, zumindest auch erreichen, dass politische Gefangene vielleicht sogar freikämen oder nicht neue Verhaftungen stattfinden.
1: Adil Demirci weiß, wie es ist, aus politischen Gründen in der Türkei im Gefängnis zu sitzen. 2018 wurde dem Übersetzer einer linken türkischen Nachrichtenagentur Terrorpropaganda vorgeworfen. 10 Monate wurde er festgehalten, Jahre später freigesprochen. Demirci ist in der regierungskritischen Szene in Deutschland gut vernetzt und berichtet von Freunden, die ihre Meinung über die Entwicklung in der Türkei öffentlich kundtun.
4: Auch im akademischen Bereich, dass dann halt die öffentlich halt auch zur Türkei oder AKP-Regierung geschrieben haben und dann, wo Familienangehörige von ihnen in der Türkei, die Eltern zum Beispiel, dann auch bedroht wurden, dass ihr Kind aufhören soll, sowas zu schreiben und auch nicht einreisen soll.
1: Zehntausende sind in den vergangenen Jahren aus der Türkei nach Deutschland geflohen. Viele von ihnen haben Sorge wegen der politischen Entwicklung. Günter Wallraff sorgt sich um die politischen Häftlinge. Er erinnert zum Beispiel an den früheren Istanbuler Oberbürgermeister Ekrem İmamoğlu, einst Hauptgegner von Präsident Erdogan, und appelliert an NRW-Ministerpräsident Wüst.
3: Ja, Wüst zum Beispiel, ne? Der ja nach außen den Menschenrechte vertritt, wenn er sagt, ich verbürge mich dafür, das ist jetzt jemand, den ich besuche, İmamoğlu, auch populär, wie er ja hier auch ist, und mich für seine Freilassung einsetzt. So, das wäre ein Wort, eine Tat. Und ich bin überzeugt, er käme frei.
1: Wüst will in der Türkei auch politische Gespräche führen. Mit wem ist bislang nicht bekannt.
0: NRWs Ministerpräsident Henrik Wüst fährt heute in die Türkei. 6.14 Uhr ist es.

0: Bell war das mit Nos Despedimos. Wir verabschieden uns, heißt das. Sie hören da schon von Kultur? Eine Stadt wird zum Laufsteg, noch mehr als sowieso schon. Heute startet die Pariser Fashion Week. Vorgestellt werden die Frühlings- und Sommerlooks der Frauen für 2027. Aber in der Modewelt gibt es auch in Paris natürlich nicht nur die großen Namen, sondern auch Modenachwuchs, der nach der Uni irgendwie Fuß fassen muss in der großen Modebranche. Es gibt ein neues Programm, das in Paris Mode-Uni-Absolventinnen den Berufseinstieg leichter machen soll. Henrik Lesser-Billun hat junge Designerinnen und Designer bei ihrer ersten Ausstellung begleitet und viel Experimentelles und auch Künstlerisches gesehen.
1: Alle Stühle sind besetzt. Viele der hippen jungen Zuhörer lehnen an den unverputzten Wänden. Manche setzen sich einfach gleich auf den Boden. Der kleine Raum der Galerie Wilde im Trendviertel Marais ist komplett voll. Die Gäste sind alle für die Talks gekommen, die heute stattfinden. Der zweite heißt das hybride Kunstwerk, den Körper neu denken, Material zum Leben erwecken. Auf der Bühne sitzen ein junger Modehistoriker, die Moderatorin und drei Modedesigner, die in der Galerie Wilde die ganze Woche ihre Projekte ausstellen. Eine davon ist Louise Courcol. Nach dem Talk steht sie vor den Kleidungsstücken, die sie ausstellt. Ein salbeifarbenes Kleid sieht aus, als würde es Blasen schlagen. Ein graues, fast durchsichtiges Top erinnert an einen Brustpanzer. Courcol schafft diese Formen durch Wollschrumpfung, die viele wohl vom zu heißen Wäschewaschen kennen. Sie erklärt ihren Ansatz so. Wie können wir Prozesse, die immer noch als Fehler gelten, nutzen, um neue Formen zu schaffen? Und weil man bisher sagt, das sind Fehler, habe ich selbst natürlich total viele Fehler gemacht. Jetzt weiß ich mittlerweile, was ich beachten muss und wie das Material reagiert. Aber man muss schon sehr viel beachten. Entstanden sind die Kleidungsstücke im Rahmen des neuen einjährigen Förderprogramms Tremplin, auf Deutsch Sprungbrett. Gefördert werden ungewöhnliche, nachhaltige oder zukunftsweisende Ansätze. All das trifft auf Louise Courcols Wollschrumpfung zu. Das Programm wird von den großen Mode- und Design-Unis der französischen Hauptstadt organisiert und unterstützt junge Modedesigner mit Coachings, Geld und Netzwerktreffen. Hand anlegen muss Courcol aber vor allem selbst. Ich stricke alle Stücke selbst. Den Fotoshoot habe ich organisiert, dazu die Produktion, die Recherche, das Herumexperimentieren. Das Jahr ging schnell vorbei und es war sehr intensiv. Die Ausstellung, natürlich auch ein Netzwerkevent für potenzielle Geldgeber. Das Tremplin-Programm ist nämlich ein sogenannter Inkubator. Potenzielle Gründer werden in einem frühen Stadium ihrer Geschäftsidee unterstützt. Bei Mathieu Gauthier hat das schon geklappt. Er hat letztes Jahr sein eigenes Modeunternehmen Mutagen gegründet. Seine Stücke werden im zweiten Stock ausgestellt. Ringe, die aussehen wie Wassertropfen oder Atome unter dem Mikroskop. In Silber, Gold oder Rosé. Wie ist es, sein eigener Chef zu sein? Es ist sehr stressig, aber es ist auch sehr bereichernd. Mein Privatleben und mein Beruf sind quasi eins. Ich habe viel Verantwortung. Häufig ist es anstrengend, aber es ist auch sehr cool. Nächsten Monat erscheint Gauthiers neue Kollektion. Er tritt damit im Finale des Festivals in Hyères an, einer der wichtigsten internationalen Wettbewerbe für junge Modedesigner. Große Angst vor der Konkurrenz in der Branche hat er nicht. Es ist schwer, seinen Platz zu finden, aber man muss ihn sich schaffen. Ich versuche, etwas Persönliches zu kreieren, das gleichzeitig etwas in anderen auslöst. Viele fokussieren sich auf Kleidung, Laufstege und die Fashion Week. Ich versuche mich lieber in experimentelleren Dingen, die trotzdem in der Industrie funktionieren. Das Programm Tremplin, da sind sich die jungen Modedesigner Mathieu Gauthier und Louise Courcol einig, hat ihnen dafür ein Fundament gelegt.
0: Modenachwuchsförderung in Paris. 6:21 Uhr ist es.

0: Nerd Roots von Alice Merton hier im Deutschlandfunk Kultur. Das Wort zum Tage kommt von Anke Schäfer von der Evangelischen Kirche.
1: Der September geht zu Ende, der Oktober steht vor der Tür. In den Kirchen wird jetzt Erntedank gefeiert. Und ich gehe in diesen Tagen zwischen Spätsommer und Herbst an die Gefriertruhe und hebe den Schatz. Ich suche in den Schubladen die eine Kiste mit der Aufschrift Ribiseln. Das ist bayerisch für Johannisbeeren. Im Garten meines Vaters steht ein riesiger Strauch. Jedes Jahr trägt er so viele rote Rispen, wie er nur kann. Jede Rispe, jede Beere, ein Wunder. Seit ich denken kann, ist der Sommer bei uns geprägt von Johannisbeeren. Fast alle haben wir Ende Juni und im Juli vertilgt. Aber diese hier in der Gefriertruhe sind für jetzt, für Erntedank. Im Übergang zum Herbst will ich noch mal im Sommer schwelgen. Der war streckenweise so heiß wie selten. Mit Hut und langärmeligem Hemd haben wir gepflückt, um der Sonne nicht zu sehr ausgesetzt zu sein. Regen haben wir uns so lange gewünscht, bis er endlich kam, aber nur viel zu spärlich. Die Johannisbeeren sind trotzdem gewachsen. Jetzt nehme ich den Schatz aus der Truhe, öffne die Kiste. Ich betrachte das rote, noch gefrorene Glück. Dann verrühre ich Mehl, Butter, Zucker und Eier, forme den Kuchenboden, verteile die Beeren darauf. Jede Beere wie ein Edelstein, wie ein Rubin. Was für ein Gefühl. Fast als wäre es nochmal Sommer. Der Ribiselkuchen steht fertig auf dem Tisch, sichtbares Zeichen dessen, was für mich das Paradies ausmacht. Die Beeren wachsen sozusagen von alleine. Klar, man muss den Strauch irgendwann mal pflanzen und wenn es zu heiß wird, auch mal gießen. Aber dass dann so eine Johannisbeere mit ihrem köstlichen, süß-säuerlichen Geschmack entsteht, das erscheint mir wie ein Wunder. Kein Wunder, einfach Natur, Evolution, werden mir manche zurufen und dann würde ich antworten, so gesehen scheint mir die ganze Evolution ein Wunder zu sein. Oder eben ein Gottesgeschenk. Johannisbeeren, Erdbeeren, Brombeeren, Himbeeren ernten wir im Sommer und jetzt verspeisen wir die Reste der Ernte aus der gefriertruhen Schatzkiste. Okay, ganz klimaneutral ist die natürlich auch nicht und dennoch freue ich mich und sage leise Danke und wünsche mir, dass alle dieses oder ein ähnliches Glück erfahren. Und dass uns ein solches Glück motiviert, möglichst achtsam mit der Schöpfung zu leben. Auch alle nachfolgenden Generationen sollen noch Ribiseln ernten und wenn es sein darf, Schatzkisten füllen und zur Erntedank rot gefleckte Kuchenwunder verspeisen können.
0: Das Wort zum Tage heute in Verantwortung der Evangelischen Kirche. 6.27 Uhr ist es. Costa Galanopoulos und Mike Del Rio machen zusammen Musik als Rio Costa. Der Song hier ist ganz neu bei uns. Slowly.

0: Slowly war das von Rio Costa. 6.31 Uhr.
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2: Mit Daniel Marschke. In der schwarz-roten Koalition geht der Streit über die Pflegereform weiter. SPD-Fraktionschef Miersch nannte die Pläne in der Bild-Zeitung ein Kürzungspaket und drohte damit, sie im Bundestag zu blockieren. Bundesgesundheitsminister Linnemann äußerte zwar die Bereitschaft, über die Forderungen aus der SPD zu diskutieren. Nach Ansicht des CDU-Politikers werden sich die hohen Pflegekosten mit einer Deckelung des Eigenanteils aber nicht lösen lassen. Der CDU-Außenpolitiker Kiesewetter hat das Treffen von Außenminister Wadephul mit seinem russischen Kollegen Lavrov in New York scharf kritisiert. Kiesewetter monierte gegenüber der Frankfurter Allgemeinen Zeitung, dass bei dem Gespräch weder für die Ukraine noch für die Sicherheit Deutschlands etwas erreicht wurde. Lob erhielt Wadephul von dem SPD-Außenpolitiker Stegner. Dieser vertrat die Ansicht, dass man die Diplomatie nicht allein den USA überlassen darf. Laut Bundestagsvizepräsident Nuripur von den Grünen hat das Treffen gezeigt, dass Russland derzeit nicht an einer konstruktiven Verständigung interessiert ist. Nach der Festnahme von 5 Männern in der Nähe eines von den USA genutzten Luftwaffenstützpunktes in Großbritannien gehen die Ermittler von Terrormotiven aus. Laut Behörden werden die Männer unter dem Verdacht festgehalten, einen Anschlag geplant und gegen das Sprengstoffgesetz verstoßen zu haben. Die Männer waren festgenommen worden, nachdem die Polizei einen Anruf wegen verdächtiger Fahrzeuge in der Nähe des Stützpunktes Fairford im Südwesten Englands erhalten hatte. Dieser wurde von den USA auch während des Krieges gegen den Iran genutzt. Der ukrainische Präsident Selenskyj hat die jüngsten Angriffe auf Kiew und andere Städte seines Landes scharf verurteilt. Bei den russischen Angriffen waren nach offiziellen ukrainischen Angaben 7 Menschen ums Leben gekommen. Wie der ukrainische Präsident weiter sagte, setzt Russland vermehrt weiterentwickelte Kampfdrohnen mit Jetantrieb und großer Reichweite ein. Die weltweite Gothic-Szene trauert um einen ihrer wichtigsten Musiker, Bruno Kramm. Wie das Magazin Rolling Stone meldet, ist der Mitbegründer der Band Das Ich bereits am Freitag gestorben nach einem Konzert im spanischen Granada. Er wurde 58 Jahre alt. Die Band Das Ich gehört zu den wichtigsten Vertretern der sogenannten neuen deutschen Todeskunst, einer Spielart von Gothic und Dark Wave. 2016 war Bruno Kramm bei der Wahl zum Berliner Abgeordnetenhaus angetreten als Spitzenkandidat der Piratenpartei.
1: Das Wetter.
2: Im Norden und Westen ist es stark bewölkt. An der Nordsee kann es zeitweise regnen. Ansonsten wird es heiter bis sonnig und trocken sein. Die Temperaturen steigen heute auf 23 bis 31 Grad.
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0: Schönen guten Morgen. Ich freue mich, dass Sie zuhören. In Madrid gibt es Proteste, nachdem eine Rentnerin aus ihrer Wohnung geschmissen wurde. Darum geht's hier gleich unter anderem. Und zum Anfang sprechen wir über, ich würde das mal zusammenfassen, als Inneneinrichtung und Politik. Alles davon nach diesem Song hier von Elder Island, Pink Lemon.

0: Elder Island. Commerce Bristol haben sich aber benannt nach einer Insel in Kanada. 6.38 Uhr ist es, hier in Deutschland von Kultur. Wenn man eine neue Wohnung bezieht, dann macht man sich gemütlich, kauft vielleicht ein neues großes Sofa, verwirklicht sich kreativ mit bunter Farbe und, ich weiß nicht, Schwammtechnik an der Wand, lässt vom Tischler ein riesengroßes Bücherregal bauen. Auch CDU-Politiker Philipp Amthor hat in diesem Sommer sein Büro im Bundeskanzleramt eingerichtet, zu sehen in der ZDF-Doku-Serie Inside CDU. Helene Nikita Schreiner aus dem Frühteam ist bei mir und steckt in Philipp Amthor eine kleine Tine Wittler?
1: Ja, ich sag mal so, also ähnlich wie die Einrichtungsexpertin schreckt auch Philipp Amthor nicht vor mutigen Entscheidungen zurück, was seine Inneneinrichtungen betrifft. Und der Einrichtungsgegenstand, der jetzt für Aufsehen und auch für Kritik sorgt, der hat im weitesten Sinne ein bisschen was mit Philipp Amthors Herkunft zu tun.
0: Philipp Amthor kommt aus Mecklenburg-Vorpommern. Für welches Interior-It-Piece die Mecklenburger bekannt sind, kommt mir jetzt nicht in den Kopf.
1: Also Mecklenburg-Vorpommern liegt ja an der Küste, der Ostseestrand. Und da sitzt man sehr gerne in einem Strandkorb.
0: Und den hat er jetzt in seinem Büro?
1: Ja, auf der Terrasse seines Büros. Klassisch blau-weiß gestreift. Also da auch wieder Thiele Wittler lässt grüßen. Passt natürlich ganz wunderbar zu den Farben der CDU. Also auch wie Thiele Wittler legt Philipp Amthor offensichtlich bei der Inneneinrichtung Wert aufs Detail. Und er sagt selbst über diesen Strandkorb, er sei für den unwahrscheinlichen Fall, dass ich den mal zum Entspannen nutze.
0: Also ich finde es jetzt nicht die schlechteste Idee, sich einen Strandkorb auf, wenn man sogar eine eigene Terrasse hat, auf die Terrasse zu stellen. Aber ich sehe die Kommentarspalten vor mir und das von unseren Steuergeldern.
1: Ich habe versucht herauszufinden, ob Amthor diesen Strandkorb selbst bezahlt hat oder ob er ja aus dem Etat für seine Büroeinrichtungen, ob er daraus finanziert wurde. Habe aber dazu leider nichts gefunden. Aber ja, die Kommentarspalten, die sind nicht gerade nett zu Philipp Amthor. Und man liest sowas wie, im Bundeskanzleramt herrschen Zustände wie in Versailles.
0: Ich finde ja wirklich gar nicht den Strandkorb so dekadent, sondern die Tatsache, dass sein Büro eine ganze Terrasse hat. Aber wenn Sie sich Amthors Einsatz in vier Wänden selbst angucken möchten, Inside CDU gibt's beim ZDF zum Streamen.

0: Last Orders, letzte Runde bei Joseph. Der Song ist eine Abrechnung mit einer ehemaligen Beziehung. 6.44 Uhr ist es hier in Deutschland von Kultur. Wohnungsnot gibt's nicht nur in Deutschland. Mehrere 10.000 Menschen haben in Madrid gegen die Krise auf dem spanischen Wohnungsmarkt demonstriert. Und ein paar davon sind im Anschluss in der Innenstadt geblieben und haben ein Zeltlager aufgebaut. Auslöser für die Proteste war eine Zwangsräumung. Eine 87-jährige Rentnerin in Madrid musste aus ihrer Wohnung, nachdem die Miete so heftig erhöht wurde, dass sie sie nicht mehr bezahlen konnte. Spaniens Regierung hat ein neues Dekret gegen Zwangsräumungen angekündigt. Hans-Günther Kellner über die Proteste.
1: Geierfonds enteignen steht auf einem Transparent im Zentrum von Madrid. Auf einem anderen befreit unsere Städte aus den Händen der Spekulanten. Bevor der Protestzug am Samstag loszieht, trägt Alicia del Rio die Forderungen der Vereinigung Mieterinnengewerkschaft vor. Vor allem unbefristete Mietverträge. Die Mietverhältnisse müssen stabil werden. Alle Verträge müssen sich automatisch verlängern. Die Mieten müssen zudem eingefroren werden, wenn sich unsere Einkommen nicht erhöhen. Und zuletzt, es darf keine Zwangsräumungen geben, ohne dass den Betroffenen eine alternative Wohnung angeboten wird. Bei über 23 Euro pro Quadratmeter liegen die Mieten in Madrid, so das Immobilienportal Idealista.com. Das sind mehr als 1.150 Euro für 50 Quadratmeter und 60% mehr als noch vor 5 Jahren. So hoch wie nirgends sonst in Spanien. Es sind nicht die ersten Proteste, aber jetzt ist daraus ein Sturm der Entrüstung geworden. Auslöser ist die Zwangsräumung der Wohnung der 87-jährigen Rentnerin Mari Carmen Abascal letzte Woche. Sanitäter trugen die schwerbehinderte Rentnerin aus dem Haus. Investoren hatten die Wohnung gekauft und die Miete von 440 Euro auf 1.650 Euro erhöht. Deutlich über ihrer Rente. Da sie nicht zahlen konnte, beantragten die Investoren die Zwangsräumung. Viele der Protestierenden sind nach der Kundgebung nicht mehr nach Hause gegangen, sondern haben auf dem zentralen Madrider Platz Puerta del Sol gecampt. Sie wollen bleiben, bis ihre Forderungen erfüllt sind, sagen sie. Die Zeltstadt wuchs am Sonntag beachtlich. Schlecht habe sie geschlafen, der Boden sei hart, sagt Paula Rodriguez im Schneidersitz im Zelt nach der ersten Nacht. Aber sie lächelt zufrieden. Es ist ein historischer Moment. Ihr Partner Carlos Rubio sagt, hier geht es nicht um rechts oder links. Hier geht es um das dringendste Problem dieses Landes. Und die Politik sagt, man könne nichts machen. Hat die Regierung nicht auch den Strommarkt reguliert oder jetzt die Benzinpreise? Dieses Thema brennt uns unter den Nägeln. Wenn die Parteien das nicht sehen, sind sie politisch erledigt. Für Ministerpräsident Pedro Sánchez ist die Situation also heikel. Er hat nun zwar für Dienstag ein Dekret gegen Zwangsräumungen angekündigt, doch seine Sozialisten haben im Parlament keine Mehrheit und müssen sich auch mit der bürgerlichen katalanischen Separatistenpartei Junts abstimmen. An deren Widerstand war erst im Januar ein ähnliches Dekret gescheitert. Für diesen Fall hält sich die Mieterinnengewerkschaft offen, im Zentrum von Madrid notfalls auch länger zu zelten.
0: Zelten als Protest gegen die Wohnungsnot in Madrid. Ash hatte die Idee zu folgendem Song am Tag ihrer zweiten Hochzeit. Es geht wohlgemerkt um die erste Ehe, nicht um die aktuelle. Stop the Wedding.

0: Stop the Wedding von Ash. 56 ist es. Die UN-Vollversammlung hatte diverse Spitzentreffen am Rande, auch zu Russlands Krieg gegen die Ukraine. Unter anderem der deutsche Außenminister Wadefuhl und sein russischer Amtskollege Lavrov haben sich getroffen am Wochenende. Das Treffen kam überraschend. Wadefuhl hat hinterher von fundamentalen Unterschieden gesprochen. Russland sei zum jetzigen Zeitpunkt nicht bereit, den Krieg zu beenden. Lavrov hat gesagt, er habe bei dem Gespräch nichts Neues erfahren. Darüber spreche ich mit meiner Kollegin Gesine Dornblüt. Gesine, auf den Fernsehbildern von dem Treffen konnte man sehen, dass auf Wadefuhls Platz auf dem Tisch eine Broschüre breit lag. Was hat es damit auf sich?
1: Ja, das war ein Bericht über die, wie es heißt, Verbrechen ukrainischer Neonazis in Butscha. Und der Titel lautete Die Erben von Goebbels. Das hatten die russischen Diplomaten dem deutschen Außenminister auf den Platz gelegt. Butscha, wir erinnern uns, 2022 zeitweise russisch besetzt. Da haben unabhängige Ermittler, Journalisten, Zeugen vielfach dokumentiert, dass es russische Soldaten waren, die dort gemordet und vergewaltigt haben. Das russische Außenministerium behauptet weiterhin, das sei alles Fake. Johann Wadefuhl hat diese Broschüre, soweit man sehen konnte, ignoriert. Und das Außenministerium Russlands hat diese Episode dann aber auf Social Media auch noch weiter verbreitet mit den Worten, Wadefuhl habe so getan, als habe er, Zitat, mit dem Goebbels-Vergleich nichts zu tun. Die Wahrheit tue nun mal weh.
0: Das Treffen von Wadefuhl und Lavrov, das war ja das erste Treffen auf dieser Ebene seit 2022. Was gibt's da für internationale Reaktionen? Wie sehen die aus?
1: Ja, einige verweisen darauf, dass Wadefuhl eben von der russischen Diplomatie verhöhnt worden sei. Der Chef der Münchner Sicherheitskonferenz, Wolfgang Ischinger, hat auf der Plattform X geschrieben, Wadefuhl habe alles richtig gemacht, Lavrov habe sich als Verweigerer geoutet. Wadefuhl selbst hatte ja nach dem Treffen gesagt, er sei von ausländischen Partnern gebeten worden, das Gespräch mit Lavrov zu suchen. Und dementsprechend gibt es eigentlich in der Politik wenig Reaktion. Die Debatte findet eher in Expertenkreisen statt. Da finde ich die Reaktion von Sławomir Dębski, Professor für Strategie und internationale Beziehungen in Warschau, spannend. Der kritisiert, Wadefuhl habe der russischen Seite die Möglichkeit gegeben, das Treffen zu instrumentalisieren. Er ist prinzipiell dafür, dass die Europäer es nicht den Amerikanern überlassen, Europas Sicherheit mit Russland zu diskutieren. Die Frage sei aber, mit welcher Taktik die Europäer auftreten. Und Dembski verweist da auf den polnischen Außenminister Sikorski. Der sei geschickter gewesen als Wadefuhl. Sikorski hatte ja Lavrov auf offener Bühne in der Vollversammlung angesprochen. Sergej, ich weiß, Sie hören zu, sagen Sie Ihrem Chef, genug ist genug. Das sei, so Dembski, eine Warnung gewesen, ohne

0: Wadephul hatte Sibiya nach dem Gespräch mit Lavrov telefonisch informiert. Und für die Ukraine ist eben extrem wichtig, dass es keinen deutschen Alleingang gibt und vor allem, dass nicht Deutschland mit Russland über die Ukraine ohne die Ukraine redet.
1: Donald Trump hat ja letzte Woche auf Verhandlungen zwischen der Ukraine und Russland gedrängt. Gibt es da zumindest Anzeichen von Bewegung?
0: Also ich sehe die ehrlich gesagt nicht. Der Außenminister hat das ja auch anschließend in mehreren Interviews gesagt. Russland zeige keine Bereitschaft zu konstruktiven Verhandlungen. Wladimir Putin hat sich mit der sogenannten Duma-Wahl ein Votum für eine Fortführung des Krieges bis zum Sieg gesichert, wie es in Russland immer wieder heißt. Und Russland eskaliert ja auch gerade weiter. Allein an diesem Wochenende sind in der Ukraine mindestens 14 Menschen bei russischen Raketen- und Drohnenangriffen getötet worden. Im Umland von Kiew hat Russland gestern einen Lebensmittelmarkt angegriffen. Da sind 2 Menschen zu Tode gekommen. Und Russland hat auch ein neues Ziel ausgemacht, nämlich greift Russland seit etwa 10 Tagen Datenzentren an in der Ukraine. Gestern gab es einen Angriff auf die Zentrale von Kyivstar. Das ist der größte Mobilfunkanbieter der Ukraine. Es gab schon Ausfälle bei der Internetversorgung. Fernsehsender mussten ihren Service im Internet unterbrechen. Und das ist ein weiterer Faktor, der eben den Alltag der Menschen in der Ukraine unmöglich machen soll.
1: Meine Kollegin Gesine Dornblüt war das hier im Deutschlandfunk Kultur. Like a Rolling Stone von Bob Dylan, 6:56 Uhr.

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1: Zweier?
2: Dorst, wir haben einen Toten, er gehört Ihnen.
1: Merci.
0: Kripo-Azubi Egon Zweier übernimmt seinen ersten eigenen Fall. Ein italienischer Trüffelexperte liegt tot in der deutschen Provinz.
3: Haben Sie eigentlich seinen Magen untersucht?
4: Der Mann wurde nicht vergiftet, er ist verblutet.
3: Er hatte eine Gaststättenrechnung bei sich. Ich möchte wissen, ob er wirklich dort gegessen hat.
4: Dann zeigen Sie dem Gastwirt sein Foto. Fremde Mageninhalte stimmen mich regelmäßig depressiv.
0: Zusammen mit Rechtsmediziner Dr. Scherenschleifer beginnt Zweier die Suche nach dem Täter.
5: 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Ich bringe sofort die Speisekarte.
3: Nein, danke. Ich bin wegen eines Mordes gekommen. Und ich werde diese Gegend nicht ohne den Mörder verlassen. Haben Sie mich verstanden?
0: Tuba Letalis. Hörspiel von Christian Hussel. Heute, 22.05 Uhr.
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7: Mit Daniel Marschke. US-Präsident Trump erwartet eine Fortsetzung der Gespräche mit dem Iran. Der CDU-Politiker Kiesewetter kritisiert das Treffen von Außenminister Wadephul mit seinem russischen Kollegen Lavrov und das Sozialdrama Tender Loving Care ist der große Gewinner beim Filmfestival von San Sebastian. US-Präsident Trump erwartet in den nächsten Tagen eine Fortsetzung der Gespräche mit dem Iran. Das sagte Trump dem US-Nachrichtenportal Axios in einem Telefoninterview. Demzufolge sollen die Gespräche über ein mögliches Kriegsende über katarische Vermittler geführt werden. Teheran hatte gestern erneut eine Wiederöffnung der Straße von Hormus für den Schiffsverkehr binnen 7 Tagen angeboten, beharrt aber auf seinen Bedingungen. Martin Ganselmeier.
8: Nach Informationen von US-Medien verlangt die iranische Regierung unter anderem ein Ende der amerikanischen Seeblockade gegen iranische Schiffe, die Freigabe eingefrorener iranischer Vermögenswerte sowie die Aufhebung der Sanktionen gegen iranisches Öl. Der amerikanische Botschafter bei den Vereinten Nationen, Mike Waltz, bezeichnete diese Forderungen im Fernsehsender NBC als ziemlich zynisch. Teheran wisse, dass dies für die USA inakzeptabel sei.
7: Der CDU-Außenpolitiker Kiesewetter hat das Treffen von Außenminister Wadephul mit seinem russischen Kollegen Lavrov in New York scharf kritisiert. Kiesewetter monierte gegenüber der Frankfurter Allgemeinen Zeitung, dass bei dem Gespräch weder für die Ukraine noch für die Sicherheit Deutschlands etwas erreicht wurde. Lob erhielt Wadephul von dem SPD-Außenpolitiker Stegner. Dieser vertrat die Ansicht, dass man die Diplomatie nicht allein den USA überlassen darf. In der schwarz-roten Koalition geht der Streit über die Pflegereform weiter. SPD-Fraktionschef Miersch nannte die Pläne in der Bild-Zeitung ein Kürzungspaket und drohte damit, sie im Bundestag zu blockieren. Gesundheitsminister Linnemann äußerte zwar die Bereitschaft, über die Forderungen aus der SPD zu diskutieren. Nach Ansicht des CDU-Politikers werden sich die hohen Pflegekosten mit einer Deckelung des Eigenanteils aber nicht reduzieren lassen. Der serbische Präsident Vucic ist wie erwartet von seinem Amt zurückgetreten. Der rechtsnationale Politiker kündigte an, dass er im Laufe des Tages die Geschäfte an die Parlamentspräsidentin übergeben wird. Bei der vorgezogenen Parlamentswahl am 25. Oktober will der 56-Jährige als Regierungschef kandidieren. Silke Hane.
9: Bei der Parlamentswahl dürfte Vucic größte Konkurrenz die Liste der Studentenbewegung werden. Sie hatte sich formiert, nachdem am 1. November 2024 im nordserbischen Novi Sad das Vordach eines Bahnhofs eingestürzt war. Dabei kamen 16 Menschen ums Leben. Die Studentenbewegung führt das auf Korruption der Regierung und Schlamperei der Behörden zurück.
7: In Frankreich hat das Rassemblement National RN bei den Senatswahlen zum ersten Mal Fraktionsstärke erlangt. Laut französischen Medien nannte Parteichefin Le Pen das Ergebnis einen historischen Sieg. Die Hälfte des Senats hatte gestern zur Wahl gestanden. Dabei werden die Senatoren und Senatorinnen nicht von der Bevölkerung, sondern von Kommunal- und Regionalpolitikern gewählt. Stärkste Kraft waren bisher die konservativen Républicains mit 131 Sitzen. Das Lager von Präsident Macron verfügte über 19 Stimmen. Das Rassemblement National hatte bisher 3 Sitze, zur Bildung einer Fraktion sind 10 Sitze nötig. Das Sozialdrama Tender Loving Care des britischen Regisseurs Mike Leigh hat beim Filmfestival von San Sebastian gleich mehrere Preise gewonnen. Der Film erzählt die Geschichte von zwei Sozialarbeiterinnen und gewann den Hauptpreis, die Goldene Muschel, sowie die Preise für das beste Drehbuch und die beste Hauptdarstellerin. Mike Leigh war bei der Preisverleihung zugeschaltet. Auf die Frage, wie er in dunklen Zeiten so warmherzige Filme machen kann, sagte der 83-Jährige:
1: Well, why not? I mean, humanity is humanity.
10: Naja, warum eigentlich nicht? Ich meine, die Menschheit ist nun mal die Menschheit. Wir haben nicht aufgehört, Menschen zu sein. Die Schönheit des Lebens ist nicht verschwunden, nur weil wir gerade schwere Zeiten durchmachen. Im Gegenteil, umso mehr Grund, Positives auszustrahlen, wo immer wir können.
1: All the more reason for reflecting positivity where we can.
7: Der britische Filmregisseur Mike Leigh.
6: Das Wetter.
7: Im Norden und Westen ist es stark bewölkt. An der Nordsee kann es zeitweise regnen. Ansonsten wird es heute heiter bis sonnig und trocken sein. Die Temperaturen steigen auf 23 bis 31 Grad.
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11: Guten Morgen, schön, dass Sie dabei sind. Wir sprechen in dieser halben Stunde unter anderem über mysteriöse Geruchsbelästigung und über die Frage, ob wir Medien unfair mit Friedrich Merz umgehen. Sweet Emotion heißt dieser Song.

0: Sweet Emotion von Naked und Circa Waves hier im Deutschlandfunk Kultur. 7.08 Uhr ist es. Shimon Peres gehörte zur Gründungsgeneration von Israel. Er hat den militärischen Aufbau mit vorangetrieben und er hat für seine Mitarbeit am Oslo-Abkommen den Friedensnobelpreis bekommen. Seine Rolle war ambivalent. Heute vor 10 Jahren ist er gestorben. Benjamin Hammer über Shimon Peres.
1: Der Herzlberg in Jerusalem vor 10 Jahren. Shimon Peres wurde in einem Areal beerdigt, das für die großen Anführer des Staates Israel vorgesehen war. Peres, der mit 93 Jahren gestorben war, gehörte zur Gründergeneration des Staates Israel. Er war Premierminister, Präsident, jahrzehntelang Abgeordneter der Knesset. Vor seinem Tod hatte er sich gewünscht, dass auf seiner Beerdigung ein Lied gesungen wird, ein Gebet zum jüdischen Neujahrsfest. Staatschefs aus der ganzen Welt waren angereist, darunter US-Präsident Barack Obama und dessen Amtsvorgänger Bill Clinton. Clinton hatte während des Liedes Tränen in den Augen und wirkte auch während seiner Trauerrede sehr ergriffen. Denn mit Peres war einer der letzten Menschen gestorben, die für viele für eine Hoffnung auf einen Frieden zwischen Israelis und Palästinensern standen.
2: Er begann als Israels klügster Schüler, wurde dann zum besten Lehrer des Landes und war schließlich sein größter Träumer.
1: Der gemeinsame Traum von Clinton und Peres hatte sich nicht erfüllt. Frieden. 1993 hatten Clinton und Peres vor dem Weißen Haus in Washington D.C. gestanden, gemeinsam mit Israels Premierminister Yitzhak Rabin und dem palästinensischen PLO-Anführer Yasser Arafat. Peres, damals Außenminister, hatte die Oslo-Abkommen mitverhandelt. Es möge keine Opfer mehr auf einer der beiden Seiten des Konfliktes geben, sagte Peres damals.
3: May there be no more victims on either side.
1: Später bekam er gemeinsam mit Rabin und Arafat den Friedensnobelpreis verliehen. Doch der sogenannte Friedensprozess scheiterte. Auf dem Herzlberg vor 10 Jahren reichten sich Israels Premier Benjamin Netanyahu und der palästinensische Präsident Mahmoud Abbas die Hand. Nach der Beerdigung von Shimon Peres passierte das öffentlich nie wieder. Aaron David Miller setzte sich jahrelang für das US-Außenministerium für einen Frieden im Nahen Osten ein. Er kannte Peres gut. Dass sich Netanyahu und Abbas nach der Beerdigung von Peres nie mehr näher kamen,
4: das ist ein Ausdruck der Trümmer des gescheiterten Oslo-Prozesses. Wohin man blickt, Oslo liegt blutig, geschlagen und zerbrochen da.
1: Miller wirkt in diesen Tagen nachdenklich und traurig, wenn man ihn auf Shimon Peres anspricht.
4: Peres war ein Partner. Ein Partner beim Versuch, Frieden zu schaffen.
1: Ein Jahr vor seinem Tod sprach Shimon Peres mit der BBC. Und er sprach sich für die Schaffung eines palästinensischen Staates aus. Ein Ziel, das die heutige israelische Regierung offen ablehnt und das sie mit dem Ausbau von Siedlungen im besetzten Westjordanland hintertreibt.
5: Wir müssen uns auf eine Zwei-Staaten-Lösung einigen. Wir müssen zu diesem Modell zurückkehren, weil ich glaube, dass es keine andere Lösung gibt.
1: Shimon Peres, ein Friedenspolitiker. Diesen Ruf hatte er nicht immer. Als Verteidigungsminister unterstützte Peres in den 1970er Jahren den Erhalt von völkerrechtswidrigen Siedlungen im besetzten Westjordanland. Später, sagt der US-Analyst Aaron David Miller, sah er sich als Friedensmacher. Heute ist von einem Frieden sogar noch weniger zu sehen als vor 10 Jahren, als Peres starb. Israels politische Landschaft ist deutlich nach rechts gerückt und der Terror der Hamas und Israels Kriegsführung im Gazastreifen wirken bis heute nach.
4: Die israelische Politik hat sich fundamental verändert, weil sich Israel verändert hat. Die Folgen des 7. Oktober werden anhalten. Shimon Peres lebte in einer Zeit, in der die Dinge zumindest noch möglich erschienen.
1: Shimon Peres, dem seine Gegner attestierten, naiv zu sein, würde sich seinen Optimismus aber wohl auch heute bewahren. Er plädierte zu Lebzeiten immer wieder dafür, nach vorne zu blicken und nicht in der Vergangenheit zu verharren. Das hier sagte er auf dem Podium des Formats TED, fast genau ein Jahr vor seinem Tod.
3: My greatest mistake in life
5: Aus meiner Sicht war der größte Fehler meines Lebens, dass meine Träume zu klein waren.
0: Heute vor 10 Jahren ist der israelische Staatsmann Shimon Peres gestorben. Das hier ist Daniel Ponder, Sun and Moon.

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1: Die ehemalige Juristin Danielle Ponder war das mit Sun and Moon hier im Deutschlandfunk Kultur, 7.16 Uhr. Des Deutschen Leidenschaft ist Lüften, Fenster auf Kipp oder 10 Minuten Stoßlüften. An diesem Thema sind schon Familien zerbrochen. Und Lüften ist auch in Leonberg bei Stuttgart ein Thema, aus einem ganz anderen Grund. Helene Nikita Schreiner aus der Studio 9 Früh-Redaktion ist wieder bei mir. Was ist los in Leonberg?
2: Es stinkt.
1: Was?
2: Also es stinkt. Es stinkt und man lässt die Fenster oft besser direkt verschlossen.
1: Es stinkt im ganzen Ort.
2: Es stinkt im ganzen Ort. Knapp 50.000 EinwohnerInnen leben in Leonberg und keiner dieser Leute weiß, warum es stinkt.
1: Okay, ich habe jetzt sehr oft das Wort stinken gehört in sehr kurzer Zeit. Weiß man denn, warum es stinkt in Leonberg?
2: Warum es stinkt, weiß man nicht. Man weiß, nach was es riecht. Aha. Es riecht nach Öl und Schmiermittel, chemisch und teerartig. Also wirklich der Geruch, von dem man direkt so ganz schlimme Kopfschmerzen bekommt. Und übrigens ist es nicht erst seit gestern so, seit 7 Jahren riecht es nicht so gut in Leonberg.
1: 7 Jahre. Es riecht nach 7 Jahren schlecht in der deutschen Stadt und niemand weiß warum und man kann nichts machen.
2: Es sieht ganz so aus. Ja, pro Woche landen beim Ordnungsamt so um die 10 Beschwerden darüber, dass es eben diesen üblen Geruch gibt. Inzwischen hat die Stadt extra einen Online-Mängelmelder eingerichtet für ja, alle, die sich geruchsbelästigt fühlen. Und ein Sprecher des Landratamts, der sagt, man hätte umfangreiche Anstrengungen unternommen, um die Quelle dieses Geruchproblems zu identifizieren.
1: Also umfangreich kann es ja nicht sein, wenn man das 7 Jahre nicht schafft. Also es ist erfolglos bis jetzt, oder?
2: Ja, also in allen Betrieben, die für diese Geruchsbelästigung verantwortlich sein könnten, da wurden wohl die technischen Anlagen überprüft und da läuft erstmal alles richtig. Also der Gestank von Leonberg, der bleibt weiter ein Mysterium.
1: Helene, ich erwarte dich morgen früh live vor Ort, wie du eine tiefe Nase Leonberger Luft schnupperst.
2: Ja, aber vorher würde ich erstmal noch hier tief durchatmen.
1: Living in another world. Talk, talk.

0: von Talk Talk sind so Hits wie It's My Life oder Such a Shame. Das hier war Living in Another World. 7.21 Uhr ist es. 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Sind deutsche Medien im Umgang mit Friedrich Merz aktuell nicht nur kritisch, sondern voreingenommen unfair? Das fragt der Autor und Journalist Markus Ziener heute im politischen Feuilleton. Der Umgang mit Merz erinnert ihn an einen anderen Fall, in dem der betreffende Politiker dann am Ende tatsächlich gehen musste.
1: Ist Bundeskanzler Friedrich Merz ein empathischer Menschenfänger? Eher nicht. Ein Charismatiker, dem die Herzen zufliegen? Wohl kaum. Aber ist er ein Demokrat, der diese Demokratie verteidigen und das Land politisch stabilisieren will? Das in jedem Fall. Und doch ist dieser Mann derart ins Fadenkreuz der Medien geraten, dass man glauben könnte, sein Verbleib an der Spitze des Staates bedeutet den Untergang der Republik. Dabei ist nicht zu leugnen, dass der ehrgeizige CDU-Politiker Fehler begeht. Handwerkliche Schnitzer, wie bei der missglückten Kabinettsumbildung, erratische Positionswechsel bei der Schuldenbremse oder ungeschickte Aussagen über Migration, das Stadtbild oder jetzt die Struktur der Krankenkassen. Doch nichts davon rechtfertigt die Lawine an Schmähungen, die auf diesen Mann seit Wochen und Monaten niedergeht. Kanzler im Endspiel, Krisenmerz, König des Scherbenhaufens, angezählt im Kanzleramt. Das sind nur einige der Überschriften, mit denen Merz nahezu täglich bedacht wird. Dazu Podcasts und Talkrunden, die sich stundenlang damit beschäftigen, wann der Kanzler an welchem Tag, in welcher Minute etwas falsch gemacht hat. Irgendwann ist die Debatte so überdreht, dass nur noch eine Lösung zu bleiben scheint. Merz muss weg. Am besten jetzt und sofort. Und dann? Auf diese Frage gibt es in der Regel ein großes Nichts. Denn wer den Rücktritt eines Kanzlers fordert, sollte auch sagen können, was danach kommen soll. Vielleicht hilft ein Blick zurück. 2012 musste Bundespräsident Christian Wulff zurücktreten, nachdem sich immer neue Vorwürfe vermeintlicher Vorteilsnahme aneinanderreihten. Die Affäre begann mit einem günstigen Hauskredit und endete bei der absurden Frage, ob ein geschenktes Bobbycar als Vorteil zu werten sei. 2014 wurde Wulff in allen Punkten freigesprochen. Der politische Schaden aber war längst angerichtet. Eine Meute von Journalisten hatte sich zum Ziel gesetzt, den angeblichen Täuscher und Trickser Wulff zu Fall zu bringen und dieses Ziel über Monate verfolgt. Was bei Wulff geschah, wiederholt sich nun in anderer Form bei Merz. Es greifen mediale Mechanismen, die praktisch nicht auszuhebeln sind. Sie alle folgen der Logik der Skandalisierungsspirale. Vorwürfe müssen nicht juristisch oder moralisch belegt sein, Behauptungen genügen, um die Treibjagd in Gang zu setzen. Ist sie erst einmal in Fahrt, kann es sich kaum ein Medium leisten, den Zug zu verpassen. Oder anders gesagt, ist das Narrativ gesetzt, muss es weiter gefüttert werden. Bei dem bei Journalisten schon immer unbeliebten Kanzler lautet die Erzählung, Merz kann es nicht. Also werden Nachrichten durch diesen Filter gepresst. Macht Merz einen Fehler, ist das ein Beleg für seine Überforderung. Korrigiert er sich, zeigt das seine Orientierungslosigkeit. Bleibt er bei seiner Position, ist er stur. Wechselt er seine Haltung, ist er unzuverlässig. Was immer er tut, es passt ins Narrativ. Die Medien beanspruchen dabei nicht nur die moralische Lufthoheit. Es geht auch darum, möglichst lange die Welle zu reiten. Wir müssen die Geschichte weiterdrehen, lautet in den Redaktionskonferenzen dann der Arbeitsauftrag. Egal, ob es etwas substanziell Neues gibt oder nicht. Dabei ist das danach doch das Entscheidende. Dieses Land steht vor gewaltigen Herausforderungen. Russland und Trump, eine handfeste Wirtschaftstransformation, der Aufstieg rechtspopulistischer Antidemokraten, von dem schweren Erbe der beiden Vorgänger im Kanzleramt ganz zu schweigen. Kein Kanzler kann angesichts dieser Aufgaben wirklich gut aussehen. Ja, Fehler müssen benannt werden und die Medien müssen die Finger in die Wunde legen. Das ist ihr Job. Aber es ist auch ihr Job, dies ohne Hysterie und Schaum vor dem Mund zu tun. Bei Wulff ging es am Ende nur noch darum, den Politiker zu vernichten. Jedes Maß war verloren gegangen. Soll das bei Friedrich Merz nun tatsächlich wieder so sein?
0: Das politische Feuilleton im Deutschlandfunk Kultur, heute von Autor und Journalist Markus Ziener. Gold Kimono, Dogtown. Yeah.

0: 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Pop, Afrofolk, Jazz und Township Grooves. Freshly Ground aus Kapstadt sind eine der beliebtesten Bands des Landes. Mit Stars wie Miriam Makeba, Robbie Williams und B.B. King sind sie bereits auf der Bühne gestanden. Und ihr Song Waka Waka ging bei der Fußball-WM 2010 um die Welt. Beim Rudolstadt-Festival waren Freshly Ground mit neuer Sängerin zu erleben und den Songs aus zwei Jahrzehnten Bandgeschichte. Zu hören bei In Concert, heute Abend ab 20 Uhr.
1: 7.30 Uhr ist es.
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2: Mit Daniel Marschke. US-Präsident Trump erwartet in den nächsten Tagen weitere Gespräche mit dem Iran. Nach Angaben des US-Nachrichtenportals Axios sollen die Verhandlungen über katarische Vermittler geführt werden. Am Wochenende hatte Teheran erneut eine Wiederöffnung der Straße von Hormus für den Schiffsverkehr binnen 7 Tagen angeboten, dafür aber auch Bedingungen gestellt. Diese hatte Trump abgelehnt. Sie wollen ein Abkommen schließen, aber es ist nicht das Abkommen, das ich schließen möchte, zitierte Axios den US-Präsidenten nach einem Telefoninterview. Nach Angaben der Regierung im Irak ist das US-Militär vollständig abgezogen. Das sagte ein Regierungsvertreter der deutschen Presseagentur. Eine offizielle Bestätigung der USA gibt es dafür noch nicht. Beide Länder hatten sich vor 2 Jahren auf den Abzug geeinigt. Seit 2014 kämpften die USA im Irak und in Syrien mit verbündeten Ländern gegen die Terrormiliz Islamischer Staat. Militärisch gilt sie inzwischen als besiegt, auch wenn einzelne IS-Zellen noch aktiv sind. Nach der Festnahme von 5 Männern in der Nähe eines von den USA genutzten Luftwaffenstützpunktes in Großbritannien gehen die Ermittler von Terrormotiven aus. Laut Behörden werden die Männer unter dem Verdacht festgehalten, einen Anschlag geplant und gegen das Sprengstoffgesetz verstoßen zu haben. Die Männer waren festgenommen worden, nachdem die Polizei einen Anruf wegen verdächtiger Fahrzeuge in der Nähe des Stützpunktes Fairford im Südwesten Englands erhalten hatte. Dieser wurde von den USA auch während des Krieges gegen den Iran genutzt. Der ukrainische Präsident Selenskyj hat die jüngsten Angriffe auf Kiew und andere Städte seines Landes scharf verurteilt. Bei den russischen Angriffen waren nach offiziellen ukrainischen Angaben 7 Menschen ums Leben gekommen. Wie der ukrainische Präsident weiter sagte, setzt Russland vermehrt weiterentwickelte Kampfdrohnen mit Jetantrieb und großer Reichweite ein. Die Sängerin Taylor Swift hat ihre Trophäensammlung weiter vergrößert. Bei der Vergabe der MTV Video Music Awards in Los Angeles nahm die Pop-Ikone den 9. Sonderpreis für Regiearbeit entgegen und sagte, in den letzten 20 Jahren habe sie rund 60 Musikvideos gemacht, davon 18 selbst geschrieben und inszeniert. Mit dem neuen Artist Director Honors Preis sollen Künstler gewürdigt werden, die die Möglichkeiten für Musikvideos und für visuelles Erzählen erweitert haben. So heißt es in einer Mitteilung von MTV.
0: Das Wetter.
2: Im Norden ist es stark bewölkt, an der Nordsee kann es zeitweise regnen. Ansonsten wird es heute heiter bis sonnig und trocken sein. Die Temperaturen steigen auf 23 bis 31 Grad.
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1: Schönen guten Morgen, ich freue mich, dass Sie zuhören. Wer hat sonst alles abgeräumt gestern Abend bei den MTV Video Music Awards? Darum geht es unter anderem in dieser halben Stunde. Und vorher gucken wir auf heute auf den Tag genau 75 Jahre Bundesverfassungsgericht mit einem Juristen, der bei der einen oder anderen wichtigen Entscheidung mit dabei war. Das hier ist Sebastian Schub, ein deutscher Musiker, der aber in Großbritannien lebt und auch vor allem da seinen Erfolg hat. Haven't Found Love.

0: 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Wir senden herzliche Glückwünsche nach Karlsruhe. Das Bundesverfassungsgericht wird heute 75 Jahre alt. Es gibt natürlich einen Festakt heute, unter anderem Bundespräsident Frank-Walter Steinmeier wird dabei sein. Wir wollen hier zur Feier des Tages fragen, was sich verändert hat in der Arbeit am Bundesverfassungsgericht seit 1951 und was sich noch ändern könnte mit Blick auf zum Beispiel möglicherweise schnellere Entscheidungen oder auch mit Blick auf den Einfluss der AfD. Das machen wir gemeinsam mit Alexander Thiele, Professor für Staatstheorie und öffentliches Recht an der BSP Business and Law School Berlin. Schönen guten Morgen, Herr Thiele.
1: Guten Morgen.
0: Herr Thiele, Sie waren ja selbst auch Prozessvertreter der Bundesregierung der Ampel damals vor dem Bundesverfassungsgericht. Da ging es darum, den Klima- und Transformationsfonds zu überführen und die Schuldenbremse auszusetzen. Es wurde als verfassungswidrig erklärt, was eine Regierungskrise nach sich gezogen hat. Eine weitreichende Entscheidung, also bei der Sie dabei waren. Können Sie sich noch erinnern, wie das damals war, als Sie zum allerersten Mal am Bundesverfassungsgericht waren? Was wurde da verhandelt?
1: Ja, das ist schon sehr, sehr lange her mittlerweile. Ich hatte mein Jurastudium gerade hinter mich gebracht und habe eine kleine Studentengruppe nach Karlsruhe geführt. Es ging ums Luftsicherheitsgesetz, dieses berühmte Gesetz, wo es darum ging, dass man als Staat die Möglichkeit haben sollte, ein Flugzeug abzuschießen, falls es in ein Gebäude oder in ein Stadion stürzen sollte, ausgelöst durch den 11. September natürlich. Und das war für mich eine ganz beeindruckende Erfahrung, weil man eben zum ersten Mal dieses Gericht jetzt mal echt gesehen hat, über das man schon so viel gelesen und so viele Klausuren geschrieben hat. Das war sehr toll.
0: Das Bundesverfassungsgericht gibt es jetzt seit 75 Jahren und bis heute gibt es ja und gab es praktisch kaum Stimmen, die Arbeit des Gerichts grundsätzlich in Frage gestellt hätten. Ist es wirklich so unantastbar?
1: Nein, es ist nicht unantastbar. Es bewegt sich immer auf einem schmalen Grat, weil es der Politik einerseits Grenzen setzen muss und soll und andererseits aber darauf angewiesen ist, dass die Politik und auch die Gesellschaft diese Urteile aber von sich aus akzeptiert. Und das ist manchmal gar nicht so einfach. Es gab durchaus Entscheidungen, wo die Politik rebelliert hat, wo es auch, ich will nicht sagen gefährlich war für die Akzeptanz, aber doch prekär vielleicht für die Akzeptanz der Entscheidung. Also das hat es immer wieder gegeben. Das ist kein Automatismus, dass ein Gericht so hohe Akzeptanzwerte hat.
0: Hat sich die Arbeit des Gerichts in den letzten 75 Jahren eigentlich irgendwo grundlegend verändert?
1: Also ich würde sagen, grundlegend verändert hat es sich nicht. Das Gericht hat von Anfang an eigentlich versucht, möglichst bürgernah zu entscheiden, indem es eben mit der Verfassungsbeschwerde die Möglichkeit ja eröffnet, dass jeder Bürger und jede Bürgerin sich an das Gericht wenden kann. Es ist natürlich professioneller geworden, sagen wir es mal so. Es ist vielleicht an manchen Stellen teilweise ein bisschen Opfer des eigenen Erfolges geworden, weil sich irgendwann mal so viele an das Gericht gewendet haben, dass es drohte, überlastet zu sein. Es hat ein paar Änderungen nach sich gezogen, was den Zugang angeht und was die Entscheidungsmöglichkeiten angeht. Aber im Kern hat es von Anfang an eigentlich eine sehr, sehr beeindruckend gute Arbeit geleistet.
0: Was heißt jetzt der Erfolg der AfD für das Bundesverfassungsgericht?
1: Naja, zum einen werden wir, glaube ich, drüber nachdenken müssen, auch der AfD in Zukunft Vorschlagsrechte für das Richteramt geben zu müssen. Es ist ja so, dass die Parteien das Vorschlagsrecht haben. Das ist aktuell aufgeteilt zwischen CDU, CSU, SPD, Grüne und FDP. Man wird also nachdenken müssen, sowohl der AfD als auch der Linken ein solches Vorschlagsrecht geben zu müssen. Und im Übrigen müssen wir mal abwarten, ob es wirklich bedeutet, dass das Gericht jetzt wirklich viel mehr befasst werden wird mit Themen. Wahrscheinlich eher nicht. Ich glaube nicht, dass das so ist. Aber generell die Fragmentierung der Gesellschaft, also dass wir sozusagen viele kleine Parteien haben, mehr kleine Parteien, führt dazu, dass wir politisch mehr Kompromisse brauchen, die schwieriger und komplizierter sind. Ich glaube, darauf muss das Gericht reagieren, indem es solche politischen Kompromisse, die etwas seltsam anmuten, dann auch zulässt und erlaubt.
0: Glauben Sie, es würde auch am Ansehen oder am Image des Bundesverfassungsgerichts was ändern, wenn von der AfD vorgeschlagene Richterinnen und Richter im Amt sind?
1: Naja, das sind ja zwei verschiedene Dinge. Also das Vorschlagsrecht geht ja nicht einher automatisch damit, dass sie auch gewählt werden. Ich glaube, bis dahin dürfte es noch ein bisschen dauern. Wir haben es ja gesehen letztes Jahr, da gab es ja auch einen Vorschlag der SPD, der nicht durchgegangen ist. Ja, Frau Gebrosius-Gersdorf, also da ist kein Automatismus. Also das Vorschlagsrecht führt also noch nicht dazu. Und auch dann wird das noch Jahre dauern, bis dann wirklich, ich meine, eine signifikante Zahl von Richterinnen und Richtern da ist. Das heißt, da sehe ich noch keine größere Veränderung oder Gefahr für das Gericht.
0: Man hört ja gelegentlich mit Blick auf das Bundesverfassungsgericht, Politik wird in Berlin gemacht, die Entscheidung fällt dann in Karlsruhe. Ist das wirklich so?
1: Naja, wir sind in Deutschland sehr gewohnt, politische Fragen stark zu verrechtlichen. Eigentlich in jeder politischen Debatte wird immer schon mit einem Auge nach Karlsruhe geschielt. Karlsruhe als Argument im Bundestag kommt eigentlich fast immer vor. Und das ist ziemlich einzigartig in der Welt. Das ist in Deutschland traditionell so, eigentlich schon seit dem Heiligen Römischen Reich, seit 1495. Im Reichskammergericht haben wir solche Verrechtlichungsprozesse. Und deswegen spielt das Gericht eine sehr, sehr große Rolle und ist manchmal aus meiner Sicht auch vielleicht ein Stück zu übergriffig für den politischen Betrieb, greift zu sehr ein und erlaubt ein bisschen zu wenig Politik hier und da.
0: Es dauert ja oft auch Jahre, bis in Karlsruhe eine Entscheidung fällt. Wäre das auch ein Punkt, an dem das Gericht noch, sagen wir mal, Verbesserungspotenzial hätte? Oder was würden Sie sich wünschen, wo es hingeht mit dem Bundesverfassungsgericht in den nächsten Jahren, Jahrzehnten?
1: Ja, das ist sicherlich ein Punkt, der natürlich schwierig umzusetzen ist. Denn man will als Gericht, und das Gericht soll ja auch als Bürgerinnengericht fungieren, also ein Gericht sein, was wirklich einfach im Zugang ist. Wenn es einfach im Zugang ist, wird es aber viele Verfahren geben und die dauern dann vielleicht ein bisschen. Also hier signifikant eine Veränderung herbeizuführen, ginge wahrscheinlich nur zu Lasten des Zugangs und das hielt ich für schwierig. Aber in der Tat, ich würde mir wünschen, dass das Gericht bei der einen oder anderen Entscheidung erkennt, dass das Grundgesetz dazu vielleicht keine Antwort hat und dass die Antwort deswegen vielleicht besser im Bundestag gefunden wird.
0: Alexander Thiele, Professor für Staatstheorie und öffentliches Recht, hat mit uns hier im Deutschlandfunk Kultur über 75 Jahre Bundesverfassungsgericht gesprochen. Er hat auch ein Buch zum Thema geschrieben, das heißt Machtfaktor Karlsruhe, das Bundesverfassungsgericht im System des Grundgesetzes. Vielen Dank fürs Gespräch, Herr Thiele.
1: Vielen Dank. Tschüssi.
0: Das hier sind Zweiraumwohnungen. Rette mich später. 7:43 Uhr.

0: Von 2009 ist dieser Song vom Album Lasso, Rette mich später von Zweiraumwohnungen.
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0: 7.48 Uhr ist es. Aus der Reihe berühmte Bands, die nach Essen benannt sind, die Red Hot Chili Peppers.

0: Bill Zephyrs Song von den Red Hot Chili Peppers hier im Deutschlandfunk Kultur. Große Show und viele Preise gab es unter anderem von und für Madonna gestern Abend bei den MTV Video Music Awards. Taylor Swift und Sabrina Carpenter waren auch groß dabei und auch Nirvana. Gabi Biesinger über die Show.
1: Madonna und Sabrina Carpenter eröffneten die Show mit einem energiegeladenen Dancefloor-Rave mit Heerscharen von Tänzerinnen und Tänzern und einem Medley mit Unmengen popkultureller Referenzen von Keith Haring bis Vivian Westwood, die man gar nicht alle so schnell aufschnappen konnte. Mit 7 Awards war die 68-jährige Madonna der Star des Abends, holte nicht nur einen der Hauptpreise als Künstlerin des Jahres, sondern auch Bestes Album für Confessions 2 und für die beste Zusammenarbeit mit Carpenter bei Bring Your Love.
2: And the VMA goes to Madonna and Sabrina Carpenter.
1: Und da standen die beiden blonden Sängerinnen bei der Danksagung auf der Bühne. Sabrina Carpenter, 27 Jahre alt, im schimmernden Abendkleid und Madonna in schwarzer Corsage mit Lederjacke. Sie sahen sich ziemlich ähnlich wie Mutter und Tochter, aber vielleicht wären sie sogar auch noch als Schwestern durchgegangen. Madonna erinnerte daran, dass sie vor 43 Jahren ja bei den allerersten MTV Awards aufgetreten sei.
3: Some of you were probably not born. I think most of you were probably not born, but I performed at the first MTV Awards 43 years ago.
1: Und da war ihr dieses Missgeschick passiert, dass ihr der Absatz am Schuh abbrach und sie sich elegant bücken wollte und ihre Unterwäsche zu sehen war. Riesenskandal damals. Und ihr Manager sagte ihr hinter der Bühne, ihre Karriere sei jetzt vorbei.
3: And I went backstage feeling really proud of myself and my manager told me that

0: keine Jungfrau mehr.
1: Madonna just killed it. Now that is an icon. One thing I want to say is, she ain't a virgin no more.
0: Die zweite Pop-Ikone des Abends war ohne Zweifel Taylor Swift, die insgesamt 3 Awards erhielt. Einen der Hauptpreise, bestes Video für The Fate of Ophelia. Und diesen Award widmete sie der jüngst verstorbenen Country-Sängerin Dolly Parton, die das ultimative Showgirl gewesen sei.
2: The ultimate showgirl, Dolly Parton. Listening to her songs, it's like watching the best music video you have ever seen in your life.
0: Die Art, wie sie erzähle, in Partons Liedern zu hören, sei wie die allerbesten Musikvideos zu gucken. Swift wurde auch für die beste Regie für Opelite ausgezeichnet und die 36-Jährige wurde als meist ausgezeichnete Videoregisseurin bei den MTV VMAs mit einem neu geschaffenen Ehrenpreis geehrt. Der neue Artist Director Honors Preis soll bahnbrechende KünstlerInnen würdigen, deren Schaffen hinter der Kamera die Möglichkeiten für Musikvideos und für visuelles Erzählen erweitert haben. Weltpremiere hatte in der Show auch Swifts neues Video für den Song Patient Zero, den sie vergangene Woche veröffentlicht hatte. In dem Video treten die Filmstars Dakota Johnson und Colin Farrell auf. Es geht um eine toxische Beziehung. Die koreanische Boygroup BTS gewann 3 Awards, unter anderem für Gruppe und Song des Jahres. Lisa wurde als bester Pop-Act ausgezeichnet und die 20-jährige Britin Sienna Spiro als beste Newcomerin.
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0: Musikalisch erinnert wurde an Dolly Parton und an George Michael. Die Band Nirvana erhielt den Video Vanguard Award und die 3 verbliebenen Mitglieder Chris Novoselic, Dave Grohl und Pat Smear nahmen den Preis entgegen. Sie dankten dem verstorbenen Kurt Cobain, der die Inspiration für ihre Videos geprägt habe.
4: The ideas for those videos all grew out of the vision of one of the greatest artists of all time, Kurt Cobain.
5: Gestern Abend wurden in Los Angeles die MTV Video Music Awards verliehen. K-Young, The Way You Look At Me um 7.57 Uhr.

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1: Mit Daniel Marschke. Der CDU-Politiker Kiesewetter kritisiert das Treffen von Außenminister Wadephul mit seinem russischen Kollegen Lavrov. In der schwarz-roten Koalition geht der Streit über die Pflegereform weiter und Taylor Swift und Madonna sind die großen Gewinner der diesjährigen MTV Video Music Awards. Der CDU-Außenpolitiker Kiesewetter hat das Treffen von Außenminister Wadephul mit seinem russischen Kollegen Lavrov in New York scharf kritisiert. Kiesewetter monierte gegenüber der Frankfurter Allgemeinen Zeitung, dass bei dem Gespräch weder für die Ukraine noch für die Sicherheit Deutschlands etwas erreicht wurde. Laut Bundestagsvizepräsident Nuripur von den Grünen hat das Treffen gezeigt, dass Russland derzeit nicht an einer konstruktiven Verständigung interessiert ist. Im ZDF äußerte sich die Sicherheitsexpertin Major vom German Marshall Fund.
2: Der deutsche Außenminister hat versucht, Europa wieder mit an den Tisch zu bringen, denn momentan verhandeln die USA. Und er hat auch versucht zu zeigen, dass dieser Krieg einer ist, der über Europa hinausgeht. Denn wenn die Getreideexporte nicht mehr kommen, dann leiden Länder in der ganzen Welt darunter. Und er hat auch versucht zu zeigen, dass die Ukraine bereit ist für Verhandlungen und dass letztlich immer wieder an Russland scheitert. Was meines Erachtens enorm wichtig ist, dass es keine Verhandlungen ohne den Rest Europas geben kann, also keinen Alleingang. Es muss immer koordiniert sein und es darf nicht über die Köpfe der Ukraine hinaus sein.
1: Die Sicherheitsexpertin Claudia Major. In der schwarz-roten Koalition geht der Streit über die Pflegereform weiter. SPD-Fraktionschef Miersch nannte die Pläne in der Bild-Zeitung ein Kürzungspaket und drohte damit, sie im Bundestag zu blockieren. Gesundheitsminister Linnemann äußerte zwar die Bereitschaft, über die Forderungen aus der SPD zu diskutieren. Nach Ansicht des CDU-Politikers werden sich die hohen Pflegekosten mit einer Deckelung des Eigenanteils aber nicht wesentlich reduzieren lassen. Die deutsche Gründerbranche bringt trotz Konjunkturschwäche immer mehr große Start-ups hervor, auch wegen des Booms um künstliche Intelligenz. Wie der deutsche Start-up-Monitor mitteilt, ist bis Ende September mit rund 8 Milliarden Euro schon mehr Wagniskapital in Start-ups geflossen als im gesamten Vorjahr. Den Angaben zufolge sind bis Ende September auch 10 neue Start-up mit einer Firmenbewertung von mindestens 1 Milliarde Euro entstanden. So viele wie seit 2021 nicht mehr. US-Präsident Trump erwartet in den nächsten Tagen eine Fortsetzung der Gespräche mit dem Iran. Das sagte Trump dem US-Nachrichtenportal Axios in einem Telefoninterview. Demzufolge sollen die Gespräche über ein mögliches Kriegsende über katarische Vermittler geführt werden. Teheran hatte gestern erneut eine Wiedereröffnung der Straße von Hormus für den Schiffsverkehr binnen 7 Tagen angeboten, beharrt aber auf seinen Bedingungen. Martin Ganselmeier.
3: Nach Informationen von US-Medien verlangt die iranische Regierung unter anderem ein Ende der amerikanischen Seeblockade gegen iranische Schiffe, die Freigabe eingefrorener iranischer Vermögenswerte sowie die Aufhebung der Sanktionen gegen iranisches Öl. Der amerikanische Botschafter bei den Vereinten Nationen, Mike Waltz, bezeichnete diese Forderungen im Fernsehsender NBC als ziemlich zynisch. Teheran wisse, dass dies für die USA inakzeptabel sei.
1: Der serbische Präsident Vučić ist wie erwartet von seinem Amt zurückgetreten. Der rechtsnationale Politiker kündigte an, dass er im Laufe des Tages die Geschäfte an die Parlamentspräsidentin Branić übergeben wird. Bei der vorgezogenen Parlamentswahl am 25. Oktober will der 56-Jährige als Regierungschef kandidieren. Nach 2 Amtszeiten hatte Vučić im kommenden Jahr nicht erneut für das Präsidentenamt kandidieren dürfen. In Los Angeles sind die MTV Video Music Awards verliehen worden. Superstar Madonna räumte die meisten Trophäen ab. Die 68-Jährige war mit 13 Nominierungen als Favoritin ins Rennen gegangen und holte am Ende 7 Preise, darunter als Künstlerin des Jahres. Die begehrte Trophäe für das Video des Jahres gewann mit The Fate of Ophelia Taylor Swift. Außerdem wurde sie mit einem neuen Sonderpreis für Regiearbeit geehrt. Wer sich noch einen Award abgeholt hat, weiß Gabi Biesinger.
4: Es gab natürlich wie immer viele aufwendige Auftritte von anderen Preisträgerinnen und Preisträgern. Bruno Mars, der Best R&B gewonnen hat. Sienna Spiro, ganz wunderbar als beste Newcomerin. Lisa, die als bester Pop-Act ausgezeichnet wurde. Und es gab auch wie immer Tributes und Hommagen. Nirvana wurden mit dem Video Vanguard Award ausgezeichnet. Und da standen die drei verbliebenen Mitglieder Chris Novoselic, Dave Grohl und Pat Smear auf der Bühne und dankten auch dem verstorbenen Kurt Cobain, der die Inspiration für ihre Videos geprägt habe.
0: Das Wetter.
1: Im Norden und Westen ist es stark bewölkt. An der Nordsee kann es zeitweise regnen. Ansonsten wird es heiter bis sonnig und trocken sein bei Höchstwerten zwischen 23 und 31 Grad.
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5: Guten Morgen, schön, dass Sie dabei sind. Ich kann mir vorstellen, dass es einige Menschen gibt, die das Gefühl haben, sie wohnen im Büro. Aber was, wenn das nicht Zeichen wäre von einer sehr ungesunden Work-Life-Balance, sondern Teil von Wohnungspolitik? Warum gibt es nicht mehr Wohnungen in ehemaligen Büros? Darum geht's gleich und in der Buchkritik sprechen wir später über deutsche Kolonialgeschichte. Die auch frisch mit dem WMA ausgezeichnete Sabrina Carpenter ist das hier. Fast Times.

0: Fast Times von Sabrina Carpenter hier im Deutschlandfunk Kultur. 8:09 ist es. Leerstehende Büros zu Wohnungen. Geht das? Würde das helfen, das Wohnungsproblem zu lösen, das viele deutsche Großstädte haben? Und wenn ja, woran liegt es, dass nicht viel mehr Bürofläche zu Wohnfläche wird? Weil die Leute, die da einziehen, die würden sich bei dieser Wohnungsknappheit vermutlich finden und Häuser, die es schon gibt, neu zu nutzen, klingt ja auch deutlich schneller und auch nachhaltiger, als neue zu bauen. Über diese Idee Büros zu Wohnungen spreche ich mit Alexander Kritikos vom Deutschen Institut für Wirtschaftsforschung Berlin. Schönen guten Morgen, Herr Kritikos.
1: Guten Morgen, seien Sie gegrüßt, Frau Westhoff.
0: Herr Kritikos, mit dem Thema bezahlbares Wohnen hat die Linke gerade erst in Berlin die Wahlen gewonnen, vor allem mit Vergesellschaftung und Mietendeckel. Es gibt die Kritik, dass damit keine neuen Wohnungen geschaffen werden. Wenn wir also mal in Berlin anfangen, warum wurde denn in den letzten Jahren in Berlin so wenig gebaut? Am politischen Willen lag es ja nicht, oder?
1: Nein, es lag nicht am politischen Willen, aber es lag doch am politischen Nichtstun. Wir haben in Berlin eben eine scheußliche Mischung aus drei Gründen, die zusammen eben dazu führen, dass sehr viel weniger Wohnungen gebaut werden, als nötig ist. Das ist zum einen die Bürokratie. Es dauert sehr lange, bis man in Berlin Genehmigungen bekommt. Da wartet man schon mal ein Jahr und auch länger. Das zweite ist, in den letzten Jahren hat man mehr und mehr neue Vorschriften eingeführt, Energie, Schall, Brandschutz, Stellplätze, Begrünung, Milieuschutz. Das alles erhöht einfach die Baukosten und führt eben auch zu der Erwartung, dass man, wenn die Baukosten sich erhöhen, man auch entsprechend höhere Mieten und Renditen bekommt, um eine halbwegs anständige Rendite zu bekommen. Und das ist dann zum Dritten eben durch diese immer wieder aufkeimende Diskussion der Vergesellschaftung von Wohnungen, von Mietpreisdeckeln etc. Konterkariert worden ist. Man hat damit also für private Investoren eine unglaubliche Unsicherheit geschaffen. Und in dieser Melange baut man einfach in Berlin ungern und sagt, wenn ich eben irgendwo Kapital anlegen will, dann gehe ich woanders hin, wo ich eine höhere Rendite bekomme.
0: Könnte jetzt für Berlin und auch für andere Großstädte es ein Teil der Lösung sein, Bürogebäude zu Wohnraum umzuwandeln?
1: Ja, ein Teil der Lösung könnte es sein. Und ich glaube, das ist auch wichtig, dass man sagt, das ist nicht die einzige Lösung. Man spricht ungefähr davon, dass in Berlin 100.000 Wohnungen fehlen. Und zum anderen gibt es in Berlin rund 2 Millionen Quadratmeter Bürofläche, die leer stehen. Von denen könnte man ungefähr 30-35%, also ungefähr 10.000 bis 12.000Wohnungen erstellen. Das heißt also, es wäre ein Beitrag, aber eben nicht der einzige Beitrag.
0: Woran hakt es denn, dass das bisher nicht viel mehr passiert, dass nicht viel mehr Büros zu Wohnraum werden? Also was wären da spezifische Probleme, die andere sind als beim Neubau?
1: Nun, es ist eben nicht ganz trivial, Büroflächen in Wohnflächen umzuwandeln. Wenn wir an moderne Bürohäuser denken, dann hat man da zum einen eben diese Großraumbüros, die Gebäudetiefe, die eben dazu führt, dass eben in der Mitte dann häufig dunkle Zonen entstehen. Das sind einfach dann keine geeigneten Wohnräume. Das ist so das erste Problem. Sanitärstränge sind natürlich dann in Bürogebäuden auch ganz anders. Jede Wohnung braucht ihre eigene Küche und Bad. Das hat man häufig eben bei Bürogebäuden nicht. Und das nachträglich einzubauen, ist extrem teuer. Dann gibt es auch noch Brand- und Schallschutzprobleme. Der Brandschutz ist erheblich strenger bei Wohnraum als in Bürogebäuden und Schallschutz eben auch. Und dann zum guter Letzt ist auch noch das Baurecht ein Thema. Und man kann sich das auch gut vorstellen, in reinen Gewerbegebieten möchte man ja jetzt unbedingt nicht wohnen. Also es sind so die vier Gründe, warum eben nicht jede Bürofläche umgewandelt werden kann. Aber eben, wie gesagt, so ungefähr ein Drittel immerhin.
0: Wie teuer kann so ein Umbau werden, also verglichen vielleicht mit Neubau oder auch mit Abriss und dann Neubau?
1: Ja, das ist eben, also wenn so etwas wie Sanitärstränge nachträglich eingezogen werden muss und die Wohnungen und diese Gebäude ganz kompliziert in Wohnungen umgewandelt werden können, dann ist es schon so, dass ein Abriss und Neubau teilweise günstiger sein kann als dieser Umbau. Aber auch das gilt eben nicht überall so, sondern bei manchen Gebäuden so. Und für manche Gebäude ist es eben tatsächlich mit überschaubaren Kosten machbar. Das trifft eben dieses ein Drittel, von dem ich vorhin sprach.
0: Jetzt ist natürlich auch die Frage, ob so eine Umwandlung in Wohnraum für Investoren überhaupt attraktiv ist. Da sind ja im Zweifel die Mieten am Ende deutlich geringer als bei Gewerbemieten. Es gibt von der Bundesregierung ein Programm, Gewerbe zu wohnen. Das läuft seit Juli. Da wird jede Wohnung mit bis zu 30.000 Euro unterstützt. Glauben Sie, das ist ein guter Schritt? Das könnte ein guter Ansporn sein?
1: Ja, ich denke, das ist zumindest eine Option, um eben einen Teil dieser Umbaukosten zu decken. Da werden ja 100.000 Euro sind sozusagen die Umbaukosten, die förderfähig sind, von denen 30% man erhält. Und das ist tatsächlich eben für die Bürogebäude, die relativ einfach umgebaut werden können, durchaus eine Option. Und ich denke schon, dass das insgesamt zu einer etwas beschleunigten Umbau von Bürogebäuden in Wohnungen führen kann. Und es ist auch nicht unbedingt so, dass das unattraktiv ist. Denn in Berlin haben wir schon sehr viel Leerstand. Und wenn man eben den Vergleich hat zwischen keine Mieteinnahme und einer etwas verringerten Mieteinnahme aus einer Wohnimmobilie, dann kann sich das für entsprechende Vermieter schon lohnen.
0: Büros zu Wohnungen. Kann das helfen, die Wohnungskrise in deutschen Großstädten anzugehen? Darüber habe ich mit Alexander Kritikos gesprochen, hier im Deutschlandfunk Kultur vom Deutschen Institut für Wirtschaftsforschung Berlin. Vielen Dank fürs Gespräch, Herr Kritikos.
1: Vielen Dank Ihnen.
0: Counting Crows, Mr. Jones.

0: 8.19 Uhr ist es hier in Deutschlandfunk Kultur. Das heutige Namibia war früher deutsche Kolonie, Deutsch-Südwestafrika. 1904 haben die Ovaherero angefangen, sich gegen die immer bedrückendere Anwesenheit der Deutschen deutlich zur Wehr zu setzen. Diesen Teil der deutschen Kolonialgeschichte, dieser Teil ist mittlerweile in Deutschland etwas bekannter, etwas besser aufbearbeitet als noch vor 10, 20 Jahren. Der Genozidforscher Matthias Häusler hat sich in seinem neuen Buch nochmal auf eine neue Perspektive, mit einer neuen Perspektive auf dieses Thema geguckt, aus der man auch noch einiges mitnehmen kann, mit Blick auch auf aktuelle Genoziddebatten. Titel ist Die Last der Sonne, die Kriege der Ovaherero und Nama gegen die deutsche Kolonialherrschaft. Katharina Döbler hat das Buch für uns gelesen und ist jetzt bei mir im Studio. Schönen guten Morgen.
1: Guten Morgen.
0: Die Last der Sonne ist der Titel. Worauf spielt das an? Was meint das?
1: Das kommt tatsächlich aus einem Brief, den Hendrik Witbooi, das war der Chief eines führenden Nama-Clans, geschrieben hat an den, einen der Führungsfiguren, kann man sagen, der Ovaherero, also Ovaherero ist der Plural und Omoherero wäre der Singular dieses Volks. Also hat einen Brief geschrieben an Kamaherero, der hatte sich gerade der deutschen Schutzherrschaft unterworfen. Und da schrieb also Witbooi ihm, du hast dir die Last der Sonne auf den Rücken geladen und diese Last wird dich früher oder später erdrücken. Und darauf bezieht sich also jetzt Häusler in seinem Buch, dass es, dieser Kolonialkrieg sozusagen eine ganz, ganz lange Vorgeschichte hat. Das erzählt er da.
0: Dann sortieren wir doch mal den zeitlichen Ablauf. Wann genau fängt dieser Kolonialkrieg an? 1904 oder muss man da auch deutlich früher ansetzen?
1: Man muss viel früher ansetzen. Also 1880er Jahre, da war ja die große koloniale Verteilung der Welt sozusagen. Da haben sich die Deutschen ihren Platz mit Ellenbogen erkämpft in den Kolonien und eben auch im späteren sogenannten Deutsch-Südwest. Und schon 1990 wurde dieser berühmte Brief geschrieben von Witbooi. Damals gab es also schon die erklärte deutsche Schutzherrschaft, die eigentlich nur dafür gedacht war, so ein koloniales Wirtschaftsunternehmen zu stützen. Und wo dieser Schutz war, für wen jetzt? Ne? Für die Händler gegen die Engländer und Holländer dort oder für die Einheimischen? Das ist völlig unklar. Und nach dieser sogenannten Unterwerfung von Kamaherero hat sich dann aber irgendwie so eine durch die Ansiedler so ein immer größerer Druck entwickelt. Und 1904 kam dann das Ganze zum Aufbruch. Also es war wie so ein Pulverfass, wie so ein Druck im Kessel, der sich dann da entladen hat. Und im Lauf des Jahres 1904 wurden die Ovaherero nahezu vernichtet, vertrieben. Und darauf folgten dann später auch die Nama, die sich erstmal noch verbündet hatten mit den Deutschen oder zumindest ihnen sich unterworfen hatten, die wurden dann auch auf die Haifischinsel gebracht, also die Witbooi zumal, und da auch, es war ein Konzentrationslager, in dem sie, also 80% ungefähr der gesamten einheimischen Bevölkerung sind bei diesem ganzen Krieg gestorben, umgekommen.
0: Du hast gesagt, es hatte eine lange Vorgeschichte und ist dann irgendwann ausgebrochen. Was genau hat denn diesen Krieg ausgelöst? Gab es dann Auslöser?
1: Ja, das ist irgendwie auch sehr toll, wie Häusler das beschreibt. Da hat sich irgendwie so eine Gewaltatmosphäre hergestellt. Das kamen aus den Kapkolonien, den englischen bzw. Niederländischen, kamen die Orlam, also die sehr, sehr angepassten einheimischen Gruppen, zu denen auch die Witbooi gehörten, sind in das sozusagen noch freie Land gezogen. Und dort war schon immer so ein bisschen Rivalität und immer wieder mal Kämpfe um die knappen Ressourcen, also Wasser, Weideland, das Vieh. Und das wurde dann immer drängender. Und mit der Ankunft der Deutschen, der ersten deutschen Ansiedler, wurde diese Raubökonomie, wie Häusler das nennt, wurde immer massiv und immer gewaltvoller. Und das hat dann irgendwann auch dazu geführt, also weil die Siedler, die dort dann sich breit gemacht haben, auch immer mehr so wie so sich Herren im eigenen Land, nicht nur im eigenen Land, sondern Herren über Tod und Leben aufgeführt haben. Die haben so, das sozusagen den Einheimischen ihren Lebensraum genommen, ihre Rechte genommen. Es gab für die einfach gar keine andere Möglichkeit mehr, wenn sie überleben wollten, als sich irgendwie zur Wehr zu setzen. Das ist eigentlich so im Grunde die Vorgeschichte.
0: Du hast mir schon erzählt, dass man aus dem Buch auch einiges mitnehmen kann für aktuelle Debatten. Was denn?
1: Ja, es geht darum, wie so ein Genozid stattfindet oder was das eigentlich ausmacht. Und da stützt sich Häusler darauf, dass, also erstmal geht er davon aus, dass die Herero und die, also Oberherero und die Nama, selber Subjekte ihrer Geschichte waren, also einfach nicht nur bloße Opfer, sondern die haben versucht, ihre Agenda zu folgen, mhm, ihr Volk zu retten, ne, ihren Lebensraum zu gestalten. Und die Genoziddebatte, die da ins Spiel kommt, mit diesem Vernichtungskrieg, diesem kolonialen Vernichtungskrieg, stützt sich direkt auf Raphael Lemkin, der diesen Begriff des Genozids geprägt hat, dass eben nicht nur die physische Vernichtung dazu gehört, zu so einem Genozid, sondern eben auch die Vertreibung in Gebiete, wo man nicht überleben kann, eine Situation zu schaffen, in der nicht überlebt werden kann. Und das ist natürlich jetzt auch im Hinblick auf die Debatten jetzt um Palästina und Gaza, hat es natürlich nochmal eine ganz andere, einen anderen Klang. Also man liest das, wenn man dieses Buch liest, liest man die aktuellen Debatten auch immer mit. Und das ist ein total interessanter Denkprozess, der sich da in Gang setzt.
0: Katharina Döbler hat das neue Buch von Matthias Häusler gelesen, Die Last der Sonne, die Kriege der Ovaherero und Nama gegen die deutsche Kolonialherrschaft. C.H. Beck, 320 Seiten, 32 Euro. Das ist Fata Morgana von Marmalade. 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

0: Musik von Marmalade war das. 8.27 Uhr.
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2: 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Ihr erstes Konzert war innerhalb kürzester Zeit ausverkauft. Dabei hatten My Ugly Clementine noch gar keine Musik veröffentlicht. Die Vorschusslorbeeren erwiesen sich als gerechtfertigt. Heute präsentiert die Wiener Supergroup in München ihr drittes Indie-Album Apply Autonomy.

0: My Ugly Clementine, heute Abend im Ampere in München. I'm lawfully wedded. Rubens, Peter Bruegel der Jüngere, arbeiten aus den Werkstätten von Hieronymus Bosch und Rembrandt. Die wertvolle Sammlung Kanenko aus Kiew ist derzeit in Aschaffenburg zu sehen, erstmals überhaupt in Deutschland. Strenge Geheimhaltung war gefragt, bis die Transporte aus der bombardierten Hauptstadt der Ukraine abgeschlossen waren. Weil kaum Zeit für ein ausgefeiltes kuratorisches Konzept war, werden die Kunstwerke schlicht in chronologischer Reihenfolge gezeigt. Museumsdirektor Thomas Schauerte.
1: Da stehe ich eigentlich auf dem Standpunkt, dass das Einfachste auch oft das Beste ist. Die Bilder, die wir hier sehen, ist wertvoller europäischer Kulturbesitz, kommt aber aus einer ukrainischen Sammlung. Und das dokumentiert natürlich ein Zugehörigkeitsgefühl der Ukraine zu Europa, das eben mindestens 150 Jahre alt ist.
0: Die Meisterwerke aus dem Kanenko-Museum in Kiew. Noch bis zum 10. Februar zu sehen im Christian-Schad-Museum in Aschaffenburg. In der Grenzregion zwischen der Türkei, Bulgarien und Griechenland liegt der Ort Svilengrad. Hier sucht die Archäologin Veska nach Spuren vergangener Kulturen und andere nach einem guten Geschäft. In Valeska Griesebachs Kinodrama Das geträumte Abenteuer.
2: Veska!
3: Sweet!
0: Als ein alter Bekannter Veska um einen Gefallen bittet, wird die Archäologin in seinen Deal hineingezogen und kommt der Mafia gefährlich in die Quere.
4: Ich berühre aber auch diese Erzählungen von diesen Männern, die halt in den 90er Jahren das Gefühl hatten, sie können ihr Glück machen. Da war ja so viel Versprechen in der Luft von Demokratie, Kapitalismus. Und gleichzeitig ist es halt auch mit wahnsinnig vielen Enttäuschungen verbunden.
0: Für ihren feinfühligen Film hat Valeska Griesebach den Preis der Jury bei den internationalen Filmfestspielen in Cannes gewonnen. Jetzt ist das geträumte Abenteuer im bulgarischen Original mit deutschen Untertiteln im Kino zu sehen.
5: Die Kulturtipps waren das von Julia Eickmann. 8.31 Uhr.
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7: Mit Daniel Marschke. Der CDU-Außenpolitiker Kiesewetter hat das Treffen von Außenminister Wadephul mit seinem russischen Kollegen Lavrov in New York scharf kritisiert. Wie Kiesewetter der Frankfurter Allgemeinen Zeitung sagte, ist bei dem Treffen weder für die Ukraine noch für die Sicherheit Deutschlands etwas erreicht worden. Aus Sicht der Sicherheitsexpertin Major vom German Marshall Fund hat Wadephul versucht, Europa wieder mit an den Verhandlungstisch zu bringen. Ohne Europa und die Ukraine dürfe es auch keine Verhandlungen mit Moskau geben, sagte Major im ZDF. US-Präsident Trump erwartet in den nächsten Tagen weitere Gespräche mit dem Iran. Nach Angaben des US-Nachrichtenportals Axios sollen die Verhandlungen über katarische Vermittler geführt werden. Am Wochenende hatte Teheran erneut eine Wiedereröffnung der Straße von Hormus für den Schiffsverkehr binnen 7 Tagen angeboten, dafür aber auch Bedingungen gestellt. Diese hatte Trump abgelehnt. Nach Angaben der Regierung im Irak ist das US-Militär vollständig abgezogen. Das sagte ein Regierungsvertreter der deutschen Presseagentur. Eine offizielle Bestätigung der USA gibt es dafür noch nicht. Beide Länder hatten sich vor 2 Jahren auf den Abzug geeinigt. Seit 2014 kämpften die USA im Irak und in Syrien mit verbündeten Ländern gegen die Terrormiliz Islamischer Staat. Militärisch gilt sie inzwischen als besiegt, auch wenn einzelne IS-Zellen noch aktiv sind. Nach der Festnahme von 5 Männern in der Nähe eines von den USA genutzten Luftwaffenstützpunktes in Großbritannien gehen die Ermittler von Terrormotiven aus. Laut Behörden werden die Männer unter dem Verdacht festgehalten, einen Anschlag geplant und gegen das Sprengstoffgesetz verstoßen zu haben. Die Männer waren festgenommen worden, nachdem die Polizei einen Anruf wegen verdächtiger Fahrzeuge in der Nähe des Stützpunktes Fairford im Südwesten Englands erhalten hatte. Dieser wurde von den USA auch während des Krieges gegen den Iran genutzt. Die US-Sängerin Taylor Swift hat ihre Trophäensammlung weiter vergrößert. Bei der Vergabe der MTV Video Music Awards in Los Angeles nahm die Pop-Ikone den neuen Sonderpreis für Regiearbeit entgegen. Nach eigenen Angaben hat Swift in den letzten 20 Jahren rund 60 Musikvideos gemacht, davon 18 selbst geschrieben und inszeniert. Nach der jüngsten Verleihung kommt Taylor Swift auf insgesamt 33 MTV Video Music Awards. Mehr hat bislang keine Künstlerin und kein Künstler gewonnen.
6: Das Wetter.
7: Im Norden und Westen ist es stark bewölkt. An der Nordsee kann es zeitweise regnen. Ansonsten wird es heute heiter bis sonnig und trocken sein. Die Temperaturen steigen auf 23 bis 31 Grad.
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5: Schönen guten Morgen, ich freue mich, dass Sie zuhören. König Badr macht sich auf die Heimreise in unserem 1001-Nacht-Hörspiel heute, aber sein Schiff knallt gegen einen Felsen, Schiffbruch, er treibt tagelang im Meer. Was dann passiert, erzählt uns Scheherazade in ungefähr 15 Minuten. Das Frank-Pop-Ensemble zusammen mit Emma Noble, Unstoppable.

0: 8.38 Uhr ist es. 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Wenn Sie in Italien in ein Restaurant gehen und typisch italienisch bestellen, dann essen Sie reichlich Antipasti, Primi, Secondi, Dolci, Vorspeise, erster Hauptgang, zweiter Hauptgang, Dessert. Und vielleicht haben Sie sich auch schon mal gefragt, wie kann man bei so viel Essen eigentlich gesund bleiben? Helene Nikita Schreiner aus dem Frühteam hat eine Studie mitgebracht, die darauf eine Antwort geben könnte. Also Helene, wie bleibe ich gesund mit Insalata Caprese, Pasta Vongole, Steak und dann noch Panna Cotta?
1: Oh, ich krieg Hunger. Also typisch italienisch ist ja auch, wenn man in eine richtige Osteria geht, das lebt von dem Gewusel, also von vielen Menschen. Du musst also mit Leuten, am besten mit Leuten, die du magst, gemeinsam essen.
0: Und das Essen dann auch teilen oder...
1: Könnte man natürlich machen, darum geht es aber in dieser Studie, die ich jetzt mitgebracht habe, nicht unbedingt. Forschende der Hebrew University in Jerusalem, die haben herausgefunden, wer in guter Gesellschaft ist, der ist mit Doppel-S gesünder.
0: Erklär.
1: Also die haben untersucht, wie gut der Körper auf Belastungen reagiert, wenn man nicht allein isst. Also die Versuchsreihe war wie folgt aufgebaut. Erwachsenen ProbandInnen, denen wurden eine definierte Menge Kohlenhydrate vorgesetzt, die sie dann essen mussten. Und das mussten sie entweder allein tun oder mit ihrem Partner. Also der hat dann die gleiche Menge Kohlenhydrate bekommen. Und mit diesem Partner mussten sie schon mindestens 9 Monate zusammen sein. Und das Ergebnis dieser Studie oder dieser Untersuchung war dann, der Blutzuckerspiegel bei den Menschen, die gemeinsam gegessen haben, der hat sich viel schneller normalisiert als bei einem Essen in Einsamkeit.
0: Das heißt, ich muss meine nächste Tafel Schokolade gar nicht unbedingt mit meinen Freundinnen teilen, sondern einfach nur essen, wenn die dabei sind.
1: Genau das. Also, aber im Ernst, es geht natürlich eigentlich um die Stressbelastung. Also, wie geht der Körper damit um? Und eine Forscherin der Studie sagt, wir halten den Körper eigentlich für so ein isoliertes, selbstregulierendes System. Aber die menschliche Physiologie, die ist eben sozial. Es sei nicht nur wichtig, was auf dem Teller ist, sondern auch mit wem man am Tisch ist. Fazit ist also, soziale Beziehungen beeinflussen unsere Gesundheit. Also guter Appetit, am besten in guter Gesellschaft.
0: Dieser Song hier ist auch italienisch übrigens, falls Sie nach dem ganzen Essen vorhin Lust auf Italien hatten und nicht nur auf Essen. Una canzone allegra. 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

0: Der Song ist ganz neu bei uns hier im Deutschlandfunk Kultur. Gioia Lucia war das mit Una Canzone Allegra. 8.43 Uhr. Nach Schulschluss geht's ab in die Seniorentagesstätte. Wenn die Kinder in der Einrichtung ankommen, ist richtig Leben in der Bude. Die Seniorinnen blühen auf, die Kinder haben Spaß und gut für die seelische Gesundheit ist es auch noch, sagt die Heimleiterin. Was in Japan fast schon Standard ist, ist in Deutschland immer noch die Ausnahme. Thorsten Iffland war für uns in einer generationenübergreifenden Einrichtung in Tokio.
1: Kurz nach 1:30 mittags. Der Unterricht ist gerade vorbei. Statt nach Hause geht es für diese Schüler einmal quer über den Schulhof und dann rein in eine Seniorentagesstätte in Tokio. Der Eingangsbereich ist absichtlich so gestaltet, dass jedes Kind einmal am Aufenthaltsraum der Senioren vorbeiläuft, bevor es in der ersten Etage einen Bereich für die Kids gibt. Minutenlang strömen die Grundschüler in das Gebäude. Manche begrüßen die Alten mit einem Handschlag, andere umarmen sie kurz. Es ist laut. Die 98-jährige Emiko Sasamoto stört der ganze Trubel nicht. Sie hat ein breites Lächeln im Gesicht.
2: Wir alle schöpfen viel Energie aus den Kindern. Es macht Spaß, hierher zu kommen. Es kommen viele Kinder und erzählen uns allerlei Dinge.
1: Ihre beste Freundin ist satte 89 Jahre jünger. Fuka ist 9, geht in die 3. Klasse.
3: Sie malt oft mit mir in Malbüchern und schreibt mir Briefe. Ich beantworte sie, wenn Sasamoto-san schreibt. Ich berichte von meinen Reisen und was mir so Spaß macht.
1: Die Senioren, die hier den Tag verbringen, brauchen alle Unterstützung. Beim Baden etwa oder beim Essen. Vor allem aber genießen sie die Lebendigkeit, die die Kinder in die gemeinsame Einrichtung bringen, erklärt Pflegerin Tomoko Yoshida.
4: Die Kinder sind eine willkommene Abwechslung für die Senioren. Auch ihr Gesichtsausdruck hält sich auf. Manche kommen sogar extra in die Tagesstätte, weil sie ein bestimmtes Kind sehen wollen.
1: Genau das ist die Motivation von Emiko. Die 98-Jährige rafft sich auch dann auf, wenn sie sich nicht ganz fit fühlt. Aktionen wie gemeinsames Pizza oder Kuchenbacken mit den Kindern oder Spiele spielen treiben sie an.
2: Wenn es mir nicht gut ging und ich mich hinlegen musste, hat mein Mädchen besorgt nach mir gefragt und mir einen Glücksbringer gebastelt, damit es mir wieder besser geht.
1: Die Kinder machen das freiwillig und immer ist auch eine Pflegerin oder ein Pfleger in der Nähe. Heimleiterin Michiko Oshikiri hat einen Ort der seelischen Fürsorge geschaffen für Kinder und Senioren.
0: Die Zukunft der Pflege in Japan. Ich kenne jemanden, der sagt, er hatte als Kind Angst vor Iggy Pop. Ein kleines bisschen kann ich es verstehen aus Kindersicht. Ich als Erwachsene finde vor allem die Musik sehr schön. Iggy Pop, The Passenger.

0: The Passenger war das von Iggy Pop. Der Song ist in den 70ern gar nicht weit von hier entstanden, in West-Berlin. 8.50 Uhr ist es.
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0: Am Ende der letzten Folge hat König Badr ein Schiff bekommen, um zurück in sein Königreich zu fahren. Aber Sie können es sich denken, so einfach wird das nicht.
2: Alif Layla wa Layla.
3: 1001 Nacht. Die 105.
2: فلما كانت الليلة القابلة قالت دينارزاد لأختها شهرزاد.
3: Und wieder war es Nacht geworden und Dinarasad sagte zu ihrer Schwester:
2: Ja, Shahrazad. إن كنت غير نائمة.
3: Shahrazad. Wenn du nicht schläfst, dann erzähl uns eine Geschichte. Und Shahrazad antwortete:
2: Mit Vergnügen. Hubban wa karamatan.
4: Es ist mir zu Ohren gekommen, dass König Badr den König und seine Ehefrau darum bat, ihm alles zu geben, was er für seine Schiffreise benötigen würde. Der König gehorchte. Er stattete ihn aus mit einem Schiff, mit einigen seiner Diener, mit Proviant und allem, was er brauchte. Dann sagte er lebewohl. Das Wetter war günstig und so fuhr er los. Sie konnten perfekt segeln. 10 Tage lang. Am 11. Tag aber erhob sich ein gewaltiger Seesturm. Das Meer tobte. Das Schiff hob sich in die Höhe und stürzte wieder ab. Die Matrosen konnten es nicht unter Kontrolle halten. Die Wellen trieben ihr Spiel mit ihnen und das Schiff wurde an einen Felsen getrieben, der aus dem Meer ragte, schmetterte dagegen und zerbrach. Fast alle ertranken auf der Stelle. Manche wenige konnten ihr Leben retten. So auch König Badr.
5: Badr. König Badr.
4: König Badr, der schon dem Tod ins Auge gesehen hatte, gelang es, auf eine Planke zu klettern. Die Wellen zogen und schleuderten ihn unaufhörlich auf und nieder. Er wusste nicht, wohin er sich gerade bewegte. Er konnte nichts gegen das Tosen ausrichten. Es blieb ihm also nichts anderes übrig, als sich treiben zu lassen, wohin auch immer der Sturm ihn verschlug. 3 Tage und 3 Nächte änderte sich nichts an seiner Lage. Am 4. Tag spülten ihn die Wellen an eine Küste. Er lag vor einer Stadt, die direkt am Meer gebaut war und so grau war wie eine Rabia-Taube. Die Stadtmauer war gut befestigt und die Meereswogen prallten gegen sie. König Badr glitt von seiner Planke, weil er war fast verdurstet und verhungert, und wollte in die Stadt hinaufsteigen. Plötzlich waren da Maultiere, Esel, Pferde, Kamele, Rinder. So zahlreich wie Sandkörner am Meer. Oh. Sie verhinderten mit ihren Tritten, dass Badr aus dem Meer steigen und in die Stadt hinaufgelangen konnte. Er musste im Meer bleiben. Er schwamm weiter, bis er die Stadt im Rücken hatte und stieg dort an Land. Wem gehört wohl diese Stadt? Und warum ist sie so menschenleer und ohne König? Und was hat es mit diesen Pferden, Kamelen, Maultieren, Eseln?

0: وأدرك شهرزاد الصبح فسكتت عن الحديث.
1: Da erreichte das Morgengrauen Scheherazade und sie hörte auf zu erzählen.
0: فقالت دينارزاد لأختها:
1: Schwester,
0: ما أطيب حديثك يا أختان.
1: Du kannst jetzt nicht aufhören zu erzählen, deine Geschichte ist so unglaublich spannend, sagte Dinarzad. Und Scheherazad antwortete:
2: Das ist noch gar nichts gegen das, was ich euch morgen Nacht erzählen werde.
0: قالت: أين هذه مما أحدثكم به في ليلة القابلة؟
2: Vorausgesetzt, ich lebe dann noch.
0: إن عشت
2: und der König verschont mich.
0: أبقاني الملك.
3: Das war Im tosenden Meer, Folge 105 in unserer Hörspielserie Tausend und eine Nacht, nach der Neuübersetzung von Claudia Ott. Scheherazad erzählt hier seit über 100 Nächten einem tyrannischen König eine Geschichte, jede Nacht mit einem Ende, das so spannend ist, dass er sie im Leben lässt und nicht jede Nacht eine neue Frau nimmt und sie am nächsten Morgen tötet. Das ist ihr Plan. Sie will als Geschichtenerzählerin anderen Frauen das Leben retten. Ihre kleine Schwester, die Dinarzad, hat sie als Verbündete mitgenommen. Das Hörspiel setzt mehr Fokus auf diese beiden Frauenfiguren, weniger auf den König. 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Das ist ein Projekt für Frauen auf dem Land, die von häuslicher Gewalt betroffen sind. Musik von Matilda Mann, The Fig Tree, 8:57 Uhr.

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1: Mit Daniel Marschke. Heute vor 75 Jahren wurde

0: wurde das Bundesverfassungsgericht eröffnet. In der schwarz-roten Koalition geht der Streit über die Pflegereform weiter und nach einem Zwischenfall setzt der ChatGPT-Entwickler OpenAI das Training seiner KI erneut aus. Es gilt als Hüter des Grundgesetzes das Bundesverfassungsgericht in Karlsruhe. 1951 wurde es per Gesetz gegründet, heute feiert es den 75. Jahrestag seiner Eröffnung. Das höchste deutsche Gericht ist gleichzeitig auch ein Verfassungsorgan. 16 Richterinnen und Richter entscheiden in zwei Senaten über grundlegende Fragen des Verfassungsrechts. Aus Sicht des Staatsrechtlers Alexander Thiele kann die Rolle des Bundesverfassungsgerichtes gar nicht hoch genug eingeschätzt werden.
1: Wir sind in Deutschland sehr gewohnt, politische Fragen stark zu verrechtlichen. Eigentlich in jeder politischen Debatte wird immer schon mit einem Auge nach Karlsruhe geschielt. Und das ist ziemlich einzigartig in der Welt. Das ist in Deutschland traditionell so, eigentlich schon seit dem Heiligen Römischen Reich, seit 1495. Im Reichskammergericht haben wir solche Verrechtlichungsprozesse. Und deswegen spielt das Gericht eine sehr, sehr große Rolle und ist manchmal aus meiner Sicht auch vielleicht ein Stück zu übergriffig für den politischen Betrieb, greift zu sehr ein und erlaubt ein bisschen zu wenig Politik hier und da.
0: Der Staatsrechtler Alexander Thiele im Deutschlandfunk Kultur. In der schwarz-roten Koalition geht der Streit über die Pflegereform weiter. SPD-Fraktionschef Miersch nannte die Pläne in der Bild-Zeitung ein Kürzungspaket und drohte damit, sie im Bundestag zu blockieren. Gesundheitsminister Linnemann äußerte zwar die Bereitschaft, über die Forderungen aus der SPD zu diskutieren. Nach Ansicht des CDU-Politikers werden sich die hohen Pflegekosten mit einer Deckelung des Eigenanteils aber nicht wesentlich reduzieren lassen. Der CDU-Außenpolitiker Kiesewetter hat das Treffen von Außenminister Wadephul mit seinem russischen Kollegen Lavrov in New York scharf kritisiert. Kiesewetter monierte gegenüber der Frankfurter Allgemeinen Zeitung, dass bei dem Gespräch weder für die Ukraine noch für die Sicherheit Deutschlands etwas erreicht wurde. Im ZDF äußerte sich die Sicherheitsexpertin Major vom German Marshall Fund zum Treffen von Wadephul und Lavrov.
2: Der deutsche Außenminister hat versucht, Europa wieder mit an den Tisch zu bringen, denn momentan verhandeln die USA. Und er hat auch versucht zu zeigen, dass dieser Krieg einer ist, der über Europa hinausgeht. Denn wenn die Getreideexporte nicht mehr kommen, dann leiden Länder in der ganzen Welt darunter. Und er hat auch versucht zu zeigen, dass die Ukraine bereit ist für Verhandlungen und das letztlich immer wieder an Russland scheitert. Was meines Erachtens enorm wichtig ist, dass es keine Verhandlungen ohne den Rest Europas geben kann, also keinen Alleingang. Es muss immer koordiniert sein und es darf nicht über die Köpfe der Ukraine hinaus sein.
0: Die Sicherheitsexpertin Claudia Major. Nach Angaben der Regierung im Irak ist das US-Militär vollständig abgezogen. Das sagte ein Regierungsvertreter der deutschen Presseagentur. Eine offizielle Bestätigung der USA gibt es dafür noch nicht. Beide Länder hatten sich vor 2 Jahren auf den Abzug geeinigt. Seit 2014 kämpfen die USA im Irak und in Syrien mit verbündeten Ländern gegen die Terrormiliz Islamischer Staat. Militärisch gilt sie inzwischen als besiegt, auch wenn einzelne IS-Zellen noch aktiv sind. Die Schweizerinnen und Schweizer haben sich gegen eine strengere Auslegung der politischen Neutralität ihres Landes ausgesprochen. Laut dem amtlichen Endergebnis der Volksbefragung votierten rund 70% der Befragten dafür, die Neutralität in der bestehenden Form beizubehalten. Sandra Bieger.
3: Die abgelehnte Vorlage sah vor, die Übernahme wirtschaftlicher Sanktionen sowie die Kooperation mit Militärbündnissen wie der NATO verfassungsrechtlich zu verbieten. Die Schweizer Regierung und fast alle politischen Parteien waren gegen das Vorhaben, unter anderem mit dem Hinweis darauf, dass regelmäßige militärische Übungen mit der NATO überlebenswichtig für die Schweiz seien. Außenminister Cassis zeigte sich dementsprechend erleichtert über das klare Votum.
0: Der ChatGPT-Entwickler OpenAI hat erneut das Training seiner leistungsstärksten KI-Modelle ausgesetzt. Grund ist nach Angaben des Unternehmens ein neuer Zwischenfall. Ein KI-Modell habe es in einem Test geschafft, Antworten von einem externen Chatbot zu bekommen, obwohl der Zugang zum Internet gesperrt war. Die Software habe eine Lücke in den Netzwerkeinstellungen gefunden und ausgenutzt, schreibt OpenAI in einem Blog-Eintrag. Das Training der KI-Modelle soll nun erst wieder aufgenommen werden, wenn die Lücke geschlossen ist.
4: Das Wetter.
0: Im Norden und Westen ist es stark bewölkt. An der Nordsee kann es zeitweise regnen. Ansonsten ist es heute heiter bis sonnig und trocken bei Höchstwerten zwischen 23 und 31 Grad.
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5: Herzlich willkommen. Ich weiß nicht, was Sie sich unter dem Wort Landgrazien vorstellen. Vielleicht sogenannte Tradwives, also junge Frauen, die sich im Internet als glückliche traditionelle Hausfrauen inszenieren. Nein, um die geht's nicht, wenn wir mit der Sozialarbeiterin Miriam Peters über Landgrazien sprechen. Miriam Peters ist Mitte 30, hat ein Hilfsprojekt gegründet für Frauen, die auf dem Land häusliche Gewalt erleben. Wir haben uns Anfang März hier im Studio getroffen und wiederholen das Gespräch heute. Frau Peters, hallo und willkommen in unserer Sendung.
6: Hallo, schön, dass ich heute da sein darf.
5: Eine Frau, die sich in allergrößter Not an Sie wendet, fühlt sich wahrscheinlich gerade alles andere als eine Grazie. Warum haben Sie Ihrem Projekt diesen Namen gegeben? Wie wurde der geboren?
6: Tatsächlich steht Land für ländliche Räume. Und die Grazien, das sind ja die drei Göttinnen für Anmut und Schönheit. Und das ist quasi das Ziel, was wir erreichen wollen, dass jede Frau sich wirklich fühlt wie eine Grazie, sich selber so behandelt und es auch einfordert, von allen anderen so behandelt zu werden. Und es ist einfach ein super Ziel, auf das wir hinarbeiten dürfen.
5: Wie wurde der Name geboren? Erinnern Sie sich?
6: Wir hatten unterschiedliche Varianten. Also wir wollten auch ein bisschen provozieren mit dem Namen, weil Grazie ist ja nicht immer nur positiv belegt. Und dann war es nachher eine Abstimmung im Team. Und dann sind die Grazien geboren.
5: Landgrazien klingt auf jeden Fall sehr positiv. Der Social-Media-Auftritt ist warm, leuchtend, gelb und orange. Er signalisiert, es gibt einen Ausweg aus häuslicher Gewalt, auch im abgelegensten Winkel auf dem Land, zumindest in Schleswig-Holstein. Denn dort sind die Landgrazien seit 5 Jahren beispielhaft unterwegs, unter anderem mit dem bundesweit einzigen mobilen Beratungsbus für Frauen.

0: Does not bear repeating, ein Song des Duos The Weepies im Deutschlandfunk Kultur. Frauen auf dem Land leben oft wie Gefangene ohne Gitter. Solche Sätze kann man von der Sozialarbeiterin Miriam Peters hören und sie weiß, wovon sie spricht. Seit 5 Jahren berät sie Frauen, die in Schleswig-Holstein auf dem Land leben und unter häuslicher Gewalt leiden, die so sehr leiden, dass sie nach einem Ausweg suchen. Frau Peters, warum ist die Situation auf dem Land besonders schwierig?
1: Das hat unterschiedliche Gründe. Zum einen einmal ist ein Hauptgrund die vorhandene Infrastruktur. Also es gibt kleinere Dörfer und größere Dörfer und manche Dörfer, da fährt einmal, zweimal am Tag ein Schulbus in die nächstgrößere Gemeinde, in die nächstgrößere Stadt. Das heißt, man ist auch wirklich ein bisschen abgeschnitten von der Hilfestruktur, die es oftmals nur in den Städten gibt. Und ein anderer Punkt ist halt auch einfach die Gemeinschaft, das gemeinschaftliche Leben auf dem Dorf ist einfach anders als in der Stadt. Ein Beispiel dafür ist immer so die Verwobenheit, wie ich sie nenne. Also ich selber lebe auch auf dem Dorf und mein Mann kommt auch vom Dorf. Und also meine Schwiegermutter ist die Vorsitzende der Landfrauen. Mein Vater arbeitet auf dem Amt und die Familienstruktur, die sind irgendwo und nirgendwo und man kennt sich untereinander. Und das ist natürlich dann umso schwerer, sich irgendwo Unterstützung und Hilfe zu suchen, weil wo soll man hingehen und vor allen Dingen, wo soll man anonym um Unterstützung bitten?
0: Gleichzeitig könnte man ja sagen, soziale Kontrolle, die müsste auch dazu führen, dass jemand was mitkriegt, wenn da hinter den Gardinen Gewalt stattfindet.
1: Genau. Und aus meiner Arbeit kann ich auch tatsächlich sagen, dass die Menschen es auch oftmals wissen und das schon seit Generationen. Aber es lebt halt immer noch dieses Narrativ, das ist Privatsache, da mischen wir uns nicht ein, die bekommen das schon hin.
0: Also der Bus ist das eine, warum die Frauen nicht einfach in die nächstgrößere Stadt fahren können, in eine Beratungsstelle oder zur Polizei oder ins Krankenhaus, wo immer sie Hilfe finden können. Das andere ist ja aber auch inzwischen in Zeiten der Smartphones die Überwachung durch die Ehemänner.
1: Ja, richtig. Also das ist die digitale Gewalt. Viele Frauen tatsächlich, die werden überwacht. Überwacht durch Tracking-Funktionen und so weiter, durch Ortungsdienste. Und also das kann man sich nicht so vorstellen, dass jetzt der Täter die ganze Zeit am Handy sitzt oder am Computer und guckt, wo sich die Frau wann aufhält. Aber er hat die Möglichkeit dazu, es zu erfahren, wann sie wo war. Und tatsächlich für viele Frauen stellt es eine große, große Hürde dar, überhaupt eine Beratungsstelle aufzusuchen, dessen Adresse öffentlich bekannt ist. Und nicht selten bedeutet das halt auch tatsächlich wirkliche Lebensgefahr für diese Frau, wenn er das erfährt.
0: Es gibt viele Formen von Gewalt, physische und psychische, aber eben auch ökonomische und digitale. Alles kann das Leben zur Hölle machen. Frauen werden erniedrigt, kontrolliert, manipuliert, gestalkt. Sie werden geschubst, geschlagen, getreten, gewürgt. Und die Täter sind Ehemänner, habe ich eben gesagt, auch Familienväter, manchmal auch Ex-Partner, häufig im Dorf, wie Sie das beschreiben. Ja, auch als brave und vielleicht sogar engagierte Bürger integriert, was das alles schwer macht, im Dorf Hilfe und Unterstützung zu finden. Wie kommen betroffene Frauen dann aber überhaupt in Kontakt mit Ihnen, mit Ihrer Beratungsstelle?
1: Ja, vielen Dank für die Frage. Das werde ich tatsächlich sehr, sehr häufig gefragt. Und zwar ist es so, dass die Frauen uns einmal kontaktieren müssen über die ganz unterschiedlichen Wege. Also man kann uns anrufen, man kann uns eine E-Mail schreiben, man kann uns tatsächlich auch ganz niedrigschwellig über die Social-Media-Kanäle erreichen und uns dort schreiben. Und dann ist der Ablauf wie folgt. Also dann fühlen wir erstmal so ein bisschen, okay, was möchte Frau überhaupt, was braucht sie? Und gegebenenfalls vereinbaren wir dann einen anonymen Treffpunkt, wo wir uns dann zu einer bestimmten Zeit an diesem Ort mit der Frau dann eben ganz anonym treffen.
0: Was sind das für Orte?
1: Ja, es sind Orte dort, wo sich die Frauen oftmals in ihrem Alltag aufhalten. Also ganz oft ist es auf dem Parkplatz von der Schule, auf dem Parkplatz vom Kindergarten. Aber es kann auch ein Feldzubringer oder Waldzubringer sein, wo ja oftmals so kleine Parkplätze sind, wo sich zum Beispiel die Hundemenschen sehr oft treffen und dann gemeinsam einen Spaziergang zu machen. Dort stehen wir auch regelmäßig. Also das ist dann tatsächlich schon sehr integriert, wo die Frauen sich eh aufhalten und auch tatsächlich zu deren Zeiten, wann die Frauen Zeit haben.
0: Das heißt, das macht sie nicht verdächtig für den Mann, der sie überwacht. Sie kommen da nicht zu Fuß hin, sondern mit einem umgebauten Handwerkertransporter, einem Undercover-Bus, könnte man sagen.
1: Ja.
0: Der wird äußerlich immer wieder verändert, damit das unauffällig bleibt. Also es würde auffallen, ja, wenn so ein unbekanntes Dorf jetzt einfach im Dorf parkt.
1: Ja, schon. Also das ist, da guckt man natürlich schon. Also das ist ja diese soziale Kontrolle, die ja schon angesprochen wurde, die hat ja durchaus auch was Positives, ne? Also es sind halt tatsächlich auch weniger Einbrüche, weil jeder auf jeden so ein bisschen achtet. Und wenn dann irgendwie ein Handwerkerbus oder so durchs Dorf fährt und man denkt so, hä, die kennen wir gar nicht, die kommen hier gar nicht aus der Gegend, was ist denn das? Da achtet man schon sehr drauf. Und wenn dann eine Frau auch noch da einsteigt, da denkt man, hä, was ist denn jetzt hier kaputt? Ne? So, es ist ein bisschen, hat sich das aufgelöst tatsächlich durch die ganzen Zulieferautos. Das ist ja ein großer Handelsunternehmen, was ja tatsächlich immer viel und schnell liefert mittlerweile in Deutschland. Dadurch ist es ein bisschen aufgelockert worden. Aber dennoch ist es einfach ein Störgefühl, wenn da irgendjemand mitten auf dem Dorfplatz parkt und da reihenweise Frauen ein- und aussteigen. Das ist nicht schön.
0: Reihenweise, sagen Sie. Bis zu 8 neue Frauen melden sich pro Woche in Schleswig-Holstein bei Ihnen. Was haben diese Frauen hinter sich, in was für Situationen befinden Sie sich, wenn Sie sich dann tatsächlich melden?
1: Tatsächlich ist es so, dass meistens die Frauen, die sich bei uns melden, sich noch in der gewaltvollen Beziehung befinden und sie möchten aber gerne ihr Leben verändern. Also verändern für sich, verändern für ihre Kinder und sie möchten das nicht mehr mitmachen. So. Natürlich kommt es auch immer mal wieder dazu, dass Frauen sich bei uns melden, wo es schon vollkommen eskaliert ist und die sofort raus müssen. Es kommt immer mal wieder vor, aber wir plädieren immer dazu, sich früher zu melden, damit man alles vorbereiten und planen kann, was eventuell danach folgt.
0: Ich kann mir vorstellen, dass Frauen manchmal sagen, bloß keine Polizei, bloß nicht ins Krankenhaus, aus Scham, aus Angst, dass dann alles noch viel schlimmer wird. Wie schätzen Sie denn die Gefährlichkeit der Situation ein?
1: Ja, das ist tatsächlich immer unterschiedlich, je nach Situation. Es gibt tatsächlich auch Hochrisikofälle, wo sehr schnell, sehr akribisch gehandelt werden muss und wo man auch gucken muss, okay, inwieweit raten wir der Frau dazu, tatsächlich andere Hilfsstrukturen wie die Polizei zur Unterstützung hinzuzuziehen, weil ja, also die Femizide sind tatsächlich alltäglich in Deutschland. Also Femizide bedeutet Tötung der Frauen. Alle 2 bis 3 Tage wird in Deutschland eine Frau von ihrem Partner aufgrund des Frauseins getötet. Also die Gefahr ist tatsächlich sehr real.
0: Wenn die Frauen zu Hause raus wollen, dann ist das ja schon mal eine Entscheidung, aber oft stellt sich die große, große Frage, wohin? Was die Landgrazien, Frauen, die auf dem Land häusliche Gewalt erleben, dann ganz konkret anbieten können, darüber reden wir gleich weiter.

0: Zoe, Mi und Stefan Eicher aus der Schweiz mit der Ballade Valse à demi. Schönes Stück neu im Programm von Deutschlandfunk Kultur. Miriam Peters ist bei uns, Gründerin der mobilen Frauenberatungsstelle Landgrazien. Ja, was können Frau Peters Frauen und ihren Kindern, was können sie denen anbieten, wenn sie auf dem Land leben und zu Hause Gewalt ausgesetzt sind?
1: Also erstmal können wir den Frauen tatsächlich Beratung und Unterstützung bei einer Entscheidungsfindung anbieten. Und zwar ist es so, dass wir erstmal fragen, okay, was möchte Frau eigentlich? Und wenn sie jetzt sagt, hey, ich möchte die Trennung, ich möchte auch ausziehen, ich möchte dort nicht mehr mit ihm gemeinsam leben, dann können wir gemeinsam Wege erarbeiten. Wege erarbeiten heißt zum Beispiel, wir unterstützen bei der Suche nach einer eigenen Wohnung, wir unterstützen bei der Suche nach einem Frauenhausplatz und tatsächlich, wenn es ganz, ganz dringend sein muss, der Auszug, haben wir tatsächlich auch mittlerweile schon eine eigene kleine Schutzwohnung, wo wir Frau und Kinder dann jederzeit ganz einfach unterbringen können und dass die dann auch in Sicherheit sein können.
0: Das Platz für zwei Frauen mit Kindern, wie lange können die dort bleiben?
1: Genau, bis eine weitere Alternative gefunden ist. Also es ist bei uns nicht so, dass man dort wohnen bleiben kann, bis man eine Wohnung gefunden hat, sondern dann eher so, bis man zum Beispiel bei Freunden, bei Familie unterkommen kann oder halt eben auch in ein Frauenhaus gehen können.
0: Ist die Vermittlung freier Plätze in Frauenhäusern eigentlich auf Schleswig-Holstein begrenzt oder bundesweit?
1: Es ist bundesweit. Es gibt eine Internetseite, die nennt sich frauenhaus-suche.de, wo man wirklich eingeben kann, wo möchte man gerne hin und guckt dann, ob es in dem Umkreis freie Plätze gibt. Ja, aber wir haben einfach viel zu wenig Frauenhausplätze in Deutschland, was die Suche nach freien Plätzen wirklich sehr, sehr schwer macht.
0: Viele Frauen, das ist heutzutage tatsächlich immer noch so, haben keinen Zugriff auf ihr eigenes Geld. Selbst wenn sie Geld verdienen, fließt das auf das Konto des Mannes und sie kommen da nicht alleine ran. Die denken vielleicht eine Anwältin, eine Psychologin, das kann ich mir doch alles gar nicht leisten. Aber ich habe auf ihrer Homepage gesehen, es gibt sowas, habe ich noch nie von gehört, wie einen kostenlosen Beratungshilfeschein.
1: Genau, also das ist für Menschen, also nicht nur für Frauen, sondern für alle Menschen, die nicht genug Geld haben oder keinen Zugriff auf Geld haben, die können einen Antrag auf Beratungshilfeschein beim zuständigen Amtsgericht stellen, der dann im besten Fall bewilligt wird und mit diesem Schein kann man dann tatsächlich anwältliche Beratung in Anspruch nehmen.
0: Und häufig ist es eben nicht die Frau allein, die geschützt werden muss, sondern auch ihre Kinder, die sind in Kita, Schule, Sportverein, also im sozialen Netz ja eingebunden. Und da stellt sich dann doch die Frage, rausreißen oder nicht, wegen der Kinder zu Hause bleiben oder nicht. Und Sie reden über Frauenhäuser oder auch wir manchmal so leicht, aber wie groß ist die Hürde tatsächlich? Die Wohnung, das Haus, den Ort zu verlassen, um in ein Frauenhaus zu gehen.
1: Die Hürde ist einfach super groß und es ist eigentlich auch total perfide, weil nach meinem Verständnis müsste doch derjenige gehen, der Gewalt antut.
0: Und nicht die meisten Frauen ja auch.
1: Ja, ja, ja, also und nicht diejenigen, die Gewalt erfahren. Ne? So. Aber was die Kinder betrifft, es ist immer geht, reißt die Kinder da raus, weil ihr reißt die Kinder aus einem gewaltvollen Umfeld, auch wenn sie in der Schule Freunde haben, auch wenn sie im Sportverein angegliedert sind. Die Kinder leben dennoch unter massiven Gewalterfahrungen zu Hause, was auch unglaublich schwere Folgen mit sich bringen kann. Und das Schöne an Kindern und generell an Menschen ist, die sind fähig, neue Freunde zu finden. Und die werden auch gut ankommen in der neuen Schule und im neuen Sportverein. Also es ist ja nun nicht so, dass wenn sie woanders hingehen, sie keine sozialen Kontakte mehr haben. Und dazu möchte ich eine kleine Geschichte gerne erzählen. Ich habe ja vor kurzem erst gerade die Goldene Bild der Frau gewonnen. Und da waren wir gerade auf so einem Presseevent einfach vorher. Und da war auch ein Sponsor dabei, der ganz aufgelöst zu mir kam und sagt, Frau Peters, als ich Ihr Projekt gesehen habe, wow, wie cool. Ich war damals mit meiner Mutter, sind wir auch ins Frauenhaus geflohen.
0: Ach.
1: Und ich habe dort 6 Wochen lang gelebt mit meiner Familie, bevor wir eine eigene Wohnung gefunden haben. Damals war der Wohnungsmarkt noch ein bisschen anders. Und er hat gesagt, es war die schönste Zeit in seinem Leben. Mhm. Weil er das erste Mal hatte erlebt, wie Mama eine andere Person wurde, wie Mama sich entspannt hat. Er konnte das, er hat es auch so ein bisschen verglichen wie mit auch so ein bisschen Ferien. Da waren ganz viele andere Kinder, die das Gleiche erlebt haben und man konnte endlich darüber sprechen, was einem passiert ist. Und alleine dieser Moment, dass mir ein jetziger, erwachsener Mensch das erzählt hat, wie es für ihn war und was das auch für positive Auswirkungen, Nachwirkungen bis in sein Erwachsenenleben mit sich bringt. Ich finde es total überwältigend und so positiv und deswegen geht mit den Kindern, reißt sie raus in ein besseres Leben.
0: Sie haben den Preis angesprochen, Goldene Bild der Frau, nicht der einzige, den die Landgratien inzwischen in diesen 5 Jahren bekommen haben. Ihr Hilfsangebot reicht ja bis zur Fluchthilfe. Wie läuft sowas ab?
1: Ja, also im besten Fall wissen wir von der Flucht. Also das heißt, Frauen sagen, hey, ich muss hier raus, ich weiß aber nicht wie. Und dann organisieren wir einen Treffpunkt, Frau kommt hin und wir hauen ab. Also ganz einfach, wenn man es so sagen möchte. Wir hatten es aber auch schon mal so, dass wir der Annahme waren, dass wir gleich eine anonyme mobile Beratungsstunde haben mit der Frau. Die Frau stand dann aber tatsächlich mit Koffer vor der Tür bei uns und sagte so, zurück gehe ich nicht mehr. Ich weiß nicht, was wir jetzt machen. Frau Peters, Miriam, denkt ihr was aus? Aber zurück gehe ich nicht mehr. Das war natürlich nochmal eine andere Herausforderung, aber da hieß es auch erstmal so schnell wie möglich weg und dann in Ruhe überlegen, was als nächstes ansteht.
0: Und welche Lösung haben Sie gefunden, so ad hoc?
1: Also wir haben tatsächlich ein Crowdfunding online gemacht über die Social Media Plattform von uns und haben Geld gesammelt und konnten dann eine Ferienwohnung anmieten. Da hatten wir die Schutzwohnung noch nicht, so dass Frau erstmal untergebracht werden konnte. Die hatte gar keine Kinder und dann haben wir in Ruhe nach einem anderen Frauenhausplatz weiter weggesucht, weil das war auch einfach zu gefährlich, als dass sie in der Nähe hätte bleiben können.
0: Was müssen Frauen denn beachten, wenn sie von zu Hause abhauen?
1: Ja, am besten Fall überleben sie das, weil einer der der gefährlichsten Momente in einer Beziehung ist nun mal die Trennung. Wenn ich mir was wünschen könnte, das ist alles gar keine Pflicht, wünsche ich mir, dass Frauen tatsächlich ihre Papiere mitnehmen, weil das wissen wir alle, wenn man den Personalausweis verloren hat oder eine Geburtsurkunde nicht mehr hat, das dauert unglaublich lange, das alles im Nachhinein wieder zu besorgen. Und das verzögert natürlich alles, was danach kommt. Ne? Also man beantragt dann zum Beispiel Bürgergeld oder sei es auch nur Unterstützung, sei es Wohngeld etc. etc., weil von irgendwas muss man ja auch leben. Wenn man die Papiere, die persönlichen Sachen alle nicht sofort parat hat, dann kann sich das alles ganz schön in die Länge ziehen. Und die Zeit muss man ja auch tatsächlich finanziell überbrücken.
0: Das Projekt Landgratien gibt es seit 5 Jahren. Es finanziert sich ausschließlich über Spenden, Stiftungen und Fundraising. Mit Ihnen, Frau Peters, arbeiten 2 weitere Sozialarbeiterinnen dort. Eine Kollegin für die Buchhaltung und eine für das Marketing und die Social-Media-Präsenz. Warum setzen Sie bewusst nicht auf staatliche Förderung, sondern machen Ihr eigenes Ding?
1: Ja, das ist tatsächlich ganz einfach zu beantworten. Wir wollen uns unsere Unabhängigkeit, sprich die Form, wie wir arbeiten, wo wir unsere Schwerpunkte setzen, zu 100% selbst bestimmen und nicht von politischen Diskursen und Debatten beeinflussen lassen.
0: Über die reden wir später auch noch. Miriam Peters, noch bis 10 im Deutschlandfunk Kultur.

0: aktuelle Musik von Carly Pearl aus New York, Mama Earth. 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Mich interessiert natürlich auch, wie mein heutiger Gast, die Sozialarbeiterin Miriam Peters, ihren Weg gefunden hat zu dem, was sie heute mit dem Projekt Landgrazien auf die Beine stellt. Sie ist Jahrgang 1990, also 35 Jahre alt. Frau Peters, wo und wie sind Sie aufgewachsen?
1: In Schleswig-Holstein, im Kreis Herzogtum-Lauenburg, mitten auf dem Plattenland aufgewachsen mit meiner Familie. Tatsächlich, wir haben im Haus gewohnt, gegenüber haben meine Großeltern, meine Cousins und Cousine gewohnt. Und in den Ferien waren wir tatsächlich häufig auf Fehmarn, weil meine Oma da einen Dauercampingplatz hatte. Mhm. Und deswegen habe ich eine besondere Nähe auch zum Wasser hier im schönen Schleswig-Holstein.
0: Wie weit war die nächste Schule entfernt?
1: Oh, dicht. Also das waren tatsächlich nur 10 Kilometer. Das war, ja, früher war es noch eine relativ kleine Schule. Es war so eine Grundschule. Die weiterführende Schule, das war dann in Lübeck. Da bin ich tatsächlich 40 Minuten dann immer mit dem Bus gefahren.
0: Klingt insgesamt nach heiler Welt. Aber haben Sie damals schon gespürt, dass die Idylle auf dem Dorf auch trügen kann?
1: Ja, was heißt gespürt? Also das ist ja ein offenes Geheimnis. Auch als Kind wussten wir schon, wo Gewalt in welcher Familie stattfindet. Das war ein Teil des Lebens und dann hat man sich halt von diesen Familien gegebenenfalls ferngehalten. Und ich habe auch schon damals sehr früh das gespürt von wegen, hey, warum vergesst ihr uns Menschen auf dem Land so oft? Ne? Also wir sind hier, warum sind die nächsten Angebote und sei es Kulturangebote immer nur in der Stadt, wo wir gar nicht hinkommen? So, und als Kind kommt man ja noch weniger irgendwo hin, es sei denn, die Eltern fahren. Aber so wie jetzt auch, Menschen müssen ja auch arbeiten. Ne? Also sie können ja nicht ständig ihre Kinder immer überall hin und her fahren. Ich bin übrigens auch Mutter von 2 Kindern und weiß, wovon ich spreche. Dieses Taxifahren ist wirklich eine Herausforderung, sagen wir es mal so. Aber dennoch habe ich das geliebt, auf dem Land zu leben und ich tue es auch immer noch. Ich mag diese Gemeinschaft. Ich mag es, eigentlich jeden zu kennen. Und ich mag es auch, dass man sich nicht immer erklären muss, wer man ist, weil man sich halt über Generationen einfach schon kennt.
0: Ja, wenn man denn wirklich so gesehen wird, wie man ist. Das ist ja auch nicht unbedingt immer so auf dem Land.
1: Genau, aber ich denke mal schon, dass die Menschen um mich herum wissen, wie ich bin und wie ich ticke, weil ich auch im privaten Umfeld wenig verstecke.
0: Sie haben Abitur gemacht. Was hatten Sie denn damals, so lange ist das ja gar nicht her, bei einer 35-Jährigen, für Berufsvorstellungen?
1: Ich hatte ganz klare Berufsvorstellungen und schon wirklich sehr, sehr früh. Ich wollte tatsächlich Pastorin werden. Ich war damals schon viel in so Jugendgruppen, Kindergruppen von der Kirche.
0: Evangelische Kirche?
1: Genau, evangelische Kirche. Und ich hatte da ganz, ganz klare Vorstellungen, wie das ablaufen sollte und was ich werden möchte. Und dann war ich tatsächlich aber nach meinem Abitur, war ich gut 1,5 Jahre in Mexiko und habe dort einen Bundesfreiwilligendienst gemacht in einem Projekt für Straßenkinder. Und ich habe da wirklich, wirklich schlimmstes Elend mit ansehen müssen. Und da kam schon doch mal die Frage auf von wegen, wenn wir einen Gott haben, so wie ich ihn mir vorstelle, nämlich einen barmherzigen, einen Gott, der Hoffnung versprüht, wie kann jemand sowas zulassen?
0: Nach diesen Erfahrungen da in Mexiko mit Straßenkindern haben Sie aber nicht gleich Sozialarbeit studiert, als Sie zurück waren in Deutschland, sondern einen größeren Umweg gemacht und zunächst International Business studiert in Amsterdam. Was hat Sie daran interessiert?
1: Also es war tatsächlich so, ich war sehr frustriert von der Welt. Ich hatte den großen Kulturschock hier in Deutschland. Ich hatte auch das Gefühl, dass dieses ganze Soziale wenig bringt. Es verändert wenig an vorhandenen Strukturen. Also ich war einfach unglaublich frustriert und habe dann für mich den einfachsten Weg genommen und habe dann Business studiert, weil ich dachte, okay, dann füge ich mich diesem vorhandenen System und mache einfach ganz gut Geld mit dem, was ich kann.
0: Was war das denn, was Sie da enttäuscht war, was nicht funktioniert?
1: Ja, das war zum Beispiel ein Beispiel. Ne? Also so, ich habe wirklich gesehen, wie Menschen in Mexiko verhungert sind, weil mit Sozialsystemen ist da einfach nichts, ne? So, oder auch einfach keine gesundheitliche Versorgung zur Verfügung hatten und aufgrund dessen gestorben sind. Und dann bin ich nach Deutschland gekommen und dann bin ich mit meinem Vater, war ich im Auto unterwegs und da lief Welle Nord. Wir waren auf der Suche, auf der Fahrt, um Bekannte zu besuchen. So, und da war so ein Bericht im Radio über Eichhörnchen. Und zwar, wie viele Eichhörnchen in diesem Jahr verstorben sind. Und man das zählen konnte. Das war irgendwie so ein Bericht von einem Naturschutz. Und damals, heute denke ich anders darüber, aber damals war das so, boah, Leute, was ist in dieser Welt kaputt, dass wir uns ernsthaft darüber Gedanken machen, wie viele Eichhörnchen sterben, während auf der anderen Seite der Welt tatsächlich Menschen und Kinder elend vor sich hin krepieren. Mittlerweile weiß ich, alles hat seine Berechtigung und auch Tiere haben ihre Daseinsberechtigung. Mittlerweile denke ich anders darüber. Aber das war so dieses Gefühl. Und ich dachte nur so, ganz ehrlich, alles, was wir tun, hat doch eh wenig Sinn. Aber dann will ich wenigstens das Beste davon rausholen.
2: Und so haben Sie im Fernstudium dann soziale Arbeit studiert, einen Bachelor gemacht, einen Master. Derzeit arbeiten Sie an der Promotion. Welche Themen haben sich da herausgeschält?
1: Ja, tatsächlich ist das Fundraising ein sehr wichtiges Thema meiner Vita geworden.
2: Okay, ist denn die Verbindung auch zu dem ersten Studium, ja?
1: Ja, genau. Also mittlerweile macht das alles total Sinn, dass ich das studiert habe. Meine Kolleginnen sind auch sehr froh darüber. Damals habe ich es verflucht. Also als ich mit dem ersten Studium fertig war und eine Zeit lang bei Otto in Hamburg gearbeitet habe, ich fand's furchtbar in diesem Großraumbüro und man hatte so wenig Freiheiten und ich bin so ein bisschen allergisch gegen Struktur und Zwänge. Also wenn mich jemand tatsächlich einsperren will und sei es nur, du arbeitest von 8 bis 16 Uhr, dann ist das für mich schon viel zu viel. Das nimmt mir meine Selbstbestimmung weg. Aber natürlich jetzt in dem ganzen Aufbau eines Social Startups, wie man so schön auf Neudeutsch sagt, ist es natürlich unglaublich vom Vorteil.
2: Miriam Peters, ihr Projekt Landgrazien, mobile Beratung für Frauen, die auf dem Land häuslicher Gewalt ausgesetzt sind, denn dort ist die Versorgungslücke am größten. Was die Politik tut, darüber reden wir gleich noch.

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1: Georges Ezra mit Budapest im Deutschlandfunk Kultur. Alle 4 Minuten erfährt eine Frau in Deutschland Gewalt durch ihren Partner oder Ex-Partner. Die Politik hat darauf reagiert und vor einem Jahr das Gewalthilfegesetz eingeführt. Dadurch haben Frauen und ihre Kinder jetzt einen Rechtsanspruch auf Schutz und Beratung bei geschlechtsspezifischer und häuslicher Gewalt. Allerdings erst in 6 Jahren, ab 2032. Bis dahin sollen die Länder Zeit haben, ihre Hilfsstrukturen auszubauen. 2,6 Milliarden Euro stellt der Bund für Frauenhäuser, Schutzwohnungen und Beratungsstellen zur Verfügung. Miriam Peters, ist Deutschland damit auf einem guten Weg?
2: Ja, es ist zumindest ein Anfang, sagen wir es mal so. Aber generell stehe ich dem Gewalthilfegesetz etwas kritischer gegenüber. Bestimmte Gruppen wie Frauen mit unsicherem Aufenthaltsstatus oder auch Menschen aus der LGBTQ-Szene werden nicht ausreichend durch das Gesetz geschützt. Und also ich und meine ganze sozialarbeiterische Tätigkeit basieren nämlich auf der professionsethischen Grundhaltung der Menschenrechte. Und die besagen, dass alle Menschen ein Recht auf ein Leben mit Würde, also ein gewaltfreies Leben haben. Und das tut das Gesetz einfach nicht. Und um ehrlich zu sein, für diese Art der sozialarbeiterischen Tätigkeit bin ich nicht angetreten.
1: Den Ausbau von Frauenhäusern, Schutzwohnungen und Beratungsangeboten, den fordern Frauennetzwerke seit bald 50 Jahren. Insofern kann ich gut verstehen, dass Sie ungeduldig sind und einfach selbst aktiv und kreativ geworden sind. Und dennoch ist es ja wichtig, dass die Wählerinnen und Wähler ihre Politikerinnen und Politiker in die Pflicht nehmen, Lösungen zu finden. Also sollte man vor den vielen anstehenden Landtagswahlen die Wahlprogramme vielleicht auch mal dahin abklopfen?
2: Das begrüße ich immer wieder sehr. Und ich bin auch immer dafür, Leute, fordert. Fordert nicht ein bisschen, sondern fordert das, was uns zusteht. Und zwar, das ist ja auch, ne, mit der Summe hört sich erstmal super viel Geld an, was der Bund uns oder dem Hilfenetzwerk zur Verfügung stellen
1: ist
2: möchte.
1: Ist ja auch viel Geld.
2: Jein. Also im Verhältnis zum Bundeshaushalt ist es so, als wenn uns jemand 10 Euro Taschengeld gibt. Ne? Also das muss man auch erstmal in Relation sehen. Es ist nicht viel Geld. Und es ist vor allen Dingen auch nur ein Tropfen auf dem heißen Stein. Ne? Es ist so vergleichbar wie mit der Deutschen Bahn. Das sage ich immer wieder. Es wurde seit Jahrzehnten zu wenig in die Infrastruktur investiert. Deswegen haben wir kaputte Schienen, deswegen haben wir kaputte Züge, deswegen funktioniert dies nicht mehr, deswegen funktioniert das nicht mehr. Und ähnlich ist es halt auch einfach in der Hilfestruktur für Frauen. Das Geld, was jetzt kommen wird, ist erstmal dafür da, um eine mehr oder weniger okaye Infrastruktur zu schaffen, mehr aber auch nicht.
1: Ich kann mir vorstellen, dass viele Sozialarbeiterinnen trotzdem große Hoffnung in den Ausbau dieser Hilfsangebote setzen, sich Jobs in dem Bereich erhoffen.
2: Ja, das wäre schön. Auch da, oh Gott, es hört sich so an, als würde ich alles schlecht reden. So ist es gar nicht gemeint. Aber ich sehe auch das sehr kritisch, weil das nicht vom Bund finanziert wird, sondern innerhalb des Gesetzes ist die tägliche Arbeit, die Finanzierung der Grundstruktur wie MitarbeiterInnen, laufende Kosten, die wurden den Bundesländern als Finanzierungsverantwortung zugewiesen. Und ja, da lassen wir uns einfach mal positiv überraschen, vielleicht machen die Bundesländer ja ein bisschen mehr Geld locker, als ich das denke. Und ja, ich kann auch diese Hoffnung total verstehen. Weil wenn wir in unserem Job als SozialarbeiterInnen keine Hoffnung mehr haben, dass es irgendwann besser wird, ich glaube, dann haben wir auch in unserem Job nichts mehr zu suchen.
1: Sie haben betont, dass Sie mit Ihrem eigenen mobilen Beratungsangebot staatlich unabhängig arbeiten wollen. Aber wie wäre es denn, wenn jetzt einzelne Länder und Kommunen Interesse bekunden würden, Ihr Konzept zu übernehmen?
2: Ja, da müssten wir erstmal ganz genau untersuchen, unter welchen Bedingungen. Na, also geben wir die Bedingungen vor, gibt die Kommune oder das jeweilige Bundesland die Bedingungen vor, also das bedarf dann erstmal einer sehr gründlichen Evaluierung.
1: Sie haben sich das Konzept der Landgrazien ja patentieren lassen mit der Idee, so eine Art Franchising auf- und auszubauen. Das bedeutet Landgrazien bundesweit?
2: Eventuell, im besten Fall irgendwann.
1: Ja, wie konkret ist das? Wie geht das? Was ist da der nächste Schritt?
2: Ja, tatsächlich ist es so, dass wir schon in einzelnen Gesprächen waren mit unterschiedlichen TrägerInnen in unterschiedlichen Bundesländern in Deutschland. Das haben wir jetzt gerade ein bisschen auf Eis gelegt, weil einfach wir jetzt gesagt haben, okay, Miriam, du hast so viel für die Landgrazien gemacht, konzentrier du dich jetzt erstmal ein bisschen mehr auf deine Promotion. Deswegen ist das jetzt gerade so ein bisschen, ja, pausiert würde ich nicht sagen, aber es ist nicht oberste Priorität bei uns gerade. Aber wer weiß, wie das im halben Jahr schon wieder aussieht. Bei uns ändert sich sehr schnell sehr viel immer wieder.
1: Geht es in der Promotion auch um Fundraising im sozialen Bereich?
2: Ja, tatsächlich. Die Thematik, der Name ist unglaublich schwierig. Es geht tatsächlich um ein neues Finanzierungsmodell zu der sozialen Arbeit, nämlich über eine Kapitalstockfinanzierung, sodass man Geld anlegt und dann von den Erträgen im besten Fall leben und überleben kann, sodass man die Unabhängigkeit der einzelnen NGOs wahren kann.
1: Miriam Peters im Deutschlandfunk Kultur.

0: Die schwedische Sängerin Lykke Li mit Lucky Again. Wenn sich Miriam Peters als Tier neu erfinden würde, dann, das hat sie uns vorab erzählt, wäre sie ein Wildpferd. Und das kann ich mir jetzt, wo wir sie näher kennengelernt haben, durchaus vorstellen. Die Landgrazien, ihr Projekt, hat einen starken Social-Media-Auftritt, macht keine Werbung in Printmedien oder lokalen Anzeigenblättern. Frau Peters, wie finden Sie denn darüber hinaus Verbündete, die sich auf dem Land engagieren? Wer gehört so zu Ihrem Netzwerk?
1: Ich habe jetzt gerade in der Musikpause einmal bei uns auf Social Media, auf Instagram nachgeschaut. Da ist schon sehr, sehr viel los gerade. Wir haben auch sehr viele Frauen, die sich tatsächlich melden und Unterstützung brauchen. Aber auch SpenderInnen, die sich melden. Deswegen an dieser Stelle herzlichen Dank an alle, die uns unterstützen. Die Frage, was war sie nochmal?
0: Wer so alles zu Ihrem Netzwerk gehört? Wen finden Sie als Verbündete auf dem Land?
1: Tatsächlich sind unsere größten und stärksten Verbündete auf dem Land die Landfrauen. Liebe Grüße hier an alle Landfrauen in ganz Deutschland.
0: Das heißt der Deutsche Landfrauenverband, ja?
1: Ja, die sind ja und auch noch untergliedert, ne? Also es gibt Landesverbände, es gibt Ortsverbände, also ganz unterschiedliche. Und allesamt unterstützen uns, weil sie auch den Bedarf sehen und auch die Notwendigkeit. Und viele denken ja immer so, ja, die treffen sich ja nur zum Kaffee trinken und Kuchen essen. Ich kann euch sagen, das ist auch ein großer Bestandteil

0: Danke für dieses Gespräch.
1: Danke, danke.
0: Wir haben viel gehört über das Projekt der Landgrazien. Noch ist das Angebot vor allem auf Schleswig-Holstein begrenzt. Und deshalb möchte ich an dieser Stelle auch noch mal das bundesweite Hilfstelefon Gewalt gegen Frauen erwähnen. Jederzeit erreichbar unter der kostenfreien Telefonnummer 116 016. Ich wiederhole, 116 016. Frau Peters, danke.
1: Ich danke auch.
0: Und das war eine Wiederholung vom März diesen Jahres.
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0: Nach den 10 Uhr Nachrichten ist der Schriftsteller Andreas Wunn bei uns. Die Brüder, die wir waren, heißt sein neuer Roman. Und es geht um das Auseinanderdriften zweier Brüder und die Risse in unserer Gesellschaft.

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3: Mit Daniel Marschke. In der schwarz-roten Koalition geht der Streit über die Pflegereform weiter. Heute vor 75 Jahren wurde das Bundesverfassungsgericht eröffnet und das Sozialdrama Tender Loving Care gewinnt beim Filmfestival von San Sebastian den Preis als bester Film. Am Mittwoch will Bundesgesundheitsminister Linnemann von der CDU seine Pläne zur Pflegereform ins Kabinett einbringen, aber der Koalitionspartner SPD fordert Änderungen. So plädierte der SPD-Gesundheitspolitiker Pantazis im Deutschlandfunk dafür, bei der Finanzierung die privaten

0: Krankenkassen stärker einzubinden und sprach von einem Signal der Gerechtigkeit.
1: Wenn wir lediglich ein Paket schnüren, bei dem es nur um Sparen geht, kommen wir nicht voran. Wir müssen also auch die Finanzierungsarchitektur der Pflege genau anschauen. Und hier haben wir ein eklatantes Gerechtigkeitsproblem im Vergleich zur privaten Pflegeversicherung. Gerade weil das gemeinsame Lebensrisiko Pflege ungleich verteilt ist zwischen diesen beiden Systemen, fordern wir mindestens einen monetären Ausgleich zwischen der privaten und der gesetzlichen Pflege.
0: Der gesundheitspolitische Sprecher der SPD-Bundestagsfraktion Christos Pantazis. Es gilt als Hüter des Grundgesetzes das Bundesverfassungsgericht in Karlsruhe. Heute vor 75 Jahren ist das höchste deutsche Gericht eröffnet worden. Das Gründungsgesetz war bereits im April 1951 vom Bundestag verabschiedet worden. Anfang September hatte das Gericht seine Arbeit aufgenommen. Heute entscheiden 16 Richterinnen und Richter in zwei Senaten über grundlegende Fragen des Verfassungsrechts. Zum 75. Jubiläum findet um 11 Uhr in der Karlsruher Stadthalle ein Festakt statt. Dazu werden neben Gerichtspräsident Harbart und Vizepräsidentin Kaufhold auch Bundespräsident Steinmeier und Bundeskanzler Merz erwartet. Die deutsche Gründerbranche bringt trotz Konjunkturschwäche immer mehr große Start-ups hervor, auch wegen des Booms um künstliche Intelligenz. Wie der deutsche Start-up-Monitor mitteilt, ist bis Ende September mit rund 8 Milliarden Euro schon mehr Wagniskapital in Start-ups geflossen als im gesamten Vorjahr. Den Angaben zufolge sind bis Ende September auch 10 neue Start-ups mit einer Firmenbewertung von mindestens 1 Milliarde Euro entstanden. So viele wie seit 2021 nicht mehr. US-Präsident Trump erwartet in den nächsten Tagen eine Fortsetzung der Gespräche mit dem Iran. Das sagte Trump dem US-Nachrichtenportal Axios in einem Telefoninterview. Demzufolge sollen die Gespräche über ein mögliches Kriegsende über katarische Vermittler geführt werden. Teheran hatte gestern erneut eine Wiederöffnung der Straße von Hormus für den Schiffsverkehr binnen 7 Tagen angeboten, beharrt aber auf seinen Bedingungen. Martin Ganselmeier.
2: Nach Informationen von US-Medien verlangt die iranische Regierung unter anderem ein Ende der amerikanischen Seeblockade gegen iranische Schiffe, die Freigabe eingefrorener iranischer Vermögenswerte sowie die Aufhebung der Sanktionen gegen iranisches Öl. Der amerikanische Botschafter bei den Vereinten Nationen, Mike Waltz, bezeichnete diese Forderungen im Fernsehsender NBC als ziemlich zynisch. Teheran wisse, dass dies für die USA inakzeptabel sei.
0: Der serbische Präsident Vučić ist wie erwartet von seinem Amt zurückgetreten. Der rechtsnationale Politiker kündigte an, dass er im Laufe des Tages die Geschäfte an die Parlamentspräsidentin übergeben wird. Bei der vorgezogenen Parlamentswahl am 25. Oktober will der 56-Jährige als Regierungschef kandidieren. Nach 2 Amtszeiten hätte Vučić im kommenden Jahr nicht erneut für das Präsidentenamt kandidieren dürfen. Das Sozialdrama Tender Loving Care des britischen Regisseurs Mike Leigh hat beim Internationalen Filmfestival von San Sebastian gleich mehrere Preise gewonnen. Der Film erzählt die Geschichte von 2 Sozialarbeiterinnen und gewann den Hauptpreis, die Goldene Muschel, sowie die Preise für das beste Drehbuch und die besten Hauptdarstellerinnen. Mike Leigh war bei der Preisverleihung zugeschaltet. Auf die Frage, wie er in dunklen Zeiten so warmherzige Filme machen kann, sagte der 83-Jährige.
3: Naja, warum eigentlich nicht? Ich meine, die Menschheit ist nun mal die Menschheit. Wir haben nicht aufgehört, Menschen zu sein. Die Schönheit des Lebens ist nicht verschwunden, nur weil wir gerade schwere Zeiten durchmachen. Im Gegenteil, umso mehr Grund, Positives auszustrahlen, wo immer wir können.
4: All the more reason for reflecting positivity where we can.
0: Der britische Filmregisseur Mike Leigh.
5: Das Wetter.
0: Im Norden und Westen ist es stark bewölkt. An der Nordsee kann es zeitweise regnen. Ansonsten ist es heute heiter bis sonnig und trocken. Die Höchstwerte reichen von 23 bis 31 Grad.
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6: Herzlich willkommen auch meinem heutigen Gast. Das ist der Autor und Journalist Andreas Wohn. Guten Morgen, Herr Wohn.
7: Schönen guten Morgen.
6: Das sagen Sie ja sonst an vielen Tagen zu vielen Menschen, die das ZDF-Morgenmagazin einschalten. Wie ist das, wenn Sie mal frei haben? Geht da trotzdem so der erste Griff zur Fernbedienung? Mal gucken, was die Kollegen so machen?
7: Manchmal ja, manchmal nein. Ich höre in der Tat auch viel Radio. Wenn ich nicht auf dem Sender bin, höre ich fast lieber Radio, als dass ich dann die Morgensendung schaue. Aber ja, ich informiere mich natürlich auf dem Handy. Und das Wichtigste ist aber, wenn ich nicht moderiere, ich freue mich, dass ich ein bisschen länger schlafen kann.
6: Das glaube ich Ihnen sofort. Aber man merkt auch an Ihrem Roman, dass Sie sehr nah dran sind, was politisch aktuell geschieht, was unsere Gesellschaft bewegt. Und wir sprechen gleich über Die Brüder, die wir waren, der neue Roman von Andreas Wohn.

0: fast zu Ende September. Ein Sommerabschiedssong von Joy Denalani. I miss the summer already. Zwei Brüder, Max und Julius, die mal unzertrennlich waren. Der eine wird Journalist, der andere Arzt. Sie lieben sogar dieselbe Frau, Nina. Aber es ist nicht diese Liebe, die sie auseinandertreibt, sondern ja extrem unterschiedliche politische Haltungen, die wir auch ganz aktuell in unserer Gesellschaft sehen. Darum geht es jetzt mal sehr verkürzt zusammengefasst in die Brüder, die wir waren, dem neuen Roman von Andreas Wunne. Er ist Redaktionsleiter und Moderator beim ZDF Morgenmagazin und jetzt hier bei mir. Herr Wunne, was hat sie denn an diesem Bruderzwist-Motiv, was wir ja schon sogar aus der Bibel kennen, das ist ja ein sehr traditionsreiches Motiv, was hat sie daran gereizt, das zu behandeln?
1: Ich glaube, mich interessiert das Thema Familie, habe ich schon in meinem letzten Roman Saubere Zeiten behandelt und ich habe einen Bruder, der ist auch 3 Jahre jünger und ich werde natürlich jetzt viel gefragt, ist das irgendwie autobiografisch, und dann sage ich immer, Gott sei Dank ist es nicht autobiografisch. Wir haben eine sehr enge Beziehung, aber ich wollte mir vorstellen, was könnte uns denn entzweien, was könnte uns denn auseinanderbringen, und das zu beschreiben mit Blick auf unsere Gesellschaft, die ja auch immer weiter auseinanderdriftet, bis hinein in die Familien, das war die Idee.
0: Weil das schon eben auch dann quasi sich in dieser Keimzelle der Gesellschaft, zeigen lässt, was eben für Verwerfungen ja mitten durch unsere Gesellschaft gehen, aber eben auch durch die Familien.
1: Ja, und wie sich Menschen verändern oder verändern können, die wir gut zu kennen glauben, unser ganzes Leben, also gerade eine Bruderbeziehung oder Geschwisterbeziehung, ist ja eigentlich die längste Beziehung unseres Lebens. Manchmal sehr eng, manchmal auch sehr problematisch, aber es ist die längste in der Regel. Und man kennt sich durch das gemeinsame Erleben der Kindheit, durch das Elternhaus, gemeinsame Prägung, kennt man sich in- und auswendig. Und sich vorzustellen, dass sich jemand dann so verändert, dass man sprachlos ist oder ungläubig wird, wie das denn sein kann. Dieses Motiv hat mich interessiert.
0: In Ihrem Roman, da driftet der eine, der Julius, ab in so Verschwörungstheorien, entwickelt da immer fragwürdigere Haltungen und Ansichten. Das heißt mal im Roman, es gab einen davor und einen danach. Mit der Erfindung von YouTube änderte sich etwas. Das ist so ein Punkt. Aber auf der anderen Seite ist auch die Corona-Pandemie ja in Ihrem Roman so eine Zäsur. Was passiert da?
1: Ich habe versucht, in der Biografie von Julius, dem Älteren, der abdriftet, unterschiedliche Kipppunkte der jüngeren Geschichte einzuarbeiten. Angefangen vielleicht vom 11. September, was für viele auch so ein Katalysator war, um abzudriften oder Dinge in Frage zu stellen, aber auch abzudriften in Richtung Verschwörungsideologien. Die Corona-Pandemie ist wahrscheinlich das jüngste Beispiel. Und ich habe auch versucht, in der Popkultur zu überlegen, Matrix, der Film zum Beispiel, wo manche Menschen vielleicht das Gefühl hatten, ist es wirklich unsere Realität, in der wir leben, oder gibt es da noch eine andere oder eine Macht, die uns kontrolliert? Und die Erfindung von YouTube und etwas später auch die Entwicklung von Social Media war natürlich auch so ein Katalysator, dass plötzlich Menschen mit Informationen auch erst in Verbindung kamen oder sich auch austauschen konnten mit anderen. Das gab es vorher nicht, und das hat, glaube ich, die Verbreitung von Verschwörungserzählungen sehr beschleunigt.
0: Weil Sie das schon mit Matrix jetzt selbst erwähnt haben, da gibt es so eine Szene, wo der dann quasi sagt, er hat den Fernseher quasi oder den Bildschirm umgedreht, um da so ein Datum in ein Dokument lesen zu können. Wie sind Sie auf solche Sachen gekommen? Also wie haben Sie sich da so tief reingefuchst in dieses ja doch irgendwie weirde Denken?
1: Ja, das hat weirdes Denken ist genau richtig, und trotzdem hat es Spaß gemacht in dem Sinne, dass ich mich dafür interessiere und natürlich auch recherchieren wollte für meinen Roman, obwohl ich als Journalist diese fiktionale Freiheit sehr genieße, aber so ein bisschen faktenbasiert soll es ja schon sein. Und habe mich viel beschäftigt mit Verschwörungstheorien, habe Bücher gelesen, bin auf die Accounts gegangen, dort habe ich das auch gefunden, was Sie von Matrix erwähnt haben, und habe auch mit Selbsthilfegruppen gesprochen und auch Organisationen, die Menschen betreuen, die Familienmitglieder haben, die Abdriftung Richtung Verschwörungstheorien, und wollte wirklich etwas ein Stück weit eintauchen in diese Welt.
0: Und wie haben Sie diese Leute erlebt, die dann zum Beispiel in so Selbsthilfegruppen gehen? Was treibt die so um oder was quält die am meisten?
1: Sehr hilflos und unschlüssig, wie überhaupt noch ein Kontakt entstehen soll oder wieder aufgebaut werden soll zu ihrem Ehemann, zu ihrer Schwester, zu ihrem Bruder, die abdriften. Und das Buch, der Roman gibt jetzt auch keine Antworten darauf, wie man damit umgehen soll. Es ist nur ein Denkanstoß, dass man versucht, Zeichen zu erkennen und sich bemüht, Sprachlosigkeit zu überwinden. Aber es ist ganz, ganz schwer und wird wahrscheinlich auch in unserer Zeit immer schwerer.
0: Ich fand ganz interessant, dass Sie aber auch zeigen, dass sich so Geschwister, die sich so unterschiedlich entwickeln, dass da oft nicht nur diese äußeren Einflüsse eine Rolle spielen, sondern dass da eben auch ein Fundament schon in der Kindheit gelegt werden kann. Zum Beispiel wird dieser Julius ja vom Vater ganz anders behandelt. Er wird geschlagen, der andere Sohn gar nicht. Sind das auch so, haben Sie beobachtet, dass das auch ein spezieller Persönlichkeitstyp ist, der so anfällig für sowas wird?
1: Das kann sein, das lasse ich, glaube ich, auch offen. Aber es gibt, glaube ich, Faktoren, die jemanden empfänglicher machen für solche Art von Verschwörungserzählung. Das ist zum einen im Fall von Julius, dem älteren Bruder, Kränkung, Enttäuschung, Ablehnung, Dinge, mit denen vielleicht auch Männer schwerer umgehen können als Frauen. Das passiert in seinem Erwachsenenalter, aber Sie haben die Kindheit erwähnt. Auch da, es gibt Gewalt in der Familie im Roman. Und Max, der Jüngere, bewundert seinen Bruder auf der einen Seite, aber er fürchtet ihn auch. Und dieses Spannungsverhältnis, ich erzähle den Roman ja in der Kindheit, in der Studienzeit und auch in der Gegenwart, dieses Spannungsverhältnis ist schon dort angelegt und man hat, glaube ich, beim Lesen das Gefühl, irgendwas stimmt mit Julius nicht.
0: Und ich fand auch, mich hat beschäftigt, dass der auch so viel Wut in sich trägt. Und das ist ja was ich persönlich, weiß nicht, wie es Ihnen geht, auch im Alltag immer häufiger so erlebe.
1: Auch wahrscheinlich eher bei Männern als bei Frauen?
0: Ja, nee, auch bei Frauen, aber stimmt, mehr bei Männern, dass so Leute einfach wegen nichts irgendwie auf der Straße rumschimpfen, wegen Kleinigkeiten im Supermarkt. Und man sieht es ja eben auch natürlich im Netz extrem, in der Politik auch, dass manche eben so eine Wut mit sich rumtragen. Das scheint schon ein starkes Treibmittel gerade in unserer Zeit zu sein.
1: Ich glaube, es gibt eine große Gereiztheit, eine große Nervosität und auch eine Angst wahrscheinlich vor dem, was kommt. In Zeiten des Umbruchs, in Zeiten der Disruption. Ich glaube, dass viele Menschen davon überfordert sind, davon verunsichert sind. Und wenn das dann in der Familie passiert oder die Einschläge näher kommen. Ich glaube, nach Corona haben wir fast alles erlebt, dass vielleicht im Freundeskreis oder bei entfernten Bekannten auf Facebook, dass man denkt, okay, das geht jetzt in eine Richtung, die ich nicht erwartet habe bei demjenigen oder derjenigen. Das verunsichert, glaube ich, unsere Gesellschaft. Und deshalb, also diese Nervosität und Gereiztheit nehme ich auch im Alltag zunehmend wahr.
0: Und da ist auch ein Ereignis in Ihrem Roman, was Sie nochmal rausarbeiten, nämlich diese Querdenker-Demo vor dem Reichstag, wo dann dieser Sturm auf den Reichstag war. Da dachte ich, als ich das nochmal gelesen habe, das war auch so ein Kipppunkt, oder?
1: Ja, Kipppunkt gibt es, glaube ich, viele. Und Corona und dann gerade dieser Reichstagssturm war ein Kipppunkt. In Deutschland oder in Berlin sind die Menschen ja nicht eingedrungen ins Parlament, nicht so wie in den USA oder auch in Brasilien. Und ich glaube, dass diese Dinge dann passieren, wenn sich Menschen finden und im Überschwang extrem gefordert sind und dann Dinge tun, die den Blick auf unsere Aktualität wirklich verändern.
0: Sie haben ja vorhin gesagt, dass eben die Menschen, die in so Selbsthilfegruppen gehen oder auch bei ihren Brüdern, ist das ja auch so, dass es immer schwieriger wird, miteinander zu reden. Aber es gibt ja darüber sogar Bücher, die heißen dann mit Rechten reden oder so. Das klappt aber hier bei Ihnen nicht mehr und Sie sagen ja auch bei vielen anderen. Sind Sie da so pessimistisch oder was ist so quasi Ihr Fazit daraus, auch jetzt aus diesen vielen Informationen, die Sie auch nochmal aufgearbeitet haben?
1: Ich glaube, ich lasse das Fazit ein bisschen offen und ich wollte auch keinen Bruderroman schreiben mit so einem Konflikt, der dann plötzlich in einem Happy End endet. Ich glaube, die Probleme unserer Gesellschaft und in meinem Roman zwischen den Brüdern sind so groß, dass es schwierig wird, manchmal wirklich noch die Gegenseite zu erreichen. Es gibt ja Versuche, es gibt auch Hinweise. Vielleicht hat man auch das Gefühl, dass es in der Zukunft nach der Handlung des Romans vielleicht nochmal zu einem Verständnis kommen könnte. Aber es ist schon so, dass die Brüder nicht wirklich zueinander finden.
0: Aber wir als Gesellschaft, wir müssen ja irgendwie zueinander finden.
1: Ja. Und da wiederum, glaube ich, beginnt es in den Familien und im Freundeskreis. Deshalb finde ich diese Bücher mit rechten Reden, oder das haben Sie, glaube ich, erwähnt, so wichtig. Und dass wir uns überhaupt mit dem Thema beschäftigen. Ich glaube, dass mein Roman dazu einen Anstoß geben kann. Keine Antworten, das müssen dann andere, die sich damit besser auskennen, in der Tat schreiben. Aber dass man sich damit beschäftigt, dass man auch nicht blind dagegen argumentiert und diskutiert, weil das bringt nichts, sondern und das ist das Schwere, ich glaube, ich eine gewisse Sensibilität entwickelt, ein gewisses Verständnis entwickelt, die Antennen ausfährt, zu einem frühen Zeitpunkt vielleicht auch, und die Menschen im Freundeskreis und auch in der Familie nicht sofort abschreibt. Aber ich kann mir vorstellen, dass das unglaublich schwer ist.
0: Sie haben ja eine Figur noch eingebaut, die vermute ich mal auch ein bisschen was mit ihrer Biografie zu tun hat, nämlich einen Anwalt, der aus Brasilien kommt. Und Sie waren ja ganz lange Jahre in Südamerika, in Rio de Janeiro, Korrespondent. Ja. Ist das manchmal, wenn Sie hier so auf diese Verwerfungen in unserer Gesellschaft gucken, so ein Ort, wo Sie sich hinsehnen, wo Sie denken, ach Mensch, da jetzt an der Copacabana spazieren, da würde mir das alles irgendwie gerade mal egal sein.
1: Ja und nein. Also ich war 6 Jahre da als Korrespondent fürs ZDF in Rio und hatte eine großartige Zeit und bin auch noch, ich versuche einmal im Jahr da zu sein. Und das, was Sie sagen, passiert schon, wenn ich da bin, dass ich dann all die Probleme in Deutschland vergessen. Aber es ist ja eigentlich eine Illusion. Brasilien ist ja auch noch mehr als Deutschland. Ein unglaublich polarisiertes Land, politisch. Ein Land mit, also zwischen links und rechts, aber auch ein Land mit unglaublichen sozialen Unterschieden, wo vieles natürlich viel mehr im Argen liegt als in Deutschland. Und die Gesellschaft bereits jetzt schon viel auseinandergedrifteter ist als in Deutschland. Deshalb ist es eine Illusion, wenn ich an der Copacabana spazieren gehe. Aber ein Sehnsuchtsort ist Brasilien natürlich für mich schon, auch in der Herangehensweise. Deutschland ist für mich eher rational organisiert, diszipliniert. Brasilien kreativ, körperlich, sinnlich. Und ein bisschen davon wollte ich in der Tat dann in meinen streckenweise ja sehr ernsten Romanen auch mit einbringen und reinschreiben.
0: Jetzt haben Sie schon Ihren zweiten Roman geschrieben. Ja. Was reizt Sie denn eigentlich daran? Also was können Sie da ausdrücken oder erzählen, was Sie in Ihrer sonstigen Arbeit irgendwie nicht zum Ausdruck bringen können?
1: Es ist für mich ein großes Geschenk, dass ich diesen Weg gefunden habe. Ich bin Nachrichtenjournalist beim Fernsehen. Das ist ein sehr atemloses Geschäft. Sehr anstrengend, gerade in diesen Zeiten, brauche ich glaube ich gar nicht weiter zu erklären, aber natürlich wird alles immer schneller, immer polarisierter, und das Schreiben, das fiktionale Schreiben, also Romane schreiben, ist für mich genau das Gegenteil. Es ist unglaublich langsam, es dauert langsam, und manchmal besteht das Schreiben daraus, dass ich eine Stunde vor dem Monitor sitze und nichts passiert, und ich kann meiner Fantasie freien Lauf lassen, ich kann mir Dinge ausdenken. Und das ist ein toller Gegenpol für mich, und ich genieße diese Freiheit sehr und bin froh, dass ich irgendwie beide Welten für mich zur Verfügung habe.
0: Uns geht ja in der Literatur auch mehr um Gefühle als jetzt in Nachrichten, kommen die ja eigentlich gar nicht vor.
1: Ja, natürlich. Eine gewisse Sensibilität und Gefühlhaftigkeit hat im Journalismus ja eigentlich fast nichts zu suchen. Natürlich wollen wir emotionale Geschichten erzählen, aber es ist vor allem faktenbasiert, Analyse. Es muss alles stimmen. Im Roman muss nichts stimmen. Es muss nur stimmig sein und einen Sinn ergeben. Und diese Gegensätze faszinieren mich sehr.
0: Andreas Wundt, vielen Dank für Ihren Besuch und danke für dieses Gespräch in Deutschlandfunk Kultur.
1: Vielen Dank.
0: Und der Roman Die Brüder, die wir waren, ist beim Verlag Pfaueninsel erschienen und kostet 24 Euro.

0: Anna mit dem aus Syrien stammenden Rapper Amuri.
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2: Ich bin Gregor Sander und Schriftsteller. Mein neuer Roman heißt Troja später Nachmittag. Ist eine literarische Biografie von Heinrich Schliemann. Und ein Buch, das mich unglaublich beeindruckt und vielleicht sogar auch beeinflusst hat, das sind Uwe Johnsons Jahrestage, die mächtigen 4 Bände, geschrieben zwischen Ende der 60er Jahre bis Anfang der 80er Jahre. Und mir gefällt da besonders der Umgang mit der Menschlichkeit und der Geschichte, also der Historie. Er erzählt eine Geschichte einer Familie kurz vor dem Zweiten Weltkrieg bis Ende der 60er Jahre, sprachlich absolut wundervoll, sehr, sehr gut recherchiert. Also man erfährt sehr viel über die Nazizeit und über die DDR, die frühe junge DDR und dann auch über den Prager Frühling. Und ich hatte es schwer mit Johnson, weil der natürlich der mecklenburgische Schriftsteller überhaupt ist und ich selber auch aus Schwerin, aus Mecklenburg komme und ich bin so 3-mal an Mutmaßungen über Jakob gescheitert. Ich habe das immer versucht zu lesen und ich wollte, dass mir das gefällt, aber wenn ich ehrlich bin, hat es mir überhaupt nicht gefallen. Und dann habe ich einmal in einem Urlaub mit meiner jetzigen Frau mein Buch im Flieger liegen lassen. Sie hatte die Jahrestage von Uwe Johnson mit und dann habe ich ein bisschen aus Not angefangen, das zu lesen und auch ihr vorzulesen. Es kommen sehr viele plattdeutsche Zitate vor. Meine Frau ist Schwäbin, das hat ihr gut gefallen, dass ich ihr das dann vorlesen konnte. Und dann hat mich das absolut reingezogen. Also es war so eine Welt, die in Mecklenburg spielt und in New York. Und die einzige Stadt in meinem Leben, in der ich mal länger gewohnt habe, 4 Monate in den Ende der 90er Jahre, war New York. Und irgendwann dachte ich, dieses Buch ist eigentlich nur für mich geschrieben worden, weil ich mich so gut auskannte in beiden Welten. Es hat eine große menschliche Wärme, diese Figuren, die Gesine Krespal und ihre Tochter Marie und auch alle anderen, die darin vorkommen, sind mir so ans Herz gewachsen, dass es, glaube ich, schwer wird, dieses Buch für mich zu toppen.
0: Gregor Sander nennt Uwe Johnsons Jahrestage als ein Buch oder Werk seines Lebens. Es sind ja 4 Bände, die zwischen 1970 und 83 im Suhrkamp Verlag erschienen sind. Und dort erscheinen sie bis heute als Paket 1700 Seiten für 48 Euro. Und Gregor Sander war selbst mit seinem aktuellen Roman bei uns in der Lesart zu Gast. Troja später Nachmittag, ein historisch-biografischer Roman über Heinrich Schliemann, erschien bei Penguin. Und das Gespräch mit Gregor Sander, das finden Sie bei uns in der Deutschlandfunk-Audiothek.

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1: Wenn ein Roman Miss Italia heißt, dann stelle ich mir so eine Art Drama unter Schönheitsköniginnen vor. Aber darum geht es der italienischen Autorin Claudia Durastandi offenbar gar nicht. Wobei, um außergewöhnliche Frauen geht es schon. Eine Waffenschmugglerin, eine Spionin und eine Mondfahrerin sind die Figuren in ihrem Roman. Aber viel mehr weiß ich jetzt noch nicht über dieses Buch, anders als unser Kritiker Maximilian Menger-Ringhaus, der das Buch für uns gelesen hat. Was ist das für ein Roman? Was erzählt er für eine Geschichte?
2: Im Grunde genommen erzählt dieser Roman von Claudia Durastandi die Geschichte einer Landschaft, die Claudia Durastandi über 2 Jahrhunderte entfaltet. Das ist eine Landschaft, die steht nicht so häufig im Fokus. Es ist die Basilikata, die liegt im Südosten von Neapel. Wenn wir uns jetzt mal so kurz die Karte Italiens visualisieren, ist das so ein bisschen zwischen Stiefelabsatz und Stiefelspitze. Das ist ein gebirgiges Niemandsland, dünn besiedelt, sehr arm. Und hier ist die Autorin auch selber aufgewachsen, ab dem Alter von 6 Jahren. Und sie nimmt diese Region jetzt unter die Lupe, um sich zu fragen, was ist eigentlich das Wesen des Südens? Was ist gemeint, wenn die Rede auf die Mentalität des Südens kommt? Und wie verändert sich diese Mentalität und diese Region eigentlich im Laufe der Weltgeschichte, wenn Kriege drüber huschen und wenn neue Technologien Einzug erhalten? Beispielsweise gibt es einen Erdölfund, der sehr zentral ist in diesem Roman.
1: Und wie kommen jetzt diese verrückten Figuren, also eine Waffenschmugglerin, eine Spionin und eine Mondfahrerin, ausgerechnet in diese abgelegene Ecke der Welt?
2: Ja, ganz basal gesagt, die leben da einfach ihre Leben, könnte man sagen. Die sind alle auf eine Art und Weise mit dieser Basilikata verbandelt. Den Anfang macht Amalia, das ist eine Frau um die 50 und so ein richtiger Haudegen. Der begegnen wir in den 1860er Jahren und um eine kleine historische Parallele zu machen, so wie Deutschland ist auch Italien ja eine späte Nation eigentlich geworden. Anders als Deutschland sind die Kriege nicht nach außen, sondern nach innen geführt worden. Wir haben es da also mit einem Bürgerkrieg zu tun, Nord gegen Süden, und es zeichnet sich so langsam die Niederlage des Südens ab. Und genau in dieser Gemengelage haben wir diese Amalia, die hat einen kleinen abgelegenen Hof, da wird geschmuggelt, Waffen und andere Güter, die versteckt auch Rebellen im Keller und ist sowas wie eine Herbergsmutter für so ein Rudel doch ziemlich gewaltbereiter Adoptivsmädels, die selber brandschatzend durch diese Lande ziehen. Und dann gibt es einen großen Sprung, 90 Jahre in die Zukunft, wir sind in den 1950er Jahren und begegnen dann einer Dolmetscherin, die selber aus der Basilikata stammt, aber mittlerweile in Rom wohnt und für eine Exkursion, so eine ethnologische, wieder zurück in ihre alte Heimat geht, die aber nicht richtig versteht, auch mit der Liebe fremdelt, und dann gibt es einen krassen Plot-Twist und auf einmal ist so ein Geheimdienstkontakt da. Und dann machen wir im dritten Teil nochmal einen Sprung und gehen von uns aus 25 Jahre in die Zukunft. Die Basilikata ist mittlerweile wieder von Wölfen besiedelt, gleichzeitig aber auch gibt es da so ein europäisches Weltraumprojekt. Und da haben wir eine junge Frau, die schwer erkrankt ist und die überlegt tatsächlich als letzte Reise und ultimative Landflucht, könnte man sagen, zu den Sternen zu reisen. Und zusammen gibt das quasi mit 3 Frauen aus 3 Jahrhunderten so ein Triptychon.
1: Also Triptych und 3 Frauenporträts, aber werden die denn auch so eins nach dem anderen, wie du es jetzt dargestellt hast, erzählt?
2: Ja, das könnte man zunächst mal meinen. Also der Roman hat 3 Teile, 3 große Kapitel, und jedes davon nimmt eine dieser eigenwilligen Heldinnen in den Blick. Jetzt müssen wir kurz ein bisschen formalistisch werden, denn jeder Teil hat genau 26 Unterkapitel. Also der über die tollkühne Herbergsmutter Alma, da sind die Unterkapitel jeweils mit Buchstaben versehen. A, B, C, D, E, F, G und so weiter. Bei unserer Spionin im zweiten Bildungsweg, bei dieser Ada, geht es dann mit Zahlen weiter. 1, 2, 3, 4, 5. Und wenn wir dann zu der Sternenreisenden kommen, da haben wir eine Kombination. Also beispielsweise M18, D16 und G4 oder sowas. Und da merkt man dann, genau, richtig. Und da merkt man dann aber, dass Claudia Durastandi hier die Motive, die sie in den vorigen Teilen auslegt, eigentlich bündelt. Also philosophisch gesprochen könnte man das Dialektik eigentlich nennen. Also wir haben diese wehrhafte Alma aus dem 19. Jahrhundert, die ist die These, dann kommt es zur Antithese mit Ada, die ist dann mit den Geschlechterklischees der 1950er irgendwie konfrontiert, und Synthese ist dann unsere Sternenreisende, und was die verbindet, das ist ja schon der Anfangsbuchstabe bei allen, A, und genau nach diesen Verbindungen über die Zeiten hinaus fragt Durastandi in ihrem Roman und hat dabei auch immer die Landschaft im Blick. Ne? Also wie bleibt diese Basilikata sich gleich bei all der Veränderung?
1: Aber das klingt jetzt ehrlich gesagt für mich erstmal so ein bisschen konstruiert, als ob sich da jemand so hingesetzt hat und da auf dem Reißbrett mit Buchstaben und Zahlen sich so ein Roman entworfen hat. Aber du klingst gleichzeitig so begeistert. Also offenbar geht es da weit drüber hinaus.
2: Ja, bin ich. Also erstmal klingt es wirklich ja nach so ungenießbaren Zutaten. Ein bisschen zu gewollt Reißbrettliteratur, du hast es erwähnt. Tatsächlich aber ist das für mich einer der komplettesten Romane dieses Bücherherbstes, die ich gelesen habe, weil diese Autorin macht das so derb, klug, witzig. Das ist echt druckvoll geschrieben, sehr fett fetzig übersetzt. Und es beginnt schon wie so ein Spaghetti-Western. Da könnte man sich vorstellen, Quentin Tarantino hat das Drehbuch geschrieben, befindet sich aber gerade in einer radikal feministischen Phase. Dann wechselt das, um vielleicht in diesem Filmbild zu bleiben, zu sowas wie Neorealismus und endet dann in so einem ganz behutsamen Science-Fiction, aber ohne U- und dystopische Elemente. Also das finde ich wirklich krass, wie die Autorin es schafft, dabei ihrem Ton auch irgendwie gleich zu bleiben. Es schafft sich nicht so ranzuwanzen in einen Sound, der irgendwie antiquiert klingt, sondern immer elegant und humorvoll ist. Und das merkt man schon beim Titel Miss Italia. Da steckt natürlich diese Schönheitsköniginnen-Sache drin. Das ist auf die drei Heldinnen bezogen. Gleichzeitig ist aber auch die Vorsilbe Miss aus dem Englischen, kann natürlich vermissen heißen oder auch verfehlen. Für mich ist dieser Roman aber echt ein Volltreffer. Also der hat mich Herz, Hirn und Lachmuskel eindeutig getroffen. Hat wahnsinnig viel Spaß gemacht. Kann ich besten Gewissens empfehlen.
1: Maximilian Menger-Ringhaus ist also begeistert von Claudia Durastandis Roman Miss Italia. Aus dem Italienischen übersetzt hat das Buch Annette Kopetzky und erschienen ist es beim Paul Schollnei Verlag. 400 Seiten kosten 26 Euro.
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0: Gerade erst Ende August erschienen, ein neuer Song von Holly Cole, die damit ihrem Verlobten eine Liebeserklärung geschrieben hat. 3 Monate vor der Hochzeit wäre ich ein Spieler, würde ich alles auf uns setzen, singt sie. Und von einer Liebe am dunkelsten Ort, den man sich überhaupt vorstellen kann, aber auch von Widerstand und Flucht, erzählt der Roman Das Mädchen, das aus Auschwitz floh, der auf eine wahre Geschichte zurückgeht, nämlich die Geschichte von Marla Zimmetbaum, die sich als Häftling im Konzentrationslager Auschwitz-Birkenau in einen Widerstandskämpfer verliebt hat und gemeinsam mit ihm einen Fluchtplan entwickelte. Diese unglaubliche Geschichte hat die New Yorker Autorin Ellie Midwood zu einem Roman inspiriert, der jetzt auch als Hörbuch erschienen ist. Und Elke Schlinsog stellt es vor.
1: Unter dem blassblauen Himmelszelt wehte das Versprechen von Freiheit frisch in der Luft.
2: Mit diesem fast friedlichen Moment beginnt eine der dunkelsten Geschichten.
1: Marlas blauer Arbeitsanzug war nach einer weiteren in einem Wald verbrachten Nacht staubig und zerknittert. Doch sie kaute zufrieden auf einem süßen Grashalm. Neben ihr pfiff Edek eine fröhliche Melodie. Seine SS-Jacke war aufgeknöpft und roch leicht nach Moos und Rauch.
2: Es ist der Sommer 1944. Gerade sind 2 Häftlinge aus der Hölle auf Erden geflohen, aus dem Vernichtungslager Auschwitz.
1: Nein, ich will noch nicht Rast machen. Lass uns weitergehen. Sonst erschießen dich am Ende die Partisanen auf der Stelle, wenn du ihnen in diesem Aufzug vor die Augen kommst.
2: Es ist die unglaubliche Flucht von Marla Zimmetbaum und Edek Galinski im Juni 1944, die die US-amerikanische Autorin Ellie Midwood nach einer wahren Geschichte aufgeschrieben hat. Während ihrer Recherchen ist sie durch Zeitzeugenberichte auf die Namen der beiden gestoßen und hat sich mehr und mehr in Historie und Quellen vertieft, das Auschwitz-Museum besucht, wo bis heute die traurigen Andenken wie Marlas Haarlocke zu sehen sind. Mit diesem Detail beginnt die New Yorker Autorin Midwood ihre Geschichte der mutigen Widerstandskämpferin.
1: Marla hielt die Locke auch noch fest in der Hand, als man sie in einen Bottich mit einer scheußlich riechenden grünen chemischen Lösung tauchte. Sie umklammerte die Locke mit der Faust, als man sie in den schäbigen Raum schubste, wo an der Decke Duschköpfe hingen. Zu ihrem Glück suchte der SS-Arzt an der Rampe gerade jemanden mit Sprachkenntnissen. Und Marla sprach 6 Sprachen fließend.
2: In der tastenbebenden Stimme von Simone Scheuer folgt man den dunkelsten Lebensstationen der belgisch-polnischen Jüdin, die nur durch Zufall die Rampe von Auschwitz überlebte, die aufgrund ihrer Sprachkenntnisse als Dolmetscherin und Lagerläuferin eingesetzt wurde und diese Position selbstlos nutzte, um anderen Häftlingen zu helfen, Nachrichten schmuggelte, Lebensmittel besorgte und vor allem Medikamente für kranke Häftlinge. Als sie im Lager den zornigen, mutigen Häftling Edek kennen und lieben lernt, planen sie das schier Unmögliche.
1: Geh raus aus dem Lager. Nimm so viele Beweise mit, wie du nur finden kannst. Und warne alle, die dir zuhören. Sag ihnen, was in Auschwitz geschieht.
2: Den letzten Kapiteln ihrer Flucht lauscht man atemlos. Emotional und mitreißend gelesen von Simone Scheuer. Wie sich Marla und Edek vorsichtig durch das Lager navigieren, bloß nicht auffallen. Wie sie eine vertrauensvolle Beziehung zum SS-Mann Lubusch aufbauen, der später die SS-Uniform besorgt und bei der Flucht hilft. Wie sie sich sogar in die Todeszellen wagen, um ihre Botschaften und Material wie Nägel durchzuschmuggeln.
1: Wofür um alles in der Welt brauchst du die?
3: Wir bauen daraus Bomben.
1: Wie viele habt ihr denn?
3: Genug, um der SS Feuer unterm Hintern zu machen. Wir müssen nur darauf warten, dass die Alliierten nah genug heranrücken. Dann machen wir einen solchen Aufstand, dass sie noch lange an uns denken.
2: Dieser Aufstand des Sonderkommandos gegen die SS ist nicht vergessen. Bis heute in den Archiven dokumentiert. Im Oktober 1944 revoltierten bewaffnete Häftlinge in Auschwitz. Damals wurden 3 SS-Männer getötet, ein Krematorium zerstört und ein weiteres beschädigt. Der Aufstand wurde niedergeschlagen, aber die Massenvergasung endeten in der Folge. Mit diesen Anmerkungen zum historischen Hintergrund lässt Ellie Midwood ihre erschütternd eindrückliche Geschichte enden. Ihre Heldin, Marla und Edek, geben dem Widerstand gegen Willkür und Massenmord ein Gesicht und eine Stimme.
0: Und die Hörbuchfassung von Ellie Midwoods Roman Das Mädchen, das aus Auschwitz floh, ist bei Osterwold Audio erschienen und gelesen hat den Text Simone Scheuer.
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0: Musik aus Norwegen. My Crowded House mit Silje Nergård. Eine Woche noch, dann hat das Warten ein Ende. Kommenden Montag wird der Deutsche Buchpreis zum Auftakt der Frankfurter Buchmesse vergeben. Und wir haben uns in der Lesart ja nochmal die 6 Finalisten vorgenommen und darauf geguckt. Jetzt gibt es da eigentlich jeweils einen Moment, wo man denkt, jetzt bin ich drin, das Buch hat mich gepackt. Lara Seelmann aus der Literaturredaktion ist jetzt bei mir. Du hast Shida Basyas Die Lücken gelesen, auch gerade mit dem Wilhelm-Raabe-Preis ausgezeichnet, den Deutschlandfunk mit der Stadt Braunschweig vergibt. Und das ist ja, soweit ich weiß, so eine Art Heimat- oder Anti-Heimat-Roman, spielt im Hunsrück. Und Shida Basyas betreibt dort so eine Art literarische Geschichtsforschung bis in den Nationalsozialismus hinein. Was war die Stelle, an der dich das Buch so gepackt hat?
1: Also das ist bei einem Buch mit über 500 Seiten, meine ich, ja wirklich diversen Zeitebenen und Zeitsprüngen und einem fast ja unzählbaren Figurenkabinett eigentlich unmöglich zu beantworten. Ich kann dir aber sagen, dass ich ab dem ersten Absatz wirklich hin und weg war. Und auf den ersten Seiten steht für mich auch so direkt eine, wenn nicht sogar die Leitfrage dieses Buches. Und da sagt die Erzählerin, wie konnten wir alle dort leben und so wenig miteinander reden, so wenig voneinander erfahren? Du hattest es ja eben schon so angedeutet, in dem Buch erzählt Shida Basyas eigentlich so knapp 100 Jahre von diesem Ort im Hunsrück, angefangen kurz vor dem Nationalsozialismus. Und das ist so eine richtige Sage eigentlich, die sie von diesem Ort erzählt. Und sie geht dann bis so fast in die 2010er Jahre hinein und wir erleben diesen Ort, wie er sich wandelt. Dazu aber gleich noch mal ein bisschen mehr. Und diese Frau, die das sagt, ja, diese Leitfrage ist so eine Art Geist, eine ja junge Frau aus dem Iran, die einst eben dort in Heimesbach auch gelebt hat und durch ihren Tod die Fähigkeit besitzt, durch eben diese verschiedenen Jahrzehnten durch diesen Ort zu reisen und sich die Geschichte und auch Entwicklung anzuschauen. Und dabei vor allem auf ein Schweigen, ein Unwissen stößt. Und diese Erzählerin nimmt uns dann an die Hand.
0: Und wieso hat es dich gerade da gepackt?
1: Naja, man fragt sich ja wirklich sofort, was haben die denn nicht voneinander erfahren, nicht gewusst? Und es ist klar, hier liegt wirklich ganz schön viel begraben. Wir haben es zunächst mit einem Ort zu tun, der aus jüdischen wie christlichen Menschen besteht, ja, die befreundet, teilweise verheiratet sind, also ganz religionsunabhängig. Und dieses Zusammenleben kippt ganz schnell in eine, klar, einseitige Feindschaft mit dem Aufkommen des Nationalsozialismus. Und Heimesbach wird dann zu so einem sogenannten Gaumusterdorf, ein Musterbeispiel eines Dorfes nach den Nationalsozialistinnen. Und wir erleben, wie einstige Freunde zu TäterInnen werden und vor allem nach dem Zweiten Weltkrieg einfach nahtlos an ihre Leben anknüpfen, ohne sich damit auseinanderzusetzen, was ihren jüdischen NachbarInnen und Freunden angetan wurde und was sie denen vor allem auch angetan haben. Also sie übernehmen ihre Geschäfte, leben in ihren Wohnungen, als hätte es sie nie gegeben. Also von Schuld wirklich gar keine Spur. Und Shida Basyas erzählt aber noch von viel mehr, ja. Also sie beschäftigt sich so ein bisschen damit, wie ein Ort an sich ja aber auch unschuldig bleibt, wie man von dem Grauenvollen, was an einem Ort passiert, nichts wissen muss, wie ein Ort auch ein Neubeginn sein kann für andere, wie eben diese iranischen Familien. Zwei Stück gibt es davon, die Shida Basyas im weiteren Verlauf dieser Jahrzehnte beschreibt. Oder auch anderen Menschen, die ihren Heimat nicht bleiben konnten, von denen sozusagen, die schon auch Rassismuserfahrungen erfahren. Aber das ist kein Schwarz-Weiß-Bild. Also Basyas erzählt wirklich sehr differenziert vom Ankommen und was es eigentlich auch heißt, ja, meine Heimat sich aufzubauen.
0: Und wenn wir nochmal auf diesen Moment da zurückkommen, der dich da gepackt hat, warum würdest du sagen, ist das ein preisverdächtiger Moment?
1: Also da steckt ja wirklich sehr viel in dieser Frage drin und mich beeindruckt das eigentlich einfach, wie Shida Basyas für jede Figur, für jede Zeitebene, die auch wirklich sehr virtuos miteinander verbunden sind, so eine eigene Tonalität findet, eben ausgehend von Heimesbach als verbindendes Element. Und so habe ich wirklich noch nie vom Nationalsozialismus, dem deutschen Schweigen, was ja unsere Gesellschaft nach wie vor prägt, gelesen. Und ich musste sehr schnell bei der Lektüre an ein Zitat von Toni Morrison denken, auf das sich viele AutorInnen beziehen, man solle das Buch schreiben, was einem fehle. Und ich muss sagen, Shida Basyas hat das Buch geschrieben, von dem ich mir immer gewünscht habe, dass es jemand schreibt.
0: Ja, das ist doch ein großes Lob. Vielen Dank, Lara Seelmann. Die Lücken von Shida Basyas ist bei Kiwi erschienen für 25 € und in genau einer Woche am Montagabend wird der Deutsche Buchpreis verliehen und wir berichten dann natürlich ausführlich im Programm von Deutschlandfunk Kultur.

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1: Ich bin Annelies Liedtke und ich habe ein Buch gelesen von Simon Mason,

0: verkrafte ich das? Kann ich da noch schlafen? Und ich konnte nach diesem Buch auch schlafen.
1: Annalise Liedtke liest in Hamburg von Simon Mason Das kalte Herz von Oxford, ein Fall für D.I. Wilkins. Aus dem Englischen übersetzt hat das Buch Sabine Roth. Es ist als Taschenbuch bei Goldman erschienen für 17 Euro. Und wer bei den MTV Awards in London abgeräumt hat, darauf schauen wir gleich nochmal nach den Nachrichten hier in Deutschlandfunk Kultur.

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7: Mit Daniel Marschke. Bei russischen Angriffen auf die Ukraine hat es erneut Tote und Verletzte gegeben. In der schwarz-roten Koalition geht der Streit über die Pflegereform weiter und Taylor Swift gewinnt bei den MTV Video Music Awards den neuen Sonderpreis für Regiearbeit. Bei den russischen Angriffen auf die Ukraine sind erneut 2 Menschen getötet und Dutzende verletzt worden. In Kharkiv im Osten des Landes wurden nach Angaben der Stadtverwaltung 29 Menschen beim Angriff auf ein Wohnhaus verletzt. Wie der ukrainische Präsident Selenskyj mitteilte, waren auch Kiew und das Umland Ziel der Angriffe. Dabei sollen 2 Menschen ums Leben gekommen sein. Das Verteidigungsministerium in Moskau bestätigte Angriffe unter anderem auf Datenzentren in Kiew. Sie hätten die ukrainische Armee mit Mobilfunk und Internet versorgt, hieß es zur Begründung. Unabhängig überprüfen lassen sich die Angaben der beiden Kriegsparteien nicht. Unterdessen hat der CDU-Politiker Kiesewetter das Treffen von Außenminister Wadephul mit seinem russischen Kollegen Lavrov in New York scharf kritisiert. Kiesewetter monierte gegenüber der Frankfurter Allgemeinen Zeitung,

0: was das bei dem Gespräch weder für die Ukraine noch für die Sicherheit Deutschlands etwas erreicht wurde. Im ZDF äußerte sich die Sicherheitsexpertin Major vom German Marshall Fund zum Treffen von Wadephol und Lavrov.
1: Der deutsche Außenminister hat versucht, Europa wieder mit an den Tisch zu bringen, denn momentan verhandeln die USA. Und er hat auch versucht zu zeigen, dass dieser Krieg einer ist, der über Europa hinausgeht. Denn wenn die Getreideexporte nicht mehr kommen, dann leiden Länder in der ganzen Welt darunter. Und er hat auch versucht zu zeigen, dass die Ukraine bereit ist für Verhandlungen und dass letztlich immer wieder an Russland scheitert. Was meines Erachtens enorm wichtig ist, dass es keine Verhandlungen ohne den Rest Europas geben kann. Also kein Alleingang, es muss immer koordiniert sein und es darf nicht über die Köpfe der Ukraine hinaus sein.
0: Die Sicherheitsexpertin Claudia Major. Am Mittwoch will Bundesgesundheitsminister Linnemann von der CDU seine Pläne zur Pflegereform ins Kabinett einbringen, aber der Koalitionspartner SPD fordert Änderungen. So plädierte der SPD-Gesundheitspolitiker Pantazis im Deutschlandfunk für einen monetären Ausgleich zwischen der privaten und der gesetzlichen Pflegeversicherung. Laut Pantazis muss das Ziel darin bestehen, die Pflegeversicherung nachhaltig finanziell zu stabilisieren. Nach Angaben von Gesundheitsminister Linnemann von der CDU fehlen etwa 10 Milliarden Euro pro Jahr. Der serbische Präsident Vučić ist wie erwartet von seinem Amt zurückgetreten. Der konservativ-nationalistische Politiker kündigte an, dass er im Laufe des Tages die Geschäfte an die Parlamentspräsidentin des Landes übergeben wird. Bei der vorgezogenen Parlamentswahl am 25. Oktober will der 56-Jährige als Regierungschef kandidieren. Silke Hane.
2: Bei der Parlamentswahl dürfte Vučić größte Konkurrenz die Liste der Studentenbewegung werden. Sie hatte sich formiert, nachdem am 1. November 2024 im nordserbischen Novi Sad das Vordach eines Bahnhofs eingestürzt war. Dabei kamen 16 Menschen ums Leben. Die Studentenbewegung führt das auf Korruption der Regierung und Schlamperei der Behörden zurück.
0: US-Präsident Trump erwartet in den nächsten Tagen eine Fortsetzung der Gespräche mit dem Iran. Wie Trump dem US-Nachrichtenportal Axios in einem Telefoninterview sagte, sollen die Gespräche über katarische Vermittler geführt werden. Teheran hatte gestern erneut eine Wiederöffnung der Straße von Hormuz angeboten, beharrt aber auf seinen Bedingungen. Martin Ganselmeier.
3: Nach Informationen von US-Medien verlangt die iranische Regierung unter anderem ein Ende der amerikanischen Seeblockade gegen iranische Schiffe, die Freigabe eingefrorener iranischer Vermögenswerte sowie die Aufhebung der Sanktionen gegen iranisches Öl. Der amerikanische Botschafter bei den Vereinten Nationen, Mike Waltz, bezeichnete diese Forderungen im Fernsehsender NBC als ziemlich zynisch. Teheran wisse, dass dies für die USA inakzeptabel sei.
0: Die US-Sängerin Taylor Swift hat ihre Trophäensammlung weiter vergrößert. Bei der Vergabe der MTV Video Music Awards in Los Angeles nahm die Pop-Ikone auch den neuen Sonderpreis für Regiearbeit entgegen. Mit dem Artist Director Honors Preis sollen Künstler gewürdigt werden, die die Möglichkeiten für Musikvideos und visuelles Erzählen erweitert haben. Nach der jüngsten Verleihung kommt Taylor Swift bei den MTV Video Music Awards nun auf 33 Auszeichnungen. Mehr hat bislang keine Künstlerin und kein Künstler gewonnen. Wer in Los Angeles noch ausgezeichnet wurde, erfahren Sie gleich in der Tonart.
4: Das Wetter.
0: Im Norden und Westen ist es stark bewölkt. An der Nordsee kann es zeitweise regnen. Ansonsten ist es heiter bis sonnig und trocken bei 23 bis 31 Grad.
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5: Einen schönen guten Tag, freue mich, dass Sie dabei sind. Was ist das eigentlich, die große Liebe? Viele suchen sie, manche finden sie und sie kann auch ganz schön belastend sein, die große Liebe, wenn das Ideal zu groß ist und die Realität nie nachkommt. Um diese ganzen Themen geht's im neuen Album der Musikerin Nicht Seattle, das heißt Große Liebe und das stellen wir hier gleich vor. Das Ende einer Liebe besingt das Duo Pamela und dass man sich manchmal mit einer Trennung viel besser fühlt. Better than before.

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1: Better Than Before von der Indie-Band Pamela aus Sydney. Unser Album der Woche kommt von Nicht Seattle, das ist die Berliner Musikerin Katharina Kollmann. Ihr Künstlerinnenname ist eine Referenz auf einen Tokotronic-Song. Wir sind hier nicht in Seattle, Dirk. Wie bei Tokotronic finden sich auch bei Nicht Seattle krachige Gitarren, manchmal ein bisschen verschrammelt und oft politische oder philosophisch angehauchte Texte. Und Nicht Seattle hat aber auch eine ganz, ganz eigene, originelle Handschrift, was man auch auf ihrem neuen Album hört. Das heißt, Große Liebe ist unser Album der Woche und so klingt das.

0: Nicht Seattle mit einem Ausschnitt aus River Cola von ihrem neuen Album Große Liebe, unserem Album der Woche. Meine Kollegin Friederike Schröder ist jetzt hier. Hallo.
1: Hallo Marie.
0: Nicht Seattle hat ja meistens ziemlich kreative Albumkonzepte. Auf dem letzten Album ging es um das Haus. Da hat sie sich mit Themen wie Geborgenheit beschäftigt oder damit einen Platz im Leben zu finden. Und jetzt Liebe. Das ist ja fast schon ein bisschen langweilig, das Hauptthema im Pop. Warum?
1: Ja, also auf den ersten Blick klingt das langweilig, aber Katharina Kollmann hat, was ja auch so zu erwarten war, ihren ganz eigenen Blick auf das Thema. Es geht ihr explizit nicht um dieses klassische Bild von Liebe, das uns ja oft auch durch die Medien vermittelt wird, so heteronormativ Mutter, Vater, Kind oder auch dieses Bild der perfekten, der einen großen Liebe à la Hollywood, die ja auch absolut nicht der Realität entspricht. Sie sagt selbst aber, dass sie sehr stark davon geprägt war. Das lässt sich auch nachlesen in einem sehr ausführlichen Text zum Album, den sie selbst geschrieben hat, den sogenannten Liner Notes. Liebe und Geborgenheit, das schreibt sie da auch, findet sie selbst eher in so kommunalen Strukturen. Sie ist selbst auch Gründerin eines kollektiven Wohnprojekts oder auch in Freundschaften findet sie das. Was sie sehr schön beschreibt hier im Song Meine Ladies, da hören wir mal rein.

0: eine Liebeserklärung an die Freundinnen. Meine Ladies vom neuen Album von Nicht Seattle, große Liebe. Welche Arten von Liebe tauchen denn noch auf diesem Album auf?
1: Also es ist tatsächlich auch manchmal ein bisschen politisch, indem sie diese Prägung durch die Medien der 90er kritisiert bzw. zumindest reflektiert und auch andere Modelle der Liebe in den Fokus rückt, wie, ja, um das Bild so ein bisschen anzupassen. Aber generell sind es eigentlich so sehr persönliche Erfahrungen, die sie da sehr oft sehr tagebuchhaft beschreibt. Und im Interview letzte Woche hat sie uns auch mal erzählt, aus welcher Motivation heraus denn diese Texte eigentlich entstehen.
2: Beim Schreiben geht es mir ja oft gar nicht so doll darum, jetzt irgendwas, irgend so ein Statement rauszuhauen in erster Linie, sondern es ist ja eher so ein Forschen, Aufarbeiten, bisschen Therapie, sowas auch. Und dann kommt sowas dazu, das kommt aber erst später, also dass ich dann so denke, ja krass, okay, darum geht's und das beschäftigt mich anscheinend und vielleicht ist es ja auch für andere interessant und was kann man da vielleicht mitteilen.
1: Was ihre Texte außerdem auszeichnet, ist so eine poetische Ebene. Also sie schreibt oft sehr bildhaft, metaphorisch, zum Beispiel im Song Schnee, da singt sie von einer unglücklichen Liebe, das ist auch Thema. Und diese Person, um die es da geht, die vergleicht sie mit Schnee. Das ist so eine Person, die sehr schön ist, aber und rein und edel beschreibt sie das, aber auch kalt. Also sie findet wirklich schöne Bilder, hat da eine ganz interessante Sprache. Man merkt aber auch, um nochmal jetzt zum Thema Liebe zurückzukommen, das ist nicht unbedingt die Liebe mit Happy End bei ihr. Sie hat das ganz nett formuliert im Gespräch auch, wie sehr ich mich auch anstrenge, es wird nie so richtig gut. So hat sie es formuliert, als sie bei uns war. Und das ist so diese Grundstimmung, die ihre Songs oft durchzieht.
0: Und ja, wahrscheinlich auch der kreative Motor, aus dem dann ihre Kunst entsteht.
1: Ganz genau.
0: Lass uns nochmal über den Sound der Platte sprechen. Wie klingt das Album? In welcher Besetzung hat sie das eingespielt? Ein paar Anklänge haben wir ja schon gehört.
1: Genau. Also sie hat jetzt eine feste Band an ihrer Seite und sie sagt, sie fühlt sich da auch sehr verbunden. Die Gitarre, wir haben sie schon erwähnt, steht im Fokus. Ansonsten klassisch Bass und Schlagzeug. Sie arbeitet aber vermehrt auch mit Bläsersätzen. Es gibt auch einen Chor bzw. so Harmoniegesang-Elemente zu hören. Sie leitet ja tatsächlich selbst auch einen Chor, also das überrascht jetzt nicht. Und ja, diese Elemente werden vor allem verwendet, um die Songs nochmal so mehr auf die Spitze zu treiben, zu entwickeln. Das zeichnet diese Songs auch aus. Die sind sehr lang. Die nehmen sich den Raum, um sich zu entfalten. Die bauen sich auf, die steigern und verdichten sich, werden dann wieder leiser. Also man wird so richtig auf eine Reise mitgenommen. Und das gibt es ja heute auch gar nicht mehr so oft. So 7-Minuten-Songs. Und davon gibt es tatsächlich so einige auf dem Album. Ich glaube, keiner ist kürzer als 4,30. Und ja, Nicht Seattle nimmt sich diesen Raum und das finde ich sehr schön. Gerade so in den heutigen Zeiten, wo er immer alles sofort ballern muss. Und sie entwickelt das einfach immer auf so einen längeren Zeitraum.
0: Ja, wir hören jetzt noch einen Song aus dem Album. 5,5 Minuten dauert der. Ich mit Brille. Warum hast du den rausgesucht?
1: Ich finde den so schön, weil da vieles zusammenkommt. So eine selbstironische Haltung, dann aber so ein euphorischer Sound, Texte wiederum ein bisschen trauriger. Und ja, Katharina Kollmann, die bringt das folgendermaßen auf den Punkt.
2: Ich mit Brille, da geht es um unglücklich verliebt sein. Und das aber auf eine relativ humorvolle Weise und mit so einer gewissen Leichtigkeit. Ein bisschen selbstironisch die Idee, dass man irgendwie auf die 40 zugeht und immer noch unglücklich verliebt ist. Und es hat aber irgendwie so eine Leichtigkeit in der Musik und deswegen finde ich das irgendwie ganz, also ich finde diese Kombination ganz schön und macht auch Spaß zu singen und zu spielen. Und da ist auch so ein bisschen Gesellschaftskritik drin, also die Aussage, naja, ich glaube, ich bin eher unglücklich verliebt und Single, als jetzt mit einem blöden Mann oder so zusammen zu sein. Dieser leicht feministischer Ansatz zu sagen, ich muss nicht unbedingt in eine Beziehung treten, kann trotzdem verliebt sein.
0: Sagt Katharina Kollmann alias Nicht Seattle und die hören wir jetzt in Ich mit Brille.

0: Ich mit Brille von Nicht Seattle. Das neue Album der Musikerin heißt Große Liebe und ist unser Album der Woche hier im Deutschlandfunk Kultur. Die MTV Video Music Awards stammen aus einer Zeit, als das Medium Musikvideo noch ganz neu war. Der Sender MTV hat die Preisverleihung ins Leben gerufen als Alternative zum Grammy und um den vielen neu entstehenden Musikvideos Platz zu geben. 1984 war das, da sind die Preise zum ersten Mal verliehen worden. Und eine, die damals schon dabei war, ist Madonna. Die hat auch bei der aktuellen Ausgabe wieder abgeräumt und hat erzählt von ihrem Auftritt damals. Die zweite große Gewinnerin heute Nacht war bei den VMAs Taylor Swift. Was da sonst noch so los war auf der Bühne in Los Angeles, berichtet jetzt Gabi Biesinger.
1: Madonna und Sabrina Carpenter eröffneten die Show mit einem energiegeladenen Dancefloor-Rave mit Heerscharen von Tänzerinnen und Tänzern und einem Medley mit Unmengen popkultureller Referenzen von Keith Haring bis Vivienne Westwood, die man gar nicht alle so schnell aufschnappen konnte. Mit 7 Awards war die 68-jährige Madonna der Star des Abends, holte nicht nur einen der Hauptpreise als Künstlerin des Jahres, sondern auch bestes Album für Confessions 2 und für die beste Zusammenarbeit mit Carpenter bei Bring Your Love.
2: And the VMA goes to Madonna and Sabrina Carpenter.
1: Und da standen die beiden blonden Sängerinnen bei der Danksagung auf der Bühne. Sabrina Carpenter, 27 Jahre alt, im schimmernden Abendkleid und Madonna in schwarzer Corsage mit Lederjacke. Sie sahen sich ziemlich ähnlich wie Mutter und Tochter, aber vielleicht wären sie sogar auch noch als Schwestern durchgegangen. Madonna erinnerte daran, dass sie vor 43 Jahren ja bei den allerersten MTV Awards aufgetreten sei.
3: Some of you were probably not born. I think most of you were probably not born, but I performed at the first MTV Awards 43 years ago.
1: Und da war ihr dieses Missgeschick passiert, dass ihr der Absatz am Schuh abbrach und sie sich elegant bücken wollte und ihre Unterwäsche zu sehen war. Riesenskandal damals. Und ihr Manager sagte ihr hinter der Bühne, ihre Karriere sei jetzt vorbei.
3: And I went backstage feeling really proud of myself and my manager told me that my career was over.
1: Diese Prognose hat sich nicht ganz bewahrheitet. Bei ihren vielen Danksagungen wirkte Madonna allerdings zum Teil etwas fahrig, unkonzentriert, bat darum, nicht durch Applaus unterbrochen zu werden und wusste beim Dance Award nicht so richtig, wofür sie ihn bekam.
3: I'm kind of unclear what this award is for. I guess it's for the short film.
4: Wait, hold on. Confessions to the film.
1: Okay. Moderator Snoop Dogg, der angenehm zurückgenommen und gechillt durch die Show führte, feierte Madonna als Ikone und stellte in Anspielung an ihren großen Hit fest, sie sei ganz bestimmt keine Jungfrau mehr.
5: Madonna just killed it. Now that is an icon. One thing I want to say is, she ain't a virgin no more.
1: Die zweite Pop-Ikone des Abends war ohne Zweifel Taylor Swift, die insgesamt 3 Awards erhielt. Einen der Hauptpreise, bestes Video für The Fate of Ophelia. Und diesen Award widmete sie der jüngst verstorbenen Country-Sängerin Dolly Parton, die das ultimative Showgirl gewesen sei.
4: The ultimate showgirl, Dolly Parton. Listening to her songs, it's like watching the best music video you have ever seen in your life.
1: Die Art, wie sie erzähle, in Partons Liedern zu hören, sei wie die allerbesten Musikvideos zu gucken. Swift wurde auch für die beste Regie für Opelite ausgezeichnet und die 36-Jährige wurde als meist ausgezeichnete Videoregisseurin bei den MTV VMAs mit einem neu geschaffenen Ehrenpreis geehrt. Der neue Artist Director Honors Preis soll bahnbrechende KünstlerInnen würdigen, deren Schaffen hinter der Kamera die Möglichkeiten für Musikvideos und für visuelles Erzählen erweitert haben. Weltpremiere hatte in der Show auch Swifts neues Video für den Song Patient Zero, den sie vergangene Wochen veröffentlicht hatte. In dem Video treten die Filmstars Dakota Johnson und Colin Farrell auf. Es geht um eine toxische Beziehung. Die koreanische Boygroup BTS gewann 3 Awards, unter anderem für Gruppe und Song des Jahres. Lisa wurde als bester Pop-Act ausgezeichnet und die 20-jährige Britin Sienna Spiro als beste Newcomerin.
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1: Musikalisch erinnert wurde an Dolly Parton und an George Michael. Die Band Nirvana erhielt den Video Vanguard Award und die drei verbliebenen Mitglieder Chris Novoselic, Dave Grohl und Pat Smear nahmen den Preis entgegen. Sie dankten dem verstorbenen Kurt Cobain, der die Inspiration für ihre Videos geprägt habe.
7: The ideas for those videos all grew out of the vision of one of the greatest artists of all time, Kurt Cobain.
0: Die MTV Video Music Awards sind in Los Angeles über die Bühne gegangen. Gabi Biesinger hat hier im Deutschlandfunk Kultur berichtet. Pippa Galli ist eine Schauspielerin aus Österreich. Seit ein paar Jahren macht sie auch Musik unter dem Namen Pippa. Hier ist von ihrer zweiten EP der Song Labyrinth.

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1: Lambert liebt das Spiel mit der Identität. Das zeigt sein aktuelles Album mit dem Titel I Am Not Lambert. Und natürlich die ikonische Stiermaske, hinter der der Jazzpianist sein Gesicht verbirgt. Die hat ihm einst über die Bühnenangst hinweggeholfen und ist geblieben, obwohl die Angst längst verflogen ist.
2: Allerdings ist es so, dass ich ihn ja kreiert habe, um mich vielleicht musikalisch zu finden. Und da ist mir vielleicht in den letzten Jahren so ein bisschen das Phänomen untergekommen, dass ich gemerkt habe, er könnte mir auch hin und wieder im Weg sein.
1: Und so kann es durchaus passieren, dass Lambert, um in seinen freien Improvisationen nicht gestört zu werden, seine Maske bei Live-Konzerten ablegt. Womöglich zu erleben heute Abend beim Lambert-Konzert in der Marterkirche in Nürnberg, danach in Dresden und Bielefeld. Ihr erstes Konzert war innerhalb kürzester Zeit ausverkauft. Dabei hatten My Ugly Clementine noch gar keine Musik veröffentlicht. Die Vorschusslorbeeren erwiesen sich als gerechtfertigt. Heute präsentiert die Wiener Supergroup in München ihr drittes Indie-Album Apply Autonomy.

0: My Ugly Clementine, heute Abend im Ampere in München. Unlawfully
1: wedded. Das waren die Musiktipps, heute zusammengestellt von Julia Eickmann.
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1: Hallo, ich freue mich, dass Sie zuhören. Was ist der Unterschied zwischen empathisch und emphatisch? Wo ist Dolly Parton geboren? Oder wann wurde das erste U-Boot erfunden? Früher hat man bei solchen Fragen zum Lexikon gegriffen, nachgeschlagen und war wieder ein bisschen schlauer. Heute muss man nur einmal in die Tasche greifen und weiß sofort Bescheid. Man hat alle Informationen bei sich mit nur einem Swipe. Das erste U-Boot gab es übrigens schon im 15. Jahrhundert. So, gesicherte Fakten, darum geht's nämlich in Lexika. Braucht es die überhaupt noch in unserer digitalen Welt? Das klären wir gleich mit dem Herausgeber von mit der größten Musikenzyklopädie. LP, das ist Laura Pergolesi aus New York. Gerade hat sie ihr achtes Studioalbum rausgebracht. Davon hören wir Chasing and Waiting.

0: Chasing and Waiting von LP. Die Musik in Geschichte und Gegenwart, die MGG, das ist eine der beiden weltweit wichtigsten Musikenzyklopädien. Beethoven, die Orgel, die Musikstadt London oder Björk. In der MGG findet man über so ziemlich alle Themen in der Musik eine riesige Menge an Wissen. 1949 ist die erste gedruckte Ausgabe erschienen und vor 10 Jahren, 2016, ist die MGG online gegangen. Seitdem gibt es eine digitale Version und die feiert diese Woche ihren 10. Geburtstag. Darüber konnte ich vor der Sendung mit Laurenz Lütteken sprechen. Er ist der Herausgeber der MGG online und ich habe ihn zuerst gefragt, in einer Zeit, in der es Informationen immer und überall gibt im digitalen Raum, welche Relevanz hat denn da eine Online-Enzyklopädie?
1: Also, Sie haben das Digitale angesprochen und wir alle sind inzwischen etwas ernüchtert nach den ersten Jahren der digitalen Euphorie und sehen, wie schwierig dieses Medium auch ist. Das heißt, dass vieles erzeugt wird, was nicht den Anspruch des gesicherten Wissens erheben kann. Es gab eine QAnon-Aktivistin, die den berühmten Satz gesagt hat, darauf angesprochen, ob das wirklich stimmen würde, was sie da sagt, die geantwortet hat, Google it. Und das ist genau ein guter Ausdruck dieser Probleme. Und es ist deswegen wichtig, dass es Medien gibt, auch im Digitalen, wo eine große Verlässlichkeit besteht. Das heißt, die Informationen, die dort weitergegeben werden, bei denen man sich orientieren kann, die man aufrufen kann, ist die Gewährleistung da, dass das etwas ist, was auch tatsächlich verlässlich ist. Und das ist, glaube ich, in den Zeiten, in denen wir uns gerade befinden, das ist ja auch eigentlich eine Alltagserfahrung, aber es ist doch mal wichtig, nochmal darauf hinzuweisen, eben relevanter denn je.
0: Das Wissen wird gesichert dadurch, dass es durch verschiedene Instanzen geht, richtig? Also Sie haben Ihre Autorinnen und Autoren, das sind meistens Leute aus dem wissenschaftlichen Bereich und dann wird es mehrfach geprüft und Sie als Herausgeber haben dann die Verantwortung dafür. Oder wie sichern Sie das Wissen?
1: Also gesichertes Wissen heißt zunächst mal, dass es eine Verlässlichkeit gibt der Dinge, die dort, und das geht ja nicht nur um Daten, sondern auch unter Umständen um Deutungen, die dort geliefert werden. Und das heißt, es gibt ein paar zentrale Kriterien. Es geht um die Autorisierung, also es muss klar sein, wer dafür verantwortlich ist. Und das ist ein wichtiger Punkt. Also es muss einen Namen geben, einen Autor. Und in der Tat gibt es sehr komplexe redaktionelle Prüfungen, die nicht aus dem Misstrauen gegenüber den Autoren resultieren, sondern eben aus dem Umstand, dass wie früher auch in einer Enzyklopädie, dass also Wissen gesammelt wird und dass dieses Wissen noch einmal sozusagen redaktionell durchgesehen geprüft werden muss. Das ist also ein ziemlich aufwendiger Vorgang, wenn Sie das bei MGG Online sehen. Also es wird ein Artikel geliefert, gibt dann eine erste Lektüre von mir, von der Schriftleitung. Da gibt es noch Rückfragen, dann wird unter Umständen noch der Beirat eingeschaltet. Dann kommt das sozusagen in die finale Fassung. Unter Umständen wird es übersetzt.
0: Ja, das ist sehr interessant. Lassen Sie uns noch einmal ganz kurz auf die Enzyklopädien generell kommen. Also ich merke schon, da sind unglaublich viele komplexe Abläufe am Werk. Früher war das ja so in einer Enzyklopädie, die hatte den Anspruch, das gesamte Wissen zusammenzutragen. Und das spiegelt sich auch noch ein bisschen in dem Titel Ihrer Enzyklopädie, die Musik in Geschichte und Gegenwart. Ja. Würden Sie sagen, das ist immer noch das Ziel der MGG, jetzt auch online?
1: Das ist das Ziel. Natürlich kann man sagen, das ist ein illusorisches Ziel, aber wir leben ja von solchen Illusionen. Das heißt, im Grunde ist Gegenstand der Enzyklopädie alles das, was Musik ist oder von sich behauptet, Musik zu sein. Und damit ist sozusagen die Perspektive so breit wie möglich, mit natürlich einem großen Unterschied zu den Print-Versionen, von denen es ja 2 gibt. Das heißt, es gibt nicht mehr notwendig eine Platzbegrenzung, was nicht heißt, dass Artikel nicht limitiert sein sollen, sondern es heißt einfach, es gibt einfach Dinge fallen nicht deswegen raus, weil man sagt, so, wir haben jetzt keinen Druckbogen mehr. Und auf der anderen Seite gibt es eben nicht mehr den Zwang zum Alphabet, der natürlich immer dafür gesorgt hat, dass also Sachen so erscheinen mussten, das ist jetzt Gottlob weg. Das heißt also, man kann ganz anders verfahren.
0: Und trotzdem ist es ja eine spannende Frage, was ins Lexikon kommt. Es ist ja eine akademische Welt, in der wir uns da bewegen. Musik ist aber ja eine Kultur, die auch viel im nicht-akademischen Raum entsteht. Und ich finde zum Beispiel in der MGG Online Artikel über sehr unbekannte italienische Komponisten der Renaissance. Aber zum Beispiel Eminem hat keinen Eintrag. Wer entscheidet denn, wer ins Lexikon kommt und wer nicht?
1: Das sind zwei Fragen. Das eine, die sozusagen die Entscheidung, das ist eine Sache, die in komplizierten Erwägungen zwischen den Beiräten, es gibt einen Editionsbeirat und einen wissenschaftlichen Beirat, den Herausgeber, der Schriftleitung getroffen werden und die sozusagen auch darauf zielen, bestimmte Phänomene, gerade bei Sachartikeln, sind die jetzt schon so verlässlich, dass man die enzyklopädisch abbilden kann oder lohnt es sich dort noch etwas zu warten? Das sind alles Fragen. Das andere ist, wenn Sie jetzt Eminem ansprechen, der das, was wir vielleicht Popmusik im weitesten Sinne nennen können, dass dieser Bereich riesenhaft gewachsen ist, auch in diesen zurückliegenden 10 Jahren, dass es aber extrem schwierig ist, verlässliche Artikel zu erzeugen.
0: Aber und Eminem gibt es ja schon länger und über den ist auch ziemlich viel Wissen gesichert, würde ich sagen.
1: Ja, das ist eben nicht so einfach. Das haben wir bei mehreren Artikeln dieser Art. Der ist übrigens in Planung, der Artikel. Das ist, also so ist es nicht. Aber eben, es gibt, das haben Sie ein ähnliches Problem auch bei der Filmmusik. Sie kommen nicht so leicht an gesicherte Informationen. Also da geht es oft um sehr viel Geld. Das heißt, da gibt es sehr komplexe rechtliche Dinge und sie kommen nicht notwendig an bestimmte Informationen, die vielleicht wichtig wären. Das macht diese Artikel durchaus schwierig. Also da geht es eben jetzt nicht um so irgendwie wird was zusammengetragen, also das meine große Kritik immer an Wikipedia, sondern es muss ja für denjenigen, der das nutzt, verlässlich sein. Wenn ich noch was zur Nutzung sagen darf, natürlich ist das, soll ja von Fachleuten zusammengetragen sein. Sie wollen ja auch keine medizinische Enzyklopädie, die von Laien zusammengetragen ist.
0: Ja.
1: Aber sie soll natürlich benutzt werden von allen, die sich für Musik interessieren. Und das kann in der Tat sehr unterschiedlich sein. Das kann eine Opernsängerin des 17. Jahrhunderts sein oder eben ein Rapper des 21. Jahrhunderts. Aber dafür gelten dann dieselben Standards.
0: Die MGG Online ist jetzt 10 Jahre alt und wie Sie schon gesagt haben, hat sich die digitale Welt ja sehr stark gewandelt in den letzten 10 Jahren. Mit KI wird der Wandel noch stärker beschleunigt. Ja. Welche Hürden sehen Sie für die nächsten 10 Jahre? Woran arbeiten Sie gerade?
1: Als ich vorhin gesagt habe, es gab am Anfang eine große Zurückhaltung, auch in der Verwirklichung des Online-Formats. Das hat sich jetzt nach den ersten 10 Jahren sehr bewährt mit den vielen Kontrollmechanismen. Das heißt, wir sind in einer Phase angekommen, wo sehr viel Erfahrung gewachsen ist. Das hängt natürlich auch an den Verlagen, also an Bärenreiter und an Metzler, wo ja Springer noch im Hintergrund steht.
0: Die Träger sind für die MGG Online.
1: Die Träger sind und natürlich aber auch der Partner in New York, RILM, die machen sozusagen die ganze technische Verwirklichung und es ist ein sehr, sehr großer Erfahrungsschatz entstanden, wie man eben so eine Stabilität erzeugen kann, auch um sich gegen all die Probleme zu wehren, die da aufkommen, von denen KI ja nur eines ist und auch ein dramatisches. Aber ich glaube, das hat sich als sehr stabil erwiesen und meine Hoffnung ist, dass das auch diesen Weg so weitergehen kann. Denn auch das muss man ja berücksichtigen, tendenziell ist so ein Projekt ja nicht abgeschlossen und auf der anderen Seite, Sie haben gesagt, 10 Jahre, anderes gibt es schon länger, aber in der digitalen Welt sind 10 Jahre ja auch schon viel.
0: Übermorgen feiert die MGG Online ihren 10. Geburtstag mit einer Tagung in Frankfurt am Main. Dafür wünsche ich Ihnen gutes Gelingen. Vielen Dank fürs Gespräch, Laurenz Lütteken.
1: Ich danke Ihnen sehr herzlich, Frau König.
0: Und dieses Gespräch haben wir hier im Deutschlandfunk Kultur vor der Sendung aufgezeichnet. Jetzt hören wir noch Musik von einem Künstler, der gerade einen ganz neuen Eintrag in der MGG Online bekommen hat. Bob Dylan mit seinem rätselhaften Subterranean Homesick Blues.

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1: Subterranean Homesick Blues von Bob Dylan im Deutschlandfunk Kultur. Stevie Wonder hatte eigentlich genug. Nach 17 Alben und unzähligen Hits, da hatte er eigentlich geplant, das Showbusiness hinter sich zu lassen. Er wollte raus aus den USA und nach Ghana auswandern. Aber dann hat ihm eine Plattenfirma sehr, sehr viel Geld geboten. Stevie Wonder ist geblieben und er hat das erfolgreichste Album seiner Karriere aufgenommen. Songs in the Key of Life. Ein Meisterwerk mit einer Überfülle an Melodien und innovativen Sounds von 1976. Das hat neue Maßstäbe gesetzt. Heute vor 50 Jahren ist es erschienen und Götz Steger hat es für uns untersucht.
2: Vierzehn Wochen auf Platz 1 der Billboard-Charts, 4 Grammys und Diamantstatus. Dieses Fest der Superlative nahm für Stevie Wonder und Songs in the Key of Life seinen Anfang mit dem noch nie dagewesenen Deal einer Plattenfirma mit einem Künstler. Stevie Wonder wollte 37 Millionen Dollar. Barry Gordy, Chef des Tumblr Motown Labels, schlug ein.
3: Er war mutig genug, das Risiko einzugehen, indem er sagte, ich glaube an ihn. Und wissen Sie was? Er hat gut daran getan, denn er ist ein kluger Mann.
2: Stevie Wonders Kommentar dazu in der Doku The Making of Songs in the Key of Life. Ein Songzyklus über das alltägliche Leben. Ein geregelter Alltag hatte sich für die beteiligten Musiker in den kommenden Monaten allerdings erledigt. Wer das Stevie Wonder Raumschiff bestieg, musste rund um die Uhr zur Verfügung stehen. Was allerdings dabei entstanden ist, ist bis heute unübertroffen, nicht nur an Präzision, auch an hörbarer Spielfreude, wie hier bei Stevie Wonders Hommage an Duke Ellington, Sir Duke. Sir Duke war die erste Single-Auskopplung, gefolgt von dem mitreißenden I Wish. Beide Songs wurden direkt hintereinander Platz 1 in den US-Charts. Bis heute füllt I Wish mit seinem Groove jeden Dancefloor. Sowohl Schlagzeug als auch das treibende E-Piano hat Stevie Wonder selbst gespielt. Wieder in der Making-of-Doku führt er die Spuren vor.
4: We started the first track with keyboards. I then put a drum track down.
2: Dazu gesellte sich später ein schnellerer Beat eines zweiten Drummers und der Bass. Besonders crisp und höhenreich sollten die Bläser klingen, um sich so gegen den Rest zu behaupten. Synthesizer waren Mitte der 70er noch geheimnisvolle Maschinen, die des Öfteren ihren Geist aufgaben und nur noch rauschten, was bei den Aufnahmen zu I Wish zur Tortur wurde.
3: Wir warfen ihn auf den Boden. Los, funktioniere gefälligst, sagte ich. Aber er weigerte sich. Man machte ihn aus und wieder an. Aber wenn es ans Aufnehmen ging, war das das Einzige, was er von sich gab.
2: So klang es, als der Synthesizer dann schließlich funktionierte. Alle Synthesizer, die es bis 1974 gab, konnten nur einen Ton gleichzeitig erzeugen. Auf einer Tournee in Japan hatte man Stevie Wonder ein erstes mehrstimmiges Modell vorgestellt. Und Songs in the Key of Life ist eines der ersten Alben, auf denen ein solcher polyphoner Synthesizer zu hören ist, wie hier in Pastime Paradise, wo Stevie Wonder die Dream Machine, wie er das Instrument nannte, als Streichorchester erklingen lässt. Zu den Strings und der sparsamen Perkussion, bestehend aus Congas und Cowbell, kommen hier einige spektakuläre Details. Als erstes kündigt ein Gong Stevie Wonders Gesang an. Allerdings ist dieser Gong rückwärts abgespielt, man hört ihn kommen und der eigentliche Anschlag zum Schluss klingt wie abgeschnitten und sitzt exakt auf der 1 des Taktes. Das hinzubekommen war in Zeiten analoger Bandmaschinen eine aufwendige Prozedur. Die Glöckchen kamen von einer Gruppe Hare Krishna-Jünger, die zu der Zeit an allen Straßenecken auftauchten. Und wo sie gerade mal da waren, nahm man auch ihren Chor auf. Der wurde später mit einem Gospelchor ergänzt. Hare Krishna-Gesang kombiniert.

Aktueller denn je Stevie Wonders Pastime Paradise über die Rückwärtsgewandtheit der Privilegierten, der Wunsch der Benachteiligten nach einer besseren Zukunft gegenübersteht. Einer von 21 Songs in The Key of Life, von denen jeder einzelne die Zeit auf das Beste überdauert hat.

Heute vor 50 Jahren ist Stevie Wonders großes Werk Songs in the Key of Life erschienen. Wenn man umgezogen ist, dann braucht man schnell Orte, die man zu seinen eigenen machen kann, auf die man irgendwie dann blickt und auf seine eigene Landkarte setzt. Parks können das sein, Cafés oder Kneipen. Und manchmal reicht schon ein solcher Ort, um sich ein bisschen mehr zu Hause zu fühlen. Für die Singer-Songwriterin Julia Jacklin war es eine Bar mit dem Namen The Jam. Die hat sie entdeckt 2017, als sie umgezogen ist von Sydney nach Melbourne. Und diese Bar ist ihr immer noch so wichtig, dass sie ihr neues Album danach benannt hat. Vergangene Woche ist es erschienen. Wir haben es hier im Programm vorgestellt. Daraus hören wir jetzt Get Away From Me, Julia Jacklin.

Get Away From Me, I Think I Love You Soon von Julia Jacklin aus dem Album The Jam. 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Und das sind The Cat Empire mit Rock'n'Roll.

0: 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Pop, Afrofolk, Jazz und Township Grooves. Freshly Ground aus Kapstadt sind eine der beliebtesten Bands des Landes. Mit Stars wie Miriam Makeba, Robbie Williams und B.B. King sind sie bereits auf der Bühne gestanden. Und ihr Song Waka Waka ging bei der Fußball-WM 2010 um die Welt. Beim Rudolstadt-Festival waren Freshly Ground mit neuer Sängerin zu erleben und den Songs aus zwei Jahrzehnten Bandgeschichte. Zu hören bei In Concert, heute Abend ab 20 Uhr.
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2: Mit Daniel Marschke. Heute vor 75 Jahren wurde das Bundesverfassungsgericht eröffnet. Bei russischen Angriffen auf die Ukraine hat es erneut Tote und Verletzte gegeben und der Filmemacher Pedro Almodóvar unterstützt die Proteste gegen die in Spanien herrschende Wohnungsnot. Es gilt als Hüter des Grundgesetzes das Bundesverfassungsgericht in Karlsruhe. Heute vor 75 Jahren ist das höchste deutsche Gericht offiziell eröffnet worden. Das Gründungsgesetz war bereits im April 1951 vom Bundestag verabschiedet worden. Anfang September hatte dann das Gericht seine Arbeit aufgenommen. Zur Rolle, die das Gericht heute hat, Vizepräsidentin Kaufold.
3: Das Gericht überwacht diejenigen, die Macht haben, und es sorgt dafür, dass die Grenzen eingehalten werden, die unsere Verfassung dieser Macht setzt. Dann gehe ich eben bis nach Karlsruhe. Dieser Satz ist in der Bundesrepublik zum geflügelten Wort geworden. Er wird heute von vielen Menschen mit den verschiedensten Überzeugungen und Anliegen genutzt, immer in vollem Vertrauen auf Karlsruhe. Darin steckt eine Errungenschaft, deren Bedeutung man kaum überschätzen kann.
2: Ann-Kathrin Kaufold, Vizepräsidentin des Bundesverfassungsgerichtes. Am Mittwoch will Bundesgesundheitsminister Linnemann von der CDU seine Pläne zur Pflegereform ins Kabinett einbringen, aber der Koalitionspartner SPD fordert Änderungen. So plädierte der SPD-Gesundheitspolitiker Pantazis im Deutschlandfunk dafür, bei der Finanzierung die privaten Kassen stärker einzubinden, und er sprach von einem Signal der Gerechtigkeit.
4: Wenn wir lediglich ein Paket schnüren, bei dem es nur um Sparen geht, kommen wir nicht voran. Wir müssen also auch die Finanzierungsarchitektur der Pflege genau anschauen. Und hier haben wir ein eklatantes Gerechtigkeitsproblem.

0: das Problem im Vergleich zur privaten Pflegeversicherung. Gerade weil das gemeinsame Lebensrisiko Pflege ungleich verteilt ist zwischen diesen beiden Systemen, fordern wir mindestens einen monetären Ausgleich zwischen der privaten und der gesetzlichen Pflege.
1: Der gesundheitspolitische Sprecher der SPD-Bundestagsfraktion Christos Pantazis. Medienberichten zufolge wollen Bundeskanzler Merz, Gesundheitsminister Linnemann und Finanzminister Klingbeil heute bei einem Treffen letzte Streitpunkte bei der geplanten Pflegereform ausräumen. Bei neuen russischen Angriffen auf die Ukraine hat es Tote und Verletzte gegeben. In Charkiw im Osten des Landes wurden nach Angaben der Stadtverwaltung 29 Menschen beim Angriff auf ein Wohnhaus verletzt. Wie der ukrainische Präsident Selenskyj mitteilte, waren auch Kiew und das Umland der Hauptstadt Ziel russischer Attacken. Dabei sollen 2 Menschen ums Leben gekommen sein. Das Verteidigungsministerium in Moskau bestätigte Angriffe unter anderem auf Datenzentren in Kiew. Sie hätten die ukrainische Armee mit Mobilfunk und Internet versorgt, hieß es zur Begründung. Unabhängig überprüfen lassen sich die Angaben der beiden Kriegsparteien nicht. US-Präsident Trump erwartet in den nächsten Tagen eine Fortsetzung der Gespräche mit dem Iran. Das sagte Trump dem US-Nachrichtenportal Axios in einem Telefoninterview. Demzufolge sollen die Gespräche über ein mögliches Kriegsende über katarische Vermittler geführt werden. Teheran hatte gestern erneut eine Wiedereröffnung der Straße von Hormuz für den Schiffsverkehr binnen 7 Tagen angeboten, beharrt aber auf seinen Bedingungen. Martin Ganselmeier.
2: Nach Informationen von US-Medien verlangt die iranische Regierung unter anderem ein Ende der amerikanischen Seeblockade gegen iranische Schiffe, die Freigabe eingefrorener iranischer Vermögenswerte sowie die Aufhebung der Sanktionen gegen iranisches Öl. Der amerikanische Botschafter bei den Vereinten Nationen, Mike Waltz, bezeichnete diese Forderungen im Fernsehsender NBC als ziemlich zynisch. Teheran wisse, dass dies für die USA inakzeptabel sei.
1: Der spanische Regisseur Pedro Almodóvar hat in Madrid das Protestcamp gegen Wohnungsnot besucht. Es war nach der Zwangsräumung der Mietwohnung einer 87-jährigen Frau errichtet worden. Almodóvar fordert die spanische Politik auf, das Problem des Wohnungsmangels und der hohen Mieten zu lösen. Es ist absolut unerträglich für die spanische Gesellschaft, dieses Problem einen weiteren Tag zu haben, sagte er in einem Interview mit dem Sender RVTE. Auch gestern harrten noch hunderte Menschen in dem Protestcamp auf der Puerta del Sol aus. Wie Ministerpräsident Sanchez sagte, arbeitet die Regierung mit Hochdruck an einem Maßnahmenpaket gegen die Wohnungsnot.
3: Das Wetter.
1: Im Norden und Westen ist es stark bewölkt. An der Nordsee kann es zeitweise regnen. Ansonsten ist es heiter bis sonnig und trocken. Die Höchstwerte reichen von 23 bis 31 Grad.
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4: Olaf Sundermeier, Investigativreporter beim Rundfunk Berlin-Brandenburg. Er berichtet seit über 20 Jahren über Rechtsextremismus und seit der Gründung 2013 auch über die AfD und ist Autor mehrerer Filme und Bücher. Und sein aktuelles Buch heißt Blaues Land – Überleben mit der AfD. Hallo, herzlich willkommen, Herr Sundermeier.
5: Hallo, ich grüße Sie und bedanke mich herzlich für die Einladung.
4: Sehr gern. Es ist ja quasi so eine halbe Premiere, ne? Sie waren, glaube ich, in dieser Sendung mal, aber im Rahmen der Buchmesse, dann also nicht in diesem Studio zu Gast. Vor einigen Jahren und sind jetzt aber das erste Mal hier in der Mittagssendung im Studio.
5: Als Hörer bin ich regelmäßig dabei.
4: Oh, das freut uns natürlich sehr. Das heißt, es ist jetzt doch nicht so Neuland. Aber sind Sie grundsätzlich so der Typ, der gerne Dinge zum allerersten Mal macht? Oder sind Sie eher so jemand, der sich gern in die alten Themen, die er auch schon kennt, eingräbt und nochmal da Neues entdeckt?
5: Naja, als Mensch und als, es ist ja ein bisschen diese Reporter-Neugierde irgendwie, bin ich schon sehr interessiert an neuen Situationen, mich neuen Dingen zu stellen. Aber in der intensiven Beschäftigung, ich habe jetzt die Schwerpunktthemen in meiner Arbeit, politischer Extremismus, organisierte Kriminalität, Themen der inneren Sicherheit, dann hilft es schon sehr. Man kommt auch zu mehr Erkenntnis, wenn man in Themen drin steckt, immer tiefer reinkommt. So bin ich übrigens auch zum Thema AfD gegangen. Ich mache jahrelang das Thema Rechtsextremismus von Brandenburg aus, muss ich sagen, aus Frankfurt-Oder aus seiner Zeit. Und dann kam eine neue Partei automatisch auf mich zu, weil ich von Anfang an die Bezüge erkannt habe, sowohl personell als auch inhaltlich, die sich da auftaten und den Wesenskern dieser Partei ausgemacht hat. Ohne diese Erfahrung, ganz ehrlich, jahrelange Beschäftigung mit der NPD und anderen rechtsextremistischen Gruppen und auch der Programmatik wäre mir das gar nicht so klar gewesen. Ähnlich bei Pegida, da bin ich beim ersten Mal, als ich dort war, habe ich gleich alte Bekannte getroffen aus der Beschäftigung mit diesem Themenfeld. Und da hilft es einfach schon einfach sehr, wenn man bei einzelnen Themen dicht dran ist, nah dran ist und das auch über einen langen Zeitraum.
4: Dann freuen wir uns, dass Sie heute diese Expertise mit uns teilen. Wir sind ja wie immer hier, um die Themen dieses Tages zu besprechen. Wir schauen unter anderem auf die Sondierungsgespräche in Berlin. Wir schauen auch auf die Debatte rund um die Pflegereform und wir schauen auf Ihr aktuelles Buch. Und ich freue mich, dass Sie da sind und ich freue mich, dass Sie zuhören, von wo auch immer. Und jetzt muss ich hier nochmal gucken, weil wir haben nämlich hier so einen Sendeplan und da habe ich heute vergessen, an die richtige Stelle zu springen. Jetzt sind wir aber da mit unserem ersten Song Teddy Swims und The Door.

0: 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Eigentlich sollte die Pflegereform erst Mitte der Woche wieder zum Thema werden. Da wollte der neue Bundesgesundheitsminister Carsten Linnemann von der CDU seine Pläne vom Bundeskabinett absegnen lassen, damit dann eben die Pläne weiter ihren Gang durch den Bundestag gehen können. Und es geht da konkret um die Frage, wie die gesetzliche Pflegeversicherung langfristig finanzierbar bleibt. Jetzt habe ich aber gesagt, eigentlich sollte das erst am Mittwoch Thema sein. Es ist aber heute und eigentlich seit dem Wochenende schon wieder Thema, denn die SPD will nachverhandeln. Sie fürchtet nämlich massive Kürzungen und fordert einen sogenannten Pflegedeckel unter anderem, also eine Obergrenze des Eigenanteils, der dann pro Monat für ein Pflegeheim geleistet werden muss. SPD-Ministerpräsidentin im Saarland, Anke Rehlinger, die nennt da sogar eine Zahl ganz konkret, die sagt, wenn es nach ihr geht, sollte dieser Deckel bei 1.500 Euro liegen, also mehr Eigenanteil sollte nicht gezahlt werden pro Monat. Und ich möchte darüber sprechen mit meinem Gast, mit dem Investigativreporter Olaf Sundermeier. Herr Sundermeier, glauben Sie, dass die Pflegereform trotz dieser Diskussion am Mittwoch durchs Kabinett kommt?
1: Ich gehe davon aus, dass sich diese beiden Parteien einigen werden.
0: Warum?
1: Weil sie dazu verdammt sind. Also SPD und CDU stehen beide erheblich unter Druck, auch wenn momentan alle unter dem Eindruck, die CDU fliegt aus dem Landtag in Schwerin und flutscht unter der 5%-Hürde her und dem Desaster in Sachsen-Anhalt alle über die CDU reden. Beide haben einen erheblichen Vertrauensverlust erlitten in allen unterschiedlichen Konstellationen der Regierung im Bund und auch in den Ländern, stehen massiv unter Druck, die politische Mitte ist massiv unter Druck geraten und sie müssen sich zusammenraufen, sie müssen zu einer Einigung kommen in dieser wichtigen Frage, denn würde man sich nicht einigen können, würde diese Koalition möglicherweise nicht weiter bestehen kommen, dann gäbe es Neuwahlen und darüber würde sich niemand außerhalb der AfD freuen.
0: Sind aber ja trotzdem, also bis Mittwoch ist jetzt nicht mehr so viel Zeit und allgemein inhaltlich wirklich schon große Brocken, die da überwunden oder geschluckt oder zerteilt werden müssen. Also Bundesgesundheitsminister Carsten Linnemann, der war im Bericht aus Berlin in der ARD-Sendung, der hat ganz klar gesagt, ein Pflegedeckel, nee, den kann er sich nicht vorstellen. Das hat er so begründet.
2: Ich warne nur davor, dass wir jetzt so tun, als ob damit auch nur im Ansatz ein Problem gelöst ist. Die Pflegeversicherung ist strukturell unterfinanziert. Jedes Jahr fehlen 10% der Ausgaben. Das sind rund 10 Milliarden, sage ich jetzt mal Pi mal Daumen. Und wenn wir das nicht strukturell ändern, dass man mit den Einnahmen auskommt, was an Ausgaben rausgeht, werden wir die Zukunft im Pflegesystem nicht gewinnen.
1: Herr Lindemann hat sich aber auch im Gespräch mit der Kollegin, so habe ich es, so ist es bei mir angekommen, schon auch versöhnlich gegeben und auch gesprächs- und kompromissbereit. Der Befund ist ja klar. Es fehlen, ich glaube, 8 Milliarden, hat Herr Lindemann ausgerechnet, in der Pflegekasse. Da kommt auch die SPD nicht dran vorbei, niemand kommt dran vorbei und man muss einen Weg finden, diese Lücke zu stopfen. Ich bin da schon, weil das ja viele Familien Land auf Land ab in erheblicher Weise belastet, diese immensen Kosten, die durch die Pflege in den Pflegeheimen anfallen. Ich halte den Vorschlag schon für sympathisch, die Gerechtigkeitslücke zwischen privaten und gesetzlich Versicherten zu schließen. Da hat Bundeskanzler Friedrich Merz in der vergangenen Woche ja auch Signale in diese Richtung gestreut, ob es da auch zu einem Ausgleich in der Pflegekasse kommt. Wie die SPD das fordert, das muss man sehen. Das wäre im Prinzip etwas, was dem ich auch zustimmen könnte. Ich denke, am Ende wird man Kompromisse finden. Und da gibt es ja noch eine Kommission, die Herr Linnemann vorgeschlagen hat, zum Glück. Das heißt, die Dinge, die man nicht klären kann, die wird man dann vertagen in so ein Gremium, wo man dann über einen längeren Zeitraum zu einer Lösung findet. Ich glaube nicht, dass sich die Koalition über diese Frage entzweien wird.
0: Ja, spannend. Das heißt, Sie sehen da doch, Sie haben es ja vorhin so genannt, ne, so ein Verdammtsein auch zum Weitermachen und zum Kompromiss finden. Ich wollte auch gern auf diese Kommission nochmal eingehen. Also Linnemann selbst hat angekündigt, dass er Ende Oktober die gern einsetzen möchte, um die Pflegereform, so formuliert er es, strukturell fit zu machen. Das hat mich schon auch erinnert an die Rentenkommission, die ja sehr gelobt wurde in der Zusammenarbeit. Da waren verschiedene, auch recht junge Abgeordnete aus Union und SPD dabei, aber natürlich auch verschiedene Expertinnen und Experten. Würden Sie sagen, das ist eine neue Art Politik zu machen auf eine Art? Also, dass man erstmal sagt, okay, wir suchen jetzt eine Gruppe, die sich da konstruktiv mit Dingen auseinandersetzt, die dann einen Vorschlag macht, der danach möglicherweise überhaupt nicht genau so kommt, aber der zumindest eine gute Stoßrichtung vorgeben kann, in welche Richtung man weiterdenken kann politisch?
1: Man hat ja ein bisschen so ein Déjà-vu. Im vergangenen Jahr war ja diese Koalition schon sehr unter Spannung. Da war auch die Rede schon von einem Platzen der Koalition, von möglichen Neuwahlen. Da gab es diese Rentenkommission, die gegenseitig die Mitglieder alle sehr positiv übereinander gesprochen haben, sich aufeinander bezogen. Aber das Problem ist jetzt bei der Pflege nach wie vor da. Ich glaube, das ist die einzige, Demokratie lebt von Kompromissen, vor allen Dingen von der Kompromissbereitschaft der beteiligten Akteure. Und diese Signale, die verstehe ich schon jetzt, auch in beiden Parteien. Der Diskurs ist sehr konstruktiv, sachlich, und das ist die einzige Form überhaupt, um Lösungen für die drängenden größten Probleme in diesem Land zu finden, die irgendwie die meisten Menschen bewegt. Und am Ende geht es ja um den Vertrauensverlust der Leute wiederzufinden, Probleme zu lösen, und das kann nur über so einen konstruktiven Austausch gelingen. Insofern denke ich, dass das der richtige Weg ist.
0: Mhm. Spannend. Man könnte ja so eine Kommission durchaus auch als Verschiebebahnhof begreifen. Man könnte auch sagen, naja, ist eine Art Arbeitskreis, die machen dann erstmal ihr unter ferner Liefen und irgendwann kommt dann ein Vorschlag. Das heißt, man verschafft sich natürlich als Bundesregierung in dem Fall auch Zeit. Erstmal zu sagen, naja, die kommen ja dann noch mit einem Vorschlag. Genau. Na, das kann ja auch negativ sein.
1: Zeit und Luft, ich denke, darum geht es jetzt auch. Man sagt ja immer im Arbeitskreis, wenn du nicht mehr weiter weißt, gründe einen Arbeitskreis, dann werden die Dinge, Achtung, schweres Wort, weggemerkelt. Ja, wir leben jetzt in einer ganz besonders aufgeheizten Zeit. Gerade nach den zurückliegenden Wahlen in Mecklenburg-Vorpommern, Sachsen-Anhalt und in Berlin, es steht viel auf dem Spiel, nämlich die Demokratie und die Demokratiefähigkeit als solches. Insofern muss man Zeit gewinnen, aber dann am Ende auch zu einer Lösung kommen. Da hoffen wir, dass alle Beteiligten dann auch, dass Herr Linnemann seine Kommission auch mit der nötigen Ernsthaftigkeit betreiben möchte.
0: Olaf Sundermeier zur Pflegereform und die Debatte darum hier bei uns im Deutschlandfunk Kultur. Danke bis hierhin. Kiss sind das mit Fortuna Lit Free.

0: 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Und der Journalist Olaf Sundermeier berichtet seit mehr als 20 Jahren viel aus den ostdeutschen Bundesländern und er lebt selber in Brandenburg und beobachtet auch die AfD seit ihrer Gründung im Jahr 2013. Und er hat jetzt ein Buch geschrieben, hat früher auch schon Bücher geschrieben, aber das aktuelle heißt Blaues Land – Überleben mit der AfD. Und darin fragt er, wie die AfD in ein reales Machtszenario geraten konnte und was das politisch und gesellschaftlich bedeutet. Das Buch ist kurz vor den Landtagswahlen in Sachsen-Anhalt und Mecklenburg-Vorpommern und Berlin erschienen. Und ich freue mich, mit Ihnen jetzt über Ihre Erkenntnisse sprechen zu können, Herr Sundermeier. Das Blaue Land, das muss ich, glaube ich, nicht erklären, aber ich fasse es trotzdem noch mal kurz zusammen. Das steht ja für die Region, in denen die AfD kulturelle, soziale, politische Vorherrschaft erlangt hat, so schreiben Sie es, also schon Volkspartei ist, den Begriff nutzen Sie auch tatsächlich, oder eben für die Region, in denen sie das anstrebt. Und Sie beschreiben, dass das Teil einer lang anhaltenden Strategie der Partei ist, zu der es gehört, aufs Land zu gehen, ansprechbar zu sein, sowas wie kulturelle Zentren zu gründen, wo Menschen hinkommen können, wo denen zugehört wird. Und Sie formulieren das so, daran bin ich hängen geblieben, auf Seite 9, wo die AfD Erfolg hat, befindet sie sich meist dauerhaft im Wahlkampf. Ist das der wichtigste Erfolgsfaktor aus Ihrer Sicht?
1: Nein, das ist einer der wichtigen Erfolgsfaktoren. Das müssen andere Parteien erstmal verstehen. Wir sehen ja gerade in der Fläche, und das ist nicht nur Ostdeutschland, da möchte ich nicht missverstanden werden, das Blaue Land ist nicht an der ehemaligen Systemgrenze, sondern das gibt es auch in der Westpfalz, in manchen Gegenden, Bayern oder in strukturschwachen Städten wie Ludwigshafen, Gelsenkirchen, Salzgitter fallen mit ein, wo die AfD besonders stark ist, weil unter anderem andere Parteien nicht mehr so präsent sind, wie das vor Jahrzehnten mal gewesen ist, sich nicht anbieten, nicht ansprechbar sind für die Menschen und die AfD ist das. Und das wiederum ist eine Dauerkampagne. Das haben mir ihre Spitzenkandidaten oder Spitzenpolitiker in den vergangenen Jahren immer wieder erklärt und ich erlebe das auch in der eigenen Anschauung, sowohl als Journalist als auch privat, dass die Bürgerdialoge, Stammtische, Infotische, Veranstaltung, Familienfeste, die wir jetzt aus der großen medialen Berichterstattung zu den Wahlen in Sachsen-Anhalt auch bundesweit gesehen und verstanden haben, etwas ist, das dauerhaft passiert. Die AfD macht nicht nur Wahlkampf vor Wahlen, sondern über eine dauerhafte Präsenz mit einem unfassbar hohen Einsatz an Material, aber vor allen Dingen an persönlichem Einsatz. Und ich erlebe AfD-Politiker im Schnitt als sehr viel engagierter und präsenter als die Politiker anderer Parteien und sie sind ansprechbar. Wenn ich bei mir zum Osterfest gehe, zum Osterfeuer gehe, in Brandenburg auf einem Dorf, 900 Einwohner, der Kreisvorsitzende der AfD lebt auch in dem Dorf, muss ich dazu sagen, ist ein Landtagsabgeordneter der radikalen Sorte, dann kommen die mit 25, 30 Leuten, sind einfach da. Die Landtagsabgeordnete der SPD beispielsweise, die dort in Brandenburg eigentlich sich als staatstragend immer verstanden hat, der bin ich dort noch nicht begegnet. Und ich kann bei so einer Gelegenheit natürlich ins Gespräch kommen mit den Leuten, unabhängig davon, ob jetzt AfD und SPD. Und das nutzt die AfD in einer überzeugenden Art und Weise, wie andere Parteien das einfach nicht mehr tun. Ich kann mich erinnern, in den 80er Jahren war das anders, war das so. Ich bin im Ruhrgebiet aufgewachsen und ein Sommerfest der SPD, das es dort irgendwann mal gegeben hat, 586 erinnere ich mich dran, sehe ich jetzt in der gleichen Ausdrucksform in Merseburg in Sachsen-Anhalt, wenn Ulrich Siegmund Spiegel Titelseiten handsigniert.
0: Woran liegt das, dass die, ich nenne sie jetzt mal alten Volksparteien, ne? Man kann sie ja eigentlich auch aufgrund der Wahlergebnisse gar nicht mehr unbedingt als die Volksparteien bezeichnen, dass die das vergessen haben oder nicht verstanden haben oder ja, das nicht mehr tun?
1: Behäbigkeit, vielleicht ist man auch satt, einfach gesprochen, das würde man im Fußball sagen, wenn der Erfolg einen einfach irgendwie einschläfern lässt, die ziehen sich in ihre Hochburgen zurück, das ist ja auch sehr komfortabel, dort wird man gemocht, dort gibt es keinen Widerstand, dort ist alles einfach und leicht, wenn ich jetzt als Manuela Schwesig mich in Schwerin bewege oder als SPD-Politiker in Potsdam, die einzige Stadt in Brandenburg, die nicht tiefblau beeinflusst ist und die Fläche, also im Prinzip die Gegenden, wo die Menschen wenig Aufmerksamkeit bekommen, hat man der AfD überlassen. Die AfD macht dort nichts anderes, als auch allen anderen Parteien erlaubt ist. Und die Linke oder vormals PDS zum Beispiel hat das auch gemacht, sich als Kümmererpartei geriert, noch vor einigen Jahren im Osten und dann irgendwann damit aufgehört, weil man es nicht musste, weil der Druck nicht da war. Es gab keine AfD, die im Prinzip genau diese Lücke besetzt hat. Und insofern müssen diese Parteien tragen einen gehörigen Teil der Verantwortung auch für die erheblichen Ergebnisse der AfD.
0: Sie haben jetzt gerade Manuela Schwesig angesprochen. Sie ist ja eigentlich aber trotzdem ein Beispiel dafür. Also man muss dazu sagen, sie hat auch nicht die meisten Stimmen bekommen, ne, bei den Landtagswahlen in Mecklenburg-Vorpommern. Aber sie hat doch in einer Aufholjagd einen großen Teil der Stimmen bekommen. Und sie wäre ja dann doch ein Beispiel, wo das ganz gut gelaufen ist. Also wo doch offensichtlich sie es geschafft hat, viele Menschen zu mobilisieren. Also war sie dann doch in der Fläche unterwegs?
1: Sie ist das beste Beispiel. Ich war dort, wo sie in der Fläche unterwegs gewesen ist, im Sommer, wo ich viel Zeit verbringe in Vorpommern, in jedem Sommer auf den Dörfern, im Wahlkampf sehr präsent, also im Osten des Bundeslandes. Dort, wo die AfD an einigen Orten deutlich über 50% hinter sich versammelt, ist Frau Schwesig präsent gewesen, ansprechbar, auch sehr bekannt bei den Leuten. Sie gibt sich nahbar, ansprechbar als bekannte und relativ erfolgreiche Ministerpräsidentin. Und da kommt es auch darauf an, dass wir Politik über Persönlichkeiten, über Personen, über Menschen präsenter machen, auch all in zu gehen. Die Zeit hat geschrieben, last manu standing. Ich habe in meinem Buch geschrieben über den Wahlkampf anderer ostdeutscher Ministerpräsidenten, Michael Kretschmer in Sachsen oder Dietmar Woidke in Brandenburg, last man standing. Sie haben auf die gleichen Weise ihre letzten Wahlen dort gewonnen und das ist im Prinzip das Einzige, was funktionieren kann in so einer Personenwahl. Zu Landtagswahlen haben wir im Übrigen auch in Baden-Württemberg erlebt, Anfang des Jahres, als Cem Özdemir in ähnlicher Weise unterwegs war, um das Vertrauen der Menschen wieder zurückzuholen. Das ist ein Teil davon. Deswegen schauen jetzt ganz viele politische Menschen, demokratischer Parteien, Politiker tatsächlich auf Manuela Schwesig und ihren Wahlkampf in Mecklenburg-Vorpommern und fragen sie, wie konntest du das verhindern, dass die AfD dort in eine Regierungsposition kommt?
0: Mhm. Sie schreiben in Ihrem Buch auch oder vertreten die These, dass es kein Wundermittel gibt gegen den erfolgreichen Populismus der AfD. Und Sie zählen zum Beispiel auch dazu oder beschreiben, dass es immer wieder passiert, dass die AfD eben markiert wird als in Teilen vom Verfassungsschutz als rechtsextremistisch eingestuft, was ja so ist. Und Sie sagen aber, dass das aus Ihrer Sicht nicht zielführend ist. Ich finde das trotzdem, also Sie wiegen schon ab, können Sie gleich gerne erzählen. Ich finde nämlich trotzdem erstmal einleuchtend, ne, dass man sich auf die Verfassung beruft, sagt, das sind die Werte, auf die haben wir uns geeinigt. Und da ist eine Partei, die will offensichtlich an den Grundfesten der Demokratie rütteln. Und das machen wir sehr deutlich. Warum funktioniert das aus Ihrer Sicht nicht?
1: Also das ist meine Arbeit seit vielen Jahren offenzulegen, darzustellen durch meine Recherchen, wie extremistisch diese Partei ist. Und die AfD, das kann man immer nur wieder wiederholen, ist eine in ihrem Wesenskern rechtsextremistische Partei mit einem völkisch-nationalistischen Agenda, die vor allen Dingen dort stark zu Tage tritt, wo die AfD erfolgreich ist. Das ist die Partei, das muss man so benennen. Das macht auch der Verfassungsschutz, interessiert aber in diesen Gegenden niemanden mehr. Der Verfassungsschutz als Frühwarnsystem der Demokratie ist bezogen auf den Rechtsextremismus zumindest in Ostdeutschland gänzlich wirkungslos, auch wenn ihr der Befund jeweils stimmt, weil die Normalisierung des Rechtsextremismus so weit fortgeschritten ist, dass man ihn nicht mehr problematisieren kann. Und jetzt sind wir bei den Wahlerfolgen der AfD, die keine Partei ist, die einen Umsturz plant, sondern die systematisch von Tag 1 daran arbeitet, die eine Situation so zu kreieren gesellschaftlich, dass sie ihre Position mehrheitsfähig ist. Sie will eine Mehrheit der Menschen hinter sich versammeln, sodass sie von einer Mehrheit der Menschen gewählt wird. In Sachsen-Anhalt ist sie dem jetzt erstaunlich nahe gekommen, noch nicht gänzlich, eine absolute Mehrheit zu erreichen, weil sie auch weiß, dass niemand anders mit ihr koaliert. Das ist die Partei. Auf der anderen Seite stehen die Wähler. Und die Wähler im Ganzen als rechtsextremistisch zu Kennzeichen zu brandmarken, ist für mich einer der Kardinalsfehler der vergangenen Jahre gewesen. Ein Großteil der Wähler der AfD sind keine Rechtsextremisten, auch wenn sie so eine solche Partei wählen, und sind durchaus erreichbar durch andere Positionen. Und insofern sollte das das vorrangige Ziel der Politik sein, das Vertrauen dieser Menschen zurückzugewinnen.
0: Sie gehen in Ihrem Buch auch auf verschiedene Personen ein, die in der breiten Öffentlichkeit, also jetzt aus der AfD, die in der Öffentlichkeit noch nicht so bekannt sind, bei denen Sie aber vermuten, dass Sie die Partei in Zukunft sehr doll mitprägen werden. Wen sollte man denn da auf dem Schirm haben und warum?
1: Das ist regional ganz, ganz, ganz unterschiedlich. Das reicht von Nordrhein-Westfalen. Dort gibt es die Vorsitzende des Kreisverbandes in Gelsenkirchen, wo die AfD die stärkste Partei ist. Eine Frau mit migrantischer Herkunft, die stammt aus Albanien. Angie Seli Zacharias heißt die, die dort in dieser Stadt sitzt, wo die AfD bei den vergangenen Bundestagswahlen schon zur stärksten Partei gewählt wurde. Wir sehen aber auch in anderen Bundesländern, in Brandenburg zum Beispiel, ist man gerade auf der Suche nach dem aktuellen neuen Ulrich Siegmund. Das macht die AfD überall. Sie versucht, Leute auszumachen, die genau diese Rolle, die Herr Siegmund erfolgreich mit Inhalt füllen konnte, in Sachsen-Anhalt auch ausfüllen konnten. Leute aus dem Bundesvorstand. Dennis Holoch zum Beispiel ist so jemand, der sitzt dort, ist parlamentarischer Geschäftsführer der AfD-Landtagsfraktion in Potsdam. Auf diese Menschen kommt es an. Die AfD ist keine Führerpartei. Es wird nicht das gemacht, was Alice Weidel oder Tino Chrupalla sagen, sondern die wiederum setzen das um, was sehr unterschiedliche, starke Schwerpunkte der Partei, wie zum Beispiel die ostdeutschen Landesverbände, ausmachen. Und da wird immer nur über Björn Höcke gesprochen unter den Radikalen, aber es gibt viele Björn Höckes, die sehr erfolgreich sind innerhalb der AfD.
0: Olaf Sundermeier über sein neues Buch Blaues Land, Überleben mit der AfD. Das ist bei Herde erschienen und wir haben drüber gesprochen. Vielen Dank. Das ist Taylor Swift mit einer akustischen Version von Lavender Haze.

0: Sie hier in Deutschlandfunk Kultur. Der Journalist Olaf Sundermeier vom Rundfunk Berlin-Brandenburg ist mein Gast hier heute. Und es sollen die Sondierungsgespräche starten, diese Woche nach den Abgeordnetenhauswahlen in Berlin. Und zwar zwischen der Linken, der SPD und den Grünen. Termine sind wohl noch nicht ganz abgesprochen, aber am Freitagabend hatte die Linke auf einem Sonderparteitag beschlossen, die Sondierungsgespräche mit SPD und den Grünen aufzunehmen. Und der Berliner SPD-Landesvorstand hat am Wochenende ebenfalls beschlossen, in Sondierungsgespräche einzutreten. Der Berliner SPD-Spitzenkandidat Steffen Krach hat der DPA, also der Deutschen Presseagentur, gesagt, dass die kommenden Wochen kein Spaziergang werden dürften, sondern dass das ein steiniger Weg werde, und hat als harte Brocken in den Sondierungen zum Beispiel das Thema Antisemitismus bezeichnet. Und er fordert, und das fand ich ganz interessant, eine verbindliche Vereinbarung, die nicht nur Antisemitismus verurteilt und das Existenzrecht Israels bejaht, sondern für antisemitische Vorfälle auch klare Konsequenzen vorsieht. Glauben Sie, Herr Sundermeier, dass die Linke sich auf so eine Vereinbarung einlässt?
1: Das ist die spannende Frage. Vorausgeschickt sei, dass der Landesverband der Linken hier in Berlin eine gänzlich andere Partei ist als die Linke, die zum Beispiel in Mecklenburg-Vorpommern mit Frau Schwesig in der Regierung sitzt, die lange Zeit in Brandenburg mitregiert hat, die Thüringen mitgestaltet hat, die in vielen anderen Landesverbänden eine Rolle spielt. Es ist eine andere Partei. Warum? Unter anderem, weil in den vergangenen Jahren eine Vielzahl von junger, sehr radikaler Mitglieder, Menschen in diese Partei eingetreten sind, die vielfach antisemitische Positionen vertreten, vor allen Dingen aus dieser sogenannten pro-palästinensischen Bewegung. Und die zentrale Frage ist jetzt, inwieweit ist diese Gruppierung treibende Kraft und kann von den Spitzen der Landespartei, der linken Landespartei, auch von Frau Ehrab im Prinzip so weit gebändigt werden, dass die Forderung, die Herr Krach zu Recht trifft, dort eingehalten werden können. Also die Frage ist, wie geht man mit den zahlreichen Antisemiten in der eigenen Partei um? Findet man da eine Antwort, eine Lösung drauf? Das ist für mich einer der zentralen Fragen dieser Gespräche mit SPD und Grünen, die ja jetzt erstmal auf Sondierungsebene stattfinden.
0: Sie haben Elif Ehrab gerade schon angesprochen, die Kandidatin zur regierenden Bürgermeisterin ist. Ihr wird immer wieder attestiert, so nehme ich das wahr, dass sie selbst diese Distanzierung tatsächlich authentisch vornimmt. Aber klar, Sie haben angesprochen, da ist natürlich ein ganzer Landesverband dahinter.
1: Frau Ehrab will regieren.
0: Ja, das wahrscheinlich auch. Aber sie muss ja dann schon glaubhaft machen, dass sie diesen Landesverband, ich nenne es jetzt mal, wirklich unter Kontrolle hat. Und Sie haben gerade schon die Frage gestellt, daran hängt dann auch, ob das was wird. Aber was wären denn da so Konsequenzen, außer eben vielleicht so eine Vereinbarung mit den anderen Parteien? Also ist das dann am Ende wirklich auch ein Rauswurf von bestimmten Stimmen?
1: Auf jeden Fall. Parteiausschlussverfahren, ganz konsequent in besonderer Weise. Wir erleben ja Ähnliches bei der AfD seit vielen Jahren auch. Wenn sich da Radikale hervortun, da gibt es einen medialen Aufschrei. Anschließend sitzt der Bundesvorstand zusammen und man sagt, ja, wie gehen wir damit um? Ja, nein, vielleicht Ausschluss. Nein, Schiedsgericht entscheidet sich dagegen. Dann soll derjenige mal ein halbes Jahr seine Ämter ruhen lassen und anschließend macht er weiter. Die Radikalen aus der AfD wurden all die Jahre eben nicht ausgeschlossen, solange sie sich der Parteiraison unterwerfen. Und bei den Linken erwarte ich jetzt genau das, dass die glühenden Antisemiten, und die gibt es dort in erheblicher Zahl in diesem Landesverband in Berlin, einfach aus der Partei ausgeschlossen werden, dass man die entsprechend sanktioniert. Wenn das nicht passiert, dann halte ich diese Partei nur für bedingt, ich will nicht sagen regierungsfähig, aber koalitionsfähig mit den anderen Parteien, die das kategorisch ablehnen, nämlich die SPD und die Grüne, die CDU in Berlin im Übrigen auch.
0: Was ich ganz interessant finde, ist, dass jetzt auch die beiden anderen Parteien, also Grüne und SPD, ja eigentlich in einer ziemlich guten Verhandlungsposition wären, wenn sie zum Beispiel den Move machen würden zu sagen, ja, wir sondieren jetzt auch mit der CDU und gucken mal, was da so geht. Und wir könnten ja theoretisch auch in die Richtung koalieren. Das passiert aber Stand jetzt nicht.
1: Ja, aber das macht man ja nicht zeitgleich, ne? Also die Linke ist als stärkste Partei gewählt worden, hat die eingeladen zu Sondierungsgesprächen. Die finden statt und jetzt muss man mal abwarten, was dazu führt. Die Option zu einer Zusammenarbeit zwischen CDU, SPD oder SPD, CDU, Grüne und SPD der Größe nach zu kommen, ist ja nach wie vor real. Das wissen auch alle Beteiligten und dann liegt es jetzt an der Linken selbst, wie bereit sie ist, da diese strittigen Punkte mit SPD und Grünen gemeinsam zu klären.
0: Die Linke versucht ja jetzt auch schon, dieses Bild des Antisemitismus durchaus auch mit juristischen Mitteln von sich zu weisen. Also es gab, muss ich glaube ich kurz beschreiben, in einer Talkshow bei Maybrit Illner einen Vorfall, da hatte die Moderatorin sich versprochen, die hatte über Elif Eralp was gesagt und hat dann gesagt, eben Elif Eralp sagt, sie ist Antisemitin und dann hat sie sich korrigiert, sie ist keine Antisemitin und der Innenminister, CSU-Innenminister Dobrindt saß mit in dieser Talkshow und der hat dann gesagt, na doch. Und jetzt hat die Linke Bundesinnenminister Dobrindt angezeigt, mit der Argumentation, dass der Innenminister sich da den Versprecher der Moderatorin zu eigen gemacht habe und dass das üble Nachrede sei. Würden Sie sagen, dass eine solche Anzeige hilft, das Bild klar zu rücken? Oder ist das etwas, was die Aufmerksamkeit auf einen Nebenschauplatz verlagert?
1: Meine erste Reaktion darauf, weil ich solche Situationen aus eigener Anschauung auch kenne und jetzt gar nicht die innere Botschaft von Herrn Dobrindt weiß, meinte er jetzt Frau Elip, persönlich, oder wollte er doch darauf abstellen, dass tatsächlich ihre Partei ein Antisemitismusproblem in Berlin hat? Das ist unbestritten. Die Reaktion kann auf der einen Seite völlig überzogen scheinen. Ich glaube aber, dahinter steckt im Prinzip der Wunsch der Linken oder ihrer Spitzenkandidatin selbst, das gerichtsfest zu haben mit so einer Entscheidung. Sie ist keine Antisemitin. Das ist ja der mögliche Ausgang nach so einer Klage. Dieses Kalkül vermute ich dahinter. Insofern glaube ich, dass die Linke jetzt strategisch vorgehen wird, sich im Prinzip da unbedenklich zu waschen in der Öffentlichkeit und jede sich bietende Möglichkeit nutzen wird, das zu tun. Und natürlich wird sich nicht nur Herr Dobrindt, sondern jeder andere auch das reiflich überlegen, sie künftig als solche zu bezeichnen, als Antisemitin, wenn es im Prinzip, wenn man eine juristische Niederlage oder einen Richterspruch hat, der belegt, sie ist es nicht.

0: Level 42 mit Lessons in Love. Hier bei uns im Programm im Deutschlandfunk Kultur. Und hier ist gerade eine Eilmeldung reingeflattert, ganz aktuell. Der frühere Unionsfraktionschef Jens Spahn zieht sich nach Informationen des Spiegel aus dem Haushaltsausschuss des Bundestags zurück. Da gab es eine entsprechende Nachricht wohl des CDU-Politikers an die Unionsabgeordneten. Die lag auch der Deutschen Presseagentur vor. Und ich muss, glaube ich, kurz nochmal rekapitulieren. Spahn war ja wegen der Leihmutterschaftsgeschichte schon vom Fraktionsvorsitz zurückgetreten, war dann Vorsitzender des Haushaltsausschusses geworden, was auch als recht wichtiger Posten gilt. Und jetzt war er wegen Urlaubsbildern in die Kritik geraten. Er hat offensichtlich durch eine Reise eine Sitzung des Haushaltsausschusses verpasst, was ihm dann eben große Diskussionen eingebracht hat. Ich möchte drüber sprechen, das haben wir jetzt hier spontan ins Programm genommen, mit dem Journalisten Olaf Sundermeier vom RBB. Und Sie haben direkt das Stichwort Glaubwürdigkeit in den Raum gestellt. Ja, schießen Sie gern los. Was geht Ihnen da durch den Kopf?
1: Unfassbar, diese Politikerfigur Jens Spahn. Insofern ist das jetzt nur konsequent. Dieser Schritt steht für mangelnde Glaubwürdigkeit, für mangelnde Integrität. Und das ist gerade in dieser Situation, wo das gesamte demokratische System, die Parteien, die Regierungspolitik in einer erheblichen Vertrauenskrise steckt, geht es insbesondere um die Glaubwürdigkeit von Politiker, gleich welcher Parteien, die darzustellen, personalisiert zu verkörpern. Da ist einfach so ein Verhalten, wie Jens Spahn das an den Tag gelegt hat in den vergangenen Jahren, absolut kontraproduktiv, schädlich in besonderer Weise, weil die Menschen, die im Prinzip diese Politiker wählen, da kein Verständnis für haben und sich auf, man müsste jetzt so ein bisschen Vulgärsprache bemühen, das möchte ich vermeiden.
0: Wir sind im Deutschlandfunk.
1: Aber wir sind, ja, da muss man sich vernünftig ausdrücken, ihr Vertrauen missbraucht sehen.
0: Da grinst Herr Sundermeier. Ich hätte jetzt eigentlich gern gewusst, was Ihnen noch so durch den Kopf gegangen ist. Aber belassen wir es an dieser Stelle damit. Das passt ganz gut, Herr Sundermeier, zu einem Thema, was Sie mitgebracht haben in diese Sendung. Sie wollten eigentlich im weitesten Sinne auch über Glaubwürdigkeit sprechen. Sie haben sich nämlich, Sie kriegen ja immer so einen Zettel mit Rubriken und da dürfen sich unsere Gäste ein Thema aussuchen. Und Herr Sundermeier hatte sich für den sogenannten Demokratiemoment entschieden. Und der hat mit dem neuen Bundestrainer Jürgen Klopp zu tun. Der hatte ja auf seiner allerersten PK unter anderem das hier gesagt.
2: Ich würde mir oder uns gerne die Fahne zurückholen. Wenn ich ganz ehrlich bin, ich möchte, dass, wenn man sie schwingt, dass niemand denkt, was ist mit dir nicht in Ordnung, sondern dass man einfach nur das Gefühl hat, ja, du bist happy und verstehst, dass du Glück hattest, dass du in diesem wundervollen Land geboren, aufgewachsen, zugezogen und wie auch immer, dass du hier lebst. Das hätte ich schon ganz gerne.
0: Was macht denn aus Ihrer Sicht Jürgen Klopp mit so einer Aussage besser als jetzt zum Beispiel an Jens Spahn?
1: Jürgen Klopp ist authentisch und glaubwürdig und appelliert vor allen Dingen an den positiven Patriotismus, an das Zusammengehörigkeitsgefühl und das Bekenntnis der Menschen an Schwarz-Rot-Gold, an dieses Land. Schwarz-Rot-Gold steht für das Grundgesetz, steht für Rechtsstaatlichkeit, steht für Artikel 1. Vulgo-Sprech, alle Menschen sind gleich. Menschenwürde ist universell und die Tatsache, dass wir das Privileg besitzen, in einem wunderbaren Land zu leben, wo Meinungsfreiheit herrscht, wo überhaupt Freiheit herrscht, wo die meisten Menschen in Wohlstand und sozialer Sicherheit, die allermeisten Menschen leben dürfen und das als etwas Verbindendes mit einem positiven Bezug zu leben, auch mit Blick auf die Farben, auf die Deutschen, auf die Farben dieser Fahne. Und Jürgen Klopp hat richtig erkannt, er sagt, die Fahne zurückzuholen. Vor vielen Jahren hat die Gesinnungsgemeinschaft der AfD, diese Bewegung, hat Pegida, haben andere diese Fahne im Prinzip für sich proklamiert. Wir haben schwarz-rot-goldene Fahnen bei Pegida gesehen. Björn Höcke vor vielen Jahren, vielleicht erinnern sich einige noch, in der Talkshow von Günther Jauch, hatte sich aufs Sofa gesetzt und eine Deutschlandfahne, eine schwarz-rot-goldene aus dem Sakko gezogen. um das umzudeuten, um umzukehren, um diese Fahne, um diese Farben zum Symbol der eigenen nationalistischen Bewegung zu machen, die keine patriotische Bewegung ist in Bezug auf Deutschland, Grundgesetz und Verfassung. Und diese Lücke, diese Umkehr, dieses Umkehrvakuum möchte Jürgen Klopp oder wünscht er sich, dass es zurückgeholt wird, ist für mich ein Demokratiemoment. Und ich hätte mir gewünscht, dass ganz andere Leute, zum Beispiel der Bundeskanzler Friedrich Merz, diese Botschaft mal ausgesandt hätten. Der Wunsch, dass die Menschen sich positiv auf die eigene Heimat, auf das eigene Land, auf Deutschland beziehen. Und das eben keinen Radikalen überlassen, die ein ganz anderes, die etwas ganz anderes meinen, wenn sie von Deutschland reden, wenn sie von Schwarz-Rot-Gold, wenn sie mit schwarz-rot-goldenen Fahnen die Autobahn schmücken oder Demonstrationen.
0: Das schwingt, finde ich, total mit, was Sie auch im Schlusswort Ihres Buchs schreiben. Sie plädieren da dafür, dass eben Politiker in Verantwortung gut beraten wären, ich zitiere jetzt, Stil und Ausrichtung ihrer Politik neu zu gestalten, solange sie selbst noch handlungsfähig sind. Das bedeutet, so schreiben Sie, die Distanz zu ihren Wählern zu überwinden, ihnen vorbehaltslos zuzuhören und an politischen Lösungen für Probleme zu arbeiten, die als drängend wahrgenommen werden. Also da bin ich jetzt doch nicht mehr ganz bei der Fahne, aber wirklich eben bei dieser Frage, wie schafft man es denn, diese Ansprechhaltung, die Sie jetzt bei Jürgen Klopp so gelobt haben, wirklich als Politiker auch nah an die Menschen zu bringen, ohne jetzt Ulrich Siegmund zu kopieren, sage ich mal, der das ja offensichtlich schafft?
1: Na, es ist natürlich eine Kommunikationsleistung, aber es geht auch um Glaubwürdigkeit, um Nahbarkeit, das auch zu leben und Menschen nicht kategorisch, nur weil sie eine andere Meinung haben, weil sie etwas abweichend sind, weil sie kritisch auf bestimmte Dinge schauen, im Vorfeld abzulehnen und auch den Diskurs nicht zuzulassen, sondern auf die Leute zuzugehen und sagen, was ist denn dein Problem? Natürlich haben wir ein Problem, um ein großes Thema aufzumachen mit den Folgen irregulärer Zuwanderung. Und diese Kritik daran, die wird man auch äußern dürfen und können, dem kann man auch zuhören, um anschließend irgendwie Lösungen dafür zu finden und die Leute nicht kategorisch zu verteufeln. Denn unterm Strich ist es einfach ein wunderbares Land, ist die Demokratie für alle da und geht es am Ende um gesellschaftlichen Zusammenhalt und nicht so sehr die darum, eine einzelne Partei oder die Anhängerschaft dieser Partei zu bekämpfen, auszugrenzen, denn auch die sind Teil dieser Gesellschaft, in der wir leben und ein sehr gehöriger Teil in manchen Gegenden Deutschlands.
0: Die Linke hier in Berlin, davon hatten wir es ja vorhin auch schon, hat das, würde ich sagen, in Teilen zumindest mit dem Thema Wohnen ja ganz gut geschafft. Also die hat im Wahlkampf ganz klar das Thema Wohnen auf die Eins gestellt. Das ist ein Thema, weiß ich auf eigene Erfahrung, das in Berlin die Leute total umtreibt. Also offensichtlich kann das ja gut funktionieren, wenn man wirklich das Thema, was am virulentesten wahrgenommen wird, wirklich auch adressiert. Haben Sie denn noch ein anderes Beispiel, wo das vielleicht gut funktioniert?
1: Na, das ist im Prinzip, die Linke hat das nicht nur in diesem Wahlkampf gemacht, sie macht das über Jahren. Das Thema, was viele Menschen, die vor allen Dingen in den Innenstadtbezirken Berlins leben, als drängendstes wahrnehmen, verfolgt die Linke konsequent seit vielen Jahren auf allen denkbaren politischen Ebenen, macht sich zum Anwalt dieser Leute und hat ein Thema aufgenommen. Und jetzt kommt das Entscheidende, das alle anderen haben liegen lassen. Das haben CDU und SPD über Jahrzehnte liegen lassen. Auch die Grünen haben da keine Lösung für gefunden und die bieten jetzt Lösungen an, nehmen sich dieses Themas an und werden dafür gewählt. In der Hoffnung, müssen wir jetzt mal schauen, ob es dazu eine Lösung kommt. Steffen Krach, der Spitzenkandidat der SPD, hat das Gleiche erzählt. Von meinem Arbeitsplatz stand ein riesiges Plakat mit Steffen Krach. Da stand drauf, Mietenwahnsinn stoppt jetzt vor der Abgeordneten.

0: von den Regierungsparteien, um Lösungen dafür zu finden. Und ich prognostiziere zum Beispiel für die Landtagswahlen in Nordrhein-Westfalen im kommenden April finden die statt. Wenn das nicht passiert, dann macht die AfD das einfach in besonderer Weise und wird dadurch auch Wahlerfolge erzielen.
1: Olaf Sundermeier, Investigativreporter beim RBB und Autor, hier zu Gast im Deutschlandfunk Kultur. Und ich danke Ihnen ganz herzlich für Ihren Besuch und für die Einblicke.
0: Danke Ihnen. Vielen Dank. Hat Spaß gemacht, kann ich sagen, auch wenn die Themen nicht so ganz einfach zu verdauen sind.
1: Mir auch. Und ich hoffe Ihnen auch beim Hören, dass Sie neue Erkenntnisse, neue Perspektiven gewonnen haben. Und wir hatten es ja gerade vom Thema Wohnen. Damit geht unter anderem auch nach den Nachrichten weiter. Da geht es um neue Wohnformen im Plattenbau, um ein Forschungsprojekt in Leipzig. Vorher aber noch Lola Lelan mit Portofino hier bei uns im Deutschlandfunk Kultur. Schön, dass Sie dabei waren.

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1: Mit Christian Riedel. Das Bundesverfassungsgericht feiert sein 75-jähriges Bestehen. In Mecklenburg-Vorpommern finden erste Gespräche zur Bildung einer neuen Landesregierung statt und die Freien Theater in Sachsen sind gegen Kürzungen im Kulturbereich. Zum 75. Geburtstag des Bundesverfassungsgerichts hat Bundespräsident Steinmeier das oberste deutsche Gericht als Beschützer und Verteidiger des Grundgesetzes gewürdigt. Bei einem Festakt in Karlsruhe erklärte Steinmeier, dass dem Verfassungsgericht eine entscheidende Rolle zukommt, um die Werte und Garantien der freiheitlichen Demokratie zu verteidigen.
2: Viele Menschen in unserem Land sorgen sich um unsere Demokratie und unseren Rechtsstaat, sind beunruhigt über das Erstarken von Kräften an den politischen Rändern, die beides, die Demokratie und den Rechtsstaat, als das System diskreditieren und in Frage stellen. Diese Sorgen sind verständlich, aber gerade deshalb sage ich hier gleich zu Anfang, das Grundgesetz gilt, es gilt für alle und in allen deutschen Ländern.
1: Bundespräsident Frank-Walter Steinmeier. In Mecklenburg-Vorpommern haben Sondierungsgespräche zur Bildung einer neuen Landesregierung begonnen. Nach Informationen der Deutschen Presseagentur kam die SPD am Vormittag mit ihrem bisherigen Regierungspartner Die Linke zusammen. Über Ergebnisse soll zunächst nichts mitgeteilt werden. Ministerpräsidentin Schwesig strebt ein Dreierbündnis von SPD, Linken und Grünen an. Die AfD hatte die Landtagswahl vor der SPD gewonnen. Allerdings will keine der anderen Parteien mit ihr eine Koalition bilden. Angesichts der Kritik der SPD an der geplanten Pflegereform wollen Vertreter der Koalition heute versuchen, Streitpunkte auszuräumen. Wie ein Kompromiss aussehen könnte, ist derzeit noch unklar. Isabel Karas.
3: Die SPD findet, dass zu stark bei den Pflegebedürftigen und ihren Familien gespart wird. Sie fordert deshalb einen Preisdeckel für die Pflegekosten. Aktuell kostet ein Platz im Pflegeheim im ersten Jahr im Schnitt um die 3.400 Euro im Monat. Und weil das viele Familien finanziell überfordert, will die SPD den Anteil für die reine Pflege in einem ersten Schritt bei 1.500 Euro deckeln. Um das Ganze gegenzufinanzieren, fordert die SPD, dass zum Beispiel Privatversicherte mehr beisteuern sollen.
1: Bundesgesundheitsminister Lindemann von der CDU lehnt den von der SPD geforderten Pflegedeckel ab. In vielen Berufen mit Fachkräftemangel

0: In Deutschland ist der Anteil der Beschäftigten mit Migrationshintergrund besonders hoch. Wie das Statistische Bundesamt in Wiesbaden mitteilte, hatten im vergangenen Jahr mehr als die Hälfte aller Köche sowie der Beschäftigten in der Lebensmittelherstellung eine Einwanderungsgeschichte. Bei Fahrern von Bussen und Straßenbahnen sowie bei Servicekräften in der Gastronomie lag die Quote bei über 40%. Auch auf die Gesamtwirtschaft bezogen beträgt der Anteil der Menschen mit Migrationshintergrund etwas mehr als ein Viertel. Einwanderungsgeschichte heißt nach Definition der Statistiker, dass die Beschäftigten selbst oder ihre Eltern seit 1950 nach Deutschland eingewandert sind. Der serbische Präsident Vucic ist wie erwartet von seinem Amt zurückgetreten. Der konservativ-nationalistische Politiker kündigte an, dass er im Laufe des Tages die Geschäfte an die Parlamentspräsidentin übergeben wird. Bei der vorgezogenen Parlamentswahl am 25. Oktober will der 56-Jährige als Regierungschef kandidieren. Silke Hane.
1: Bei der Parlamentswahl dürfte Vucic größte Konkurrenz die Liste der Studentenbewegung werden. Sie hatte sich formiert, nachdem am 1. November 2024 im nordserbischen Novi Sad das Vordach eines Bahnhofs eingestürzt war. Dabei kamen 16 Menschen ums Leben. Die Studentenbewegung führt das auf Korruption der Regierung und Schlamperei der Behörden zurück.
0: Der Landesverband der Freien Theater in Sachsen sorgt sich wegen geplanter Kürzungen im Kulturbereich im neuen Doppelhaushalt 2027-28. Wie der Verband fordert, soll die Ausstattung der Kulturstiftung des Freistaats mindestens auf dem Niveau von 2026 erhalten bleiben. Derzeit ist aber eine Reduzierung der Mittel vorgesehen. Der Landesverband fordert eine Kurskorrektur. Kritik übte er konkret an der geplanten Streichung der Gastspielförderung. Damit würde im ländlichen Raum ein Instrument wegfallen, das Kunst in die Fläche bringe und kulturelle Teilhabe ermögliche.
2: Das Wetter.
0: Heute gibt es im Norden und Westen viele Wolken. Vom Niederrhein bis nach Schleswig-Holstein sind zeitweise Schauer möglich. Sonst ist es heiter bis sonnig und trocken. Die Höchstwerte liegen zwischen 20 Grad an den Küsten und 31 Grad im Südwesten.
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3: Herzlich willkommen. Eine grüne Insel im blauen Meer und eine mitwachsende Wohnung, das sind zwei der Themen heute bei uns. Wir schauen uns gleich nämlich an, in welchem Wahlkreis die AfD in Sachsen-Anhalt nicht gewonnen hat. Gibt nur einen. Und wie der DDR-Plattenbau gerade als Zukunftstechnik entdeckt wird.
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0: Atlantis, die neue Single der Schweizer Musikerin Navini. In Schwerin beginnen heute die ersten Sondierungsgespräche, in Berlin im Laufe der Woche. Es geht also zügig voran nach den beiden Landtagswahlen. Nur in Magdeburg nicht, obwohl die Wahl hier länger zurückliegt. Der Grund ist, dass ohne die AfD hier nichts geht, aber mit ihr eben auch nicht. Zwar führt das BSW als einzige Partei mit den Rechtsradikalen Sondierungsgespräche, eine Regierung will das Bündnis aber nicht eingehen, heißt es offiziell. Die AfD hatte bei den Landtagswahlen fast 44% geholt und damit nur sehr knapp die absolute Mehrheit im Landtag verpasst. Und nur in einem einzigen Wahlkreis nicht die Mehrheit der Zweitstimmen bekommen. Hier haben nämlich die Grünen gewonnen. Außerdem ging das Direktmandat hier an einen linken Politiker. Die Rede ist vom Wahlkreis Halle 3. Unser Landeskorrespondent Niklas Ottersbach hat diesen Wahlkreis besucht, um herauszufinden, was hier anders ist als im gesamten Rest von Sachsen-Anhalt.
1: Ein Spielplatz im Paulusviertel von Halle. Hier im Norden der Stadt leben viele Akademiker. Die Uni Halle ist nicht weit weg, ebenso wie die Burg Giebichenstein, Sachsen-Anhalts Kunsthochschule. Für Buchhändlerin Theresa Donner die ideale Umgebung. Sie besitzt zwei Geschäfte im Viertel.
2: Also meine Buchhandlungen haben auch eine literarische Ausrichtung. Das heißt, das ist so ein bisschen dieses grüne Bildungsbürgertum, würde ich sagen.
1: An diesem Tag steht die 38-Jährige allerdings nicht in einer ihrer Buchhandlungen, sondern mit ihrer Tochter auf dem Paulusspielplatz. Die Kita hat zu. Sachsen-Anhalt ist das Land mit der ältesten Bevölkerung Deutschlands und ein Land, in dem die Geburtenrate sinkt, auch weil es einen deutlichen Männerüberschuss gibt. Im kinderreichen Paulusviertel sei all das nicht zu spüren, sagt Buchhändlerin Theresa Donner.
2: Ich denke, das sieht man an den Wahlergebnissen und es ist natürlich auch in keinster Weise irgendwie repräsentativ. Aber irgendwie hat die Stadt das geschafft, ich glaube auch durch die Unis und durch die Kunsthochschule, dafür zu sorgen, dass die jungen Menschen hier bleiben. Ich glaube, das hängt auch damit zusammen, dass man gut nach Leipzig und Berlin angebunden ist und eben auch für das, was man hier in dem Bezirk bekommt, sind die Mieten auch, denke ich, noch okay im Vergleich zu anderen Metropolen.
1: Gestiegene Mieten und Lebenshaltungskosten, das seien auch im Paulusviertel die Hauptthemen, sagt Yannick Barland. Der 29-jährige Software-Ingenieur hat mit knapp 40% der Erststimmen für die Linke das Direktmandat in Halle 3 gewonnen. Barland wehrt sich dagegen, dass sein Wahlkreis vor allem durch das Prenzlauer Bergartige Paulusviertel geprägt werde.
3: Bis aber raus in die Vordörfer sozusagen, ist dieser Wahlkreis auch der einwohnerstärkste im Land Sachsen-Anhalt mit über 60.000 Einwohnerinnen und Einwohnern. Und ich glaube, das macht diesen Wahlkreis natürlich auch besonders, dass er eben so vielfältig ist.
1: Die Linke habe in Halle schon vor 2 Jahren an tausenden Haustüren geklingelt, nach Themen gefragt und daraus eine Wahlkampagne gestrickt. Nach dem schwachen Gesamtergebnis der Linken von 8,6% müsse die Partei wieder das Anti-Establishment-Image aufpolieren, sagt Yannick Barland. Seine Abgeordnetendiät von monatlich rund 9.000 Euro wird er auf ein Durchschnittsgehalt deckeln auf 2.750 Euro im Monat. Mit dem restlichen Geld will er einen Nachbarschaftstreff in Halles Norden aufbauen und finanzieren.
3: Und wir suchen schon ganz konkret nach Örtlichkeiten, wo wir dann diesen Nachbarschaftstreff gemeinsam aufbauen können, um auch in den nächsten Monaten schon zu entscheiden, was dieses Mandat mit der Nachbarschaft gemeinsam dann auch leisten muss.
4: Ich bin immer ein bisschen skeptisch. Das ist eine nette Idee mit der Nachbarschaft, aber wo ist denn die Nachbarschaft? Also der Wahlkreis ist einfach riesig.
1: Sagt Barlands Konkurrent im Wahlkreis, der Grünen-Politiker Wolfgang Aldag. Halle 3 ist der einzige Wahlkreis in ganz Sachsen-Anhalt, in dem nicht die AfD, sondern die Grünen ihr landesweit bestes Ergebnis holten, 33% der Stimmen. Den Grund sieht Aldag in den verschiedenen Taktisch-Wählen-Kampagnen, um eine absolute Mehrheit der AfD zu verhindern.
4: Die Leute haben einfach befolgt, was da bei Taktisch-Wählen vorgegeben wurde. Erst Stimme an die Linken zu geben und die Zweitstimme an Grüne oder SPD. Und von daher ist auch ein Stück dieses hohen Wahlergebnisses sicherlich Taktisch-Wählen zuzuordnen.
1: Grüne Bürgerdialoge, Wanderungen durch den Stadtteil, Jazz-Tanzen am Saaleufer. Wolfgang Aldag will den Schwung aus dem Wahlkampf mitnehmen und die Präsenz seiner Partei im öffentlichen Raum erhöhen. Auch in ländlichen Regionen, das könne man von der AfD lernen, sagt der grüne Landtagsabgeordnete, der neben Halle 2 ländliche Regionen betreut.
4: Das kann man mit Freibier und Bratwurst machen. Das hat wohl jetzt funktioniert, da fahren die Leute wohl drauf ab, das geht. Aber es ist eine gewisse Nähe, die AfD damit erzeugt hat. Und das, wir müssen natürlich auch Freibier und Bratwurst irgendwie verteilen, aber wir brauchen wieder die Nähe zu den Menschen. Das sehe ich als meine Aufgabe an und müsste, glaube ich, auch von allen anderen so gemacht werden.
1: Und die Zivilgesellschaft? Buchhändlerin Theresa Donner hat ein Lesefestival gegründet. Auch als Gegenveranstaltung zur jährlich in Halle stattfindenden Buchmesse Seitenwechsel, die sich im November wieder an politisch neurechte und extrem rechte Verlage und Akteure richtet. Buchhändlerin Donner ist dafür nicht nur im linksgrün geprägten Norden von Halle tätig, sondern sie hat mit anderen auch Stadtteilfeste in der Plattenbausiedlung Halle-Neustadt besucht, wo wieder über 40% der Menschen AfD wählten. Aufgeben will Theresa Donner nicht.
2: Und ich hoffe einfach, dass diese ganzen Initiativen und Menschen jetzt nicht genauso frustriert sind wie ich teilweise, sondern das einfach immer weiter probieren, um wenigstens für die 2 oder 3 Leute, die dort sind und die das schätzen und die darum wissen, ey, hier sind diese linken Menschen und es ist ein gemeinschaftliches Miteinander möglich, die bemühen sich und dass sie wissen, wir sind da.
0: Theresa Donner, sie lebt in Halle 3 und nur hier in diesem Wahlkreis hat die AfD bei der Landtagswahl nicht gewonnen. Das ist das Role Model, dahinter steckt der US-amerikanische Musiker Tucker Pillsbury. Harmony ist ein Song vom neuen Album. Damit ist Role Model Anfang des nächsten Jahres übrigens auch an 2 Terminen in Deutschland live zu erleben.

0: WBS 70, das sagt Ihnen vielleicht was, wenn Sie ein Kind der DDR sind. WBS 70 steht für Wohnungsbau Serie 70. Das war die typische Plattenbauweise. Das Programm startete 1970 und es sollte eigentlich bis 1990 laufen. Aber ausgerechnet in Leipzig, der Stadt der Wende von 1989, wird die WBS gerade, ja, sagen wir mal, neu entdeckt. Dort lief über den Sommer eine Art Experiment, das sogenannte Nukleus-Wohnen. Das bedeutet ein flexibles Wohnkonzept im Plattenbau, bei dem die Wohnung wächst oder schrumpft, je nach Bedarf. Ausgedacht und entwickelt hat das die RWTH Aachen. Angeguckt und ausprobiert hat es für uns Ronny Arnold.
1: Wir stehen jetzt hier vor der Tür und jetzt geht's rein. Das ist so dieser alte Flurbereich, den man so von diesen WBS 70 Wohnungen kennt. Und rechts geht es jetzt in unseren Nukleus. Und der Nukleus besteht ja immer aus einem Wohn-Ess-Bereich, wo wir hier eine Küche haben und den Sitzbereich, ein bisschen wohnzimmermäßig unterwegs sind und den Balkonzugang. Und auf der linken Seite haben wir dann eben den Schlafraum und dann noch einmal das Bad.
2: Erste Etage, Liliensteinstraße 29, am südwestlichen Rand der Plattenbausiedlung Leipzig-Grünau. Vor knapp 4 Wochen ist Jakob hier eingezogen, mit seiner Freundin und den beiden Kindern, direkt nach dem Sommerurlaub, weil es nach Abenteuer klang. Insgesamt knapp 2 Monate Probewohnen in der Platte, in einem Nukleus. Dass die Wohnung sich in Leipzigs größter Plattenbausiedlung Grünau befindet, umso besser.
1: Unsere Kinder gehen in Grünau zur Schule und meine Lebenspartnerin arbeitet auch in Grünau. Und wir haben einen Artikel in der Zeitung, in der LVZ gelesen. Und dann haben wir eigentlich ziemlich schnell gesagt, ey, das klingt doch super interessant und spannend, weil wir auch sowieso auf Wohnungssuche sind.
2: Super spannend heißt hier, so besagt es die große Infotafel gleich neben der Hauseingangstür, flexibles Wohnen im Demonstrator des Plattenbau Typ WBS 70. Das Kürzel steht für Wohnungsbau Serie 70. Es ist der am weitesten verbreitete Typus Plattenbau der ehemaligen DDR. Als diese abgewickelt wurde, war Jakob 3 Jahre alt. Trotzdem kennt er sich wunderbar hier aus, im WBS 70.
1: Meine Oma in Magdeburg, Nord, ähnlich großes Plattenbauviertel wie jetzt hier Grünau. Ist jetzt gerade ins Pflegeheim gekommen, aber bis zu dem Moment hat sie dort in dieser selben Wohnung über 40 Jahre gelebt. Und ich kenne die Türen, den Furnier, der Boden, das Treppenhaus, die Geländer, all das. Und der Unterschied jetzt zu unserem klassischen Wohnen, jedes Kind hat sein eigenes Zimmer, das wollen die sowieso die ganze Zeit. Und in Grünau, die Kinder können mit dem Fahrrad in die Schule und nicht wie sonst jetzt mit Öffis oder mit dem Auto. Für uns war das gleich klar, das probieren wir aus.
2: Jakob wohnt mit seiner Familie eigentlich in Leipzig-Konnewitz, einem alternativen Szeneviertel, aktuell in einer Dreizimmerwohnung. Hier nun sind es 4 Räume, die für die wenigen Wochen allerdings nur spartanisch eingerichtet sind. Fast alle Möbel, die fest zur Wohnung gehören, sind Marke Eigenbau. Vieles ist direkt von vor Ort recycelt. Das alles stört den 39-Jährigen nicht. Auch Grünau mag er, bis auf eines.
1: Das Einzige, was vielleicht einen Unterschied für uns spürbar ausmacht, ist so Infrastruktur. Also mal ein Restaurant irgendwo jetzt essen gehen, ist schwierig. Ja, man muss ein ganzes Stück fahren.
2: Dafür kann er Florian Fischer-Almaney, Architekt und einer der Nukleusplaner, eher nicht verantwortlich machen. Für die spezielle Raumgestaltung seiner und der anderen 8 Bestandswohnungen aber definitiv.
3: Eine Einheit aus Wohnraum, Küche, Bad und einem Schlafzimmer. Also im Grunde eine kleine 1,5 bis 2 Zimmerwohnung, die, wenn ich einmal eingezogen bin in die Wohnform Nukleus wohnen, mir als Haushalt oder als Person immer gehört. Mietrechtlich mindestens. Das ist das Stabile.
2: Zum Stabilen, so Fischer-Almaney, kommt dann das Fluide. Die beweglichen sogenannten Schalträume. Diese Zimmer können zum Beispiel erreichbar über den gemeinschaftlichen Flur gegenüber der Hauptwohnung Nukleus liegen. Oder aber auch etwas den Gang runter, theoretisch sogar in einer anderen Etage. Ihre Funktion bleibt gleich.
3: Die dann eben zur Wohnung dazustoßen sollen, wenn der räumliche Bedarf da ist. Das heißt, wenn der Haushalt größer ist, wenn Kinder mit einem wohnen oder es Patchwork-Situationen gibt oder wenn Leute in Gemeinschaft wohnen wollen, dann braucht es mehr Räume als den reinen Nukleus. Es braucht einfach weitere Individualzimmer.
2: Aus dieser Zweiteilung von festem Nukleus und zuschaltbaren Zimmern speise sich die gesamte Idee, erklärt Florian Fischer-Almaney. Der Wohndemonstrator Grünau dient ihm und den anderen Forschenden der Technischen Hochschule Aachen vom Lehrstuhl Wohnbau über 2 Jahre als reales Wohnlabor. In gerade entstehenden Forschungsarbeiten soll ausgeleuchtet werden, ob überhaupt und wenn ja, wie das hier alles funktioniert. Fragen gibt es einige. Wie ist das akustische Wohlbefinden für die Probewohnenden? Funktionieren die innovativen Bauteile tatsächlich? Welche Bedeutung haben einzelne Räume? Welch tragende Rolle spielt der Flur?
3: Der Flur ist natürlich ein gemeinschaftlich genutzter Raum, wo wir jetzt dann am Schluss, wenn alle dann mal die Testwohnphase beendet haben, mit den Fragen ganz genau dem nachspüren. Was geht noch nicht, wie hat man es empfunden und auch natürlich versuchen herauszurechnen, was diesem Testaufbau geschuldet ist und was auch wirklich übertragbar ist auf ein längerfristiges Nukleuswohnen.
2: Für die Planer hätte eine praktische Umsetzung viele Vorteile.
3: Weil nicht alle in der gleichen Lebensphase sind und sozusagen Kinder ein eigenes Zimmer benötigen und dann vielleicht ältere Kinder schon wohnen, die dann ausziehen. Junge Paare gründen eine Familie, die brauchen dann diese Räume. Oder auch ältere Personen, die natürlich tatsächlich auch irgendwann sterben und wieder Wohnraum frei wird. Also es ist sozusagen eigentlich der ganze Baum des Lebens sollte sich da so rein verästeln.
2: Funktioniert das nur in der Platte?
3: Das tut's nicht, muss ich Sie enttäuschen. Die Platte bietet sich deswegen gut an, weil sich eine Gelegenheit geboten hat, hier in Leipzig, Grünau, in einer leerstehenden Platte. Das würde zum Beispiel auch in klassischen Gründerzeitwohnungen funktionieren, weil die auch eigentlich sehr seriell gedacht sind. Die sind in ihren Grundrissen sehr ähnlich. Ganze Blöcke wurden eigentlich oft in einem System gebaut. Das heißt, man könnte ähnlich, wie wir das jetzt hier in Grünau gemacht haben, wo wir wohnungsinterne Flure zusammengeschaltet haben durch kleine Türdurchbrüche, zu einem Superflur gemacht haben, sowas könnte man im Grunde auch in Gründerzeitbauten. Das Eigentum ist eher das Problem, weil ich Eigentumsgrenzen verletze. Hier ist Leipzig-Grünau mit dem großen Bestand an genossenschaftlichen und kommunalen Wohnungen natürlich sehr gut geeignet, weil es eine Eigentümerin gibt, die darüber entscheiden kann, was vielleicht in der Transformation erstmal passiert.
2: Eigentümerin hier ist die Wohnungsgenossenschaft Lipsia. Sie hat den Forschenden diesen aktuell leerstehenden Plattenbau überlassen für diese erste Phase und eine zweite im kommenden Frühjahr. Ab 2028 soll dann saniert werden. Vorstand Nelly Keding ist begeistert.
4: Also wir stehen voll hinter der Idee, weil die genial ist. Es ist nicht für jeden was, aber es gibt dafür definitiv eine Zielgruppe. Und als Genossenschaft ist ja der soziale Aspekt umso wichtiger. Und dieses Projekt ist ja nicht nur eine Wohnform, die quasi mitwächst und schrumpft, sondern es ist ja auch diese Vereinsamung und so weiter, dass man hier ein Stück Gemeinschaft leben kann. Das ist ja das, was doppelt interessant ist.
2: Interessant sei das am Ende auch nicht nur für Leipzig.
4: Das ist ja adaptierbar auf ganz Ostdeutschland. Also man hat ja diese Platte überall stehen und könnte hier so einen Prototypen schaffen und den dann weiter verbreiten. Also nicht wir natürlich, sondern das Forschungsteam. Und von dem Typ haben wir in Grünau 3600 Wohnungen. Und deswegen ist das für uns total interessant, das vielleicht dann auch in einem kleinen Stil umzusetzen. Also es gibt da eine Zielgruppe, definitiv.
2: Also nicht im gesamten Block, aber vielleicht einem der Aufgänge. Jakob fände das spannend, auch wenn man an einigen Stellen noch weiter optimieren könnte.
1: Die Wände sind dünner, man hört schon mal ein bisschen was gegenüber. Auch im Sommer, wo es jetzt richtig heiß war, die Wärme, also es lädt sich ziemlich schnell auf mit Hitze und dann ist es halt sehr warm hier drin. Aber was für uns jetzt sehr positiv war, eben halt auch in den Kontakt zu treten mit den Bewohnern hier. Nicht sonst, klar, man hat sein Haus, man hat seine Nachbarn, aber hier läuft man sich dann doch mehr über den Weg und kommt in Austausch.

0: On and on. Eine Liebeserklärung von Noah und zwar an ihr Klavier. 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Diskriminierung gibt es ja leider in allen Bereichen und in allen Formen. Selten ist die so unverschämt offen wie in dem Fall, den Moritz Börner erlebt hat. Es geht um eine Familie, die ein Haus kaufen möchte, und zwar in Neuss in Nordrhein-Westfalen. Das Ehepaar ist in Deutschland geboren, hat die deutsche Staatsbürgerschaft, aber einen türkischen Namen. Und genau das ist das Problem.
1: Özlem Zengin Zeytin und ihr Mann haben vor wenigen Monaten einen Sohn bekommen. Die Wohnung ist für die junge Familie jetzt zu klein. Sie suchen ein Eigenheim.
2: Wir suchen ein Haus mit Garten, am liebsten freistehend, so dass der Kleine dann halt auch schön im Garten spielen kann.
1: Bei der Suche auf Internetplattformen stießen sie auf einen Bungalow im Neusser Stadionviertel. Eine ruhige Wohngegend, Einfamilienhäuser mit Garten, perfekt für eine Familie. Aber auf die Antwort nach einem Besichtigungstermin kam vom Eigentümer eine Antwort, mit der die beiden nicht gerechnet hatten. In der Siedlung seien keine Ausländer gewünscht.
2: Das sind jetzt ein paar Tage her, aber wir können es immer noch nicht glauben. Also ich bin sprachlos. Jedes Mal, wenn ich darüber nachdenke, ist es auch traurig. Irgendwie schäme ich mich sogar dafür.
1: Dem WDR liegt der Mailaustausch vor. Auf eine Anfrage hat der Eigentümer nicht reagiert. Özlem Zengin Zeytin und ihr Mann Rusen sind in Deutschland geboren und haben die deutsche Staatsbürgerschaft. Der türkisch klingende Nachname ist der Grund für die Diskriminierung.
2: Seitdem ich einen Sohn habe, finde ich das wirklich tatsächlich sehr, sehr traurig, dass ich Angst habe, dass mein Sohn vielleicht auch damit konfrontiert werden könnte und dass ich ihn stark genug erziehen muss, dass er damit klarkommt, dass er nicht darunter leidet.
1: Regina Hermanns von der Dortmunder Servicestelle für Antidiskriminierungsarbeit im Handlungsfeld Wohnen berät Menschen, die wegen ihres Nachnamens bei der Suche nach einer Wohnung, egal ob zur Miete oder zum Kaufen, diskriminiert wurden. Sie empfiehlt der Familie, sich Hilfe zu suchen.
3: Dann eine Beschwerde zu formulieren an die Voreigentümerin und ja, dort klarzumachen, dass hier eine Diskriminierung in dem Fall wirklich sehr eindeutig mit dieser Aussage stattgefunden hat. Ich denke mal, es könnte auch von Erfolg gekrönt sein.
1: Diskriminierung bei der Wohnungssuche gibt es häufig, sagt Hermanns. Aber nicht immer ist das so offensichtlich wie im Fall der Neusser Familie.
3: Wir sehen immer nur die Spitze des Eisbergs, weil Diskriminierung auf dem Wohnungsmarkt sehr häufig subtil abläuft. Sprich, die Betroffenen selber merken es in erster Linie erstmal gar nicht. Ja, das macht es gerade so schwer, auch das Ausmaß der Diskriminierung dann auch wirklich beziffern zu können.
1: Das kennt auch Özlem Zengin Zeytin. Es passiert regelmäßig, dass sie auf ihre Anfragen bei Maklern oder Hausbesitzern keine Antwort bekommt.
2: Ich habe aber letztens unter einem deutschen Namen irgendwo angerufen bezüglich eines Exposés und habe da tatsächlich das Exposé dann auch bekommen, was ich mit meinem Namen dann nicht bekommen habe.
1: Gegen den Besitzer des Bungalows im Neusser Stadionviertel will das Ehepaar auf jeden Fall vorgehen, wenn nötig auch vor Gericht. Rusen Zengin.
4: Uns geht es nicht um den Schadensersatz, sondern damit klar ist, dass wir auch hier dem Rassismus ausgesetzt sind, dass das publik wird, dass andere Leute sich vielleicht auch mehr trauen, solche Sachen auch anzuzeigen.
1: Aller Diskriminierung zum Trotz. Beide sind sich sicher, früher oder später werden sie ihr Traumhaus finden.

0: Da klingt sie aus, die Last Dinner Party, und das bereits um 13.36 Uhr. On Your Side ist ein Stück, das die Band The Last Dinner Party aus London 2022 veröffentlicht hat.
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2: Als unangepasste, kritische Malerin wurde Anne-Miel Bauer in der DDR die institutionelle Anerkennung verweigert. Als schwerhörige, alleinerziehende Mutter erfuhr sie strukturelle Benachteiligung. Beides schärfte nachhaltig den Gerechtigkeitssinn der umtriebigen Künstlerin, der das Kunsthaus Minsk in Potsdam jetzt einer Ausstellung widmet. Anne-Miel Bauer starb kurz vor dem Mauerfall mit gerade einmal 50 Jahren an Krebs. Ihr Nachlass umfasst mehr als 16.000 Werke. Der Kritiker Carsten Probst.
3: Das Kennzeichen sind erstmal diese stark vereinfachten Figuren, also Gesichter und Körper, die oft nur so aus wenigen Umrisslinien bestehen. Man erinnert das vielleicht vom Prinzip her so von Picassos Friedenstaube. Und diese Einfachheit erzeugt bei Anne-Miel Bauer eine wirklich ganz direkte Wirkung dieser Figuren, die sie malt.
2: Anne-Miel Bauer. Die Ausstellung ist noch bis Februar im Kunsthaus Minsk in Potsdam zu sehen. In der Grenzregion zwischen der Türkei, Bulgarien und Griechenland liegt der Ort Svilengrad. Hier sucht die Archäologin Veska nach Spuren vergangener Kulturen und andere nach einem guten Geschäft. In Valeska Griesebachs Kinodrama Das geträumte Abenteuer.
4: Veska!
2: Sweet! Als ein alter Bekannter Veska um einen Gefallen bittet, wird die Archäologin in seinen Deal hineingezogen und kommt der Mafia gefährlich in die Quere.
5: Berühren aber auch diese Erzählungen von diesen Männern, die halt in den 90er Jahren das Gefühl hatten, sie können ihr Glück machen. Da war ja so viel Versprechen in der Luft von Demokratie, Kapitalismus. Und gleichzeitig ist es halt auch mit wahnsinnig vielen Enttäuschungen verbunden.
2: Für ihren feinfühligen Film hat Valeska Griesebach den Preis der Jury bei den internationalen Filmfestspielen in Cannes gewonnen. Jetzt ist Das geträumte Abenteuer im bulgarischen Original mit deutschen Untertiteln im Kino zu sehen. Lambert liebt das Spiel mit der Identität. Das zeigt sein aktuelles Album mit dem Titel I Am Not Lambert. Und natürlich die ikonische Stiermaske, hinter der der Jazzpianist sein Gesicht verbirgt. Die hat ihm einst über die Bühnenangst hinweggeholfen und ist geblieben, obwohl die Angst längst verflogen ist.
6: Allerdings ist es so, dass ich ihn ja kreiert habe, um mich vielleicht musikalisch zu finden. Und da ist mir vielleicht in den letzten Jahren so ein bisschen das Phänomen untergekommen, dass ich gemerkt habe, er könnte mir auch hin und wieder im Weg sein.
2: Und so kann es durchaus passieren, dass Lambert, um in seinen freien Improvisationen nicht gestört zu werden, seine Maske bei Live-Konzerten ablegt. Womöglich zu erleben heute Abend beim Lambert-Konzert in der Marterkirche in Nürnberg, danach in Dresden und Bielefeld.
0: Julia Eickmann hat für Sie die Kulturtipps ausgesucht hier im Deutschlandfunk Kultur. Und das ist Sam Smith mit seiner melancholischen Ballade When He's Gone.

0: 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In diesen Tagen jährt sich einer der wichtigsten Gerichtsprozesse in der Geschichte der Bundesrepublik. Am 30. September und am 1. Oktober 1946 fielen in Nürnberg die Urteile gegen die NS-Kriegsverbrecher. Auf der Anklagebank saßen hohe Nazi-Funktionäre und Militärs. Der bekannteste war sicher Reichsfeldmarschall Hermann Göring. Aber auch Hitlers langjähriger Stellvertreter Rudolf Hess wurde verurteilt. Dieser Prozess hat auch deswegen Geschichte geschrieben, weil er die Grundlage geschaffen hat für das heutige internationale Strafrecht. Etwa 10 Monate dauerte das gesamte Verfahren. Es wurde international sehr genau verfolgt. Nur in der BRD hielt sich das Interesse in Grenzen. Besonders gut weggeschaut hat man in Nürnberg. Jim Tobias und Thies Maaßen über eines der wichtigsten Ereignisse der Nachkriegszeit und die Haltung der Deutschen, damals und heute.
1: Ein Augenblick höchster Spannung. Alles dreht sich um und wartet, wo Göring hereinkommen wird.
2: Jetzt scheint Göring zu kommen.
3: The International Military Tribunal sentences you to death by hanging.
2: Göring ist zum Tod durch Strang verurteilt worden.
4: Der Saal 600 im Nürnberger Justizgebäude. Der vorsitzende Richter des Internationalen Militärtribunals, der Brite Sir Geoffrey Lawrence, verkündet das Urteil gegen den einstigen Reichsluftfahrtminister Hermann Göring und gegen 20 weitere Angeklagte aus der Führungselite des Naziregimes. 12-mal die Todesstrafe, 6-mal hohe Haftstrafen, aber auch 3 Freisprüche. Den Saal 600 gibt es immer noch und auch das Hinterzimmer, in dem sich die 8 Richter des Tribunals beraten haben. Jeweils 2 Juristen aus Großbritannien, den USA, der Sowjetunion und Frankreich.
5: Wir sitzen hier tatsächlich im historischen Beratungszimmer, in dem die Richter in sogenannten Closed Sessions sich über Verfahrensfragen oder eben Themen aus dem Prozess beraten haben, bis hin zu den Urteilen, die hier in diesem Zimmer ausgehandelt wurden.
4: Nina Lutz leitet das Memorium Nürnberger Prozesse, ein kleines Museum, das seit einigen Jahren im Nürnberger Justizgebäude an der Fürther Straße untergebracht ist und das Schritt für Schritt ausgebaut werden soll. Denn das Interesse an dem historischen Ort und seiner Geschichte wächst.
5: Was wir aber wirklich haben hier im Memorium zumindest, ist 75% Besucher aus dem internationalen Ausland. Was wir aber auch feststellen und was uns sehr freut, ist, dass uns immer mehr Schulen aus Nürnberg, aber auch aus der ganzen Bundesrepublik besuchen.
3: The tribunal sentences you to imprisonment for life.
6: Rudolf Hess ist zu lebenslänglichem Gefängnis verurteilt.
4: Der Prozess gegen die Hauptkriegsverbrecher startet kein halbes Jahr nach dem Ende des Zweiten Weltkriegs, der bedingungslosen Kapitulation Nazi-Deutschlands, der Befreiung der Konzentrations- und Vernichtungslager. Die alliierten Siegermächte wollen die noch lebenden Nazi-Größen zur Rechenschaft ziehen. Für den deutschen Vernichtungsfeldzug durch Europa, für Kriegsverbrechen und Massenmorde an Zivilbevölkerung und Kriegsgefangenen. Und der Prozess soll den Deutschen das Ausmaß der Verbrechen in aller Öffentlichkeit und in aller Deutlichkeit vor Augen führen. Doch die meisten wollen davon lieber nichts wissen.
7: Die Reaktion der Bevölkerung war ein Gemisch aus Desinteresse und aggressiver Ablehnung,
4: sagt der Historiker Alexander Schmidt vom Dokumentationszentrum Reichsparteitagsgelände in Nürnberg. Das zeigten unter anderem die zahlreichen Briefe, die anonym an das internationale Militärtribunal geschickt wurden.
7: Sehr viele haben den Gerichtshof auch relativ offen beschimpft. Also sie haben ihm abgesprochen, dass es ein gerechtes Verfahren sei. Und ein oft auch in Leserbriefen gemachtes Argument war, ja, die Amerikaner sind doch selber Kriegsverbrecher. Mit der Atombombe, mit Dresden, was spielen die sich überhaupt auf?
4: Ähnliche Beobachtungen macht 1946 auch die US-amerikanische Journalistin Janet Flanner. Sie berichtet für die Zeitschrift The New Yorker über den Prozess.
8: Was immer die deutsche Bevölkerung denken mag, über den Nürnberger Prozess zerbricht sie sich nicht den Kopf. Jedermann habe zu viele private Sorgen, etwa den Verlust des Ehemanns oder des Sohnes. Keine Kohlen, keine Fensterscheiben, nicht genug zu essen. Die gebildeten Klassen lehnen es ab, Gespräche über den Prozess anzuhören. Sie halten den Prozess ohnehin eher für ein Mittel der Propaganda, denn der Gerechtigkeit.
4: Dabei lassen die alliierten Besatzungsmächte nichts unversucht, den Prozess so transparent und öffentlichkeitswirksam wie möglich zu gestalten. Die Verhandlung wird gefilmt, der Saal dafür mit riesigen Scheinwerfern ausgeleuchtet, um Bilder für die Wochenschauen zu liefern. Rund 250 Zeitungs- und Radioreporter sind akkreditiert, aus der ganzen Welt, aber auch aus Deutschland. Kurz vor Prozessbeginn haben die Alliierten erste Zeitungslizenzen vergeben, um nach den Jahren der Nazi-Propaganda in Deutschland wieder eine freie Presse zu etablieren. Und die neu gegründeten Zeitungen berichten dann auch ausführlich vom Prozess gegen die Hauptkriegsverbrecher, allerdings ohne große Resonanz.
7: Josef E. Texel, der Herausgeber der Nürnberger Nachrichten, hat dann mal geschrieben, also er sieht nie Menschen, die sich auf der Straße über den Prozess unterhalten. Und die Neue Zeitung, eine ganz wichtige Zeitung in der amerikanischen Zone, hat mal getitelt Nürnberg und kein Interesse.
4: Woher dieses Desinteresse rührt, ist leicht zu erklären. Im Nürnberger Prozess sind zwar die Nazi-Größen angeklagt, die Hauptverantwortlichen für Vernichtungskrieg und Massenmord, doch an den beispiellosen deutschen Verbrechen waren eben auch Millionen normale Deutsche beteiligt, als Täter, als Mitwisser, als Profiteure. Ein Blick auf die Verhandlungen im Saal 600 ist für viele somit auch eine Konfrontation mit der eigenen Schuld und Verantwortung. Und da schauen die meisten lieber weg. Vor allem, wenn es um die Vernichtung der europäischen Jüdinnen und Juden geht. Die Shoah ist zwar kein eigener Anklagepunkt in Nürnberg, allerdings kommt sie immer wieder zur Sprache, etwa beim Auftritt von Abraham Sutzkever im Februar 1946. Sutzkever, einer der bedeutendsten jiddischsprachigen Dichter seiner Zeit, hat das Ghetto von Wilna überlebt und als Partisan gegen die Deutschen gekämpft. Er ist der erste jüdische Zeuge im Prozess. Was Sutzkever als Zeuge im Saal 600 berichtet, ist kaum zu ertragen. Er spricht über Demütigungen, Folter und Massenerschießungen, über die Morde an seiner Mutter und an seinem neugeborenen Sohn. Einen Monat nach Sutzkever wird SS-Sturmbannführer Rudolf Höss in den Zeugenstand gerufen.
9: Sie waren von 1940 bis 1943 Lagerkommandant von Auschwitz, stimmt das?
10: Jawohl.
9: Und in dieser Zeit sind Hunderttausende von Menschen dort in den Tod geschickt worden. Ist das richtig?
10: Jawohl. Die Nicht-Arbeitsfähigen wurden in die neu erbauten Krematorien gebracht.
4: Doch diese schrecklichen Tatsachenberichte fallen bei vielen Deutschen auf taube Ohren, sagt der Historiker Alexander Schmidt.
7: Der Antisemitismus war 1945 natürlich nicht einfach verschwunden und auch die Antisemiten nicht. Das heißt, eine erschreckend große Zahl von Menschen war immer noch der Überzeugung, dass an dem Ganzen, am Krieg, am Prozess, dass da die Juden ihre Finger im Spiel haben, dass die Juden daran schuld sind und dass die Amerikaner auch von Juden gesteuert würden.
4: Im Gegensatz zu den meisten Deutschen verfolgen die Überlebenden der Shoah den Nürnberger Prozess genau. Zehntausende von ihnen sind nach der Befreiung durch die Alliierten in Deutschland gestrandet. Unter ihnen ist auch der damals 21 Jahre alte Josef Harmatz. Wie der Zeuge Sutzkever stammt er aus Wilna und kämpfte als jüdischer Partisan in den Wäldern Litauens gegen SS und Wehrmacht.
11: Wissen Sie, es wurden Zeugen um Zeugen vorgeladen. Die Fakten waren aber doch alle bekannt. Es machte uns krank, dies mit anzusehen. Und ich war wirklich sehr aufgeregt. Wir wollten irgendwie mit Maschinengewehren und Handgranaten ins Gerichtsgebäude eindringen und den großen Helden ein Ende bereiten.
4: Harmatz schließt sich einer Gruppe an, die sich Nakam nennt, hebräisch für Rache. Das Schicksal ihrer ermordeten Angehörigen und Freunde vor Augen wollen die Nakam-Mitglieder es den Deutschen heimzahlen. Monatelang diskutieren sie verschiedene Aktionen, auch über den Plan, in den Gerichtssaal des Kriegsverbrechertribunals zu stürmen, um dort die Angeklagten anzugreifen. Doch die Aktion wird schließlich verworfen. Offenbar haben die Alliierten Wind davon bekommen und ihre Sicherheitsmaßnahmen verschärft. So geht der Prozess weitgehend störungsfrei über die Bühne, bis am 30. September 1946 die zweitägige Urteilsverkündung beginnt.
3: Joachim von Ribbentrop, the tribunal sentences you to death by hanging.
4: Keiner der Angeklagten, auch nicht Ex-Außenminister Ribbentrop, hat im Laufe des Verfahrens irgendeine Art von Reue gezeigt oder seine Schuld eingestanden. Eine Haltung, die damals auch in der deutschen Bevölkerung weit verbreitet ist, sagt der Historiker Alexander Schmidt vom Dokumentationszentrum Reichsparteitagsgelände.
7: Fast durch die Bank alle Angeklagten haben behauptet, sie hätten von dieser Judenverfolgung keine Ahnung gehabt. Das ist natürlich gelogen. Aber diese Lüge hat die deutsche Bevölkerung bereitwillig aufgenommen. Und das ist ein fatales Nachleben dieses Nürnberger Prozesses, diese Vorstellung, naja, im Geheimen hat es der Hitler und der Himmler und die paar Leute gemacht. Und wir alle anderen waren unschuldig, konnten es nicht wissen, werden auch zu Unrecht angeklagt und verfolgt.
4: Und noch eine Lüge hat sich lange gehalten in Deutschland. Dass der Nürnberger Prozess, der die Geburtsstunde des Völkerstrafrechts war, der die Grundlage dafür gelegt hat, dass heute Kriegsverbrecher und Völkermörder weltweit verfolgt und bestraft werden können, dass dieser Prozess kein rechtsstaatliches Verfahren gewesen ist.
7: Also der Vorwurf der Siegerjustiz war von Anfang an da und selbst ich habe ihn noch als Student bei den ersten Führungen im Saal 600 noch erlebt. Ja, also gestandene Juristen, auch am Nürnberger Gericht übrigens, auch noch in den 80er Jahren, haben von Siegerjustiz gesprochen. Der Ansatz des Nürnberger Prozesses war das krasse Gegenteil von Siegerjustiz und das ist wirklich bitter, dass sich dieses Gerücht über den Prozess so lange gehalten hat.
0: Vor 80 Jahren endete der Nürnberger Kriegsverbrecherprozess. Sie finden dieses Stück sowie alle anderen der Sendung in unserer kostenlosen Deutschlandfunk-App. Auf ihrem Album In der Fernsten der Ferne, da hatte Dota wieder Texte von Mascha Kaleko vertont, wie ich finde, teilweise kongenial. Springbrunnen ist das Nachfolgealbum und hier textet Dota Kehr wieder selbst, wie im Song Das wogende Meer.

Bei den MTV Video Music Awards hat eine alte Bekannte mächtig abgeräumt. Wer das ist und warum sie so gehypt wurde, das hören Sie bei uns im Deutschlandfunk Kultur nach den Nachrichten.

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3: Mit Christian Riedel. Das Bundesverfassungsgericht feiert sein 75-jähriges Bestehen. Der frühere Unionsfraktionschef Spahn verzichtet auf seinen Sitz im Haushaltsausschuss und viele Frauen ziehen sich wegen sexualisierter Gewalt aus dem Internet zurück. Es gilt als Hüter des Grundgesetzes das Bundesverfassungsgericht in Karlsruhe. Heute vor 75 Jahren ist das höchste deutsche Gericht offiziell eröffnet worden. Das Gründungsgesetz war bereits im April 1951 vom Bundestag verabschiedet worden. Anfang September hatte dann das Gericht seine Arbeit aufgenommen. Zur Rolle, die das Gericht heute hat, Vizepräsidentin Kaufold.
4: Das Gericht überwacht diejenigen, die Macht haben, und es sorgt dafür, dass die Grenzen eingehalten werden, die unsere Verfassung dieser Macht setzt. Dann gehe ich eben bis nach Karlsruhe. Dieser Satz ist in der Bundesrepublik zum geflügelten Wort geworden. Er wird heute von vielen Menschen mit den verschiedensten Überzeugungen und Anliegen genutzt, immer in vollem Vertrauen auf Karlsruhe. Darin steckt eine Errungenschaft, deren Bedeutung man kaum überschätzen kann.
3: An Katrin Kaufold, Vizepräsidentin des Bundesverfassungsgerichts. Ex-Unionsfraktionschef Spahn verzichtet auf seinen Sitz im Haushaltsausschuss des Bundestages. Das hat der CDU-Politiker in der WhatsApp-Gruppe der Haushälter seiner Partei geschrieben. Spahn war in die Kritik geraten, weil er bei einer Ausschusssitzung fehlte und Bilder ihn im Urlaub zeigten. Zuvor hatte er seine Abwesenheit in dem Gremium mit einer Krankheit seines Kindes begründet. Spahn war Mitte Juli als Fraktionschef zurückgetreten. Grund waren Vorwürfe zur Inanspruchnahme einer Leihmutter in den USA für die Geburt seines Sohnes. Als neuen Posten erhielt Spahn einen Sitz im Bundestagshaushaltsausschuss. Gesetzliche Feiertage beeinflussen die Wirtschaft nicht so sehr, wie es einfache Berechnungen nahelegen. Eine Studie des Leibniz-Zentrums für europäische Wirtschaftsforschung in Mannheim kommt zu dem Schluss, dass die Kosten von Feiertagen für die Wirtschaft überschaubar bleiben. So gibt es im verarbeitenden Gewerbe in Monaten, in denen ein Feiertag auf einen Sonntag fällt, etwa 3% höhere Umsätze pro Beschäftigtem und rund 2,5% mehr Arbeitsstunden als in Monaten, in denen derselbe Feiertag auf einen Werktag fällt. Die Einbußen durch einen Feiertag liegen demnach auf das ganze Jahr gerechnet bei maximal 0,28% des Bruttoinlandsprodukts. Manche Dienstleistungsbranchen profitieren sogar von einem Feiertag, etwa das Gastgewerbe. Die Verteidigungsminister der EU haben sich heute in Brüssel zu Beratungen getroffen. Dabei ging es unter anderem darum, wie Lücken in der europäischen Verteidigung geschlossen werden können. Sabrina Fritz.
5: Neben der eigenen Sicherheit geht es vor allem um die Unterstützung für die Ukraine. Ihr stehe ein dramatischer Winter bevor, so der deutsche Staatssekretär Hartmann. Drittes Thema ist die Lage im Nahen Osten. Dort nehmen die Spannungen wieder zu,

0: nachdem nun auch ein weiterer Seeweg für die Schifffahrt gefährlich geworden ist. Damit kommt immer weniger Öl nach Europa, was die Menschen an der Tankstelle und beim Heizen zu spüren bekommen.
1: US-Präsident Trump erwartet in den nächsten Tagen eine Fortsetzung der Gespräche mit dem Iran. Das sagte Trump dem US-Nachrichtenportal Axios in einem Telefoninterview. Demzufolge sollen die Gespräche über ein mögliches Kriegsende über katarische Vermittler geführt werden. Teheran hatte gestern erneut eine Wiedereröffnung der Straße von Hormuz binnen 7 Tagen angeboten, beharrt aber auf seinen Bedingungen. Martin Ganselmeier.
2: Nach Informationen von US-Medien verlangt die iranische Regierung unter anderem ein Ende der amerikanischen Seeblockade gegen iranische Schiffe, die Freigabe eingefrorener iranischer Vermögenswerte sowie die Aufhebung der Sanktionen gegen iranisches Öl. Der amerikanische Botschafter bei den Vereinten Nationen, Mike Waltz, bezeichnete diese Forderungen im Fernsehsender NBC als ziemlich zynisch. Teheran wisse, dass dies für die USA inakzeptabel sei.
1: Die Angst vor sexualisierter Gewalt im Netz ist unter erwachsenen Frauen in Deutschland weit verbreitet. Das ist das Ergebnis einer repräsentativen Online-Umfrage im Auftrag des Deutschen Frauenrates. 2/3 aller Befragten ändern demnach aus Sorge vor einer missbräuchlichen Nutzung von Fotos und Videos ihr Verhalten im Internet. Sie teilen etwa weniger Bilder oder verzichten ganz auf Online-Aktivitäten. Der Deutsche Frauenrat fordert ein Umdenken beim Schutzgedanken und mehr Prävention. Betroffene sollen schnell und wirksam vor sexualisierter Gewalt geschützt werden. Gefragt wurden 1380 Frauen im Alter von 18 bis 74 Jahren.
3: Das Wetter.
1: Heute gibt es im Norden und Westen viele Wolken. Vom Niederrhein bis nach Schleswig-Holstein sind zeitweise Schauer möglich. Sonst ist es heiter bis sonnig und trocken. Die Höchstwerte liegen zwischen 20 Grad an den Küsten und 31 Grad im Südwesten.
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4: Ja, hallo und herzlich willkommen. Ich gebe meine Begrüßung direkt ab an diesen Menschen.
5: Welcome to the 2026 MTV VMAs and I'm your host with the most, the D-O-Double-G, Big Snoop Dogg!
4: Ja, hört man schon, dass er ein Rapper ist? Snoop Dogg hat in seiner Heimatstadt L.A. in der Nacht auf Montag die VMAs moderiert und die wichtigsten und eventuell auch unangenehmsten Momente fassen wir gleich für Sie zusammen. Vorher noch Asaf Avidan, Love It or Leave It.

0: Sie hören das Kompressor-Magazin. Wir stehen für Popkultur hier bei uns im Deutschlandfunk Kultur. Mir war ja überhaupt nicht klar, dass es noch ein Interesse, geschweige denn eine spektakuläre Awardshow für Musikvideos geben könnte. Ich dachte mal, die meisten Menschen schauen jetzt TikTok und dort sehen sie Videos, die höchstens 20 Sekunden gehen. Deshalb hat man doch gar keine Zeit mehr, beziehungsweise hat auch nicht mehr die Aufmerksamkeit generell, sich Pop-Videos wie die zum Beispiel von Madonna anzuschauen, die ja zuletzt tatsächlich auch einen großen Kurzfilm veröffentlicht hat. Aber in der Nacht auf Montag fanden sie wieder statt, die MTV VMAs. Und die größten Namen der Musikwelt haben sich tatsächlich wieder versammelt. Somit scheinen diese Awards immer noch einen sehr hohen Stellenwert, zumindest in der Musikindustrie, zu haben. Gabi Biesinger über die Gewinnerin des Abends.
1: Madonna und Sabrina Carpenter eröffneten die Show mit einem energiegeladenen Dancefloor-Rave mit Heerscharen von Tänzerinnen und Tänzern und einem Medley mit Unmengen popkultureller Referenzen von Keith Haring bis Vivian Westwood, die man gar nicht alle so schnell aufschnappen konnte. Mit 7 Awards war die 68-jährige Madonna der Star des Abends, holte nicht nur einen der Hauptpreise als Künstlerin des Jahres, sondern auch bestes Album für Confessions 2 und für die beste Zusammenarbeit mit Carpenter bei Bring Your Love.
2: And the VMA goes to Madonna and Sabrina Carpenter.
1: Und da standen die beiden blonden Sängerinnen bei der Danksagung auf der Bühne. Sabrina Carpenter, 27 Jahre alt, im schimmernden Abendkleid und Madonna in schwarzer Corsage mit Lederjacke. Sie sahen sich ziemlich ähnlich wie Mutter und Tochter, aber vielleicht wären sie sogar auch noch als Schwestern durchgegangen. Madonna erinnerte daran, dass sie vor 43 Jahren bei den allerersten MTV Awards aufgetreten sei.
3: Some of you were probably not born. I think most of you were probably not born, but I performed at the first MTV Awards 43 years ago.
1: Und da war ihr dieses Missgeschick passiert, dass ihr der Absatz am Schuh abbrach und sie sich elegant bücken wollte und ihre Unterwäsche zu sehen war. Riesenskandal damals. Und ihr Manager sagte ihr hinter der Bühne, ihre Karriere sei jetzt vorbei.
3: And I went backstage feeling really proud of myself and my manager told me that my career was over.
1: Diese Prognose hat sich nicht ganz bewahrheitet. Bei ihren vielen Danksagungen wirkte Madonna allerdings zum Teil etwas fahrig, unkonzentriert, bat darum, nicht durch Applaus unterbrochen zu werden und wusste beim Dance Award nicht so richtig, wofür sie ihn bekam.
3: I'm kind of unclear what this award is for. I guess it's for the short film.
4: Wait, hold on. Confessions to the film.
1: Okay. Moderator Snoop Dogg, der angenehm zurückgenommen und gechillt durch die Show führte, feierte Madonna als Ikone und stellte in Anspielung an ihren großen Hit fest, sie sei ganz bestimmt keine Jungfrau mehr.
5: Madonna just killed it. Now that is an icon. One thing I want to say is, she ain't a virgin no more.
1: Die zweite Pop-Ikone des Abends war ohne Zweifel Taylor Swift, die insgesamt 3 Awards erhielt. Einen der Hauptpreise, bestes Video für The Fate of Ophelia. Und diesen Award widmete sie der jüngst verstorbenen Country-Sängerin Dolly Parton, die das ultimative Showgirl gewesen sei.
6: The ultimate Showgirl, Dolly Parton. Listening to her songs, it's like watching the best music video you have ever seen in your life.
1: Die Art, wie sie erzähle, in Partons Liedern zu hören, sei wie die allerbesten Musikvideos zu gucken. Swift wurde auch für die beste Regie für Opelite ausgezeichnet und die 36-Jährige wurde als meist ausgezeichnete Videoregisseurin bei den MTV VMAs mit einem neu geschaffenen Ehrenpreis geehrt. Der neue Artist Director Honors Preis soll bahnbrechende KünstlerInnen würdigen, deren Schaffen hinter der Kamera die Möglichkeiten für Musikvideos und für visuelles Erzählen erweitert haben. Weltpremiere hatte in der Show auch Swifts neues Video für den Song Patient Zero, den sie vergangene Woche veröffentlicht hatte. In dem Video treten die Filmstars Dakota Johnson und Colin Farrell auf. Es geht um eine toxische Beziehung. Die koreanische Boygroup BTS gewann 3 Awards, unter anderem für Gruppe und Song des Jahres. Lisa wurde als bester Pop-Act ausgezeichnet und die 20-jährige Britin Sienna Spiro als beste Newcomerin.
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1: Musikalisch erinnert wurde an Dolly Parton und an George Michael. Die Band Nirvana erhielt den Video Vanguard Award und die drei verbliebenen Mitglieder Chris Novoselic, Dave Grohl und Pat Smear nahmen den Preis entgegen. Sie dankten dem verstorbenen Kurt Cobain, der die Inspiration für ihre Videos geprägt habe.
8: The ideas for those videos all grew out of the vision of one of the greatest artists of all time, Kurt Cobain.

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7: Ja, Slam 2026 am Wochenende, am Samstag, fand das Finale der deutschsprachigen Poetry-Slam-Szene in Hannover statt. Den Titel im Teamwettbewerb hat das Duo Jeremy Gotthelf aus der Schweiz gewonnen. Und die eine Hälfte des Teams, Mia Ackermann, ist jetzt bei uns zu Gast im Deutschlandfunk Kultur. Hallo.
8: Hi, schön, da sein zu dürfen.
7: Und vor allem herzlichen Glückwunsch zum Titel. Vielleicht für alle, die nicht sofort wissen, wie Poetry Slam funktioniert, können Sie einmal sagen, was ist zum Beispiel die wichtigste Regel und wie werden die GewinnerInnen gekürt?
8: Poetry Slam ist sehr offen, man kann fast alles tun. Ich glaube, die wichtigste Regel ist, alle Texte müssen selbst geschrieben sein auf der Bühne. Und gehen maximal 6,5 Minuten oder 6 Minuten. Und die Gewinnenden werden gekürt tatsächlich aus einer Jury, die jeden Abend spontan aus dem Publikum zusammengestellt wird. Das macht Poetry Slam auch ein bisschen random und auch ein bisschen schön.
7: Dann würde ich sagen, hören wir mal rein in einen Ausschnitt von Ihnen, von Ihrem ersten Slam. Da geht es um Wünsche.
9: Träumst du noch oder schläfst du schon? Wir wissen schon, dass du Dichter bist.
10: Das ist ja auch super.
11: Ein schönes Hobby.
9: Aber Märchen bezahlen die Miete nicht.
12: Es lohnt nicht, an Wünsche zu glauben, wenn keine Bank dir eine Hypothek gibt,
9: um ein Luftschloss zu bauen.
12: Aber wir hören nicht auf zu begehren.
10: Falsch.
12: Wir hören nicht auf, aufzubegehren.
10: Wenn man vor lauter Lichtverschmutzung
12: den Nachthimmel nicht sieht,
10: dann hänge ich Sterne in dein Zimmer. Wir wissen nicht, was in Erfüllung geht, aber wünschen kann man immer.
7: Ja, also das war natürlich nur ein ganz kurzer Ausschnitt. Sie verhandeln ja auch so in diesem Thema das Wünschen, wie es kollidiert, wenn andere Wünsche haben. Es hat doch was leicht Ironisches, aber vielleicht können Sie einmal sagen, warum Sie sich für dieses Thema entschieden haben.
8: Der Text beginnt mit so Sternschnuppen, die vom Himmel fallen, weil wir das so ein schönes Bild fanden. Und wir haben uns dann schon überlegt, ja, wie ist das Thema Wünschen eigentlich in der aktuellen Zeit? Und dass man vielleicht ein bisschen öfter sich doch noch was wünschen sollte. Vielleicht ein Wunsch ist ja auch immer ein bisschen ein sich aus dem Fenster lehnen, weil er ja nicht eintreten könnte. Und ich glaube, darum geht es viel in diesem Text, dass man trotz aller Widrigkeiten auch wünschen soll.
7: Also es gibt einem auf jeden Fall ein bisschen Hoffnung, so generell zu zweit an einem Text arbeiten, auch teilweise unisono sprechen. Verkompliziert das den Slam oder wird es leichter?
8: Es wird mehr Arbeit, aber es wird auch mehr Spaß.
7: Also
8: ja. Mehr Vorbereitung, aber es macht natürlich die Bandbreite auch viel größer von den Dingen, die man tun darf. Und für uns ist Teamtext da schon auch so unsere Lieblingsdisziplin, weil einfach so viel mehr möglich ist. Also Dialoge, Geräusche und genau, ein Text oder ein Teamtext ist ein Text, der einzeln nicht gelesen werden sollen könnte, sondern ein Text, der so aus dem Gemeinsamen entsteht. Wir sind beide auch sehr stur, also manchmal streiten wir uns da auch ein bisschen bei der Vorbereitung, aber sobald wir auf der Bühne stehen, ist es, glaube ich, Liebe für uns beide, das ja tun zu dürfen.
7: Also ein Zusammenspiel mit Ihrem Kollegen Jeremy Chavez, das definitiv funktioniert. Zum Finale gibt es dann am Ende auch so eine Art Stechen. Und da würde ich gerne auch nochmal einen Text von Ihnen, einen Ausschnitt spielen. Da geht es um Monster als ja vielleicht auch Metapher für das, was in der Welt geschieht.
9: Das macht uns allen so große Angst.
10: dass wir lieber das Licht löschen und im sicheren Bett die Augen verschließen. Und wenn die Monster dann kommen, um sich den ganzen Rest der Welt zu holen, dann hören wir einfach nicht hin.

0: Es gibt keine Monster. Schlaf weiter, mein Schatz.
1: Ja, ist das Ihre deprimierende Erkenntnis? Menschen verschließen die Augen vor den Krisen unserer Zeit oder ist es auch eine Art Ermahnung?
2: Ich glaube, beides. Aber wir wollen auch nicht mit dem Zeigefinger zeigen. Ich glaube, wir wissen auch nicht mehr oder sind nicht besser als andere Leute. Aber was wir tun, ist Kunst zu machen auf einer Bühne und versuchen ein bisschen vielleicht aufzugreifen, was wir sehen, was um uns herum geschieht, was auch uns selbst geschieht. Die Monster, die sich seit wir klein waren, doch vielleicht nochmal deutlich verändert haben, die sind vielleicht auch nicht für alle dieselben. Für uns ist zum Beispiel ein Monster von heute der aktuelle Rechtsruck, wo wir, glaube ich, schon auch sehen oder uns wünschen, dass mehr hingeschaut wird und dass mehr dagegen gestanden wird. Ja, aber ich glaube, es geht vor allem so ein bisschen auch darum, dieses Zeitgefühl aufzugreifen. Mhm. Und auch nicht immer nur zu sagen, ja, alles wird gut, alles wird perfekt, sondern man muss sich vielleicht auch ein bisschen einsetzen, damit es besser wird.
1: Fünfmal gab es für Sie beide den zweiten Platz. Jetzt haben Sie erstmalig gewonnen. Hat das für Sie einen Unterschied gemacht? Auch natürlich in Hinsicht auf Ruhm, Karriere und Geld, alles, was dazu gehört?
2: Ich glaube, man macht Poetry Slam nicht primär für Geld, sondern vor allem auch aus Liebe für die Szene. Auch ein großes Shoutout natürlich dieses Jahr an die zweiten und drittplatzierten, die ein Team auch aus der Schweiz, Team Slam, Kinski und Co. Kinski und Co., das ist natürlich auch sehr schön. Natürlich sind die Reaktionen jetzt auch irgendwie größer und schöner und man ist auch so ein bisschen so, ach, endlich durften wir diesen ersten Platz auch mit nach Hause nehmen. Aber Poetry Slam ist immer auch ein bisschen Zufall und vor allem immer Kunst. Und deswegen, ja, gucken wir mal, wo das hingeht. Und natürlich haben wir uns beide sehr, sehr doll gefreut, auch über diesen Titel.
1: Sagt Mia Ackermann, hat mit Jeremy Chavez als Team Jeremia Gotthelf den Teamtitel bei der deutschsprachigen Poetry Slam Meisterinnenschaft am Wochenende geholt. Ich danke Ihnen für das Gespräch hier bei uns im Deutschlandfunk Kultur.
2: Vielen Dank, schönen Nachmittag.

0: Sinem, eine deutsche Musikerin mit türkischen Roots, war das hier mit Joanna.
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0: Und die hat heute Ben Ebeling.
2: Das Sozialdrama Tender Loving Care des britischen Regisseurs Mike Leigh hat beim Internationalen Filmfestival von San Sebastian gleich mehrere Preise gewonnen. Der Film erzählt die Geschichte von zwei Sozialarbeiterinnen und gewann den Hauptpreis, die Goldene Muschel, sowie die Preise für das beste Drehbuch und die beiden besten Hauptdarstellerinnen. Mike Leigh war bei der Preisverleihung zugeschaltet. Auf die Frage, wie er in dunklen Zeiten so warmherzige Filme machen kann, sagte der 83-Jährige:
3: Well, why not? I mean, humanity is humanity.
4: Naja, warum eigentlich nicht? Ich meine, die Menschheit ist nun mal die Menschheit. Wir haben nicht aufgehört, Menschen zu sein. Die Schönheit des Lebens ist nicht verschwunden, nur weil wir gerade schwere Zeiten durchmachen. Im Gegenteil, umso mehr Grund, Positives auszustrahlen, wo immer wir können.
3: All the more reason for reflecting positivity where we can.
2: Der britische Regisseur Mike Leigh. Der spanische Regisseur Pedro Almodóvar hat in Madrid das Protestcamp gegen Wohnungsnot besucht. Es war nach der Zwangsräumung der Mietwohnung einer 87-jährigen Frau errichtet worden. Almodóvar fordert die spanische Politik auf, das Problem des Wohnungsmangels und der hohen Mieten zu lösen. Es ist absolut unerträglich für die spanische Gesellschaft, dieses Problem einen weiteren Tag zu haben, sagte er wörtlich in einem Interview mit dem Sender RVTE. Auch gestern harrten noch hunderte Menschen in dem Protestcamp auf der Puerta del Sol aus. Wie Ministerpräsident Sanchez wörtlich sagte, arbeitet die Regierung mit Hochdruck an einem Maßnahmenpaket gegen die Wohnungsnot. Die weltweite Gothic-Szene trauert um einen ihrer wichtigsten Musiker, Bruno Kramm. Wie das Magazin Rolling Stone meldet, ist der Mitbegründer der Band Das Ich bereits am Freitag gestorben, nach einem Konzert im spanischen Granada. Er wurde 58 Jahre alt. Die Band Das Ich gehört zu den wichtigsten Vertretern der sogenannten Neuen Deutschen Todeskunst, einer Spielart von Gothic und Darkwave. In den 1980er Jahren hatte Kramm die Band zusammen mit dem Sänger Stefan Ackermann gegründet. 2016 war er bei der Wahl zum Berliner Abgeordnetenhaus angetreten, als Spitzenkandidat der Piratenpartei.
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0: Bussard Yam heiße ich, hallo und herzlich willkommen. Wir besprechen gleich einen Comic, der sich mit dem Thema Demenz auseinandersetzt. Zärtlich und ehrlich führt er zu Fragen, es geht um die Frage nach Identität und wie man an einer Freundschaft festhält, auch wenn einer dabei anfängt, seine Erinnerung zu verlieren. Gleich mehr nach Falco.

0: 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Ein Freund, ein wahrer Freund, der einen das Leben lang begleitet, ist schon, finde ich, etwas sehr Kostbares. Aber was, wenn dieser Freund an Demenz erkrankt? Wie geht man mit der Freundschaft um, wenn der Freund Treffen vergisst, unzuverlässig wird, wenn ja die gemeinsamen Stammtischabende wegfallen, er vielleicht ins Heim muss? Im Comic Vincent entscheidet sich Vincents Freund Robert, ihn durch die verschiedenen Phasen der Demenz zu begleiten. Melanie Caroline Wigger ist Geschichtenerzählerin und hat den Comic gemacht und ist uns zugeschaltet aus Bern. Herzlich willkommen hier bei uns im Kompressor.
1: Danke.
0: Ja, bevor wir in den Comic eintauchen, interessiert mich natürlich, warum sie mit Mitte 30 das Thema gepackt hat.
1: Aus verschiedenen Gründen. Einer ist bestimmt, dass einfach erzählerisch das Thema Demenz ja nah auch am Thema der Identität ist und daher dadurch interessant. Und der andere Grund war, dass mein Großvater mir erzählt hat, wie er einen dementen Freund im Heim besucht, und das hat mich sehr berührt. Es ist nicht eine autobiografische oder eine Biografiegeschichte, aber das war definitiv ein Auslöser, mich ein bisschen mehr damit zu befassen.
0: Also das Stichwort Identität, ich glaube, da können wir alle sofort was mit anfangen, aber vielleicht auch nochmal in Bezug auf Vincent. Was ist das für ein Typ? Eventuell für welche Generation steht er?
1: Für mich stand er nicht ganz genau für eine Generation oder für einen spezifischen Typ. Ich denke, was mir am wichtigsten war, war die Frage, wie es jemandem geht, der sich vielleicht über Stärke identifiziert hat, darüber identifiziert hat, dass er alles alleine kann und mehrmals im Leben an Dingen scheitert, wie man mit dem Scheitern umgeht. Und mit der Demenz ist das mit dem Scheitern dann ziemlich eine Sache.
0: Ja, vor allem, wenn es um das Thema Schwäche geht. Robert, vielleicht auch nochmal zu seiner Person. Was zeichnet deren Freundschaft aus? Und vor allem, welche Gefühle muss diese Freundschaft auch aushalten? Das reicht ja von Sorge über Ärger, eventuell aber auch Hoffnung und dann wieder zurück zu Wut und Frust. Also das ist ja bei so einer langen Freundschaft und so einer intensiven, denke ich mal, verknüpft mit doch sehr vielen starken Gefühlen.
1: Ja, ich denke, für mich war da auch wichtig, dass die Rollen angeschaut werden. Also für mich war Robert so ein bisschen der Mitläufer, der vielleicht froh war, dass da Vincent war, der ein bisschen sagt, wohin man geht. Und dass diese Rollen sich dann anfangen zu vertauschen und vielleicht Robert ein Lead übernehmen muss. Und wie das dann zum Teil ziemlich schwierig sein kann. Jemand, der dem man nie gesagt hat, du musst dieses und jenes tun, findet das dann wahrscheinlich ein bisschen schwierig.
0: Mhm. Und es geht aber nicht nur um die beiden, sondern auch um andere Angehörige und auch Bekannte. Sie alle müssen sich irgendwie zu Vincents Krankheit verhalten. Warum ist oder war es Ihnen wichtig, viele verschiedene Perspektiven mit einzubeziehen?
1: War mir wichtig, verschiedene Perspektiven einzubeziehen, die nicht nur einerseits Familie waren oder romantische Partner, Partnerin, weil das ein bisschen öfters vorkommt und ich fand, das war schon gut bedient. Und für meine Generation ist die Familie vielleicht ein bisschen eine andere Rolle teilweise, als das für die Generation meiner Eltern oder Großeltern noch war. Vielleicht hat Freundschaft gerade für Menschen, die selbst keine Familie planen, dann eine andere Funktion im Alter. Und daher waren mir dann diese Verbindungen auch wichtig aufzuleuchten.
0: Und wenn wir mal auf die Bildsprache gucken, Demenz ist ja ein schleichender Prozess. Wie zeichnet man eine Krankheit wie diese in einem Comic nach?
1: Ich habe mich entschieden, mit Farbe zu arbeiten, um das Ganze nicht allzu grau zu gestalten, weil doch Hemmungen auch mit einhergehen, mit dem Thema Demenz sich überhaupt zu befassen. Und doch sind die Farben nicht allzu knallig gehalten. Ich wollte mit vor allem Sepia-Farben arbeiten, so wie man sich vielleicht alte Fotos vorstellt und die Nostalgie, um darin in dieser Wärme der Farbe zu zeigen, dass ein Mensch mit Demenz vielleicht in der Vergangenheit sich wohler fühlt als im Jetzt. Mhm. Und Robert geht ein bisschen mit in diese warme Farbe und kann sich einfühlen und findet genug Geduld und Zugang, während andere vielleicht nicht so in diese Farbe getunkt werden können, weil sie einfach nicht die Zeit haben oder nicht das Einfühlungsvermögen.
0: Ja, Sie haben ja für dieses Projekt auch 3 Monate in einem Altenpflegeheim gearbeitet. Was haben Sie dabei auch für Ihre Recherche gelernt?
1: Für die Recherche habe ich sehr viel gelernt. Die Szenen im Heim wurden durchaus sehr bereichert von meiner Arbeit da. Aber auch privat habe ich viel gelernt. Ich denke, ja, die Gewichtigkeit, die wir kleinen Dingen im Alltag geben, die vielleicht dann langfristig gar nicht so viel zu sagen haben, das wird einem dann vielleicht ein bisschen mehr bewusst, wenn man Zeit hat, sich mit Menschen auseinanderzusetzen, die an bestimmte Dinge zurückdenken und manche Dinge offenbar überhaupt nicht mehr wichtig finden, die früher wichtig waren, sei es zum Beispiel der Job.
0: Das geht jetzt ein bisschen vom Comic weg, aber mich interessiert, wie ist das denn eigentlich, Comiczeichnerin zu sein und dann 3 Monate im Pflegeheim wahrscheinlich auch eher unentgeltlich zu arbeiten? Wie finanziert man das alles?
1: Ja, das Finanzieren ist bestimmt nicht nur für mich als Comicschaffende eine schwierige Sache, sondern für viele andere auch. Es gibt Förderstellen, aber ja, davon leben ist eigentlich nicht möglich. Ich mache einfach auch andere Arbeiten. Im Moment zum Beispiel arbeite ich auch noch als Grafikerin oder ich arbeite bei der Bestattung oder ich arbeitete auf dem Fischmarkt oder
0: interessant.
1: Und so weiter und so fort.
0: Interessant, aber nochmal zurück zur Kür. Die meisten Menschen haben Angst vor Demenz. Sie haben ja auch gerade schon gesagt, es geht um Hemmungen und die Frage nach Identität und inwiefern sie sich auch auflöst. Und ja, sie hoffen wahrscheinlich nicht, dass sie dieses Schicksal irgendwann einmal treffen möge. Würden Sie sagen, Ihr Comic nimmt dem Thema auch ein wenig den Schrecken?
1: Es ist schwierig, dem Thema einen Schrecken zu nehmen, weil ich glaube, was ich auch in meinem Comic hoffentlich ausdrücken kann. Manche Dinge sind einfach nicht schöne Dinge. Aber der Umgang damit ist bestimmt sehr wichtig. Und kleine Sachen werden wichtiger. Das Wohlgefühl einer Person wird wichtiger, als dass sie genau weiß, wo sie jetzt ist und was sie jetzt tut. Ist es vielleicht ein bisschen wichtiger, dass sie sich warm fühlt und geborgen. Und ja, solche Sachen möchte ich aufzeigen. Und ich denke, wenn man darüber Bescheid weiß, kann man sich auch selbst fragen, was gibt mir das Gefühl von Sicherheit und was gibt mir das Gefühl von Wohlsein.
0: Und Geborgenheit, wie Sie gerade so schön gesagt haben. Das alles kann man auf jeden Fall entdecken und finden in dem Debütcomic Vincent. Eine Geschichte über Freundschaft und Demenz ist im Avant Verlag erschienen, kostet 26 Euro. Ich sprach mit Autorin Melanie Caroline Wigger hier bei uns im Deutschlandfunk Kultur. Ich danke Ihnen für das Gespräch.
1: Danke vielmals.

0: bewegt sich zwischen Melancholie und Euphorie. Ticket mit Trouble is the State of Mind. Hier bei uns im Deutschlandfunk Kultur. Untergangsszenarien, Urheberrechtsverletzungen, Jobverluste und zu hoher Energieverbrauch. Seit vielen Jahren wird künstliche Intelligenz vor allem kritisiert. Trotzdem, sie wird auch gleichzeitig überall genutzt, in der Wirtschaft, Wissenschaft und auch in der Kunst. Vor allem in der Musik, da lautet die Kritik ja oft, sie sei keine echte Musik und würde natürlich Gefühle nur simulieren. Aber wie gehen eigentlich die mit der Kritik um, die aus Leidenschaft gerne Musik mit künstlicher Intelligenz generieren? Dennis Kastrup hat sich umgehört und zwei dieser Menschen gesprochen.
1: Ich leide unter mehreren gesundheitlichen Beschwerden und habe seit 20 Jahren eine Autoimmunerkrankung im Iliosakralgelenk. Diese erzeugte viele Monate lang starke Schmerzen. Danach war ich viele Jahre lang nicht in der Lage zu gehen.
2: Paul Comtois ist 54 Jahre alt. Bis zu seiner Erkrankung hat der Kanadier im IT-Bereich gearbeitet. Heute hat er außerdem noch Schmerzen in der Wirbelsäule und mit der rechten Hand kann er nicht mehr fühlen. Alles Dinge, die es ihm unmöglich machen, Musik zu spielen. Aufgrund seiner Arbeitsunfähigkeit könne er sich auch kein Studio oder professionelle Tontechniker leisten. Mit Hilfe von künstlicher Intelligenz Songs zu generieren, ist für ihn also ein Segen. Seit ungefähr einem halben Jahr produziert er Stücke wie diese.

0: Die Freude am Generieren von KI-Songs wurde aber schnell getrübt. Als er sich in Internetforen mit Gleichgesinnten über seine Leidenschaft austauschen wollte, tauchten plötzlich UserInnen auf, die seine Art des Musikmachens scharf kritisierten.
1: Viele von ihnen reagierten äußerst aggressiv und beleidigend darauf, dass man überhaupt KI-Musik verwendet. Ich musste mich also online durch eine Menge Beschimpfungen kämpfen. Zu den schlimmsten Äußerungen gehörte, dass man mir sagte, ich solle mich umbringen, weil ich KI-Musik produziere.
0: Comptoir fühlte sich gemobbt und schikaniert. Dabei war ihm auch bewusst, dass einige Anfeindungen von Bots stammen könnten. Was ihn aber am meisten verwunderte, besonders viele Indie-KünstlerInnen attackierten ihn. Mit ihnen habe er lange Diskussionen geführt, weil sie ihm vorwarfen, Urheberrechte zu verletzen und nicht genug Arbeit in die Musik zu stecken.
1: Die Leute sagen, KI-Musik würde andere Künstler bestehlen und ihnen Geld wegnehmen. Und all diese Argumente, die vorgebracht wurden, enthalten zwar einen Funken Wahrheit, zumindest einige davon. Aber sie treffen nicht zu 100% zu. Zum Beispiel habe ich mit der Musik, die ich in den letzten 5-6 Monaten produziert habe, überhaupt kein Geld verdient.
0: Auch Herbert Hindringer kennt diese Vorwürfe. Der in Hamburg lebende Sozialpädagoge ist seit 23 Jahren in der Freizeit noch Lyriker. Vor ein paar Monaten hat er angefangen, seine Texte mit Hilfe von künstlicher Intelligenz zu vertonen. Die Kritik, dass er beim Produzieren der Stücke nicht kreativ sei, kann er nicht verstehen.
2: Als ich meine E-Gitarre mit 15 zu Weihnachten bekommen habe, da wollte ich gern Musiker sein und das hat halt nicht funktioniert und damit konnte ich das umsetzen. Wenn ich jetzt mal nicht so, ja, ich bin ja kein Musiker und ja, und das ist mit KI, dann denke ich trotzdem, ja, aber ich habe es irgendwie hingekriegt, auf Basis der Texte gute Songs zu machen. Und das hat mir schon unglaublich viel Freude gemacht, wenn dann ein Song wirklich so geworden ist, wie ich wollte, das ist schon sehr aufregend.
3: Wir sind die Regen.
4: Wir sind die Regen.
0: Hindringer nennt sein Projekt Die Regen. Ein ganzes Album mit dem Titel Gelegenheitsmusik ist bereits so entstanden. Damit die Texte auch zur Musik passten, musste er teilweise Refrain und Strophe hinzufügen. Laut eigenen Angaben sollte es kein avantgardistisches Album, sondern ein eingängiges Popalbum werden, was aber textlich heraussticht.
2: Eigentlich sehe ich tatsächlich das Album so ein bisschen als Demo für meine Texte. Also ideal wäre natürlich, so wie es halt schon mal passiert ist, dass irgendjemand, eine richtige Band, richtige Musiker sagen, hey, schreib uns einen Text oder können wir den Text vertonen? Das ist eigentlich das, was dahinter steckt. Ich will nicht so tun, als wäre ich eine richtige Band.
0: Hindringer und Comptoir sind nur zwei Beispiele für die große Anzahl an Menschen, für die das Generieren von Musik mit Hilfe von künstlicher Intelligenz kein Problem darstellt. Beiden ist es aber wichtig zu betonen, dass sie keine KI-Slops produzieren, also KI-Müll, sondern durchdachte Songs. Damit sind sie nicht allein. Mittlerweile gibt es immer mehr Streaming-Portale wie KI-Beats, Toonami oder Freemusias, die ausschließlich KI-Musik spielen und eine ständig wachsende Community haben. Und dass diese weiterhin von anderen MusikerInnen attackiert wird, macht für Comptoir keinen Sinn.
1: Sie greifen nicht nur die KI-Musik an. Sie greifen die Menschen hinter der KI-Musik an. Es sind Menschen mit Emotionen und Gefühlen, die sie schikanieren, die sie mobben und denen sie wehtun. Und dafür gibt es absolut keinen Grund.
3: Hast du das nicht längst gesehen?
5: Ja, schafft auf jeden Fall einen Perspektivwechsel. Dennis Castro über den Hass auf KI-Musik und wie Produzentinnen, die offensichtlich gern mit KI arbeiten, mit diesen Beleidigungen und auch Mobbing in der Branche umgehen.

Kollege der FAZ nannte die Band The Shins mal schlicht eine epochale Band. Auf jeden Fall sympathischer Songtitel Dead Alive. Und weiter geht es mit Alice Phoebe Lou und Better.

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1: Mit Christian Riedel. Zum 75. Geburtstag des Bundesverfassungsgerichts ruft Bundespräsident Steinmeier zum Schutz des Rechtsstaates auf. Italienische Energiekonzerne deckeln die Kraftstoffpreise und der Calypso-Sänger Slinger Francisco stirbt mit 91 Jahren. Zum 75. Geburtstag des Bundesverfassungsgerichts hat Bundespräsident Steinmeier zum Schutz des Rechtsstaats aufgerufen. Viele Menschen sorgen sich um unsere Demokratie und unseren Rechtsstaat, sagte Steinmeier beim Festakt in Karlsruhe und verwies auf das Erstarken von Kräften an den politischen Rändern, die Demokratie und Rechtsstaat in Frage stellen. Sorgen deswegen sind für ihn verständlich, aber gerade deshalb sagte er, dass das Grundgesetz für alle und in allen deutschen Ländern gilt. Gerichtspräsident Habart verwies auf die besondere Rolle der Verfassung in Zeiten tiefgreifender Herausforderungen.
2: Geopolitische, technologische, wirtschaftliche, ökologische, soziale, gesellschaftliche. Doch gerade in einer solchen Zeit offenbart sich die Stärke des Verfassungsstaates, weil die Verfassung in ihrer stabilisierenden, begrenzenden, ermöglichenden und in alledem individuelle Freiheit sichernden Funktion Wandel eröffnet, ihn dirigiert, Orientierung in der Veränderung vermittelt und Menschen schützt.
1: Der Präsident des Bundesverfassungsgerichts Stefan Habart. Der Gründerboom in Deutschland ist einer Studie zufolge trotz der schwierigen Konjunkturlage ungebrochen. Laut des Deutschen Start-up-Verbandes sind seit Jahresbeginn mehr als 3000 Neugründungen gezählt worden. Das seien so viele wie noch nie. Der Aufbruch kommt zur richtigen Zeit, betonte Verbandschefin Pauster. Im gleichen Zeitraum sollen 10 junge Unternehmen aus Deutschland besonders wertvoll geworden sein und würden jetzt mit mindestens 1 Milliarde Dollar bewertet. Zwischen Januar und September sammelten deutsche Start-ups 8 Milliarden Euro Wagniskapital ein, hieß es weiter, mehr als im Gesamtjahr 2025. Ex-Unionsfraktionschef Spahn verzichtet auf seinen Sitz im Haushaltsausschuss des Bundestages. Das hat der CDU-Politiker in der WhatsApp-Gruppe der Haushälter seiner Partei geschrieben. Den Posten im Haushaltsausschuss hatte Spahn erhalten, nachdem er Mitte Juli als Fraktionschef zurückgetreten war. Grund dafür waren Vorwürfe zur Inanspruchnahme einer Leihmutter in den USA für die Geburt seines Sohnes. Jetzt gibt es neue Vorwürfe gegen Spahn. Philipp Kunschner.
3: Der Unmut unter den Unionsabgeordneten im Bundestag auf Jens Spahn ist groß, weil er 2 Sitzungen des Haushaltsausschusses verpasst hat. Nach Angaben von Ausschussmitgliedern hatte Spahn erklärt, sein Kind sei krank. Gleichzeitig wurde ein Foto öffentlich, das Spahn mit seiner Familie auf Sardinien zeigt. Zahlreiche Abgeordnete sehen deswegen die Glaubwürdigkeit der CDU weiter beschädigt.
1: Die italienischen Kraftstoffkonzerne Eni und IP deckeln ihre Preise. Wer bei Eni tankt, muss pro Liter Diesel maximal 2,19 Euro zahlen. Der Preis von Benzin bleibt sogar unter 2 Euro. Hier liegt die Obergrenze bei 1,99 Euro. Wie der Konzern mitteilte, sollen die Grenzwerte für 30 Tage gelten. Möglich ist auch eine Verlängerung bis zum Jahresende. Trotz der Maßnahmen der Mineralölkonzerne gibt es Proteste in Branchen, die besonders von hohen Spritpreisen betroffen sind. So haben etwa sizilianische Transportunternehmen für Mitte Oktober einen Streik angekündigt.

0: Verteidigungsminister der EU haben sich heute in Brüssel zu Beratungen mit der EU-Außenbeauftragten Kallas getroffen. Dabei ging es auch um die Bereitstellung von Patriot-Raketen für die Ukraine. Jean-Marie Magro.
1: Das größte Problem der Ukraine bleibt die Flugabwehr, macht Kaja Kallas direkt nach dem Treffen der Verteidigungsminister in Brüssel deutlich. Zwar sei im Rahmen des EU-Darlehens an die Ukraine eine Summe von über 28 Milliarden Euro für diese vorgesehen, allerdings müssten die Waffen erst in den USA produziert werden. Die Ukraine brauche vor allem Patriot-Abwehrraketen jetzt. Das Problem ist nur, dass Patriots momentan knapp sind, da die USA etwa diese auch im Krieg gegen den Iran einsetzen.
0: Der Calypso-Musiker Slinger Francisco ist tot. Er starb gestern im Alter von 91 Jahren in New York, wie heute bekannt wurde. Auf der Bühne war Francisco als Mighty Sparrow, also mächtiger Spatz, bekannt. Er trug auch den Beinamen Calypso-König der Welt. Seinen Durchbruch feierte er 1956 mit dem Song Gene and Dinah. Im Laufe seiner 6 Jahrzehnte umfassenden Karriere nahm er hunderte von Liedern auf. Geboren wurde Francisco auf der Karibikinsel Grenada.
2: Das Wetter.
0: Heute gibt es im Norden und Westen viele Wolken. Vom Niederrhein bis nach Schleswig-Holstein sind zeitweise Schauer möglich. Sonst ist es heiter bis sonnig und trocken. Die Höchstwerte liegen zwischen 20 Grad an den Küsten und 31 Grad im Südwesten.
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3: Genau, ich freue mich, dass Sie zuhören und wir sprechen über das neue Album von Soft Cell. Also das ist dieses Duo aus Mark Almond und Dave Balls. Letztes Album allerdings, weil einer des Duos, Dave Balls, gestorben ist und Mark Almond möchte nicht alleine weitermachen. Und wir sprechen über den Tod von Bruno Kramm. Der hat die Band Das Ich begründet Ende der 80er Jahre und ist in der Gothic-Szene von großer Bedeutung gewesen. Über ihn auch gleich mehr, aber erstmal Tyler Ballgame und Live It Down.

0: mit seiner Band Das Ich hat Bruno Kramm Ende der 80er einen eigenwilligen deutschen Sound geschaffen. Elektronische Musik kombiniert mit Gothic, Industrial und sogar klassischer Musik. Und in der schwarzen Szene, also in denen, die dunkel sind, die gerne Patchouli benutzen, da wurde Das Ich zu einer prägenden deutschen Band. Jetzt ist Bruno Kramm im Alter von 58 Jahren gestorben. Am Freitagabend spielte Das Ich noch ein Konzert im spanischen Granada und danach erlitt Kramm einen medizinischen Notfall. Über die Bedeutung von Das Ich sprechen wir mit Raphael Smarczok. Hallo.
1: Hallo Vivian. Hallo Vivian.
0: Besser mit Mikrofon,
1: genau.
0: Oder? Wenn man außerhalb der Gothic-Szene unterwegs ist, dann kennt man Bruno Kramm wahrscheinlich nicht so. Wie wichtig war er denn?
1: Also für die Gothic-Szene war Kramm tatsächlich eine zentrale Figur und zwar nicht nur als Musiker von Das Ich, also er war vielfach begabt. Kramm war Komponist, Produzent, Studiobetreiber und eben Labelmacher. Aber Vivian, lass uns doch mal seine Bedeutung zunächst hören. Das ist der Song Gottes Tod, einer der frühen und bekanntesten Songs von Das Ich.

0: Ja, das klingt heute auch noch ziemlich eigenartig und unheimlich, finde ich. Und es ist so diese seltsame Mischung auf der einen Seite so elektronische Sequenzen und dann diese harten, knochentrockenen, industriellen Sounds. Gleichzeitig steckt da auch viel Pathos drin, also klassische und sinfonische Elemente. Und darüber,
1: das Stefan, war dann das neue Anfang der 90er Jahre, oder?
0: Genau, genau. Also das ist vom Debütalbum tatsächlich gewesen, Gottes Tod. Ne? Und darüber dann eben Stefan Ackermanns, dieser extrem theatralische Gesang mit diesen weihevollen, ja auch irgendwie so feierlich deutschen Texten über Religion, Tod und menschliche Abgründe. Und dieser Sound, ja, wenn man das nochmal so zeitgeschichtlich spiegeln möchte, der war anders als der englischsprachige Gothic-Rock der 80er oder der End-80er oder der Synth-Pop dieser Zeit. Also das Ich entwickelten so eine sehr eigene Ästhetik, die man später auch als neue deutsche Todeskunst bezeichnete. Und Bruno Kramm war eben der musikalische Architekt dieses Sounds, der auf den Alben Satanische Verse und Die Propheten, ja, zementiert wurde und der auch für einen Teil der deutschen Gothic-Szene extrem prägend war. Hier noch ein weiteres Stück, Kain und Abel von Die Propheten.

0: Du sagst, das wurde dann die neue deutsche Todeskunst. Das heißt, das war dann auch eine eigene Szene. Und wie sah die denn aus?
1: Naja, die Szene zeichnete sich einfach durch eine sehr große Vielschichtigkeit aus. Zum Beispiel gab es jetzt nicht nur in der Szene selbst diese Soundpflege, sondern es ging auch über die Szene heraus, zum Beispiel mit der Band Atrocity. Ja. Das war, da kam 1995 eine ziemlich ungewöhnliche Verbindung zustande, die mich auch als Metal-hörenden Teenager auch ein wenig verwundert hat. Ne. Da gab es nämlich das Album Die Liebe zwischen Atrocity und das Ich. Und Atrocity kam ja ursprünglich aus dem Death Metal, das Ich aus dieser elektronischen Gothic- und Darkwave-Welt. Und damals waren diese Szenen ja einfach noch deutlich stärker voneinander getrennt als heute. Und Atrocity haben diese Zusammenarbeit später selbst als einen frühen Brückenschlag zwischen Gothic und Metal bezeichnet. Und am deutlichsten hört man diese Verbindung vielleicht im Titelstück Die Liebe.
0: Hören wir mal rein.

0: Aber Bruno Kramm hat eben nicht nur selbst Musik gemacht und kooperiert, sondern ja auch sein eigenes Label gehabt, Dance Macabre. Wie hat er denn da an den Strukturen dieser Szene mitgebaut?
1: Ja, das ist wahrscheinlich so ein bisschen der zweite Grund, warum sein Tod für die Szene so einschneidend ist. Kramm gründete nämlich 1989 in Bayreuth das Label Dance Macabre, und das war eben nicht nur bloß ein Vertriebsweg für die eigenen Platten, also dort veröffentlichten beispielsweise auch Goethes Erben, Relatives Menschsein oder Endraum ihre frühen Arbeiten, also durchaus wichtige Bands der Szene. Und an das Label war auch eben ein Studio angeschlossen. Ja, also das war so, Kramm schuf also so etwas wie eine kleine Infrastruktur für diese Musik, ein Ort eben, an dem die Szene experimentieren konnte, an ihrer eigenen Klangsprache arbeiten konnte und eben auch ihre Platten veröffentlichen konnte. Und für die Entwicklung ja der deutschen Gothic- und Darkwave-Szene der frühen 90er ist Bruno Kramm also extrem wichtig gewesen.
0: Aber eben natürlich nicht nur als historische Band und dann natürlich als Labelmacher, sondern er hat ja auch bis zu seinem Tod Musik gemacht. Du hast es gesagt, er war ja jetzt noch auch auf Tour.
1: Genau.
0: Wie klang denn die Musik zuletzt?
1: Ja, also keine großen Überraschungen, erstaunlich konsequent. Ja, das letzte Album ist vergangenes Jahr erschienen, das hieß Fanal, und da gibt es wieder so diese Idee oder diese musikalischen Zusätze aus elektronischer Härte, großem Pathos, historischen, religiösen Bildern, aber halt eben erstaunlich modern. Also nicht mehr so analog klingend wie die alten Aufnahmen, sondern digital. Und das heißt, er war überhaupt kein Nostalgiker, sondern beschäftigte sich halt eben ja intensiv auch mit neuer Studiotechnik, und sowas hört man eben auf dem neuen Album auch, Fanal.
0: Was bleibt von Bruno Kramm?
1: Ja, sicherlich kein Musiker, dessen Name jedem Pophörer ja geläufig sein wird, aber für mehrere Generationen der schwarzen Szene war er so etwas wie ein Multiplikator, also Musiker, Produzent, Netzwerker eben in einer Person, einfach eine sehr wichtige Figur. Und mit Das Ich hat er auch noch gezeigt, ja, wie eigenwillig deutschsprachige Musik klingen kann und auch einen Sound erschaffen kann, ja, den man wirklich in wenigen Sekunden erkennt.
0: Vielen Dank, Raphael Smarczuk, über Bruno Kramm. Der hat die Band Das Ich Ende der 80er mitbegründet und ist am Freitagabend gestorben. Wir hören jetzt Joy Denalani, I Miss the Summer Already. Danke, Raphael.
1: Gerne.

I Miss the Summer Already. Das ist ein neuer Song von Joy Denalani und auch von ihrem neuen Album. Und das hier ist nicht wirklich neu.

0: Tainted Love ist der größte Hit des britischen Duos Soft Cell. Haben sie aber noch nicht mal selbst geschrieben, sondern gecovert. Das war eigentlich eine Soul-Nummer von Gloria Jones aus den 60er Jahren. Aber 1981 hatten Soft Cell den Durchbruch als Duo mit diesem gecoverten Lied. Und danach ging es wechselhaft weiter. Mal ein bisschen mehr, mal ein bisschen weniger erfolgreiche Alben. Mal zusammen als Band, mal auseinander. Mark Almond hatte auch eine Solokarriere. Und jetzt ist das 7. Soft Cell Album erschienen, Danceteria. Das wird allerdings auch das letzte sein, weil die eine Hälfte des Duos, Dave Ball, leider verstorben ist und Mark Almond hat schon gesagt, dass er die Band nicht ohne ihn weiterführen will. Danceteria, das erinnert an das New York der 80er, also auch an die Zeit, in der Soft Cell groß wurde. Jenny Zilke hat sich das Album angehört. Jenny, Danceteria ist ja, damit ist dieser Club gemeint natürlich, den gibt's nicht mehr in Manhattan, aber das war diese große 80er Disco-Zeit. Klingt das Album auch dementsprechend?
1: Ja, teilweise schon. Man muss als Hintergrund vielleicht sagen, dass Soft Cell ihr legendäres Debütalbum Nonstop Erotic Cabaret, genau wie die beiden folgenden Alben, tatsächlich in Manhattan aufnahmen, in dem Studio in Hell's Kitchen. Und die beiden, also Dave Ball und Mark Almond, waren damals natürlich junge, düstere Kunststudenten aus Leeds in Großbritannien und waren total überwältigt von New York und den überkandidelten KünstlerInnen und den Drogen. Ecstasy kam da gerade auf. Und die feierten dann tatsächlich nach den Aufnahmen immer im Danceteria weiter bis morgens. Die sahen da das erste Mal auch Madonna performen und trafen Andy Warhol und tranken im ikonischen Rainbow Room Margaritas, hatten wahnsinnig viel Sex wahrscheinlich und so weiter. Das schöne Leben als junger, niemandmüder Musiker eben. Wir können ja mal ganz kurz in den Titeltrack Danceteria reinhören. Ja,

0: Dance Theory Forever, da geht es natürlich um Higher Than High sein, haben wir gehört, um immer tanzen, tanzen, on the roof und so weiter. Und von dieser zwar irgendwie schon 1 Milliarde Mal erzählten, aber auch immer wieder gut funktionierenden hedonistischen Partystimmung haben sie versucht, einiges in das Album zu stecken. Andere Songs handeln dann eben auch vom Blick auf die Skyscraper, von Leder- und Fetischpartys. Das dreht sich also tatsächlich um die Sause, aber auch um die Vergangenheit, denn Dave Ball ist, wie gesagt, letztes Jahr mit 66 Jahren schon verstorben, war auch sehr krank am Ende, hatte das Album aber noch komplett fertig produziert. Und Almond ist mittlerweile 69 und hat ja auch einiges an Tälern durchwandert, mit auch teilweise erfolglosen Softcell- und Soloalben und einem schweren Unfall und langer Rekonvaleszenz und auch am Ende stimmlichen Problemen. Das Album ist also definitiv nostalgisch geworden.
1: Und nostalgisch, finde ich, ist auch dieser Sound. Also man kennt die Kernelemente von Softcell wieder, die Synthies, den Gesang von Mark Almond. Ich finde, da ist noch so eine Pet Shop Boy-artige Soße drüber. Mhm. Also überzeugt das denn auch 47 Jahre später?
0: Ja, mit den Pet Shop Boys haben sie tatsächlich auch mal zusammengearbeitet, deswegen vielleicht. Mit der Stimme hat Mark Almond das ganz okay wieder hingekriegt. Das klingt schon auf dem Album besser als noch auf dem letzten. Auch ganz anders. Das letzte Album ist während Corona ganz ohne körperliche Treffen entstanden. Allerdings muss ich sagen, dass ich bei manchen Songs auf diesem neuen Album sozusagen auch ein bisschen das Gebiss klappern höre, um das mal etwas gemein zu formulieren. Manchmal klingt er tatsächlich etwas schwach oder etwas wackelig, aber meistens ist er doch noch recht ausdrucksstark und teilweise auch schön theatralisch oder pathetisch und dadurch eben auch sehr lebendig. Und Dave Balls Sounds, die sind wie immer sehr klar und sehr kühl und auch teilweise raffiniert. Ein paar Songs finde ich zu schunkelig und langweilig, aber zum Beispiel sehr gelungen und auch sehr typisch für das Album ist Tour for Kind. Und da hören wir auch noch mal rein. Ja,

0: Ja, also sehr softzellig, finde ich, klingt das.
1: Sehr, sehr softzellig. Welche Bedeutung hatten denn Softcell für die elektronische Tanzmusik? Und du hast es ja auch angesprochen, für das queere Leben, für die Community in New York und in der Welt.
0: Also soundlich haben die damals schon viel vorgemacht, auch diese Idee des Duos. Also ein Sänger oder eine Sängerin und ein Soundtüftler oder Produzent, das machte dann ja total Schule mit Yazoo oder Bronze Beat und so weiter. Da waren Softcell bei ihrer Gründung 1979 wahrscheinlich wirklich eine der ersten Beispiele. Und dass sie mit diesem soundlich so charakteristisch kalten und tollen Tainted Love durchstarteten, du hast gesagt, also mit dem Cover einer 60er-Jahre-Soul-Hits einer schwarzen Sängerin, das war schon besonders. Das Queere haben sie damals auch schon umarmt, zumindest in der Textattitüde und in Elmonds Bühnenpräsenz. Ich habe den auch mal solo gesehen und da wurde mir klar, der Mann hat die Teekännchenhaltung erfunden. Also eine Hand auf der Hüfte, die andere so nach oben geknickt. Das war so lustig, war schon sehr lustig. Übrigens ist ja auch nur Mark Almond schwul, Dave Ball nicht, aber Heten können ja auch feten. Almonds Texte waren und sind, aber jedenfalls sind ganz stark auf das schwule Begehren, also auf Körper und Lust fokussiert. 1981 gab es sogar mal einen Skandal um das Video zu ihrem Song Sex Dwarf, das seitdem auch verboten ist. Da gab es nämlich echte Sexworker und Fetisch und Kettensägen und einen Kleinwüchsigen drin. Und das war als am Punk orientierte Provokation gemeint, wurde aber in der Thatcher-Ära sofort skandalisiert. Insofern stehen und standen sie schon für sexuelle Selbstbestimmung. Und auf der neuen Platte geht es dann eben auch so weiter. In After Hours zum Beispiel, da trifft Almond, also wie gesagt 69, sich mit jemandem in einem New Yorker Club namens Berlin, also Berlin. Und da werden auch gleich wieder Pillen genommen und getanzt. Der ist aber auch ganz schön. Da können wir auch nochmal kurz reinhören.

0: Ja,
1: Ich weiß nicht, ob
0: also
1: das
0: die
1: Wunschdenken ist, ne? Mit dem bis 4 Uhr morgens tanzen, aber ich finde es irgendwie trotzdem ganz schön.
0: Naja, glaube ich, bei der Taktgeschwindigkeit kann das schon
1: Geht das
0: funktionieren.
1: noch? Ja,
0: Genau.
1: stimmt.
0: Wo wir bei Menschen sind, die Zeitzeugen sind von eben dieser Disco-Kultur, von der queeren irgendwie Befreiung in New York. Madonna hat auf ihrem letzten Album Confessions 2 ja auch einen Song, der heißt genauso Danceteria und beschwört eben das Leben von damals. Ist das jetzt so eine, machen die das jetzt so?
1: Ja, irgendwie herrscht ja gerade überall diese 80er-Nostalgie. Und ich verstehe das schon. Erstmal war man ja eben auch jünger und hotter und energetischer. Und Madonna und Mark Almond verbindet dazu auch noch, dass sie mit 68 und 69 wirklich fast gleich alt sind. Und dass sowohl die zweite Frauenbewegung als auch die Schwulenbewegung der späten 70er ja verantwortlich dafür waren, dass eine Frau wie Madonna oder ein schwuler Mann wie Mark Almond ihren Hedonismus und ihre Promiskuität ein bisschen später so ziemlich ausleben konnten. Insofern waren diese Anfang 80er Jahre, knapp bevor HIV und AIDS überall bekannt wurden, eben tatsächlich diesbezüglich eine ganz tolle und sorgenfreie und überhaupt sehr freie und genussvolle Zeit, an die man eben gern zurückdenkt. Ich glaube, damit hängt das vor allen Dingen zusammen.
0: Und ist das dann auch vor allem etwas für Menschen, die sich auch da gerne in diese Zeit zurückdenken wollen und alles andere ausblenden? Oder
1: So
0: glaubst du,
1: nostalgisch
0: das ist anschlussfähig auch für jüngere Generationen?
1: Finde ich es nicht. Ich finde, es hat schon einen ganz klaren eigenen Klang auch und es hat halt diese Klarheit, die Softcell immer hatte. Die sind ja nicht besonders kompliziert in ihrer Musik. Die haben wenige Sounds und die sind stark. Und ob man nun die Zeit kennt oder nicht, abgesehen davon gibt es ja auch eine große Retrowelle. Also viele junge Menschen hören ja auch gerne 80er-Sounds. Insofern glaube ich schon, dass da eine Anschlussfähigkeit besteht. Ich habe nichts dagegen, Menschen um die 70 herum zuzuhören.
0: Vielen Dank, Jenny Silka, über das neue Album, über das siebte und letzte von Softcell, Danceteria. Danke.
1: Gerne.

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1: 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Ihr erstes Konzert war innerhalb kürzester Zeit ausverkauft. Dabei hatten My Ugly Clementine noch gar keine Musik veröffentlicht. Die Vorschusslorbeeren erwiesen sich als gerechtfertigt. Heute präsentiert die Wiener Supergroup in München ihr drittes Indie-Album Apply Autonomy.

0: My Ugly Clementine, heute Abend im Ampere in München. Der Komponist Ryuichi Sakamoto war stets auf der Suche nach dem perfekten Klang. Eine Retrospektive in Berlin zeigt seine dreidimensionalen Klangräume und wie intensiv sich der Pionier der experimentellen Musik der Schnittstelle zwischen Klang und bildender Kunst gewidmet hat. Kuratorin Ingrid Buschmann.
1: Zusammen mit seiner Musik, die zum Teil zufällig asynchron mit den Bildern, die wir sehen, abläuft, bilden diese Installationen einen Zeitraum, in dem man gefangen ist als Zuhörer, den man erlebt. Man wird auch nie die gleiche Zeit erleben, weil es fast alles Zufallskonstellationen sind. Die Verbindung von den Bildern zu der Musik, also jeder Besuch wird eigentlich eine neue Konstellation.
0: Die Ryuichi Sakamoto-Retrospektive Seeing Sound, Hearing Time ist noch bis Juni im Hamburger Bahnhof in Berlin zu erleben.

Beruflich und privat. Wenn ein Musiker sein Solo-Debütalbum so nennt, dann heißt das wohl, er ist voll und ganz dabei. Diese Musik auf dem Album ist sozusagen alles, was er hat. Nur möchte er das offensichtlich nicht verblümter, poetischer oder pathetischer ausdrücken. Dazu passt auch das Cover dieses Albums beruflich und privat. Da sitzt der Musiker Achim Erz in Sakko und hellblauem Hemd in der Ecke eines Cafés am Tisch und hält sich die Augen zu. Kann sein, das ist eine berufliche Besprechung gewesen. Die andere Person ist gerade auf Toilette und Erz verbirgt sein Gesicht in den Händen, als er darüber nachdenkt, was er gerade strategisch Falsches gesagt hat. Oder es ist ein privates Treffen. Sie ist gerade auf der Toilette und ihm fällt auf, wie müde er gerade ist. Jedenfalls ist er sehr bei sich, Achim Erz, wie im Song Drehen. Da hören wir mal rein.

0: Ein Ausschnitt aus dem Song Drehen vom Album Beruflich und Privat von Achim Erz. Und vor der Sendung war er hier. Herzlich willkommen.
1: Hallo.
0: Was ist los mit diesem Typen, der sich dreht, der sich um sich selbst dreht und sich seiner selbst vergewissert in diesem Lied, oder?
1: Ja, der hat nicht besonders viel Bezug zu sich selber. Hat eigentlich das Gefühl, dass er eher so außerhalb der Gesellschaft sich dreht. Und dann lernt er jemanden kennen, und von dem er nicht gedacht hätte, dass die oder derjenige ihn wirklich, wirklich gut findet, so wie er ist. Also eigentlich geht es darum, dass man gemocht und geliebt werden sollte für das Selbst, für so wie man ist. Und er dachte irgendwie, er reicht nicht aus.
0: Genau, da sind wir schon immer beim Problem, ne? Also wenn man das selbst nicht kann, dann läuft es meistens auch nicht so gut, wenn man Liebe dann von anderen will.
1: Richtig, dann gerät man in eine Abhängigkeit, die am Anfang wahrscheinlich recht attraktiv ist, aber dann wird es schwierig.
0: Dieses um sich selbst drehen, ist das dann die Grundlage, um weiterzukommen? Oder ist es genau das Gegenteil?
1: Ich glaube schon, dass es eher das Gegenteil ist. In dem Text von dem Lied geht eigentlich darum, dass er das gar nicht glauben kann, dass diese Frau, in diesem Fall eine Frau, ihn so gut findet. Und es wäre nett, wenn sie sich nochmal mit ihrem Kleid drehen könnte, weil sie so hübsch ist und weil es so schön ist anzusehen. Weil er es nicht kennt, weil er das so gar nicht, das ist so ein Traum.
0: Jetzt ist interessant, dass Sie selbst gerade schon, das ist so hübsch anzusehen, gesagt haben. Weil was sich auf diesem Album in fast jedem Song durchzieht, ist das Sehen und gesehen werden. Mhm. Natürlich immer im Bezug darauf, also dass ein gesehen werden legitimiert und dass ein Sehen auch ein Sehnen sein kann. Und deswegen habe ich mich gefragt, weil dieses lyrische Ich ist ja so eine, der denkt ja auch besser, als dass er fühlt, sagt er zumindest mal.
1: In einem anderen Lied, ja.
0: Genau. Habe ich mich aber gefragt, ist dieses Sehen dann der wichtigste Sinn, um zur Liebe zu kommen oder um erstmal drüber nachzudenken oder sogar zu grübeln?
1: Also es gibt ja oft das Problem bei Menschen, die sich dann nicht gesehen fühlen.
0: Da hätte ich ja, habe ich schon aufgeschrieben, wäre in der nächsten Frage drin. Ja, genau.
1: Ah, okay, alles klar.
0: Ja, nee, ist ja gut.
1: Ich glaube, das ist ein bisschen ein Problem, weil es wäre natürlich wünschenswert, wenn man einfach sein Leben so gut hat und so gut lebt, irgendwie, wie das für einen selber möglich ist, ohne unbedingt den Zuspruch oder den Missmut anderen Menschen irgendwie aussätzig zu sein. Das wäre schön, wenn das gar nicht irgendwie notwendig wäre. Deswegen, also für mich jetzt, und ich habe natürlich überhaupt nichts mit diesen Texten zu tun.
0: Nein.
1: Nein.
0: Deswegen sind sie ja auch auf dem Cover nicht.
1: Ja, aber ohne Augen.
0: Doch. Ohne zu sehen.
1: Ich glaube, das ändert sich auch jeden Tag ein bisschen. Manchmal habe ich das Gefühl, könnt ihr mich mal irgendwie sehen? Hallo, ich bin irgendwie so und so und das ist... Ich bin total toll. Guck doch mal. Und manchmal denke ich mir, oh, guck bitte nicht hin.
0: Aber es ist interessant, dass das schon damit zu tun hat. Ne? In einem anderen Bezug, da geht es eben um die Liebe. Da findet dieses lyrische Ich eben seine Legitimität im Sehen der angebeteten Krankenschwester oder im Song Verona auf dem Sterbebett. Da will er sie noch sehen. In meinen gezählten Stunden will ich dich als Letztes sehen. Aber er scheint keinen Sinn an und in sich zu haben, sondern nur in dieser Beziehung von aktivem und passivem Sehen. Ist das schön oder ist das traurig?
1: Ja, also da gibt es ja mehrere Stücke auf der Platte, dass es nicht so wahnsinnig gut ausgeht. Und bei Verona ist dann halt der Mensch, der dann stirbt und der irgendwie gerne das nochmal ein gutes Ergebnis hätte am Ende des Tages, wie man heute so sagt. das irgendwie wichtig für ihn ist. Also ich habe schon versucht, auf der Platte jetzt nicht nur die traurigen Liebeslieder zu schreiben. Also Drehen zum Beispiel ist ein sehr, sehr positives Lied. Ich wollte schon gerne ein Gleichgewicht haben zwischen positiver Sehnsucht, wie bei Drehen, die sich dann auch erfüllt, aber dann auch wirkliches Leid. Also ich werde da gleich ein Lied noch spielen. Das heißt, so hat sie ausgesehen. Das ist eigentlich gar nicht viel Text und da geht es um jemand, der seine Frau oder Freundin verliert, die so bibliophil war, die hat wahnsinnig viel gelesen und sie hat sich dann leider umgebracht. Man weiß aber nicht genau, warum. Er konnte den Schmerz einfach nicht mehr ertragen und hat die ganzen Bücher genommen, die sie gelesen hat, und die ganze Wohnung war voller Bücher, trägt die Bücher in die Stadt oder zum Dorfplatz, stellt sich auf den Karton und rezitiert die Zeilen aus den Büchern, weil er sonst diesen Schmerz nicht ertragen hätte.
0: Aber das ist die echte Geschichte, von der dieses Lied inspiriert ist?
1: Nee, das ist die erfundene Geschichte.
0: Ach so.
1: Inspiriert ist es von was anderem.
0: Okay, verstehe. Aber das wird so explizit. Aber
1: vielleicht gab es das auch, kann ich mir gut vorstellen.
0: Aber so explizit wird es doch in diesem Song gar nicht gesungen. Mit dem Marktplatz und dem Dorfplatz und dass er die Bücher dahin schleppt, oder?
1: Er fuhr in die Stadt hinein und schrie die Worte heraus für seinen toten Schatz.
0: Ja, also, okay, okay. Ja, verstehe ich. Ach, und so schreiben sie, ja? Dann basteln sie sich so eine kleine Hintergrundstory und kondensieren die dann in die Lyrics?
1: Also die Hintergrundstory ist von einer Frau, also die Geschichte habe ich von Bert Begemann, ist von einer Frau in Bad Salzuflen, wo er gewohnt hat damals. Und das war eine Chefin einer Bäckerei. Es war wohl so, dass sie an irgendeinem Tag einfach keine Lust mehr hat. Sie hat also einen Stuhl genommen, ist vor die Bäckerei gegangen, auch in einem Dorf war das, hat den Stuhl hingestellt, hat sich auf den Stuhl gesetzt, hätte arbeiten müssen, ganz normal, und ist stundenlang wortlos auf dem Stuhl gesessen, vor der Bäckerei. Und die Leute kamen vorbei, schon ein bisschen so in einem Halbkreis gestanden und wussten einfach nicht, was passiert. Das war wie so eine Art, ja, irgendwie kann man das auch Burnout nennen oder Blackout oder so. Aber mich hat das Bild so, das hatte eine wahnsinnige Kraft, wie diese Frau einfach nicht mehr kann und einfach nicht sagt, oh, ich kann nicht mehr, ich brauche jetzt irgendwie eine Woche Urlaub, sondern einfach so einen Stuhl nimmt so und dann stundenlang vor dieser Bäckerei steht.
0: Und trotzig und fast, das, ne, sich ja, dann ja, da genau. So hinsetzt.
1: Und, ja, genau. Und aber dann nach ein paar Stunden auch wieder reingegangen ist und weitergemacht hat. Und ich fand das Bild so stark. Und da und daraus kam irgendwie diese Geschichte mit der Frau und dem Mann, der in der Stadt ist und die Trauer nicht verarbeiten konnte, nur wenn er diese Bücher rezitiert.
0: Achim Erz, vielen Dank für den Besuch und jetzt spielen Sie uns das Lied So hat sie ausgesehen, ne?
1: Genau.
0: Vielen Dank.
1: Vielen Dank auch. Tschüss.

Achim Erz mit So hat sie ausgesehen vom neuen Album Beruflich und Privat in der Tonart Live Session. Und das hier sind Lost Boy Crow und Brooke Alex Waving Goodbye.

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0: 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Beim Rudolstadt-Festival waren Freshly Ground mit neuer Sängerin zu erleben und den Songs aus zwei Jahrzehnten Bandgeschichte. Zu hören bei In Concert, heute Abend ab 20 Uhr.
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2: Mit Christian Riedel. Das Bundesverfassungsgericht feiert sein 75-jähriges Bestehen. Die Diskussionen um eine Reform der Pflegeversicherung gehen weiter. Und ein russischer Angriff in Kiew trifft die Nationale Akademie der Wissenschaften der Ukraine. Zum 75. Geburtstag des Bundesverfassungsgerichts hat Bundespräsident Steinmeier das oberste deutsche Gericht als Beschützer und Verteidiger des Grundgesetzes gewürdigt. Bei einem Festakt in Karlsruhe erklärte Steinmeier, dass dem Verfassungsgericht eine entscheidende Rolle zukommt, um die Werte und Garantien der freiheitlichen Demokratie zu verteidigen.
3: Viele Menschen in unserem Land sorgen sich um unsere Demokratie und unseren Rechtsstaat. Sie sind beunruhigt über das Erstarken von Kräften an den politischen Rändern, die beides, die Demokratie und den Rechtsstaat, als das System diskreditieren und in Frage stellen. Diese Sorgen sind verständlich, aber gerade deshalb sage ich hier gleich zu Anfang, das Grundgesetz gilt, es gilt für alle und in allen deutschen Ländern.
2: Bundespräsident Frank-Walter Steinmeier. Ex-Unionsfraktionschef Spahn verzichtet auf seinen Sitz im Haushaltsausschuss des Bundestages. Das hat der CDU-Politiker in der WhatsApp-Gruppe der Haushälter seiner Partei geschrieben. Spahn war in die Kritik geraten, weil er bei einer Ausschusssitzung fehlte und Bilder ihn im Urlaub zeigten. Zuvor hatte er seine Abwesenheit in dem Gremium mit einer Krankheit seines Kindes begründet. Spahn war Mitte Juli als Fraktionschef zurückgetreten. Grund waren Vorwürfe zur Inanspruchnahme einer Leihmutter in den USA für die Geburt seines Sohnes. Als neuen Posten erhielt Spahn einen Sitz im Bundestagshaushaltsausschuss. Angesichts der Kritik der SPD an der geplanten Pflegereform wollen Vertreter der Koalition heute versuchen, Streitpunkte auszuräumen. Wie ein Kompromiss aussehen könnte, ist derzeit noch unklar. Isabel Kraas.
4: Die SPD findet, dass zu stark bei den Pflegebedürftigen und ihren Familien gespart wird. Sie fordert deshalb einen Preisdeckel für die Pflegekosten. Aktuell kostet ein Platz im Pflegeheim im ersten Jahr im Schnitt um die 3.400 Euro im Monat. Und weil das viele Familien finanziell überfordert, will die SPD den Anteil für die reine Pflege in einem ersten Schritt bei 1.500 Euro deckeln. Um das Ganze gegenzufinanzieren, fordert die SPD, dass zum Beispiel Privatversicherte mehr beisteuern sollen.
2: Bundesgesundheitsminister Linnemann von der CDU lehnt den von der SPD geforderten Pflegedeckel ab. Den Václav-Havel-Preis des Europarats hat in diesem Jahr die iranische Menschenrechtsanwältin Nasrin Sotoudeh erhalten. Sie konnte bei der Verleihung in Straßburg nicht vor Ort sein und wurde von ihrer Tochter vertreten. Die 63 Jahre alte Sotoudeh gilt als eine der einflussreichsten Anwältinnen im Iran. Sie vertrat laut Mitteilung des Europarats Aktivistinnen und Aktivisten, medienschaffende Minderheiten sowie von der Hinrichtung bedrohte Kinder und setzt sich gegen Gesetze zur Kopftuchpflicht sowie die Todesstrafe ein. Die Anwältin wurde in den vergangenen Jahren mehrfach inhaftiert und verbrachte lange Jahre hinter Gittern. Die Verteidigungsminister der EU haben sich heute in Brüssel zu Beratungen mit der EU-Außenbeauftragten Kallas getroffen. Dabei ging es auch um die Bereitstellung von Patriot-Raketen für die Ukraine. Jean-Marie Magro.
5: Das größte Problem der Ukraine bleibt die Flugabwehr, macht Kaja Kallas direkt nach dem Treffen der Verteidigungsminister in Brüssel deutlich. Zwar sei im Rahmen des EU-Darlehens an die Ukraine eine Summe von über 28 Milliarden Euro für diese vorgesehen, allerdings müssten die Waffen erst in den USA produziert werden. Die Ukraine brauche vor allem Patriot-Abwehrraketen jetzt. Das Problem ist nur, dass Patriots momentan knapp sind, da die USA etwa diese auch im Krieg gegen den Iran einsetzen.
2: In Kiew hat ein russischer Angriff das Gebäude der Nationalen Akademie der Wissenschaften getroffen. Das teilte der ukrainische Präsident Zelensky mit. Ukrainische Medien verbreiteten Videos, auf denen Feuer im Innern der Akademie zu sehen waren. Menschen in den oberen Stockwerken flüchteten vor den Flammen auf die Fenstersimse und warteten auf Rettung durch die Feuerwehr. Die Nationale Akademie der Wissenschaften der Ukraine wurde

0: 1918 gegründet. Sie war nach der russischen die älteste in der ehemaligen Sowjetunion.
1: Das Wetter.
0: Heute gibt es im Norden und Westen viele Wolken. Vom Niederrhein bis nach Schleswig-Holstein sind zeitweise Schauer möglich. Sonst ist es heiter bis sonnig und trocken. Die Höchstwerte liegen zwischen 20 Grad an den Küsten und 31 Grad im Südwesten.
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2: Und mit den ganz großen Fragen, von der Entstehung der Erde bis zur Zukunft im Weltall. Mit all diesen Themen hat sich die Post-Metal-Band The Ocean beschäftigt. Und worum es jetzt geht auf dem neuen Album, das hören Sie gleich. Erstmal Sophie Royer und Sesquicentennial.

The Ocean ist eine Berliner Band um Robin Straps und wird dem Post-Metal zugeordnet. Darin, in diesem Genre, sind schon Metal-Elemente enthalten, also verstärkt mit bassgeschichtete Gitarren, kloppende, schnelles Schlagzeug und irgendwann auch so ein drohender, grummelnder Gesang. Aber Post-Metal heißt ja, noch irgendwas ist damit passiert. Und das ist dann, dass die Songs zu Flächen gezogen werden, dass sie sich langsam aufbauen, dass sie auch mal sphärisch klingen, bei The Ocean vor allem, manchmal sogar folkloristisch und dadurch auch mythisch. Was sich ja auch am Gesang der chinesischen Sängerin und Performance-Künstlerin Lane Shi liegt. Sie hat auch bei der Performance Sancta von Florentine Holzinger an der Berliner Volksbühne mitgespielt. Das war das Stück, wo die Performerinnen mit einem Nonnenhaube auf Skateboards über eine Halfpipe fahren. Diese Bilder haben Sie bestimmt gesehen. Jetzt sind wir aber bei The Ocean und da hören wir mal rein, wie Lane Shi da klingt. Wir hören mal rein in den Departure Song.

0: Ein Ausschnitt aus dem Song Departure vom neuen Album von The Ocean und das heißt Solaris. Da kommen wir gleich zu. Wir wollen erstmal gucken, wie die Band da überhaupt hingekommen ist zu Solaris. Weil The Ocean haben ja schon immer die ganz großen, die kosmischen, die urzeitlichen, übermenschlichen Themen behandelt auf Konzeptalben. Über das Präkambrium, also die Zeit der Entstehung der Erde. Über den Heliozentrismus, den Kopernikus begründet hat, als er herausgefunden hat, dass die Erde sich um die Sonne dreht und nicht umgekehrt. Bis zum vergangenen Album über das Holozän, also der Abschnitt der Erdgeschichte, in dem wir jetzt leben, seit dem Ende der letzten großen Eiszeit vor fast 12.000 Jahren. Und jetzt spreche ich eben mit Robin Straps. Herzlich willkommen.
1: Ja, vielen Dank.
0: Über Solaris. Da geht's ins Weltall. Solaris, das ist der berühmte Film von Tarkovsky, basiert auf dem Buch von Stanislaw Lem. Aber gucken wir uns doch erstmal an, wie sie durch diese riesigen Themen jetzt von Anbeginn der Zeit in die Zukunft gekommen sind.
1: Ja, das war eine ziemlich lange Reise. Also die Band gibt es seit 25 Jahren und ursprünglich hat das angefangen mit unserem Precambrian-Album 2007. Der Zugang damals kam einfach darüber, dass ich versucht habe, mir die Musik bildlich vorzustellen, die wir da gemacht haben. Und da kamen halt so urzeitliche Szenen relativ schnell. Das war irgendwie eine passende Visualisierung der Musik. Und
0: Sie haben doch auch Geologie studiert, oder?
1: Ich habe auch Geografie studiert tatsächlich. Okay. Ja, insofern lag das gewissermaßen vielleicht auch nahe. Also es war tatsächlich über die visuelle Ebene damals. Und dann hat das eigentlich ganz gut gepasst. Die Alben sind eben gezeichnet durch gewisse Verweise auf erdgeschichtliche Zeitalter, aber die Texte gehen auch immer weit darüber hinaus. Sind also keine Alben über Geografie im Prinzip oder Steine oder Vulkanismus, sondern sind immer menschliche Bezüge, die wir halt dann eben in diese overarching Themes einbetten sozusagen. Mit Precambrian fing das an und dann haben wir da mit Phanerozoic 2018, 2020 nochmal angeknüpft.
0: Ah, ich hätte natürlich jetzt vermutet, dass Sie, also weil das so eine Linie aufmacht, dass Sie sich thematisch auch eingearbeitet haben, wie so ein bisschen wie so ein Wissenschaftler und gesagt haben, ich destilliere das, was es aus der Wissenschaft oder aus der Forschung gibt, jetzt auf diesen Alben. Aber nein, Sie haben Bilder gesucht für im Grunde menschliche Themen, existenzielle Themen.
1: Ja, ganz, ganz genau. Das ist eher der Zugang gewesen, ja.
0: Und warum muss es jetzt in die Zukunft gehen? Und was ist das für eine Version von Zukunft, die Sie in Solaris besingen?
1: Also es war jetzt nach drei Alben mit diesem paläontologischen Schwerpunkt wirklich Zeit, was Neues zu machen. Das war uns allen klar.
0: Tschüss Erde.
1: Ja, ganz genau. Solaris ist im Prinzip ein Album, was jetzt dort ansetzt, wo das Vorgängeralbum Holocene aufgehört hat. Das endet mit dem Track Subatlantic, der so die dystopische Vision einer Erde, die unbewohnbar geworden ist, zeichnet und eine Gruppe von menschlichen Überlebenden, die aufbricht, um neue Lebensmöglichkeiten zu erschließen im All. Das Ganze also quasi eine Reise an Bord eines kosmischen Rettungsbootes. Und das ist genau das, wo jetzt Solaris ansetzt. Solaris ist die Geschichte dieser Reise letztendlich.
0: Departure haben wir gerade schon gehört.
1: Genau,
0: ne?
1: Ja. Departure-Song ist der erste Track und ist also quasi der Beginn des Aufbruchs jetzt.
0: Und das führt dann natürlich zu einer Ultima Esperanza. Da hören wir auch mal rein in diese ultimative Erfahrung.

0: Dieser Aufbruch und die ultimative Erfahrung, die haben Sie ja jetzt auch im Bandgefüge gemacht, weil ja viel von den Menschen, mit denen Sie vorher Musik gemacht haben, ausgewechselt sind. Was ist das für eine neue Band und wohin haben Sie sich da auch in Richtung Sound zusammen aufgemacht?
1: Ja, also das alte Line-Up ist im Laufe des Jahres 2024 auseinandergebrochen. Wir waren gewissermaßen in der Sackgasse angekommen nach Jahren intensiven Tourens und hatten alle nicht mehr dieselbe Antwort auf die Frage, ob wir noch weiterhin einen Großteil unserer Zeit dieser Band widmen wollen. Und deswegen hat sich das dann aufgelöst und ich habe selber auch eine Zeit lang nicht gewusst, wie es weitergeht, aber ich wusste, dass ich weitermachen wollte und hatte dieses Album auch in seinen Grundzügen damals schon geschrieben und habe dann neue Leute gesucht. Und das ging dann eigentlich relativ schnell, beziehungsweise bevor ich überhaupt richtig angefangen habe zu suchen, haben die mich gefunden über verschiedene Wege. Es war also eine Reihe von Zufallsbegegnungen, die sich im Laufe des Jahres, des letzten Jahres so ergeben hat. Und so kam die Vision dieses Albums tatsächlich auch zustande mit den Leuten, die ich getroffen habe. Und das ging dann sehr schnell, eigentlich auch eine Spur schneller, als ich selber mir vorgenommen hatte. Ich wollte eigentlich auch erstmal eine Zeit lang was anderes machen, aber es hat sich dann sehr richtig angefühlt und dann war sehr schnell halt einfach so eine Dynamik da. Ziemlich genau zum selben Zeitpunkt, wo wir die letzte Show mit dem alten Line-Up gespielt haben, wo dann klar war, okay, wir haben jetzt richtig Bock, uns in dieses neue Album reinzustürzen und dann haben sich die Dinge so ihren Lauf genommen.
0: Jetzt ist natürlich also dieses, das was Sie sagen, Menschen, die den alten Planeten, den abgerockten verlassen wollen, die mit Solaris, das steht ja in der literarischen und auch in der filmischen Vorlage für das Wissen der Menschheit, aber irgendwie auch für den Spiegel der Menschheit. Alles erinnert einen natürlich jetzt, wenn wir heute reden, an künstliche Intelligenz, also wo quasi das Wissen der Menschheit ausgelagert ist, was gleichzeitig auch ein Spiegel ist, haben wir gesehen an den Vorfällen um den Ausbruch der KI und das Hacken von Hugging Face, wie sehr die KI ein Spiegel der Menschen ist, weil sie auch betrügt, weil sie kommuniziert, weil sie die Handlungen vertuscht. Ist das auch etwas, an das die gedacht haben oder was vielleicht auch die anderen mit zu diesem Album gebracht haben?
1: Ja, es ist natürlich der intelligente Ozean Solaris in dem Film von Tarkovsky ist natürlich eine gewissermaßen romantische Form von künstlicher Intelligenz, beziehungsweise gar nicht klar, ob sie wirklich künstlich ist oder ob es einfach eine andere Form von tatsächlich natürlicher Intelligenz ist. Aber man kann natürlich diese Parallelen durchaus da sehen. Was mich vor allem interessiert an dem Film ist halt einfach, dass der Ozean eine Art Spiegelbild ist für das Bewusstsein der Menschen, die sich ihm nähern und die Personen, die sich eben in die Nähe dieses Ozeans begeben, werden konfrontiert mit Simulacra, mit letztendlich Erscheinungen, von denen sie nicht genau wissen, ob es wirklich ein Zeichen ist, was noch einen Bezug auf eine reale Realität hat oder ob das Zeichen selbst zur Realität geworden ist. Und das ist halt hochinteressant, finde ich, vor dem Hintergrund unserer gegenwärtigen Lebenserfahrung in sozialen Medien, wo die permanent auf Spektakel und Verführung ausgerichtet ist und wo wir oft auch selber gar nicht genau wissen, ist das eigentlich tatsächlich real, was hier gerade passiert oder erschaffen wir nur Zeichen und Bilder von etwas, was wir gerne hätten, was aber so tatsächlich gar nicht existiert. Das sind alles so Themen, die so ein bisschen reingewoben sind in das Album und die einzelnen Tracks und Kapitel davon.
0: Vielen Dank, Robin Straps, für diese Fragen und das Ausbreiten auf dem Album Solaris. Dankeschön.
1: Danke dir.
0: Jetzt Paul McCartney hier und Come Inside.

0: Paul McCartney und Come Inside. Und klar, der hat auch an sehr wichtigen Alben mitgearbeitet. Aber jetzt kommen wir zu einem anderen, wirklich fantastischen, einen der besten Alben, seit es überhaupt Alben gibt. Nämlich Stevie Wonders Songs in the Key of Life. Götz Steger zum 50-jährigen Jubiläum. Music is a world within itself,
1: with a language we all understand. 14 Wochen auf Platz 1 der Billboard-Charts, 4 Grammys und Diamantstatus. Dieses Fest der Superlative nahm für Stevie Wonder und Songs in the Key of Life seinen Anfang mit dem noch nie dagewesenen Deal einer Plattenfirma mit einem Künstler. Stevie Wonder wollte 37 Millionen Dollar. Barry Gordy, Chef des Tumbler Motown Labels, schlug ein.
2: Er war mutig genug, das Risiko einzugehen, indem er sagte, ich glaube an ihn. Und wissen Sie was? Er hat gut daran getan, denn er ist ein kluger Mann.
3: You know what? He was a smart man.
1: Stevie Wonders Kommentar dazu in der Doku The Making of Songs in the Key of Life. Ein Songzyklus über das alltägliche Leben. Ein geregelter Alltag hatte sich für die beteiligten Musiker in den kommenden Monaten allerdings erledigt. Wer das Stevie Wonder Raumschiff bestieg, musste rund um die Uhr zur Verfügung stehen. Was allerdings dabei entstanden ist, ist bis heute unübertroffen, nicht nur an Präzision, auch an hörbarer Spielfreude, wie hier bei Stevie Wonders Hommage an Duke Ellington, Sir Duke. Sir Duke war die erste Single-Auskopplung, gefolgt von dem mitreißenden I Wish. Beide Songs wurden direkt hintereinander Platz 1 in den US-Charts. Bis heute füllt I Wish mit seinem Groove jeden Dancefloor. Sowohl Schlagzeug als auch das treibende E-Piano hat Stevie Wonder selbst gespielt. Wieder in der Making-of-Doku führt er die Spuren vor.
4: We started the first track with keyboards. I then put a drum track down.
1: Dazu gesellte sich später ein schnellerer Beat eines zweiten Drummers und der Bass. Besonders crisp und höhenreich sollten die Bläser klingen, um sich so gegen den Rest zu behaupten. Synthesizer waren Mitte der 70er noch geheimnisvolle Maschinen, die des Öfteren ihren Geist aufgaben und nur noch rauschten, was bei den Aufnahmen zu I Wish zur Tortur wurde.
2: Wir warfen ihn auf den Boden. Los, funktioniere gefälligst, sagte ich. Aber er weigerte sich. Man machte ihn aus und wieder an. Aber wenn es ans Aufnehmen ging, war das das Einzige, was er von sich gab.
1: So klang es, als der Synthesizer dann schließlich funktionierte. Alle Synthesizer, die es bis 1974 gab, konnten nur einen Ton gleichzeitig erzeugen. Auf einer Tournee in Japan hatte man Stevie Wonder ein erstes mehrstimmiges Modell vorgestellt. Und Songs in the Key of Life ist eines der ersten Alben, auf denen ein solcher polyphoner Synthesizer zu hören ist, wie hier in Pastime Paradise, wo Stevie Wonder die Dream Machine, wie er das Instrument nannte, als Streichorchester erklingen lässt. Zu den Strings und der sparsamen Perkussion, bestehend aus Congas und Cowbell, kommen hier einige spektakuläre Details. Als erstes kündigt ein Gong Stevie Wonders Gesang an. Allerdings ist dieser Gong rückwärts abgespielt, man hört ihn kommen und der eigentliche Anschlag zum Schluss klingt wie abgeschnitten und sitzt exakt auf der Eins des Taktes. Das hinzubekommen war in Zeiten analoger Bandmaschinen eine aufwendige Prozedur. Die Glöckchen kamen von einer Gruppe Hare Krishna-Jünger, die zu der Zeit an allen Straßenecken auftauchten. Und wo sie gerade mal da waren, nahm man auch ihren Chor auf. Der wurde später mit einem Gospelchor ergänzt. Hare Krishna-Gesang kombiniert

Aktueller denn je, Stevie Wonders Pastime Paradise über die Rückwärtsgewandtheit der Privilegierten, der Wunsch der Benachteiligten nach einer besseren Zukunft gegenübersteht. Einer von 21 Songs in The Key of Life, von denen jeder einzelne die Zeit auf das Beste überdauert.

Ja, aber vor allem das Album ist lovely. Songs in the Key of Life, 50 Jahre alt heute. Götz Steger hat uns mehr darüber erzählt. Das hier sind die Stereo MCs. Step it up.

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2: In Los Angeles sind die MTV Video Music Awards verliehen worden. Die Sängerin Madonna räumte die meisten Trophäen ab. Die 68-Jährige war mit 13 Nominierungen als Favoritin ins Rennen gegangen und holte am Ende 7 Preise. Darunter als Künstlerin des Jahres für ihre Zusammenarbeit mit Sabrina Carpenter beim Song Bring Your Love und in Sparten wie Kamera, Tanz und Album für ihr Musikvideo Confessions 2 – The Film. Die begehrte Trophäe für das Video des Jahres gewann mit The Fate of Ophelia Taylor Swift. Außerdem wurde sie mit einem neuen Sonderpreis für Regiearbeit geehrt. Insgesamt hat Swift nun schon 33 Video Music Awards gewonnen. Mehr hat bislang keine Künstlerin und kein Künstler. Wer sich noch einen Award abgeholt hat, weiß Gabi Biesinger.
3: Es gab natürlich wie immer viele aufwendige Auftritte von anderen Preisträgerinnen und Preisträgern. Bruno Mars, der Best R&B gewonnen hat. Sienna Spiro, ganz wunderbar als beste Newcomerin. Lisa, die als bester Pop-Act ausgezeichnet wurde. Und es gab auch wie immer Tributes und Hommagen. Nirvana wurden mit dem Video Vanguard Award ausgezeichnet. Und da standen die drei verbliebenen Mitglieder Chris Novoselic, Dave Grohl und Pat Smear auf der Bühne und danken auch dem verstorbenen Kurt Cobain, der die Inspiration für ihre Videos geprägt habe.
2: Der Landesverband der Freien Theater in Sachsen sorgt sich wegen geplanter Kürzungen im Kulturbereich im neuen Doppelhaushalt 2027-28. Wie der Verband fordert, soll die Ausstattung der Kulturstiftung des Freistaates mindestens auf dem Niveau von 2026 erhalten bleiben. Derzeit ist aber eine Reduzierung der Mittel vorgesehen. Der Landesverband forderte eine Kurskorrektur. Kritik übte er konkret an der geplanten Streichung der Gastspielförderung. Damit würde im ländlichen Raum ein Instrument wegfallen, das Kunst in die Fläche bringt und kulturelle Teilhabe ermöglicht. Das Sozialdrama Tender Loving Care des britischen Regisseurs Mike Leigh hat beim Internationalen Filmfestival von San Sebastian gleich mehrere Preise gewonnen. Der Film erzählt die Geschichte von zwei Sozialarbeiterinnen und gewann den Hauptpreis, die Goldene Muschel, sowie die Preise für das beste Drehbuch und die beiden besten Hauptdarstellerinnen. Mike Leigh war bei der Preisverleihung zugeschaltet. Auf die Frage, wie er in dunklen Zeiten so warmherzige Filme machen kann, sagte der 83-Jährige:
4: "Well, why not? I mean, humanity is humanity."
5: Naja, warum eigentlich nicht? Ich meine, die Menschheit ist nun mal die Menschheit. Wir haben nicht aufgehört, Menschen zu sein. Die Schönheit des Lebens ist nicht verschwunden, nur weil wir gerade schwere Zeiten durchmachen. Im Gegenteil, umso mehr Grund, Positives auszustrahlen, wo immer wir können.
4: All the more reason for reflecting positivity where we can.
2: Der britische Regisseur Mike Leigh. Der Calypso-Musiker Slinger Francisco ist tot. Er starb gestern im Alter von 91 Jahren in New York, wie heute bekannt wurde. Auf der Bühne war Francisco als Mighty Sparrow, also mächtiger Spatz, bekannt. Er trug auch den Beinamen Calypso König der Welt. Seinen Durchbruch feierte er 1956 mit dem Song John and Dinah. Im Lauf seiner 6 Jahrzehnte umfassenden Karriere nahm er hunderte von Liedern auf. Geboren wurde Francisco auf der Karibikinsel Grenada. Als Kleinkind wanderte er mit seinen Eltern nach Trinidad und Tobago aus. Dort erhielt er nationale Auszeichnungen und die Ehrendoktorwürde.
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1: 1, 2, 3, 4. Lopez ist das und Raccoons.

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1: Im Soundscout stellen wir Ihnen jede Woche eine Band vor, die zusammen schon Erfahrung hat, aber noch nicht ein Debütalbum herausgebracht hat. Und die Band, um die es heute geht, die haben schon 2022 erste Songs veröffentlicht, aber eben erst jetzt 4 Jahre später ist ein ganzes Album rausgekommen. Zwischendurch waren sie auch auf den Straßen unterwegs, haben da ja vor allem direkt am Menschen gelernt, wie man Musik macht, und jetzt werden sie auf Festivals spielen und im Herbst eine eigene Tour durch viele deutsche Städte machen. Und alles Weitere erzählt der Sänger jetzt selbst.

0: Wir sind Lenine Dejonté, Yael Dawson und Beate Wein.
1: Wir haben gemeinsam gearbeitet als Klinik-Clowns und uns sehr schätzen gelernt und auch gemerkt, wie musikalisch wir sind und was wir gemeinsam kreieren können.
2: Wir haben ein Motto, die feministische Horizonterheiterung.

Für mich ist dieses Debütalbum eine Dankeschön an unsere Selbstfürsorge, weil wir haben das nebenbei gemacht, weil wir das wirklich gedacht, es ist notwendig, dass es jetzt rauskommt. Und jede einzelne Lieder, jeder einzelne Text ist, um was Gutes zu tun für uns und für die anderen. Deswegen ist für mich diese roten Fahnen die Selbstfürsorge bei diesem Album. Also ich finde, in dem Album ist sehr unterschiedliche Sachen dabei und bei Bühnenprogramm auch. Wir können manchmal sehr so sehr laut werden und danach aber in der Meditation gehen und einschließt das andere nicht aus, sondern ergänzt sich. Ich schätze

0: Es ist sehr, sehr bunt gemischt. Von Pachanka, sage ich mal, über Punk, aber auch Ballade, Chanson. Es ist sehr, sehr breit.
1: Natürlich ist es jetzt schon sehr performativ, weil wir beide Clowns sind. Ne? Das funkt von uns heraus, aber wir haben noch keine Regie, die fest ist. Und das wäre unser Wunsch für nächstes Jahr, dass wir tatsächlich mit einer Dramaturgin oder einer Regisseurin einfach arbeiten können, um dieses Debütalbum in ein Programm einzufädeln.
2: Diese Maschine heißt ich.
1: Cette Maschine s'appelle moi.
2: Diese Maschine
1: s'appelle moi. Lenon Desjans aus Potsdam und Dresden waren das. Und ich habe vorhin Quatsch erzählt, das ging da um eine andere Band, auf die ich mich bezogen habe. Was sie hätten vorher wissen müssen, dass diese beiden Frauen als Klinikclowns arbeiten. Also von Kranken, von Pflegebedürftigen. Und darüber haben sie ihre musikalische Ader entdeckt. Und obwohl sie in zwei verschiedenen Städten leben, haben sie jetzt eben dieses Debütalbum veröffentlicht. Und wenn Sie das auch machen möchten und dann hier vorgestellt werden möchten, dann schreiben Sie an soundscout@deutschlandradio.de mit einem Kurzprofil und dem Link zu den drei besten Studienaufnahmen und dann klappt das vielleicht. Und jetzt geht's hier weiter mit Marie-Flore und Tout fait pour.

0: Tout fait pour von Marie Flor. Und jetzt ist bei mir Christoph Möller im Studio. Und warum? Wie immer am Montag, weil wir uns angucken, was es für ein Programm gibt in den nächsten Tagen. Hallo.
1: Hallo.
0: Billie Eilish, die wird Schauspielerin oder ist schon Schauspielerin geworden und wir können es demnächst sehen. Sandra Hüller hat was mit Mode am Laufen, das wussten wir schon, aber läuft demnächst für Prada und Scarlett Johansson singt. Mode, Musik und Pop, also alles gemischt und jetzt veröffentlicht auch noch Model Cara Delevingne ein Album und darüber sprechen wir morgen. Da habe ich jetzt alles ich gesagt, ne? Was machst du denn hier eigentlich im Studio?
1: Ich erzähle gleich noch mehr, aber lass uns doch erstmal reinhören.
0: Na gut.

0: Ich hätte mir auch vorher die Hüllkurve angucken können, aber ich glaube, das hast du auch ein bisschen extra gemacht, ne?
1: Ja, schon, weil ich glaube, als ich gefragt wurde, ob ich bespreche nämlich das Album morgen von Cara Delevingne, Not Normal heißt es, da dachte ich auch so, ach, ein Supermodel, das jetzt Musik macht, was kann daran schon interessant sein? Aber ich habe diesen Ausschnitt auch gewählt, weil sie damit, glaube ich, auch spielt und diese Verzerrung und dieses nicht so schöne vielleicht ist auch Teil dieses Albums, auf dem es auch um Themen Drogen- und Alkoholmissbrauch von ihr geht und so weiter. Und ich finde das musikalisch ziemlich interessant. Du hast es gesagt, Mode, Pop und Film rücken näher aneinander. Ich glaube, dass Cara Delevingne, die man vielleicht auch als Model kennt, die eben von anderen angezogen wird und in Szene gesetzt wird, eben das jetzt so ein bisschen umdreht und dieses Narrativpotenzial, könnte man es vielleicht nennen, das Pop mal für sich nutzt. Und ich finde, das funktioniert ganz gut auf diesem Album.
0: Ja gut, das hat ja bei ihr auch vorher, finde ich, schon funktioniert, weil ja sie schon ein eigenwilliger Charakter war, der ihre queere Liebe und auch dieses ganze, also ja, weiß man nicht, was war Verkaufe und was hat davon gut in den Zeitgeist gepackt. Aber jedenfalls haben sich das sonst vielleicht nicht so viele getraut. Weil es geht ja im Pop sonst viel um Liebe, um Körper und Wärme. Und es gab Zeiten, da ging es um das Gegenteil, um Maschinen, um Roboter und um Kälte, und das klang dann so.

0: Stadtrat.
1: Ja, hatten wir ja heute schon 1981 und kalte Synthis und die gab es natürlich auch in Deutschland. Soziale Kälte haben Ideal da thematisiert und wir sprechen über ein Buch über die Eiszeit 1980 im Pop.
2: Ja, ich fand das nochmal ganz interessant, weil diesen Begriff dafür, Eiszeit, den hatte ich schon mal gehört. Der beschreibt eben so ganz viele unterschiedliche Ästhetiken, glaube ich. Man kennt es von Joy Division, Kraftwerk, Grauzone, Ideal. Also eigentlich sehr unterschiedliche Bands, aber die irgendwie sowas Kühles, Kaltes in ihrer Ästhetik hatten. Und die Eiszeit, die dieses Buch, über das wir sprechen, dann eben beschreibt, war eine Zeit, in der viele vielleicht auch ein bisschen unzufrieden waren, in der es viel gab, was genervt hat. Ästhetik statt Ethik, so hat es die Gruppe DAF damals mal gesagt. Also es war teilweise schon so eine linke Gegenkultur oder zumindest eine Kultur, die der vermeintlich heilen Welt was Kaputtes, Kaltes entgegensetzen wollte. Das gibt's natürlich, gab's natürlich danach auch immer mal wieder, wurde das immer mal wieder neu ausbuchstabiert im Pop. Aber wir gucken uns diese 1980er Jahre, diese Eiszeit im Pop damals nochmal an am Mittwoch.
1: Und am Freitag sprechen wir über das neue Album von Danger Dan. Da spielt er auch Klavier und das heißt Keine Angst.
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0: sein Gründungsdatum. Ja, dieser Song ist schon kontrovers diskutiert worden. Danger Dan und Igor Levit sollten damit in der ZDF-Satire-Sendung Die Anstalt auftreten. Aber der Programmleiter und später dann auch der Intendant haben gesagt, nee, man könne diesen Song als Aufruf zur Gewalt interpretieren. Und dann ist er eben nicht in Anstalt aufgeführt worden, wurde aber trotzdem thematisiert in der Sendung ZDF-Aspekte.
1: Ja, und deswegen ist es dann vielleicht auch nochmal interessant zu gucken, was auf diesem Album sonst so los ist. Die Frage da war ja, was darf und was kann das politische Lied heute? Danger Dan gibt sich ja immer als glühender Antifaschist, der hat also was zu sagen. Mir scheint aber auch auf diesem Album, keine Angst, da geht's auch mal mehr um das Private, das bei ihm wahrscheinlich auch sehr politisch ist. Er zeigt sich da wohl sehr verletzlich. Es gibt einen Song zum Beispiel über seine Augenkrankheit. Danger Dan verliert sein Sehvermögen. Man muss ihm jetzt schon manchmal den Weg zur Bühne leuchten und auf seinem Klavierhocker sei ein neonfarbenes Kreuz, damit er überhaupt weiß, wo er sich hinsetzen soll. Also über dieses neue Album von Danger Dan dann mehr am Freitag.
0: Vielen Dank, Christoph, für die Highlights aus dem Programm dieser Woche. Und wir hören jetzt Baby Rose und But Numb.

Baby Rose und Bud Numb im Deutschlandfunk Kultur um 5:07. Gleich hören Sie die Nachrichten und danach ist mein Kollege Axel Ramlo für Sie hier am Mikrofon im Studio 9. Unter anderem sprechen Sie über die Pflegereform, die sollte ja heute durch das Koalitionskabinett und da spricht er mit einem Professor über Sinn und die Vorschläge der SPD zur Obergrenze und zur Bürgerversicherung. Bis zu den Nachrichten bringen Sie die Bee Gees mit Tragedy.

0: 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Im lettischen Ostseebad Jurmala endet gerade der fünfte Sommer ohne die wichtigste Touristengruppe, die Russen.
1: Ihre Zahl ist verschwindend gering geworden. Die Russen bekommen für Lettland ja kein Visum mehr. Natürlich macht sich das auch bei uns bemerkbar. Es kam aus heiterem Himmel, aber der Tourismus geht weiter.
0: Innerhalb der russischen Minderheit in Lettland, die etwa ein Viertel der Bevölkerung ausmacht, ist die Haltung zu Russland gespalten.
1: Meine Mutter ist eine von denen, die sich nicht positionieren will. Sie sagt immer, ich bin eine von denen, die sich nicht positionieren will. Sie sagt immer, ich bin für Frieden. Ich musste mir irgendwann eingestehen, oh Gott, sie

0: Mit Christian Riedel. Zum 75. Geburtstag des Bundesverfassungsgerichts ruft Bundespräsident Steinmeier zum Schutz des Rechtsstaates auf. Der Abzug der US-Truppen aus dem Irak steht kurz vor dem Abschluss und der türkische Comedian Deniz Göktaş kommt vorerst aus dem Gefängnis. Zum 75. Geburtstag des Bundesverfassungsgerichts hat Bundespräsident Steinmeier zum Schutz des Rechtsstaats aufgerufen. Viele Menschen sorgen sich um unsere Demokratie und unseren Rechtsstaat, sagte Steinmeier beim Festakt in Karlsruhe und verwies auf das Erstarken von Kräften an den politischen Rändern, die Demokratie und Rechtsstaat in Frage stellen. Sorgen sind deswegen für ihn verständlich, aber gerade deshalb sage er, dass das Grundgesetz für alle und in allen deutschen Ländern gilt. Gerichtspräsident Habart verwies auf die besondere Rolle der Verfassung in Zeiten tiefgreifender Herausforderungen.
1: Geopolitische, technologische, wirtschaftliche, ökologische, soziale, gesellschaftliche. Doch gerade in einer solchen Zeit offenbart sich die Stärke des Verfassungsstaates, weil die Verfassung in ihrer stabilisierenden, begrenzenden, ermöglichenden und in alledem individuelle Freiheit sichernden Funktion Wandel eröffnet, ihn dirigiert, Orientierung in der Veränderung vermittelt und Menschen schützt.
0: Der Präsident des Bundesverfassungsgerichts Stefan Habart. Der türkische Präsident Erdogan hat den nordrhein-westfälischen Ministerpräsidenten Wüst zu einem Gespräch in seinem Palast in Ankara empfangen. Dabei soll es um die engen Beziehungen zwischen Nordrhein-Westfalen und der Türkei, die wirtschaftliche Zusammenarbeit sowie aktuelle politische Fragen gegangen sein. Das Treffen ist protokollarisch ungewöhnlich. Regionale Regierungschefs werden normalerweise nicht vom Staatspräsidenten empfangen. Hauptanlass der dreitägigen Reise Wüsts ist der 65. Jahrestag des deutsch-türkischen Anwerbeabkommens. In Kiew hat ein russischer Angriff das Gebäude der Nationalen Akademie der Wissenschaften getroffen. Das teilte der ukrainische Präsident Zelensky mit. Die Hauptstadt steht seit über einem Monat im Fokus der russischen Luftangriffe. Rebecca Barth.
2: Die Angriffe dauern oft stundenlang an. Starke Brände, ständige Explosionen und die Schüsse der Flugabwehr begleiten den Alltag der Menschen. Universitäten und Schulen, staatliche Einrichtungen und Behörden müssen den Betrieb oft für Stunden unterbrechen. Ziel der Angriffe sind vor allem Tankstellen, Lagerhallen von Supermärkten und Rechenzentren. Mobilfunkanbieter haben zuletzt vermehrt Ausfälle des Internets gemeldet.
0: Die 5 Männer, die wegen Terrorverdachts nahe dem Luftwaffenstützpunkt Fairford in Großbritannien festgenommen wurden, sind britische Staatsbürger. Sie stammen aus London und sind zwischen 20 und 30 Jahre alt, wie die britische Antiterrorpolizei mitteilte. Die Männer waren gestern Morgen festgenommen worden, nachdem 3 verdächtige Lieferwagen nahe des Stützpunktes aufgefallen waren. Die iranische Botschaft in London wies Berichte über eine Verwicklung Teherans zurück. Fairford ist eine britische Luftwaffenbasis, wurde aber bei Konflikten im Nahen Osten und im Irankrieg wiederholt von US-Kampfflugzeugen genutzt. Mehr als 20 Jahre nach dem Sturz von Saddam Hussein und nach jahrelangen Kämpfen gegen die Terrormiliz Islamischer Staat ziehen die letzten US-Soldaten aus dem Irak ab. Der Abzug soll am Mittwoch formell abgeschlossen sein. Beschlossen wurde der Schritt bereits vor 2 Jahren. Der US-Kampfeinsatz endete bereits 2021 und die zuletzt etwa 2500 US-Soldaten waren nur noch als Berater und Ausbilder im Land. Der Abzug ist eine der wichtigsten Forderungen von Iraks Ministerpräsident Ali al-Saidi und den mächtigen mit Iran verbündeten Milizen im Land. In der Türkei ist der Comedian Deniz Göktaş unter anderem wegen Präsidentenbeleidigung verurteilt worden. In Haft bleiben muss der 32-Jährige aber nicht. Christian Buttgereit.
3: Zwar kommt Göktaş nach 88 Tagen zunächst aus dem Gefängnis frei, freigesprochen wurde er aber nur vom Vorwurf der Verherrlichung von Straftaten. Für die angebliche Beleidigung von Staatspräsident Erdogan verhängte das Gericht eine Freiheitsstrafe von 11 Monaten und 20 Tagen. Für die Verunglimpfung religiöser Werte noch einmal 7 Monate und 15 Tage. Über diese Anklagepunkte wird jedoch endgültig im Berufungsverfahren entschieden. Göktaş hatte in seiner letzten Show das politische Klima in der Türkei und Präsident Erdogan aufs Korn genommen. Außerdem machte er humoristische Anmerkungen zum Islam.
4: Das Wetter.
0: In der kommenden Nacht gibt es in der Nordwesthälfte viele Wolken und örtlich Schauer. Meist bleibt es aber trocken. In der Süd-

0: Südosthälfte ist es gering bewölkt oder klar. Die Temperaturen gehen auf 16 bis 5 Grad zurück. Morgen ist es im Norden und Nordwesten wolkig, meist aber trocken, sonst wird es heiter bis sonnig. Die Höchstwerte liegen zwischen 20 und 30 Grad.
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2: Schön, dass Sie bei uns sind. Viele lobende Worte heute für das Bundesverfassungsgericht. Vielleicht haben Sie das auch in unseren Nachrichten gehört. Zum 75. Geburtstag. Aber auch die Schauspielerin Merit Becker, die singt Passt auf, weil man sehr leicht vergisst, nichts bleibt, wie es ist. Wo steht das Gericht heute? Darum geht es uns gleich.

0: Freya Riddings ist das aus Großbritannien. I Feel Love, hier bei uns im Deutschlandfunk Kultur. Das Bundesverfassungsgericht wird heute 75 Jahre alt, das Synonym für den unabhängigen Rechtsstaat in Deutschland. Deswegen sind mehr als 1000 Gäste an den Sitz des Gerichts gekommen nach Karlsruhe, um das Gericht zu würdigen und damit natürlich auch die deutsche Demokratie. Gudula Goethe aus unserem Hauptstadtstudio, die ist in Karlsruhe. Gudula, das ist ja ein Tag gemacht für Würdigungen. Welcher hat bei dir einen Nerv getroffen?
1: Naja, es muss ja so sein, dass man hier viel zurückblickt. Es ist ein Gericht, das wirklich, wie du sagst, den liberalen Rechtsstaat, aber damit eben auch, es ist auch Staatsgerichtshof, die Demokratie geprägt hat und unsere Freiheiten. Das heißt, da ist viel von den großen Entscheidungen der Rede, die die Bundesrepublik geprägt haben, Grundrechte, Selbstbehauptung des Gerichts. Und es gab szenische Lesungen, es gab Reden auch des Bundespräsidenten, der auch auf die Gefahren für das Gericht verwiesen hat. Beeindruckt haben mich vor allem zwei ganz kurze Äußerungen, die von ehemaligen Richtern eingespielt wurden in einem Film. Das war einmal Dieter Grimm, einer der ganz großen ehemaligen Richter des Bundesverfassungsgerichts, der gesagt hat, wenn Delegationen aus dem Ausland kamen, Richterdelegationen, dann fragten die immer wieder, wie macht ihr es denn, dass die politischen Entscheidungsträger das auch befolgen, was ihr sagt, auch wenn es ihren politischen Vorstellungen entgegenläuft? Und die Antwort ist, das regelt nicht das Recht. Und das sagt eben das Ganze, zeigt die ganzen Herausforderungen, die jetzt vor dem Bundesverfassungsgericht liegen, in einer Zeit, in der die Gewissheiten ein wenig schwinden für die liberale Demokratie. Und der andere Satz, den ich beeindruckend fand, war auch von einer großen ehemaligen Richterin, Renate Jäger, der Aufruf an die Kollegen, bleibt mutig.
0: Das sind ja dann sehr knappe, aber auch eindeutige Worte. Da ist natürlich auch schon viel Bedeutung drin. Gibt es an so einem Tag dann auch leichte Momente oder ist das alles sehr staatsgetragen?
1: Einen leichten Moment hast du in der Anmoderation vor der Musik schon genannt, nämlich Merit Becker. Das war ein sehr kalkulierter, leichter Moment. Da hat sie das Lied von Annette Humpe und Max Raabe gesungen, Ein Tag wie Gold, und zwar energiegeladen mit voller Power und sehr leichter Kleidung vorgetragen vor diesem sehr getragenen Publikum. Oder eben auch die szenischen Lesungen, die ich schon genannt habe. Das waren also von Schauspielern vorgetragene, ganz kondensierte Fragestellungen von zwei großen Verfahren des Bundesverfassungsgerichts. Also man hat sich um Anhörbarkeit und Auflockerung bemüht.
0: Wobei dann selbst so Ein Tag wie Gold, dieses Lied, das ist ja aus Babylon Berlin bekannt, diese Serie, die in der Weimarer Republik spielt, Ende der Weimarer Republik, also da geht es ja auch um den Rechtsstaat, der quasi kurz vor seiner Zerstörung steht. Ist das dann auch schon mal sozusagen ein Wink gewesen in die Herausforderungen, vor denen das Bundesverfassungsgericht heute steht?
1: Ja, das Bundesverfassungsgericht steht natürlich als eine der Staatsgewalten unserer liberalen Demokratie vor den gleichen Herausforderungen. Ich habe das Grimm-Zitat ja benannt, vor der eben auch insgesamt die Republik steht. Und es ist mitverantwortlich, diese Republik zusammenzuhalten in einer Zeit, in der es ja nicht außen vor steht. Also zum einen haben wir eben das Phänomen, dass große Teile der Bevölkerung Parteien wählen, die nicht dann selber bei der Richterwahl mitwirken, also AfD und Linkspartei, vor allem eben was die Zahlen betrifft, die AfD. Wir haben tatsächlich die Frage, wie weit die Entscheidungen nicht auch über die Phänomene von Social Media, Verzerrung, Verkürzung, dann dadurch in ungerechte Diskussionen geraten. Wir haben aber auch die Frage, sollte es ein AfD-Verbotsverfahren geben, was das mit dem Gericht machen würde, auch was das Vertrauen betrifft. Also die Herausforderungen wurden teilweise konkret, oft eher allgemein angesprochen und sind groß.
0: Der Bundespräsident Frank-Walter Steinmeier, der hat von Vulgärdemokraten gesprochen. Damit meint er höchstwahrscheinlich auch die AfD. Die würden ihm dann aber wahrscheinlich antworten, naja, also wenn wir als AfD jetzt wichtiger werden, sollten wir dann auch nicht bei den Richterposten mitzureden haben, wenn wir immer mehr Menschen repräsentieren. War das heute auch ein Thema?
1: Nein, das war direkt so nicht Thema, zumindest nicht in dem Festsaal. Es war aber natürlich Thema in Kommentaren und in den begleitenden Diskussionen. Das ist natürlich tatsächlich eine Frage. Also es war auch bei den Grünen so, bei der FDP ist es ein bisschen eine andere Frage, weil sie als Koalitionspartner irgendwann auch einen der Richter mitbestimmen durfte. Aber es war auch bei den Grünen so, dass man irgendwann gesagt hat, die müssen mitsprechen dürfen. Allerdings eben auch, weil sie konkrete Macht hatten, weil sie im Bundesrat sonst teilweise hätten verhindern können. Also das sind trotzdem natürlich, was die demokratische Grundierung betrifft, das ist die demokratische Rechtfertigung für die Richter, die da sitzen, ist das eine relevante Frage, wie die Richter gewählt werden und wer da mitspricht. Gleichzeitig ist es aber eben auch so, dass das, was das Gericht so stark macht, wie es heute ist, die Art ist, in der es arbeitet. Das heißt, mit Beratungen, in denen das Argument zählt, in denen man sich auch unabhängig von der politischen Couleur versucht zu überzeugen, in denen man auch das Beratungsgeheimnis wahrt. Und sollte man sich dafür entscheiden, einmal das mit der AfD zu besprechen, dann wäre die andere Frage, ob es dann vorgeschlagene Richter gäbe, die 2/3 der Stimmen bekommen würden, denn die brauchen sie im Bundestag.
0: Würdigungen und auch Herausforderungen sind heute Thema gewesen. Bei dem 75. Geburtstag des Bundesverfassungsgerichts. Gudula Geuter, die war für uns, die war für Deutschlandfunk Kultur in Karlsruhe dabei.

0: Elvis sind das aus der Schweiz, No Words, hier im Deutschlandfunk Kultur. In einem knappen Monat wählen die Israelis ein neues Parlament und die Lager, die schenken sich gar nichts. Das zeigt eine große Entscheidung, vor der oberste Gerichtshof in Israel jetzt in diesen Tagen steht. Bettina Meyer.
1: Es ist eine Entscheidung, die noch nicht endgültig ist, die aber Israels Wahlkampf verändert und zeigt, mit welch harten Bandagen er geführt wird. Die beiden wichtigsten arabisch geführten Wahllisten sollen bei der Knesset-Wahl in Israel am 27. Oktober nicht antreten dürfen. Die Ra'am-Partei von Mansour Abbas und die sogenannte Joint List. Das hatte Israels zentraler Wahlausschuss entschieden. Auch einzelne arabische Politiker sollen ausgeschlossen werden, wie Sami Abu Shahade, der Vorsitzende der arabisch-nationalistischen Balad-Partei. Es ist doch klar, dass Netanyahu und Ben-Gvir Angst vor den arabischen Wählern haben. Es ist klar, wenn man sich die Umfragen ansieht. Nachdem wir unser Parteienbündnis bekannt gegeben haben, dass viele arabische Israelis sagen, dass sie wählen gehen wollen. Damit steigt die Wahlbeteiligung. Das wird entscheidend sein, um zu verhindern, dass die rechtsgerichtete Regierung in Israel wieder an die Macht kommt. Genau deshalb haben den Antrag auf Ausschluss von der Wahl auch die Wahlkampfgegner gestellt, kritisiert Abu Shahade. Die Likud-Partei von Benjamin Netanyahu und die Partei Jüdische Stärke vom rechten Regierungspolitiker Itamar Ben-Gvir reichten ihn bei der Wahlkommission ein. Auch Oppositionsparteien stimmten zu. Nicht nur Sami Abu Shahade sieht das als Angriff auf Israels arabische Minderheit, die 21% der Bevölkerung ausmacht. Sie sollen am Wählen gehindert werden, sagt Issan Abdul Rahman. Er ist Lehrer aus Abu Ghosh. Die Stadt zwischen Tel Aviv und Jerusalem gilt als Symbol für jüdisch-arabisches Zusammenleben. Normalerweise, sagt der 42-Jährige. Es herrscht Frustration hier, weil die arabischen Parteien ausgeschlossen werden sollen. Die rechte Regierung versucht, unsere Stimme zum Schweigen zu bringen. Dazu kommt die Enttäuschung, eine Enttäuschung im wahrsten Sinne des Wortes. Abdullah Ibrahim ist 39 und Fahrer von Beruf. Auch er lebt in Abu Ghosh. Er will sich nicht unterkriegen lassen. Es wird keine Wahlen ohne uns arabische Israelis geben. Und wenn meiner Meinung nach Araber nicht an den Wahlen teilnehmen, wäre das ein Schlag für den Staat Israel und die Demokratie. Das wäre ein historisches Ereignis, das wir bisher noch nicht erlebt haben. Die arabischen Parteien haben den Ausschluss von der Wahl angefochten. Final ist er erst, wenn Israels oberstes Gericht zustimmt, sagt Avraham Borg. Er war Knesset-Präsident und gehört zur ausgeschlossenen Hadash-Partei. Das beweist, dass Israels Demokratie fehlerhaft ist. Bei jeder Wahl versuchen die rechtsgerichteten Parteien, die Optionen der arabischen Parteien einzuschränken. Jedes Mal bestätigt der oberste Gerichtshof, dass sie antreten dürfen. Die Öffentlichkeit wird mit Hass auf Araber und Palästinenser überflutet. Ich glaube an den Gerichtshof, dass er die Entscheidung aufhebt. Allerdings bedeutet allein der Versuch, arabische Parteien auszuschließen, nichts Gutes für unsere Gesellschaft. Der Frust in der arabisch-israelischen Bevölkerung vor der Wahl dürfte die Spaltung der Gesamtgesellschaft weiter verschärfen. Viele arabische Israelis vertrauen weder der Regierung noch dem Justizsystem. In der Vergangenheit gingen viele von ihnen gar nicht wählen. Das könnte sich diesmal ändern, glauben Wahlbeobachter. Dafür aber müssten die arabischen Parteien zur Wahl zugelassen werden. Und so hat nun der oberste Gerichtshof das letzte Wort. Am kommenden Donnerstag wollen die Richter zusammenkommen. Und so wird das Verfahren zum Ausschluss von politischen Parteien selbst zu einem wichtigen Test für die politische Repräsentation der arabischen Bürger und den Glauben der Bevölkerung in Israel an ihre Demokratie.
0: Sie hören Deutschlandfunk Kultur und das hier ist neue Musik bei uns im Programm Blossoms mit Husband.

0: Ehe ist Arbeit und ich liebe es. So kann man das vielleicht zusammenfassen. Blossoms sind das aus England. Husband ist neu bei uns im Programm. Und das ist auch eine Vorab-Single vom Album Songs from the Wedding Cake. Also quasi Songs von der Hochzeitstorte. Und passend zum Album ist die Band auch gerade im Land unterwegs und spielt kleine Überraschungskonzerte bei den Hochzeitsfeiern ihrer Fans.
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0: Und die hat heute Ben Ebeling.
2: In Kiew hatte ein russischer Angriff das Gebäude der Nationalen Akademie der Wissenschaften getroffen. Das teilte der ukrainische Präsident Selenskyj mit. Ukrainische Medien verbreiteten Videos, auf denen Feuer im Inneren der Akademie zu sehen waren. Menschen in den oberen Stockwerken flüchteten vor den Flammen auf die Fenstersimse und warteten auf Rettung durch die Feuerwehr. Die Nationale Akademie der Wissenschaften der Ukraine wurde 1918 gegründet. Sie war nach der russischen die älteste in der ehemaligen Sowjetunion. In Los Angeles sind die MTV Video Music Awards verliehen worden. Die Sängerin Madonna räumte die meisten Trophäen ab. Die 68-Jährige war mit 13 Nominierungen als Favoritin ins Rennen gegangen und holte am Ende 7 Preise. Darunter als Künstlerin des Jahres für ihre Zusammenarbeit mit Sabrina Carpenter beim Song Bring Your Love und in Sparten wie Kamera, Tanz und Album für ihr Musikvideo Confessions 2 – The Film. Die begehrte Trophäe für das Video des Jahres gewann mit The Fate of Ophelia Taylor Swift. Außerdem wurde sie mit einem neuen Sonderpreis für Regiearbeit geehrt. Insgesamt hat Swift nun schon 33 Video Music Awards gewonnen. Mehr hat bislang keine Künstlerin und kein Künstler. Wer sich noch einen Award abgeholt hat, weiß Gabi Biesinger.
3: Es gab natürlich wie immer viele aufwendige Auftritte von anderen Preisträgerinnen und Preisträgern. Bruno Mars, der Best R&B gewonnen hat. Sienna Spiro, ganz wunderbar als beste Newcomerin. Lisa, die als bester Pop-Act ausgezeichnet wurde. Und es gab auch wie immer Tributes und Hommagen. Nirvana wurden mit dem Video Vanguard Award ausgezeichnet. Und da standen die drei verbliebenen Mitglieder Chris Novoselic, Dave Grohl und Pat Smear auf der Bühne und danken auch dem verstorbenen Kurt Cobain, der die Inspiration für ihre Videos geprägt habe.
2: Der Friedrich-Luft-Preis für die beste Theaterproduktion in Berlin in der vergangenen Saison geht an Die drei Schwestern. Das Stück von Anton Tschechow lief am Berliner Ensemble unter der Regie von Mateja Kolecznik. Ihre Inszenierung spielt nicht wie das Original in einem frühlingshaften Idyll, sondern in einer Kaserne, die ja auch ein Bunker sein könnte. Die Sehnsuchtsparole nach Moskau, noch Moskau wird zum Schlagwort eines gewaltigen Irrtums. Der Friedrich-Luft-Preis wird von der Berliner Morgenpost und Deutschlandfunk Kultur verliehen. Benannt wurde er nach dem bekannten Berliner Theaterkritiker. Die weltweite Gothic-Szene trauert um einen ihrer wichtigsten Musiker, Bruno Kramm. Wie das Magazin Rolling Stone meldet, ist der Mitbegründer der Band Das Ich bereits am Freitag gestorben, nach einem Konzert im spanischen Granada. Er wurde 58 Jahre alt. Die Band Das Ich gehörte zu den wichtigsten Vertretern der sogenannten neuen deutschen Todeskunst, einer Spielart von Gothic und Darkwave. In den 1980er Jahren hatte Kramm die Band zusammen mit dem Sänger Stefan Ackermann gegründet. 2016 war er bei der Wahl zum Berliner Abgeordnetenhaus angetreten, als Spitzenkandidat der Piratenpartei.
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0: Ich bin Axel Ramlo. Schön, dass Sie bei uns sind. Wenn ich mal alt bin, kann ich dann noch in Würde leben oder muss ich alles verscherbeln, um irgendwie die Pflege zu bezahlen? Das ist eine Frage, die beschäftigt sehr viele Menschen, weil die Pflegekosten steigen und steigen und steigen. Die SPD will einen Pflegedeckel einführen, damit dieses endlose Steigen abgedeckelt werden kann. Und wir wollen gleich wissen, ob das eine sinnvolle Idee ist.

0: Die New Radicals mit Musik von ihrem einzigen Album, Maybe You've Been Brainwashed Too. You Get What You Give. Mittlerweile auch fast 30 Jahre alt, das Lied. Das haben Sie hier bei uns im Deutschlandfunk Kultur gehört. Die Pflege kostet viele Nerven und viel Geld. Die Kosten, die steigen und steigen für 2027. Da sagt der Pflegespitzenverband, dass es eine Finanzlücke von 10 Milliarden Euro geben wird. Da haben natürlich viele Familien Angst, dass die Pflege ihrer Liebsten gleichzeitig auch der finanzielle Ruin sein könnte. Ein Lebensabend in Würde, das wollen ja eigentlich alle. Aber wie? Darüber streitet auch die Bundesregierung. Der Bundesgesundheitsminister will erstmal eine Kommission einrichten. Die soll dann bis nächstes Jahr Vorschläge machen. Die SPD will allerdings jetzt Entlastung. Sind die bezahlbar? Und wenn ja, von wem? Das fragen wir Heinz Rothgang. Er ist Professor für Gesundheitsökonomie an der Universität Bremen. Hallo, Herr Rothgang.
1: Hallo.
0: Herr Rothgang, die SPD möchte einen Pflegedeckel. Also bei 1.500 Euro im Monat soll Schluss sein mit den Kosten für Menschen, die im Heim gepflegt werden. Löst das die Probleme?
1: Das löst ein sehr wichtiges Problem. Als die Pflegeversicherung eingeführt wurde, war eigentlich die Vorstellung, dass die Pflegekasse die pflegebedingten Kosten übernimmt und die Kosten für Unterkunft und Verpflegung und für Investitionskosten trägt der Pflegeheimbewohnende. Inzwischen sind die Eigenanteile bei den pflegebedingten Kosten bei 1.500 Euro. Und dazu kommen nochmal mindestens 1.500 Euro dazu für eben Unterkunft, Verpflegung, Investitionskosten. Das heißt, im ersten Jahr des Heimaufenthalts liegen die monatlichen Belastungen inzwischen bundesdurchschnittlich bei 3.500 Euro. Das spottet natürlich jeder Beschreibung hohn. Das kann nicht sein, dass eine Pflegeversicherung so die Menschen dann im Stich lässt. Und deshalb muss man eigentlich die Pflege Eigenanteile reduzieren und begrenzen. Was der Deckel mit 1.500 Euro jetzt macht, ist insbesondere begrenzen. Das heißt, einen weiteren Aufwuchs verhindern. Hm. Selbst dieser Deckel von 1.500 ist ja immer noch sehr hoch, weil dann eben die Kosten für Unterkunft und Verpflegung noch dazukommen. Und da sind wir immer noch bei 3.000 Euro und mehr, die dann bei der Familie verbleiben. Aber es wird zumindest nicht mehr wachsen.
0: Wo sollten die 1.500 dann herkommen, wenn wir sagen, das ist jetzt vielleicht knapp die Hälfte? In vielen Fällen sind es ja auch schon viel höhere Kosten.
1: Ja, wenn die pflegebedingten Eigenanteile jetzt in höherem Maße von der Pflegeversicherung übernommen werden, dann kostet das natürlich Geld. Und deshalb muss man überlegen, wo das gegenfinanziert wird. Und da gibt es eigentlich zwei, drei Standardvorschläge. Einer ist Steuerfinanzierung. Die Bundesregierung hat die Pflegeversicherung seinerzeit aufgefordert, in der Corona-Zeit bestimmte Ausgaben zu tätigen. Da sind noch offene Rechnungen von 5 bis 6 Milliarden Euro, die eigentlich zurückgezahlt werden müssen, aber bisher noch nicht zurückgezahlt wurden. Das könnte man mal realisieren. Wir haben Beiträge für pflegende Angehörige in die Rentenversicherung. Das ist eine sinnvolle Sache, aber die gehören eigentlich ordnungspolitisch steuerfinanziert. Das sind mehr als 5 Milliarden pro Jahr.
0: Das ist auch ein Vorschlag.
1: Das ist auch ein Vorschlag. Und allein mit diesen beiden Maßnahmen wäre man dieses und nächstes Jahr schon aus dem Defizit raus.
0: Aber das wäre ja nur dieses und nächstes Jahr. Ne? Dann kommen wir über nächstes und noch ein Jahr und noch ein Jahr.
1: Vollkommen richtig. Deshalb sind im Vorschlag des Pflegeneuordnungsgesetzes, das Herr Lindemann ja jetzt vertritt, ja auch noch weitere Maßnahmen zusätzlich sowieso schon eingepreist. Das ist zum einen eine moderate Mehrbelastung für Versicherte, für bisher beitragsfrei Mitversicherte und auch einen zusätzlichen Beitragssatz für Kinderlose. Er soll nochmal um 0,1 steigen. Da sind auch Einsparungen drin, etwa wenn es um die Begutachtung geht, dass man sagt, die Begutachtung ist eigentlich zu großzügig ausgestattet worden in der Reform 2017. Deshalb hat sich die Zahl der Pflegebedürftigen verdoppelt seit in den letzten 10 Jahren.
0: Das heißt, da sollte man weniger Leute begünstigen?
1: Da sollte man die Kriterien zurücksetzen auf das, was damals der Beirat vorgeschlagen hat. Die Politik hat das dann entgegen des Beiratsvorschlags großzügiger ausgestaltet. Das kann man zurücknehmen. Das würde mittel- und langfristig den Anstieg der Zahlen der Pflegebedürftigen reduzieren und damit auch die Ausgaben. Das kann man tun. Und man braucht auch noch, denke ich, einen Finanzausgleich mit der privaten Pflegeversicherung. Denn die private Pflegeversicherung gewährt dieselben Leistungen, hat dasselbe Begutachtungsverfahren, alles gleich, aber für eine Gruppe von Versicherten, die gesünder ist, die bessere Altersstruktur hat, die einkommensstärker ist und dass jetzt sozusagen die guten Risiken nur für sich selber sorgen, aber nicht solidarisch sind mit den schlechten Risiken. Obwohl beides gleichzeitig eingeführt wurde, 1994, das Verfassungsgericht hat das als Pflegevolksversicherung bezeichnet. Dann den einen Teil so zu begünstigen, das ist schwer zu rechtfertigen. Und wenn man das ausgleicht, das bringt auch nochmal 2-3 Milliarden jedes Jahr rein.
0: Aber Herr Rothgang, gerade was jetzt den letzten Vorschlag angeht, also quasi eine Bürgerversicherung, ne, private, dass die Privaten auch in die soziale Versicherung mit einzahlen sollen. Darauf würde das ja hinauslaufen. Und da muss man doch auch dann fragen, aus Ihrer Sicht, ist das gerecht, das den Leuten quasi vorzuschreiben?
1: Naja, also man kann jetzt fragen, was kann gerechter sein als ein System für alle, wo alle nach gleichen Regeln einzahlen, nach gleichen Regeln Leistung bekommen. Das ist ja allemal gerechter als separate Systeme, wo manche Gruppen bevorzugt werden. Deshalb, ich finde das auch keinen linken Vorschlag, sondern das ist eigentlich etwas, was zutiefst in der bürgerlichen Gesellschaft verankert ist, dieser Gleichheitsgedanke vor dem Gesetz und in der Sozialversicherung. Sicherung sollten alle gleich sein.
0: Wenn aber immer mehr Menschen immer älter werden, Herr Rothgang, kommt das System dann nicht irgendwann an seine Grenzen, auch wenn wir jetzt eine Bürgerversicherung machen?
1: Das ist die Frage, was wir als Grenzen bezeichnen. Es ist richtig, wir leben in einer alternden Gesellschaft. Die Zahl der Pflegebedürftigen wird sicherlich noch mal um 2 Millionen hochgehen in den nächsten Jahrzehnten. Und wenn wir diesen Menschen würdevolles Altern erlauben wollen, was wir sollten, wird es insgesamt teurer werden. Da geht kein Weg dran vorbei. Pflege wird mehr kosten. Da muss man aber auch sagen, wenn wir heute mal gucken, wie viel geben wir in Deutschland aus, gemessen am Bruttoinlandsprodukt. Ich glaube, für Pflege werden wir mehr Geld ausgeben müssen. Das sollte uns das wert sein. Und an dieser Stelle müssen wir uns ehrlich machen, da geht kein Weg dran vorbei.
0: Aber zum Ehrlichmachen muss dann auch dazugehören, die Frage zu stellen, was ist dem Einzelnen zuzumuten, wenn ich im hohen Alter mein Haus verkaufen muss? Stichwort Eigenverantwortung, statt es vererben zu können. Das muss auch zumutbar sein?
1: Naja, es sind da zwei Dinge. Zum einen, die alten Menschen sind nicht nur Erbslasser, sondern sie leben noch. Das sind die letzten Jahre ihres Lebens. Und wenn wir an die Erbschaften rangehen wollen, was ich ja durchaus begrüßen würde, dann haben wir dafür natürlich ein eigenes Instrument, nämlich eine Erbschaftssteuer.
0: Heinz Rothgang sagt das hier bei uns im Deutschlandfunk Kultur. Er ist Professor für Gesundheitsökonomie an der Universität Bremen. Wir haben über die Pflegereform gesprochen und die Vorschläge der SPD. Vielen Dank.
1: Sehr gerne.

0: Colombre und Maria Antonietta, Musik aus Italien, Senza Vestiti.
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0: Kat.
1: Ich bin der goldene Retriever, du bist die schwarze Katze, Victoria West in Black Cat, Musik aus Österreich, hier bei uns im Deutschlandfunk Kultur. Da geht es um so eine Pseudo-Beziehungstheorie, die seit ein paar Jahren in den sozialen Medien herumgeistert. Charaktertypen sind goldene Retriever und schwarze Katzen sind eher so mysteriöse, zurückhaltende Menschen. Das haben Sie hier bei uns im Deutschlandfunk Kultur gehört. Eine Truckfahrerin in Kenia, alleinerziehende Mutter von zwei Kindern, die ist unterwegs zwischen verstaubten Straßen, zwischen der Fürsorge für ihre Kinder und zwischen dem Wunsch, unabhängig zu sein. Das ist Truck Mama, einer von ganz vielen Filmen, die das Afrika Filmfestival in Köln gezeigt hat. Dorothea Markus, die hat jetzt zum Abschluss ihre weiteren Highlights zusammengefasst.
2: In heiterer Leichtigkeit beginnt der Film Cotton Queen. Die 15-jährige Nafisa arbeitet auf einem Baumwollfeld, badet im Nil, kichert mit Freundinnen. Doch in Wirklichkeit ist es die Großmutter, die über ihr Leben bestimmt. Wen sie heiraten, wie sie leben, dass sie beschnitten werden soll. Doch Nafisa verliebt sich und stellt die alten Traditionen in Frage. Der Spielfilm mit seinen magischen, rauschhaften Bildern ist ein vielschichtiges Porträt des Sudans, den man allenfalls als Schauplatz eines blutigen Bürgerkriegs kennt. Zugleich ist es der erste je von einer Frau gedrehte sudanesische Spielfilm. Die Filmemacherin Susanna Mirghani.
3: This is her story and it's not a love story.
4: Es ist keine Liebesgeschichte. Ich wollte das innere Leben eines Mädchens zeigen. Ihre Träume, die Kontrolle über sie, wie ihr Widerstand wächst. Das ist so noch nie im Sudan erzählt worden. Doch nur junge Frauen wie sie können erreichen, dass die Krone an die nächste Generation gegeben wird.
2: Eine Filmindustrie gäbe es nicht im Sudan. Ihr Film wurde von 7 Ländern koproduziert. Auch Mirghani wurde nur zur Filmemacherin, weil sie in Katar aufwuchs. Ein Grund mehr für sie, heute Drehbuch-Online-Workshops für sudanesische Mädchen zu leiten.
4: Im Sudan hatte ich kein einziges Vorbild, um Filmemacherin zu werden. Deshalb ist mir die Arbeit mit jungen Frauen so wichtig. Es sind schon 12 großartige Skripts herausgekommen. Die Filme sind noch lange nicht gedreht, aber es ist der erste Schritt.
2: Auch Ibrahim Snoopy, der Schirmherr des 23. Afrika-Filmfests, ist Sudanese. Sein Dokumentarfilm Khartoum hat viele Preise gewonnen. Auch er kann nicht mehr im Sudan arbeiten, seit sein Büro verwüstet wurde, sondern lebt heute in Kenia. Der Film, der am Ende des Festivals gleich 2 Preise gewinnt, ist ein Dokumentarfilm aus Uganda. The Woman Who Poked the Leopard, die Frau, die den Leoparden stach, erzählt von der Dichterin und Aktivistin Stella Nyanzi.
5: They say it was your birthday yesterday. How painfully ugly a day.
4: Ich wünschte, der von Läusen befallene Busch aus schmutzigen Schamhaaren hätte dich bei der Geburt erwürgt. Genau wie die langen Tentakel der Korruption, die du in unsere blutende Wirtschaft gelegt hast.
2: Wir sehen Stella Nyanzi bei ihrem Kampf für die Rechte von Frauen und Homosexuellen gegen den ugandischen Diktator Museveni. Wir sehen, wie die alleinerziehende Mutter in den Wahlkampf zieht, ihr Familienleben jongliert, bedroht und inhaftiert wird und allem standhält mit Wärme und Mut. So nah kommt die Filmemacherin ihr, dass wir sie sogar bei Wechseljahresbeschwerden begleiten. Patience Nitumwesiga über ihren Film.
6: Power is so powerful. The authorities are so fierce and they have all the tools. But you know, if a woman like Stella.
4: In der Welt scheinen wir gerade über so viele Dinge die Kontrolle zu verlieren. Die Instrumente der Macht sind so stark. Doch wenn eine Frau wie Stella sich gegen die Brutalität des autoritären Regimes in Uganda stellt, dann zeigt uns der Film eben auch, du musst nicht speziell stark sein, um Widerstand dagegen zu leisten. Du musst nur laut werden, so wie diese Frau.
2: Dass es manchmal nicht reicht, laut zu sein, auch das zeigt der Fall Stella Nyanzi. Die Aktivistin musste fliehen. Heute ist sie Professorin für Medienstudien in Bochum und spricht aus Sicherheitsgründen nicht mehr öffentlich. Dass ihre Stimme weiterhin gehört und verbreitet wird, unter anderem dafür ist das Afrika Filmfestival eine wichtige Plattform.
1: 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Das hier sind Pano und Bucket Full of Sunshine.
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0: Bundestag verabschiedet worden. Anfang September hatte dann das Gericht seine Arbeit aufgenommen. Zur Rolle, die das Gericht heute hat, Vizepräsidentin Kaufhold.
1: Das Gericht überwacht diejenigen, die Macht haben, und es sorgt dafür, dass die Grenzen eingehalten werden, die unsere Verfassung dieser Macht setzt. Dann gehe ich eben bis nach Karlsruhe. Dieser Satz ist in der Bundesrepublik zum geflügelten Wort geworden. Er wird heute von vielen Menschen mit den verschiedensten Überzeugungen und Anliegen genutzt, immer in vollem Vertrauen auf Karlsruhe. Darin steckt eine Errungenschaft, deren Bedeutung man kaum überschätzen kann.
0: Ann-Kathrin Kaufhold, Vizepräsidentin des Bundesverfassungsgerichtes. Ex-Union-Fraktionschef Spahn verzichtet auf seinen Sitz im Haushaltsausschuss des Bundestages. Das hat der CDU-Politiker in der WhatsApp-Gruppe der Haushälter seiner Partei geschrieben. Den Posten im Haushaltsausschuss hatte Spahn erhalten, nachdem er Mitte Juli als Fraktionschef zurückgetreten war. Grund dafür waren Vorwürfe zur Inanspruchnahme einer Leihmutter in den USA für die Geburt seines Sohnes. Jetzt gibt es neue Vorwürfe gegen Spahn. Philipp Kunschner.
2: Der Unmut unter den Unionsabgeordneten im Bundestag auf Jens Spahn ist groß, weil er zwei Sitzungen des Haushaltsausschusses verpasst hat. Nach Angaben von Ausschussmitgliedern hatte Spahn erklärt, sein Kind sei krank. Gleichzeitig wurde ein Foto öffentlich, das Spahn mit seiner Familie auf Sardinien zeigt. Zahlreiche Abgeordnete sehen deswegen die Glaubwürdigkeit der CDU weiter beschädigt.
0: Vor dem morgigen Beginn des deutsch-kasachischen Wirtschaftsforums in Berlin hat Kasachstans Präsident Tokajew Deutschland eine enge Rohstoff- und Industriekooperation angeboten. Tokajew schreibt in einem Gastbeitrag für das Handelsblatt, dass Kasachstan bereits 21 der 34 für Europa strategisch wichtigen Rohstoffe fördert. Nun bietet man verlässliche Lieferungen an und schlägt den Aufbau gemeinsamer Wertschöpfungs- und Produktionsketten vor. Unter den Rohstoffen, die Kasachstan liefern könnte, sind laut Tokajew Lithium, Silizium, Kobalt, Niob, Wolfram und Kupfer. Diese Rohstoffe sind zentral für Energiewende, Industrie, Mikroelektronik und digitale Technologien. In Kiew hat ein russischer Angriff das Gebäude der Nationalen Akademie der Wissenschaften getroffen. Das teilte der ukrainische Präsident Selenskyj mit. Die Hauptstadt steht seit über einem Monat im Fokus der russischen Luftangriffe. Rebecca Barth.
3: Die Angriffe dauern oft stundenlang an. Starke Brände, ständige Explosionen und die Schüsse der Flugabwehr begleiten den Alltag der Menschen. Universitäten und Schulen, staatliche Einrichtungen und Behörden müssen den Betrieb oft für Stunden unterbrechen. Ziel der Angriffe sind vor allem Tankstellen, Lagerhallen von Supermärkten und Rechenzentren. Mobilfunkanbieter haben zuletzt vermehrt Ausfälle des Internets gemeldet.
0: Zum Abschluss seines Frankreichsbesuches hat Papst Leo die Europäer zu neuen Friedensanstrengungen aufgerufen. Es sei notwendig, Mut bei den Verhandlungen zu zeigen und bereit zu sein, bestimmte Positionen für das übergeordnete Wohl des Friedens aufzugeben, sagte der Papst in einer Rede in Metz im Beisein von Frankreichs Präsident Macron. Dabei müssten sich die Staaten vor der Illusion der Wiederaufrüstung hüten, betonte er. Ohne den Ukraine-Krieg zu nennen, sprach Leo von einem sinnlosen Gemetzel, das jeden Tag unzählige zivile Opfer fordere. Der Calypso-Musiker Slinger Francisco ist tot. Er starb gestern im Alter von 91 Jahren in New York, wie heute bekannt wurde. Auf der Bühne war Francisco als Mighty Sparrow, also mächtiger Spatz, bekannt. Er trug auch den Beinamen Calypso-König der Welt. Seinen Durchbruch feierte er 1956 mit dem Song Gene and Dinah. Im Laufe seiner 6 Jahrzehnte umfassenden Karriere nahm er hunderte von Liedern auf. Geboren wurde Francisco auf der Karibikinsel Grenada. Als Kleinkind wanderte er mit seinen Eltern nach Trinidad und Tobago aus. Dort erhielt er nationale Auszeichnungen und die Ehrendoktorwürde.
4: Das Wetter.
0: In der kommenden Nacht gibt es in der Nordwesthälfte viele Wolken und örtlich Schauer. Meist bleibt es aber trocken. In der Südosthälfte ist es gering bewölkt oder klar bei 16 bis 5 Grad. Morgen ist es im Norden und Nordwesten wolkig, meist aber trocken. Sonst wird es heiter bis sonnig. Die Höchstwerte liegen zwischen 20 Grad an der See und bis 30 Grad im Südwesten und Westen.
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5: Schön, dass Sie bei uns sind. 20 Minuten Gespräch und dann ein Handschlag. Das ist das erste Treffen gewesen eines deutschen Außenministers mit einem russischen Außenminister seit Russlands Invasion

in der Ukraine. Gestern in New York war das. Und wie dieses Treffen einzuschätzen ist, das hören Sie hier gleich.

0: Thunder Jackson ist das The Fever and the Dream hier bei uns im Deutschlandfunk Kultur. Ein kleiner, trister Besprechungsraum bei den Vereinten Nationen. Das ist der Ort, an dem sich gestern Außenminister Johann Wadephul und der russische Außenminister Sergei Lavrov getroffen haben. Am Rande der UNO-Vollversammlung, am Ende mit Handschlag. Das ist das erste Treffen zwischen den Chefdiplomaten der beiden Länder seit Russlands Invasion in der Ukraine. Und Wadephul, der sagt danach, ich musste Lavrov klarmachen, dass wir uns verteidigen können in Europa. Lavrov hat gesagt, es gab nichts Neues. Das hätte man mir auch einfach telefonisch sagen können. Deutschlandfunk Kultur Osteuropa-Expertin Sabine Adler kommentiert das Treffen.
1: Ein Chefdiplomat ist der russische Außenminister Sergei Lavrov, so wenig wie Wladimir Putin ein demokratisch gewählter Präsident ist, der nichts als Frieden will. Beide sind inzwischen Urgesteine der russischen Politik. 22 Jahre ist Lavrov mittlerweile im Amt. Als er 2004 aus New York zurück nach Moskau beordert wurde, wollte sich Putin die Reputation des russischen UN-Botschafters zunutze machen. Ab da verwandelte sich der Kettenraucher, der als klug, charmant und witzig galt, auch dank seiner Hobbykarikaturen, zum Erfüllungsgehilfen in Putins Autokratie. Heute hat der 76-Jährige in Moskau immer weniger zu melden, worüber seine Präsenz hinwegtäuscht. Willig lässt er sich auf Putins Schachbrett hin und her schieben. Er hält sein Gesicht hin als Spitzenkandidat der Kreml-Partei Einiges Russland, die nichts als ein Abnickverein des Machthabers ist, bei einer Farce, die sich Duma-Wahl nannte. Um nicht gänzlich vor einer grauen Wand zu verschwinden, macht er immer häufiger mit Sprüchen auf sich aufmerksam, wie sie sonst meist Ex-Präsident Dmitri Medvedev ablässt. Beschimpfungen in Richtung Westen, als Einschüchterung gedacht, um die Partnerländer der Ukraine von ihrer Unterstützung abzubringen. So zuletzt geschehen an Lavrovs altem Wirkungsort bei der UNO, wo er den deutschen Außenminister in eine Falle lockte und übel vorführte. Der Russe hatte Gesprächsbereitschaft mit der deutschen Seite signalisiert, auf die sich Johann Wadephul einließ, wohl in Absprache mit der Ukraine. Der russische Besprechungsraum wurde noch vor Ankunft des deutschen Kollegen präpariert. Vor der Tür stand der einbestellte russische Medientross, drinnen lag auf Wadephuls Platz eine Broschüre mit dem Titel »Die Erben Goebbels – Fälschung der Ereignisse in Bucha und blutige Inszenierung des Kiewer Regimes«. Inhalt war die Fortschreibung der russischen Propagandalüge, die die Ermordung von 400 Zivilisten in Bucha kurz nach der russischen Invasion in die Ukraine der Regierung von Volodymyr Zelensky unterzujubeln versucht. Als Wadephul auf diese Provokation nicht reagierte, das Pamphlet einfach mit seinen Unterlagen verdeckte, was die russischen Kameraleute geflissentlich filmten, wurde er von Lavrovs Sprecherin noch verhöhnt. US-Präsident Donald Trump sollte sich diesen Dialog à la Moskau besser nochmal anschauen, bevor er sich allzu große Hoffnungen auf trilaterale Friedensgespräche beim G20-Gipfel in Florida macht, zu dem er Putin eingeladen hat. Der gewiefte Machtpolitiker Lavrov hat vorexerziert, was herauskommen könnte. Eine Demütigung derjenigen, denen ehrlich an Frieden liegt, ganz im Sinne seines Kriegsherrn.
0: Das Treffen zwischen dem deutschen und dem russischen Außenminister bei den Vereinten Nationen. Sabine Adler hat kommentiert hier bei uns im Deutschlandfunk Kultur.

0: Olivia Dean, so easy to fall in love.
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2: Als unangepasste, kritische Malerin wurde Anne-Miel Bauer in der DDR die institutionelle Anerkennung verweigert. Als schwerhörige, alleinerziehende Mutter erfuhr sie strukturelle Benachteiligung. Beides schärfte nachhaltig den Gerechtigkeitssinn der umtriebigen Künstlerin, der das Kunsthaus Minsk in Potsdam jetzt eine Ausstellung widmet. Anne-Miel Bauer starb kurz vor dem Mauerfall mit gerade einmal 50 Jahren an Krebs. Ihr Nachlass umfasst mehr als 16.000 Werke. Der Kritiker Carsten Probst.
3: Das Kennzeichen sind erstmal diese stark vereinfachten Figuren, also Gesichter und Körper, die oft nur so aus wenigen Umrisslinien bestehen. Man erinnert das vielleicht vom Prinzip her so von Picassos Friedenstaube. Und diese Einfachheit erzeugt bei Anne-Miel Bauer eine wirklich ganz direkte Wirkung dieser Figuren, die sie malt.
2: Anne-Miel Bauer. Die Ausstellung ist noch bis Februar im Kunsthaus Minsk in Potsdam zu sehen. In der Grenzregion zwischen der Türkei, Bulgarien und Griechenland liegt der Ort Svilengrad. Hier sucht die Archäologin Veska nach Spuren vergangener Kulturen und andere nach einem guten Geschäft. In Valeska Griesebachs Kinodrama Das geträumte Abenteuer.
4: Veska!
2: Als ein alter Bekannter Veska um einen Gefallen bittet, wird die Archäologin in seinen Deal hineingezogen und kommt der Mafia gefährlich in die Quere.
5: Berühren aber auch diese Erzählungen von diesen Männern, die halt in den 90er Jahren das Gefühl hatten, sie können ihr Glück machen. Da war ja so viel Versprechen in der Luft von Demokratie, Kapitalismus. Und gleichzeitig ist es halt auch mit wahnsinnig vielen Enttäuschungen verbunden.
2: Für ihren feinfühligen Film hat Valeska Griesebach den Preis der Jury bei den internationalen Filmfestspielen in Cannes gewonnen. Jetzt ist Das geträumte Abenteuer im bulgarischen Original mit deutschen Untertiteln im Kino zu sehen. Lambert liebt das Spiel mit der Identität. Das zeigt sein aktuelles Album mit dem Titel I Am Not Lambert. Und natürlich die ikonische Stiermaske, hinter der der Jazzpianist sein Gesicht verbirgt. Die hat ihm einst über die Bühnenangst hinweggeholfen und ist geblieben, obwohl die Angst längst verflogen ist.
6: Allerdings ist es so, dass ich ihn ja kreiert habe, um mich vielleicht musikalisch zu finden. Und da ist mir vielleicht in den letzten Jahren so ein bisschen das Phänomen untergekommen, dass ich gemerkt habe, er könnte mir auch hin und wieder im Weg sein.
2: Und so kann es durchaus passieren, dass Lambert, um in seinen freien Improvisationen nicht gestört zu werden, seine Maske bei Live-Konzerten ablegt. Womöglich zu erleben heute Abend beim Lambert-Konzert in der Marterkirche in Nürnberg, danach in Dresden und Bielefeld.
0: Julia Eickmann mit den Kulturtipps hier bei uns im Deutschlandfunk Kultur.

0: Luisa hier bei uns im Deutschlandfunk Kultur New Woman. Per Pettersson, das ist einer der erfolgreichsten norwegischen Schriftsteller. Vor allem Pferde stehlen, das wird vielleicht in ein paar Buchregalen zu finden sein. Die Neue Züricher Zeitung, die hat ihn mal den Romancier des norwegischen Weltschmerzes genannt. Und jetzt gibt es ein neues Buch von ihm, Nach Hause kommen. Andrea Gerg hat es gelesen. Hallo Andrea.
1: Ja, hallo.
0: Was ist das für eine Geschichte, die er da erzählt?
1: Ja, also die Ausgangssituation ist so ein bisschen wie in seinem großen Erfolg in Pferde stehen. Ein alter Mann, hier heißt er Kasper und ist auch Schriftsteller und er lebt allein auf dem Land und er fährt in der ersten Szene abends über die Landstraße und überfährt ein Reh. Und das bringt ihn so auf, dass er sich mit seinem besten Freund trifft und die kommen dann ins Gespräch über ihre Vergangenheit und sprechen über ihre Schuld gegenüber den Frauen, die sie so in ihrem Leben getroffen haben. Und dieser Freund, der schlägt dann vor, er sollte doch einen Briefroman schreiben. Aber das will der nicht, dieser Kasper. Aber er fängt dann doch an zu schreiben und springt mitten hinein in die Vergangenheit. Also er erinnert sich so, wie es war, als er jeden Tag mit dem Bus zur Arbeit gefahren ist. Da ist er hin und wieder eingeschlafen. Der Busfahrer hat ihn geweckt und wie er mit seiner Frau Inga und den Kindern so den Alltag gemeistert hat, bis er sich auf einmal in Signe verliebt hat. Und dieses Gefühl hat ihn so mitgerissen, aber es kam ihm gleichzeitig ganz normal vor, dass er in beide Frauen gleichzeitig verliebt ist und er findet auch, dass sich das gar nicht so ausschließt. Aber dann haben diese zwei Frauen doch angefangen, das anders zu sehen als er. Und so wird dieser ganze Text, den wir da lesen, so eine Art erinnernde Selbstbefragung oder Rückschau auf das eigene Leben aus ziemlich viel Abstand heraus.
0: Aber heißt das dann, dass quasi der Plot, die Geschichte selbst, die ist gar nicht so besonders?
1: Ja, es ist eigentlich gar nicht so ein richtiger Plot, sondern eher so einzelne Geschichten oder Bilder, die sich dann zu so einem großen Ganzen fügen. Also ganz großartig fand ich diese Stellen, wo er immer mit diesem Bus fährt und dann gibt es so einen Busfahrer, den fängt er auf einmal an zu vermissen. Der ist auf einmal nicht mehr da und nicht im Dienst und der hatte ihn eben ein paar Mal geweckt und sogar gesagt, hier, deine Tasche liegt doch noch da, vergiss die nicht. Und dann erfährt er, ruft dann sogar da auf der Einsatzstelle an und fragt und dann erfährt er, dass der sehr krank ist und auch wenig später, dass er gestorben ist. Und er geht dann sogar zur Beerdigung und die Frau bedankt sich noch bei ihm, dass er da war. Und es ist so schön erzählt. Also das ist auf einmal so eine Nähe und Bedeutung, die solche Menschen, die wir oft mal nur so ganz beiläufig im Alltag kennen, auf einmal haben können. Oder als er dieser Signe, die eine Freundin der Familie ist, in die er sich da so verliebt, seine Liebe gesteht, da machen sie so einen Ausflug und sie zeigt ihm eine Stelle im Fluss, wo sie mal als Kind fast ertrunken wäre. Und er stürzt sich auf einmal einfach in diesen Fluss, prallt gegen Felsen, ertrinkt selber fast, weil er findet, nichts anderes könnte jetzt seine Gefühle ausdrücken als so eine Naturgewalt. Und das sind so überraschende Bilder für Gefühle, für den Alltag, aber eben auch für Ausnahmezustände, der uns manchmal so aus allem rausreißt. Das fand ich schon wirklich toll.
0: Das sind dann irgendwie so diese kleinen Momente, die dann vielleicht aber irgendwie auch im Fall mit der Brücke da einfach so schnell so wahnsinnig werden können. Per Pettersson, der ist jetzt auch in seinen 70ern, der ist auch Schriftsteller. Ist das das Ende der Parallelen?
1: Ja, ich weiß es nicht. Das ist bei ihm ganz schön, weil man schon ahnt, dass das viel mit seinen eigenen Erfahrungen zu tun hat. Er hat ja auch in früheren Romanen schon Teile seiner Familiengeschichte verarbeitet, die ja sehr tragisch ist. Er hat bei einem Fährunglück, 1990 war das, da ist die Scandinavian Star in Brand geraten. Da sind 159 Menschen gestorben, auch seine Eltern und sein jüngerer Bruder. Und da hat er einen Roman drüber geschrieben, in dem diese Tragödie aber gar nicht direkt vorkommt. Der heißt Im Kielwasser, der Roman, und in dem treibt eigentlich dieser Erzähler, als dass das so ein Hallraum ist, dieses tragische Ereignis. Also das ist eine ganz andere Art als jetzt Karl-Ove Knausgard. Das zum Beispiel macht der scheinbar in seinen autofiktionalen Romanen, die ja weltweit erfolgreich waren, so ganz nah am wirklichen Erleben ist.
0: Auch ein Norweger, ne?
1: Ja, auch ein Norweger. Er macht es ganz anders und er ist auch noch dazu so ein Autor, der so Naturbeschreibungen und Seelenzustände so in da spiegelt, also diese Weite der norwegischen Landschaft, Schnee, Eis und so, das sind immer so andere Seiten des Gemütszustands des Erzählers oder diese, da muss ich nochmal drauf kommen, diese tolle Szene am Anfang mit dem Reh. Da steigt er so aus und setzt sich dann, anstatt dass er die Polizei und den Jagdaufseher anruft, setzt er sich neben dieses blutende Reh und streichelt es so und sagt, hallo Reh, tut mir leid, dass ich dein Leben zerstört habe. Und als er dann aufsteht und zum Auto zurückgeht, dann rappelt sich das Reh auf einmal auf und humpelt so im den Wald da davon in die Dunkelheit und er sieht es nicht mehr. Und da sind gleich so mehrere Motive, eben so Schuld, Verlust, Verantwortung, die dann im Roman ja eine Rolle spielen. So dicht verarbeitet und so poetisch, fand ich ganz groß.
0: Ich kann mir das jetzt schon ganz gut vorstellen, diese Szene mit dem Reh. Ist das dann, Andrea, das klingt aber schon zum Teil auch recht melancholisch. Ist das ein Roman für den Herbst?
1: Was hast du vorhin gesagt? Weltschmerz, haben die gesagt?
0: Der Romancier des norwegischen Weltschmerzes, hat die NZZ, die Neue Züricher Zeitung, gesagt. Passt das?
1: Ich finde, Melancholie trifft es schon besser. Also es geht so ein bisschen diese Melancholie des Alterns. Diesmal einer, der so zurückschaut. Das liegt wie so ein Grundrauschen unter allem. Aber trotzdem ist da auch viel Freude und Lebenslust drin, denn der Erzähler, der lebt zwar allein, aber der ist nicht einsam. Der hat ja diesen tollen, besten Freund. Dann trifft er seine Schwester und es ist ja auch ein Buch über Versöhnung, also mit anderen, aber vielleicht auch Versöhnung mit sich selbst und mit seinem eigenen Leben, mit dem, was man getan hat, was man vielleicht auch anderen angetan hat. Also ich fand es wirklich ein tolles Buch.
0: Per Pettersson, Nach Hause kommen, so heißt der Roman, der ist aus dem Norwegischen übersetzt von Ina Kronberger. Im Karl-Hansa-Verlag ist er erschienen, 208 Seiten, 24 Euro kostet er. Und Andrea Gerg sagt, der ist lesenswert. Danke, Andrea.

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1: Einen schönen guten Abend.
2: Das ist die neue Normalität. Klar haben wir Feedback bekommen von ausländischen Gästen, die wissen wollten, was ist mit diesen Drohnen? Und wie weit liegt Jurmala eigentlich von der russischen Grenze entfernt? Wir müssen uns halt auf neue Zielmärkte konzentrieren. Auf Estland, Litauen, Finnland. Die Leute dort kennen das Gefühl, du kannst nichts vorhersagen.
1: Sagt Alexandra Stramkele von der Touristeninformation in Jurmala, dem lettischen Ostseebad bei Riga. Der Sommer ist jetzt auch dort fast vorbei. Es ist der 5. Sommer seit der Vollinvasion Russlands in die Ukraine. Die Touristen aus dem westlichen Ausland fehlen, aber auch die aus Russland, die hier seit Generationen ihre Sommerfrische verbracht haben. All das macht sich bemerkbar. Die Einnahmen fehlen, so manchem Hotel droht die Schließung. Und gleichzeitig wird die russische Minderheit im Land zunehmend deutlicher diskriminiert. Es ist eine verunsicherte, auch in Teilen zerrissene Gesellschaft, die am 3. Oktober nun ihr Parlament wählen soll. Michael Franzen hat viele aus der russischen Minderheit in Lettland gesprochen. Sie machen immerhin etwa ein Viertel der Bevölkerung aus. Viele von ihnen spüren einen wachsenden Druck, sich im Alltag anzupassen und die Landessprache zu lernen. Und einen Satz hat er dabei auch immer mal wieder gehört. Du kannst nichts vorhersagen.
3: Der Weg zu Dana Björk, er führt über knarzende Holzdielen, vorbei an klobigen Ledersesseln und vergilbten Theaterplakaten. Im russischen Theater der lettischen Hauptstadt Riga scheint die Zeit stehen geblieben zu sein. Doch man sollte sich da nicht täuschen lassen.
4: Positive thinking always.
3: Immer schön positiv denken. Der Spruch prangt auf Englisch im Intendantinnenbüro an der Wand. Dana kann Good Vibrations gerade gut gebrauchen. Der Ukraine-Krieg, natürlich, was sonst. Er hat auch das Leben der 41-Jährigen aus den Fugen gehoben. Sie und ihr Ensemble seien gegen den russischen Angriffskrieg. Das vorneweg. Den lettischen Kulturminister Nauris Puntulis hat das allerdings nicht davon abgehalten, ihnen zu untersagen, in der Öffentlichkeit weiter Russisch zu benutzen. Die Werbung, die Programmhefte, ihre Website, das darf es alles nur noch auf Lettisch und Englisch geben.
2: Ja, das betrifft selbst unsere Website. Es ist uns nur noch erlaubt, unsere Theaterstücke auf Russisch aufzuführen. Ich halte das für Unsinn und für nicht verfassungskonform, aber es bleibt uns nichts anderes übrig, als uns daran zu halten. Vielleicht ist es sogar illegal, dass ich dieses Interview gerade auf Russisch führe. Aber wenn ich jetzt auf Russisch singe, sieht die Sache vielleicht anders aus. Gesang ist ja eine künstlerische Darbietung. Wir machen im Theater unsere Witze darüber. Meine Sekretärin meint immer, Dana, du musst singen oder ein Gedicht auf Russisch rezitieren. So kannst du das Russischverbot umgehen.
3: Russisch als Umgangssprache. In Lettland ist das eigentlich Alltag. Gut ein Viertel der knapp 2 Millionen Lettinnen und Letten haben russische Wurzeln. Das hat historische Gründe. Bis zu seiner Unabhängigkeit 1991 gehörte der Baltenstaat erst zum Zarenreich und danach zur Sowjetunion. Daher auch das russische Theater in Riga. Dana ist in den Proberaum gegangen. In ein paar Tagen ist Premiere der 3 Musketiere. Vor ausverkauftem Haus. Ein Lichtblick.
2: Unsere Finanzen machen mir Sorgen. Bislang war unsere finanzielle Lage immer stabil, trotz Corona und den Auswirkungen des Ukraine-Kriegs, der Inflation. Doch das Kulturministerium hat uns schon 2-mal die staatliche Hilfe gekürzt. Und für diesen Herbst steht die 3. Kürzung an. Der Kulturminister meinte, dann erhöht doch einfach die Ticketpreise. Aber wir haben die Preise schon wegen der Inflation angehoben auf durchschnittlich 27 Euro. Wollen wir, dass Kunst bald nur noch etwas für Reiche ist?
3: Leise macht Dana die Tür des Proberaums zu. Ein Lächeln huscht über ihre Lippen. Zumindest wegen der Premiere muss sie sich keine Sorgen machen. Hastig läuft sie zurück ins Büro. Sie muss einen Brief redigieren, den ihre Pressestelle aufgesetzt hat, an den sehr geehrten Herrn Kulturminister mit der Bitte um ein Gespräch. Dana seufzt leise. Ihr kommt das fast alles schon Kafkaesk vor.
4: Oh, yes, yes. Одна из моих любимых новелл Кафки – «Процесс».
2: Oh ja, manchmal komme ich mir tatsächlich vor wie ein Charakter aus Kafkas, der Prozess. Es ist einfach absurd, aber wir müssen unbedingt mit dem Kulturministerium im Dialog bleiben. Eigentlich müsste die lettische Regierung ein Rieseninteresse daran haben, uns zu unterstützen. Wir erreichen ein russischsprachiges Publikum, von denen sich viele nicht in den lettischen Medien informieren, sondern auf russischen Websites und TV-Sendern. Unser Theater vermittelt demokratische Werte. Wir unterstützen die Ukraine.
3: Die Ukraine unterstützt auch Boris Tschilewitsch. So sieht das der Menschenrechtsaktivist. Es ist Montagvormittag. Der 70-Jährige in die Innenstadt von Riga gekommen, zu Saima, dem lettischen Parlament.
5: Hier war das Fenster meines Zimmers.
6: Really?
5: Ja.
6: Which one?
3: Oben, hinter dem linken Fenster, war sein Büro. 24 Jahre lang saß der Jurist für die Sozialdemokraten im Parlament, ehe die 2022 an der 5%-Hürde scheiterte. Es hat sich kaum etwas verändert in Wilhelmskuse, seinem Lieblingscafé von früher. Dieselben plüschigen Sessel. An der Wand historische Schwarz-Weiß-Fotos von Riga und der Kuchen in der Vitrine lecker wie eh und je. Boris strahlt. Nur seine alte Freundin scheint verschwunden zu sein, die Chefkellnerin, mit der er immer Russisch gesprochen hat. Jetzt hat ihr eine junge, energische Lettin das Sagen. Dementsprechend bestellt der Ex-Politiker seinen Cappuccino auf Lettisch.
5: Sometimes it's a matter of sensitivity.
7: Manchmal ist es eine Frage der Sensibilität. Unter gewissen Umständen halte ich es für unangebracht, in der Öffentlichkeit Russisch zu reden. Bei einer Veranstaltung in Gedenken an die von Stalin deportierten Letten würde ich beispielsweise nie auf den Gedanken kommen, laut Russisch zu sprechen. Das käme einer Provokation gleich. Eigentlich ist es ganz einfach. Wenn es das Gesetz vorsieht, Lettisch zu benutzen, rede ich Lettisch. Sonst, im Alltag, gehe ich pragmatisch vor. Die Kellnerin etwa. Die ist so jung. Höchstwahrscheinlich kann sie gar kein Russisch mehr. Also rede ich mit ihr Lettisch. Einfach aus pragmatischen Gründen.
3: Gedankenversunken rührt Boris in seinem Cappuccino. Auch er hält nichts von den neuen verschärften Sprachregeln. Deshalb hat der Jurist doch gegen das Ende des russischsprachigen Dienstes des öffentlich-rechtlichen Rundfunks geklagt. Vergeblich.
5: I don't think that I am guilty. I believe that yes, the language is a part of my identity.
7: Ich bin doch nicht schuldig, nur weil ich Russisch spreche. Ich sehe das so. Ja, die Sprache ist Teil meiner Identität. Aber meine Identität speist sich aus mehreren Quellen. Das Lettische gehört genauso dazu wie meine jüdischen Wurzeln. Man kann von mir doch nicht verlangen, dass ich meine russische Identität aufgebe und kein Russisch mehr spreche. Es war ein großer Fehler, dass die lettischen Nationalisten es geschafft haben, dem russischsprachigen Dienst des öffentlich-rechtlichen Senders den Stecker zu ziehen. Das spielt nur dem Kreml in die Karten.
3: Wie sehen Jüngere aus der russischen Minderheit das Ganze? Diejenigen, die die Sowjetunion nur noch aus den Geschichten ihrer Eltern und Großeltern kennen und einen lettischen Pass haben. Polina ist 33 Jahre alt. Ihren Nachnamen möchte sie nicht nennen. Die Influencerin und Reporterin hat schon so genug Stress wegen der ganzen Hater.
8: From pro-Putinists, yes, and it was all like I personally had.
2: Ja, ich persönlich habe auch schon den Hass der Pro-Putin-Leute abbekommen. Du kannst dir gar nicht vorstellen, was auf den Kommentarspalten meiner Social-Media-Seiten stand. Manchmal sind die Urheber russische Trolle, manchmal echte Leute. Ich erlebe Hass von beiden Seiten, von Letten und Russen. Im Krieg scheint es so zu sein, dass einige sich so radikalisieren, dass sie nur eine Meinung akzeptieren, ihre Meinung.
3: 5 Jahre lang hat die Frau mit dem blau gefärbten Haar und den farblich abgestimmten Fingernägeln in Großbritannien gelebt, dort studiert, gutes Geld verdient. Doch irgendwann wollte sie zurück nach Hause, erzählt sie auf einer Parkbank unweit des Freiheitsdenkmals von Riga. Nur um hinzuzufügen, anfangs sei alles ganz easy gewesen. Doch mit Ausbruch des Ukraine-Kriegs fing der Stress an, vor allem mit ihrer Mutter.
8: Yes, it's a very difficult topic. My mom is kind of.
2: Das ist ein sehr schwieriges Thema. Meine Mutter ist eine von denen, die sich nicht positionieren will. Sie sagt immer, ich bin für Frieden. Sie will sich nicht festlegen. Gerade zu Beginn des Ukraine-Kriegs haben wir uns oft gestritten. Ich musste mir irgendwann eingestehen, oh Gott, sie ist wirklich auf die russische Propaganda hereingefallen. Also ja, es ist ein schwieriges Thema.
8: And yeah, it's a difficult topic.
3: Nach Jurmala, den Traditionsbadeort vor den Toren der lettischen Hauptstadt. Und damit zu einer Frau, die für alle Eventualitäten gewappnet ist, sprachlich gesehen.
6: So, let's count together.
9: Yes.
6: I hope that. Latvian, English, French, German,
3: Lettisch, Englisch, Französisch, Deutsch. Stolz blättert Alexandra Stramkale durch die Infobroschüren ihrer Touristeninformation. Insgesamt 11 Sprachen hat sie im Angebot. Nur Russisch sucht man vergeblich. Die russischsprachigen Broschüren hat sie aus dem Sortiment nehmen müssen, druckst die Leiterin der Touristeninformation herum, wegen des neuen Sprachgesetzes.
6: I don't have the data, how much the Russian language is used.
3: Wie viel in Jurmala noch Russisch gesprochen werde, dazu habe sie keine Daten, wiegelt die Lettin ab. Nun ja. Auf der Strandpromenade und am Strand hört man allenthalben Russisch. Es ist ein offenes Geheimnis, dass viele der prächtig renovierten Holzvillen im Besitz der russischen Geldoligarchie sind. Noch aus Zeiten, als das EU-Land goldene Pässe an investitionsbereite russische Staatsangehörige verteilte, ehe die lettische Regierung dem Ganzen auf Druck von Brüssel im März 2022 ein Ende bereitete. Kommen denn noch russische Touristen und Touristinnen nach Jurmala? Dazu könne sie nichts sagen.
6: They are now in a much more less number.
2: Ihre Zahl ist verschwindend gering geworden wegen des Kriegs. Die Russen bekommen für Lettland ja kein Visum mehr. Natürlich macht sich das auch bei uns bemerkbar. Wir mussten damit erst einmal klarkommen. Es kam aus heiterem Himmel, aber der Tourismus geht weiter.
3: Das mag zwar stimmen, doch der ausbleibende Besuch aus Russland hat nicht nur in Jurmala eine Lücke gerissen. Schätzungsweise rund 300.000 russische Touristinnen und Touristen machten vor Ausbruch des Ukraine-Kriegs Jahr für Jahr in Lettland Urlaub. Hinter vorgehaltener Hand hört man, dass einige der 4- und 5-Sterne-Hotels im Badeort zu kämpfen haben. Und als wenn das nicht alles schon schlimm genug wäre, klagte im Sommer auch noch der neue lettische Premierminister Andris Kulbergs, die Buchungszahlen seien dieses Jahr um fast die Hälfte eingebrochen. Wegen der Drohnenvorfälle in Ostlettland, an der Grenze zu Russland und Belarus.
2: Das ist die neue Normalität. Klar haben wir Feedback bekommen von ausländischen Gästen, die wissen wollten, was ist mit diesen Drohnen und wie weit liegt Jurmala eigentlich von der russischen Grenze entfernt. Einige wollten deshalb nicht zu uns kommen. Wir können daran nichts ändern. Wir müssen uns halt auf neue Zielmärkte konzentrieren. Auf Estland, Litauen, Finnland. Diese Länder grenzen ja auch an Russland. Die Leute dort kennen das Gefühl, du kannst nichts vorhersagen.
3: Zurück nach Riga, an das Institut für Soziologie der Lettischen Universität. Zu Martins Kaprans und der Frage, wie sehr beschäftigen diese Drohnenvorfälle das Land?
7: Es taucht zwar noch in den Nachrichten auf, aber bei weitem nicht mehr so wie vor einem Jahr. Wir haben uns alle an diese Drohnen gewöhnt. Wir sind nun mal ein Frontstaat. Wir wissen, welche Gefahr von Russland ausgeht. In der Öffentlichkeit und im Wahlkampf dominieren andere Themen als diese Drohnen, allen voran die Migration.
3: Ende August entdeckten die lettischen Behörden einen Tunnel, durch den Migrantinnen und Migranten vom Nachbarland Belarus nach Lettland gelangen konnten. Das war nicht das erste Mal. Zur illegalen Migration kommt die legale. Ähnlich wie in Berlin und anderen europäischen Großstädten gehören auch in Riga indische Essenskuriere inzwischen zum Stadtbild. Den Rechtspopulisten sind sie ein Dorn im Auge. Das habe auch dazu geführt, dass die Nationalisten die russische Minderheit im Land nicht mehr so im Visier hätten, erläutert Martins. Er beschäftigt sich schon länger wissenschaftlich mit den Russen.
9: Imagine world of Pushkin and Dostoevsky.
3: Die großen russischen Literaten. Natürlich sei Russisch als Sprache toll, meint der Anfang 40-jährige Lette lachend. Doch die Sache ist kompliziert.
7: Ich denke, einige dieser neuen Sprachregeln waren notwendig, besonders im Bildungsbereich, an den Schulen. Es war nicht gut, dass die Schulen so lange in lettische und russischsprachige unterteilt waren. Das hat der Integration geschadet und die Gesellschaft gespalten. Auf lange Sicht war das untragbar. Deshalb war es richtig, im Bildungssystem mehr auf das Lettische zu setzen.
3: Anfang Oktober wählt Lettland ein neues Parlament. An den verschärften Sprachregeln wollen fast alle Parteien festhalten. Nicht die besten Aussichten für die russische Minderheit im Baltenstaat.
1: Ja, am 3. Oktober wird ein neues Parlament gewählt. Und da wird die russische Minderheit ein wichtiges Thema sein. Aber auch die tägliche Bedrohung durch die Drohnen ist ein Thema. Lettland hat die NATO-Bündnispartner um Schutz bei den Parlamentswahlen gebeten. Darüber spreche ich mit Daniels Baumanis von der Friedrich-Ebert-Stiftung in Riga nach der Musik, die diesmal von Peter Gabriel kommt. Es ist von seiner ersten Solo-LP der Song Salisbury Hill.

0: In Lettland wird am 3. Oktober ein neues Parlament gewählt. Überschattet wird die Wahl auch von dem Bruch der Regierungskoalition im Mai 2026. Und auch das hängt mit Russlands Krieg gegen die Ukraine zusammen. Dem lettischen Verteidigungsminister Andris Sprots wurde vorgeworfen, den Luftraum nicht ausreichend geschützt zu haben. Damals waren zwei Drohnen abgestürzt, woraufhin er zum Rücktritt gezwungen wurde. Es gab eine Übergangsregierung. Nun wird ein neues Parlament gewählt. Inwieweit spielen die Ereignisse vom Mai dabei noch eine Rolle? Darüber habe ich vor der Sendung mit Daniel Spomanis gesprochen. Er arbeitet bei der Friedrich-Ebert-Stiftung im Büro der baltischen Staaten in Riga und ist dort zuständig für Lettland und Estland. Meine erste Frage an ihn war, inwieweit beeinflussen dieser Krieg und auch die Ereignisse vom Mai den Wahlkampf?
1: When we start to speak about the May government collapse, I think the drones falling in the oil silos in the
2: Die Drohnen, die in die Öllager im Osten von Lettland stürzten, waren nur der letzte Auslöser für den Bruch der Regierungskoalition. Es gab viele Themen, bei denen sich die Koalition nicht einig war. In vielen Fragen hatte sie nicht einmal die parlamentarische Mehrheit hinter sich. Das bekannteste Beispiel dafür ist die Istanbul-Konvention. Das ist der Vertrag des Europarats, der Frauen und Mädchen vor Gewalt schützen soll. Im November letzten Jahres erklärte plötzlich einer der Koalitionspartner, man wolle eigentlich nicht mehr dabei sein, obwohl sie vorher noch erklärt hatten, die Konvention unterzeichnen zu wollen. Die neue Regierung, die seit Ende Mai bis zu den Parlamentswahlen am 3. Oktober im Amt ist, ist sehr beliebt. Vor allem die Partei des jetzigen Premierministers. Das hat auch mit den Ereignissen im Mai zu tun. Denn danach gab es im Land eine große Mehrheit für ihn und seine Partei. Und das ist gut so, denn sie ist im Großen und Ganzen proeuropäisch und ihre Beliebtheit hat den euroskeptischen, populistischen und rechten Oppositionsparteien die Stimmen entzogen. Und natürlich, Sicherheit ist hier seit der Vollinvasion Russlands in die Ukraine das zentrale Thema. Die Menschen sprechen im Alltag ständig darüber. Es ist täglich in den Nachrichten. Russlands Krieg hat gewissermaßen jeden Letten zum Militärexperten gemacht. Denn wir reden pausenlos darüber, welche Systeme wir brauchen und warum.
0: Wir haben im Beitrag gehört, dass fast alle Parteien an den strengen Sprachregelungen festhalten wollen, wie sie in Lettland bestehen. Estland geht da einen anderen Weg. Dort bietet der öffentlich-rechtliche Rundfunk zum Beispiel weiterhin ein russischsprachiges Angebot an. Wie beurteilen Sie das?
1: Yes, you're absolutely right. I mean, in a lot of ways, Estonia has taken a different approach from Latvia on integration topics, especially ethnic integration.
2: Ja, da haben Sie vollkommen recht. Estland hat bei der Integration in vielerlei Hinsicht einen anderen Ansatz gewählt als Lettland, insbesondere was die ethnische Integration betrifft und die Integrationspolitik. Die Entscheidung Lettlands, das russischsprachige Programm bei den öffentlich-rechtlichen Medien schrittweise aufzugeben, ist meiner Meinung nach keine gute Strategie. Denn wenn man als Staat die Menschen nicht in ihrer Muttersprache anspricht, weichen sie zwangsläufig auf andere Angebote aus. Sie wenden sich dann Programmen zu, die womöglich weniger kontrolliert oder dem eigenen Land gegenüber weniger wohlgesonnen sind. Zwar sind russische Propagandakanäle verboten, doch wer sie unbedingt empfangen will, kann das nach wie vor tun. Die Esten dagegen verfolgen eine etwas weniger auf Assimilation ausgerichtete Politik, aber auch nicht komplett. Im März 2025 haben die Esten zum Beispiel ein Gesetz verabschiedet, dass die Wahlrechte für Staatsangehörige von Drittstaaten erheblich einschränkt. Das betraf vor allem Russen und Belarussen, aber auch die sogenannten Staatenlosen. Das ist ein Spezifikum des Baltikums. Es handelt sich um Nachkommen von Bürgern der Sowjetunion, die nicht automatisch einen lettischen oder estnischen Pass bekommen haben. Denn um so einen Pass zu bekommen, muss man Sprachkenntnisse nachweisen und Fragen beantworten. Etwa, ob Lettland von der Sowjetunion besetzt worden ist. Wer da Nein sagte, bekam die Staatsbürgerschaft nicht.
0: Ich frage mich, sowohl im Hinblick auf Estland als auch auf Lettland, inwieweit dieser Krieg Russlands gegen die Ukraine die Haltung gegenüber der russischen Minderheit generell beeinflusst. Hat sie sich seit 2022, als Russland die Vollinvasion begann, drastisch verändert?
1: It changed rather in action because I mean previously as well Russian minority was heavily securitized in the Baltics.
2: Durch den Krieg hat sich eher das konkrete Handeln verändert, denn schon vorher hat man besonders in Estland und Lettland die russische Minderheit unter dem Aspekt der Sicherheit betrachtet und sie als eine sogenannte fünfte Kolonne der Sowjetunion gesehen, also im Grunde als Verräter in unserer Mitte. Ich denke, Russlands Vollinvasion 2022 hat dieses nur darüber nachdenken in Maßnahmen überführt und das betrifft das Bildungssystem Bildungswesen, die Sprache, die Medien. Man hat plötzlich diese Hinwendung zum Lettischen gemerkt. Sie wurde erheblich forciert. Parteien der russischsprachigen Minderheit, die vor 2022 noch eine recht ambivalente Haltung gegenüber Russland hatten, haben sie nicht mehr. Man ist entweder für die Ukraine oder gegen sie. Die Fronten sind heute klar abgesteckt. Es gibt aber auch heute noch Parteien und Aktivisten, wo völlig unklar ist, wo ihre Loyalität liegt und die dennoch recht populär sind.
0: Ich möchte zur aktuellen Parlamentswahl zurückkommen. Lettland hat die NATO gebeten, während dieser Wahl präsent zu sein. Die Bundeswehr hat zugesagt. Geht es dabei um die Befürchtung, dass es zu Spannungen im Land kommt, oder fürchtet man einen Angriff aus Russland?
1: So it's certainly only about the external threat from Russia, Russian Federation, because we've had many drone incursions, I mean in May, but not only, and not only Latvia.
2: Es geht dabei um die Bedrohung durch die Russische Föderation. Wir haben hier zahlreiche Drohnenabschüsse erlebt, nicht nur im Mai und nicht nur in Lettland. Russland provoziert zunehmend. Es greift konventionell und hybrid immer öfter an. Deshalb war Lettlands Überlegung, sich für die Parlamentswahl die Unterstützung der NATO zu holen. Die Jets der Bundeswehr sind also dazu da, eindringende Drohnen abzuschießen, damit der Wahlvorgang nicht unterbrochen wird oder zumindest die Störungen so gering wie möglich gehalten werden. Denn wenn die Drohne fliegt und man auf dem Handy eine Warnmeldung erhält, muss man Schutz suchen und denkt nicht ans Wählen. Wir befinden uns an der Ostgrenze der EU und ich halte es für eine Pflicht der anderen europäischen Länder, insbesondere Deutschlands, beim Schutz dieser gemeinsamen EU-Außengrenze zu helfen, gerade in so kritischen Phasen wie bei einer Parlamentswahl.
1: Help protect this EU common border, especially in such critical points as election period.
0: Ich hoffe allerdings, dass es zu keinen Drohnenvorfällen während der Wahl kommt. Eine letzte Frage noch, Daniels. Sie kommen aus Lettland und leben in Riga. Wie schätzen Sie Ihre Landsleute ein? Ist der Krieg für Sie das wichtigste Thema bei der Wahl oder gibt es auch noch andere Themen?
1: Thankfully not. There is quite a large consensus when it comes to security that we have to increase in Baltic states and Latvia. They are doing a lot.
2: Glücklicherweise ist der Krieg nicht das einzige Thema. Es gibt zwar einen Konsens darüber, dass wir unsere Sicherheit verstärken müssen. Lettland macht da sehr viel. Die Militärausgaben liegen beispielsweise bei 5% des Bruttoinlandsproduktes. Dennoch ist das nicht das einzige Thema im Wahlkampf. Ein großes Thema ist der Haushalt. Denn wir haben ein beträchtliches Defizit. Und die massiven Militärausgaben führen dazu, dass Ausgaben in anderen Bereichen gekürzt werden. Da gibt es verschiedene Ansätze von unterschiedlichen Parteien, wie man das lösen könnte. Ein weiteres Thema ist die Migration. Wir beobachten eine zunehmende fremdenfeindliche Stimmung, die sich insbesondere gegen Staatsangehörige von Drittstaaten richtet, etwa Studierende aus Indien, Pakistan oder Bangladesch, die hier oft im Lieferdienst arbeiten. Für rechte Parteien ist das zu einem gängigen Motiv geworden, um Ängste zu schüren. Und dann gibt es noch solche Themen wie unsere Fluggesellschaft Air Baltic, die insolvent ist. Wie kann sie gerettet werden? Oder das grenzüberschreitende Projekt Rail Baltica mit Litauen und Estland, das nicht fertig wird. Das sind so die Themen dieses Wahlkampfs.
0: Soweit Daniels Bormanis von der Friedrich-Ebert-Stiftung in Riga über die momentane politische Lage in Lettland, die russische Minderheit und die russische Bedrohung dort und darüber, was wir von der Parlamentswahl am 3. Oktober erwarten können. In Deutschlandfunk Kultur geht es nach den Nachrichten um zivile Mittel gegen autoritäre Regierungen. Bis dahin noch etwas Musik von der deutschen Sängerin Cat. Ihr Song heißt Patterns.

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2: Mit Christian Riedel. Das Bundesverfassungsgericht feiert sein 75-jähriges Bestehen. Einwanderer füllen Lücken bei Fachkräftemangel und der türkische Comedian Deniz Göktaş kommt vorerst aus dem Gefängnis. Zum 75. Geburtstag des Bundesverfassungsgerichts hat Bundespräsident Steinmeier das oberste deutsche Gericht als Beschützer und Verteidiger des Grundgesetzes gewürdigt. Bei einem Festakt in Karlsruhe erklärte Steinmeier, dass dem Verfassungsgericht eine entscheidende Rolle zukommt.

0: Fraktionschef Spahn verzichtet auf seinen Sitz im Haushaltsausschuss des Bundestages. Das hat der CDU-Politiker in der WhatsApp-Gruppe der Haushälter seiner Partei geschrieben. Spahn war in die Kritik geraten, weil er bei einer Ausschusssitzung fehlte und Bilder ihn im Urlaub zeigten. Zuvor hatte er seine Abwesenheit in dem Gremium mit einer Krankheit seines Kindes begründet. Spahn war Mitte Juli als Fraktionschef zurückgetreten. Grund waren Vorwürfe zur Inanspruchnahme einer Leihmutter in den USA für die Geburt seines Sohnes. Als neuen Posten erhielt Spahn einen Sitz im Bundestagshaushaltsausschuss. In vielen Berufen mit Fachkräftemangel in Deutschland ist der Anteil der Beschäftigten mit Migrationshintergrund besonders hoch. Wie das Statistische Bundesamt in Wiesbaden mitteilte, hatten im vergangenen Jahr mehr als die Hälfte aller Köche sowie der Beschäftigten in der Lebensmittelherstellung eine Einwanderungsgeschichte. Bei Fahrern von Bussen und Straßenbahnen sowie bei Servicekräften in der Gastronomie lag die Quote bei über 40%. Auf die Gesamtwirtschaft bezogen beträgt der Anteil der Menschen mit Migrationshintergrund etwas mehr als ein Viertel. Einwanderungsgeschichte heißt nach der Definition der Statistiker, dass die Beschäftigten selbst oder ihre Eltern seit 1950 nach Deutschland eingewandert sind. Die Verteidigungsminister der EU haben sich heute in Brüssel zu Beratungen mit der EU-Außenbeauftragten Kallas getroffen. Dabei ging es auch um die Bereitstellung von Patriot-Raketen für die Ukraine. Jean-Marie Magro.
1: Das größte Problem der Ukraine bleibt die Flugabwehr, macht Kaja Kallas direkt nach dem Treffen der Verteidigungsminister in Brüssel deutlich. Zwar sei im Rahmen des EU-Darlehens an die Ukraine eine Summe von über 28 Milliarden Euro für diese vorgesehen, allerdings müssten die Waffen erst in den USA produziert werden. Die Ukraine brauche vor allem Patriot-Abwehrraketen jetzt. Das Problem ist nur, dass Patriots momentan knapp sind, da die USA etwa diese auch im Krieg gegen den Iran einsetzen.
0: Der russische Präsident Putin hat das Russland-Geschäft des deutschen Konzerns Metro AG unter Zwangsverwaltung nehmen lassen. Einen entsprechenden Erlass veröffentlichte der Kreml in Moskau. Zuletzt waren bereits der Schweizer Lebensmittelhersteller Nestlé und die französische Warenhauskette Auchan in Russland unter externe Verwaltung gestellt worden. Der Kreml hatte zu den früheren Entscheidungen erklärt, dass es sich um Unternehmen aus unfreundlichen Ländern handelt, deren Staatsführungen durch die Hilfe für Kiew in den Ukraine-Krieg verwickelt sind. In der Türkei ist der Comedian Deniz Göktaş unter anderem wegen Präsidentenbeleidigung verurteilt worden. In Haft bleiben muss der 32-Jährige aber nicht. Christian Buttgereit.
2: Zwar kommt Göktaş nach 88 Tagen zunächst aus dem Gefängnis frei, freigesprochen wurde er aber nur vom Vorwurf der Verherrlichung von Straftaten. Für die angebliche Beleidigung von Staatspräsident Erdogan verhängte das Gericht eine Freiheitsstrafe von 11 Monaten und 20 Tagen. Für die Verunglimpfung religiöser Werte noch einmal 7 Monate und 15 Tage. Über diese Anklagepunkte wird jedoch endgültig im Berufungsverfahren entschieden. Göktaş hatte in seiner letzten Show das politische Klima in der Türkei und Präsident Erdogan aufs Korn genommen. Außerdem machte er humoristische Anmerkungen zum Islam.
3: Das Wetter.
0: In der kommenden Nacht gibt es in der Nordwesthälfte viele Wolken und örtlich Schauer, meist bleibt es aber trocken. In der Südosthälfte ist es gering bewölkt oder klar. Die Temperaturen gehen auf 16 bis 5 Grad zurück. Morgen ist es im Norden und Nordwesten wolkig, meist aber trocken, sonst wird es heiter bis sonnig. Die Höchstwerte liegen zwischen 20 Grad an der See und bis 30 Grad im Südwesten und Westen.
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4: Schönen guten Abend. Deutschland hat ja bekanntlich nach der Wiedervereinigung massiv in den Aufbau Ost investiert, was jetzt oft vergessen wird, aber die DDR war pleite. Und um diese Kosten der Wiedervereinigung zu finanzieren, hat der Staat unter anderem die Verteidigungsausgaben stark gekürzt. Dafür wurde schnell der Begriff Friedensdividende aus dem Englischen übernommen, weil auch Briten und US-Amerikaner Ähnliches getan haben. Nun geht es wieder in die andere Richtung. In das Militär wird investiert und in den Zivilschutz. Und den schauen wir uns in den nächsten 25 Minuten genauer an. Erstmal Tom Misch, 31-jähriger Multiinstrumentalist aus London, der mit 4 versuchte, Violine zu spielen mit 9 Nirvana, hier mit Slow Tonight.

0: Seit Russlands Vollinvasion in der Ukraine 2022 haben sich die Ausgaben der EU-Staaten in ihrer Verteidigung um rund 70% erhöht. Die Friedensdividende der 90er Jahre ist längst aufgebraucht, weil ohne Sicherheit alles andere wie Bildung, Umweltschutz oder Wirtschaftswachstum nicht funktioniert. Und trotzdem gibt es natürlich viele Diskussionen in Deutschland um die Milliarden, die in die Aufrüstung fließen. Ein alternatives Konzept heißt soziale Verteidigung und meint, dass man den Kampf gegen Invasoren auch ohne Waffen führen könnte. Was Aktivisten damit meinen und wo die Grenzen liegen, hat Konstantin Kühn erfragt, zunächst in Essen.
1: Ja, das ist der Willy-Brandt-Platz und hier.
2: Michael Ganter geht durch die Essener Innenstadt. Der Rentner und Kriegsdienstverweigerer zeigt auf die typischen Nachkriegsbauten rings um die Fußgängerzone.
1: Also es gibt in Essen in dem Sinne keine Altstadt. Hier in der Innenstadt ist alles zerstört worden. Das wollen wir halt nicht nochmal erleben.
2: Einer der Gründe, warum Ganter seit einigen Jahren bei Wehrhaft ohne Waffen aktiv ist, einem bundesweiten friedenspolitischen Netzwerk. Dort hat man sich dem Konzept der sozialen Verteidigung verschrieben. Die Grundidee? Gewaltfreie Wege finden, um sich gegen äußere oder innere Bedrohungen zur Wehr zu setzen.
1: Die wichtigsten Strategien sind eben Demonstrationen, Proteste und dann die Nichtzusammenarbeit. Der Fachbegriff lautet dynamische Weiterarbeit ohne Kollaboration.
2: Heißt, die gesellschaftliche Versorgung aufrechterhalten, aber die Ziele des Gegners unterlaufen. Es geht darum, die Kosten für den Aggressor in die Höhe zu treiben. Voraussetzung? Möglichst viele Menschen müssen mitmachen. Um das Konzept bekannter zu machen und verschiedene Methoden zu erproben, haben sich innerhalb des Netzwerks mehrere lokale Gruppen und Modellregionen in Deutschland gegründet mit unterschiedlichen Schwerpunkten. Neben Essen etwa auch in Berlin-Moabit.
3: Hallo, Konstantin.
4: Hallo, Marie-Christine. Genau, das ist unser.
2: In der Hauptstadt konzentriert man sich auf resiliente Strukturen, erklärt Marie-Christine Barleben. Die Theologin führt mich über den hiesigen Refo-Campus, die Kurzform für Reformationscampus. Der beinhaltet eine Backsteinkirche, ein Wohngebäude und einen Kindergarten rund um einen offenen Hof. Die Theologin zeigt die neue Wärmepumpe und die Fußbodenheizung im leergeräumten Kirchenschiff. Verschiedene zivilgesellschaftliche Gruppen nutzen den Raum für Veranstaltungen. Solarpaneele auf dem Dach und ein Zwischenboden für mehr Platz sollen folgen.
4: Wir haben ja dafür den schönen Überbegriff des Resilienzzentrums und das eben auf alle Bereiche bezogen. Eben nicht nur die Infrastruktur mit Energie etc., sondern eben auch als gesellschaftlichen Raum resiliente Demokratiearbeit und aber auch resiliente Beziehungen. Wissen wir, wer im Haus nicht alleine die Wohnung verlassen kann? Was sind denn besonders schutzbedürftige Gruppen?
2: All diese Methoden sollen ebenso gegen einen Putsch oder eine autoritäre Regierung im Inland wirken, wie gegen einen militärischen Angriff eines anderen Landes. Um den Preis der Besetzung des staatlichen Territoriums. Denn verteidigt werden sollen nicht Landesgrenzen, sondern Menschenleben und Institutionen und Werte der Zivilgesellschaft, wie Michael Ganter von der Lokalgruppe in Essen erklärt.
1: Verteidigt wird die eigene Freiheit, die demokratischen Werte, nach denen wir leben wollen, natürlich auch unser ganz praktisches Leben, also wir müssen uns ernähren können, wir müssen leben können, wir müssen unsere Freunde treffen können und sowas alles.
2: Aber ist das realistisch bei einer militärischen Besetzung? Als wichtiges Vorbild in Essen führt das Netzwerk den sogenannten Ruhrkampf an. 1923 besetzten französische und belgische Truppen das Ruhrgebiet, um vom deutschen Kriegsverlierer größere Reparationen in Form von Kohle zu erzwingen. In Essen und anderen Städten entspann sich daraufhin über mehrere Monate ein passiver Widerstand in Form von Protesten, Bummelstreiks und anderen Formen verweigerter Kooperation. Auch wenn die genaue Bilanz unter Historikern umstritten ist, wahrscheinlich trug das neben internationalem Druck dazu bei, die Verhandlungsbereitschaft zu erhöhen und die Besatzung schließlich zu beenden.
1: Das ist so ein bisschen so ein Aufhänger, um Essen als Stadt der sozialen Verteidigung nach vorne zu bringen.
2: Dafür setzt die hiesige Gruppe aus etwa 12 Mitgliedern auf Infoveranstaltungen, Diskussionsabende, Kunstprojekte und stößt dabei vielfach auf wohlwollendes Interesse, nicht zuletzt beim Essener Bürgermeister. Auch Aktivist Manfred Kubik, der in Essen politische Diskussionen organisiert, kann sozialer Verteidigung etwas abgewinnen, sieht allerdings Grenzen und verweist auf die Ukraine.
5: Wo ich nicht sehe, dass die Ukrainer irgendeine Chance gehabt hätten, ein ziviles, humanes, miteinander noch zu leben in ihrem Land, wenn Putin heute dort ohne Waffeneinsatz hätte einziehen können.
2: Michael Ganter vom Netzwerk Wehrhaft ohne Waffen räumt ein, dass man auch bei sozialer Verteidigung sein Leben riskiert. Allerdings sei das Risiko geringer als bei einer bewaffneten Auseinandersetzung und die Erfolgschancen höher. Er verweist auf eine viel diskutierte Studie aus dem Jahr 2011.
1: Da gibt es zwei Politikwissenschaftlerinnen aus USA, Erika Chenoweth und Maria Stephan. Die haben 323 Konflikte aus den Jahren 1900 bis 2005 nach ihren Kriterien ausgewertet, gewaltsame und gewaltfreie Konflikte. Und sie haben festgestellt, dass gewaltfreie Konflikte doppelt so erfolgreich waren wie die gewaltsamen Aufstände.
2: Eine Replikationsstudie der Konflikt- und Inklusionsforscher Charles Crabtree und John B. Holbein aus 2026 kommt zwar zu weniger eindeutigen Ergebnissen. Die Studie hält aber fest, dass gewaltfreier Widerstand zumindest ebenso erfolgreich sein kann wie bewaffneter und dabei mit weniger Zerstörung und Todesopfern einhergeht. Auch innerhalb des Netzwerks bleiben einige Fragen strittig. Kein Wunder, schließlich deckt es ein breites politisches Spektrum ab.
4: Von CDU bis Linkspartei.
2: Eine große Streitfrage: Kann, soll soziale Verteidigung die militärische vollständig ersetzen oder lediglich ergänzen? Und wie groß ist die Gefahr eines russischen Angriffs für Deutschland und Mitteleuropa? Barleben und Ganter jedenfalls sehen die größere Bedrohung gegenwärtig im Inland.
1: Also die größte Bedrohung ist im Moment AfD in der Regierungsverantwortung.
0: Das ist Reggae aus der Elfenbeinküste. Tiken Jah Fakoly und Anna Tijoux mit Labas.

0: Bundesinnenminister Alexander Dobrindt von der CSU hat im Mai den Pakt für Bevölkerungsschutz präsentiert. Das ist ein Maßnahmenpaket, um das Technische Hilfswerk und zivile Verteidigung mit rund 10 Milliarden Euro bis 2029 zu stärken. Dabei geht es um Schutzräume, es geht um tausende neue Feldbetten, Spezialfahrzeuge und die Vermittlung von Wissen zur Selbsthilfe im Krisenfall bis in die Schulen hinein. Lernen kann man dabei auch von Estland. 1,4 Millionen Menschen leben in dem baltischen Staat und die teilen sich eine rund 300 Kilometer lange Grenze mit Russland. Benjamin Bartke hat sich die größte Zivilschutzübung in Estland jetzt im Sommer angesehen.
1: Eine große Sporthalle in der estnischen Stadt Rapla, eine Stunde südlich von Tallinn. Im Verteidigungsfall wäre sie eine der 340 Evakuierungspunkte im Land. Trinu Mandi und vier weitere Frauen richten Feldbetten, Matratzen, Bettzeug und Vorräte für 350 Menschen her. Sie sind von der Women's Defense League, einer estnischen Zivilschutzorganisation mit 4000 ehrenamtlichen Mitgliedern.
2: Jeder, der ankommt, bekommt einen Fragebogen. Wir müssen wissen, wer diese Personen sind, ob sie besondere Bedürfnisse haben oder unter Erkrankungen leiden. Außerdem geben wir ihnen Armbänder mit Seriennummern. Anschließend tragen wir alle Informationen in ein Register ein. Damit sehen die übergeordneten Behörden, dass sich hier zum Beispiel bereits 100 Leute befinden. Und wir teilen ihnen mit, wenn wir keine weiteren Personen mehr aufnehmen können.
1: Für Mandy, gekleidet in einer schwarzen Hose und einem blauen Poloshirt, geht es bei ihrer Arbeit um nichts weniger als die Bewahrung von Estlands Freiheit.
2: Angesichts unserer Geschichte ist es ein Wunder, dass wir Estnisch sprechen können. Wir haben einen großen Nachbarn mit imperialen Ambitionen. Ich bin in den 1980er Jahren geboren. Daher erinnere ich mich noch daran, wie es war, als wir keine Redefreiheit und keinen eigenen Staat hatten. Was nach dem Zusammenbruch der Sowjetunion zurückblieb, war eine Katastrophe. Niemand will das wiederhaben. Deshalb tun wir alles in unserer Macht Stehende, um das zu verhindern.
1: Das Evakuierungstraining in Rapla ist Teil der größten Zivilschutz- und Krisenübung in der Geschichte Estlands. Tausende Teilnehmer, mehr als 150 Organisationen aus dem öffentlichen und privaten Sektor plus Zivilgesellschaft probten im Sommer 5 Tage lang Szenarien unter anderem zu Desinformationskampagnen, Sabotageakten und Ausschreitungen wie hier in Paldiski. Denn selbst in Estland, wo es seit Wiedererlangung der Unabhängigkeit 1991 koordinierte Bemühungen gibt, die Bevölkerung krisenresilienter zu machen, verfügen laut staatlichen Erhebungen derzeit weniger als 20% der Menschen über das nötige Wissen und die Fähigkeiten, um in der Anfangsphase einer Krise selbstständig zurechtzukommen. Eine Vielzahl von Maßnahmen sollen diesen Anteil bis zum nächsten Jahr auf 25% steigern. Eine davon ist ein Online-Kurs zur Krisenvorsorge, der für alle 170.000 Beschäftigten im öffentlichen Dienst und bei Anbietern systemrelevanter Dienstleistungen verpflichtend ist.
3: Papi, wie sucht es? Evakuation.
1: Außerdem steht allen Lehrkräften ab diesem Schuljahr umfangreiches Begleitmaterial zur Vermittlung von Kenntnissen und Kompetenzen zum Zivilschutz zur Verfügung. Von der Vorschule bis zur 12. Klasse ist genau festgelegt, welche Kompetenzen Schülerinnen und Schüler lernen müssen. Erstklässler müssen beispielsweise wissen, in welchen Situationen Evakuierungen notwendig sind. Dazu Innenminister Igor Taro.
4: Mein wichtigstes Ziel ist es, dafür zu sorgen, dass jeder in Estland seine Aufgaben im Krisen- oder Kriegsfall kennt und dass wir diese Aufgaben effektiv erfüllen können. Deshalb müssen wir tatsächlich bei der Bildung ansetzen.
1: Ein weiterer Bereich, in dem Estland zulegen will, ist die Zahl der öffentlichen Schutzräume. Während der Nachbar Finnland EU-weit an der Spitze liegt mit 55.000 Schutzräumen für rund 85% der Bevölkerung, hat Estland nur Kapazitäten für knapp 10%. Noch weniger sind es im Ostseeraum nur in Polen und Deutschland. Margot Klaus, der Generaldirektor der estnischen Rettungsdienstbehörde, sagt, es gebe erst seit Russlands Vollinvasion in der Ukraine den politischen Willen, das in Estland zu ändern.
4: In den letzten 30 Jahren bestand das Hauptproblem, und ich glaube nicht nur in Estland, sondern in ganz Europa, darin, dass die Kriegsgefahr recht gering war. Im Grunde haben sich alle auf Naturkatastrophen und von Menschen verursachte Katastrophen vorbereitet.
1: Nun sollen sich die Schutzraumkapazitäten in Estland bis 2034 verdoppeln. Dafür wurde im Juli ein Gesetz verabschiedet. Demnach müssen alle neuen Gebäude mit einer Fläche von mindestens 1200 Quadratmetern öffentliche Notschutzräume integrieren. Bestehende Gebäude müssen bis spätestens 2028 zumindest einen Schutzraumplan erstellen und, wenn möglich, einen Schutzraum einrichten. Laut Klaus habe die estnische Rettungsdienstbehörde auch Lehren aus dem Krieg in der Ukraine übernommen, zum Beispiel die Ausrüstung von Rettungspersonal mit Schutzwesten und anderem ballistischem Schutz.
4: Russische Truppen führen zweite Angriffswellen an den Orten durch, die sie bereits zuvor angegriffen haben. Sie wollen also Rettungskräfte, Notfallsanitäter und Polizeibeamte töten.
1: Zurück in der Turnhalle in Rapla. Die Freiwilligen der Women's Defence League messen die Zeit, bis alle 350 Schlafplätze aufgebaut sind. Außerdem bringen sie nicht betreten und andere Schilder an. Einer der wichtigsten Lektionen von Estlands Widerstandsfähigkeit für Europa ist wohl die: Resilienz ist kein Reflex, der durch eine Krise ausgelöst wird, sondern ein Fundament, das im Vorfeld aufgebaut werden muss. Trinu Mandi, die jedes Jahr bis zu 400 Stunden für die Women's Defence League im Einsatz ist, drückt es so aus.
2: Je widerstandsfähiger die Gemeinschaft ist, desto leichter fällt es den Kämpfern an der Front und dem Militär insgesamt, uns zu verteidigen.
0: Sagt eine Frau, die sich im estländischen Zivilschutz engagiert. Und gleich in der nächsten Stunde hören wir, wer sich in deutschen Steueroasen engagiert. Nach Kate Bush, Running Up That Hill, Synthie-Pop aus dem Jahr 1985.

0: Im brandenburgischen Schönefeld und Zossen haben viele Firmen ihren Hauptsitz. Nicht, weil dort die Büros so schön sind, sondern weil der Gewerbesteuerhebesatz so niedrig liegt. Und von solchen legalen Steueroasen gibt es viele in Deutschland, die anderen benachbarten Städten und Gemeinden die Gewerbeansiedlungen streitig machen.
1: Das Gewerbesteuerniveau, das wir jetzt haben, liegt 80 Millionen Euro unter dem Durchschnitt, den wir davor hatten.
2: Was hätten Sie denn mit dem Geld gemacht?
1: Wir hätten weiter investiert in die Stadt und natürlich, wie alle Städte, stehen wir vor der Herausforderung von gewaltigen Kostensteigerungen, insbesondere im Sozialbereich.
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4: Ja, wenn ich Gewerbesteuer höre.
5: Da fällt einem vielleicht gar nicht mal so viel ein. Dabei führt die Gewerbesteuer tatsächlich zu einem Problem. Sie sorgt für Steueroasen.
6: Boah, ja, man hört ja immer so von Cayman Islands.
5: Nein, nicht Steueroasen im Ausland, sondern Made in Germany. Mitten in der Bundesrepublik. Es ist ein System, bei dem das Gesetz den Dörfern und Städten jede Menge Spielraum lässt. Sie entscheiden, wie hoch der Steuersatz ist.
1: Auf den Cayman Islands haben wir es auch einigermaßen in den Griff gekriegt. Das ist kein Hexenwerk.
5: Doch hierzulande fehlt der politische Wille. Denn da ist diese eine Angst, immer wenn es um Steuern und Firmen geht.
7: Was machen Sie, wenn die Unternehmen sagen, nee, das mache ich nicht mit, ich gehe lieber ins Ausland?
5: Und so unterbieten sich Städte und Dörfer mit möglichst niedrigen Gewerbesteuern. Doch oft fehlt das Geld für Schulen, Kitas und Schwimmbäder. Kann das System gerechter werden? Oder braucht es eine ganz neue Idee, wie wir Steuern denken?
8: Steueroasen in Deutschland. Kann denn Steuern sparen Sünde sein? 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
5: Ein Gewerbegebiet in Mittelfranken. Es gehört zu Rottenbach, wo 4.600 Menschen leben. Viele von ihnen profitieren ordentlich von den wirtschaftlichen und kulturellen Möglichkeiten, die das nahegelegene Erlangen bietet. Aber Rottenbach hat etwas, das Erlangen fehlt. Ein Stapel aus 15 Bürocontainern, in dem laut Klingelschildern 14 Firmen untergebracht sind. Ein leerer Parkplatz davor. Drinnen scheinen, immerhin in großer Zahl, nur Fikuspflanzen zu arbeiten. Gegenüber steht ein brandneuer Bürobau von Siemens Healthineers Tochtergesellschaften. Die waren zuvor in dem abgerockten Gebäude dahinter untergebracht.
9: Grüß Gott, Herr Saulig.
10: Hallo, grüße Sie.
9: Hallo. Ja, schön, dass es geklappt hat.
5: Lothar Saulich ist 76 Jahre alt und er ist zum Gespräch mit dem Auto ins Gewerbegebiet seiner Gemeinde Rottenbach gekommen.
11: Ich war die letzten 18 Jahre Gemeinderat, die ersten 6 Jahre davon zweiter Bürgermeister.
5: Prominent ist die Gemeinde geworden, weil sich hier, in der Pampa, einige kapitalstarke Beteiligungs- und Verwaltungsgesellschaften von Siemens angesiedelt haben. Forschung, Produktion, Marketing oder Vertriebe – also die eigentliche Arbeit bei Siemens findet nach wie vor in Erlangen statt. 25.000 Leute sind dort beschäftigt. Auch die Unternehmenssparte Siemens Healthineers mit ihren 11.000 Mitarbeiterinnen und Mitarbeitern sitzt in Erlangen und dem nahen Forchheim. Da gehören die Firmen hin. Eigentlich. Aber dann hat Rottenbach seine Gewerbesteuer gesenkt und sofort kamen die Siemens GmbHs. Ziemlich schlau. Denn weniger zahlen als hier müssen Unternehmen fast nirgends in Deutschland. Gemeinderat Saulich hat auch dafür gestimmt.
11: Das war eigentlich eher eine Entscheidung, die wir damals getroffen haben. Die Tragweite, wie sie heute ist, ich glaube, hat damals keiner voraussehen können.
5: Denn die Siemens-Tochter spült der Gemeinde jährlich fast 100 Millionen Euro Gewerbesteuer in die Kasse. Vorher war es ein einstelliger Millionenbetrag. Rottenbach hat sich in eine Steueroase verwandelt. Nicht in der Karibik, sondern mitten in Franken. Und das mit einer Steuer, mit der die wenigsten etwas anfangen können.
2: Was fällt Ihnen denn zu Gewerbesteuer ein?
10: Gar nichts aktuell.
12: Gerade ehrlich, ich weiß nichts, da bin ich noch zu müde.
10: Ich kenne mich da nicht aus.
13: Gewerbesteuer.
10: Oh
13: Gott, was fällt mir da beim Thema Gewerbesteuer ein?
2: Und der Begriff Hebesatz?
10: Auch keine Ahnung.
14: Oh Gott, ehrlich gesagt erstmal gar nichts.
2: Hebesatz, also, was ist ein Hebesatz?
14: Das Wort ist irre, aber genau definieren kann ich es nicht.
5: Gewerbesteuer und Hebesatz. Zwei sperrige Fachbegriffe, die ganz praktische Auswirkungen auf unser Leben haben. Denn sie bestimmen maßgeblich, wie viel Geld das Dorf oder die Stadt hat, in der wir leben. Etwa für Schulen oder Kitas, die Parks oder das Schwimmbad. Rolf Bösinger aus dem Finanzministerium beschäftigt sich damit seit Jahren.
7: Ja, ich sag mal kurz gesagt, natürlich Standortfrage. Und aus der Sicht jetzt des Steuerstaatssekretärs, wichtige Steuereinnahme für die Kommunen. Und auch, weil ich schon seit fast über 30 Jahren in dem Feld Finanzbeziehungen zwischen Bund und Ländern und Kommunen unterwegs bin, immer wieder Diskussionen, Stein des Anstoßes.
5: Zu diesem komplizierten Geflecht und Dauerstreit kommen wir später. Doch für den Anfang lohnt sich erst einmal ein kleiner Exkurs ins Steuersystem von Unternehmen und Betrieben. Die müssen eine Steuer zahlen, die direkt der Kommune eines Standorts zugutekommt, die Gewerbesteuer. Die Höhe der Gewerbesteuer wird aus dem Gewerbeertrag ermittelt. Der Gewerbeertrag wird bundesweit mit 3,5% multipliziert. Soweit, so einheitlich. Doch jetzt kommt der zentrale Begriff ins Spiel, der Hebesatz. Dieser Faktor legt letztlich fest, wie viel Steuern eine Firma zahlen muss. Es gibt einen Mindesthebesatz, den alle Kommunen einhalten müssen. Alles darüber aber liegt ganz allein im Ermessen der Rathäuser.
7: Die Gewerbesteuer ist mit die wichtigste Steuereinnahme der Kommunen. Wir reden über ein Aufkommen in 2024 von 75 Milliarden. Tendenz steigen. Nach der letzten Steuerschätzung wird das so Richtung 85 Milliarden gehen. Das, glaube ich, muss man einmal mal so festhalten.
5: Der höchste Hebesatz liegt, Stand September 2026, bei 600%. Generell zahlen Unternehmen in Nordrhein-Westfalen mehr als in Rheinland-Pfalz. Sächsische Kommunen langen stärker zu als die in Brandenburg. Und auch innerhalb eines Bundeslandes ist die Spanne enorm. In Bayern setzt München den Hebel am höchsten an, Röttenbach am niedrigsten. Die fränkische Gemeinde hat 2020 entschieden, den Hebesatz um fast ein Drittel zu senken. Mit 230% wurde Röttenbach zur inländischen Steueroase.
11: Was ich heute weiß, dass das natürlich auch im Wesentlichen jetzt gar nicht so sehr um Produktionsstätten irgendwas geht, dass da irgendwas produziert wird, sondern um im Wesentlichen Patente und Rechte, die daraus entstehen. Und dass daraus auch natürlich eine Gewerbesteuer bezahlt wird.
5: Der Standort der Siemens GmbHs sah bis vor kurzem auch recht schäbig aus. Nichts, was irgendwie zu Unternehmen gepasst hätte, die laut Jahresabschluss 1,4 Milliarden Euro Gewinn machen.
11: Das Haus davor, da, wenn Sie dann vorfahren, da ist noch ein Schild von Siemens Healthineers. Also in dem Gebäude davor haben die ein Büro gehabt oder was. Wie groß, weiß ich nicht, aber also nichts Großes.
5: Unlängst wurde ein neues Bürogebäude fertiggestellt. Es ist auf 50 Beschäftigte ausgelegt, heißt es auf Anfrage bei Siemens. Wie viele tatsächlich dort arbeiten, blieb unbeantwortet. Die Gemeinde beherbergt jetzt ein Viertel mehr Unternehmen und schwimmt im Geld. Statt 1,6 Millionen sind es 100 Millionen an Gewerbesteuereinnahmen. 65 Millionen muss die Gemeinde an den Landkreis abtreten. Kreisumlage heißt dieser Posten. Verkraftbar. Saulich hat gestaunt.
11: Also ich habe damals gedacht, Gewerbesteuer, wir haben so Einnahmen im, lass mal sagen, einstelligen Millionenbereich. Ja, und dann hat man gedacht, geht es vielleicht ums Doppelte hoch oder wenn es hochkommt, ums Dreifache.
5: Über Inhalte der Gespräche mit Firmen wolle man keine Aussagen machen, schreibt die Gemeinde Röttenbach. Auch ein Sprecher von Siemens Healthineers gibt sich zugeknöpft. Nur so viel. Röttenbach entwickle seine Gewerbegebiete besonders für Unternehmen der Gesundheitsbranche. Und man zahle hier Steuern auf dem Niveau Chinas oder der USA. Röttenbach als nationaler Standortvorteil.
15: Steueroase, da wird ja abgezockt.
16: Schweiz und irgendwelche abgelegenen Inseln, die weit von Europa weg sind.
15: Ja, Luxemburg.
6: Boah, ja, man hört ja immer so von Cayman Islands.
2: Gibt es sowas in Deutschland? Steueroasen, meinen Sie? Das kann ich mir eigentlich nicht vorstellen. Sollte es nicht geben.
1: Hallo. Hallo. Herzlich willkommen in Erlangen.
5: Arbeit und Produktion bei Siemens, die laufen anderswo weiter. Zum Beispiel, wie gehabt, in Erlangen. So. Zum Zeitpunkt des Interviews ist Florian Jannik noch Oberbürgermeister der Universitätsstadt und empfängt in seinem Büro. Er muss es bald räumen, denn er hat die Stichwahl im März 2026 verloren. Vielleicht auch ein bisschen wegen der Gewerbesteuer?
1: Weiß ich nicht, ob das mit dahinter steckt, aber natürlich war das Thema Finanzen eines der großen auch in diesem Wahlkampf.
5: 12 Jahre war Florian Jannik Oberbürgermeister von Erlangen. Finanzen waren ein großes Thema im Wahlkampf. Zwischenzeitlich lief es richtig gut. Neben der Einkommensteuer ist, wie bei allen Kommunen, die Gewerbesteuer die tragende Säule des Haushalts. Ab 2018 floss die reichlich. Dann kam 2024 der Einbruch. Der Grund? Geringere Gewinne der Unternehmen und die Steueroase in der Nachbarschaft.
1: Wir reden größenordnungsmäßig, also zum einen von der Rückzahlung mit weit über 100 Millionen Euro und das Gewerbesteuerniveau, das wir jetzt haben, liegt auch so in der Größenordnung 80 Millionen Euro unter dem Durchschnitt, den wir davor hatten. Also schon richtig viel Holz.
2: Was hätten Sie denn mit dem Geld gemacht?
1: Wir hätten weiter investiert in die Stadt und natürlich, wie alle Städte, stehen wir vor der Herausforderung von gewaltigen Kostensteigerungen, insbesondere im Sozialbereich. Ich gehöre jetzt aber nicht zu denen, die das irgendwie beklagen und sagen, oh, das ist alles so schrecklich. Da geht es ja darum, Menschen zu helfen.
5: In Erlangen arbeiten 100.000 Menschen bei 120.000 Einwohnern. Da zählt jede Million, um das ganze Lebensumfeld in Schuss und attraktiv zu halten. Straßen, ÖPNV, Theater, Kitas. Klar, jetzt könnte man auf die Idee kommen, selber schuld, wenn Erlangen seinen Hebesatz auf 440% hochtreibt. Fast das Doppelte im Vergleich zu Röttenbach vor der Haustüre. Warum senkt die Universitätsstadt den Hebel nicht einfach ab und gräbt der Steueroase so das Wasser ab?
1: Ich glaube, so einfach ist es nicht, weil wir hätten ja mit einem Gewerbesteuerhebesatz, wie ihn jetzt solche Steueroasen haben, hätten wir ja die Krise, in der wir jetzt stecken, selbst herbeigeführt. Und auf der anderen Seite, für jetzt aus der Unternehmenssicht, geht es halt da um so viel Geld, dass man sagt, ja, wenn wir jetzt irgendwie symbolisch 10 Punkte runtergegangen wären, ist ja immer noch so, dass der Anreiz, solche Steuermodelle, die übrigens ja legal sind, ja, die zu nutzen, dass der natürlich weiterhin gegeben gewesen wäre.
5: Jannik will nicht weiter moralisieren, ob das, was legal, vielleicht trotzdem nicht ganz das Richtige ist. Dazu kommen wir später noch. Der abgewählte Bürgermeister warnt aber, dass sich die smarten Unternehmen, die ihre Gewinne durch Lizenzmodelle auslagern und so Steuern sparen, letztlich das Biotop austrocknen, das ihre Erträge erst ermöglicht. Denn wenn am Produktionsstandort keine Steuern gezahlt werden, können Kommunen nicht investieren in Straßen, Schulen und in die Infrastruktur, die eine Firma in Anspruch nimmt. Ex-Bürgermeister Florian Jannik fordert deswegen, den Mindesthebesatz deutlich anzuheben, Gewinnverlagerungen über reine Buchungsmodelle zu erschweren und Missbrauch intensiver zu verfolgen.
1: Auf den Cayman Islands haben wir es auch einigermaßen in den Griff gekriegt. Das ist kein Hexenwerk.
17: In Bayern und Nordrhein-Westfalen haben mehr als 100 Steuerfahnder Durchsuchungen wegen des Verdachts der Steuerhinterziehung durchgeführt. Die Razzia steht im Zusammenhang mit Briefkastenfirmen in Steueroasen.
18: Wir sorgen bei der Gewerbesteuer dafür, dass sehr niedrige Gewerbesteuerhebesätze in Zukunft nicht weiter erhoben werden können und erhöhen den Mindesthebesatz bei der Gewerbesteuer auf 280. Das betrifft zwar nur 44 Gemeinden, in Deutschland, aber die Extremfälle würden dadurch geglättet.
19: Und ja, wir hätten uns auch einen etwas höheren Mindesthebesatz vorstellen können.
2: Hallo.
20: Hallo, grüß Sie.
2: Grüß Sie.
5: Jetzt sind wir endlich bei Rolf Bösinger im Bundesfinanzministerium.
20: Das ist ein Standortwettbewerb, den wir immer haben werden, bundesweit. Wir sind ein föderales System. Nochmal, es hängt auch an den jeweiligen Kommunen. Sie können ja selbst auch entscheiden und sagen, wir haben die Möglichkeit, wir senken den Hebesatz.
5: Der Staatssekretär ist für den Zoll, die Steuerpolitik und die Bund-Länder-Beziehungen zuständig. Dass Städte und Kommunen bei der Gewerbesteuer eigenständig agieren können, sei vom Grundgesetz her gewollt. Kommunale Eigenverantwortung. Missbrauch, den gibt es. Aber da hat die Regierung, sagt der Staatssekretär, entschlossen gehandelt.
20: Also es gab immer wieder Bestrebungen bei der Gewerbesteuer, den Mindesthebesatz anzuheben. Und in den Koalitionsverhandlungen ist es dann sehr konkret geworden, dass man gesagt hat, jawohl, wir wollen den Mindesthebesatz von 200% auf 280% anheben.
5: Der Satz gilt ab Januar kommenden Jahres.
20: Ich glaube auch, dass der Staat auch nicht überall eingreifen sollte, weil dann würden wir auch das Instrument der Gewerbesteuer, dass es nun mal so ist, dass man die unterschiedliche Hebesätze auch erheben kann, würden wir ad absurdum führen. Das können wir auch nicht und das sollten wir auch nicht.
5: Ob die 280% das Problem lösen? Vielleicht hilft ein kleines Gedankenexperiment. Stellen Sie sich vor, Sie sind Chefin eines Unternehmens, das 1 Million Euro Gewinn macht. Klingt viel, ist aber bescheiden im Vergleich zu den 1,4 Milliarden, die die Siemens-Töchter in Röttenbach erzielen. In unserem einfachen Rechenbeispiel blenden wir die Feinheiten bei der Gewerbeertragsbestimmung einmal aus. Also, in Erlangen würden Sie 150.000 Euro zahlen. In Röttenbach waren es bisher rund 80.000. Wenn die Gemeinde nichts auf den neuen Mindesthebesatz draufpackt, sind es ab Januar 98.000 Euro. 98.000. Immer noch ein Drittel gespart. Schnäppchen. Und alles ganz legal. Solange es sich bei Ihrem Betrieb nicht tatsächlich um eine Briefkastenfirma handelt. Davon gibt es wohl jede Menge. Schauen Sie selbst. Bei der Suche hilft Ihnen die Website steueroasen.watch. Mancherorts teilen sich hunderte Unternehmen eine Adresse. Manchmal haben Dutzende Firmen ihren Sitz in einer Bruchbude. Viele kleine Firmen sind dabei, aber auch DAX-Tochterunternehmen. Das alles ist ein Fall für den Steuerfahnder. Eigentlich.
20: Aber wir sind natürlich auch, was die Steuerverwaltung betrifft, ähnlich betroffen wie alle anderen Branchen von Fachkräftemangel und müssen schauen, dass es jetzt so aufgeteilt wird, dass weiterhin die Arbeit gemacht werden kann.
5: Die Gewerbesteuer ist eine sehr deutsche Konstruktion. So einen gewinnbasierten Hebel für die Gemeindefinanzen gibt es bei unseren Nachbarn nur noch in Luxemburg. Doch warum ersetzt man das alles nicht durch höhere einheitliche Körperschaftssteuern, regelt es über die Umsatzsteuer oder wie in Österreich über die gezahlten Bruttolöhne?
20: Was machen Sie, wenn die Unternehmen sagen, nee, das mache ich nicht mit, ich gehe lieber ins Ausland?
5: Staatssekretär Bösinger winkt ab. Die Diskussion verfolgt er schon fast 3 Jahrzehnte. Bei jeder Lösung verliert jemand, seien es die Gemeinden, Bund, Länder oder die Konzerne.
20: Deswegen ist man da nie zusammengekommen und ich sage voraus, das wird doch in den nächsten 10 bis 20 Jahren auch nicht anders sein.
5: Arbeiten wir uns hier also an einem Thema ab, bei dem sich sowieso nicht wirklich etwas bewegt? Zumindest sind wir nicht die Einzigen.
21: Ich bin Christoph Trautvetter, ich arbeite seit knapp 10 Jahren als Koordinator beim Netzwerk Steuergerechtigkeit. Da ist unsere Aufgabe, die Gerechtigkeitslücken im deutschen Steuersystem aufzudecken.
5: Trautvetter hat früher mal kurz im Finanzministerium gearbeitet. Er ist überzeugt, dass es am effektivsten ist, am Steuersystem anzusetzen, wenn man Ungerechtigkeit in unserer Gesellschaft bekämpfen will. Da schwimmt er etwas gegen den Strom.
21: Wir besteuern vor allen Dingen Arbeit und nicht Vermögen. Und außerdem haben wir in den letzten 30 Jahren im Steuersystem sinkende Steuersätze für die ganz, ganz Reichen, für die ganz, ganz großen Vermögen. Und da hat die aktuelle Bundesregierung diesen Trend tatsächlich fortgesetzt, hat für die Reichen dieses Landes eine Steuersenkung von 25 Milliarden Euro beschlossen.
5: Das ist das Klima, in dem über Steueroasen in Deutschland verhandelt wird. Kein Wunder, dass das Problem nicht sehr forsch angegangen wird.
21: Weil in der Politik immer noch der Glaube anhängt, dass Geld, was irgendwie in den Unternehmen bleibt, am Ende für Investitionen und Arbeitsplätze entscheidend sind.
5: Dass die Steuern zu hoch sind, die Bürokratie zu belastend, die Auflagen zu hoch, das ist so oft wiederholt worden, dass sich die Frage nach der Belastbarkeit dieser Aussagen gar nicht mehr stellt. Trautvetter aber bleibt bei seinen Zweifeln.
21: Das zeigen die Daten aus der Vergangenheit. Steuersenkungen für Unternehmen führen nicht zu mehr Investitionen und Arbeitsplätzen. Das ist mittlerweile ausreichend belegt. Die Unternehmen in Deutschland haben jahrzehntelang große Gewinne gemacht, aber haben dieses Geld nicht in Deutschland investiert, sondern haben es ins Ausland für Unternehmenskäufe überwiesen. Und trotzdem hofft die Politik, dass es mit der nächsten Steuersenkung irgendwie anders und besser wird.
5: Gewaltiger Druck auf die Politik war nötig, damit es überhaupt zum vorsichtig höheren Mindesthebesatz kommen konnte. Doch die Unterschiede zwischen den Kommunen seien immer noch erheblich, sagt Christoph Trautvetter. Und der Referent vom Netzwerk Steuergerechtigkeit findet es immer noch zu einfach, mit Briefkastenfirmen durchzukommen. Wie wäre es mit höheren Mindestanforderungen vor Ort für eine glaubhafte Geschäftstätigkeit? Telefonanschluss, ein Büro mit Computer oder präsente Vollzeitkräfte?
21: Solche Regeln gibt es bereits. Vom internationalen Kampf gegen Steueroasen in Deutschland gibt es diese Mindestanforderungen noch nicht.
5: Aber ganz prinzipiell kann man sich natürlich auch fragen, ob das Thema überhaupt der Mühe wert ist. Die Kommunen geben im Jahr so um die 400 Milliarden Euro aus. Durch die Gewerbesteuer nehmen sie 75 bis 85 Milliarden ein.
21: Wir beobachten die großen Gewerbesteueroasen und schätzen den Schaden, der durch diese Gewerbesteueroasen entsteht, jedes Jahr auf etwa 1 Milliarde Euro. Das ist im Vergleich zum Gesamthaushalt sehr wenig Geld. Und auch im Vergleich zu den Einnahmen aus der Gewerbesteuer wenig Geld. Deswegen ist es aus dieser Sicht nachvollziehbar, dass bisher wenig Interesse an Reformen besteht. Weil viele Bürgermeister sagen, dieses Problem der 1 Milliarde Gewinnverlagerung und Gewerbesteueroasen irgendwie zu bekämpfen, gehen wir nicht das Risiko ein, die Einnahmen komplett zu verlieren.
5: Durch die Gesetzesreform halbiert sich der Schaden, prognostiziert der Steuerfachmann. So gesehen hätten wir die Sache zackig auch in 30 Sekunden abhandeln können. Der Gesetzgeber lässt Gemeinden viel Spielraum, gewinnabhängige Steuern von Unternehmen zu erheben. Manche Kommunen nutzen niedrige Sätze, um Firmen anzulocken. Die nutzen das und nutzen das bisweilen auch aus, indem sie Gewinne über Lizenzmodelle an Standorte mit niedrigeren Sätzen verlagern, wo praktisch niemand oder kaum jemand arbeitet. Das ist nicht schön, macht gesamtwirtschaftlich aber nicht so viel aus. Bloß, auch wenn der volkswirtschaftliche Gesamtschaden gering ist, lokal schlägt er voll durch, wenn das Geld in einem Ort fehlt. Und wir wissen auch noch nicht, wer hier wirklich der Missetäter ist.
4: Naja, also mit der Schuld, also ich denke, dass wir insgesamt viel zu viel über Schuld reden. Die religiösen Menschen unter uns sollten das mit Gott ausmachen. Die Nicht-Religiösen sollten das mit ihrem Gewissen ausmachen, aber man sollte nicht zu viel in sehr komplexen Zusammenhängen versuchen, den oder die Schuldigen zu finden, weil das sehr schwierig ist.
5: Christian Neuhäuser ist Professor für praktische Philosophie an der Technischen Universität Dortmund. Da beschäftigt er sich damit, was gute Politik ausmacht.
4: Und dort wiederum ein Schwerpunkt auf Fragen der ökonomischen Gerechtigkeit. Und das mache ich in Dortmund. Seit inzwischen über 10 Jahren mit großer Freude.
5: Neuhäuser bringt eine interessante Variation in dieses Thema, das sehr davon lebt, dass gierige Unternehmen ihren Profit maximieren, unter dem Schutz der Politik. Hört sich böse an, aber kann man Firmen das vorwerfen? Der praktische Philosoph stellt fest,
4: dass wir ein Wirtschaftssystem geschaffen haben und eine Wirtschaftsethik um dieses Wirtschaftssystem herum, dass alle wirtschaftlichen Akteure dazu bringen soll, ihren Nutzen zu maximieren. Und damit ist gemeint, ihr Einkommen, ihren Gewinn, ihr Profit zu maximieren.
5: Das Verständnis, worum es eigentlich geht, spielt im sozialen Kontext eine große Rolle. Neuhäuser spricht in diesem Zusammenhang vom Spielverständnis. Es beeinflusst, wie die gesellschaftlichen Spielregeln beachtet werden, seien es Traditionen, soziale Normen, Gesetze. Hat sich da etwas verschoben? Jedem ist klar, dass eine Stadt wie Erlangen das Geld aus der Gewerbesteuer braucht, damit alle gute Bedingungen haben, die da wohnen und arbeiten. Deshalb ist es auch notwendig, dass Unternehmen ihre Steuern dort zahlen, wo sie wirtschaften. Schon aus Eigeninteresse, aber auch aus einem Gemeinwohlverständnis. Aber wenn das oberste Prinzip die Gewinnsteigerung ist,
4: wenn das sozusagen die Regelung ist, die alles andere trumpft, dann ist es so, dass man tatsächlich nur den Spielregeln folgt und diese Anreizstrukturen so gut ausnutzt, wie es ihm geht, innerhalb der Möglichkeiten des Rechts und irgendwelche darüber hinausgehenden Spielverständnisse keine Rolle spielen.
5: Die Politik kriegt das nicht geregelt, denn die geht ja auch davon aus, dass nur dann der Wohlstand wächst, wenn es den Unternehmen gut geht.
4: Volkswirtschaftlich ist es so, dass tatsächlich gewissermaßen die Unternehmen das Sagen haben, ja, weil die entscheiden, wo sie hingehen. Die haben das Kapital, über das sie Arbeit organisieren. Das ist das Wesen des Kapitalismus, das über sozusagen das Kapital, insbesondere das Finanzkapital, alles herum organisiert wird, auch die Arbeit. Ja. So dass die ersten Beweger, philosophisch gesprochen, die Unternehmen sind und nicht die Kommunen und nicht die Arbeitnehmerinnen. Und deswegen werden die umgarnt.
5: Und dazu passt eine Gewerbesteuer mit kommunalen Hebesätzen sehr gut. Die Städte und Gemeinden sollen um die Unternehmen konkurrieren. Nur, wäre es nicht besser, sich um die Menschen zu bemühen?
4: Also ich glaube, dass eine andere Möglichkeit, Standortpolitik zu machen, tatsächlich ist, dass man attraktive Standorte für die Mitarbeiter und Mitarbeiterinnen von Firmen hat. Und ich glaube, dass das auch einer der Gründe ist, warum Berlin und Hamburg sich so hohe Hebesätze erlauben können, weil es eben so ist, dass vor allen Dingen für die Menschen, die für die Unternehmen, die dort ansässig sind, es attraktiv ist, in Berlin oder in Hamburg zu leben. Die wohnen halt gerne dort.
5: Christian Neuhäuser unterstreicht an dieser Stelle, dass die überwiegende Mehrheit der 3,5 Millionen Unternehmen in Deutschland ihre Gewerbesteuer auch da zahlen, wo sie tatsächlich wirtschaften. Denen sollte man vielleicht zum Ausdruck bringen, so ist es richtig.
11: Wenn ich gewusst hätte, was daraus wird, hätte ich es nicht gemacht.
5: Ein letztes Mal zurück nach Röttenbach, ins Gewerbegebiet zu Lothar Saulich. Er hadert auch viele Jahre danach noch damit, dass er im Gemeinderat die Gewerbesteuer auf Steueroasenniveau gesenkt hat. Ohne Not. Spürt man da so etwas wie Scham? Der pensionierte Lehrer, Ethik, Deutsch und Politik, nickt.
11: Wir hatten keine Schulden, wir hatten Rücklagen.
5: Jetzt schwimmt seine Gemeinde im Geld und dort, wo es wirklich gebraucht wird, fehlt es. Das betrifft die Röttenbacher dann auch.
11: Wir Röttenbacher Bürger haben relativ viel mit der Stadt Erlangen zu tun. Ja, ein Großteil unserer Kinder, die auf weiterführende Schulen gehen, gehen nach Erlangen. Ja, wir besuchen da drin natürlich Hallenbad, Freibad, kulturelle Einrichtungen, Theater und dergleichen. Viele arbeiten auch in der Stadt, ganz klar. Und wir haben natürlich ein elementares Interesse daran, dass es der Stadt gut geht. Ja, weil wenn es der Stadt, wenn die sparen muss an diesen Ecken, dann spüren wir das sozusagen.
5: Saulich sagt, dass seine Gemeinde mit dem Geld auch nicht wirklich etwas anfangen kann. Es ist ja alles da und wenn man etwas Neues aufzieht, muss man für den Unterhalt sorgen. Also kein Hallenbad mit goldenen Duschköpfen. Überhaupt ist die Gewerbesteuer eine unsichere Einnahmequelle. Das haben sie von Erlangen gelernt. Wenn die Gewinne der Unternehmen einbrechen, schrumpft auch die Gewerbesteuer. Und wer sagt, dass die smarten Firmen bleiben?
11: So schnell wie die gekommen sind, da konnte ja wieder gehen, ne?
5: Es gibt Dutzende von Dienstleistern im Web, die aufzeigen, wo die Gewerbesteuerhebesätze niedrig sind und die ihre Hilfe beim Umzug anbieten. Saulich fürchtet, dass immer mehr Firmen auf den Geschmack kommen, es in einer deutschen Steueroase zu probieren. In seiner Gemeinde sehen sie ja, wie gut das funktioniert. Die Folgen spüren andere.
0: Steueroasen in Deutschland. Kann denn Steuern sparen Sünde sein? Ein Feature von Heiner Kiesel. Redaktion Martin Meyer. Und gleich geht's weiter mit In Concert vom Rudolstadt-Festival, das jeden Sommer rund 90.000 Folkfans in die kleine thüringische Stadt zieht.

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1: Hallo und herzlich willkommen zu unserer Konzertsendung am Montagabend. Ich bin Carsten Beyer und heute möchte ich Ihnen eine Band vorstellen, die gehört seit über 20 Jahren zu den spannendsten Acts des afrikanischen Kontinents. Freshly Ground sind ein Sextett aus Südafrika. Die haben sich Anfang der Nullerjahre in Kapstadt gegründet und das Programm dieser Band, das steckt im Grunde schon im Namen. Freshly Ground, frisch gemahlen, das steht für eine Musik, die ganz unterschiedliche Zutaten miteinander verbindet. Südafrikanische Traditionen treffen da auf Afrobeat, Soca und Kwela, auf Jazz und Pop. Und dann kommen auch noch die Stimmen und die musikalischen Wurzeln der einzelnen Bandmitglieder dazu, denn die stammen nicht nur aus Südafrika, sondern zum Teil auch aus Mosambik und Simbabwe. International bekannt wurden Freshly Ground mit ihrem Auftritt bei der Fußball-Weltmeisterschaft 2010. Damals

0: MTV Awards. Und sie stehen mit ihrer Musik für ein Südafrika, das vielfältig ist, weltoffen und kulturell selbstbewusst. Das Konzert, das Sie heute Abend hören, das haben wir mitgeschnitten Anfang Juli beim Rudolstadt Festival. Da war die Band auf der großen Bühne im Heinepark zu erleben und das war für die Musiker gleich in mehrfacher Hinsicht ein besonderer Abend. Zum einen, weil Freshly Ground länger nicht mehr auf der Bühne gestanden haben. Sie haben nämlich in den letzten Jahren eine längere Bandpause eingelegt. Dann gibt es auch gerade ein neues Album von Freshly Ground, Take Me Home, das sie in Rudolstadt vorgestellt haben. Und als ob das nicht schon genug wäre, hat die Band auch noch eine neue Sängerin. Die gerade mal 21-jährige Mbali Makoba, die hat die langjährige Frontfrau Solani Mahola ersetzt. Und die muss sich natürlich jetzt erstmal eingrooven. Also vieles neu, vieles anders bei Freshly Ground. Was aber geblieben ist zum Glück, das ist die Energie und die Spielfreude dieser Band. Und die kriegen Sie jetzt zu spüren, denn wir gehen hinein in das Konzert. Viel Spaß mit Freshly Ground.
1: Afrika!

Walk On By hieß dieses Stück. Das war ein Freshly Ground bei ihrem Auftritt am 3. Juli diesen Jahres beim Rudolstadt Festival. Sie hören In Concert im Deutschlandfunk Kultur, heute mit Carsten Beyer am Mikrofon. Und ich möchte diese kleine Pause nutzen, um Ihnen noch ein bisschen mehr über Freshly Ground zu erzählen. Wenn man verstehen möchte, was diese Band für die südafrikanische Musikszene bedeutet, dann lohnt sich vielleicht ein Blick auf den Ort, an dem alles begonnen hat. Kapstadt Anfang der 2000er Jahre, das war ein multikultureller Schmelztiegel. Da war aber auch eine Menge in Bewegung und das zeigt sich auch in der Zusammensetzung von Freshly Ground, denn da sind ja nicht nur Musikerinnen und Musiker aus Südafrika zusammengekommen, sondern auch aus Nachbarländern wie Mosambik oder Simbabwe. Auch musikalisch war bei Freshly Ground von Anfang an vieles in Bewegung. Kwela hatte eine wichtige Rolle gespielt, diese jazz-orientierte Musik aus dem Südafrika der 50er Jahre, aber auch ganz traditionelle afrikanische Klänge, dazu Blues, Folk, Indie-Rock und Pop. Das war eine Mischung, die hat sich nur ganz schwer in ein Genre packen lassen und genau deshalb erzählt sie eben auch viel über das Südafrika dieser Zeit. Knapp 10 Jahre nach dem Ende der Apartheid, da waren zwar die Rassentrennung und die politische Trennung zum Glück Geschichte, die gesellschaftliche Wirklichkeit hatte aber mit dieser rasanten Entwicklung noch nicht wirklich Schritt gehalten. Südafrika hatte damals mit vielen politischen und wirtschaftlichen Schwierigkeiten zu kämpfen und vor allem, es musste sich ganz neu definieren als demokratisches Land und als Gesellschaft mit vielen Sprachen, Kulturen und Geschichten, die da nebeneinander stehen sollten. Freshly Ground und ihre Musik haben dabei eine wichtige Rolle gespielt. Die Band hat nämlich gezeigt, dass das Neue nicht unbedingt immer darin bestehen muss, das Alte komplett abzulegen. Im Gegenteil, traditionelle südafrikanische Klänge können wunderbar neben modernem westlichen Pop stehen. Eine Violine oder eine Querflöte neben afrikanischer Perkussion und eleganter Jazz neben rauen und ungefilterten Sounds aus den Townships. Mit dieser Mischung und dieser Weltoffenheit wurden Freshly Ground zu Botschaftern einer neuen südafrikanischen Generation, die international gedacht hat und die zugleich ganz bewusst den eigenen musikalischen Wurzeln auf der Spur geblieben ist. 2006 wurde die Band bei den MTV Music Awards als Best African Act ausgezeichnet und 2010 kam dann der Moment, als sie endgültig weltweit bekannt wurden. Bei der Fußball-Weltmeisterschaft in Südafrika, da standen die 6 Musiker gemeinsam mit Shakira auf der Bühne und sie haben den offiziellen WM-Titelsong gesungen, Waka Waka, This Time for Africa. Dieses Lied, das ist für Freshly Ground Segen und Fluch gleichermaßen. Auf der einen Seite war Waka Waka die Eintrittskarte ins internationale Popgeschäft. Auf der anderen Seite hat der riesige Erfolg aber auch dazu geführt, dass die Band gerne mal auf diesen einen Song reduziert wurde, auch wenn das wirklich ungerecht ist. Die eigentliche Stärke von Freshly Ground, die werden Sie noch im Laufe dieser Sendung kennenlernen, die liegt in der Verbindung zwischen Südafrika und dem Rest der Welt, zwischen Tradition und Gegenwart, zwischen Ernsthaftigkeit und Lebensfreude. Da können Songs gesellschaftliche Themen berühren, von Identität, Zusammenleben und Veränderung erzählen. Und im nächsten Moment ist dann da wieder dieser unwiderstehliche Rhythmus, der einen einfach mitnimmt und auf die Tanzfläche zieht. Vielleicht ist ja auch das Teil des Bandgeheimnisses. Freshly Ground wollen nicht erklären, wie Südafrika ist oder wie es klingt. Sie zeigen vielmehr, wie vielfältig dieses Land sein kann und wie großartig. Vor allem dann, wenn es schafft, die eigenen Widersprüche und die historischen Konflikte zu überwinden. Das alles können Sie jetzt selbst wieder überprüfen, denn wir gehen zurück auf die große Bühne im Rudolstädter Heinepark. Das nächste Stück, das Sie hören, das kommt ziemlich funky daher und das heißt Beat Rocks My Bones.

That was called Beat Rocks My Bones. It's on the album.

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Der Applaus für Freshly Ground bei ihrem Konzert am 3. Juli 2026 im Rudolstädter Heinepark. Take Me Home hieß der letzte Song, den sie da gespielt haben. Und genauso heißt auch das aktuelle Album der Band. Das haben sie Anfang des Jahres veröffentlicht beim Label Bridge North Music. Wir bedanken uns bei den Kollegen in der Ü-Technik, die dieses Konzert in Rudolstadt für uns mitgeschnitten haben. Das waren Michael Leverkus als Tonmeister und Matthias Schurz und Jochen Hindenburg auf dem Ü-Wagen. Außerdem bedanken wir uns bei den Veranstaltern des Rudolstadt Festivals und natürlich bei den Musikerinnen und Musikern auf der Bühne. Chris Bakalanga war da an der E-Gitarre zu hören, Giulio Sigauque an der akustischen Gitarre und am Background-Gesang, Josh Hawks am Bass, Simon Atwell an den Keyboards, am Saxophon und an der Querflöte, Peter Cohn am Schlagzeug und die Sängerin, die neue Sängerin von Freshly Ground, die heißt Mali Makoba. Sie hören in Konzert im Deutschlandfunk Kultur und wir haben noch ein bisschen Zeit bis zum Einstand um 9:30. Der gehört jetzt gleich Sadio Sidibé. Das ist eine Sängerin aus Mali, die war im vergangenen Jahr in Rudolstadt zu erleben. Damals gab es ja einen Länderschwerpunkt Mali und Sadio Sidibé, die durfte das Festival am Donnerstagabend eröffnen. Das hören Sie, wie gesagt, gleich. Vorher sage ich aber noch Tschüss und danke fürs Zuhören. Mein Name ist Carsten Beyer und wenn Sie mögen, dann hören wir uns kommende Woche schon wieder hier bei In Konzert, Montag, 5. Oktober, 20 Uhr. Dann mit Musik von dem österreichischen Perkussionisten und Hangspieler Manu Delago.

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1: 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Herzlich willkommen. Ich stelle Ihnen heute das Debütalbum eines neuen jungen Duos vor. Beide Duopartner sind solistisch bereits erfolgreich unterwegs und mit mehreren Preisen ausgezeichnet. Gemeinsam haben sie sich jetzt auf ihrem Album Héritage mit ihrer Herkunft und ihrem kulturellen Erbe auseinandergesetzt. Der Violinist Elias David Moncado und die Pianistin Mirabelle Cangiangeri haben sich Werke ausgesucht, die in ihrem bisherigen künstlerischen Leben eine große Rolle gespielt haben. So hören wir heute Musik von Lili Boulanger, Maurice Ravel und Franz Waxmann. Aber zuallererst den kleinen Stern Estrellita von Manuel Ponce.

Estrellita vom mexikanischen romantischen Komponisten Manuel Ponce. Elias David Moncado und Mirabel Canjongeri haben auf ihrem ersten gemeinsamen Album Héritage Musik gesammelt, die ihre künstlerischen Einflüsse und die diversen Wurzeln der beiden Musiker verbindet. Elias David Moncado wurde in Deutschland in eine spanisch-malaysische Familie geboren. Der 25-Jährige kann bereits auf eine erfolgreiche junge Laufbahn zurückblicken. Dieses Jahr wurde er mit dem nur selten vergebenen AIDA-Stucki-Preis der Anne-Sophie-Mutter-Stiftung ausgezeichnet. Beim internationalen Karoly-Pinsky-Wettbewerb sorgte er 2019 für eine Sensation. Er war der jüngste Preisträger des Grand Prix und gewann dazu noch 10 Sonderpreise. In den letzten Jahren debütierte er in der Carnegie Hall in New York, im Théâtre des Champs-Élysées Paris und mit dem Korean Chamber Orchestra in Seoul, um nur einige Highlights zu nennen. Seine spanischen Wurzeln demonstriert Elias David Moncado mit seiner temperamentvollen Interpretation der Carmen-Fantasie vom deutsch-amerikanischen Filmkomponisten Franz Waxman. Waxman begann seine Karriere in Deutschland als Jazzpianist, Arrangeur und Komponist. 1934 musste Waxman fliehen, weil er Jude war. Er ging in die USA, wo er die Musik zahlreicher Kinohits schrieb und 2 Oscars gewann. Neben den fast 200 Filmmusiken entstand nur eine Handvoll Konzertstücke, darunter auch die Carmen-Fantasie, basierend auf den Themen von Georges Bizets gleichnamiger Oper. Extrem virtuos und ausdrucksstark ist dieses Werk. Hören wir es mit Elias David Moncado und Mirabel Canjongeri.

Elias David Moncado und Mirabelle Cajangéry mit der Carmen-Fantasie von Franz Waxmann. Von ihrem Duo-Album Héritage stammt diese Aufnahme. Beide Musiker stammen aus Familien mit ganz verschiedenen kulturellen Hintergründen. Diese Vielfältigkeit bilden sie gemeinsam auf Héritage ab. Mirabelle Cajangéry ist in der Ukraine geboren. Ihr Vater kommt aus dem ostafrikanischen Staat Burundi. Ihre Kindheit war von vielen musikalischen Stilrichtungen geprägt. Ihre Mutter war klassische Tänzerin, der Vater spielte traditionelle burundische Perkussionsinstrumente. Cajangéry begann im frühen Alter mit Klavier- und Geigenunterricht und schloss ein Studium beider Instrumente ab, bevor sie sich für den Weg als Pianistin entschied. Sie ist Preisträgerin einiger Wettbewerbe. So hat sie etwa den ersten Preis beim internationalen Santa Cecilia Klavierwettbewerb 2021 gewonnen. Sie ist Artist in Residence bei der Queen Elizabeth Music Chapel in Belgien und letztes Jahr war sie von der Konzertreihe Debüt im Deutschlandfunk Kultur mit dem Deutschen Sinfonieorchester Berlin in die Berliner Philharmonie eingeladen. Elias David Moncado und Mirabelle Cajangéry haben sich im Rahmen der Fondation Gauthier Capuçon kennengelernt, wo sie beide im Jahr 2024 StipendiatInnen waren. Ein ähnliches Verständnis für Musik und die daraus entstandene Freundschaft brachte sie schließlich zum gemeinsamen Musizieren. Einer, der der Kombination von Violine und Klavier eher skeptisch gegenüberstand, war der französische Komponist Maurice Ravel. Als völlig unvereinbar bezeichnete er einmal den Klang der beiden Instrumente. Und trotzdem schrieb er zwei Violinsonaten. Ein zu Lebzeiten unveröffentlichtes Frühwerk und die zweite Violinsonate in G-Dur, die er in den Jahren 1923 bis 1927 komponierte. Bei diesem Werk ließ er sich nicht beeindrucken von der großen romantischen Tradition der Gattung. Er schrieb seine ganz eigene Version einer Violinsonate. Das Highlight, der zweite Satz, betitelt Blues.

Der zweite Satz aus Maurice Ravels Violinsonate in G-Dur. Auf Héritage, dem Debütalbum des Duos Elias David Moncado und Mirabelle Cajangeri, ist dieser Titel zu hören. Aus Frankreich kommt auch die letzte Musik in dieser Sendung. Lili Boulanger war eine Zeitgenossin Maurice Ravels. Ihr Schaffen wurde aber durch Krankheit und frühen Tod stark ausgebremst. Nur 24 Jahre alt wurde Lili Boulanger. In dieser kurzen Lebenszeit gelang ihr aber Großes. Als erste Frau überhaupt gewann sie 1913 mit nur 19 Jahren den großen Prix de Rome, der damals begehrteste Preis unter den französischen Komponisten. Als klar wurde, dass sie nicht mehr lang zu leben hatte, komponierte Lili Boulanger eilig und unbeirrt bis zu ihrem Tod weiter. Sie komponierte einige Vokal- und Instrumentalwerke, darunter ein kleines, intimes Stück für Violine und Klavier, das 1911 entstandene Nocturne. Wir hören es jetzt mit Elias David Moncado und Mirabelle Cajangeri.

0: Zum Abschluss Lili Boulangers Nocturne für Violine und Klavier. Das war der Einstand mit dem Violinisten Elias David Moncado und der Pianistin Mirabel Cangiangeri. Ihr Duo-Debütalbum mit dem Titel Héritage ist beim Label Erato erschienen. Produziert hat die CD die Fondation Gauthier Capuçon. 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Vielen Dank fürs Zuhören. Mein Name ist Olivia Adner. Ich wünsche Ihnen einen schönen Abend.
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2: Uhr, die Nachrichten. Zwei Tage bevor der Entwurf zur Pflegereform dem Bundeskabinett vorgelegt werden soll, diskutieren die Regierungsparteien weiter über die Inhalte. Wie die Bild-Zeitung meldet, laufen derzeit Beratungen von Bundeskanzler Merz, Kanzleramtschefin Barken, Gesundheitsminister Linnemann und Vertretern des Finanzministeriums im Kanzleramt. Details der Gespräche sind nicht bekannt. Die SPD fordert Strukturreformen sowie Entlastungen der Versicherten und Pflegenden. So soll es nach ihrem Willen beispielsweise einen Pflegekostendeckel und eine stärkere Einbeziehung von Privatversicherten geben. Die SPD droht andernfalls mit einer Blockade der Reform. Der gesundheitspolitische Sprecher der Sozialdemokraten, Pantazis, sagte im Deutschlandfunk, er erwarte ein Entgegenkommen der Union. Nur mit einem Sparpaket komme man nicht voran. Durch die Reform der Pflegeversicherung sollen Beitragserhöhungen verhindert werden. Die Pflegekassen warnen vor einem jährlichen Defizit von 10 Milliarden Euro. In Berlin will die Wahlsiegerin Die Linke mit Grünen und SPD Gespräche zu einer möglichen Regierungsbildung führen. Das Treffen ist für Donnerstag geplant. Wie Grünen-Fraktionschefin Jarasch und die SPD-Landesvorsitzende König mitteilten, soll es noch nicht um Sondierungen gehen, sondern ein gemeinsames Vorgespräch sein. Dabei sollen vor allem die Antisemitismusvorwürfe gegen die Berliner Linken Thema sein. Zuvor hatte der Grünen-Co-Bundesvorsitzende Banaschak im Deutschlandfunk gesagt, eine mögliche rot-grün-rote Koalition komme nur in Frage, wenn offene Fragen zu Antisemitismus, Islamismus und organisierter Kriminalität glaubwürdig aufgearbeitet würden. In Mecklenburg-Vorpommern, wo ebenfalls vor rund einer Woche Wahlen stattfanden, begannen heute bereits die Sondierungen zwischen SPD und Linken. Morgen will die SPD mit den Grünen beraten. Die Pläne für ein Abschiebezentrum in Afrika für in der EU abgelehnte Migranten werden offenbar konkreter. Griechenlands Migrationsminister Plevris erklärte, die Eröffnung werde während der griechischen EU-Ratspräsidentschaft im kommenden Jahr erfolgen. Der Standort stehe bereits fest.

0: mehr als 70.000 Menschen aus Marokko überwiegend schwimmend dorthin gelangt. Tausende Migranten halten sich weiterhin in der nur 18 Quadratkilometer großen Exklave in Nordafrika auf. Bei russischen Drohnenangriffen auf die ukrainische Hauptstadt Kiew ist nach offiziellen Angaben auch eine Klinik getroffen worden. Das bestätigte der ukrainische Präsident Selenskyj. Zu möglichen Opfern äußerte er sich nicht. Kurz zuvor war das Gebäude der Akademie der Wissenschaften in Kiew nach Drohnentreffern in Brand geraten. Dabei gab es laut Selenskyj ein Todesopfer und 6 Verletzte. Das nur rund 100 Meter entfernt gelegene Gebäude der deutschen Botschaft blieb unbeschädigt. Das Auswärtige Amt in Berlin erklärte, Russland habe bewusst Todesopfer in unmittelbarer Nähe der Botschaft in Kauf genommen. In mehreren Städten in Frankreich ist es an Schulen zu gewaltsamen Protesten gekommen. Die Polizei erklärte, Dutzende Menschen seien verletzt worden, darunter auch Lehrer und Sicherheitskräfte. Es seien mehr als 160 Schülerinnen und Schüler festgenommen worden. Die Proteste hatten bereits am Freitag begonnen und richteten sich maßgeblich gegen schlechte Ausstattungen an den weiterführenden Schulen, überfüllte Klassen und fehlende Lehrkräfte. Betroffen waren vor allem Bezirke in der Nähe von Paris, aber auch in Lille, Lyon, Grenoble und Nizza. Wie die französische Zeitung Le Monde berichtet, beschuldigt Premierminister Lecornu die französische Linkspartei La France Insoumise, eine Ausweitung der Proteste zu befeuern. Das Wetter. In der Nacht in der Nordwesthälfte viele Wolken und örtlich Schauer, meist aber trocken. In der Südosthälfte gering bewölkt oder klar, örtlich Nebel. Tiefstwerte 16 bis 5 Grad. Morgen in der Nordhälfte bewölkt, sonst nach Nebelauflösung sonnig, 20 bis 30 Grad. Das waren die Nachrichten.
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2: Dienstfahrzeuge sind ausschließlich für den Dienstgebrauch zu nutzen, sowie bei gesondert erteilter Genehmigung für Fahrten zwischen dem Wohn- und Einsatzort. Sie sind regelmäßig zu warten und zu reinigen. Jede Bewegung des Dienstfahrzeuges ist im Fahrtenbuch nachzuweisen, einschließlich exakter Angabe zur Fahrstrecke, Entfernung, Dauer und zum Zweck der Fahrt. Zweier?
3: Dorst, wir haben einen Toten. Er gehört Ihnen.
2: Merci. Ist es eine Prüfungsaufgabe oder ein echter Fall?
3: Ah, beides. Es handelt sich um eine unbekannte männliche Leiche im Wald zwischen Säuberding und Großmordach. Die Spurensicherung ist schon unterwegs. Ich bin für eine Weile im Krankenhaus.
2: Gute Besserung. Aber das sind knapp 50 Kilometer. Bekomme ich ein Auto?
3: Sie müssen Ihr Dienstpedelec nehmen.
2: Damit brauche ich 2 Stunden.
3: Ja, dann fahren Sie los.
4: Ich bin nun mal nicht schneller als 25 km/h.

0: Tuba Letalis, Kriminalhörspiel von Christian Hussel.
1: Herr Krause, Ihre Maroni schmecken ausgesprochen aromatisch.
2: Ich röste sie auf dem Grill.
1: Und die stammt tatsächlich aus diesem Wald?
2: Weiter hinten stehen zwei Esskastanienbäume. November war eine gute Ernte. Ich nehme nur ganz wenig Grillkohle und lege dann getrockneten Kuhmist nach.
1: Aha. Sind Sie eigentlich immer mit Büchse unterwegs?
2: Seit der Pensionierung darf ich keine Dienstwaffe mehr tragen. Halt!
1: Gewehr runter, Krause.
2: Der Täter kommt meist an den Tatort zurück.
1: Der Kollege ist von der Mordkommission. Schön, dass Sie sich Zeit genommen haben, Herr Zweier.
3: Wo ist der Fahrer von diesem Leichenwagen?
1: Das ist meiner. Im Urlaub schlafe ich drin, spart Hotelkosten.
3: Dann sind Sie vorne an mir vorbeigezogen. Immer Überholverbot.
1: Hätte ich Sie erkannt, wäre ich natürlich brav hinterhergezuckelt. Selbst wenn inzwischen die Wildschweine unsere Leiche angeknabbert hätten. Kommt Ihre bezaubernde Vorgesetzte eigentlich auch noch?
3: Ich habe den Fall übernommen. Was haben Sie herausgefunden?

0: Zu 99% tot durch Fremdeinwirkung.
1: Was noch?
0: Der Mann trägt einen Markenanzug. Italienisches Fabrikat. Dazu Wanderschuhe, die mindestens 30 Jahre alt sind. Sehr solide und gepflegt. Dafür hat er keine Papiere bei sich.
1: Todesursache?
0: Mehrere Schläge mit einem scharfen Gegenstand auf Kopf und Oberkörper. Seine Halsschlagader wurde dabei durchtrennt. Der Mann ist verblutet.
1: Tatwaffe?
0: Verschwunden. So, und jetzt helfen Sie mir, die Leiche einzuladen.
2: Entschuldigen Sie, laut Vorschrift muss ein Bestatter gerufen werden.
0: Krause, wir sparen Steuergelder.
1: Wenn Sie mich auf dem Rückweg mitnehmen?
0: Kollege Zweier, ich sitze seit einer runden Stunde tatenlos herum, weil Sie einen Fahrradausflug unternehmen. Sie müssen sich am Tatort umschauen. Ja, ich kann nicht noch länger warten. Jetzt packen Sie bitte mit an. 19 Uhr. Kann ich dann genauer sagen. Achso, ja. Diesen Beutel hier hat die Spusi für Sie dagelassen. Da ist alles drin, was der Tote bei sich trug.
1: Und wer sind Sie?
2: Bruno Krause. Wir sind Kollegen. Ich war früher bei der Verkehrspolizei.
1: Sie haben den Toten gefunden.
2: Ja, einer muss ja nach dem Rechten schauen. Wollen Sie auch einen Schluck?
1: Kein Bier vor vier. Wann haben Sie ihn gefunden?
2: Vor 2 Stunden. Die Spurensicherung und der Doktor waren gleich da.
1: Das ist doch eine alte Sula-Box-Doppelflinte. Lebt es sich hier besonders gefährlich, dass Sie damit herumlaufen?
2: Ich bin Jäger. Bei uns ist es eigentlich friedlich, aber das ist jetzt schon die 3. Leiche in 8 Wochen. Deshalb inspiziere ich jeden Tag den Wald.
1: Sie haben alle 3 Toten entdeckt?
2: Mir gefällt das genauso wenig.
1: Und wo sind die beiden anderen?
2: In der Abdeckerei.
1: Sind Sie verrückt?
2: Zuerst war es ein Schwein. Die Verletzungen sahen so ähnlich aus wie bei diesem Mann, nur dass es am Ast hing. Und danach ein Hund. Ich habe ihn bloß gefunden, weil sich Krähen und Möwen drum gestritten haben.
1: Die Tiere stammen aus Ihrem Dorf?
2: Das eine aus Solverding. Das andere aus Großmorla, das ist unsere Nachbargemeinde.
1: Ist Ihnen am Tatort etwas aufgefallen?
2: Bei dem Mann? Nein.
1: Gut. Haben Sie eine Steckdose? An der ich mein Dienstfahrzeug aufladen kann.
2: Kommen Sie. Wir waren schon vor dem Krieg elektrifiziert.

0: Solverdingen hat 37 Einwohner und ca. 500 Nutz- und Haustiere. Wir sind eine eingeschworene Gemeinschaft.
1: Wurde bei den ersten beiden Opfern Anzeige erstattet?
0: Wenn wir Probleme haben, regeln wir das untereinander.
1: Was jagen Sie so?
0: Es gibt zu viel Schwarzwild. Unten am Fluss machen sich die Nutrias breit. Die Waschbären sind eine Plage. Ich gebe Ihnen gern einen Nutria mit.
1: Kein Bedarf. Meine Mutter hat uns sie immer vorgesetzt. Außerdem ist Wild meist kontaminiert.
0: Also ich habe den Toten noch nie bei uns gesehen. Aber ein Wanderer im guten Anzug, das ist doch merkwürdig, oder?
1: Nach diesem Busfahrschein ist der am Gasthof Goldene Knolle ausgestiegen. Eine Gaststättenrechnung hat er auch einstecken. Wie ist er da hingekommen? Der Gasthof liegt 10 Kilometer entfernt.
0: Ich weiß es nicht. Unser einer geht da nicht hin.
1: Herr Krause, Sie sind mein verdeckter Ermittler vor Ort. Halten Sie Augen und Ohren weit offen.
2: Ich hatte heute nicht mehr mit Ihnen gerechnet. Hoffentlich hat die Radtour Sie nicht überanstrengt. In diesem Alter führt es leicht zum Herzinfarkt.
1: Wie Sie sehen, geht es mir blendend.
2: Kommen Sie schon wieder allein?
1: Kommissarin Dorst liegt im Krankenhaus.
2: Was hat sie denn?
1: Oh, sie hat in der letzten Zeit stark zugenommen. Dauerstress, Überstunden, Leichen. Da hat sie pausenlos Fastfood in sich gestopft. Sie lebt ja nur für die Arbeit. Kein Mann, der sie mal die Zügel nimmt. Sie hat ja nicht mal ein Haustier.
2: Woher wissen Sie das? Das mit dem Mann, meine ich.
1: Hätte sie da irgendwelche Ambitionen, würde sie mehr auf ihre Figur achten. Von Maniküre, Pediküre und Outfit ganz abgesehen.
2: Zweier. Sie sind ein noch größerer Chauvinist als ich.
1: Ich achte durchaus die fachliche Kompetenz von Frau Kriminalkommissarin Katja Dorst.
2: Aber weil sie sich falsch ernährt, übernehmen Sie jetzt die Ermittlungen. Als Zeitarbeiter. Zahlt die Verleihfirma gut?
1: Sie wissen es noch nicht. Die Kripo hat mich übernommen. Vollzeit. Parallel zur Arbeit absolviere ich ein Fernstudium.
2: In Ihrem Alter? Chapeau?
1: Wie ist der Mann denn nun gestorben?
2: Wir Rechtsmediziner lösen Schicht für Schicht ab, wie beim Zwiebelschneiden. Die äußere Hülle stammt, wie gesagt, aus Italien. Inklusive der Wanderschuhe. Dafür war die Unterwäsche made in Bangladesch und nicht mehr ganz frisch.
1: Ja, nächste Schicht.
2: Leicht vergrößerte Prostata. Wie sicher bei Ihnen auch. Ich empfehle ein Screening und eine Darmspiegelung. Sonst watscheln Sie bald mit Windeln rum.
1: Nächste Schicht.
2: Die Leber sieht nicht gut aus. Ich tippe auf Rotweinabusus. Aber gehen wir eine Schicht zurück. Der Tote hatte Erde unter den Fingernägeln. Die Erde stammt aus dem Wald, in dem er aufgefunden wurde. Er hatte die gleiche Erde an der Hose. Offenbar hat er auf dem Waldboden gekniet, als er an Rücken und Hals verwundet wurde. Letzteres führte zum Tod. An den Wunden war ebenfalls Erde.
1: Was wurde als Mordwaffe verwendet?
2: Ich habe solche Verletzungen noch nie gesehen. Sie könnten von einer Spielzeugschippe herrühren, aus Metall oder von einem Gartengerät. Allerdings muss der Täter aus einem geradezu unmöglichen Winkel zugeschlagen haben.
1: Haben Sie eigentlich seinen Magen untersucht?
2: Der Mann wurde nicht vergiftet, er ist verblutet.
1: Er hatte eine Gaststättenrechnung bei sich. Ich möchte wissen, ob er wirklich dort gegessen hat.
2: Dann zeigen Sie dem Gastwirt sein Foto. Fremde Mageninhalte stimmen mich regelmäßig depressiv.
3: Zweier. Sie sind der erste Kollege, der mich besucht.
1: Muss ich mir Sorgen um Sie machen, Frau Kommissarin?
3: Eher nein.
1: Ich habe Ihnen hier eine Liste mitgebracht. Da stehen nur Lebensmittel drauf, mit denen Sie sich gesund ernähren. Also wenn Sie sich daran halten, ist eine Portion Pommes oder ein Stück Schwarzwälder Torte pro Woche erlaubt.
3: Ach, Zweier. Haben Sie denn wirklich nicht bemerkt, wo ich bin? Das hier ist die Geburtenabteilung. Ich bin im 8. Monat schwanger. Es gab Probleme.
1: Wieso sind Sie schwanger?
4: Na, das passiert uns Frauen manchmal.
5: Und? Wo steckt der Mann dazu?
3: Wie kommen Sie mit dem Toten voran?
5: Sie wollen nicht darüber reden. Auch gut. Darf ich den Kollegen von Ihrer Krankheit berichten?
3: Oh, Zweier, Sie sind ein Vollidiot. Jetzt verschwinden Sie und vermasseln Sie diesen Fall nicht. Denken Sie dran, Sie können in der Theorie noch so gut sein, aber die Praxisnoten entscheiden die Prüfung und Ihre praktische Arbeit beurteile ich.
6: Haben Sie schon gewählt?
5: Ich kann mich nicht entscheiden.
6: Dann empfehle ich die Schweinefleischkroketten mit Trüffeln oder das gebratene Kalbsfilet à la Talleyrand, die gedämpften Jakobsmuscheln.
5: Klingt ja alles nett, aber bei den Preisen hat sich nicht zufällig ein Druckfehler eingeschlichen.
6: Wir stehen vor der Aufnahme in den Michelin. Sie können gern mit Kreditkarte zahlen.
5: Omelette mit 10 Gramm Trüffeln. Dafür verlangen Sie tatsächlich 52 Euro.
6: Wir verwenden ausschließlich Alba-Trüffeln. Kaffbrühe mit Ei und Toast bekommen Sie für 3,50 Euro.
5: Ich habe noch nie Trüffel gegessen. Was ist daran besonders?
6: Der Geschmack.
5: Dann nehme ich das Kartoffelgurkenpüree mit Trüffeln. Bitte eine halbe Portion.
6: Ausgezeichnete Wahl. Was möchten Sie dazu trinken?
5: Ein Weizen.
6: Zu diesem Gericht passt am besten ein Barolo.
5: Ich möchte ein Weizen.
6: Gern.
5: Noch was. Kennen Sie den Mann auf diesem Foto?
6: Nein. Der sieht aber gar nicht gut aus.
5: Er hat gestern bei Ihnen gegessen.
6: Ich kann mich leider nicht erinnern. Mittags herrscht hier immer großer Andrang.
5: Woher wissen Sie dann, dass er mittags da war?
6: Wenn er wirklich hier war, kann das nur mittags gewesen sein. Sonst wäre er mir ja aufgefallen.
7: Entschuldigen Sie, dürfte ich das Foto sehen?
5: Bitte.
7: Ja. Nein, nein. Der Mann ist nicht aus unserer Gegend. Weshalb interessieren Sie sich für ihn?
5: Weil er kurz nachdem er in diesem Lokal gegessen hat, sterben musste. Zweier. Mordkommission.
7: Ach was. Und wie kommen Sie darauf, dass er gerade hier gespeist hat?
5: Er hatte die Rechnung einstecken.
7: Ach.
5: Mit wem habe ich die Ehre?
7: Ach ja, Franz Erdmann, Bürgermeister. Ich würde mich freuen, wenn es Ihnen bei uns gefällt. Zu uns kommen alle die, die gutes Essen und freie Natur schätzen.
6: Weizen, bitte. Franz, geh wieder an deinen Tisch.
7: Ach, ja, ja. Der Herr ist von der Mordkommission.
6: Und ich dachte schon, Sie sind von der Hygiene.
5: Mein Erscheinen wirkt sich in der Regel unangenehmer aus. An dieser Stelle hast du gelegen, toter Mann. Ich weiß zwar immer noch nicht, wer du bist. Ich weiß, du bist auf allen Vieren durch den Wald gekrochen, ehe du getötet wurdest. Wonach hast du gesucht? Ich sehe am Boden nur Gras, altes Laub, schwärmige Fliegen.
8: Was tun Sie da?
5: Sag mal, sind Sie verrückt, mich so zu erschrecken? Legen Sie das Werkzeug langsam vor sich ab.
8: Warum?
5: Hände hoch, Schippe runter. Treten Sie 5 Schritte zurück. Ich arbeite bei der Mordkommission. Wer sind Sie?
8: Ich wohne hier.
5: Sie sprechen aber mit Akzent.
8: Ich bin Frankreich geboren. Je m'appelle Philippe Sokolowski.
5: Sokolowski? Klingt ja eher slawisch.
8: Meine Frau wollte den Namen behalten.
5: Warum ziehen Sie gerade nach Solverding?
8: Deutsche Frauen lieben Haus und Boden. Französische Frauen lieben Mod und in Kaffee sitzen. Ça ne changera pas. Ich bin Bauer. Ich habe eine deutsche Frau geheiratet.
5: Wozu benutzen Sie diese Schippe?
8: Graben.
5: Im Wald. An dieser Stelle wurde gestern ein Mann getötet.
8: Ich habe gehört, im Wald ist auch mein Hund tot. Gute Wasserhund.
5: Und wer hat Ihren Hund umgebracht?
8: Ich weiß nicht.
5: Wir gehen jetzt zu Herrn Krause. Der wird mir Ihre Identität bestätigen. Sie schieben mein Fahrzeug. Bleiben Sie immer 5 Schritte vor mir. Für die Schippe erhalten Sie ein Beschlagnahmeprotokoll. Vorwärts.

0: Ach, Herr Kollege, wo die Steckdose ist, wissen Sie ja.
1: Danke. Kennen Sie diesen Mann?
0: Philipp? Na klar. Der wohnt seit 10 Jahren in Solverdingen.
1: Herr Sakowski, Sie können gehen.
2: Sakulowski, s'il vous plaît. Allez, adieu.
1: Ich habe ihn am Tatort aufgegriffen.
0: Wissen Sie, Conny, das ist die schönste Frau im Dorf. Alle wollten sie.
1: Wer ist Conny?
0: Ja, seine Frau. Sie hat Philipp aus dem Vogesenurlaub mitgebracht. Er hat sie geheiratet und ist geblieben. Hat den Hof von Connys Eltern übernommen und auf Vordermann gebracht. Dem Dorf tut frisches Blut gut.
1: Was blubbert da eigentlich in Ihrer Wohnung?
0: Das muss die Klosettspülung sein. Also früher war Christoph mit Conny zusammen. Zuerst war Christophs Schwein tot, dann Philipps Hund.
1: Und wer ist Christoph?
0: Biobauer in Großmorla. Sein Acker grenzt an Solverding.
1: Dann bringen Sie mich mal zu ihm.
3: Christoph, komm rüber.
1: Ich dachte, Biobauern arbeiten mit Zugochsen oder Pferden.
3: Wie Sie sehen, fahre ich auf einer Ziege.
0: Christoph, es geht um den Toten. Mein Kollege leitet die Ermittlungen.
1: Vor dem Mann sind Sakowskis Wasserhund,
0: Sakulowski,
1: und ihr Schwein gestorben. Wer davon zuerst?
3: Erna.
1: Wer?
0: Seine Sau.
1: Wie ist die in den Wald gekommen?
3: Anna hat immer gemacht, wozu sie Lust hatte.
1: Hat Sakowski ihre Sau getötet?
0: Sakulowski?
3: Fragen Sie ihn doch.
1: Und haben Sie danach seinen Hund vergiftet?
3: Was wollen Sie eigentlich von mir?
1: Ich bin auf der Suche nach einem Mörder und seinem Motiv. Kannten Sie den Toten?
3: Nie gesehen. Wissen Sie, wie viele Stunden ich jeden Tag auf dem Acker bin? 18. Und wissen Sie, was ich im Jahr verdiene?
1: Neid und Geld sind beliebte Mordmotive. Auch Eifersucht. Was hat der Fremde ausgerechnet im Wald zwischen Solverding und Großmorla gesucht?
0: Wir liegen sehr schön. Der Wald, der Fluss, die vielen Wanderwege.
1: Da kommt also ein wildfremder Mann extra mit Bahn und Bus aus Italien, um sich gerade hier umbringen zu lassen. Für mich klingt das nicht nach einem Zufall.
0: Ich habe schon rumgefragt. Den kannte wirklich keiner.
4: Sie sind dran, Zweier.
1: Unsere Leiche trug italienische Kleidung und hatte eine Bahnfahrkarte aus Italien einstecken. Genau gesagt, aus Asti über Freiburg zu uns. Hier ist er dann in den Bus gestiegen und zur Goldenen Knolle gefahren. Ich habe den italienischen Kollegen sein Foto geschickt mit der Bitte um Identifizierung.
4: Bis jetzt haben Sie alles richtig gemacht.
1: Im Wald stand plötzlich ein französischer Bauer vor mir. Das hatte er in der Hand.
4: Eine Schippe.
1: Könnte das die Tatwaffe sein?
4: Der gebogene Schaft würde den merkwürdigen Winkel erklären.
1: Und? Was haben Sie für mich?
4: Ich habe mir tatsächlich seinen Mageninhalt vorgenommen. Wider Erwarten war der Mann Feinschmecker.
1: Lassen Sie mich raten. Rühreier mit Albertrüffeln? Dazu 2 Schoppen Rotwein?
4: Richtig. Die Provenienz der Pilze konnte ich allerdings nicht bestimmen.
1: Ich habe hier eine Probe. Kartoffel-Gurkenpüree mit Trüffeln. Mich interessiert, ob es sich um die gleiche Sorte handelt.
4: Und woher haben Sie das Vergleichsmaterial?
1: Ich habe ebenfalls in der Goldenen Knolle gegessen. Wenn die Proben identisch sind, war der dort.
4: Ich würde auch gerne einmal Alba-Trüffeln probieren.
1: Fahren Sie zum Gasthof. Stecken Sie sich aber genügend Kleingeld ein.
4: Mm-mm. Ich bereite meine Speisen lieber selbst zu.
1: Ja?
5: Signore Zweier?
1: Sì, sì.
5: Ha parlato italiano?
1: Leider nein.
5: Aber ist kein Problem. In Schule ich lerne Deutsch.
1: Prima. Haben Sie den Mann auf dem Foto identifiziert?
5: Sì. Giacomo Favelli. Geboren 2. April 1957 in Piemont. Witwer, 2 große Kinder, Weinbauer und Richter.
1: Ein Richter?
5: Ja, er war Kapazität. Einmal im Jahr ist die Trüffelmesse Alba. Er war Trüffelrichter, hatte dicke, gute Nase.
1: Er hat Trüffel gerochen. Auf einer Messe.
5: In Trüffelmarkt Alba gibt es nur Königin von allen Trüffeln.
1: Wann findet der Markt statt?
5: Oktober. Ernte ist Oktober bis Dezember.
1: Wie viel kostet eigentlich so ein frischer Alba-Trüffel?
5: Oh, gute Qualität. Ein Kilogramm kaufe 5.000 bis 9.000 Euro. In Japan 15.000 Euro. Aber bei Auktion 2007, und dort war schöne 750 Gramm Trüffel, 143.000 Euro.
1: Diese Dinger gibt es nur bei Ihnen?
5: Echte Tartufo Bianco d'Alba, gibt es nur bei uns.
1: Und was mache ich, wenn ich gerade mal nicht nach Italien kann?
5: Dann Sie bestellen bei seriösen Lieferanten. Ich habe nachgesehen, in Freiburg ist Wolfram Strobel.
1: Sie haben was gut bei uns.
5: Meine Frau liebt Mozartkugeln.
6: Herr Strobel, ich brauche Ihre Hilfe.
7: Sie sagten am Telefon, Sie seien von der Mordkommission und interessieren sich für Alba-Trüffeln. Wie geht das zusammen?
6: Ich ermittle in einem Mordfall. Der Tote war in Alba Trüffelrichter.
7: Wo haben Sie den Mann gefunden?
6: In einem Waldstück zwischen Solferding und Großmorla. Zuvor hatte er im Landgasthof Trüffel gegessen.
7: In der Goldenen Knolle.
6: Woher wissen Sie das?
7: Das ist der einzige Landgasthof in 200 Kilometern Umgebung, der weiße Trüffeln anbietet. Hieß der Mann... Hieß er Giacomo Favelli?
6: Ja. Sie kannten ihn?
7: Setzen Sie sich bitte. Kann ich Ihnen ein Glas Rotwein anbieten?
6: Barolo?
7: Erraten. Ich importiere Trüffeln und Wein aus dem Piemont.
6: Also ich bin leider mit dem Dienstfahrzeug unterwegs.
7: Sie haben doch nichts dagegen, wenn ich mir ein Glas einschenke. Ich kannte Favelli seit fast 20 Jahren.
6: Waren Sie befreundet?
7: Geschäftsbeziehungen. Er hat mir gezeigt, worauf ich bei Trüffeln achten muss. Durch ihn habe ich auch zuverlässige Verkäufer kennengelernt. Bei weißen Trüffeln wird oft betrogen.
6: Wie geht das denn?
7: Manche Trüffeln sind überreif. Oder es werden minderwertige Sorten untergemischt. Man kann das Gewicht mit Sand manipulieren. Frische Farbe und Geruch mit Trüffelöl und. Selbst giftige Hartbovisten wurden schon angeboten. Und wie bei allem tauchen chinesische Kopien auf.
6: Mich hat ein Kollege gebeten, Alba-Trüffel zu besorgen. Ich würde Ihnen gern eine Portion abkaufen.
7: Derzeit kann ich aber nur konservierte Trüffeln anbieten. Frische Ware kommt erst im Oktober.
6: Ja, kein Problem.
7: Pro Person und Gericht rechnet man etwa 10 Gramm. Am besten entfalten sich Alba-Trüffeln auf Spiegelei. Sie müssen sie in schmalen Scheiben darüber hobeln. Auf gar keinen Fall mitbraten.
6: 10 Gramm pro Person. Dann nehme ich 20. Nein, 30 Gramm.
7: Ich könnte Ihnen eine 40-Gramm-Trüffel anbieten, 1B-Qualität. Die würde 180 Euro kosten.
6: 180 Euro? Darf ich fragen, wie groß Ihre Handelsspanne ist?
7: Sie ist bei diesem Angebot so gering, dass ich Sie bitte, niemandem meinen Preis zu verraten.
6: Ich müsste erst mal zum Geldautomaten.
7: Schicken Sie mir eine Überweisung. Übrigens, wirken Trüffeln aphrodisierend.
6: Fangen die Italiener jetzt auch schon damit an? Also in Asien gibt es ja keine Pflanzen, die nicht potenzfördernd sein soll.
7: Dann essen Sie die Trüffeln mal im Bett. Allein schon der männlich-erotische Geruch hat es in sich.
6: Sie kannten den Toten. Wussten Sie, was er hier wollte?
7: Ich habe ihn vor ein paar Tagen gebeten, nach Deutschland zu kommen.
6: Sie haben ihn herbestellt.
7: Bitte, hängen Sie das nicht an die große Glocke. Also, die Goldene Knolle hat von mir jahrelang Trüffeln bezogen. Seit geraumer Zeit sind die Bestellungen stark rückläufig, obwohl weiterhin Alba-Trüffeln auf der Karte stehen und das Gasthaus gut besucht wird. Beim Wein ist die Bestellmenge stattdessen konstant geblieben.
1: Woher kommen die Trüffel dann?
7: Das habe ich Favelli auch gefragt. Er hat sich zu Hause im Piemont umgehört. Niemand will an die Goldene Knolle geliefert haben. Deshalb wollte er sich selber überzeugen. Ich habe ihn am Bahnhof in Empfang genommen und zum Bus gebracht. Seitdem warte ich, dass er sich meldet.
1: Ich würde ja gerne eine Verwechslung ausschließen. Haben Sie ein Foto von ihm?
7: Einen Moment. Das ist zwar schon 10 Jahre alt, aber eigentlich hat er sich kaum verändert. Seine Nase ist einzigartig.
1: Das ist er. In seiner Hand diese Schippe, was hält er in der Hand?
7: Das ist eine Trüffelschaufel, wie sie professionelle Trifulau verwenden.
1: Trüffel wachsen unter der Erde. Wie findet man sie dann?
7: Da schwört jeder auf eine andere Methode. Manche Trifulau erkennen die Stellen, weil die Erde darüber in bestimmten Mustern aufbricht. Andere beobachten die Trüffelfliegen, die ihre Eier darin ablegen. Früher suchte man mit Trüffelschweinen. Die fressen nur die Trüffeln meist selber. Auch Bären und Ziegen wurden zur Suche verwendet. Heutzutage sind die meisten Sammler mit Trüffelhunden unterwegs.
1: Nimmt man dafür eine bestimmte Rasse?
7: Beliebt sind Lagotto Romagnolo, Wasserhunde.
1: Und wie sieht eine Trüffelfliege aus?
7: Schauen Sie ins Internet. Mir fällt gerade ein, vor 2 Monaten hatte ich einen merkwürdigen Anruf. Ein Mann fragte nach, was deutsche Trüffeln wert sind.
1: Was war daran ungewöhnlich?
7: Er hatte überhaupt keine Ahnung von Trüffeln, kannte keine einzige Art, aber fragte, wo er welche verkaufen könnte. Ich habe ihm erklärt, dass das verboten ist. Und das Seltsamste war, seine Nummer hatte dieselbe Vorwahl wie die Goldene Knolle. Hier bitte. Ich habe mir die Nummer aufgeschrieben.
4: Ich habe schon versucht, Sie zu erreichen. Wo haben Sie denn gesteckt, Zweier?
1: Sie wollten doch weiße Trüffel. Ich habe welche besorgt. Im Frühling gibt es leider nur konservierte Exemplare.
4: Das heißt Trüffeln, nicht Trüffel, Sie Banause. Singular die Trüffel, Plural die Trüffeln. Hier sind 50 Euro. Den Rest können Sie behalten.
1: Nein, den spendiere ich. Unter 2 Bedingungen. Sie laden Katja Dorst und mich zum Essen ein. Und Sie vergleichen die Knolle mit der Probe, die ich Ihnen gegeben habe.
4: Welche übrigens mit den Essensresten des Toten übereinstimmt.
1: Das ist doch mal was.
4: Ich habe noch eine gute Nachricht. Die Schippe, die Sie mir gebracht haben, also mit so einem Gerät wurde das Opfer ermordet. Verletzungen und Winkel stimmen überein, vorausgesetzt, dass der Täter gestanden und das Opfer sich auf den Knien aufgerichtet hat. Ich konnte sogar Blutspuren nachweisen.
1: Dann habe ich wohl den Fall gelöst. Ich bin gut, will?
4: Schweineblut.
1: Schade. Das Ding heißt übrigens Trüffelschaufel.
4: Ich schlage vor, wir reden beim Diner weiter. 20 Uhr, bei mir?
1: Trüffeln sollen am besten auf Spiegelei schmecken. Roh und dünn gehobelt. Ja, nicht mitbraten.
4: Das Zubereiten müssen Sie schon mir überlassen.

0: Kommissarin Dawes, das ist ja eine Überraschung. Hat man Sie wegen Renitenz aus dem Krankenbett geworfen?
1: Ganz im Gegenteil, ich wurde wegen guter Führung entlassen. Mhm. Für die nächsten 2 Monate bin ich aber noch krankgeschrieben.
0: Ja, bis Entbindung und Vernarben des Kaiserschnitts. Daraus wird bei Alleinstehenden sehr schnell ein Erziehungsjahr.
1: Ich bin nicht gekommen, um mit Ihnen meine Zukunftspläne zu erörtern.
0: Sie sind aber auch nicht dienstlich hier, weil Sie ja krankgeschrieben sind.
1: Na, Zweier hat mich eingeladen. Er sagte, Sie kochen für uns.
0: Mhm.
1: Wo wir gerade von ihm sprechen. Was für einen Eindruck haben Sie denn von ihm? Also ich meine, wie macht er sich?
0: Der Mann verdient unsere Anerkennung. Er könnte sich früh verrenten lassen, aber absolviert eine Umschulung nach der anderen. Erfolgreich.
1: Ist Altersagilität pathologisch?
0: Noch nicht. Aber wenn das bedingungslose Grundeinkommen käme, wüsste ich zumindest bei uns dreien, dass wir weiterhin Überstunden leisten.
1: Hm. Apropos Essen. Sie haben nicht zufällig einige Spreewaldgurken hier herumliegen?
0: Leider nein. Ich wollte nicht das Gurkenklischee bedienen. Und deshalb habe ich saure Kapernäpfel besorgt.
1: Ja, vielleicht hätte ich mich doch in Sie verlieben sollen.
0: Würde ich mit Kinderwagen eine gute Figur machen?
1: Na, man würde sich jedenfalls nach Ihnen umdrehen.
0: Tja, die Chance ist vertan. Darf ich fragen, wer der glückliche Vater ist?
1: Dürfen Sie nicht.
0: Oh, machen Sie bitte auf. Ich muss mich ums Essen kümmern.
2: Sie sind tatsächlich gekommen. Prima.
1: Treten Sie ein.
2: Ist er der Vater, der Leichenschnipsler?
0: Oh, habe ich gerade einen guten Witz verpasst?
1: Unbedingt.
0: Ja, ich höre.
3: Es tut mir leid, er war nicht jugendfrei.
0: Bitte. Ja, ich brauche noch eine Minute. Decken Sie hier inzwischen weiter ein. Bitte.
3: Wo sind die Weingläser? Ich habe ein Barolo mitgebracht.
0: Im Bücherschrank. Korkenzieher liegt auf der Menschheitsdämmerung. Oh. Jetzt. Tja. Zum Wohle. Ich wünsche gesunden Appetit.
3: Bitte schlingen Sie nicht so, Frau Kommissarin.
1: Im Krankenhaus gab es nur Teewurst und Camembert.
3: Für den Preis dieser Mahlzeit hätten Sie die Fleischtheke im Supermarkt abräumen können.
0: Fällt mir gerade was ein. Vor 15 Jahren habe ich Urlaub in der Slowakei gemacht, im Gebirge. Es war heiß, ich hatte weder Essen noch Trinken dabei. Am Wegrand standen Nelkenschwindlinge, also dachte ich jedenfalls. Ich habe sie gleich roh gegessen und war für mehrere Stunden Gott. Weil das nämlich irgendwelche Kahlköpfigen waren, voller Psilocybin. Ja? Also natürliches LSD.
3: Also ich habe ja Champignons und Carbol-Egerlinge verwechselt. Was meine Magenspülung eingebracht hat. Haben Sie inzwischen die Trüffelproben verglichen?
0: Ja, es handelt sich um verschiedene Sorten.
3: Also das hier sind garantiert echte Albatrüffel.
0: Mhm.
3: Ich bin ja gespannt, wie der Wirt reagiert, wenn ich ihm die Untersuchungsergebnisse präsentiere. Mhm. Aber ich möchte Ihnen vorher noch etwas zeigen.
0: Oh, nehmen Sie bitte die Fliegen vom Tisch.
3: Diese Exemplare sammeln sich an bestimmten Stellen auf dem Waldboden. Man nennt sie Trüffelfliegen, weil sie ihre Eier in reifen Trüffeln ablegen.
1: Aber woher haben Sie die?
3: Aus dem Waldstück zwischen Solverding und Großmoller, wo Schweine, Trüffelhunde und Trüffelrichter sterben und Bauern mit Trüffelschaufeln durch die Gegend streifen.

0: Mann, diese Kneipe ist beflaggt, als würde drin ein EU-Gipfel abgehalten werden. Europafahne, deutsche, italienische Flagge, irgendwelche alten Wappen.
1: Nehmen Sie Ihren Asservatenbeutel und folgen Sie mir.
2: Sie kommen mit Verstärkung?
1: Das ist Dr. Scherenschleifer, unser unfehlbarer Gerichtsmediziner.
3: Guten Tag.
2: Oh, setzen Sie sich doch. Ich bringe sofort die Speisekarte.
1: Nein, danke. Wir haben gestern echte Albatrüffel, Trüffeln gegessen. Warum sollten wir Ihre überteuerten Fälschungen bestellen?
2: Das ist eine Verleumdung. Dafür könnte ich Sie anzeigen.
1: Ich bin wegen eines Mordes gekommen. Und ich werde diese Gegend nicht ohne den Mörder verlassen. Haben Sie mich verstanden?
2: Sie reden ja laut genug.
1: Kollege Scherenschleifer, bitte.
0: Das ist Beweismittel Nummer 1. Eine Trüffelschaufel. Mit solch einem Gerät erfolgte die Tat. Diese Schippe hier stammt aus Solverdingen.
1: Beweismittel Nummer 2. Diese niedlichen Fliegen stammen ebenfalls aus dem Wald bei Solverdingen. Sie benötigen etwas ganz Besonderes für ihre Entwicklung. Trüffeln.
2: Ich habe weder Schippe noch Fliegen je gesehen.
0: Beweismittel Nummer 3. 2 verschiedene Trüffelproben. Beide sind von Adern durchzogen, aber die Muster sind verschieden. Der Geruch ist jedes Mal leicht knoblauchartig, aber bei Geschmack und Herkunft unterscheiden sie sich beträchtlich.
1: Erst recht beim Preis. Jetzt sind Sie dran. Raten Sie, welches ist die echte Albatrüffel? Und welches die Märztrüffel, die Sie Ihren Gästen als Albatrüffel vorsetzen?
2: Das reicht noch lange nicht, um mir einen Mord anzuhängen.
1: Immerhin reicht es für 2 Anzeigen. Wegen Betrugs und weil die kommerzielle Ausbeutung jeglicher deutscher Trüffel nach der Bundesartenschutzverordnung verboten ist.
2: Sollte ich etwa minderwertige China-Trüffel nehmen? Die wurden mir schon angeboten. Bei diesen Knollen weiß ich wenigstens, wo sie herkommen.
1: Der Tote war nicht irgendwer. Er war Trüffelrichter. Er wird sofort gemerkt haben, dass sie ihm nicht vorsetzen, was auf der Karte steht. Hätte er das publik gemacht, hätte das weitreichende Konsequenzen für sie gehabt. Das genügt durchaus als Motiv für einen Mord.
2: Ja, er hat mit einer Anzeige gedroht. Wir konnten uns einigen.
4: Ihr Koch versteht der Handwerk.
2: Meine Mutter kocht. Ich werde sie ausrichten.
4: Ich habe nicht das so gute Essen in Deutschland erwartet.
2: Vielen Dank.
4: Nur gibt es Probleme mit den Zutaten. Ich komme aus Piemont.
2: Schön, dass Sie den Weg zu uns gefunden haben.
4: Die Trüffel sind frisch.
2: Wir legen großen Wert auf Qualität.
4: Albatrüffel. Ernte nur bis Januar. Jetzt ist der Beginn April.
2: Trüffeln bergen viele Geheimnisse.
4: Ich weiß es sehr gut. Mein Name ist Giacomo Favelli.
2: Ah, ich habe von Ihnen gehört.
4: Was machen wir mit dem Problem?
2: Ich kann mir keine Probleme leisten.
4: Kaufen Sie bei uns oder Herr Strobel in Freiburg. Sonst streiken weiße Trüffeln von der Karte. Dritter Weg ist die Polizei.
2: Geben Sie mir eine Frist.
4: 7 Tage.
2: Das ist zu kurz.
4: Eine Woche oder ich zeige an.
2: Gut.
4: Märztrüffeln sind nicht schlecht. Ich möchte Probe nach Hause nehmen.
2: Ich schenke Ihnen einen.
4: Ich suche selbst. Sie zeigen mir wo.
2: In einer Stunde. Ihre Mahlzeit geht natürlich auf Kosten des Hauses.
4: Nein. Ich zahle 40% von der Karte. Ich spaziere und bin in einer Stunde zurück. Ein Aperol nehme ich an von Haus.
2: Danke, Herr Favelli.
1: Und er ward nie wieder im Gasthof gesehen, weil Sie ihn beseitigt haben.
2: Nach genau einer Stunde kam er zurück.
0: Gibt es dafür Zeugen?
2: Meine Mutter? Gäste?
1: Dann erzählen Sie mal Ihre Version.
2: Die Trüffeln, ich bekomme sie aus der Umgebung.
1: Aus Solverdingen. Von Monsieur Bauer Philipp.
2: Ich habe ihn sofort angerufen. Wir haben vereinbart, dass ich Favelli zu ihm bringe und er ihm zeigt, wo die Trüffeln wachsen.
0: Ein italienischer Trüffelrichter besucht den französischen Trüffeljäger auf deutscher Krume. Das ist der Ritterschlag. mit Potenzial fürs Gefängnis.
2: Wir sind mit meinem Auto gefahren. Favelli wollte, dass ich ihn im Wald absetze und Philipp hole. Kaum ist er ausgestiegen, war er völlig verändert. Er hat so eine Schippe hervorgezaubert und ist langsam durch den Wald gelaufen. Dabei hat er mit einem Zweig auf den Boden geschlagen. Er schien seine Umgebung überhaupt nicht mehr wahrzunehmen.
1: Er hat Trüffelfliegen aufgescheucht. Die Anzeigen, wo Trüffeln wachsen.
2: Ich bin zu Philipp weiter, er war nicht zu Hause. Und ich musste ihn suchen. Dann sind wir zusammen zurück. Favelli war schon tot.
0: Warum haben Sie nicht die Polizei gerufen?
2: Weil wir nicht wollten, dass man eine Verbindung zwischen uns zieht.
0: Sie verkaufen nach wie vor deutsche Märztrüffeln als Alba-Trüffeln, weil der Mann, der dies verhindern wollte, gestorben ist. Welch wunderbare Lösung.
2: Die Wochefrist ist noch nicht um. Ich habe bereits weiße Trüffeln bestellt.
1: Sie verlassen vorläufig nicht den Ort. Sonst leite ich eine Fahndung nach Ihnen ein.
3: Krause, Sie werden gebraucht.
5: Moment.
6: Ich habe auf Sie gewartet.
3: Ziehen Sie sich erstmal richtig an.
6: Eine Minute. Ich putze mir bloß die Zähne.
0: Der Mann hat ein Alkoholproblem.
3: Er brennt sich sein eigenes Zielbesserchen. Er ist Jäger.
6: So. Haben Sie den Täter?
3: Wir sind nah dran. Kennen Sie diese Telefonnummer?
6: Das ist unsere Vorwahl. Moment, ich schaue ins Register. Christoph, das ist Christophs Nummer. Solverdingen und Großmorla reden noch über die Hochzeit, aber die Telekom hat beiden längst die gleiche Vorwahl gegeben.
3: Die beiden Orte sollen eine Gemeinde bilden?
6: Ja, die Idee stammt vom Bürgermeister von Großmorla.
3: Okay. Holen Sie jetzt Ihre Box-Doppelflinte? Wir besuchen den Franzosen.
7: Herr Sarkowski, es wird Zeit für ein Geständnis.
8: Sarkulowski.
9: Bitte sagen Sie nicht zu Frau.
7: Sie werden ihr schon erklären müssen, weshalb Sie hinter Gittern landen.
9: Warum Gefängnis? Je comprends pas. Ich habe Mann nicht getötet.
7: Sie sammeln im Wald Märztrüffeln, die Sie an die Goldene Knolle verkaufen. Der Wirt hat Sie angerufen, weil dicker Ärger anstand. Sie wollten sich treffen, aber der Knollenwirt musste Sie lange suchen, weil Sie inzwischen das Problem auf Ihre Weise beseitigt haben.
0: Ich konnte Blut an Ihrer Trüffelschaufel nachweisen.
9: Das ist Lüge.
6: Vorsicht, Philipp, ich habe Schrot geladen.
7: Wir gehen jetzt dorthin, wo Herr Krause den Toten gefunden hat. Unterwegs erzählen Sie mir ganz genau, was vorgestern geschehen ist.
9: Ja, c'est vrai, ich habe Schwein mit Trüffelschaufel erschlagen. Ich zahle Christoph.
8: Weshalb hast du das getan?
9: Schwein hat meine Trüffeln gefressen, hat Christoph gezeigt, wo Trüffeln wachsen. Er wollte Geld, weil ich Trüffeln verkaufe.
8: Ich nehme mir Christoph vor.
0: Überlassen Sie das uns, Herr Krause.
7: Christoph hat sich erkundigt. Er wusste, dass es in Deutschland verboten ist, Trüffeln zu ernten und zu verkaufen. Damit hat er Sie erpresst.
9: Gesetz ist merde chez merde. Überall auf Welt darf Trüffeln sammeln.
0: Wie haben Sie eigentlich herausgefunden, dass hier welche wachsen?
9: Ich bin aus Sarlat-la-Canéda. Wir sammeln immer Périgord-Trüffeln. Ich habe im Wald mit Zufall Trüffeln gefunden. Boden ist dazu gut. Dann habe ich Recherche gemacht. In Süddeutschland gibt immer Trüffeln, sogar bis hoch zu Kassel, Halberstadt. Aber hat vergessen. Deshalb, Mähender-Trüffeln ist Pilz von Jahr 2001. Ich habe Trüffelhuhn gekauft und Trüffeln von Farm. 5 Jahre habe ich gewartet, dann kommt blödes Schwein und frisst.
7: Wer hat Ihren Trüffelhund vergiftet?
9: Christoph, weil ich Fremder bin. Und andere Dorf.
7: Sie vergessen die Sau, die Sie geschlachtet haben. Herr Sarkowski, gegen Sie läuft ein Ermittlungsverfahren. Sie melden sich täglich bei Herrn Krause.
8: Sarkulowski. Bin ich wieder im Dienst?
7: Auf Zeit und ehrenamtlich.
9: Ich habe Trüffeln doch selbst angebaut.
0: Aber im Wald, nicht auf einer Plantage.
7: Außerdem haben Sie gemeinsam mit dem Knollenwirt die Kundschaft betrogen. Wie viel haben Sie für Ihre Märztrüffeln erhalten?
9: 300 Euro für Kilogramm. Hälfte wollte Christoph.
5: Sie können Ihre Ziege ausschalten. Das dauert jetzt länger.
10: Was dauert länger?
5: Unser Gespräch und dessen Folgen für Sie.
10: Okay, ich war's. So schwer war das aber auch nicht herauszubekommen.
5: Dann beichten Sie mal.
10: Unser Boden ist fruchtbar. Erna wusste das. Sie war klug.
11: Wer ist Erna?
12: Ein Prachtstück von einem Husumer Protestschwein.
11: Die Protestschwein? Heißt das wirklich so?
10: Ja. Sie hat noch ihre Ferkel gesäugt. Trotzdem hat Philipp sie erschlagen.
11: Und um sich an ihn zu rächen, töten Sie einen Fremden?
10: Ich habe seinen Hund vergiftet. Pat.
12: Ihr seid bescheuert.
10: Der denkt, er kann sich alles nehmen. Erst hat er sich Conny geholt, dann wollte er den Wald für sich. Aber die Hälfte gehört zu Groß Morla.
5: Also haben Sie Erna losgeschickt, dass sie alle Trüffeln vernichtet.
10: Ich wusste überhaupt nichts davon. Erna hat sie selbst gefunden.
11: Reife Trüffeln riechen nach Eberhoden. Deshalb sind Sauen wild drauf.
10: Ich habe gesehen, wie Erna die Dinger ausgräbt und frisst. Und dann war sie tot. Ich habe Philipp beobachtet, wie er mit seinem Köter im Wald unterwegs war. Nachts. Er hat ihm die Pilze gezeigt. Und immer wenn Philipp welche gefunden hat, hat er die zur goldenen Knolle gebracht.
5: Sie haben einen netten Nebenverdienst gewittert und Philipp erpresst.
10: Er war auf unserer Waldseite. Ich habe Pacht eingezogen.
11: Dann taucht ein Fachmann auf und alles droht aufzufliegen. Sie müssen fürchten, dass Ihre Pachteinnahmen versiegen und töten den Mann.
10: Quatsch.
12: Das ist wirklich unlogisch. Christoph hat Philipps Hund getötet. Also konnte der gar keine Pilze mehr finden. Deshalb musste Christoph auch keine Angst haben.
5: Philipp hat als Kind schon Trüffeln gesucht. Er weiß, wie das geht. Mit Hund ist es einfacher. Aber man kann sich ebenso an Rissen im Boden oder an Fliegen orientieren. Für mich existiert ein ganz klares Tatmotiv.
10: Ich war vorgestern im Wald. Ich wollte Esskastanien sammeln.
12: Die wachsen auf unserer Seite.
10: Ich habe einen Streit gehört, dann einen Schrei.
5: Worum ging es in dem Streit?
10: War zu weit weg. Als wieder Ruhe war, bin ich vorsichtig hin. Der Mann war schon tot.
11: Was haben Sie dann gemacht?
10: Was schon? Gepflügt. Ich wusste, dass Krause ihn irgendwann findet. Ich wollte mit der ganzen Scheiße nichts zu tun haben.
5: Haben Sie am Tatort irgendetwas bemerkt?
10: Ein Auto ist weggefahren. Ziemlich schnell.
12: Was für ein Auto?
10: Ein dunkelblauer Van.
5: Haben Sie sich das Kennzeichen gemerkt?
10: Der war schon zu weit weg. Aber vor der goldenen Knolle steht manchmal ein Wagen, der genauso aussieht.
5: Warum haben Sie mir das gestern nicht erzählt?
10: Wegen des Köters.
11: Kraut hält zu Kraut. Sagte meine Großmutter immer.
5: Sie melden sich morgen früh im Kommissariat und wiederholen Ihre Aussage. Krause, Sie folgen uns zur goldenen Knolle.
12: Ich habe keine Fahrerlaubnis mehr.
11: Wegen der MPU. Legen Sie sich hinten in meinen Wagen, aber sichern Sie Ihre Flinte.
12: In den Leichenwagen?
11: 10 Minuten Vorgeschmack auf die Ewigkeit. Und das gratis. Einsteigen.

0: Bitte kommen Sie in mein Büro. Der Gastraum ist voll. Haben Sie den Mörder?
1: Die Luft wird langsam dünn für Sie, Herr Herrmann. Sehr, sehr dünn.
2: Kann ich einen kleinen Kräuter haben, dort auf dem Schreibtisch?
1: Mund zu Krause. Was für ein Auto fahren Sie?
0: Ein Lieferwagen, Ducato.
1: Und Ihre Frau?
0: Ich bin seit 2 Jahren geschieden.
1: Wem gehört der dunkelblaue Van, der immer vor dem Gasthaus parkt?
0: Das kann nur der Wagen von meinem Stiefvater sein.
1: Wer ist das? Wo ist er?
0: Sie kennen ihn. Franz Erdmann, unser Bürgermeister.
1: Herr Herrmann, denken Sie an Ihre Auflagen.
3: Ich borge mir mal den Kräuter.
1: Ihre Gemeinde macht einen ausgezeichneten Eindruck, Herr Bürgermeister.
4: Wir haben lang und hart dafür gearbeitet.
3: Partnergemeinde von San Giuseppe. Wo liegt denn das?
4: In Piemont, Norditalien, weil wir Trüffel anbieten, die von dort kommen. Unsere ländliche Partnerschaft ist ein EU-Modellprojekt.
3: Die Alba-Trüffel im Gasthof sind bloß nicht echt. Was Sie wussten, weil Ihr Stiefsohn der Inhaber ist und Ihre Frau die Köchin.
4: Haben Sie sich mal umgeschaut, wie die anderen Dörfer aussehen. Ohne den Gasthof säßen wir genauso im Dreck.
1: Wen soll ich denn nun festnehmen? Ja. Ihre Frau, Ihren Stiefsohn, Sie?
4: Nein,
1: oder besser gleich alle drei?
4: Warum wollen Sie uns ruinieren?
1: Sie wurden am Tatort gesehen. Die Frage nach einem Alibi können wir uns daher sparen.
4: Also, ich wollte mit ihm reden.
1: Sie sind ihm hinterhergefahren. Er war allein im Wald.
4: Ich habe ihm ein Angebot gemacht, ein sehr gutes Angebot.
1: Für ihn stand die Ehre der italienischen Küche auf dem Spiel.
4: Und für uns stand die Zukunft der ganzen Gemeinde auf dem Spiel.
3: Sie meinen die EU-Fördergelder?
4: Dieser Sturkopf wollte nicht mit sich reden lassen.
3: Und deshalb haben Sie ihn mit seiner Trüffelschaufel erschlagen. Ganz einfach.
4: Das hier ist mein Lebenswerk. Er hätte alles zerstört.
1: Wo ist die Tatwaffe?
4: Also ich... Bitte halten Sie meine Frau und meinen Stiefsohn heraus.
1: Hier werden einige Leute ernsthafte Probleme bekommen.
4: Meine Frau weiß nichts. Wir haben ihr gesagt, dass die Trüffel jedes Jahr anders aussehen. Schippe und Brieftasche habe ich in den Fluss geworfen.
1: Ich rufe die Streife. Die wird sie dem Haftrichter vorführen. Ja. Wir schließen sie so lange ein. Herr Krause?
5: Hier.
1: Sie haften persönlich dafür, dass der Täter nicht entkommt. Ziehen Sie notfalls auf die Beine.
3: Krause, der Kräuter ist für Sie. Wenn alles vorbei ist, gehen Sie zur Therapie.
2: Ich kann doch nicht so einfach...
3: Gut, dann gibt's eben jetzt nichts zum Trinken.
2: Ja, ich versuch's.
3: Hier, teilen Sie sich's ein.
1: Und Krause, von wegen Klosettspülung. Die Destille in Ihrem Haus verschwindet bis morgen.
4: Hörst du mich?
2: Ich darf nicht mit dir reden.
4: Du musst darum kämpfen, dass Großmorlau und Solverdingen eine Gemeinde werden. Bis ich wieder frei bin, machst du den Bürgermeister. Ich setz mich dafür ein.
2: Du wirst wegen Mord angeklagt.
4: Ach was? Das war höchstens Totschlag. Die gemeinsamen Förderanträge liegen ausgefüllt in meiner Schublade. Du musst nur unterschreiben und bis zum 1.9. einreichen. Hast du verstanden?
2: Habe ich.
4: Ich habe getan, was ich konnte. Jetzt bist du dran.
2: Wenn du bloß nicht immer alles alleine machen würdest. Der Italiener hätte auch vom Hochstand fallen oder im Fluss ertrinken können.
4: Entweder du führst meine Arbeit fort oder ich wiederhole vor Gericht, was du da gerade gesagt hast.
2: Scheiße, Franz. Scheiße.
6: Tuba Letalis, Kriminalhörspiel von Christian Hussel. Es spielten Egon Zweier, Auszubildender, Horst Koterba, Dr. Scherenschleifer, Rechtsmediziner, Klaus Spürtel, Bruno Krause, Verkehrspolizist AD, Jörg Löw, Katja Dorst, Kriminalkommissarin, Hanna Plass, Gastwirt Herrmann, Norbert Beilharz, Bürgermeister Erdmann, Ernst Konarek, sowie Wilma Bieri, Andre Holetzi, Dino Scandagliato, Roger Siffer und Reinhold Weiser. Komposition Frank Meerfort. Ton Rolf Knapp. Technik Sabine Klunzinger. Regieassistenz Christina Huch. Regie Wolfgang Rindfleisch. Produktion Deutschlandradio Kultur 2014.
5: Das war Tuba Letalis von Christian Hussel. 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
11: 2 Tage bevor der Entwurf zur Pflegereform dem Bundeskabinett vorgelegt werden soll, diskutieren die Regierungsparteien weiter über die Inhalte. Wie die Bild-Zeitung meldet, sind ab Abend auch Bundeskanzler Merz, Kanzleramtschefin Warken, Gesundheitsminister Linnemann und Vertreter des Finanzministeriums zu Beratungen im Kanzleramt zusammengekommen. Details der Gespräche sind nicht bekannt. Die SPD fordert Strukturreformen sowie Entlastungen der Versicherten und Pflegenden. So soll es nach ihrem Willen beispielsweise einen Pflegekostendeckel und eine stärkere Einbeziehung von Privatversicherten geben. Die SPD droht andernfalls mit einer Blockade der Reform. Der gesundheitspolitische Sprecher der Sozialdemokraten, Pantazis, sagte im Deutschlandfunk, er erwarte ein Entgegenkommen der Union. Nur mit einem Sparpaket komme man nicht voran. Durch die Reform der Pflegeversicherung sollen Beitragserhöhungen verhindert werden. Die Pflegekassen warnen vor einem Defizit von 10 Milliarden Euro bis Ende des kommenden Jahres. In Berlin will die Wahlsiegerin Die Linke mit Grünen und SPD Gespräche zu einer möglichen Regierungsbildung führen. Das Treffen ist für Donnerstag geplant. Wie Grünen-Fraktionschefin Jarasch und die SPD-Landesvorsitzende König mitteilten, soll es noch nicht um Sondierungen gehen, sondern ein gemeinsames Vorgespräch sein. Dabei sollen vor allem die Antisemitismusvorwürfe gegen die Berliner Linken Thema sein. In Mecklenburg-Vorpommern, wo ebenfalls vor rund einer Woche Wahlen stattfanden, begannen heute bereits die Sondierungen zwischen SPD und Linken. Morgen will die SPD mit den Grünen beraten. Nach dem Gespräch mit Russlands Außenminister Lavrov hält Bundesaußenminister Wadefuhl weitere Treffen mit russischen Regierungsvertretern aktuell für wenig zielführend. Diese machten nur Sinn, wenn Russland ernsthaft zu Verhandlungen bereit sei, sagte der CDU-Politiker bei einem Treffen mit seinem niederländischen Kollegen Behrensen. Er könne diese Bereitschaft jedoch nicht erkennen, betonte Wadefuhl. Alle, die immer gefordert hätten, man müsse endlich mit Russland direkte Gespräche führen, sehen nun, dass auch diese nichts brächten, wenn die andere Seite auf ihrer Kriegsführung beharre. Wadefuhl forderte, den internationalen Druck auf Russland weiter zu erhöhen. Der deutsche Außenminister hatte sich am Samstag am Rande der UNO-Generalversammlung in New York rund 20 Minuten lang mit Lavrov getroffen. Dieser hatte sich im Anschluss abschätzig über die Unterredung geäußert und erklärt, sie habe nichts Neues erbracht. Vor Beginn des deutsch-kasachischen Wirtschaftsforums in Berlin hat Kasachstans Präsident Tokajew Deutschland eine engere Rohstoff- und Industriekooperation angeboten. Tokajew schreibt in einem Gastbeitrag für das Handelsblatt, Kasachstan fördere bereits 21 der 34 für Europa, strategisch wichtigen Rohstoffe. Nun biete man verlässliche Lieferungen

0: Politik und Wirtschaft beraten dabei über neue Kooperationsprojekte. In mehreren Städten in Frankreich ist es an Schulen zu gewaltsamen Protesten gekommen. Die Polizei erklärte, Dutzende Menschen seien verletzt worden, darunter auch Lehrer und Sicherheitskräfte. Es seien mehr als 160 Schülerinnen und Schüler festgenommen worden. Die Proteste hatten bereits am Freitag begonnen und richteten sich maßgeblich gegen schlechte Ausstattungen an den weiterführenden Schulen, überfüllte Klassen und fehlende Lehrkräfte. Betroffen waren vor allem Bezirke in der Nähe von Paris, aber auch in Lille, Lyon, Grenoble und Nizza. Wie die französische Zeitung Le Monde berichtet, beschuldigt Premierminister Le Cornu die französische Linkspartei La France Insoumise, eine Ausweitung der Proteste zu befeuern. Das Wetter. In der Nacht in der Nordwesthälfte viele Wolken und örtlich Schauer, meist aber trocken. In der Südosthälfte gering bewölkt oder klar, örtlich Nebel. Tiefstwerte 16 bis 5 Grad. Morgen in der Nordhälfte bewölkt, sonst nach Nebelauflösung sonnig. 20 bis 30 Grad. Die weiteren Aussichten. Am Mittwoch im Westen zeitweise wolkig, ansonsten sonnig oder nur locker bewölkt. Temperaturen 20 bis 29 Grad. Das waren die Nachrichten.
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2: Willkommen. Im Juni hat der türkische Comedian Deniz Göktaş in seinem aktuellen Stand-up-Programm Witze wie diesen hier über den türkischen Staatspräsidenten Erdogan gemacht.
3: Ama beraber bir yolculuğumuz var.
4: Wir haben einen langen gemeinsamen Weg hinter uns. Ich bin 1994 geboren. Da wurde er Bürgermeister von Istanbul. Er ist für mich wie ein mürrischer Nachbar, den ich nicht leiden kann, für den man sich aber trotzdem irgendwie interessiert. Was hat er heute gemacht? Was liegt in seinem Müll? Und so weiter.
2: Ja, und unter anderem diese Aussage ist ihm zum Verhängnis geworden. Nach 88 Tagen in Untersuchungshaft wurde der Comedian in Istanbul heute wegen Präsidentenbeleidigung verurteilt. Was das für den 32-Jährigen und für andere kritische Kulturschaffende in der Türkei bedeutet, hören Sie gleich hier in Fazit. Wir sprechen über ein neues Sanierungsprojekt in der Berliner Museenlandschaft, hören, welche Theaterproduktion heute den Friedrich-Luft-Preis gewonnen hat. Und dann sind wir unterwegs auf der Schwäbischen Eisenbahn und machen Halt in einem sehr kleinen, aber sehr lohnenswerten Atelierhaus in Biberach. Und das zum Start. Musik von Daphne, Lost in the Crowd. Schön, dass Sie zuhören.

0: In der Türkei musste sich heute der Komiker Deniz Göktaş wegen des Vorwurfs der Beleidigung von Staatschef Erdogan vor einem Gericht verantworten in Istanbul. Er befindet sich seit Juli in Untersuchungshaft. Der Anlass sollen seine Witze in einer Comedy-Show sein, die später millionenfach im Internet geklickt wurden. Und über den Fall und den heutigen Prozessauftakt spreche ich mit unserem Korrespondenten Benjamin Weber. Hallo.
1: Hallo.
0: Können Sie das noch ein bisschen konkretisieren? Was wird Göktaş genau vorgeworfen?
1: Also ihm wurde Präsidentenbeleidigung vorgeworfen unter anderem und Verunglimpfung religiöser Werte. Das ging zurück auf sein aktuelles Stand-up-Programm. Also Deniz Göktaş ist ein Stand-up-Comedian und ist mit seinem aktuellen Programm Ölü Deniz. Und da ist es viral gegangen. Als die View-Zahl bei 4 Millionen lag, ist er dann festgenommen worden. Also Deniz Göktaş hat sich in diesem Stand-up-Programm unter anderem auch sehr kritisch mit der türkischen Politik und Staatspräsident Erdogan auseinandergesetzt.
0: Wie lief dieser Prozessauftakt heute dann ab?
1: Ja, also Deniz Göktaş ist heute vor Gericht geladen gewesen nach 88 Tagen Untersuchungshaft, hat dort wohl eine sehr lange, also eine Stunde ungefähr, Verteidigungsrede gehalten, die wohl auch sehr, nach allem, was von Beobachtern nach draußen gedrungen ist, die wohl auch sehr satirisch gewesen sein soll. Also er hat alle Vorwürfe zurückgewiesen, hat gesagt, dass sozusagen seine Arbeit so viel Aufmerksamkeit erregt hat und seine Worte so eine Wirkung entfaltet haben, dass er jetzt hier vor Gericht steht. Das mache ihn stolz und das erfülle ihn als Komiker doch mit einem großen Stolz und es würde ihn ehren, auch wenn es für die Meinungsfreiheit vielleicht ein kleines Problem sei. Also er hat da versucht, auch Witze zu machen und viele Leute waren auch sehr angetan danach. Er hat das jedenfalls alles zurückgewiesen und ist dann aber verurteilt worden tatsächlich. Und zwar zu 11 Monaten Haft wegen Präsidentenbeleidigung und 7 Monate Haft wegen Verunglimpfung religiöser Werte. Das heißt, man muss dazu sagen, das sind ja also 16 Monate, weniger als 2 Jahre. Und in der Türkei wird man, wenn man eine Strafe erhält, die weniger ist als 2 Jahre, sehr, sehr oft aus der Haft entlassen. Und der Richter hat das eben heute auch angeordnet. Das heißt also für die UnterstützerInnen, die draußen vor dem Gerichtsgebäude gewartet haben, es waren einige, denn dieser Fall hatte eine sehr große Popularität in der Türkei, war das ein Erfolg. Das wurde gefeiert. Wenngleich aber auch Deniz Göktaş, so habe ich es zumindest verstanden, angekündigt hat, da wohl nochmal in Berufung gehen zu wollen, denn er weist ja die Vorwürfe zurück und will eigentlich freigesprochen werden in allen Punkten.
0: Das heißt, dieses Urteil ist jetzt eigentlich milder ausgefallen, als es erwartet wurde?
1: Es ist zumindest milder ausgefallen als das, was quasi als Höchststrafe im Raum stand. Da hatte man gesprochen von bis zu 9 Jahren und 8 Monaten Haft. Und nur um das nochmal in quasi das Verhältnis zu setzen, es ging da um Aussagen, wie Göktaş hat gesagt, ja, also er ist 1994 geboren und damals startete die Karriere im selben Jahr von Staatspräsident Erdogan, damals als Bürgermeister von Istanbul und dann hätten sie einen sehr langen gemeinsamen Weg miteinander verbracht und er hätte Erdogan nie gemocht. Erdogan sei für ihn eigentlich eher wie so ein mürrischer Nachbar, den man nicht mag, für den man sich aber trotzdem interessiert, wo man wissen will, was er so macht und was in seinem Müll so ist zum Beispiel. Das war so ein Zitat, was in der Anklageschrift als Präsidentenbeleidigung zitiert worden ist. Ein zweites war auch, dass er gesagt hat, Staatspräsident Erdogan hat sich von einem schüchternen Diktator zu einem Diktator entwickelt, der mit sich selbst im Reinen ist. Und das sei ja eigentlich was ganz Bemerkenswertes, wenn man mal davon absieht, was in der Türkei die ganzen 20 Jahre seitdem passiert ist. Das war also auch ein zweites Zitat. Und dieses Zitat hat Göktaş heute in seiner Verteidigungsrede auch nochmal quasi angesprochen, hat gesagt, das war auf jeden Fall ein Witz. Ich habe ihn als Diktator bezeichnet, das muss in der Meinungsfreiheit drin sein. Er ist einfach nun ein Diktator. Also er hat das quasi heute nochmal wiederholt vor Gericht und hat gesagt, andere Comedians hätten dann auch die Leute viel mehr zum Lachen bringen können, wenn sie ihn als Demokraten bezeichnet hätten.
0: Jetzt sind die türkischen Behörden ja auch in letzter Zeit immer wieder gegen Personen aus Musik, Kunst, Journalismus vorgegangen. Auch Oppositionelle sind natürlich betroffen. Vor dem NATO-Gipfel Anfang Juli in Ankara war es zu einer Festnahmewelle gekommen. 178 Menschen wurden da in Untersuchungshaft genommen. Was würden Sie sagen, wie hat sich das Vorgehen da in den letzten Monaten verändert?
1: Also nach allem, was man sieht, was man beobachten kann, und das sagen auch türkische Menschenrechtsanwälte, AnwältInnen, ist es schon so, dass die Angriffe mehr werden oder dass man wegen weniger Sachen quasi jetzt vor Gericht landet, wie eben bei Witzen, Deniz Göktaş. Also dass jetzt Comedians, er ist auch nicht der Einzige, dass Comedians jetzt so ins Fadenkreuz geraten, das ist auch eher neu. Das hat vielleicht damit zu tun, dass es einen neuen Justizminister gibt, der als sehr aggressiv gilt. Aber auch mit innenpolitischen Phänomenen hat es schon auch zu tun, dass man das Gefühl hat, Staatspräsident Erdogan braucht irgendwie schon auch noch eine Mehrheit, um nochmal antreten zu können, um nochmal wiedergewählt werden zu können. Wahlen sind ja hier trotz allem immer noch halbwegs frei und irgendwie auch wichtig. Und da sieht es aber in den Umfragen schlecht für ihn aus. Und deswegen geht er jetzt gegen alle vor, die quasi ihm kritisch gegenüber sind. Das ist zumindest eine Lesart, die viele Oppositionelle hier sozusagen sehen. Und es ist immer das gleiche Muster. Also es werden symbolische Figuren, wie eben Deniz Köktaş, berühmte Figuren, quasi juristisch verfolgt. Es gibt ein riesengroßes Medienecho, das kriegen viele Leute mit. Er war jetzt auch 88 Tage in U-Haft. Und das sendet eben die Botschaft. Wenn ihr Witze macht über uns, dann sind wir ganz schnell bereit dazu, euch ins Gefängnis zu stecken. Die Urteile sind dann oft milder. Das haben wir also oft gesehen, auch bei der Girl mit Manifest, der eine Nähe zur Oppositionsbewegung zum Beispiel vorgeworfen wurde. Oder bei dem Sänger Mabel Matisse, der mit queeren Texten quasi für Aufsehen gesorgt hat. Oder auch eine andere Comedian, Tuba Ulu, die hat quasi gesagt, dass ein Sultan vor 500 Jahren seine Frau Hürrem geheiratet hat, die vorher ein Fuckbuddy nur gewesen sei. Das sind alles so Sachen, die ist auch nur zu wenigen Monaten Haft verurteilt worden. Aber dass sie überhaupt für sowas juristisch belangt werden oder juristisch verfolgt werden, das ist die eigentliche Botschaft, sagen MenschenrechtsanwältInnen, mit denen ich gesprochen habe, die quasi Angst verbreiten soll.
0: Vielen Dank an Benjamin Weber aus Istanbul für die Einschätzung. Dort musste sich heute der Komiker Deniz Göktaş wegen des Vorwurfs der Beleidigung von Staatspräsident Erdogan vor Gericht verantworten.
1: Ich bedanke mich.

0: Jedes Jahr wird in Berlin eine Theaterproduktion herausgesucht, die als besonders außergewöhnlich gilt. Und dann wird sie ausgezeichnet mit dem Friedrich-Luft-Preis, verliehen von der Berliner Morgenpost und Deutschlandfunk Kultur. Mit 7.500 Euro ist dieser Theaterpreis dotiert. 10 Stücke waren in der engeren Auswahl für die Saison 2025/26. Und jetzt ist klar, wer den Preis geholt hat. Es ist das Stück Drei Schwestern am Berliner Ensemble in der Regie von Matea Koleschnik und mit Hans Heimedal, dem Kulturkoordinator bei Deutschlandfunk Kultur und eines von 9 Jurymitgliedern des Friedrich-Luft-Preises, habe ich heute Abend gesprochen und ihn natürlich gefragt, was das Außergewöhnliche an dieser Theaterinszenierung ist.
1: Ja, da kommen mehrere Sachen zusammen, aber zuallererst, was ins Auge fällt und dann auch zu unserer einmütigen Entscheidung geführt hat, ist das hier ein Klassiker, das muss man ja schon sagen. Tschechows Drei Schwestern sind ja wirklich viel gespielt in einer neuen Art und Weise mit einem neuen Kontext, ja nicht wirklich versehen, sondern ein neuer Kontext herausgekitzelt wird aus diesem Stück und dadurch das ganze Stück eine neue Bedeutungsdimension gewinnt. Und zwar ist es so, dass Matea Koleschnik die Wahrheit, die schon im Stück angelegt ist, dass nämlich diese drei Schwestern die Töchter eines militärischen Kommandanten sind, der nicht mehr lebt, aber sie leben sozusagen noch in der Nähe dieser Kaserne. Das nimmt sie ernst und versetzt dieses Stück in eine Wohnung in einer Kaserne, während ringsum ein Kriegszustand zunimmt. Und dieser Zustand bricht immer wieder erst blitzartig und dann aber auch immer konsequenter in das Stück ein. Und das ist ganz großartig gemacht.
0: Das heißt, in der Jury waren Sie überzeugt von diesem Stück, weil es eben diesen alten Stoff ins Hier und Jetzt geholt hat?
1: Ja, so würde ich das schon sagen. Das klingt zwar so ein bisschen altmodisch, diese Formel, aber es ist tatsächlich so. Die drei Schwestern sind eigentlich ein Stück, in dem die Melancholie, die Langeweile der Figuren im Vordergrund steht. Und diese drei Schwestern träumen von einem besseren Leben in Moskau. Nach Moskau, nach Moskau ist dieser Sehnsuchtsruf, der im Stück auch erklingt, und können sich aber nicht aufraffen, sondern verheddern sich in Ansichten, in Kleinigkeiten, machen mal dies, mal das, verheddern sich auch in diesem Geflecht von Kontakten und Beziehungen, die sie haben in dieser Provinzstadt. Und in dem Moment, in dem eine Art von Kriegssituation an die Tür klopft, bekommt diese Form von sich nicht entscheiden können, sondern eine Sehnsucht pflegen und hochempfindlich sein, nochmal eine ganz neue Bedeutung. Und das macht diesen Theaterabend wirklich sehr, sehr aufregend. Das ist das eine. Das andere, was man auch unterstreichen muss, ist, dass dieser Theaterabend wirklich vorzüglichstes Schauspielerinnen-Theater ist. Ein tolles Ensemble mit drei großen Protagonistinnen, nämlich den drei Schauspielerinnen, die die drei Schwestern spielen. Bettina Hoppe spielt die älteste Schwester Olga, Constanze Becker spielt die mittlere Schwester Mascha und Lili Epli spielt die jüngste Schwester Irina.
0: Und Constanze Becker als Mascha, die hören wir hier auch in einem kleinen Ausschnitt.
2: Ich liebe Verschini!
3: Mascha, was für Dummheiten du auch sagst! Ich höre nicht!
2: Was soll ich denn tun? Erst fand ich ihn merkwürdig, dann tat er mir leid, dann habe ich mich in ihn verliebt. Verliebt in seine Stimme.
3: Hör auf jetzt!
2: In seine Worte, in sein Unglück, in seine beiden Mädchen.
3: Mascha, lass es! Ich höre nicht zu! Lass es!
2: Du bist wirklich komisch, Olja. Ich liebe ihn. Das ist eben mein Schicksal. Das ist mein Los.
0: Constanze Becker hier im Ton. Was macht dieses Zusammenspiel der drei Schwestern aus?
1: Sie eröffnen einem, so kommt es einem vor, einen Blick in die Abgründe, in die unerfüllte Sehnsucht, in die tiefe Enttäuschung in diesem Provinznest, gefesselt zu sein und gleichzeitig dieses pragmatische sich am Riemen reißen wollen oder müssen, zum Teil auch erfolgreich tun. Also Olga, die älteste Schwester, ist die disziplinierteste, die eben ihrem Beruf als Lehrerin nachgeht und selber schon längst davon Abschied genommen hat, nochmal zu einem Mann eine Verbindung aufzubauen und ihre jüngere Schwester entsprechend berät. Aber die bekommen das auch immer wieder hin, sich da sehr nahe zu sein in der gemeinsamen Enttäuschung. Es gibt da wunderbare Momente, wo sie dann zu Pop-Klassikern, könnte man sagen, gemeinsam tanzen. Das ist sehr, sehr berührend. Man kommt diesen drei Schwestern sehr nahe, sofern ihr Problem aus sozusagen der Ferne zu sein scheint. Aber das ist es eben gar nicht, sondern dieses Thema ist uns sehr nah.
0: Ich erinnere mich noch, als wir im Rahmen der Premiere hier in Fazit über das Stück gesprochen haben im April, da hat mein Kollege André Mumot das Stück in seiner Kritik als Weltuntergangskomödie beschrieben und eben gesagt, dass es auch, wenn das Thema sehr schwer ist, immer so was Groteskes hatte. Glauben Sie, dass diese Inszenierung damit vielleicht auch bei vielen Menschen in Zeiten, in denen die Nachrichten manchmal nicht so gut sind, in denen es viele Katastrophen gibt, irgendwie so ein Bedürfnis triggern? Dass man eben ein bisschen Humor manchmal auch gebrauchen kann, dieses Groteske, dass das hilft?
1: Ja, das glaube ich schon. Und die Formel, die André Mumot da gefunden hat, ist eine kluge, eine gute Formel. Ich selber sehe das nicht ganz so komisch, sondern mir hat es tatsächlich auch den Hals abgedrückt, weil die drei Schwestern verteidigen ja nicht nur ihre Sehnsucht nach einem besseren Leben, sondern sie verteidigen auch oder sie träumen von der Stabilität der Bedingungen. Ja, also sie sehen sich nach einem anderen Leben. Die Vorstellung, dass das nicht mehr möglich sein sollte und selbst das, was sie an kleinem Frieden in dieser Provinzhauptstadt haben, nicht mehr möglich sein sollte, die lassen sie gar nicht an sich heran. Und das ist natürlich auch ein bisschen komisch, aber es ist auch ganz traurig. Und beide Dimensionen sind sehr spürbar an diesem Abend.
0: Hans Heimedal über drei Schwestern am Berliner Ensemble in der Regie von Mateja Kolischnik. Die Inszenierung können Sie übrigens am 28. November nochmal sehen und im Anschluss an die Vorstellung, da wird dann der Friedrich-Luft-Preis in einer ganz offiziellen Preisverleihung für die beste Berliner oder Potsdamer Theateraufführung der Saison 2025-2026 verliehen.
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0: Stars, die sich selbst in Serien spielen, das ist eigentlich schon ein Genre für sich. Mal mehr fiktionalisiert, mal weniger. Es verspricht auf jeden Fall meistens recht lustig zu werden. Seit letzter Woche gibt es eine neue Serie in dieser Richtung. Dieses Mal von den beiden Hollywood-Stars Woody Harrelson und Matthew McConaughey. Brothers heißt sie, läuft bei Apple TV. Und dann ist da noch eine britische Produktion, in der es um Frauen jenseits der 50 geht. Die Serientipps in Fazit heute von meiner Kollegin Simone Schlosser.
5: Woody Harrelson und Matthew McConaughey sind dafür bekannt, dass sie sich sehr gut verstehen. Auch schon vor ihrer gemeinsamen Serie True Detective. Erst kürzlich konnte man die beiden beobachten, wie sie zusammen bei der Emmy-Verleihung auftraten und die Show davor bewahrten, am Ende zu kurz zu geraten, indem sie minutenlang durchredeten. Was schließlich dazu führte, dass Woody Harrelson die Bühne gar nicht mehr verließ, sondern sich mit der Crew der Serie feiern ließ, der er eigentlich nur den Preis überreichen sollte. Es war ein Moment ähnlich wie der von Donald Trump beim Finale der Fußball-WM und Woody Harrelson musste dafür viel Spott einstecken, unter anderem von Schauspielkollege Matthew McConaughey, der möglicherweise noch viel mehr ist als das, nämlich der heimliche Bruder von Woody Harrelson. Es ist ein Gerücht, das die beiden selbst gestreut haben. Und genau darum geht es in der Serie.
6: Grüße, McConaughey!
5: Die beiden Stars spielen zwei mehr oder weniger fiktionale Versionen ihrer selbst. Matthew McConaughey ist ein gealterter Hollywood-Schönling, der mit seiner Familie auf einer Ranch in Texas lebt. Woody Harrelson, ein bekiffter Althippie im Batik-T-Shirt, der von den Sorgen seiner weiblichen Familienangehörigen überfordert ist und seine Frau und die Töchter kurzerhand ins Wohnmobil verfrachtet, um Beistand bei seinem Freund zu suchen. Der Zeitpunkt ist denkbar schlecht, denn Matthew McConaughey plant gerade seine Karriere als Politiker. Er will als Gouverneur von Texas kandidieren und damit seinen verstorbenen Vater ehren. Aber was, wenn der gar nicht sein Vater ist?
7: Willst du sagen, dass es möglich wäre, dass Big Mac nicht Matthews Dad war?
8: Er hat dir den Floh ins Ohr gesetzt. Ich glaube, du bist verwirrt.
7: Mom, Mac.
8: Ich brauche einen richtigen Drink.
5: Was ihre Geschichte betrifft, ist die Serie überschaubar. Doch sie lebt von ihren diversen Anspielungen und Referenzen und dem selbstironischen Charme ihrer beiden Hauptfiguren. Je mehr man über die beiden weiß, desto lustiger ist die Serie. Etwa wenn Woody Harrelson einmal mehr mit Ed Harris verwechselt wird oder sich Matthew McConaughey mit der Faust auf die Brust schlägt, wie es seine Figur in Wolf of Wall Street einst getan hat. Brothers ist mit Sicherheit keine Serie, auf die die Welt gewartet hat. Doch sie ist überraschend komisch und ihre Figuren machen ganz ähnliche Entwicklungen durch wie die beiden Darsteller im echten Leben. Vom Sidekick und Schönling zum Charakterdarsteller. Und das ist unterhaltsamer, als man denkt.
6: Glaubst du, man kann mit 60 noch sexy sein?
5: Das eine sind Serien über Männer in der Midlife-Crisis. Die neuen Heldinnen aber sind Frauen in der Perimenopause. Kein Jahrzehnt geht so schnell vorbei wie das zwischen 50 und 60, heißt es direkt zu Beginn dieser Serie. Dementsprechend sollte man jede Sekunde davon nutzen. Youth heißt diese Serie und das hat einen Grund. Denn die Hauptfigur Alex ist eine dieser Frauen zwischen 50 und 60. Sie arbeitet als Literaturagentin, hat einen Sohn, der gerade mit der Schule fertig ist und einen Ex-Mann, der sich vor allem für sich selbst interessiert. Und genau das plant Alex jetzt auch zu tun. Doch das ist leichter gesagt als getan.
6: Ich will einen neuen Partner finden und zwar jetzt.
9: Nicht dein Ernst.
10: Ich habe vielleicht noch 10 Jahre als sexueller Mensch. Maximal.
5: Youth ist eine wunderbare Serie über Familie, Freundschaft und Dating. Das klingt wenig originell, doch die Art, wie sich die Serie dem annähert, ist es umso mehr. Entwickelt hat Youth die Comedian Sharon Horgan, die gleichzeitig auch die Hauptrolle spielt und in der Serie kein Blatt vor den Mund nimmt. Insbesondere, wenn es um trockene Vaginas geht oder was es bedeutet, wenn man nach einem Jahr Pause plötzlich doch wieder seine Menstruation bekommt. Dabei ist diese Serie nie plump oder albern, sondern sie nimmt das Älterwerden ernst. Auf eine Art, wie man es in Filmen und Serien selten sieht.
6: Okay, gut. Willst du morgen wieder zur Uni zurück? Wie sieht's aus?
11: Ich gehe da nicht wieder hin.
6: Wie meinst du das?
11: Ich breche ab.
5: Im Verlauf verliert sich die Serie ein bisschen in der Hop-on-Hop-off-Beziehung ihrer Hauptfigur. Was Youth aber durchgängig sehenswert macht, ist das Verhältnis zwischen Alex und ihrem Sohn, der seinerseits mit modernen Männerbildern struggelt. Gespielt wird er von Aaron Murphy, dem Sohn von Oscar-Preisträger Cillian Murphy. Seine Figur scheint all denjenigen gewidmet zu sein, die ihre Kinder alleine großziehen und jeden Tag damit hadern, dass sie diejenigen sind, die den Frust abbekommen, während das andere Elternteil aus der Ferne angehimmelt wird. Warte nur ab, scheint diese Serie sagen zu wollen. Eines Tages zahlt sich das aus. Und für alles andere gibt es Hormonpflaster.
12: Simone Schlosser mit gleich 2 neuen Serien, Brothers mit Woody Harrelson und Matthew McConaughey, ist zu sehen auf Apple TV und die britische Serie Youth gibt's bei HBO Max.
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12: Das ist jetzt eine kleine Überraschung. Ich wollte eigentlich die Kulturnachrichten abspielen und nicht wieder neu mit der Sendung starten. Deswegen versuche ich mich jetzt hier einmal durch den Plan zu klicken und starte den nächsten Versuch.
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13: In Los Angeles sind die MTV Video Music Awards verliehen worden. Die Sängerin Madonna räumte die meisten Trophäen ab. Die 68-Jährige war mit 13 Nominierungen als Favoritin ins Rennen gegangen und holte am Ende 7 Preise, darunter als Künstlerin des Jahres für ihre Zusammenarbeit mit Sabrina Carpenter beim Song Bring Your Love und in Sparten wie Kamera, Tanz und Album für ihr Musikvideo Confessions 2 – The Film. Die begehrte Trophäe für das Video des Jahres gewann mit The Fate of Ophelia Taylor Swift. Außerdem wurde sie mit einem neuen Sonderpreis für Regiearbeit geehrt. Insgesamt hat Swift nun schon 33 Video Music Awards gewonnen. Mehr hat bislang keine Künstlerin und kein Künstler. Wer sich noch einen Award abgeholt hat, weiß Gabi Biesinger.
14: Es gab natürlich wie immer viele aufwendige Auftritte von anderen Preisträgerinnen und Preisträgern. Bruno Mars, der Best R&B gewonnen hat. Sienna Spiro, ganz wunderbar als beste Newcomerin. Lisa, die als bester Pop-Act ausgezeichnet wurde. Und es gab auch wie immer Tributes und Hommagen. Nirvana wurden mit dem Video Vanguard Award ausgezeichnet. Und da standen die 3 verbliebenen Mitglieder Chris Novoselic, Dave Grohl und Pat Smear auf der Bühne und dankten auch dem verstorbenen Kurt Cobain, der die Inspiration für ihre Videos geprägt habe.
13: Der Landesverband der Freien Theater in Sachsen sorgt sich wegen geplanter Kürzungen im Kulturbereich im neuen Doppelhaushalt 2027-28. Wie der Verband fordert, soll die Ausstattung der Kulturstiftung des Freistaates mindestens auf dem Niveau von 2026 erhalten bleiben. Derzeit ist aber eine Reduzierung der Mittel vorgesehen. Der Landesverband forderte eine Kurskorrektur. Kritik übte er konkret an der geplanten Streichung der Gastspielförderung. Damit würde im ländlichen Raum ein Instrument wegfallen, das Kunst in die Fläche bringt und kulturelle Teilhabe ermöglicht. Die weltweite Gothic-Szene trauert um einen ihrer wichtigsten Musiker, Bruno Kramm. Wie das Magazin Rolling Stone meldet, ist der Mitbegründer der Band Das Ich bereits am Freitag gestorben, nach einem Konzert im spanischen Granada. Er wurde 58 Jahre alt. Die Band Das Ich gehört zu den wichtigsten Vertretern der sogenannten neuen deutschen Todeskunst, einer Spielart von Gothic und Darkwave. In den 1980er Jahren hatte Kramm die Band zusammen mit dem Sänger Stefan Ackermann gegründet. 2016 war er bei der Wahl zum Berliner Abgeordnetenhaus angetreten, als Spitzenkandidat der Piratenpartei.

0: Das Berliner Brücke-Museum ist weltweit bekannt für seine expressionistische Sammlung. Aber nicht nur die Kunst, auch das Gebäude ist besonders. Die Architektur, die Lage ganz nah am Grunewald. Da verbindet sich der Museumsbau mit der Natur und der Kunst. 1964 wurde das Gebäude von Architekt Werner Düttmann eingeweiht. Und ich glaube, es ist nicht übertrieben zu sagen, der Bau ist etwas in die Jahre gekommen. Eine Sanierung ist dringend nötig. Und da hat man auch reagiert, wie das üblicherweise so abläuft. Es gab einen Architekturwettbewerb. Gewonnen hat das Berliner Büro Barco Leibinger. Soweit so gut. Überraschend war dabei aber trotzdem, dass es ganze 210 Einreichungen für den Wettbewerb gab. Ich spreche jetzt mit unserem Architekturkritiker Nikolaus Bernau. Guten Abend.
1: Einen schönen guten Abend.
0: Warum haben bei diesem Wettbewerb so viele Büros mitgemacht?
1: Na, ich denke, das hat vor allem mal drei Gründe. Museen sind schon seit vielen Jahrzehnten, genau wie Bibliotheken und andere Kulturbauten, die großen Aufgaben, wo sich Architekten noch mal ein bisschen verwirklichen können. Ja, also wo sie nicht durch unendlich viele Baunormen eingeschränkt werden, sondern auch mal einen großen Raum entwerfen können. Das ist die eine Angelegenheit. Wobei in diesem Falle dreht es sich letztlich um eine wirklich sehr, sehr kleine Aufgabe. Also insofern ist es wirklich was sehr Besonderes. Das zweite ist, dass wegen dieser Attraktivität der Entwurfsaufgabe eben auch große Architekturbüros teilnehmen an solchen Wettbewerben, die ansonsten überhaupt nur noch auf Aufforderung hin entwerfen. Also die müssen eingeladen werden, sonst nehmen die Kosten und den Aufwand für einen Wettbewerb gar nicht wahr. Dritte Sache ist, für kleine Büros ist das eben die ganz, ganz große Chance, doch nochmal Aufmerksamkeit zu erregen. Und da muss man eben sagen, ja, die gibt es immer weniger, weil Architekturwettbewerbe und vor allen Dingen offene Architekturwettbewerbe wie dieser sind in Deutschland inzwischen ganz, ganz selten geworden. Ich habe mal so ein bisschen überschlägig kalkuliert. In diesem Jahr gab es in ganz Deutschland 7 offene Architekturwettbewerbe. Das heißt, das ist für kleine Büros einfach ein ganz, ganz großes Problem, überhaupt durchzukommen. So eine Karriere, wie sie zum Beispiel das inzwischen weltberühmte Büro GMP, also Gerkan Mark und Partner aus Hamburg, gestartet hat, als sie 1964 einen Entwurf abgelegt haben für den Flughafen Tegel. Das ist heute überhaupt gar nicht mehr möglich. Die waren damals noch Studierende. Na, und dann gibt es den Mythos des Gebäudes und der Sammlung. Das darf man natürlich auch nicht unterschätzen. Dafür will man entwerfen.
0: Ist auf jeden Fall nachvollziehbar für mich, diese Freiheit, die so ein besonderes Projekt natürlich bietet. Aber dann ist ja auch dieser Mythos, das klingt wiederum nach Einschränkung. Was ist das für einer?
1: Na, es ist nicht direkt eine Einschränkung, aber es ist ein großer Ansporn auf jeden Fall. Also die Sammlung des Brücke-Museums wurde angelegt auf einer Grund einer Spende des Malers Schmidt Rottluff, also eines der bedeutendsten Maler des frühen 20. Jahrhunderts in Deutschland, seit 1964 und war gleichzeitig so ein Projekt des Westberliner Bürgertums, um ganz klar zu zeigen, wie sieht eine antifaschistische und eine antistalinistische Kunst aus? Wie sieht eine moderne aus, die sozusagen das bessere Deutschland repräsentiert? Und für diese Sammlung hat eben der damalige Senatsbaudirektor Werner Düttmann, ein phänomenal guter Architekt, der in den letzten 10 Jahren sehr viel neu entdeckt wurde, Werner Düttmann hat eben einen Bau entworfen, der eine genaue Antithese war zu dem direkt benachbarten Atelier von Arno Breker, also dem Hofbildhauer von Adolf Hitler. Adolf Hitler hat ihm ein großes Atelier geschenkt, im Grunewald gelegen, typischer Nazi-Bau, sehr monumental, sehr kolossal auch, mit ganz großen geschlossenen Fronten, genau achsensymmetrisch natürlich, monumentales Dach, riesige Fenster und alles dieses. Und daneben steht eben dieses Brücke-Museum mit diesem ganz niedrigen Profil, wie eine Villa eigentlich, eher mit geschlossenen Wänden, mit einem wunderbaren Oberlicht in den Räumen drin. Leider wurde das in den letzten Jahren immer verklebt aus konservatorischen Gründen, aber es ist ein wunderbares Licht und einer ganz wohnlichen Atmosphäre, also überhaupt nicht repräsentativ. Das heißt, da ist wirklich Architekturpolitik betrieben worden und auch ein Statement, wie sieht eine demokratische, moderne Architektur aus?
0: Ja, viele Anreize, die dieses Projekt natürlich sehr beliebt machen. Die 210 Arbeiten, die für den Wettbewerb eingereicht wurden, die sind ab heute auch ausgestellt. Sie haben die jetzt gesehen. Wie wirkt denn diese Vergangenheit des Gebäudes auf die aktuellen Entwürfe ein?
1: Also man könnte geradezu sagen, überwältigend. Es ist sehr auffällig, wie homogen die Entwürfe sind. Es gibt gewisse praktische Einschränkungen, also eine richtige Erweiterungsfläche gibt es eigentlich nur hinter dem Brücke-Museum. Da geht es runter zu einem kleinen Teich, also das heißt kühn sogar See. Das ist letztlich so ein Pfuhl. Also ja, das gibt es in Berlin-Brandenburg relativ oft. So eine kleine Seenfläche und der Pückler-Teich. Und dort kann man tatsächlich ein bisschen was erweitern. Das heißt, es gibt auch nicht viel Platz dafür. Aber die Entwürfe sind sehr homogen geworden. Dass nämlich da im Grunde genommen immer unterschiedliche Formen von Riegelarchitekturen oder nebeneinander gestellte Pavillons oder ähnliches geplant wurde, was immer sich drückt, auch unter oder nur ganz, ganz knapp über das Brücke-Museum hinweg, das auch materiell meistens sehr angepasst ist, meistens in hellen Farben gehalten, so dass man bloß nicht in irgendeiner Form der Singularität des Düttmann-Baus zu nahe tritt. Und es gibt sozusagen allenfalls die große Entscheidung, soll man jetzt die Ausstellungssäle in das Hauptgeschoss oder in das Sockelgeschoss des Neubaus machen oder soll man das Café in den ehemaligen Hausmeisterraum des Museums machen, was dann aber das Problem macht, dass man da irgendwie ein bisschen mehr Fläche schaffen muss. In jedem Detail kann man sehen, wie stark dieser Düttmann-Bau ist und wie sehr die Architektinnen und Architekten davon beeinflusst wurden.
0: Mit was für einer Vision hat das Büro Barkow-Leibinger den Wettbewerb denn jetzt schlussendlich gewonnen?
1: Na, sie haben, genau wie die anderen, sich im Grunde genommen leiten lassen von dem Entwurf von Werner Düttmann und sie haben hinter dem Brücke-Museum 4 Pavillons nebeneinander gestellt mit geschlossenen Wänden, Lehmbauarchitektur übrigens interessanterweise, mit sehr, sehr großen Fenstern nach außen, da wird es konservatorische Probleme geben, mit den Funktionsräumen wie Bibliothek etc. am Sockelgeschoss hin zu diesem besagten Teich. Das ist eine sehr einfache, sehr klare, auch schöne Architektur, die allerdings überhaupt nicht aufregend ist. Und das ist eigentlich das zentrale Charakteristikum dieses Wettbewerbs, dass es eigentlich keinen einzigen Architekten und keine einzige Architektin gab, die gesagt hat, ich wende mich mal gegen Düttmann und ich versuche wirklich etwas ganz, ganz Neues zu machen.
0: Konservatorische Probleme auch im neuen Entwurf, das ist natürlich erstmal kein gutes Zeichen. Wie realistisch ist es denn, diese Sanierung jetzt so umzusetzen, nachdem das Projekt ja wirklich schon seit einigen Jahren geplant ist und sich viel verändert hat, auch in Berlin?
1: Nein, das wird sich sehr zeigen, nicht zuletzt angesichts der neuen Regierungskoalition, die sich eventuell bilden wird. Und bis jetzt gibt es keinen innerhalb der SPD, der Grünen oder der Linken, die sagt, das Brücke-Museum ist meine Herzensangelegenheit. Und die braucht man in diesem Falle. Allerdings, das Brücke-Museum selber, der Altbau, muss dringend saniert werden. Ist gar keine Frage. Ob der Neubau kommt, ist die große Frage, weil es gibt skandalös wenig Geld und es gibt keine Zusammenarbeit mit dem direkt benachbarten Kunsthaus Dahlem im Atelier von Arno Breker. Das heißt, da stehen noch ganz, ganz große Probleme vor uns. Mit 25 Millionen Euro, wie bis jetzt geplant, kann man so ein Projekt nicht realisieren. Das ist völlig surreal. Und man muss eben viel, viel intensiver darauf achten, dass es auch eingegliedert ist in die Berliner Kulturlandschaft. Wir werden noch häufiger darüber sprechen, denke ich.
0: Ja, die Sanierung des Brücke-Museums wird uns noch beschäftigen. Vielen Dank für diesen Zwischenstand, Nikolaus Bernau.
1: War eine Freude.
0: Und die Wettbewerbsentwürfe, die 210, die gibt's jetzt auch zu sehen bis zum 9. Oktober im Haus der Senatsbauverwaltung am Berliner Feberliner Platz.

0: Neu im Deutschlandfunk Kultur. Musik von Holly Cole, The Gambler. Sanfte Hügelketten, Obstwiesen, kleine Weiher und ganz im Süden der Blick auf die Alpen. Die Natur in Oberschwaben hat auch schon vor 100 Jahren den Landschaftsmaler Jakob Breckle inspiriert. Das bäuerliche Leben in der Region und die dörflichen Alltagsszenen, die hat er gemalt, bis heute zu sehen, im Kunstmuseum in Biberach. Aber dort beschränkt man sich nicht nur auf Breckle. Mein Kollege Thorsten Janczek hat das Museum inklusive Außenspielstätte besucht.
1: Nächste Station, Biberach, Riss.
2: Kaum einen Steinwurf vom Bahnhof entfernt, liegt das Museum mitten in der pittoresken Altstadt von Biberach.
3: Wir gehen direkt in Medias Res, oder?
2: Auf besondere Weise wird hier das Werk des oberschwäbischen Landschaftsmalers Jakob Breckle präsentiert. Ich bin mit dem Kurator Stefan Krämer verabredet.
3: Jakob Breckle ist eben das Highlight unserer Sammlung, der wie kein anderer für diese Region steht, weil er wie kein anderer diese Region gemalt hat.
2: Sogar das Atelier hat man wirklichkeitsgetreu. Breckle ist 1897 geboren und 1987 gestorben, im Museum wieder aufgebaut. Inklusive der originalen Tapeten, Lichtschalter, der Staffelei, den Malutensilien.
3: Vielleicht ist Breckle auch so mit dieser Landschaft verbunden, weil er so ein nahbarer Mensch ist. Also er hat ja nie pompös gelebt. Also wenn man sich auch das Atelierhaus, das er in Winterreute sich da gebaut hat, wenn man sich das anschaut, das ist schlicht.
2: Breckle hat immer wieder die leicht hügelige Endmoränenlandschaft gemalt. Und immer wieder anders. Je nach Licht, Tageszeit, Jahreszeit, immer und immer wieder. Er treibt seine Malerei über die Jahre an die Grenze zur Abstraktion, bleibt der Landschaft aber immer wieder treu. Und das Museum hat nicht nur eine riesige Sammlung und die Rekonstruktion des Ateliers, sondern wie einen Dreiklang auch dieses Atelierhaus, 10 Autominuten von Biberach entfernt, in Winterreute erhalten. Einmal im Jahr findet dort eine Ausstellung statt. In diesem Jahr ist der Bremer Künstler Christian Hake eingeladen. Wir fahren mit dem Auto zur Vernissage, zu diesem besonderen Ausstellungsort.
3: Es liegt jetzt nicht unbedingt auf dem Weg, also man muss da schon hinwollen. Aber dadurch, dass Breckle hier einfach so ein hohes Standing hat und dass jeder Breckle kennt und dass die Werke hier auch weit verbreitet sind, gibt ja ganz viel Breckle noch in Privatbesitz, ist es einfach ein Künstler, für den macht man sich auf den Weg. Das ist ja zauberhaft zu sehen, hier richtige Pilgerströme.
4: Fahrräder noch und nöcher.
2: Tatsächlich ganz schön voll hier vor dem kleinen Häuschen, das genauso aussieht wie das Malspiel. Das ist das Haus vom Nikolaus. Welche Bezüge gibt es eigentlich zwischen Breckle und Christian Hake?
4: Eigentlich erstmal gar keine. Es gab auch einen Moment in der Vorplanung, da war ich so ein bisschen unschlüssig, ob das überhaupt das Richtige für mich ist. Denn Breckle war ja schon ein Landschaftsmaler und in meinen Arbeiten spielen eher Architekturfragmente eine Rolle.
2: Und das zeigt sich unmittelbar in diesem Raum. Hier ein großes Tafelbild, das aussieht wie der gekachelte Fußboden eines aufgegebenen Zweckbaus. Wie ein Modell gebaut und zugleich ungeheuer malerisch. Dann wieder eine auf Fluchtlinien in eine Bildoberfläche eingelassene Reihe von blinden Schaufenstern, wie von einem verlassenen Laden. Eine kleine Werkgruppe, auf der nur wenige Messingelemente in die Bildfläche wie Intarsien eingelassen sind, bezieht sich direkt auf Heiligendarstellungen, die der Maler Breckle in seinem Atelier aufgehängt hatte. Leerstellen, Reduktion, die Werke laden hier zu einer Reflexion über Raum und die Landschaft ein, die man durch die Fenster sieht.
4: Reduktion führt irgendwie auch zu einer Form von Leere und das war in Jakob Breckles Werk auch ein großer Punkt, so wie es auch in meinem Werk sehr wichtig ist. Also die Leere, die gleichzeitig voll ist.
5: Ja, meine sehr geehrten Damen und Herren, schön, dass Sie alle gekommen sind.
2: Die Biberacher Kulturdezernentin Verena Fürgut eröffnet draußen die Ausstellung und schon füllt sich das Haus mit Besucherinnen und Besuchern.
6: In Biberach ist Breckle bekannt, da kennt man alles von Breckle.
2: Sibylle Bräuning ist fasziniert von den in die weißen Oberflächen eingelassenen Messingformen.
6: Also ich habe mir gerade überlegt, ob das Engelsflügel sind. Gleichzeitig könnte es noch irgendwie so ein Zahnrad sein, ein Getriebe oder ein Antrieb.
7: Als ich es zum ersten Mal angeschaut habe, ich dachte, es hat irgendwas mit Mechanik zu tun. Und dann habe ich aber die Heiligenscheine gesehen.
2: Sonja Funk interessiert sich aber auch für das große Tafelbild mit dem gebauten Fliesenboden.
7: Das erinnert sehr stark an die Böden und die Vielschichtigkeit, wo man hier auch im Haus immer wieder erkennt, die vielen Materialien und die vielen Schichten. Und das finde ich wirklich toll, dass er das so verbunden hat.
8: Es ist sehr schön, sehr beeindruckend in so einer ganz großen Einfachheit.
2: Findet Dieter Martin. Er ist der Enkel des Malers Jakob Breckle.
8: Sind so fein ziseliert gemacht, wie so Restaurationsstücke aus einem alten Haus, wo so Schichten freigelegt werden. Das hat gerade hier in dem Ort für mich eine sehr schöne Wirkung.
0: Thorsten Janschek hat Biberach in Oberschwaben besucht. Die Ausstellung Christian Hake in Winterreute, die läuft noch bis zum 18. Oktober im Breckle Atelierhaus und ist am Wochenende von 14 bis 18 Uhr geöffnet. Schauen wir zum Tagesabschluss in die Feuilletons von morgen, die eine überraschende Funktion einnehmen. Hans von Trotha mit der Kulturpresseschau.
9: Interessant, dass eine zentrale gesellschaftliche Debatte gerade im Feuilleton ausgetragen wird, nicht auf den Politikseiten. Und sicher nicht zufällig in Interviews, also in Form von Zitaten, nicht von deren Analyse. Vor einigen Tagen hat der renommierte Antisemitismusforscher Wolfgang Benz, früher Leiter des TU-Antisemitismuszentrums, im Tagesspiegel-Interview klargemacht, die Linke sei nicht antisemitisch. Dem widerspricht jetzt an gleicher Stelle der Historiker Michael Wolfsohn, während Benz seine Positionen im Gespräch mit der Frankfurter Rundschau unterstreicht. Beide sparen nicht mit Polemik und beide sehen sich weit über die Debatte hinaus als Analytiker einer prekären Lage. Deutschlands Linke, meint Michael Wolfsohn, erreiche wie die europäische Linke nicht zuletzt die muslimischen Neubürger. Im Zentrum stünden dabei nicht die dramatischen integrationspolitischen Defizite der jeweiligen Aufnahmegesellschaften und ihrer Neubürger, sondern demonstrative Verbundenheit mit den Palästinensern, ohne zwischen Zivilisten und Hamas zu unterscheiden, und Hetze gegen Israel, welches für Juden, es gefalle oder nicht, die allgegenwärtige Lebensversicherung sei. Insofern, so Wolfson, ziehe dieser Antizionismus den Juden den einzig sicheren Boden unter den Füßen weg. Und da fragt er, selbst wenn nicht subjektiv gewollt, ist das nicht objektiv bezogen auf die Wirkung zugleich antijüdisch? Wolfgang Benz sei ein liebenswürdiger Mann und seine Amtsnachfolgerin, die Historikerin Stefanie Schüler-Springorum, eine ehrenwerte Frau. Aber in ihrer Analyse des linken Antisemitismus würden sie das Feld von Wissen und Wissenschaft verlassen und faktenwidrig auf das Prinzip Hoffnung, Meinung, Ideologie setzen. Mit solchen Freunden, so Wolfsons Fazit, brauchen wir Juden keine Feinde mehr. Derweil betont Wolfgang Benz in der Rundschau, die Vorgänge und die Kriegsführung in Gaza klar zu benennen sei nicht antisemitisch und Palästinenser als Feinde zu betrachten und mit der Hamas gleichzusetzen sei ungefähr so logisch, als würde man jeden Katholiken als Anhänger und Befürworter einer Bande von Kinderschändern in Sutanen denunzieren. Er sehe, dass die Linke ein explizites Verhältnis zum Staat Israel habe, das sei aber nicht Antisemitismus. Seiner Meinung nach prallen in der Debatte Aktionismus und gebündelte Unwissenheit im Detail aufeinander. Vielleicht täte es uns allen gut, diese Debatte in ihren Details nicht nur zur Kenntnis zu nehmen, sondern sehr genau zu analysieren, bevor wir sie selbst instrumentalisieren. Polemisch geht es auch in anderen Gesellschaftsanalysen zu. In einem Beitrag des schottischen Schriftstellers John Niven für die Süddeutsche über das englische Königshaus zum Beispiel, genauer über dessen verhasstestes Mitglied. Wenn ihr, meine deutschen Freunde, raten müsstet, um wen es sich dabei handelt, so Niven, würdet ihr wahrscheinlich auf denjenigen tippen, der es geschafft hat, so verdorben zu sein, dass sogar das Haus Windsor ihn rausgeworfen hat. Aber nein, eine Person hasst die britische Öffentlichkeit noch viel, viel mehr: Meghan Markle. Mit britischer Öffentlichkeit meint der Autor die durchgedrehten Brexit-begeisterten Monstrositäten, die jeden Tag die Daily Mail lesen. Der politische Fachbegriff für diese Leute, lernen wir, lautet Vollidioten. Mit einigen von ihnen, dicken weißen Männern, die Gammons genannt werden, weil ihre Gesichtsfarbe an Kochschinken erinnert, sucht der Autor den Kontakt. Wenn man es schafft, sie richtig aufzuregen, nennt er das den Schinken zum Kochen bringen. Zu einem von ihnen sagt er, Meghan Markle ist natürlich eine nervige Idiotin, Aber du, ein dicker, weißer Mann mittleren Alters, stehst hier und geiferst über eine junge Frau mit dunkler Hautfarbe, die du nicht kennst, jemand, dessen Lebensentscheidungen keinerlei Auswirkungen auf dich haben werden, und doch könnte man meinen, sie sei eine größere Bedrohung für dich als Atomwaffen, Klimawandel, Terrorismus, AIDS und Punkrock zusammen. Da lautet Nivens Botschaft an Megan: Solange du den Schinken zum Kochen bringst, bist du in meinen Augen total in Ordnung.
0: Hans von Trotter mit der Kulturpresseschau. Das war's für heute in Fazit. Ich bin Charlotte Oehlschlegel, wünsche Ihnen eine gute Nacht mit den Kings of Convenience, dem norwegischen Duo, das schon so lange zusammenspielt, dass der Song Bound Behind. Machen Sie's gut.

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1: Heute ist Dienstag, der 29. September, 0 Uhr, die Nachrichten. Bundeskanzler Merz hat sich im saarländischen Dillingen für die grüne Transformation der Stahlindustrie ausgesprochen. Bei einem Besuch der Dillinger Hütte, die zur Stahlholding Saar gehört, sicherte er die Unterstützung von Seiten des Bundes zu. Auch künftig könne wettbewerbsfähiger Stahl in Deutschland und vor allem im Saarland hergestellt werden, sagte der CDU-Chef. Merz betonte darüber hinaus, dass Unternehmen bei Energiekosten weiter entlastet werden müssten. Für die Herstellung von grünem Stahl sind auch große Mengen an Strom nötig. In Dillingen setzt die Stahlholding Saar eines der größten Dekarbonisierungsprojekte Europas um. Spätestens ab 2029 soll hier grüner Stahl produziert werden. Statt Koks soll dann umweltfreundlicher Wasserstoff für die Produktion eingesetzt werden. Damit könnte das Saarland künftig rund 5 Tonnen CO2 pro Jahr einsparen. Vor dem heutigen Beginn des deutsch-kasachischen Wirtschaftsforums in Berlin hat Kasachstans Präsident Tokajew Deutschland eine engere Rohstoff- und Industriekooperation angeboten. Tokajew schreibt in einem Gastbeitrag für das Handelsblatt, Kasachstan fördere bereits 21 der 34 für Europa strategisch wichtigen Rohstoffe. Nun biete man verlässliche Lieferungen an und schlage den Aufbau gemeinsamer Wertschöpfungs- und Produktionsketten vor. Unter den Rohstoffen, die Kasachstan liefern könnte, sind laut Tokajew Lithium, Silizium, Kobalt, Niob, Wolfram und Kupfer. Diese Rohstoffe seien zentral für Energiewende, Industrie, Mikroelektronik und digitale Technologien. Zum deutsch-kasachischen Wirtschaftsforum werden rund 300 Vertreter aus Politik und Wirtschaft über neue Kooperationsprojekte beraten. Auch Bundespräsident Steinmeier wird vor Ort sein. US-Präsident Trump hat bestritten, dem chinesischen Staatschef Xi Jinping den Kauf von US-Waffen angeboten zu haben. Trump wies entsprechende Angaben des US-Botschafters in China per Du zurück. Dieser hatte dem Sender Fox News gesagt, der Präsident habe Xi bei dessen Washington-Besuch in der vergangenen Woche hochmoderne Waffen aus US-Produktion angeboten. Schließlich verkauften die USA Waffen in alle Welt. Warum also nicht auch an China, soll Trump gesagt haben. Die Äußerungen des Botschafters hatten für Aufregung gesorgt, da dies ein Bruch mit der jahrzehntelangen Praxis der USA wäre, China nicht aufzurüsten. Auch das US-Außenministerium dementierte die Berichte und verwies auf das seit den 1990er Jahren geltende Waffenembargo gegen China. Die chinesische Regierung äußerte sich nicht zur Debatte. Der Vorsitzende der Deutschen Bischofskonferenz Wilmer hat sich dafür ausgesprochen, auf AfD-Wähler zuzugehen. Es brauche dringend mehr Formate, in denen die Kirche zuhöre und die Sorgen der Menschen ernst nehme, sagte Wilmer zum Auftakt der Herbstvollversammlung der Bischöfe in Fulda. Zugleich bekräftigte Wilmer, dass der völkische Nationalismus innerhalb der AfD mit dem Christentum unvereinbar sei. Der Münsteraner Bischof warnte auch vor einem Populismus von links. Es könne nicht sein, dass über eine drastische Reduktion bei Polizeikräften gesprochen werde. Auch der wachsende Antisemitismus, der die Demokratiekräften gesprochen werde. Auch der wachsende Antisemitismus, der die Demokratie untergrabe, sei nicht hinnehmbar, betonte Wilmer. Bis Donnerstag.

0: Bundesstaat Texas gestartet. Während des Flugs setzte sie mehrere Satelliten aus. Nach etwa 3 Stunden wurde der Flug allerdings abgebrochen, vermutlich aufgrund des Ausfalls eines Triebwerks. Beim Aufsetzen westlich von Chile kippte die Rakete auf die Seite und ging in Flammen auf. Bei den 13 vorherigen Testflügen hatte die Starship-Rakete die Erdumlaufbahn noch nicht erreicht. Der erfolgreiche Flug gilt als wichtiger Schritt für den Transport schwerer Lasten ins All sowie für die Mondpläne der US-Raumfahrtbehörde NASA. Das Wetter. In der Nacht in der Nordwesthälfte viele Wolken und örtlich Schauer, meist aber trocken. In der Südosthälfte gering bewölkt oder klar, örtlich Nebel. Tiefstwerte 16 bis 5 Grad. Das waren die Nachrichten.
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0: dramatisiert.
1: Der späte Ernst Krenek widmete sich der Gattung Oper noch einmal aus ironischer Distanz. Sardakai, das kommt davon, oder wenn Sardakai auf Reisen geht, von Rolf Liebermann bestellt und ihm auch gewidmet, wurde 1970 an der Hamburgischen Staatsoper uraufgeführt. Mit der auf ein eigenes Libretto komponierten Oper hatte Krenek sich wieder einmal zwischen alle Stühle gesetzt. Das konservative Opernpublikum sah durch das Werk, das mit der Besetzung von Mozarts Così fan tutte arbeitet, sakrosankte Traditionen geschändet, während die revolutionär gesinnten Hamburger Studenten in der Figur des Urumuru, dem Gegner der über das polynesische Inselreich Migo Migo herrschenden Königin Sardakai, eine Fidel Castro-Karikatur und überhaupt den CIA hinter dem Ganzen vermuteten, wie Claudia Maurer-Zenk berichtet. Der junge Krenek hatte mit seiner 1927 in Leipzig uraufgeführten Oper »Johnny spielt auf« einen der spektakulärsten Erfolge der Zwischenkriegszeit errungen und wenige Jahre später, nach einer seiner zahlreichen Wendungen, diesmal zur Zwölftontechnik, mit Karl V. die erste Zwölftonoper komponiert. Jetzt kann sich Urumuru auf moderne Überwachungstechnik stützen.
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0: vortrefflich. Das Volk ist pünktlich aufgestanden und hat deine imperialistische Clique hinweggefegt. Die dialektische Republik ist ausgerufen. Ich bin Präsident und du bist Ex-Königin.
1: Herr Professor Krennick, Sie haben einmal gesagt, Sie möchten so esoterisch sein wie Webern und so erfolgreich wie Richard Strauss.
2: Ja, das kann ich nicht ableugnen. Ich glaube, das habe ich gesagt. Das ist schon ziemlich lang her, glaube ich, aber das ist richtig.
1: Ist es so geworden?
2: Na, ob ich so esoterisch geworden bin wie Anton Webern, weiß ich nicht genau. Aber so berühmt wie Richard Strauss bin ich bestimmt nicht geworden.
3: Ernst Krennick, 1975 im Gespräch mit Ursula Klein vom Sender Freies Berlin.
1: Sie haben musikalisch eigentlich alle Anregungen aufgenommen und verarbeitet, die dieses Jahrhundert zu bieten hatte. Was ist Ihr persönlicher Stil? Wie würden Sie sich einordnen?
2: Ja, das kann ich schwer beurteilen, denn ich habe, wie gesagt, verschiedene Stile gehandhabt in meiner etwas langen Karriere. Und wie es dazu gekommen ist, würde natürlich sehr weit führen. Das lässt sich jetzt nicht in 2 Minuten erklären. Ich habe schon allerlei Wandlungen durchgemacht und das reflektiert sich natürlich in meiner Musik. Was denn meinen wirklichen persönlichen Stil betrifft, so kann ich natürlich auch nicht wissen, wie sich der herauskristallisieren wird. Vielleicht nicht so sehr in künftigen Werken, sondern welchen Stil man dann als den eigentlich charakteristischen entdecken wird in einem Art Querschnitt meines Gesamtwerkes.

0: Wenn ich so daran denke, dass Sie zunächst mit der wilden Atonalität angefangen haben, dann die Anregungen von Schönberg und der Zwölftonschule aufgenommen haben, aber bis in die jüngste Zeit zum Beispiel, Sie haben vollkommen prädeterminierte Musik geschrieben, Sie haben Elektronik verarbeitet, das alles auf sich wirken lassen und in Ihr persönliches Schaffen einbezogen. Ist da schon ein Ende abzusehen oder wo glauben Sie, ist die Grenze gesetzt?
1: Das ist auch ein wenig schwer zu beantworten. Ich hoffe, dass da noch kein Ende gesetzt ist und dass da immer noch irgendetwas zu entdecken gibt. Im Augenblick weiß ich nicht, ob da besondere wichtige neue Anregungen aus dem letzten Teil dieses Jahrhunderts auf mich einwirken werden. Aber ich bin jedenfalls solchen Eindrücken offen. Ich habe immer gesagt, dass ich nicht einer von jenen Komponisten sein will, die, wenn sie 50 Jahre alt sind, sagen, so, jetzt habe ich meine Arbeit gemacht und nach mir kommt nichts mehr.
0: Im Augenblick scheint uns, die wir die Szene beobachten, die Avantgarde-Musik in einer Sackgasse. Man hat jetzt den Eindruck, es dreht sich wieder um. Die Nostalgiewelle wird auch die E-Musik erfassen. Wie beurteilen Sie die Situation?
1: Also das mit der Sackgasse, das dürfte stimmen, das habe ich auch schon bemerkt. Diese verschiedenen Scherze, die da gemacht werden, werden doch sehr dünn mit der Zeit und nicht sehr ergiebig. Ich kann mir vorstellen, dass vieles davon unterhaltend ist für die Leute, die es machen. Aber für die Menschen, die es anhören müssen, ist es eigentlich nicht sehr anregend. Ob nun die nostalgische Welle uns zurückführen wird zu einer Wiederbelebung alter Stile, das weiß ich nicht bestimmt. Wir sind ja schon einmal durch so eine Periode hindurchgegangen, wie der Neoklassizismus gegen die atonale Musik sich entwickelt hat in den 20er Jahren durch Stravinsky und Hindemith und die Franzosen und so weiter. Und das hat ja dann ein Ende gefunden, ungefähr am Ende des Zweiten Krieges, nicht wahr? Nachher auf einmal hat doch dann die Zwölftonmusik das abgelöst und die jungen Komponisten haben sich dieser mehr progressiven Stilart zugewendet. Ob wir nun wieder einer solchen Periode entgegengehen, kann man natürlich nicht beurteilen. Diese sogenannte Avantgarde-Musik scheint mir zum großen Teil sehr primitiv.

0: Geboren in die Jahrhundertwende, ist Ernst Krenek selber ein Mann der Wende geworden. Von der Zeitenzwiespalt in die verschiedenen Kreise seines Schaffens geworfen und vom Auftrag durchdrungen, alle seine Entschlüsse nach dem Gesetz der Logik gründlich zu bedenken, mag er es jeweils als schwer empfunden haben, Kreis nach Kreis auszuloten. Schwer auch, weil er sich verpflichtet gefühlt hat, jeden seiner Schritte von dessen Verantwortbarkeit abhängig zu machen.
1: So charakterisierte Lothar Knessel 1967 in seinem Krenek-Buch den Komponisten, dessen Oeuvre damals noch keineswegs abgeschlossen war. Wer sich heute eingehender mit Ernst Krenek, dem 1900 in Wien geborenen und 1991 in Palm Springs verstorbenen Komponisten und Schriftsteller beschäftigen möchte, der muss sich in das 70 Kilometer westlich von Wien am Rande der Wachau gelegene Städtchen Krems an der Donau begeben, wo sich das Ernst-Krenek-Institut seinem Schaffen widmet und wo große Teile seines Nachlasses aufbewahrt werden. Wer allerdings nach biografischen Bezügen Kreneks zu Krems sucht, der wird nicht fündig werden. Abgesehen davon, dass das 25.000 Einwohnerstädtchen für Wiener ein Ausflugsziel ist. Andreas Brunauer, der Generalsekretär des Ernst-Krenek-Instituts, sagt:
2: Ernst Krenek kannte Krems natürlich, hat sich ja sehr gerne Wein getrunken. Aber ursprünglich wurde das Ernst-Krenek-Institut als Verein in Wien gegründet. 1997 war das bereits. Und die Witwe von Ernst Krenek, Gladys Nordenström Krenek, hat sich da sehr darum bemüht, dass dann eine Privatstiftung gegründet wurde. Und es ist dann 2004 gelungen, mit Hilfe des Landes Niederösterreich auch. Und auch mit dem Bund. Und deswegen ist die Stiftung dann schlussendlich in Krems gelandet.

Bereits in den 50er Jahren hatte Ernst Krenek Manuskripte und umfangreiches Dokumentationsmaterial an die Wiener Stadtbibliothek übergeben. Die Grundlage des Kremser Archivs bildet der amerikanische Nachlass. Unter dem langjährigen niederösterreichischen Landeshauptmann Erwin Pröll war die Situation günstig. Der Landesfürst, der in einem Interview einmal davon gesprochen hatte, nur ein einziges Buch, nämlich Karl Mays Schatz im Silbersee gelesen zu haben, entwickelte schließlich kulturpolitische Ambitionen. In Krems entstand nicht nur eine Kunstmeile, sondern auch das Archiv der Zeitgenossen als Sammlung künstlerischer Vor- und Nachlässe. Die Musik ist dort unter anderem vertreten mit Friedrich Zerha, Kurt Schwerzig, Otto M. Zikan, Beat Furrer, Alfred Schlee und Joe Zawinul. Dazu kommen das Ernst-Krenek-Institut und das Forum Frohner, das dem 2007 verstorbenen Künstler Adolf Frohner gewidmet ist. Dort wird zu bestimmten Anlässen sogar eine spezielle Frohner-Torte gereicht. Eine Krenek-Torte gibt es zwar noch nicht, im Salon Krenek allerdings eine Dauerausstellung, die unter dem Motto »Zu Gast bei Ernst Krenek« steht.

0: Ernst Krenecks Witwe, die Komponistin Gladys Nordenström Krenek, stand dem Kremser Institut bis zu ihrem Tod 2016 zur Seite und fungierte als Ehrenpräsidentin der Stiftung, die heute auch die Rechtsnachfolgerin des kinderlosen Ehepaars Krenek ist. Nach der Auflösung des Haushaltes in Palm Springs sind weitere Archivalien nach Krems gelangt. Gladys Nordenström Krenek resümierte 2015:
1: Er war heimatlos im Sinn, ich finde, dass kein Land, meiner Meinung nach, das ist von mir persönlich, wirklich war hinter ihm in seiner Musik. Österreich war nie wirklich hinter Ernst Krenek als sein Komponist, meiner Meinung nach. Er muss in 38 weg von dieser Heimat gehen. Aber natürlich nach dem Krieg sind fast jedes Jahr nach Europa gegangen. Und wir haben immer gesagt, well, sollen wir zurück nach Österreich? Er hat gelitten deswegen, dass er gehört nirgends. Ich spüre das. Aber in 1966, wir sind into Palm Springs übersiedelt. Hier er war glücklich, weil er hat immer die Wüste, die Sonne, die Westen, die Bergen geliebt. So er war natürlich immer auf Reisen in seinem Leben, you might say. I think in Amerika, er war mehr einsam. In Europa, er hat mehr intellektuelle Leute herum ihn. Das fehlt hier. So, sein Anfang in Amerika war schlimm. Und das war auch mit den McCarthy-Jahren in den 50er-Jahren. In den 60er, 70er-Jahren, das war nicht so schwer nachher, muss ich sagen.

0: Soweit ich weiß, war es Ihr großer Wunsch, dass der Nachlass von Ernst Kreinek nach Österreich zurückkommt, dass es quasi ein Nachhausekommen ist für ihn. Kreinek war immer so ein bisschen ein Heimatloser, eben emigriert 1938 in den USA, aber irgendwie nie ganz angekommen. Also hat sich heimatlos gefühlt, so zwischen den Welten. War zwar wieder sehr in Österreich, aber hat dann aber auch nicht den Schritt gewagt, wieder zurück nach Europa zu gehen. Und es war der Witwe, Gladys Nordenstern-Kreinek, ein großes Anliegen, dass das Ganze nach Österreich zurückkommt. Und sie hat das wirklich vorangetrieben. Und eben 2004 mit Stiftungsgründung ist amerikanischer Nachlass nach Österreich gekommen. Amerikanischer Nachlass deswegen, weil das eben das ist, was in Amerika war, was mit der Emigration bis zu seinem Tod angesammelt wurde sozusagen. Und nach Gladys Tod 2016 ist dann auch noch ihr Nachlass auch Teil der Stiftung geworden. Also es ist ein bisschen ein endloses Projekt. Es gibt teilweise immer noch Kartons, die noch nicht fertig durchgeschaut sind. Also das muss noch weiter gemacht werden.
1: Sagt Andreas Brunauer, seit April 2026 Generalsekretär der Ernst-Krennig-Privatstiftung und gerade noch dabei, sich einzuarbeiten. Vorher hat der Kulturmanager mit profunden ökonomischen Kenntnissen für das Gustav Mahler Jugendorchester und das ORF Radiosymphonieorchester gearbeitet. Seine Bestellung, so berichtet das Online-Musikmagazin des Musikinformationszentrums Music Austria, runde eine personelle Neuaufstellung ab, die nach turbulenten Jahren nötig geworden sei. Ende 2024, so das Musikmagazin, hatte das Oberlandesgericht Wien der Stiftung einen beträchtlichen Aufklärungs- und Sanierungsbedarf attestiert und damit mehrere Personen zum Rückzug veranlasst.
0: Wir haben einerseits als Dauerausstellung den Salon Kreinek. Das ist ein Ausstellungsraum im historischen Minoritenkloster in Krems an der Donau, Kremsstein an der Donau, um genau zu sein. Und das ist ein sehr wichtiger Punkt, einfach, dass man hier einen Ort hat, wo Kreinek in Krems verortet ist, wo man hinkommen kann, wo man sich zu seinem Leben informieren kann, zu seinen Netzwerken, zu seiner Musik. Und gleichzeitig veranstalten wir auch selbst Konzerte, machen reine Konzerte, Gesprächskonzerte, Lesungen mit Musik, schauen, dass wir auch die Wissenschaft immer ein bisschen einbinden, wenn das möglich ist. Und das Ziel dabei ist es, Kreinek einerseits in neue Perspektiven zu stellen oder auch Werke zu präsentieren, die sonst nicht präsentiert werden oder die vielleicht noch gar nicht aufgeführt würden. Es gibt ein Werk, veröffentlichtes Werk hat rund 250, eine Operszahl, die Operszahl von 250. Und dann gibt es aber noch ungefähr 100 Werke, die nie veröffentlicht wurden. Also da gibt es noch ganz viel, was man machen kann. Und ich glaube, es braucht uns jetzt nicht, um das Reisebuch aus den österreichischen Alpen zu präsentieren, das wird sowieso gemacht, sondern wir sind dann da, um Sachen zu entdecken, um Neues irgendwie zu finden.
2: Wer hat Angst vor Zwölftonmusik?
1: Die Frage wird im Salon Kreinek gestellt. Die Ausstellung, die man bei freiem Eintritt besuchen kann, informiert über Leben und Werk Ernst Kreineks und sie tut das auf eine Weise, die auch jeder und jedem einen Einstieg ermöglicht, der von Kreinek noch nichts gehört hat und auch nicht viel von der Geschichte der Avantgarden des 20. Jahrhunderts und die auch für Besucher mit Vorwissen einiges zu bieten hat, ergänzt um Hörstationen mit Ausschnitten aus Kreineks Werk.
2: Wie lange dauert es, das Gesamtwerk anzuhören?
1: Auch diese Frage wird im Salon Kreinek gestellt und beantwortet. 104 Stunden im Gegensatz zu nur 23 Stunden im Falle von Arnold Schönberg.
2: Wie lange war Kreinek verheiratet?
1: Mit Gladys Nordenström 41 Jahre, mit Anna Mahler, der Tochter des Komponisten, hingegen nur 10 Monate.
2: Ernst Kreinek war ein großer Weingenießer und liebte das Reisen und die Berge. Aufgewachsen in Wien, führte ihn sein Lebensweg über Berlin, die Schweiz und Kassel bis ins Exil in die USA im Jahr 1938.
1: Auf einer Weltkarte kann man nachvollziehen, wohin Ernst Kreinek Reisen geführt haben: in Nord-, Südamerika, Europa und Nordafrika. Zudem sind ausgestellt
2: Möbelstücke aus Palm Springs, farbenfrohe Hemden, Kreineks Koffer, mit dem er 1938 in die USA emigrierte, eine Kreinek-Büste seiner ersten Frau Anna Mahler oder ein Schweighofer-Flügel.

Rund 8 Jahrzehnte lang komponierte Ernst Krenek, von früher Kindheit bis zu seinem Lebensende. Die anhaltende kreative Schaffenskraft und sein handwerkliches Geschick führten zu einem beeindruckend umfangreichen Gesamtwerk mit Beiträgen zu allen musikalischen Gattungen: Opern, Symphonien, Solokonzerten, Kammermusik, Liedern, Chor und anderen Vokalwerken. Was Krenek von anderen Komponisten seines Jahrhunderts unterscheidet, ist seine offene Neugierde für neue stilistische Entwicklungen. Mit Faszination und Kreativität lotete er die handwerklichen Ausdrucksmöglichkeiten der so unterschiedlichen Tonsprachen des 20. Jahrhunderts aus. Nach spätromantischen Anfängen während des Studiums arbeitete er mit Stilelementen der Atonalität, der Neoromantik, der Zwölftonmusik und des Serialismus, experimentierte mit elektronischen Klängen und dem Zufall als gestaltendem Element.

0: Kein Komponist von Rang hat sich in diesem Jahrhundert der Festlegung auf das, was gerade das Neueste vom Tage sein sollte, gründlicher widersetzt als Ernst Krenek. Und zwar gerade dadurch, dass er sich der Veränderung nicht entzog, dass er der wechselnden Zeit die produktive Umformung entgegenhielt.
1: Schreibt der Komponist Göster Neuwirth. Nach dem Ende des Zweiten Weltkriegs kehrte Krenek 1950 zum ersten Mal nach Europa zurück. Mehrmals war er Dozent bei den Darmstädter Ferienkursen für neue Musik. 1956 arbeitete er im elektronischen Studio des Westdeutschen Rundfunks in Köln an einem Pfingstoratorium für zwei Sänger, Sprecher und elektronische Klänge. Für die Musikwissenschaftlerin Elena Ungeheuer das Äußerste, was man sich in Köln in programmmusikalischer und tonmalerischer Hinsicht erlaubte. Der Synthesizer, der in Krenneks Haus in Palm Springs stand, ist heute in Krems ausgestellt. Es handelt sich aber um kein bloßes Museumsstück. Im Salon werden Workshops veranstaltet, Musiker werden regelmäßig dazu angeregt, mit dem historischen Gerät zu arbeiten.
2: Was ist es denn? Nichts. Aber welche Wirkung hat nichts? Es gebiert Angst.

0: Als Ernst Krennecks Kompositionslehrer Franz Schreker, der erfolgreichste Opernkomponist seiner Zeit, 1920 von Wien nach Berlin berufen wurde, folgte ihm sein Schüler und wandte sich schnell von seinem Lehrer ab und einer expressiven, freien Atonalität zu.
1: Ihre ersten Werke, die in Berlin aufgeführt wurden, waren, wie Sie selbst einmal sagten, von elementarer Kraft, wild und expressionistisch. Sie galten damals als der zornige junge Mann der neuen Musik.
2: Das mag wohl so sein. Ich kann mich nicht erinnern, dass ich so besonders zornig gewesen bin. Aber wir haben alle ein bisschen damals über die Stränge gehauen. Das ist ja sicher. Und die Einflüsse waren wohl vielleicht auch noch nicht so sehr Schönberg, weil man von seiner Musik nicht viel Kenntnis nahm, jedenfalls nicht in unserem Kreis. Aber ich glaube, dass vieles von dieser wilden und expressionistischen Musik, die ich damals geschrieben haben mag, vielleicht mehr von Bartok beeinflusst war, mit sehr ausgesprochenen Ostinato-Wirkungen, rhythmischen Wiederholungen und dergleichen. Man hat damals wohl auch schon einiges vom jungen Hindemith kennengelernt, dessen frühe Werke auch ähnliche Züge aufweisen.
0: Ernst Krennec im Gespräch mit Wolfgang Ludewig vom Süddeutschen Rundfunk 1971.

0: Als Ernst Krenneks zweite Symphonie in Kassel uraufgeführt wurde, saß im Publikum auch Theodor W. Adorno, der sich noch Jahrzehnte später an die elementare Wucht dieses musikalischen Ereignisses erinnerte.
1: Die Kasseler Uraufführung der zweiten Symphonie unter Laux im Jahre 1923 war von einer Wirkung, die vermutlich nicht zurückstand hinter legendären Uraufführungen vor dem Ersten Krieg, wie der Bergschen Altenberglieder oder des Sacre du Printemps. Der letzte Satz, ein Adagio, endete in dieser Aufführung mit einem über alles tolerierte Maß hinausgehenden Fortissimo, einer dissonanten Akkordfortschreitung der Blechbläser, Gleichnis eines auf die Erde von außen zukommenden, gähnend schwarzen Abgrundes. Solche Panik ging seitdem wohl von keiner Musik mehr aus. Übrigens, merkwürdig genug, auch nicht von späteren Wiederholungen der Symphonie.

0: Unmittelbar nach der zweiten Symphonie war für Krenek die Reise durch den tonalitätsfreien Raum abgeschlossen, der Durst nach musikalischer Freiheit gestillt. Im Wirbel der schier unbegrenzbaren kompositorischen Möglichkeiten schienen ihm die zuhandenen Gesetze zu schwach. Er operierte mit übernommenen, dem Ansturm des neuen musikalischen Materials nicht gewachsenen Baumodellen und er vermisste jenen Kodex, an dem die begehrte Freiheit sich erst hätte messen lassen.
1: Schreibt Lothar Knessel. Und Krenek resümierte seine damalige ästhetische Kehrtwende später so.
2: Ja, das war wohl einem Zufall zu verdanken, wie eine ganze Menge Dinge im menschlichen Leben. Erst später sich vielleicht als folgesichtig erweisen und zunächst gar keinem besonderen Plan zu entsprechen scheinen. Ich wurde durch verschiedene Beziehungen, die sich anbahnten, wurde ich von dem Schweizer Mäzen Werner Reinhardt eingeladen, eine Zeit in der Schweiz zu verbringen, um mich mit meinen eigenen Studien zu beschäftigen. Und während dieser Zeit lernte ich ganz verschieden orientierte Musik von Westeuropa kennen. Ich habe damals auch vielleicht ein, zwei Reisen nach Paris unternommen und bin nicht nur mit Stravinsky persönlich bekannt geworden, sondern auch mit den Musikern der französischen Gruppe, Millau, Honegger, Poulain und vielleicht einige andere dieser Gruppe. Und da machte mir deren Musikphilosophie einen ungeheuren Eindruck. Ich kam zu der Anschauung, dass Musik gar nicht so wild und ernst und aggressiv und schwerblütig zu sein braucht, wie man es sich in Mitteleuropa anscheinend vorgestellt hat, sondern dass Musik auch unterhaltend und angenehm sein könnte und auch nicht eine so ungewöhnliche oder von der Tradition abweichende Tonsprache zu benutzen hatte, sondern auch sich mehr hergebrachte und konventionelle Mittel bedienen könnte.

0: Meine Annäherung an die Zwölf-Ton-Technik hatte mehr damit zu tun, dass ich in 1927 nach Wien zurückkehrte und mit dem Schönberg-Kreis in nähere Berührung kam, vor allem mit Alban Berg und Anton Webern. Schönberg selbst war damals ja nicht mehr in Wien, sondern in Berlin an der Hochschule. Und durch diese persönliche Bekanntschaft wurde mein Interesse in den Arbeiten dieser Komponisten geweckt und ich vertiefte mich mehr und mehr in deren Methoden der Komposition, die mir zunächst ganz fremd waren. Und ich kann sagen, dass ich eigentlich wieder ganz von vorn anfing, Komposition zu studieren. Für mich selbst allerdings, ich hatte keinen Lehrer. Aber etwa 1930 entschloss ich mich dann, die Zwölftontechnik ganz und gar zu verwenden. Und zwar gleich in einem großen Werk, in der Oper Karl V.
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0: Die Oper Karl V., deren Uraufführung an der Wiener Staatsoper 1934 geplant gewesen war, wurde dort auf politischen Druck nicht gespielt. Die erste Zwölftonoper, deren Libretto Krenek selbst schrieb, bringt die Lebensbeichte des Habsburgers, in dessen Reich die Sonne nie unterging, auf die Bühne. Der Komponist, der damals wieder in die katholische Kirche eingetreten war, versuchte den autoritären Gefahren der frühen 30er Jahre einen katholischen Universalismus entgegenzusetzen. Heinz-Klaus Metzger schreibt in einem Aufsatz, in dem er Krenecks Oper mit Schönbergs Moses und Aaron vergleicht:
1: Zwischen Entstehungs- und Rezeptionsgeschichte schiebt sich bei Karl V. eine signifikante Repressionsgeschichte, die sich mit ihren widerlichen Oszillationen zwischen Hintertreppe und erbärmlichster, nämlich sogenannter großer Politik, freilich jederzeit wiederholen kann, wenn ein Künstler ein Werk verfertigt und der Öffentlichkeit unterbreiten zu wollen sich untersteht, das auf die historische Situation wie der Hammer auf den Nagel trifft.

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0: Zurück nach Krems, in den Räumen des Krenneck-Instituts in der Donau-Universität, untergebracht im Industriedenkmal einer alten Tabakfabrik, steht die Bibliothek Ernst Krennecks. Und dort hängen auch einige seiner Landschaftsaquarelle, die, würde man ihren Urheber nicht kennen, keineswegs einen Avantgarde-Künstler vermuten ließen. Krenneck, der Vielseitige, Widersprüchliche, war selbst aber davon überzeugt:
1: Wenn jemand sich die Mühe machen würde, eine philosophische Analyse meines Werkes zu erstellen, würde er bemerken, dass der Gedanke, der sich bis zu einem gewissen Punkt vereinheitlichend durch alles hindurchzieht, das Problem der Freiheit des Individuums im Gegensatz zu den verschiedenen Erscheinungsformen des Zwanges, politisch, sozial und psychologisch, ist.
0: Andreas Brunauer hat viel vor. Krems ist zwar ein gut etabliertes kulturtouristisches Reiseziel und das Krenneck-Institut kooperiert mit den Häusern der Stadt, gibt Schriftenreihen heraus und ist auch veranstalterisch tätig. Andererseits ist es gar nicht so einfach, Besucher für ein einzelnes Konzert von Wien nach Krems zu locken. Brunauer will in Krems deshalb ein Krenneck-Festival etablieren, das auch geeignet ist, Publikum aus Wien anzuziehen. Und natürlich gilt es, den Nachlass weiter aufzuarbeiten.
2: Eine Herausforderung ist einfach die Masse und die Unterschiedlichkeit der Archivalien. Also wir haben 25.000 Seiten von Autographen und literarischen Schriften, musiktheoretischen Schriften. Wir haben 40.000 Briefe von Korrespondenzpartnern wie Stravinsky, Kokoschka, Adorno. Wir haben persönliche Gegenstände, wir haben die Bibliothek von Ernst Krenneck, wir haben Sekundärliteratur, wir haben Programmhefte, wir haben Fotos, wir haben Negative, wir haben Videomaterial, wir haben einen Koffer, also wir haben so gefühlt alles. Das Klavier zum Beispiel, das im Salon steht, ist eines von Krenneck. Möbel, die hier bei uns im Institut stehen, sind teilweise auch aus dem Haushalt von Ernst und Gladys Krenneck. Wir haben den Koffer ausgestellt, mit dem er in die USA emigriert ist, eine Taschenuhr, die ihm sehr am Herzen gelegen ist, Federballschläger, also es ist wirklich so ein bisschen alles. Eine Kopie des Computers von Gladys, der letzten. Also es gibt einfach sehr, sehr unterschiedliche Dinge, die hier gesammelt werden. Und das ist einerseits sehr gut, weil man braucht einfach diesen Kontext und die Herangehensweise oder die Betrachtung von unterschiedlichen Sichtweisen. Aber gleichzeitig macht es natürlich auch kompliziert.
0: Auch in den 50er und 60er Jahren blieb Krenneck wendig und entdeckungsfreudig. Der Serialismus, der die Organisation des Tonmaterials auf andere Parameter auszudehnen suchte, war für ihn eine Herausforderung, auf die er kompositorisch reagierte. So in dem Orchesterstück From Three Make Seven, das er 1971 im Süddeutschen Rundfunk erläuterte und mit dem Orchester des Südwestfunks selbst aufführte.
3: In späteren Orchesterwerken habe ich dann manchmal nicht alle Parameter, also nicht alle Aspekte der Musik genauestens diszipliniert, sondern einen oder den anderen zeitweise freigelassen oder nur bis zu einem gewissen Grad kontrolliert, um eine größere Varietät zu erreichen. Ein Stück, das in dieser Weise geschrieben wurde, ist ein Orchesterstück, das habe ich genannt aus 3 mach 7. Der Titel weist schon auf eine gewisse Zahlenspielerei hin. Es handelt sich hier um ein Stück, das besteht aus 2 Komplexen von Musik. Und jeder dieser Komplexe ist vorhanden in 2 weiteren Versionen, in verschiedener Geschwindigkeit. Das heißt, die zweite Version ist 2/3 lang, 2/3 die Länge der ersten und die dritte ist noch etwas kürzer. Das musikalische Material ist immer dasselbe, nur ist es eben mehr kondensiert und hat eine größere Dichte demzufolge. Außerdem sind nun diese 3 Elemente, die 3 Komplexe, die jetzt vorliegen, auch noch zu haben in 3 verschiedenen Orchestrationen. Eines für Blasinstrumente, eines für Streicher und eines für perkussive Instrumente, Klavier und Harfe und Vibraphon und so fort. Und dann gibt es einen 2. Block von Musik, der auf dieselbe Weise behandelt wird. Und nun in jedem dieser Blöcke sind 7 Bezugspunkte und in diesen Punkten können die Blöcke miteinander synchronisiert werden. Man hat also unendlich viele Möglichkeiten, aus diesen 18 Elementen verschiedene Musikstücke herzustellen. die 7 Punkte, also zum Beispiel der Anfang ist ein Punkt, das Ende ist der andere. Die Elemente können alle zusammen anfangen oder alle zusammen aufhören. Aber man kann auch etwa den zweiten Bezugspunkt mit dem zweiten Bezugspunkt in den anderen Elementen zusammenordnen und da entsteht wieder ein ganz neues Bild. Ich will eine Version dieses Werkes vorführen, die besteht etwa, also man kann sagen, aus 3 Sätzen. Der erste Satz enthält nur Elemente der ersten Kategorie, der ersten Block. Aber alle 9 kommen vor, nur sind sie verschiedenartig miteinander verknüpft. Der zweite Satz enthält die Elemente des zweiten Blocks. Und erst im dritten Satz sind dann alle vom ersten und zweiten zusammen kombiniert.

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Sie hörten eine Sendung von Florian Neuner. Es sprachen Georg Scharek und der Autor. Die Redaktion hatte Caroline Naujoks.

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1: Ein Uhr, die Nachrichten. Vor der geplanten Verabschiedung der Pflegereform am Mittwoch haben Spitzenvertreter der Koalition noch einmal versucht, die regierungsinternen Differenzen beizulegen. Laut Medienberichten kamen dazu am Abend in Berlin Bundeskanzler Merz, Kanzleramtschefin Warken, Gesundheitsminister Linnemann und Vertreter des Finanzministeriums zusammen. Inhalte sind bislang nicht bekannt. Laut den Worten Linnemanns geht es noch um letzte Finanzfragen. Er habe entschieden, dass es für die 4 Millionen pflegenden Angehörigen keine zusätzlichen Belastungen geben werde. Nun werde um eine Gegenfinanzierung gerungen, sagte der CDU-Politiker in der ARD. Zahlreiche hochrangige SPD-Politiker hatten am Wochenende betont, die Strukturen müssten reformiert werden. Es dürfe nicht darum gehen, Leistungen zu kürzen und Belastungen zu erhöhen. Bundeskanzler Merz hat sich im saarländischen Dillingen für die grüne Transformation der Stahlindustrie ausgesprochen. Bei einem Besuch der Dillinger Hütte, die zur Stahlholding Saar gehört, sicherte er die Unterstützung von Seiten des Bundes zu. Auch künftig könne wettbewerbsfähiger Stahl in Deutschland und vor allem im Saarland hergestellt werden, sagte der CDU-Chef. Merz betonte darüber hinaus, dass Unternehmen bei Energiekosten weiter entlastet werden müssten. Für die Herstellung von grünem Stahl sind neben Wasserstoff auch große Mengen an Strom nötig. In Dillingen setzt die Stahlholding Saar eines der größten Dekarbonisierungsprojekte Europas um. Spätestens ab 2029 soll hier grüner Stahl produziert werden. Statt Koks soll dann umweltfreundlicher Wasserstoff für die Produktion eingesetzt werden. Damit könnte das Saarland künftig rund 5 Tonnen CO2 pro Jahr einsparen. An 2 Standorten in Dillingen und Völklingen sollen rund 120 neue Gebäude und eine Direktreduktionsanlage entstehen, die künftig den Hochofen ersetzen wird. Bundesaußenminister Wadefuhl setzt heute seine mehrtägige Reise durch Europa in der Slowakei fort. In der Hauptstadt Bratislava will der CDU-Politiker mit Ministerpräsident Fico und Außenminister Blanár zu Beratungen zusammenkommen. Im Zentrum der Gespräche stehen nach Angaben des Auswärtigen Amtes die Verpflichtungen, die sich für die Slowakei aus ihrer Mitgliedschaft in der EU und in der NATO ergeben. Dies gelte insbesondere mit Blick auf die Unterstützung der Ukraine und das Verhältnis zu Russland. Die politische Führung der Slowakei gilt vielen als pro-russisch. Der linkspopulistische Ministerpräsident Fico hat wiederholt EU-Sanktionen gegen Moskau kritisiert. US-Präsident Trump hat bestritten, dem chinesischen Staatschef Xi Jinping den Kauf von US-Waffen angeboten zu haben. Trump wies entsprechende Angaben des US-Botschafters in China Perdue zurück. Dieser hatte dem Sender Fox News gesagt, der Präsident habe Xi bei dessen Washington-Besuch in der vergangenen Woche hochmoderne Waffen aus US-Produktion angeboten. Schließlich verkauften die USA Waffen in alle Welt. Warum also nicht auch an China, soll Trump gesagt haben. Die Äußerungen des Botschafters hatten für Aufregung gesorgt, da dies ein Bruch mit der jahrzehntelangen Praxis der USA wäre, China nicht aufzurüsten. Auch das US-Außenministerium dementierte die Berichte und verwies auf das seit den 1990er Jahren geltende Waffenembargo gegen China. Die chinesische Regierung äußerte sich nicht zur Debatte. In mehreren Städten in Frankreich ist es an Schulen zu gewaltsamen Protesten gekommen. Die Polizei erklärte, Dutzende Menschen seien verletzt worden, darunter auch Lehrer und Sicherheitskräfte. Es seien mehr als 160 Schülerinnen und Schüler festgenommen worden. Die Proteste hatten bereits am Freitag begonnen und richteten sich maßgeblich gegen die schlechte Ausstattung von weiterführenden Schulen, überfüllte Klassen

0: gering bewölkt oder klar, örtlich Nebel. Tiefstwerte 16 bis 5 Grad. Tagsüber in der Nordhälfte bewölkt, sonst nach Nebelauflösung sonnig. 20 bis 30 Grad. Das waren die Nachrichten.
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2: Am Mikrofon begrüßt sie DJ Swinging Swanee zu 4 Stunden mit Swing-Songs der 1930er bis 1950er Jahre. Heute liegt der Schwerpunkt beim Thema Arbeit, Auszeiten und Fernweh. Der Titelsong Whistle While You Work stammt aus dem Walt Disney-Film Schneewittchen und die sieben Zwerge von 1937. Das Orchester von Larry Clinton mit der Sängerin Bea Wain spielte im selben Jahr eine Swing-Version.

Maria Wayne sang soeben: Wenn sich die tägliche Arbeit auftürmt, sollte man Pausen machen und singen. Man vergisst seine Sorgen, wenn man beim Schuften vor sich hin flötet und summt. So geht dann alles leichter von der Hand. Im Titel Five O'Clock Whistle versagt die Sirene, die normalerweise den Feierabend für die Arbeitenden in der Fabrik um 17 Uhr einläutet. Der Vater macht nun unfreiwillige Überstunden und arbeitet bis 1:30 nachts. Seine Familie vermisst ihn schon. Sie appelliert daran, die Werkssirene zu reparieren, damit sie den Vater überhaupt noch zu Gesicht bekommt. Diesen absurden Song singt Ina Ray Hutton mit ihrem Orchester 1940.

Der sarkastische Swing-Song Five O'Clock Whistle, der von extremer Arbeitsmoral handelt, hielt sich bis in die 1950er Jahre. Die Sängerin Mavis Rivers veröffentlichte ihn 1959. Sollte es in diesem Titel womöglich nur um eine dumme Ausrede für nächtliches Herumtreiben gehen? Mavis Rivers machte ihre ersten Aufnahmen in Neuseeland. Sie wurde in Samoa geboren und zog in den 1950er Jahren nach Los Angeles, wo sie unter anderem beim Plattenlabel Capitol erfolgreich war.

Der Pianist Pat Flowers zählte Fats Waller zu seinen großen Vorbildern und versuchte, ihn zu imitieren. Waller besorgte Flowers sogar einen Job in der Lobby des New Yorker Yachtclubs, während Waller selbst die Hauptbühne bespielte. Im Titel Exhilarated, Exasperated, Exhausted ist Pat Flowers 1947 äußerst erschöpft. Sein Schatz ist sehr kräftezehrend und er hört ihn nicht. Die Küsse sind einfach zu anstrengend.

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1: Im böse-ironischen Song Lounging at the Waldorf nimmt der Pianist und Sänger Fats Waller 1936 die High Society aufs Korn, wenn sie sich im New Yorker Luxushotel Waldorf eine Auszeit nimmt. Die Gäste versuchen möglichst im sinnlosen Smalltalk den britischen Oberschichtduktus zu kopieren. Die Reichen und Neureichen sitzen den ganzen Tag herum und erholen sich vom Nichtstun. Sie mögen nur den harmlosesten Jazz und das wohl dosiert, sonst könnten sie noch Thrombosen bekommen. Der Gesang muss leise sein, gedämpft das Schlagzeug, eben dezente Hintergrundklänge. Es darf bloß nicht zu sehr rocken.

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1: Erholungsbedürftig ist auch das Orchester von Erskine Hawkins mit dem Instrumentalsong Holiday for Swing von 1945. Hawkins Band war eine der erfolgreichsten Bands, die regelmäßig im Savoy Ballroom in Harlem auftraten, dem Swing-Mekka schlechthin. Der furiose Entertainer Cab Calloway möchte 1937 am liebsten Salutschüsse abfeuern im anschließenden Song Every Day's a Holiday. Er hat etwas zu feiern, den Unabhängigkeitstag, Thanksgiving, Ostern, Weihnachten und Neujahr zusammen, denn er ist verliebt.

Es wäre so himmlisch, in einer sanften Junibrise zu zweit auf dem Segelboot im Mondlicht fortzureisen. Dann wäre es möglich, sich unter dem Sternenlicht zu küssen. Träume würden sich erfüllen in der Bucht der Liebenden. So wünscht es sich Billie Holiday 1937 im Song »A Sailboat in the Moonlight«. Von 1935 bis 1938 spielte Billie Holiday mit dem Orchester von Teddy Wilson viele Songs für das Plattenlabel Brunswick ein. Das Label war zuvor fast pleite gewesen und konnte sich mit Holidays Aufnahmen, an denen sie selbst keine Rechte erhielt, konsolidieren. Bei diesem Titel steht Holiday mit ihrem Orchester auf dem Etikett der Shellac-Platte. Ihre Mitmusiker sind die Rhythmusgruppe des Count Basie Orchesters, Joe Jones, Freddie Green, Walter Page, mit Lester Young am Tenorsaxophon und dem Trompeter Buck Clayton sowie dem Klarinettisten Edmund Hall.

I'd like to get you on a slow boat to China nannten Pokerspieler ausweglose Situationen, wenn jemand stetig verlor. Aus dieser Phrase machte Frank Loesser ein Liebeslied. Über dem Meer scheint ein großer Mond, der das steinerne Herz der geliebten Person erweichen möge. Auf einer langsamen Bootsfahrt nach China bleiben die vorherigen Lover weinend am Ufer zurück und man hat endlich Zeit, sich in den Armen zu liegen. Der Song On a Slow Boat to China wurde ein großer Hit, nun in der Version des Benny Goodman Orchesters von 1948 mit dem Gesang von Al Hendrickson. Der Songtitel entwickelte sich zum geflügelten Wort auch außerhalb der Spielergemeinde für alles Langwierige, schwer zu Erreichende.

Unter dem Mondlicht am Ganges küsst Ella Fitzgerald ihren Hindu im Song Moonlight on the Ganges. Alle ihre Träume und Pläne werden wahr, weil Fitzgerald 1958 diesen kitschigen Text so schön singt, klingt er irgendwie bedeutungsvoll. Anita O'Day möchte 1941 am liebsten alles hinter sich lassen und neu anfangen, frisch verliebt auf einer Schiffsreise nach Bermuda. Anschließend könnte man mit dem Flugzeug oder dem Kajak reisen oder mit dem Wohnwagen in allen Bundesstaaten herumfahren. Sich in Ruhe mal die Niagara-Fälle anzusehen, wäre schön, so verliebt von Ort zu treiben. Let's Get Away From It All sang O'Day 1941 mit dem Orchester von Gene Krupa.

Eddie Durham war ein Multiinstrumentalist, besonders an der Posaune und Gitarre. Zu Beginn seiner Karriere bereiste er den gesamten Südwesten der USA und gelangte bis nach New York. Durham spielte im Orchester von Benny Moten in Kansas City und im Nachfolgeorchester von Count Basie. Als äußerst genialer Arrangeur und Komponist bereicherte er die Band von Jimmy Lunceford. Er managte verschiedene Frauenorchester, wie zum Beispiel die International Sweethearts of Rhythm und Eddie Durhams All-Star Girl Orchestra. Mit seiner eigenen Combo spielte Durham 1940 Magic Carpet, ein magischer Titel, der einen swingend davonfliegen lässt.

Auf einer Strecke von über 3000 Kilometern verband die Route 66 ab Mitte der 1920er Jahre Chicago mit Kalifornien. Ab den späten 1930er Jahren war die oft sehr schmale Straße asphaltiert. Mit ihr wurde der Begriff der Freiheit assoziiert. Man konnte sich einfach ins Auto setzen und so neue Eindrücke gewinnen. Das behauptet der Song Route 66 mit der Gesangsgruppe Pied Pipers und dem Orchester von Skip Martin aus dem Jahr 1946. Man fährt an St. Louis, Oklahoma City, Amarillo, Flagstaff, Barstow und San Bernardino vorbei.

Der Sänger Phil Washburn möchte zusammen mit dem Orchester von Jimmy Dorsey 1942 seine alte Flamme wiedersehen. Er hatte damals ihre Schulbücher getragen. Das sommersprossige Mädchen lebt in Kalamazoo. Ein Telegramm soll sie benachrichtigen. Er besteigt ein Flugzeug, um sie in Michigan zu besuchen, im Song »I've got a girl in Kalamazoo«.

Bis zu den Nachrichten ist noch Zeit für zwei Songs. Bobby Sherwood spielt mit seinem Orchester Floatin von 1947. David Brooks Version von Flying Home ist aus dem Jahr 1952. Auf die Nachrichten folgen drei weitere Stunden mit DJ Swinging Swanee und Swing Tracks zum Thema Auszeiten und Reisen.

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1: Zwei Uhr, die Nachrichten. Die ukrainische Hauptstadt Kiew ist erneut Ziel russischer Angriffe geworden. Nach Agenturberichten waren in der Nacht mehrere Explosionen zu hören. Es habe Angriffe mit Drohnen und Raketen gegeben. In der Stadt wurde Luftalarm ausgelöst. Erst gestern Abend war bei russischen Drohnenangriffen auf Kiew nach offiziellen Angaben unter anderem eine Klinik getroffen worden. Zu möglichen Opfern gibt es bislang keine Angaben. Kurz zuvor hatte es bei einem Angriff auf das Gebäude der Akademie der Wissenschaften 2 Todesopfer gegeben. Papst Leo XIV. Forderte neue Anstrengungen für Verhandlungen über ein Kriegsende. Man müsse die Staats- und Regierungschefs Russlands, der Ukraine und anderer Länder auffordern, sich an einen Tisch zu setzen und miteinander zu sprechen, sagte das Oberhaupt der katholischen Kirche auf dem Rückflug von seiner Frankreich-Reise. In Berlin werden heute zum deutsch-kasachischen Wirtschaftsforum rund 300 Vertreter der Politik und von Unternehmen erwartet. Unter den Teilnehmern ist auch Bundespräsident Steinmeier. Ziel der Veranstaltung ist die Entstehung neuer gemeinsamer Kooperationen. Der kasachische Präsident Tokajew, der ebenfalls teilnimmt, hatte sich gestern für eine engere Zusammenarbeit, vor allem bei den Rohstoffen, ausgesprochen. Er schrieb in einem Gastbeitrag für das Handelsblatt, sein Land biete verlässliche Lieferungen an und schlage den Aufbau gemeinsamer Wertschöpfungs- und Produktionsketten vor. Er betonte, Rohstoffe wie Lithium, Silizium, Kobalt, Niob, Wolfram und Kupfer seien zentral für die Energiewende, die Industrie und digitale Technologien. Vor der geplanten Verabschiedung der Pflegereform am Mittwoch haben Spitzenvertreter der Koalition noch einmal versucht, die regierungsinternen Differenzen beizulegen. Laut Medienberichten kamen dazu am Abend in Berlin Bundeskanzler Merz, Kanzleramtschefin Warken, Gesundheitsminister Linnemann und Vertreter des Finanzministeriums zusammen. Inhalte sind bislang nicht bekannt. Laut den Worten Linnemanns geht es noch um letzte Finanzfragen. Er habe entschieden, dass es für die 4 Millionen pflegenden Angehörigen keine zusätzlichen Belastungen geben werde. Nun werde um eine Gegenfinanzierung gerungen, sagte der CDU-Politiker in der ARD. Zahlreiche hochrangige SPD-Politiker hatten am Wochenende betont, die Strukturen müssten reformiert werden. Es dürfe nicht darum gehen, Leistungen zu kürzen und Belastungen zu erhöhen. Ziel der Reform ist vor allem, Beitragserhöhungen zu verhindern. Die Pflegekassen warnen vor einem Defizit von 10 Milliarden Euro bis Ende des kommenden Jahres. Der Vorsitzende der Deutschen Bischofskonferenz Wilmer hat sich dafür ausgesprochen, auf AfD-Wähler zuzugehen. Es brauche dringend mehr Formate, in denen die Kirche zuhöre und die Sorgen der Menschen ernst nehme, sagte Wilmer zum Auftakt der Herbstvollversammlung der Bischöfe in Fulda. Zugleich bekräftigte Wilmer, dass der völkische Nationalismus innerhalb der AfD mit dem Christentum unvereinbar sei. Der Münsteraner Bischof warnte auch vor einem Populismus von links. Es könne nicht sein, dass über eine drastische Reduktion bei Polizeikräften gesprochen werde. Auch der wachsende Antisemitismus, der die Demokratie untergrabe, sei nicht hinnehmbar, betonte Wilmer. Bis Donnerstag beraten die Bischöfe unter anderem über ethische Fragen zu Leihmutterschaft, Organspende und Suizidbeihilfe. Es geht auch um die Gefahren und Chancen künstlicher Intelligenz. Eine Starship-Rakete des privaten US-Raumfahrtunternehmens SpaceX hat erstmals die Erdumlaufbahn erreicht und ist inzwischen im Pazifik gelandet. Die größte und leistungsfähigste Rakete, die je entwickelt wurde, war im US-Bundesstaat Texas gestartet. Während des Flugs setzte sie mehrere Satelliten aus. Nach etwa 3 Stunden wurde der Flug allerdings abgebrochen, vermutlich aufgrund des Ausfalls eines Triebwerks. Beim Aufsetzen westlich von Chile kippte die Rakete auf die Seite und ging in Flammen auf. Bei den 13 vorherigen Testflügen hatte die Starship-Rakete die Erdumlaufbahn noch nicht erreicht. Der erfolgreiche Flug gilt als wichtiger Schritt für den Transport schwerer Lasten ins All sowie für die Mondpläne der US-Raumfahrtbehörde NASA. Das Wetter. In der Nacht in der Nordwesthälfte viele Wolken und örtlich Schauer, meist aber trocken. In der Südosthälfte